0: und den deutschen Luftraum nutzen. Unterdessen wollen die USA nach den Worten von Trump ihre Truppenpräsenz in Deutschland über die bereits angekündigte Zahl hinaus herunterfahren. Weitere Details nannte der Präsident zunächst nicht.
1: In der Diskussion um die künftige Finanzpolitik der Bundesregierung hat Bayerns Ministerpräsident Söder neue Schulden eine Absage erteilt. Zugleich forderte der Regierungschef in der Bild am Sonntag weitreichende Steuersenkungen. Söder lehnte es trotz der schwierigen Haushaltslage ab, die Schuldenbremse aufzuweichen. Stattdessen verlangte der Ministerpräsident, den Solidaritätszuschlag endgültig abzuschaffen und den Mittelstand zu entlasten. Die Bundesregierung hatte zuvor die Eckpunkte für den Haushalt 2027 beschlossen. Trotz geplanter Einsparungen und Kürzungen soll die Neuverschuldung im Kernetat deutlich ansteigen. In der Fußball-Bundesliga hat Bayer Leverkusen im Kampf um die Champions-League-Plätze 3 wichtige Punkte geholt. Gegen Leipzig gewann die Werkself mit 4:1. Aus der Sportredaktion Stefanie Lervoix.
2: Dreimal Schick sowie Teller erzielten die Tore für Leverkusen. Baumgartner schoss den Ehrentreffer für Leipzig. Einer Sensation nahe war Heidenheim in München. Der Tabellenletzte führte beim ersten 3:2 und kassierte kurz vor Abpfiff noch den Ausgleich. Hoffenheim und Stuttgart trennten sich ebenso 3:3. Ein großer Schritt Richtung Klassenerhalt gelang dem HSV mit dem 2:1 bei der kriselnden Frankfurter Eintracht. Werder Bremen indes rutschte nach dem 1:3 gegen Augsburg auf Rang 15 ab. Union Berlin und Köln vergaben beim 2:2 den Matchball zur Rettung.
1: Und in Liga 2 hat Schalke 04 mit 1:0 gegen Düsseldorf gewonnen und kehrt damit in die erste Liga zurück. Das waren die Nachrichten. Das Wetter in Deutschland. Im Westen und Norden Schauer und Gewitter, Tiefstwerte 15 bis 3 Grad. Am Tage zwischen Lausitz und östlichem Oberbayern sonnig. Im Nordwesten Schauer und Gewitter 16 bis 30 Grad. Am Montag örtlich Schauer und Gewitter, im Südosten und Norden Aufheiterungen 12 bis 26 Grad. Es ist 2:03 Uhr.
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4: Die A43 Recklinghausen-Wuppertal ist zwischen Kreuz Recklinghausen und Bochum-Riemke in beiden Richtungen bis 5 Uhr gesperrt. Dort wird eine Brücke abgerissen. Und die A61 Mönchengladbach Richtung Koblenz ist zwischen Kreuzkerpen und Türnich wegen Reinigungsarbeiten nach einem Unfall gesperrt. Soweit der Verkehr. Ihnen eine gute Fahrt.
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4: Wie immer aus den Studios von NDR Info in Hamburg, heute Nacht mit Detlef Karg im Studio und unseren Informationen und Hintergründen, hier noch bis 6 Uhr. Heute Freund, morgen Feind, dann wieder Best Friend. So agiert Donald Trump seit seinem zweiten Amtsantritt, noch viel prononcierter in dieser Manier als in seiner ersten. Das trifft nun auch den deutschen Bundeskanzler und damit Deutschland. Jüngste wollte des Präsidenten der Truppenabzug von 5000 Mann aus Deutschland. Wobei ja kurz vorher die Ansage lautete, alle Truppen abziehen, was vor allem aus militärischen Gründen wohl den USA selbst schaden würde. Und vor allem ist ja nicht klar, wohin die Truppen verlegt werden. Da es sich offenbar um eine Kampfbrigade handeln soll, ist es nicht unwahrscheinlich, dass sie nach Polen oder Rumänien verlegt werden könnte, weiter Richtung Osten also, und damit folgerichtig in der derzeitigen Lage. Die Bundesregierung reagiert besonnen, wie Georg Schwarte schildert.
5: Die Bundesregierung reagiert betont gelassen. Der deutsche Verteidigungsminister Pistorius nennt den jetzt angekündigten Teilabzug amerikanischer Truppen aus Deutschland absehbar. Motto: keine Panik. Die Truppenstärke der USA werde lediglich auf das Niveau zurückgefahren, wie es vor Beginn des Ukraine-Krieges war. Trotzdem gibt es Sorgen, vor allem dort, wo die großen US-Standorte zu Hause sind, in Rheinland-Pfalz beispielsweise. Ministerpräsident Schweizer, SPD, vorneweg.
6: Ich finde, man muss sie ernst nehmen. Man muss davon ausgehen, dass wir jetzt in einen Strudel von Entscheidungen kommen, rund um die Frage des Irankriegs.
5: Dass es einen zeitlichen Zusammenhang zwischen der Ankündigung des Pentagon und dem jüngsten Ärger zwischen Trump und Kanzler Merz gibt, bestreitet dagegen niemand in der Bundesregierung. Merz hatte Trump zuletzt öffentlich vorgehalten, planlos und ohne Strategie den Irankrieg begonnen zu haben. Und auch das sagte der Kanzler gerade erst.
7: Da wird eine ganze Nation gedemütigt durch die iranische Staatsführung.
5: Trump reagierte wütend und umgehend. Merz habe keine Ahnung, er solle sich lieber um sein so wörtlich marodes Land kümmern. Die Bereiche Migration und Energie, der Kanzler mache da einen schlechten Job. Der CDU-Außenpolitiker Hart verteidigt Merz und sagt, der müsse sagen dürfen, was jeder wisse. Trump habe keine Strategie.
8: Man kann sich natürlich als deutscher Bundeskanzler auch nicht zum Horst machen. Und wenn man jetzt so tut, als wäre da alles Friede, Freude, Eierkuchen, dann verliert man ja auch als Bundeskanzler die Glaubwürdigkeit im eigenen Land.
5: 5000 Soldaten sollen gehen, in einem Zeitraum von 6 bis 12 Monaten. Es handelt sich um eine Kampfbrigade, die von Trumps Vorgänger Biden nach Beginn des Ukraine-Krieges nach Deutschland geschickt wurde. Weit bedeutsamer wohl die zweite Ankündigung, dass die geplante zeitweise Stationierung von US-Mittelstreckenraketen ebenfalls ausfällt. Sie sollten eigentlich die strategische Lücke schließen, bis die Europäer selbst dazu in der Lage sind. Wer profitiert? Jürgen Hart zeigt Richtung Moskau.
8: Was wir hochhängen müssen, ist, dass wir natürlich einen feixenden und Champagnerkorken knallenden Präsidenten im Kreml haben, Putin, der sich angesichts solcher Entwicklungen in der NATO und zwischen Europa und dem US-Präsidenten nur ins Fäustchen lachen kann.
5: So Hart im Deutschlandfunk. Laut Verteidigungsminister Pistorius sei klar, dass die NATO jetzt europäischer werden müsse, um transatlantisch bleiben zu können. Wir Europäer müssen mehr Verantwortung für unsere Sicherheit übernehmen. Deutschland ist dabei laut Pistorius auf einem guten Weg. Trotzdem, der Vorsitzende des Verteidigungsausschusses Thomas Röwekamp, CDU, spricht in der Rheinischen Post von einem Weckruf. Außerdem kritisiert er das unabgestimmte Vorgehen des US-Präsidenten. Der rheinland-pfälzische Ministerpräsident Schweizer fordert jetzt die Bundesregierung auf, alles zu tun, damit die US-Soldaten bleiben.
6: Unser Ziel muss sein, diese Ankündigungen abzuwenden. Und dafür haben wir in Rheinland-Pfalz gute Argumente. Und deshalb hoffe ich, dass wir nicht zum Spielball politischer Auseinandersetzungen werden zwischen der Bundesregierung und dem Weißen Haus.
5: Der verteidigungspolitische Sprecher der Linkspartei, Ulrich Toden, kann der Sache dagegen sogar Gutes abgewinnen. Er begrüßt den Truppenabzug, nennt die täglich wechselnden Meinungen des US-Präsidenten eine Gefahr für Deutschland und sagt, Merz wäre verrückt, Trump in dieser Situation auch noch die Kontrolle über US-Mittelstreckenraketen in Deutschland geben zu wollen.
4: Georg Schwarte informierte. Wie blickt man in den Vereinigten Staaten auf diese Verlegung der Soldaten aus Deutschland? Viele Amerikaner wird das wenig interessieren, so wie Geopolitik in dem Land für die breite Masse eher eine untergeordnete Rolle spielt. Aber natürlich gibt es im politischen Washington dazu Meinungen. In den ARD-Tagesthemen hat meine Kollegin Jessie Wellmer unsere USA-Korrespondentin Sarah Schmidt gefragt, ob es in den USA Kritik am angekündigten Truppenabzug gibt.
9: Ja, die gibt es. Und zwar zum einen erwartbare Kritik und dann überraschende Kritik. Erwartbar war natürlich, dass die Demokratische Partei sich äußern wird. Da heißt es, das sei rücksichtslos und vermittle nun den Alliierten, also den Verbündeten, das Gefühl, dass die Unterstützung der USA alleine von den Launen des US-Präsidenten abhänge. Überraschend ist allerdings die Kritik, die von einflussreichen Republikanern im US-Parlament kommt. Und zwar gibt es da zwei Ausschüsse, die zuständig sind für die Streitkräfte. Und die beiden Vorsitzenden dieser Ausschüsse, die haben ein Statement herausgegeben, in dem sie beschreiben, dass sie sehr besorgt sind und dass das das falsche Signal in Richtung des russischen Staatschefs Putin sei. Und das ist insofern bemerkenswert, als dass Kritik aus den eigenen Reihen ja generell eher selten geworden ist. Und diese beiden Männer zählen aber eher auch noch zu den Trump-nahen Republikanern. Sie sind von ihm unterstützt worden. Einer wurde für eine kurze Zeit sogar als einer der Kandidaten für das Verteidigungsministerium gehandelt. Insofern ist das schon etwas Besonderes. Grundsätzlich ist es aber so, dass das Thema hier kein ganz großes in den USA ist. Also die Kritik und die Diskussion sich doch eher beschränkt.
10: Bundeskanzler Merz hatte zuletzt die USA wegen einer fehlenden Strategie im Irankrieg kritisiert. Was ist dran an den Spekulationen, dass Trump mit dem Truppenabzug und auch der Ankündigung neuer Zölle auf europäische Autos nun Deutschland und Merz abstrafen will?
9: Ja, also persönlich hat Trump das jetzt offiziell nicht in Verbindung miteinander gestellt. Aber die New York Times zum Beispiel, die hat mit mehreren Offiziellen im Verteidigungsministerium gesprochen, die eben gesagt haben, doch, genau so ist dieser angekündigte Truppenabzug zu sehen. Trump sei sauer auf Merz. Wir wissen, dass das so ist, denn das hat er in den vergangenen Tagen in verschiedenen Posts sehr deutlich gemacht und gegen Merz geschossen. Und was die Zölle angeht, da hatte Donald Trump sich gestern geäußert und schon deutlich gemacht, klar, es geht gegen die EU, aber eben im Besonderen gegen die deutschen Autobauer und hat nochmal seinen Frust über Deutschland auch zum Ausdruck gebracht.
4: Einschätzungen unserer Korrespondentin Sarah Schmidt in den ARD-Tagesthemen. Und es ist klar, der Elefant im Raum ist ja der Krieg der USA mit dem Iran, bei dem es zwar eine Waffenruhe, aber keine endgültige Verhandlungslösung gibt und in dem der US-Präsident die Verbündeten der unterlassenen Hilfe bezichtigt. Der Truppenabzug aus Deutschland ist das eine. Auch Italien und Spanien haben diese Drohung erhalten. Und dann sind da noch die Zölle. Entgegen der Vereinbarung mit der Europäischen Union sollen die nun auf 25% für die Einfuhr von Pkw und Lkw aus der EU erhöht werden, so zumindest die aktuelle Ankündigung. Das kommt angesichts der Krise der Wirtschaft natürlich gerade in Deutschland zur Unzeit. Und Trump weiß das. Die EU hat bereits Gegenmaßnahmen angekündigt. Aus Brüssel dazu Thomas Spickhofen.
11: Man kann es als diplomatisch bestens verpackte Drohung verstehen, was die EU-Kommission am Freitagabend veröffentlichte, als Reaktion auf die neue Zollandrohung aus dem Weißen Haus. Wir bekennen uns weiterhin vollständig zu berechenbaren und für beide Seiten gewinnbringenden transatlantischen Beziehungen, versicherte eine Sprecherin der Kommission schriftlich, fügt dann allerdings hinzu, wenn die USA Maßnahmen ergreifen, die nicht zu dem gemeinsamen Abkommen passen, dann halten wir uns Optionen offen, um die europäischen Interessen zu schützen. Bernd Lange, der Vorsitzende des Handelsausschusses im Europäischen Parlament, formuliert es direkter.
12: Das Verhalten von Präsident Trump ist ungehörig.
11: Dabei war Kommissionspräsidentin Ursula von der Leyen so stolz im Sommer vergangenen Jahres, als sie sich mit US-Präsident Donald Trump auf dessen Golfplatz im schottischen Turnberry im Groben auf eine Abmachung im Zoll- und Handelskonflikt geeinigt hatte.
13: Today's deal creates certainty in uncertain times.
11: Dieses Abkommen bringt Sicherheit in unsicheren Zeiten, fand von der Leyen damals. Es sah vor, dass auf die meisten Produkte, die Europa in die USA exportiert, höchstens 15% Zoll anfallen. Im Gegenzug versprachen die Europäer, Energieprodukte für mehr als 750 Milliarden Dollar in den USA einzukaufen, dort für 600 Milliarden Dollar zu investieren und den Zoll für US-Einfuhren nach Europa auf weitgehend null zu senken. Was genau davon jetzt angeblich nicht eingehalten wurde, hat der US-Präsident offen gelassen. Bei der Kommission jedenfalls beteuert man, die EU werde ihre Verpflichtungen weiter umsetzen, man bleibe in engem Kontakt mit den Gesprächspartnern. Tatsächlich liegt das 0% Zollpaket im Moment im Parlament und dort knüpft man einige Bedingungen an die Zustimmung, eine klare Befristung zum Beispiel und eine Ausstiegsklausel. Das ist der normale demokratische Prozess, sagt der Ausschussvorsitzende Bernd Lange und kündigt an.
12: Nach diesen Drohungen werden wir sehr sorgfältig nächste Woche noch einmal darüber beraten, wie wir jetzt uns verhalten.
11: Lange erinnert daran, dass die USA ihrerseits schon gegen den Deal verstoßen haben, mit einer Liste von mehr als 400 Produkten zum Beispiel, auf die wegen ihres Stahl- und Aluminiumanteils zusätzliche Zölle erhoben werden. Von der EU fordert der Sozialdemokrat eine entschlossene Haltung.
12: Wir werden den ganzen Korb von unseren Möglichkeiten nächste Woche besprechen und dann ruhig, aber klar reagieren.
11: Zu den Möglichkeiten gehören zum Beispiel eine bereits fertige Liste von Gegenzöllen, die schon zweimal auf den Tisch gelegt wurde, oder das neue, noch nie angewandte Anti-Zwangsmaßnahmen-Instrument, das unter anderem Einschränkungen für US-Unternehmen in der EU bedeuten könnte. In gewisser Weise ist aber auch Donald Trump konsequent. Kurz nach dem Deal von Turnberry wurde er in einem Radiointerview gefragt, was denn sei, wenn die EU zum Beispiel nicht die versprochenen 600 Milliarden Dollar investiere. Naja, antwortet Trump.
14: Well, then they pay tariffs of 35%.
11: Dann zahlen sie halt 35% Zoll.
4: Thomas Spickhofen informierte.
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4: Und es wird gleich 2.15 Uhr. Die Bundesregierung, sie gibt seit dem Amtsantritt vor über einem Jahr häufig ein zerstrittenes Bild ab, wo die CDU etwa benötigte Reformen des Wirtschaftsstandortes und des Sozialstaats angehen will, bremst meist die SPD. Kanzler Merz fällt immer wieder mit Äußerungen in der Öffentlichkeit auf, die aus seiner Sicht stimmen mögen, dann aber wieder erklärt werden müssen und auch beim Koalitionspartner bewusst bewusst missverstanden werden, so etwa die Aussage, dass die gesetzliche Rente nur eine Basisabsicherung ist, was seit vielen Jahren klar ist und immer klarer wird. Aber es geht teilweise auch voran. Bei der Krankenkassenfinanzierung und beim Haushaltsentwurf hat sich Schwarz-Rot geeinigt. Und dann war da noch diese Sache mit der Brüllerei, oder nicht? Sabine Henkel blickt auf die vergangene Woche zurück.
15: Friedrich Merz hat in dieser ereignisreichen Woche etwas Bemerkenswertes gesagt.
16: Ich brülle niemanden an.
15: Der Kanzler, der nicht brüllt, fühlt sich dennoch angesprochen durch die Worte seines Vizes, Lars Klingbeil.
17: Sag euch, wenn Matthias und Bärbel und ich da sitzen in der Villa Borsig und dann kommt, nur mal als theoretische Annahme, irgendwer auf die Idee, man könnte Karenztage einführen oder den 1. Mai als Feiertag abschaffen und dann sagen wir nein, dann lasse ich mich als SPD-Vorsitzender sehr gerne dafür anbrüllen, weil es hier um meine Grundhaltung geht, liebe Genesse.
15: Nun hat niemand den Dezibelpegel gemessen, als es zum Ausstoß lauter oder weniger lauter Töne in der besagten Villa Borsig kam. Merz und Klingbeil jedenfalls geben danach ihr Möglichstes, um den Eindruck von Streit zu kaschieren. Lassen ein Reel veröffentlichen, belangloses Geplänkel in Klingbeils Wahlkreis in Rothenburg an einem Schwimmteich. Da sagt noch mal einer, die stehen kurz vor dem gemeinsamen Untergehen.
18: Ich kann Ihnen nur sagen, mein Vertrauensverhältnis zum Bundeskanzler ist uneingeschränkt.
15: Und überhaupt, Sie haben etwas vorzuweisen in dieser letzten Aprilwoche. Eine Einigung beim Haushalt und die Gesundheitsreform ist eingetütet, hat nach kräftigem schwarz-roten Hickhack das Kabinett passiert. Das darf man durchaus als Erfolg bewerten. Und weil so viel Erfolg in großen Fragen bisher eher selten war, macht der Kanzler, was ein Kanzler sonst eher nicht macht. Merz tritt gemeinsam mit der zuständigen Ministerin Nina Wagen, CDU, vor die Presse.
19: Das ist eine gemeinsame Arbeit der Koalition. Hier gibt es keine Gewinner und keine Verlierer. Hier hat sich niemand gegen den anderen durchgesetzt oder etwas verhindert.
20: Es war tatsächlich ein Kraftakt, es war ein ambitionierter Zeitplan und es hat aber auch ganz klar gezeigt, dass wir als Bundesregierung imstande sind, auch schnell umfassende Reformen auf den Weg zu bringen.
15: Es ist der erste Schritt, um den Reformstau aufzulösen. Weitere große Schritte sollen folgen. Weitere kleine hat die Koalition in dieser Woche auch gemacht. Das sogenannte Heizungsgesetz ist geeint. Öl- und Gasheizungen bleiben erlaubt. Vermieter müssen sich aber gegebenenfalls an zu hohen Nebenkosten der Mieter beteiligen. Damit können sie offenbar gut leben, die drei von der Koalition, die am Ende der Woche sehr genau auf die Spritpreise schauen. Schließlich geben sie 1,6 Milliarden Euro aus, damit Benzin und Diesel günstiger werden. Ein umstrittener Kompromiss, der vor allem zeigen soll, die tun was. Und wenn das auch noch in der Bevölkerung ankommen sollte, ja dann...
17: Es ist auch nicht schlimm, wenn man mal angebrüllt wird.
4: Meint der Vizekanzler Sabine Henkel war das mit einem Rückblick auf die schwarz-rote Woche. Blicken wir also generell auf den Zustand der Koalition in Berlin. Mein Kollege Andreas Bursche vom Westdeutschen Rundfunk hat darüber mit Stefan Marschall gesprochen. Er ist Professor für Politikwissenschaften an der Universität Düsseldorf. Und die erste Frage an ihn war, ob die Bundesregierung vergleichbar mit Eheleuten ist, die nur wegen ihrer Kinder noch zusammenbleiben.
21: Ja, also das scheint mir ein bisschen zu dramatisch. Naja, aber es ist schon so, wenn man auf die letzte Woche schaut, dann sieht man ja schon, dass da irgendwie eine große Spannung ist, eine Ambivalenz, wenn wir uns mit dieser Regierung beschäftigen. Aber die ist ja tatsächlich auch da. Wir haben, wenn Sie so wollen, eine Diskrepanz zwischen Substanz und Performance, wenn man so sagen möchte. Ich will es mal erläutern. Auf der einen Seite haben wir in der letzten Woche gesehen, dass durchaus diese Regierung fähig ist, Reformen auf den Weg zu bringen. Also die Gesundheitsreform. Das ist eine Reform, die in einem Sektor jetzt gestartet wurde, der unheimlich schwierig zu reformieren ist. Und das ist durchaus bemerkenswert. Auch die Eckpunkte für den Haushalt sind verabschiedet worden. Das Heizungsgesetz wird novelliert. All das ist passiert auf der Substanzseite. Auf der Performanceseite sehen wir aber ganz viel Zerstrittenheit, unklare Signale, öffentliche Äußerungen der Regierung, die nicht zusammenpassen und Ähnliches. Also da gibt es durchaus ja eine große Spannung und das wird oft überlagert. Das überlagert sich dann gegenseitig. Insbesondere die Performance wird eher wahrgenommen natürlich als das, was am Ende substanziell entschieden worden ist.
22: Diese ganzen Sachen, die Sie aufgezählt haben, die hätte ich nachher auch noch tatsächlich auf der Haben-Seite angesprochen, weil Sie ja absolut recht haben. Es passiert was. Ob jetzt jedem im Land das gefällt, was da passiert, das ist, steht auf einem anderen Blatt. Aber Substanz können wir einen Haken hintermachen. Warum stellen die sich denn aber permanent ein Bein mit der Performance? Tag der Arbeit, Vizekanzler Klingbeil, die Arbeitsministerin Baas keilen gegen den Koalitionspartner, wenn man will, sogar direkt gegen den Kanzler. Warum?
21: Ja, weil sie zwei Sachen bedienen müssen. Auf der einen Seite müssen die Spitzen der Koalition ihre Parteien hinter sich bringen. Sie müssen quasi in die Partei hinein kommunizieren. Und zum anderen müssen sie mit ihren Koalitionspartnern Kompromisse aushandeln. Und das passt nicht gut zusammen. Aber es ist auch heute so, wenn sie in eine Partei hinein kommunizieren, beispielsweise im Rahmen einer Klausurtagung, dann bleibt das auch nicht geheim. Dann bleibt das nicht hinter verschlossenen Türen, auch wenn es eine Klausurtagung ist, sondern es tritt nach draußen, es wird zitiert, es macht die Runde. Und das passiert gerade. Und dieser Spagat zwischen Parteikommunikation und Regierungskommunikation, zwischen diesen Kompromisse schmieden auf der einen Seite und die Partei hinter sich bringen, das macht gerade diese Spannung aus. Und ja, und das wirkt halt so am Ende, dass die Koalition nicht zusammen ist, obwohl sie Entscheidungen hinbekommt.
22: Aber es gab ja nun auch schon Koalitionen, die es geschafft haben, Substanz und Performance einigermaßen im Gleichschritt zu bedienen. Ist man möglicherweise bei Schwarz wie bei Rot mit diesen ganzen Kompromissen unzufrieden? Und das führt dann eben zu diesem Rumgeätze von beiden Seiten?
21: Ja, dass man unzufrieden ist innerhalb dieser Parteien, das ist nicht ganz überraschend, denn Parteien dürfen wir uns nicht vorstellen, dass geschlossene Formationen, die nur eine Linie vertreten und nichts Besseres zu tun haben, als den ganzen Tag ihre Führungsspitze zu beklatschen. Sondern Parteien sind Organisationen, in denen es unterschiedliche Anliegen, Interessen, Gruppen gibt. Die Aufgabe der Parteispitze muss es sein, genau das zusammenzuführen. Und was wir beobachten können, ist, dass diese Untergruppen in den Parteien aktiver geworden sind. Umso wichtiger ist es, dass die Führungsspitze der Partei, aber auch die Koalition insgesamt zusammenfindet und Konflikte hinter verschlossenen Türen austrägt und dann versucht ja in die Partei hinein diese Kompromisse zu tragen.
22: Das wäre nämlich die Frage, was können die denn besser machen? Was muss jetzt passieren? Haben Sie denn Hoffnung, dass man jetzt nach dieser Woche, die ja zumindest in der Außendarstellung relativ chaotisch war, dass das besser wird?
21: Ja, ich glaube, man muss noch einiges lernen. Und es ist ja so, dass Merz Scholz den ehemaligen Bundeskanzler mal als Klempner der Macht bezeichnet hat. Aber vielleicht ist Politik auch viel mehr Handwerk, als man vielleicht in dieser despektierlichen Bemerkung dann zum Ausdruck bringt. Nämlich bei der Politik geht es darum, Kompromisse zu schrauben. Man ist Installateur politischer Prozesse und Routinen. Und das muss stärker gelernt werden. Dass die Parteien gewisse zentrifugale Tendenzen haben, also auseinandertreiben, das ist selbstverständlich. Die waren auch am Anfang nicht wirklich zusammen. Man erinnert sich nur an den Wahlkampf. Also von daher ist es tatsächlich jetzt die große Übung, die große Aufgabe der Parteiführungen, die Parteien stärker hinter sich zu bringen und vielleicht ein bisschen darauf zu achten, wie man kommuniziert. Jeder Satz, wo auch immer er gesprochen wird heute von einem Politiker, wird schnell geteilt, macht schnell die Runde. Und von daher muss man ganz vorsichtig sein, wenn man formuliert und wie man formuliert.
22: Der Kanzler wurde ja tatsächlich von vielen, auch nicht von allen, aber von vielen in der Gesellschaft gelobt für sein Auftreten im Außen. Auch wie er mit US-Präsident Donald Trump umgegangen ist, wurde hier und da kritisiert, aber von vielen eben auch als strategisch ganz geschickt bezeichnet. Jetzt will US-Präsident Donald Trump jetzt wohl 5000 US-Soldaten in Deutschland in den nächsten Monaten abziehen. Würden Sie sagen, das ist jetzt ein Dämpfer? Also würden Sie sagen, ach Gott, jetzt auch noch ein Problem mit der Außenpolitik oder kann man da noch anders drauf blicken?
21: Ja, man kann schon mal so drauf blicken, dass man sagt, dass es tatsächlich eine unglaubliche Herausforderung ist, gerade jetzt Sicherheits- und Außenpolitik zu betreiben, angesichts eines erratischen Präsidenten im Weißen Hauses. Und das ist etwas, wofür die Regierung ja erstmal nichts kann. Das heißt, sie agiert und reagiert in einer internationalen Krisensituation. Wir haben hier tatsächlich eine ganz neue Außenpolitik, Sicherheitspolitik der USA, mit der wir umgehen müssen. Es gibt einen Krieg im Iran, der Auswirkungen hat auf die Energieversorgung, auf die Energiepreise. Das sind ja alles Sachen, die man nicht vorher einkalkulieren kann. Und von daher sind die Herausforderungen besonders groß. Und ich glaube, dass diese auch nicht geringer werden. Und die Hoffnung, man könnte außenpolitisch einigermaßen jetzt auf sicheren Beinen stehen, die trügt.
22: Sie sind recht großzügig mit der Bundesregierung, muss ich sagen. Was würden Sie denn jetzt den unzufriedenen Menschen im Land, also wir brauchen ja nur auf die Zahlen gucken, den unzufriedenen Menschen im Land mit der Bundesregierung sagen?
21: Ja, okay. Also ich würde erst mal sagen, ich bin nicht streng gegenüber der Bundesregierung. Ich glaube, dass wir teilweise sehr, sehr streng sind. Ich würde erst mal sagen, so eine Umfragedelle, so eine Unzufriedenheit ein Jahr nach Beginn einer Regierung ist nichts Ungewöhnliches. Das haben wir auch früher schon beobachtet. Die Honeymoon-Phase ist vorbei, falls es die gab, oder die war vielleicht auch sehr kurz. Aber letzten Endes ist es so, dass sie nach einer gewissen, ja gut, aber letzten Endes ist es so, dass sie nach einem Jahr erkennen, wo Kompromisse gemacht werden mussten, welche Versprechen nicht gehalten werden konnten. Und das beobachten wir immer bei neuen Regierungen, dass da erstmal eine Ernüchterung eintritt. Und das heißt aber nicht, dass alles vorbei ist. Und da gibt es noch Chancen für die Regierung. Sie muss sie nur erkennen und ergreifen.
4: Sagt der Politikwissenschaftler Stefan Marschall von der Universität Düsseldorf.
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15: Mit Stefanie Lavour. Und statt ganz oben beginnen wir heute mal mit der zweiten Liga, denn die feiert den ersten Aufsteiger der Saison. Nach dreijähriger Abstinenz kehrt Schalke 04 ins Fußball-Oberhaus zurück, dank eines 1:0-Sieges gegen Fortuna Düsseldorf. Tim Wiechmann berichtet.
0: Nie mehr zweite Liga. So intoniert ist die Nordkurve. Der FC Schalke 04 hat es geschafft. Nach drei Jahren in der zweiten Liga reicht ein 1:0-Sieg gegen Fortuna Düsseldorf am Samstagabend unter Flutlicht, um zurückzukehren in die Bundesliga. Kenan Karaman, der einzige Torschütze in einem qualitativ dünnen Spiel. Aber das ist den Schalkern egal in diesem Moment, in dem sie sich in die Arme fallen, in dem Tränen fließen bei Kenan Karaman, dem Torschützen. Der Trainer Miron Muslic herzt jeden Einzelnen da unten. Schalke 04 ist zurück in der Bundesliga.
15: Die weiteren Ergebnisse von gestern finden Sie auf sportschau.de. Schalke ist also zurück in der ersten Liga. Im Abendspiel eben dieser konnte sich Bayer Leverkusen drei wichtige Punkte sichern. Die Werkself gewann gegen Leipzig 4:1. Mann des Abends war Patrick Schick. Christian Schulze hat die Partie gesehen.
1: Der Tscheche hat Leverkusens Chancen auf die Qualifikation zur Champions League mit seinem Dreierpack im Topspiel gegen Leipzig enorm verbessert. In einer von beiden Teams offensiv geführten ersten Halbzeit erzielte Schick nach 26 Minuten die Führung, die Nathan Teller kurz vor dem Pausenpfiff für die Hausherren ausbaute. Leipzig kam besser aus der Kabine, biss sich aber an der Leverkusener Abwehr die Zähne aus. Leverkusen konterte und fand nach 76 Minuten erneut Schick, der aus 17 Metern cool einschoss. Baumgartner verkürzte für Leipzig nochmal, ehe Schick mit Ablauf der regulären Spielzeit den 4:1 Endstand markierte. Leverkusen ist jetzt Vierter und auf einem Champions-League-Platz. Leipzig fehlt als Dritter weiter ein Sieg für die Königsklasse.
15: Einer Sensation nahe war Heidenheim in München. Der Tabellenletzte führte beim ersten 3:2 und kassierte kurz vor Abpfiff noch den Ausgleich. Hoffenheim und Stuttgart trennten sich ebenfalls 3:3. Das 2:1 bei Eintracht Frankfurt lässt den HSV wieder durchatmen. Werder musste beim 1:3 gegen Augsburg einen Rückschlag im Kampf gegen den Abstieg hinnehmen. Union Berlin und Köln spielten 2:2. Und noch einen Aufstieg gibt's zu vermelden. Drittligist VfL Osnabrück kann ab sofort für die zweite Liga planen, dank der 1:6 Niederlage Essens in Stuttgart. Tom Gernke mit Einzelheiten.
2: Der Jubel über den 8. Zweitliga-Aufstieg der Vereinsgeschichte war riesig. Und das kurioserweise mitten auf der Autobahn. Das Team von Trainer Timo Schulz verfolgte die Niederlage Essens auf dem Weg zum Auswärtsspiel nach Wiesbaden. Der Aufstieg auf dem Sofa wurde kurzerhand also zum Triumph im Bus. Jedes Gegentor wurde lautstark gefeiert. Nach zwei Jahren sind die Osnabrücker zurück in der zweiten Liga und das vorzeitig 3 Spieltage vor Saisonende. Die Partie in Wiesbaden dürfte zur lila-weißen Aufstieg Party werden. Knapp 5000 Osnabrück-Fans werden im Süden mit dabei sein. Sportlich geht es jetzt noch um die Meisterschaft. Mit 73 Punkten nach 35 Spieltagen steht der VfL souverän an der Tabellenspitze.
15: Im zweiten Spiel der Finalserie um die deutsche Volleyballmeisterschaft haben sich die Berlin-Wollies gegen die SVG Lüneburg mit 3:1 durchgesetzt. In der Best-of-Five-Serie führen die Berliner nun mit 2:0. Spiel 3 steigt am Mittwoch um 19 Uhr. In der Handball-Bundesliga gab es am Abend 2 Partien. Wetzlar schlug European League-Anwärter THW Kiel 33:25 und der Bergische HC gewann gegen Hannover Burgdorf 30:29.
4: Und das war Stefanie Lavoie mit dem Sport. Jetzt folgen hier die Nachrichten und dann geht's weiter mit unserem Brüsseler Podcast. 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
1: Um 2.30 Uhr mit Gabriela Kühne. Der angekündigte Abzug von US-Truppen aus Deutschland stößt bei führenden Republikanern im US-Kongress auf Kritik. Die Vorsitzenden der Verteidigungsausschüsse von Senat und Repräsentantenhaus, Wicker und Rogers, zeigten sich in einer gemeinsamen Erklärung sehr besorgt. Sie warnen vor einem falschen Signal an Russland. Die beiden Republikaner weisen außerdem darauf hin, dass Deutschland seine Verteidigungsausgaben deutlich erhöht habe. Trump hat inzwischen erklärt, er wolle die Zahl der US-Soldaten in Deutschland sogar um weit mehr als 5.000 verringern. Weitere Details nannte der Präsident zunächst nicht. Die kubanische Führung hat die jüngsten Drohungen von US-Präsident Trump verurteilt. Staatschef Díaz-Canel erklärte, Trumps erneute Androhung militärischer Gewalt habe ein gefährliches und beispielloses Niveau erreicht. Díaz-Canel rief die internationale Gemeinschaft auf, sich zu positionieren, ob ein solch so wörtlich drastischer krimineller Akt zugelassen werde. Der US-Präsident hatte in Florida am Freitag gesagt, die USA würden Kuba fast sofort übernehmen. Kurz zuvor hatte Trump angeordnet, die Sanktionen gegen die Regierung in Havanna weiter zu verschärfen. Die Polizei in Österreich hat einen Mann festgenommen, der im Verdacht steht, für den Erpressungsversuch beim Babynahrungshersteller Hipp verantwortlich zu sein. Laut der Staatsanwaltschaft im Burgenland handelt es sich um einen 39-Jährigen. Aus Wien Oliver Schosch.
2: Laut der österreichischen Kronenzeitung wurde der Mann in Salzburg gefasst. Es handelt sich demnach um einen Einzeltäter. Der Festgenommene wird verdächtigt, den deutschen Nahrungsmittelhersteller Hipp erpresst zu haben. Er soll 2 Millionen Euro in Kryptowährung verlangt haben. Der Erpresser hatte 6 manipulierte Hipp-Gläschen mit Karottenkartoffelbrei in Umlauf gebracht. Im österreichischen Bundesland Burgenland, in Tschechien und in der Slowakei. 5 davon wurden gefunden. In einem untersuchten Glas wurde Rattengift sichergestellt. Ein Gläschen ist immer noch im Umlauf. Über Geschädigte ist bislang nichts bekannt.
1: Mecklenburg-Vorpommerns Umweltminister Backhaus hat nach eigenen Angaben derzeit keine Erkenntnisse darüber, wo sich der mehrfach gestrandete Buckelwal befindet. Am Morgen war die Rettungsaktion einer privaten Initiative erfolgreich beendet worden. Das Tier schwamm in der Nordsee aus dem Lastkahn. Daten seines Trackers würden bisher aber nicht an ihn weitergeleitet, sagte Backhaus. Man wolle die weitere Reise des Wals aber nachvollziehen. Der SPD-Politiker kritisierte, dass er schon seit Tagen keinen Kontakt zu der Rettungsinitiative habe. Das Wetter in Deutschland. Im Westen und Norden Schauer und Gewitter, Tiefstwerte 15 bis 3 Grad. Am Tage zwischen Lausitz und östlichem Oberbayern sonnig. Im Nordwesten Schauer und Gewitter 16 bis 30 Grad. Am Montag örtlich Schauer und Gewitter, im Südosten und Norden Aufheiterungen bei 12 bis 26 Grad. Das waren die Nachrichten.
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3: Die A3 Köln Richtung Frankfurt ist zwischen Montabaur und Dietz nach einem Unfall gesperrt. Und die A9 Halle Leipzig Richtung Nürnberg zwischen Triptis und Dittersdorf ist die Fahrbahn dort ebenfalls nach einem Unfall gesperrt. Soweit die aktuellen Meldungen. Ihnen eine gute Fahrt.
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3: Im Studio ist Detlef Karg. Willkommen. Die EU hat aktuell 27 Mitgliedstaaten. Beitrittskandidaten gibt es etliche, etwa die 6 Länder des Westbalkans. Die Ukraine macht ohnehin viel Druck, um dies zu erreichen. Moldau ist im Gespräch, Georgien und neuerdings auch wieder Island. Aber wie kann das gelingen? Mit dem bisherigen Modell, das oft wenig konsensfähig ist und auch viel Bürokratie produziert, wie wird die EU in 10 oder 20 Jahren aussehen. Darum geht es heute bei unseren Brüsseler Korrespondenten Katrin Schmidt und Jean-Marie Magro im Podcast.eu.
4: Wer klopft eigentlich jetzt zurzeit ganz konkret an die Tür der EU und wen hätte auch Brüssel gerne im Club dabei? Aber vielleicht erstmal, Jean-Marie, viele sagen ja, kann man auch gut verstehen, gut, diese Beitrittsprozesse, das ist ja ein ewiges Thema, ne? Wir laufen so im Hintergrund, viele Länder sind da seit Jahren dran, aber jetzt kommt da was Neues rein, jetzt kommen die Isländer.
5: Ja, was heißt jetzt kommen sie? Es ist ja ein Comeback, das wir hier feiern, denn Island hat ja schon im Juli 2009 den Beitritt zur Europäischen Union beantragt. Und auf Antrag Islands wurden dann eben auch Beitrittsverhandlungen in Gang gesetzt. Allerdings hat man sich dann vor allem wegen der Fischerei nicht einigen können. Und Island hat dann eben gesagt, Kandidaten sind wir dann eben nicht mehr, wenn wir es nicht so bekommen, wie wir wollen. Jetzt scheint das Ganze aber ein Comeback eben zu erhalten, denn Island möchte ein Referendum darüber machen, ob man Teil der Europäischen Union werden möchte, ob man wieder diesen Kandidatenstatus haben möchte. Das ist am 29. August soweit. Mhm. Und wenn das dann angenommen würde, dann könnte man eigentlich sehr, sehr schnell weitermachen, weil ich sage jetzt mal, bei Island, da hat man nicht so viel Nachholbedarf, wenn es um Themen wie den Rechtsstaat zum Beispiel geht, wie vielleicht bei anderen Kandidaten. Und da

0: Tempo reingebracht hat. Und die isländische Premierministerin Kristrún Frostadottir, die hat es auch so gesagt, das sei auch was, was der EU was bringt.
1: I think Iceland has a lot to bring to the EU. Iceland has shown its strength and its perseverance throughout centuries. We have been able to develop our resources in a positive way. We've been able to drive GDP growth in the right direction. We have solid values and we have respect for one another.
0: Also, sie hat's jetzt eilig und betont deshalb, was es auch alles der EU bringt. Haben also ein wunderbares Sozialsystem, feste Werte, eine große Wachstumsrate und so weiter und so fort. Die sind ja auch wirklich schon sehr angebunden. Anfang klang es an, sie sind Teil der NATO, sagen aber jetzt wahrscheinlich wie viele, wissen wir nicht ganz, ob uns das schützt, spätestens seit der Grönland-Fantasien, sind aber auch schon im Binnenmarkt.
2: Genau, also Island ist auch schon Teil des Schengen-Raumes. Das heißt, wir können da eben auch von Reisefreiheit profitieren tatsächlich. Aber es wäre dann eben noch einmal ein nächster Schritt, dann eben zu sagen, dass man EU-Mitglied sein möchte. Die Frage ist aber, nicht
0: wollen's
2: nur
0: alle, ne?
2: Bei Island, genau. Ich glaube, bei Island, da muss man sich jetzt weniger Gedanken darüber machen, ob die Mitgliedstaaten der Europäischen Union die aufnehmen wollen oder nicht. Da gibt es andere Mitgliedstaaten, wo es vielleicht ein bisschen schwieriger sein könnte.
0: Ja. Also in dem konkreten Fall bleibt es abzuwarten, was die Menschen in Island Ende August sagen. Es kann dann aber eben sein, du hast beschrieben, dass sie sich sozusagen auf die Überholspur setzen, weil eben viele Kapitel schon verhandelt wurden. Bringt uns aber auch dazu, mal zu schauen, wo stehen wir dann mit all den anderen? Viele haben ja so abgespeichert, ja, auf dem Balkan, da wird ja schon ewig versucht, manche warten auch schon bis zu 20 Jahren. Also nochmal Update, was ist Stand der Dinge? Wer ist da momentan weit vorne im Rennen?
2: Also es gibt gerade 9 Kandidaten, die Teil der Europäischen Union werden wollen und wo auch Gespräche schon relativ weit fortgeschritten sind, wo Verhandlungen eingesetzt haben. Die Balkanstaaten sind da eigentlich mit ganz weit vorne, speziell 2 davon, nämlich Montenegro und Albanien. Und dann gibt es eben auch noch andere Länder, wo eigentlich seit vielen Jahren nicht viele Fortschritte zu beobachten sind. Mhm. Türkei zum Beispiel, 1987 Antrag gestellt. Ja. Und ich glaube, bis heute kann man eigentlich nicht wirklich Fortschritte betrachten zur EU-Mitgliedschaft der Türkei.
0: In dem Fall weiß man auch nicht, welche Seite es überhaupt noch will. Aber das ist vielleicht wirklich noch ein Spezialfall. Wenn man aber bei denen guckt, die wirklich Ambition zeigen, wie schnell kann es an der Stelle gehen, wo schon so lange gewartet wird?
2: Also da sagt man eben Montenegro und Albanien, das sind wirklich die Länder, wo es am fortgeschrittensten ist. Und da meinen zumindest die Premierminister dieser Länder, 27, 28 könnte man die Verhandlungen beenden. Und dann etwa 2 Jahre später, 2030, wäre es dann zum Beispiel für Albanien so weit, dass man die EU-Mitgliedschaft geben könnte. Man muss jetzt auch bei den Balkanstaaten dazu sagen, die sind bereits in einem speziellen Programm, sage ich mal, drin, in einem Assoziierungsprogramm und die kriegen schon Mittel, Finanzmittel der Europäischen Union. Also es ist jetzt nicht so, dass man für diese Länder gar nichts tun würde, aber eben speziell diese beiden Länder, Montenegro, Albanien, da ist man eigentlich guter Dinge, dass es bald so weit sein könnte.
0: Wir können natürlich das ganze Thema nicht besprechen, ohne ihn hier zum Beispiel.
3: It's true that we want fast track for membership. I know that Putin will block it, but we are ready for fast track. We are ready for fast track for reforms, and we do it.
0: So, wir haben ihn natürlich erkannt, Volodymyr Zelensky, der ukrainische Präsident, der im Prinzip schon seit Jahren sagt, wir brauchen die schnelle Mitgliedschaft, wir sind auch auf dem richtigen Weg, wir tun alles. Und der jetzt gerade in der vergangenen Woche, nachdem die EU den 90 Milliarden Kredit für sein Land, der schon so lange geplant war, aber der von Viktor Orban immer blockiert wurde, jetzt nach Orbans Abwahl hat man den also auf die Reise geschickt. Der Kredit geht nach Kiew und diese Feierstunde auch ein Stück weit. Ich durfte das mit beobachten, auch bei dem EU-Gipfel auf Zypern in Aya Napa, dem Badeort, war Zelensky dann doch angereist und hat also natürlich sich bedankt, hat aber auch ganz klar gemacht, der nächste Schritt muss jetzt die Mitgliedschaft sein. Daraufhin ist eine kleine Debatte entstanden. Viele Staats- und Regierungschefs haben sich geäußert. Der Kanzler hat mal vorgeschlagen, man könne die Ukraine ja bald so mit in den Kreis aufnehmen, aber ohne Stimmrecht. Viele andere haben auch gesagt, so kann es aber dann auch nichts werden. Also am Ende habe ich den Eindruck, es wurde mal wieder viel geredet für die Ukraine. Bleibt es vermutlich ein schwieriger Prozess oder Jean-Marie, was würdest du sagen, ist jetzt nach all dem, was wir zuletzt gehört haben, Stand der Dinge?
2: Ich glaube, die Ukraine, das ist ein wirklich sehr, sehr kompliziertes Thema. Ich würde jetzt mal meinen, weil

0: mal wieder das Wort jetzt auch bei Zelensky gefallen ist, Fast Track, also sozusagen eine Schnellautobahn, die Ukraine nimmt. Das ist bei der Ukraine eigentlich bereits der Fall. Also 2022 hat die Ukraine im Februar, als der Krieg ausbrach oder die Vollinvasion von russischer Seite stattgefunden hat, hat die Ukraine den Antrag gestellt und sie ist bereits Beitrittskandidat. Ich könnte dir jetzt eben bei diesen neuen Kandidatenländern sehr viele Länder aufzählen, wo das wesentlich länger gedauert hat. So, Zelensky sagt, er möchte 2027 EU-Mitglied werden. Also ich glaube, das ist mehr als utopisch, das ist wirklich ein Traum.
1: Dass 27 utopisch ist, wenn wir das so sagen, kann ich dir noch jemanden vorspielen jetzt, die das ganz genauso sieht. Professor Dr. Funda Tekin, mit der konnte ich sprechen. Sie ist Direktorin des Instituts für europäische Politik und sie beschäftigt sich schon seit Jahrzehnten mit dem Thema Erweiterung. Und deswegen haben wir sie in den Podcast eingeladen und ich konnte auch sie fragen, Expertentipp, wer wird das nächste Mitglied?
2: Wenn man sich das auf dem Papier anguckt, dann denke ich schon, dass die Chancen, dass das nächste Mitgliedsland aus dem Westbalkan kommt, stehen sehr gut. Aber ob ich mein Geld darauf verwetten würde, da bin ich mir gar nicht so sicher, weil eine Erweiterung ist nie ein Selbstläufer, da kann also viel passieren. Aber wenn man sich eben Montenegro anguckt, dann sprechen viele Anzeichen dafür. 14 Kapitel von 35 oder 33 sind abgeschlossen worden. Die Hälfte der abgeschlossenen Kapitel sind im letzten halben Jahr passiert. Aber so Kapitel zur Rechtsstaatlichkeit und Judikative, die müssen eben auch noch verhandelt werden. Das heißt, Montenegro ist zwar weit vorangeschritten, aber auch noch nicht ganz da. Da kann also auch noch viel passieren. Auch der geopolitische Druck für die Ukraine zum Beispiel ist viel größer gegeben. Das heißt, es kann auch sein, dass die Ukraine dann doch noch mal von rechts überholen könnte.
1: Wenn wir jetzt Ihren Guess, auf den Sie keinen Euro und auch keine sonstige Währung verwetten wollten, wie Sie gesagt haben, aber wenn es jetzt so ist, Montenegro zuerst ist das nächste Land, würde das dafür sprechen, dass man doch weiterhin in der EU daran festhält, zu sagen, nein, es geht vor allem darum, die Kriterien voll zu erfüllen. Es gibt da keinen Bonus oder wie auch immer. Kann man das da rauslesen?
2: Also grundsätzlich würde ich aus meiner Perspektive sagen, es kann gar keinen Bonus geben. Wir arbeiten mit zwei Logiken in der Erweiterungspolitik. Und das eine ist tatsächlich die transformative Logik, das heißt die Transformationsprozesse in den Beitrittskandidaten starten, bevor dann eine Mitgliedschaft möglich ist. Das heißt erst Stabilität über Reformen und dann die Mitgliedschaft. Die zweite Logik ist die geopolitische Logik und die dreht das Ganze um. Das heißt, da wird die Sicherheit und Stabilität über den Beitritt generiert und die Reformen sind dann so ein bisschen nachgelagert. Die Logiken spielen parallel. Das Problem ist so ein bisschen auch bei diesen verschiedenen Logiken und das eine ist eben dieser leistungsorientierte Ansatz der Methodologie, den Sie auch erwähnt haben. Da ist das Problem, dass die Glaubwürdigkeit der Beitrittsperspektive irgendwann auch Schaden genommen hat im Prozess, weil man nicht vergessen darf, dass die Westbalkanstaaten schon zum Teil 20 Jahre in diesem Prozess drin hängen. Das beste Beispiel ist immer Nordmazedonien, wo aufgrund von bilateralen Konflikten mit Mitgliedstaaten erst die Flagge geändert wurde, dann der Name, dann die Verfassung mit Blick auf die bulgarische Minderheit und dass sozusagen die Konditionalitätswirksamkeit des leistungsorientierten Ansatzes unterminiert hat, weil Nordmazedonien den Eindruck bekommen hat, wir reformieren hier, kommen aber trotzdem keinen Schritt näher, weil es eben andere Argumente gibt, warum wir vielleicht nicht beitreten sollten. Bei der geopolitischen Logik ist eher das Problem, also die Erweiterungspolitik erfordert Einstimmigkeitsentscheidungen im Rat. Und diese Einstimmigkeitsentscheidung war jetzt mit Blick auf die Ukraine in 2022, mit Blick auf die Beitrittsperspektive und Kandidatenstatus, diese geopolitische Motivation ganz leicht zu finden. Mit Blick auf dann aber, wie wird der leistungsorientierte Ansatz umgesetzt und wie setzen wir das um, dass das Land tatsächlich mit in die EU kommt, das erfordert weitere 150 Einstimmigkeitsentscheidungen. Und da wird es eben problematisch. Und das kann immer wieder Hürden in den Weg werfen.
1: Also soweit schon mal Funda Tekin. Wir werden gleich noch ein bisschen mehr von ihr hören. Also sie spricht jetzt hier von der transformativen Logik. Das meint im Prinzip diesen leistungsorientierten Ansatz. Und im Wörterbuch der EU heißt das, die Kopenhagener Kriterien müssen erfüllt werden. Was ist das zum Beispiel?
0: Die Kopenhagener Kriterien, das ist was für Feinschmecker und zwar gibt es da vier verschiedene Schritte. Zuerst einmal muss eigentlich erfüllt sein, dass ein EU-Beitrittskandidat bzw. ein Land, das zur Europäischen Union dazugehören möchte, eben stabile Institutionen hat, dass es sich um einen Rechtsstaat handelt, dass Menschenrechte und Minderheitenrechte zum Beispiel auch respektiert werden. Dann ist der zweite Schritt, hat man es mit einer funktionsfähigen Marktwirtschaft zu tun. Also wir kennen ja eben dieses große Wort EU-Binnenmarkt. Ist dieses Land überhaupt dazu in der Lage, das von heute auf morgen übertrieben gesagt, jetzt eben auf einmal frei Waren und Kapital aus der ganzen Europäischen Union zirkulieren? Mhm. So, kann diese Marktwirtschaft das aufnehmen?
1: Mhm. Und damit vielleicht auch perspektivisch irgendwann dem Euro beitreten?
0: Zum
1: Beispiel. Gehört nicht zwingend sofort zusammen, aber wäre dann ein logischer nächster Schritt wahrscheinlich.
0: Absolut richtig. Ja. Allerdings merken wir jetzt auch schon bei diesem Kriterium, das wurde bei einigen Ländern vielleicht weniger streng ausgelegt als bei anderen. Also wenn wir uns heute noch Volkswirtschaften wie Bulgarien zum Beispiel anschauen, dann kann man darüber diskutieren, inwieweit da wirklich eben dieses Kriterium angewandt wurde.
1: Mhm. So. Galt auch schon fürs Erste, wenn ich da nochmal einhaken darf. Rechtsstaatlichkeit, da wissen wir die Querelen mit Ungarn, aber wenn man schon mal drin ist, ist es natürlich was anderes, ja.
0: Genau, richtig. Wobei Ungarn ja 2004 bei der Osterweiterung tatsächlich noch Musterschüler war im Vergleich zu anderen osteuropäischen Ländern und sich dann eben schlechter gemacht hat. Naja, also jedenfalls.
1: Okay. Nummer drei.
0: Da heißt es so schön, die Fähigkeit, den Rechtsbestand der EU zu übernehmen. Ja, also wir reden ja, du hast es auch schon getan, über 35 Kapitel, die zum Beitrittsprozess der Europäischen Union gehören. Die sind aufgeteilt in 6 sogenannte Cluster. Also da ist dann eben zum Beispiel der Binnenmarkt dabei. Wesentliche Merkmale wie eben der Rechtsstaat oder die Wettbewerbsfähigkeit und dann auch noch Themen wie Klimaschutz und so weiter und so fort. Also passt dieses Land eigentlich überhaupt in die Europäische Union? Und diese Kriterien, die man da eben hat, wenn dieses Land eben diese Kriterien noch nicht erfüllt, ist der Apparat, ist die Administration, also die ganzen Behörden und so weiter, sind die überhaupt dazu in der Lage, das umzusetzen in einer gewissen Zeit? So, das ist das dritte Kriterium. Und das vierte, und das ist jetzt eigentlich das ganz Entscheidende für unsere kommende Diskussion, nämlich ist die Europäische Union selbst in der Lage dazu, neue Mitgliedsländer aufzunehmen?
1: Super komplex und wegen dieser Komplexität und den vielen Dilemmata gibt es in der EU ja jetzt zunehmend die Suche nach innovativen Lösungen, von denen redet man ja in vielen Zusammenhängen gerne. Und ich sag mal, bevor wir da einsteigen, das Unterhaltsamste, was ich zu dem Thema in jüngster Zeit gehört habe, das kam vom belgischen Regierungschef Bart De Wever, der sich, man muss es so sagen, ein bisschen lustig macht über seinen Landsmann Charles Michel, der wiederum, die Älteren erinnern sich, bis Ende 24 hier noch EU-Ratspräsident war. Und vielleicht ab und an auch mal ein bisschen undeutlich Englisch gesprochen hat, was viele tun, das macht noch nichts, aber wir hören selber mal rein. Das hat Bart De Wever dann so beschrieben.
3: I always listened to Charles Michel when he was president of the European Council. He always talked about the European onion, onion. And I always thought maybe his pronunciation of English is bad. But now I realize the man is a visionary because... Please allow me to explain. I think this is exactly what Europe needs to become, an onion of multi-layers. We need to enlarge, but we need to stop lying. Towards Ukraine, we're also playing absurd theater, saying, ah, you can become a member state in 2027. Nobody believes this. But the fact that countries want to join Europe, that all our neighbors want to join Europe, is a thing you cannot neglect.
1: Also das war Bart De Wever. Es hat ein bisschen was von Stand-up-Comedy. Er sagt also jedes Mal, wenn der Charles Michel Europäische Union sagen wollte, klang es wie europäische Zwiebel. Aber er hat jetzt irgendwie festgestellt, der Mann hatte im Prinzip recht, weil genau das sei es also, was die EU sein müsste. Eine Zwiebel mit sehr vielen Lagen, die sich an den Kern heranarbeiten, aber vielleicht noch nicht da sind. Weil, und das ist auch natürlich was Wichtiges, man solle auch sich ehrlich machen und nicht immer sagen zu der Ukraine, ja, ihr kommt bald dazu. So ganz ging er es aber noch nicht. Also, das ist das Modell der europäischen Zwiebel. Fand ich schön.
0: Absolut. Also ich finde das auch sehr charmant und Bart De Wever hat das auch sehr schön dargestellt. Und es ist ja auch etwas, wo die Europäische Kommission tatsächlich hingegangen ist, beziehungsweise sich diesem Vorschlag angenähert hat. Also da wird dann von Reverse Enlargement gesprochen, was jetzt natürlich nicht so sexy klingt wie European Onion. Aber da geht es sozusagen darum, dass du den Beitrittsprozess vom Kopf auf die Füße stellst und dass du quasi der Ukraine anbieten könntest, wir nehmen dich formal auf in die Europäische Union, du hast aber zum Beispiel kein Stimmrecht im Europäischen Rat. Ich vergleiche das jetzt mal sozusagen mit dem Fitnessstudio, dass du, dass du ins Fitnessstudio gehst, du bist Mitglied des Fitnessstudios, du darfst aber zum Beispiel nicht einen eigenen Spind haben, nicht in die Dusche und darfst vielleicht auch nicht im selben Umkleideraum wie die richtigen Mitglieder sozusagen dich umziehen, so, aber bist Teil des Fitnessstudios und im Laufe der Zeit, wenn du dich sozusagen gut verhältst,
1: genug Muskelmasse aufgebaut hast,
0: dann kannst du eben diese ganzen Rechte dann später für dich einnehmen. So,
1: ich muss sagen, dein Bild ist fast genauso schön wie das von Bate Weber.
0: Vielen Dank. Allerdings muss ich dazu sagen, dass diese Reverse Enlargement Methode der Europäischen Kommission, nämlich der Kommissarin Marta Kos, nicht gerade auf Zustimmung getroffen ist im Rahmen der Mitgliedstaaten, sondern da hat man dann eben gesagt, ja, wir können doch jetzt nicht Mitgliedstaaten der Klasse 1 und 2 haben. So, und deshalb ist das eigentlich auch auf breite Ablehnung getroffen.
1: Das, was du erwähnst, ist natürlich ein wichtiger Punkt. Viele sagen auch, dann gibt es ein Cherry-Picking. Jeder nimmt sich jetzt nur noch das von der EU, was er so am besten gebrauchen kann. Zum Beispiel, das allerbeliebteste ist ja immer das Roaming, Daten-Roaming. Ne? Das wollen alle haben. Und deswegen konnte ich auch noch mal mit Funda Tekin, der Direktorin des Instituts für Europäische Politik, darüber sprechen. Ist das eine gute Sache, wenn man jetzt über diverse Formen der Zugehörigkeit, Beitritt, Leid ist auch noch so ein Schlagwort, diskutiert? Führt das am Ende schneller zum Ziel einer stabilen EU?
2: Also grundsätzlich bin ich schon ein Befürworter der graduellen Integration, weil es diesen leistungsorientierten Ansatz merkbar und spürbar macht. Also das Datenroaming ist ein wichtiger Faktor, wo man den Vorteil merkt. Visa-Liberalisierung ist eine andere Geschichte, die extremst wichtig ist, um tatsächlich zu merken, wir kommen da der EU langsam näher. Es gibt natürlich die Befürchtung eines möglichen Cherry-Pickings und das darf nicht passieren, weil dann franzt es langsam aus. Für mich ist aber noch eine ganz andere Frage relevant. Für mich würde eine Teilnahme im Binnenmarkt gar nicht und auch Schengen gar nicht so schnell funktionieren, weil man dafür auch Rechtsstaatlichkeit wieder braucht. Das heißt, ohne wirklich die vollkommene Umsetzung des sogenannten politischen Kriteriums mit Rechtsstaatlichkeit, Demokratie, auch Zugang zu Gerichten ist für den Binnenmarkt ganz wichtig, aber auch in einem Schengen-Raum, auch da muss die Gleichstellung mit Blick auf Rechtsstaatlichkeit gegeben sein. Und dann geht das wiederum auch wieder nicht so schnell. Das heißt, und wenn Sie halt diese Reform schon mal durchgeführt haben, dann können Sie vielleicht auch gleich Vollmitglied werden.
1: Aber was würden Sie sagen, werden diese Modelle vor allem auch jetzt deshalb diskutiert, weil man sich ja dann gleichzeitig auch unter den 27 ganz tief in die Augen schauen müsste und sagen, wie wollen wir uns denn künftig organisieren? Wir hatten ja auch vor Jahren mal einen größeren Konvent, der sich damit beschäftigt hat, wie man strukturelle Reformen in Gang setzen sollte. Vieles scheint ja irgendwie in der Schublade gelandet zu sein. Wo stehen wir da?
2: Wir haben auf jeden Fall im Jahr 2023, also nach der geopolitischen Revitalisierung der Erweiterungspolitik, auch eine Revitalisierung in der sogenannten Vertiefungsdebatte gehabt. Da gab es verschiedene Reformkonzepte, um tatsächlich so ein Konvent zu lancieren. Das ist aber in der Schublade auch des Rates gelandet. Und auch die Reformdebatte ist eigentlich seit den Wahlen zum Europäischen Parlament auch wieder eingeschlafen. Es ist aber dennoch wichtig, sich über diese institutionellen Reformen Gedanken zu machen. Ich sage immer, man sollte gar nicht immer unbedingt sofort den großen Wurf einer Vertragsänderung propagieren, weil dann landet nämlich sowas in der Schublade. Aber man sollte sich halt Gedanken machen, was muss denn reformiert werden unbedingt und wie können wir es machen? Und das kann man zum Teil auch innerhalb der aktuellen Verträge machen. Qualifizierte Mehrheitsentscheidung ist ein ganz dickes Brett, was es zu bohren gilt, weil eben gerade kleinere Mitgliedstaaten Angst haben, ihre Stimme in Brüssel zu verlieren. Und deswegen geht es eben darum zu gucken, wenn man die qualifizierte Mehrheitsentscheidung ausweitet, wie kann man dieses abfangen, vielleicht auch eine Neugewichtung der Berechnung der qualifizierten Mehrheit. Ich sage auch immer, es ist wichtig zu bedenken, dass qualifizierte Mehrheitsentscheidungen vielleicht eher auch so ein Verhandlungsinstrument sind, weil 80% der Entscheidungen, die mit qualifizierter Mehrheit zu entscheiden wären, werden tatsächlich doch im Konsens getroffen. Das heißt, da wird einfach nur die Verhandlungsdynamik mit geändert, was natürlich auch für kleine Mitgliedstaaten wieder schwieriger ist. Die Zusammensetzung von Institutionen, da würden wir dann eher erst drüber nachdenken müssen, wenn wir dann tatsächlich 30 plus Mitgliedstaaten sind.
1: Was denken Sie, wie groß ist die EU 2030? Ist ja nun mal gar nicht mehr so lange hin.
2: Wenn ich es ganz mit einem Satz sagen würde, würde ich nur sagen, ich würde mich wundern, wenn der Slogan 30 in 2030 sich bewahrheitet hätte.
1: Also soweit die Einschätzung von Funda Tekin. Vielen Dank an der Stelle. Ein Punkt ist eben auch noch abschließend ganz wichtig. Selbst wenn all das, was beschrieben wurde, es klingt komplex genug, das Land hat alles gemacht, was es muss. Die EU hat überlegt, wie sie sich reformiert. Dann werden nochmal alle Mitgliedstaaten einzeln befragt, ob sie wirklich glauben, dass das nächste Land aufgenommen werden soll. Das kann eine Weile dauern, das hört man schon raus, oder?
0: Absolut. Also ich kann nur jetzt für mein zweites Heimatland Frankreich sprechen. Und da ist es so, dass eigentlich 2/3 der Assemblée Nationale und 2/3 des Senats zustimmen müssten, was bei der Ukraine ganz sicher zum Beispiel nicht der Fall sein wird. Und dann müsste Frankreich ein Referendum abhalten über neu aufgenommene Länder in der Europäischen Union. Und allein das verspricht ein sehr, sehr heißer Kampf, um die Deutungshoheit zu werden. Und so kann man das auch weitermachen für andere Mitgliedstaaten. Aber die Europäische Union selbst muss handlungsfähiger werden. Und das hat erstmal nichts mit den Beitrittskandidaten zu tun.
1: Und nur um das komplett zu machen, auch die Niederlande, Dänemark würden Referendum abhalten, bei uns müssen durch den Bundestag und so. Aber man merkt schon, dann wird's auch Spielball von innenpolitischen Debatten und all das. Aber was interessant ist, ein Land scheinen sie alle aufnehmen zu wollen oder würden wollen am Ende, nämlich Kanada. 60% der Kanadier wollen in die EU. Ist das mehr als eine Anekdote? Was glaubst du?
0: Also ich kann es mir sehr, sehr schwer vorstellen. Also da glaube ich tatsächlich eher, dass 30 Länder bis 2030 Mitglieder der Europäischen Union sein werden, als dass Kanada irgendwann Mitglied der EU würde. Ich glaube es wirklich nicht, auch wenn ich es den Kanadiern total gönnen würde.
1: Und auch der EU gönnen würde, weil wichtig ist zu wissen, wir hätten großes Interesse. Ja. Also ganz viele der kritischen Rohstoffe gibt es aus Kanada, die ja überall knapp werden oder hinter Handelsbarrieren verschwinden,
0: total.
1: Aus Kanada kämen.
0: Aber vielleicht hätte Frankreich wieder Bedenken wegen seiner Landwirtschaft.
1: Das bestimmt,
0: ich weiß
1: es
0: nicht.
1: Bestimmt.
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4: 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Gleich nach den Nachrichten um 3 Uhr geht's hier weiter. Wir blicken dann noch einmal auf deutsche Reaktionen zum angekündigten Teiltruppenabzug der USA aus Deutschland. Bis gleich.

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1: Um 3 Uhr mit Gabriela Kühne. Zwei führende Republikaner haben den angekündigten Teilabzug von US-Truppen aus Deutschland kritisiert. In einer gemeinsamen Erklärung warnten die Vorsitzenden der Verteidigungsausschüsse in Senat und Repräsentantenhaus, Wicker und Rogers, dass der Schritt das Risiko berge, das falsche Signal an Kreml-Chef Putin zu senden. Aus der Nachrichtenredaktion Ulrike Ufer.
2: Beide zeigten sich so wörtlich sehr beunruhigt über die Ankündigung des Pentagons, US-Soldaten möglicherweise auch aus anderen europäischen Ländern abzuziehen. Wicker und Rogers betonten zudem, dass Deutschland den Forderungen ihres Parteifreundes Trump nach höheren Verteidigungsausgaben nachgekommen sei. Zudem lasse Berlin US-Flugzeuge im Iran-Konflikt Stützpunkte und den deutschen Luftraum nutzen. Unterdessen wollen die USA nach den Worten von Trump ihre Truppenpräsenz in Deutschland über die bereits angekündigte Zahl hinaus herunterfahren. Weitere Details nannte der Präsident zunächst nicht.
1: In der Diskussion um die künftige Finanzpolitik der Bundesregierung hat Bayerns Ministerpräsident Söder neuen Schulden eine Absage erteilt. Zugleich forderte der Regierungschef in der Bild am Sonntag weitreichende Steuersenkungen. Söder lehnte es trotz der schwierigen Haushaltslage ab, die Schuldenbremse aufzuweichen. Stattdessen verlangte der Ministerpräsident, den Solidaritätszuschlag endgültig abzuschaffen und den Mittelstand zu entlasten. Die Bundesregierung hatte zuvor die Eckpunkte für den Haushalt 2027 beschlossen. Trotz geplanter Einsparungen und Kürzungen soll die Neuverschuldung im Kernetat deutlich ansteigen. In der Fußball-Bundesliga hat Bayer Leverkusen im Kampf um die Champions-League-Plätze 3 wichtige Punkte geholt. Gegen Leipzig gewann die Werkself mit 4:1. Aus der Sportredaktion Stefanie Lavoie.
3: Dreimal Schick sowie Teller erzielten die Tore für Leverkusen. Baumgartner schoss den Ehrentreffer für Leipzig. Einer Sensation nahe war Heidenheim in München. Der Tabellenletzte führte beim ersten 3:2 und kassierte kurz vor Abpfiff noch den Ausgleich. Hoffenheim und Stuttgart trennten sich ebenso 3:3. Ein großer Schritt Richtung Klassenerhalt gelang dem HSV mit dem 2:1 bei der kriselnden Frankfurter Eintracht. Werder Bremen indes rutschte nach dem 1:3 gegen Augsburg auf Rang 15 ab. Union Berlin und Köln vergaben beim 2:2 den Matchball zur Rettung.
1: Und in Liga 2 hat Schalke 04 mit 1:0 gegen Düsseldorf gewonnen und kehrt damit in die erste Liga zurück. Das waren die Nachrichten. Das Wetter in Deutschland. Am Tage zwischen Lausitz und östlichem Oberbayern sonnig. Im Nordwesten Schauer und Gewitter, 16 bis 30 Grad. Am Montag örtlich Schauer und Gewitter, im Südosten und Norden Aufheiterungen, 12 bis 26 Grad. Am Dienstag unbeständig mit Schauern, vor allem im Süden Gewitter. Es ist 3:03 Uhr.
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4: Die A3 Köln Richtung Frankfurt ist zwischen Montabaur und Dietz nach einem Unfall gesperrt worden. Und die A9 Halle-Leipzig Richtung Nürnberg ist zwischen Triptis und Dittersdorf nach einem Unfall ebenfalls gesperrt worden. Dann noch eine Baustelle, die A43 Recklinghausen-Wuppertal ist zwischen Kreuz Recklinghausen und Bochum-Riemke in beiden Richtungen voraussichtlich noch bis 5 Uhr gesperrt wegen eines Brückenabrisses. Soweit der Verkehr, Ihnen eine gute Fahrt.
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4: Wie immer vom Norddeutschen Rundfunk in Hamburg, heute mit Detlef Karg im Studio und unseren Informationen aus Politik und Gesellschaft, hier noch bis 6 Uhr. Ein Truppenabzug, die Reduktion von Standorten, das trifft immer auch die lokale Wirtschaft. Ob Einzelhandel oder Handwerker, sie profitieren davon, wenn eine Kaserne in der Nähe ist. Davon können viele deutsche Kommunen, die unter dem Kaputtsparen der Bundeswehr in den vergangenen Jahrzehnten gelitten haben, durchaus ein Lied singen. Denn nicht überall sind aus Kasernengeländen Wohnquartiere geworden, in denen natürlich ebenfalls potenzielle Konsumenten wohnen. Nun gehen also 5000 GIs aus Deutschland weg, vielleicht nach Osteuropa, wo sie ja durchaus gebraucht würden. Und Deutschlands Armee soll nun selber wieder wachsen, also verteilen sich die Kräfte eben anders und neu. Wie reagiert man in Berlin auf den US-Truppenabzug? Georg Schwarte hat Reaktionen gesammelt und der Kanzler erhält auch durchaus Unterstützung für seine Kritik an den USA in Sachen Irankrieg.
5: Eine Sicherheitspartnerschaft ist kein Deal, die NATO kein Bazar. Soweit, so deutlich sagt das der Vorsitzende des Verteidigungsausschusses Thomas Röwekamp, CDU, Richtung US-Präsident Trump. Trumps andauernde Provokationen nennt er inakzeptabel. Die jüngste Provokation, der zuvor nicht intern angekündigte Teilabzug von 5000 US-Soldaten aus Deutschland. Jürgen Hart, CDU-Außenpolitiker, versteht, warum der Kanzler zuletzt offen und öffentlich Trump kritisierte.
6: Also man kann sich natürlich als deutscher Bundeskanzler auch nicht zum Horst machen.
5: Zum Horst machen. Soll heißen, Merz wird ja wohl laut sagen dürfen, was alle Welt sieht, dass der US-Präsident keine Strategie für den Iran-Krieg hat.
6: Und wenn man jetzt so tut, als wäre da alles Friede, Freude, Eierkuchen, dann verliert man ja auch als Bundeskanzler die Glaubwürdigkeit im eigenen Land.
5: Jetzt also ein Teilabzug als mögliche Bestrafung. Regierungsintern lautet das Motto, keine Panik, alles halb so schlimm. Absehbar, sagt deshalb der deutsche Verteidigungsminister Pistorius dazu. Der rheinland-pfälzische Ministerpräsident Schweizer ist da schon sorgenvoller. Zahlreiche US-Einrichtungen sind in Rheinland-Pfalz. Trumps wollten hin oder her, man sollte es ernst nehmen, sagt Schweizer.
7: Ja, letztendlich werden wir das nicht abschließend beurteilen können, weil wir natürlich inzwischen gelernt haben, mit Äußerungen aus dem Oval Office umzugehen. Aber ich finde, es ist klug, es ernst zu nehmen und sich darauf vorzubereiten, dass diesen Worten auch Schritte folgen könnten.
5: In der Berliner Bundespolitik fallen die Reaktionen unterschiedlich aus. Grünen Co-Chefin Brandner sagte dem Portal T-Online, der angekündigte Teilabzug zeige, wie gefährlich es sei, sich auf den US-Präsidenten Trump zu verlassen. SPD-Verteidigungsexpertin Siemtje Möller nennt Trumps Drohungen in der Welt am Sonntag erratisch, den Teilabzug strategielos. AfD-Co-Chef Chrupalla verweist auf das Programm seiner Partei.
8: Die wissen, dass in unserem Grundsatzprogramm der Abzug der amerikanischen Truppen verankert ist. Und das ist der erste Schritt. Nochmal, wir müssen als Europäer, als Deutsche selbstverteidigungsfähig sein und uns für unsere Verteidigungsfähigkeit auch dementsprechend aufrüsten.
5: Vorausgegangen dem allem ein Fernduell Kanzler versus Trump. Merz hatte dem US-Präsidenten zuletzt mehrfach und öffentlich vorgeworfen, keinen Plan zu haben. Vor Schülern sagte er dann auch noch das.
9: Da wird eine ganze Nation gedemütigt durch die iranische Staatsführung.
5: Trump konterte im Trump-Stil verletzend. Merz habe keine Ahnung und solle sich besser um sein marodes Land kümmern. Er mache einen schlechten Job. Der US-Präsident ist jedenfalls anhaltend wütend, dass die NATO-Partner ihm nicht ausreichend in Sachen Iran-Krieg zur Hilfe eilten. Typisch Trump, sagt Außenpolitiker Jürgen Hart.
6: Dass man dann einen Schuldigen woanders ausmacht. Alles Böse, was Amerika widerfährt, kommt von außen. Das ist die Legende, das süße Gift, mit dem der US-Präsident dieses Volk ja auch für sich gewonnen hat. Und dieses Narrativ wird eben strapaziert, auch wenn es objektiv nicht stimmt.
5: Was aber stimmt jetzt? Der Truppenabzug soll in 6 bis 12 Monaten passieren und wichtiger noch, die geplante vorübergehende Stationierung von US-Mittelstreckenraketen in Deutschland fällt ganz aus, weil Trump es so will. Ulrich Toden, verteidigungspolitischer Sprecher der Linkspartei, findet das übrigens großartig. Er sagt, Merz wäre verrückt, Trump in dieser Situation auch noch die Kontrolle über US-Mittelstreckenraketen in Deutschland geben zu wollen.
10: Georg Schwarte informierte und das Thema hat Michael Paveletz auf Tagesschau 24 mit dem Sicherheitsexperten und Direktor der Atlantischen Akademie Rheinland-Pfalz, David Sirakow, vertieft. Die erste Frage an ihn war, welche Bedeutung es habe, dass jetzt 5000 US-Soldaten abgezogen werden sollen aus Deutschland.
11: Ja, es hätte sicherlich kleinere Bedeutung, insbesondere auf die strategischen Fähigkeiten der Vereinigten Staaten in Europa, aber auch darüber hinaus. Ich glaube, wenn man das analytisch betrachtet, ist es eher eine kalkulierte Minimalreaktion der USA, insbesondere von Donald Trump, weil es einerseits ein Signal sein kann, auch an andere europäische Partner, wenn es um Konflikte, um außen- und sicherheitspolitische Fragen geht. Auf der anderen Seite ist es minimal genug, um eben die strategischen Fähigkeiten nicht zu sehr zu schwächen in Europa.
12: Aber es heißt doch ganz offiziell, diese Soldaten bräuchte man an anderen Einsatzorten?
11: Das ist richtig. Und das haben wir über Zeit immer wieder erlebt. Wir hatten in den vergangenen Jahren insbesondere als Reaktion auf die Ausweitung des russischen Angriffskriegs auf die Ukraine einen Aufwuchs an amerikanischen Truppen in Europa erlebt. Und insofern ist das, ich würde fast schon sagen, ein Stück weit auch eine Art Normalisierung, was die Truppenstärke anbelangt, weil es geht zurück auf das Niveau, circa Niveau von 2022. Und insofern ist das auch immer wieder mit Blick auf die amerikanische Sicherheitspolitik eine Frage der strategischen Bedeutung von Truppenstärken an bestimmten Orten.
12: Das heißt, wenn ich Sie richtig verstehe, alles nicht ganz so dramatisch, aber trotzdem die Frage, sehen Sie darin auch eine Reaktion von Donald Trump auf die Kritik, die da aus Deutschland gekommen ist?
11: Ja, auf jeden Fall. Also soweit wir das gehört haben, war das Pentagon auch ein Stück weit überrascht von diesen Ankündigungen des Präsidenten. Gleichzeitig gibt es immer wieder auch solche Überlegungen, ob die Truppenstärken an verschiedenen Standorten in der Welt noch den Erfordernissen amerikanischer strategischer Überlegungen entspricht. Und insofern ist das, ich würde sagen, so eine Mischung aus einerseits eben, wie schon gesagt, dem Signal gegenüber Deutschland, aber auch anderen europäischen Staaten, dass man eben hier auch mit Bestrafungsaktionen reagieren würde, wenn es unterschiedliche Interpretationen von außen- und sicherheitspolitischen Fragen gibt. Auf der anderen Seite eben, ich würde sagen, trotzdem ein noch relativ kulantes, ein nicht so schwerwiegendes, eine schwerwiegende Folge auf, für die Außen- und Sicherheitspolitik, aber auch für Deutschland.
12: Bleiben wir mal bei dem Bild der Bestrafungsaktion. Würden die USA sich nicht auch selbst bestrafen? Denn die deutschen Standorte sind ja wichtig, oder?
11: Tatsächlich. Und deshalb sehen wir vielleicht auch schon die in der Reaktion dieses Bewusstsein, weil es geht, soweit wir das jetzt momentan aus dem Pentagon hören, um eben 5000 Soldatinnen und Soldaten, insbesondere wohl eine Kampfbrigade soll es betreffen. Das wäre unter Umständen der Standort Vilsack. Und man sieht aber, dass vor allen Dingen die Standorte wie beispielsweise die Ramstein Airbase, Landstuhl oder das künftige Hospital in Weilerbach, dass diese hier in den Überlegungen offensichtlich überhaupt keine Rolle gespielt haben, weil sie eben von enormer, herausragender strategischer Bedeutung für die amerikanische Europa-, Afrika- und Nahe- und Mittlere Ostpolitik sind.
12: Heißt das für Sie auch, die USA stehen zu ihrem militärischen Beitrag in Europa und Deutschland und Sie sehen ihn erstmal nicht gefährdet?
11: Soweit wir das jetzt momentan sehen können, gibt es eher mehr Kontinuität als Wandel, um das mal so zu formulieren. Und ich glaube, Sie haben das ja schon angedeutet, dies erwächst vor allen Dingen auch aus den Notwendigkeiten, insbesondere angesichts eines laufenden militärischen Konflikts gegen den Iran, dass man eben diese Truppen in Europa vorhält. Und deshalb sehe ich da im Moment eigentlich keine großartige Änderung in dieser Strategie und in diesem Vorgehen Washingtons.
10: Sagt der Direktor der Atlantischen Akademie Rheinland-Pfalz, David Sirakow.
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10: Und wir kommen weg von der Politik und zu einem Dauerthema der vergangenen Wochen, der in der Ostsee über Wochen gestrandete Buckelwal, der den Namen Timmy erhalten hat, ist nun zurück in der Nordsee. Bezeichnend ist, wie Menschen und Medien auf das Ganze reagiert haben. Es gab viel Streit, viel Pro und Contra und letztlich stieg die Politik mit ein. Mecklenburg-Vorpommerns Umweltminister Backhaus möchte den Meeresschutz jetzt zum Thema machen bei der nächsten Umweltministerkonferenz der Länder. Schon thematisiert er das Dauerthema, dass 19 Millionen Tonnen Müll jährlich in den Weltmeeren landen, verschweigt aber, dass dies sicher nicht an den deutschen Küsten der Fall ist, sondern weit entfernt von hier. Aber im September sind ja Wahlen in Mecklenburg-Vorpommern. Vielleicht lässt sich da noch eine Stimme gewinnen. Per-Axel Kröske über Timmy in der Nordsee.
13: Ob das geschwächte Tier überlebensfähig ist, gilt auch nach der Freilassung als fraglich. Und möglicherweise wird diese Frage auch offen bleiben. Der Peilsender gibt nach ersten Informationen keine Signale ab. Zwar zeigen Bilder einer Drohne, wie der Wal kurz eine Fontäne in die Luft bläst. Doch er hat weiterhin ein Geisternetz im Maul. Er hat lange keine Nahrung aufgenommen und ist noch nicht am Ziel. Meeresbiologe Fabian Ritter sorgt sich nach den Bildern von den letzten Stunden des Transports.
14: Jetzt haben wir gestern Drohnenaufnahmen gesehen von der Barge, wie sie in ordentlichem Wellengang auch in Bewegung kam. Der hat sich dabei offensichtlich auch verletzt. All das ist etwas, was aus Tierwohl-Sichtweise auf keinen Fall etwas Gutes war.
13: Mecklenburg-Vorpommerns Umweltminister Till Backhaus sagte dagegen, der Wal habe Geschichte geschrieben. Gleichzeitig berichtete er, er habe schon seit Montag keinen Kontakt mehr zu der vom Ministerium geduldeten privat finanzierten Rettungsaktion herstellen können. Diese habe sich nicht an Absprachen wie etwa die Installation eines Videosystems an Bord gehalten. halten. Er kündigte an, auf der kommenden Umweltministerkonferenz eine Initiative für Meeresschutz anzustoßen.
10: Per Axel Kröske informierte. Und über die Freisetzung des Wals hat mein Kollege Karl-Georg Salzwedel auf Tagesschau 24 mit dem Meeresbiologen und Walexperten Ralf Sonntag gesprochen und ihn zunächst gefragt, ob er auch erleichtert war über die Nachricht, dass der Wal nun frei ist.
15: Ja, nun, ich liebe Wale, ich bin fasziniert von Walen, habe auch mein ganzes Berufsleben damit verbracht. Und von daher bin ich natürlich sehr glücklich, dass das Tier jetzt endlich aus diesem Stress raus ist. Diesem Stress, der da in der Ostsee, in dieser Bucht, für ihn wahrscheinlich unerträglich war. Auch der Transport war wahrscheinlich sehr, sehr schwierig für dieses Tier. Von daher bin ich froh, dass es jetzt wahrscheinlich besser ist für das Tier.
12: Wir haben gerade diese Seekarten gesehen. Woher weiß man denn, dass der Wal am richtigen Ort freigelassen wurde?
15: Nun, als ich heute Morgen in den Medien gesehen habe, wo er freigelassen war, dann musste ich erstmal den Kopf schütteln, weil der Skagerrak, das ist das Gebiet, wo er jetzt freigelassen worden ist, der Skagerrak ist eigentlich fast genauso schlecht für den Wal wie die Ostsee. Er gehört da nicht hin. Er gehört auch eigentlich nicht in die Nordsee, er gehört in den nördlichen Teil des Atlantiks und da muss er hin, nach Spitzbergen, nach Grönland oder Jan Mayen. Dort findet er eben die Krillschwärme, die er braucht, um überleben zu können.
12: Trotzdem die Frage, kann der Wal denn ja jetzt zumindest uneingeschränkter leben und vielleicht sogar überleben?
15: Nun, ich bin nach wie vor skeptisch. Ob er überlebt, er muss eben, wie gesagt, erstmal bis Grönland kommen, er muss von dort fressen etc. Und ich denke, es wird mindestens noch ein halbes Jahr dauern, bis wir sehen, ob das Tier beispielsweise auf seiner Wanderung nach Süden zurück in die Karibik dann, ob man ihn da entdecken kann, ob man ihn da fotografieren und positiv identifizieren kann. Genau dann wissen wir, dass es überlebt hat. Und bis dahin ist die Situation nach wie vor unklar und schwierig. Wir wissen ja auch nicht, wie krank das Tier ist. Wir wissen nicht, ob er innere Verletzungen hat, was eigentlich normal wäre, dadurch, dass er mehrmals auf einer Sandbank lag. Und wir wissen auch nicht, wie sich die Hauterkrankung bei ihm auswirken wird.
12: Um das Tier tracken zu können, wurde ein Peilsender befestigt. Ist das die richtige Methode?
15: Nun, das eine ist, man kann mit einem Peilsender arbeiten, wenn es ein guter, wirklich up-to-date und wirklich hervorragender Peilsender ist, beziehungsweise wenn es tatsächlich ein Gerät ist, das beispielsweise auch Tauchdaten, Schwimmdaten und so weiter übermittelt. Solche Geräte war ich selber mal dabei in der Karibik, als wir solche Geräte bei Buckelwalen installiert haben. Da kann man das Tier wirklich dann genau verfolgen. Wenn es nur ein Sender ist, wo man nur die Position feststellen kann, dann kann man da relativ wenig aussagen. Und dann muss man tatsächlich hoffen, dass er bei der Foto-ID letztendlich entdeckt wird.
12: Dieser Wal ist zum Politikum geworden. Kann man denn jeden einzelnen gestrandeten Wal in Zukunft retten?
15: Nun, ich glaube, das ist leider nicht der Fall. Auch viele Regierungen würden da nie mitspielen. Und letztendlich ist es auch richtig, wenn man überlegt, dass beispielsweise allein in den letzten 2 Jahren ist ein Viertel des Buckelwalbestandes im Pazifik, im Nordpazifik, verschwunden. Man vermutet, es ist der Klimawandel. In der Nordsee sterben jedes Jahr Hunderte von Schweinswalen. Und es kann nicht sein, dass in unseren Schutzgebieten, dass da nach wie vor Stellnetze stehen, dass da nach wie vor mit Bodenschleppnetzen gefischt wird, dass im Prinzip dort die Meeresumwelt zerstört wird. Und das im Nationalpark. Das heißt, wir brauchen dringend bessere Nationalparks, nicht nur in Deutschland, sondern auf der ganzen Welt. Und wir müssen einiges zum Klimawandel beitragen oder ihn stoppen, um den Walen zu helfen.
12: Das heißt, aus Ihrer Sicht ist die Politik, sind aber auch die Fischer gefordert?
15: Es ist die Politik, es sind die Fischer, es sind die Bürger gefordert. Ich meine, in dem Sinn war es gut, wie viel Engagement von den Bürgern für den Wal da war. Aber dieses Engagement sollte auch da sein für Wale generell, für die Meeresumwelt generell. Das ist ganz notwendig. Und ich würde auch sagen, dass sowohl in der Bundesregierung als auch in den Länderregierungen am Meer, dass da noch eine ganze Menge Luft nach oben ist, was man besser machen kann, was man machen sollte, um die Meere zu schützen.
12: Ganz kurz noch, was wäre das?
15: Nun, beispielsweise bessere Schutzgebiete, wo kompletter Schutz da ist für die Tiere. Aber auch Deutschland ist ein Land, das sehr viel Einfluss in der ganzen Welt hat. Und diesen Einfluss dafür einzusetzen, um mehr Meeresschutz zu betreiben, das würde ich für sehr wichtig halten.
10: Sagt der Meeresbiologe Ralf Sonntag auf Tagesschau 24.
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10: Heute vor 930 Jahren kam es zum mutmaßlich ersten Pogrom gegen Juden auf deutschem Boden im Mittelalter, nämlich der sogenannte Volkskreuzzug richtete sich damals gegen die jüdische Gemeinde in Speyer. Jochen Grabler blickt zurück.
16: Die Mörder kommen am helllichten Tag. Jüdische Augenzeugen haben hinterlassen, was passiert ist.
17: Über uns, über unsere Söhne und Töchter, unsere Alten und unsere Jünglinge, unsere Knechte und unsere Mägde kam unsere Not.
16: Ein gewaltiges Heer landloser Bauern, Tagelöhner, Krimineller wälzt sich von Frankreich aus den Rhein hinauf. Tausende religiöse Fanatiker, Prediger und Einpeitscher vorneweg. Das ist der Volkskreuzzug. Sie jagen Juden. Zuerst in Speyer. Der Schlachtruf, Tod oder Taufe.
17: Am Sabbat, am 8. Tag des Monats Iyar, überfielen die Feinde die Gemeinde Speyer und erschlugen 11 heilige Personen. Diese waren die ersten, die an dem heiligen Sabbattage ihren Schöpfer heiligten, da sie sich nicht taufen lassen wollten.
16: Im November des Vorjahres tagt im französischen Clermont das Konzil der mächtigen katholischen Kirche. Papst Urban II. Verkündet die Befreiung des heiligen Landes von der muslimischen Herrschaft. Und wer mitmacht, dem ist das Paradies garantiert.
18: Wenn diejenigen, die dort hinunterziehen, ihr Leben verlieren, auf der Fahrt, zu Lande oder zu Wasser oder in der Schlacht gegen die Heiden, so werden ihnen ihre Sünden vergeben werden. Das gewähre ich nach der Macht Gottes, die mir verliehen wurde.
16: Doch noch ehe ein reguläres Ritterheer überhaupt aufgestellt ist, sorgen Wanderprediger für Propaganda. Und die zündet. Nichts bewegt den Menschen im Mittelalter so wie die Hoffnung auf das ewige Leben. Und nebenbei gibt's noch was zu holen. Ein christlicher Chronist schreibt:
19: Gott hat die Juden reich werden lassen, damit die Armen sich ihren Reichtum aneignen können.
16: Es entsteht eine hysterische Massenbewegung. Mehr als 10.000 Menschen ziehen nicht ostwärts Richtung Jerusalem, sie ziehen nordwärts.
17: Als sie nun auf ihrem Zuge durch die Städte kamen, sprachen sie untereinander: Sehe, hier wohnen unter uns die Juden. So lasse zuerst an ihnen uns Rache nehmen, dass der Name Israel nicht mehr erwähnt werde.
16: Die ersten Übergriffe gibt es schon in Frankreich. Die Juden am Rhein sind also gewarnt. Sie ahnen aber nicht, welche Wucht Fanatismus, Wut und Gier mittlerweile haben. Diese Wucht entlädt sich zuerst in Speyer. 10 Juden tot. Eine Jüdin entzieht sich der Zwangstaufe mit Selbstmord. Dann schreitet der Bischof ein und schützt die Gemeinde. Aber Speyer ist nur der Anfang. Wormser Bürger öffnen die Stadttore selbst, fast die gesamte Gemeinde tot. Und so geht es weiter.
17: Es webt mein Herz über die Erschlagenen von Mainz. Gibt es eine Linderung für meinen Schmerz? Die ausgezeichneten, einsichtsvollen Schriftgelehrten, sie sind dahin.
16: Mainz, Köln, Trier, Gemeinden am Niederrhein. Wie viele Männer, Frauen und Kinder erschlagen werden, genau sagen kann das keiner. 5.000 mindestens. Vielleicht sogar 12.000. Als es nichts mehr zu plündern gab, zerfiel der Volkskreuzzug. Die letzten Haufen wurden jenseits der ungarischen Grenze vernichtend geschlagen. Nach dem ersten Pogrom gegen Juden auf deutschem Boden, das sich tief ins jüdische Gedächtnis eingegraben hat. Seit diesen Massakern gibt es keine Sicherheit mehr. Das Pogrom begann in Speyer. Heute vor 930 Jahren.
10: Und das war der Stichtag von Jochen Grabler.
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20: Mit Tom Gerntke und mit einer ordentlichen Torflut in der Fußball-Bundesliga. 28 Treffer in 6 Partien. Darunter auch das turbulente 3:3 zwischen dem Tabellenersten Bayern München und dem letzten Heidenheim. Erst in der 10. Minute der Nachspielzeit legt der Rekordmeister aus, sehr zum Leidwesen von Heidenheims Kapitän Patrick Mainka.
21: Das ist natürlich irgendwo bezeichnend. Dann kommt der letzte Schuss, geht an Innenpfosten. Ich glaube, Dian war noch leicht dran, kullert dann irgendwo rein. Das sind ja einfach irgendwo ganz, ganz bittere Sekunden. Und ja, trotzdem ist es natürlich schon Wahnsinn, wenn man hier in München steht, in der Allianz Arena und nach dem Spiel sagt, Es war leider nur ein Punkt.
20: Jeweils nur einen Punkt gab es auch für Hoffenheim und Stuttgart beim 3:3 im direkten Duell um die Champions League Plätze. Unmittelbar davor in der Tabelle auf Rang 4 steht nun Leverkusen, das Leipzig deutlich mit 4:1 besiegte. Ein glücklicher Ibrahim Maza.
2: Natürlich hat uns das Spiel nochmal etwas angespornt, dass der Unentschieden von Hoffenheim und Stuttgart. Und ja, es war halt, das liegt halt jetzt in unserer Hand, was wir daraus machen. Und ich glaube, heute haben wir gezeigt, wie sehr wir es wollten. Wir wollen in die Champions League zu kommen. Und ja, es war ein super Spiel von jedem von uns.
20: Und auch im Abstiegskampf geht es richtig eng zur Sache. Den Quasi-Klassenerhalt hat der Hamburger SV in der Tasche nach dem 2:1-Sieg in Frankfurt. Weiter zittern muss dagegen Werder Bremen. Die Norddeutschen verloren mit 1:3 gegen Augsburg. Und ebenfalls einen Befreiungsschlag verpasst haben Union Berlin und Köln. Wobei das 2:2 für Unionstrainer Trainerin Marie-Louise Ether der erste Punktgewinn als Cheftrainerin war.
3: Wir sind natürlich nach dem Spielverlauf jetzt happy mit dem Punkt. Nach dem 2:0 zurückzukommen ist keine Selbstverständlichkeit. Zeigt einfach wieder, ja, wie viel in der Mannschaft einfach auch drinsteckt, dass sie immer weiter dran glauben. Und schön, dass sie sich heute belohnen konnten.
20: Und belohnt hat sich auch Schalke 04, und zwar für eine großartige Saison in der zweiten Liga. Schalke besiegte Düsseldorf mit 1:0 und steht damit vorzeitig als erster Aufsteiger in die Bundesliga fest. Und so hat das geklungen, die letzten Sekunden vor Abpfiff.
22: Das Spiel läuft noch. Patrick Ittrich spannt die Schalker noch ein wenig auf die Folter, die noch eine Chance haben. Der Abschluss in die Arme von Carsten Meyer. Und das war die letzte Aktion. Jetzt ist das Spiel aus. Schalke 04 gewinnt mit 1:0 gegen Fortuna Düsseldorf. Der FC Schalke 04 kehrt zurück in die Bundesliga.
20: Und währenddessen ist auch der VfL Osnabrück aufgestiegen, und zwar von der dritten in die zweite Liga. Noch zwei Ergebnisse aus der Frauenbundesliga. Dort besiegte Köln Werder Bremen mit 3:0 und Wolfsburg sicherte sich durch den 3:2-Sieg gegen Leipzig die Champions League Qualifikation. Nach 5 Wochen Pause geht es nun auch bei der Formel 1 wieder weiter, und zwar mit dem Rennen in Miami. Jens Gideon weiß, wer von ganz vorne starten wird.
23: Mercedes gibt weiter den Ton an. Viertes Rennen, vierte Pole Position. WM-Spitzenreiter Kimi Antonelli hat sich 2026 zum dritten Mal für den besten Startplatz qualifiziert. Die Chancen auf Saisonsieg Nummer 3 für den 19-Jährigen sind damit exzellent. Die Konkurrenz scheint in der 5-wöchigen Formel-1-Pause aber näher herangekommen zu sein. Max Verstappen im Red Bull und Ferraris Charles Leclerc auf den Startplätzen 2 und 3 waren auf Augenhöhe. McLarens Weltmeister Lando Norris hat erst das Sprintrennen gewonnen und sich anschließend für Startplatz 4 qualifiziert. Auch er ein Siegkandidat. Ordentlich auch der einzige Deutsche. Nico Hülkenberg qualifizierte sich im Audi für Startposition 11.
20: Zum Schluss noch der Blick in die Basketball-Bundesliga, denn dort haben die Löwen Braunschweig vorerst den Abstieg verhindert. Die Braunschweiger gewannen gegen Ludwigsburg in der Overtime denkbar knapp mit 98:97. Und alle weiteren Ergebnisse darunter, den Sieg von Würzburg gegen Ulm. All diese Ergebnisse gibt es bei uns im Netz auf sportschau.de.
10: Tom Gernke hatte den Sport und wir haben noch einen Hörtipp.
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Gleich gibt's hier bei uns die Nachrichten um 3.30 Uhr und dann blicken wir ausführlich auf das erste Amtsjahr von Papst Leo dem 14. Bis gleich.

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1: Um 3.30 Uhr mit Gabriela Kühne. Der angekündigte Abzug von US-Truppen aus Deutschland stößt bei führenden Republikanern im US-Kongress auf Kritik. Die Vorsitzenden der Verteidigungsausschüsse von Senat und Repräsentantenhaus Wicker und Rogers zeigten sich in einer gemeinsamen Erklärung sehr besorgt. Sie warnen vor einem falschen Signal an Russland. Die beiden Republikaner weisen außerdem darauf hin, dass Deutschland seine Verteidigungsausgaben deutlich erhöht habe. Trump hat inzwischen erklärt, er wolle die Zahl der US-Soldaten in Deutschland sogar um weit mehr als 5.000 verringern. Weitere Details nannte der Präsident zunächst nicht. Die kubanische Führung hat die jüngsten Drohungen von US-Präsident Trump verurteilt. Staatschef Díaz-Canel erklärte, Trumps erneute Androhung militärischer Gewalt habe ein gefährliches und beispielloses Niveau erreicht. Díaz-Canel rief die internationale Gemeinschaft auf, sich zu positionieren, ob ein solch so wörtlich drastischer krimineller Akt zugelassen werde. Der US-Präsident hatte in Florida am Freitag gesagt, die USA würden Kuba fast sofort übernehmen. Kurz zuvor hatte Trump angeordnet, die Sanktionen gegen die Regierung in Havanna weiter zu verschärfen. Zum heutigen Tag der Pressefreiheit sehen internationale Journalistenverbände eine zunehmende Gefahr für Medienschaffende. Vor allem durch Kriege und bewaffnete Konflikte ist das Risiko für Journalisten gestiegen. Aus der Nachrichtenredaktion Kevin Bieler.
2: Der Job des Journalisten ist mitunter ein gefährlicher Beruf geworden, so UN-Menschenrechtskommissar Türk. Allein in diesem Jahr seien bereits mindestens 14 Journalisten bei ihrer Arbeit getötet worden. Außerdem kritisierte Türk in vielen Ländern gezielte Entlassungen, um kritische Berichterstattung zu verhindern. Dazu sei Desinformation im Internet ein zunehmendes Problem. Der Chef des globalen Journalistennetzwerks IPI, Griffin, sieht vor allem durch den globalen Aufstieg autoritärer und illiberaler Regierungen zunehmend Druck auf die freie Berichterstattung. Laut der Organisation Reporter ohne Grenzen ist Norwegen weiter führend in Sachen Pressefreiheit. Deutschland ist nur noch 14.
1: Mecklenburg-Vorpommerns Umweltminister Backhaus hat nach eigenen Angaben derzeit keine Erkenntnisse darüber, wo sich der mehrfach gestrandete Buckelwal befindet. Am Morgen war die Rettungsaktion einer privaten Initiative erfolgreich beendet worden. Das Tier schwamm in der Nordsee aus dem Lastkahn. Daten seines Trackers würden bisher aber nicht an ihn weitergeleitet, so Backhaus. Man wolle die weitere Reise des Wals aber nachvollziehen. Der SPD-Politiker kritisierte, dass er schon seit Tagen keinen Kontakt zu der Rettungsinitiative habe. Das Wetter in Deutschland. Am Tage zwischen Lausitz und östlichem Oberbayern sonnig. Im Nordwesten Schauer und Gewitter 16 bis 30 Grad. Am Montag örtlich Schauer und Gewitter im Südosten und Norden Aufheiterungen bei 12 bis 26 Grad. Das waren die Nachrichten.
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3: Und da ist gerade zur Sekunde eine Falschfahrermeldung reingekommen. Falschfahrer auf der A10 südlicher Ring Schönefelder Kreuz. Verzeihung, südlicher Berliner Ring Schönefelder Kreuz Richtung Dreieck Spreeau. Zwischen Niederlehme und Dreieck Spreeau kommt Ihnen ein Falschfahrer entgegen. Ich wiederhole noch einmal, auf der A10, südlicher Berliner Ring, Schönefelder Kreuz Richtung Dreieck Spreeau. Zwischen Niederlehme und Dreieck Spreeau ist ein Falschfahrer unterwegs. Vorsicht dort in beiden Richtungen. Das war's vom Verkehr. Ihnen eine gute Fahrt.
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3: Im Studio ist Detlef Karg. Willkommen. Der Friede sei mit euch allen. Das waren die ersten Worte des US-Kardinals Robert Francis Prevost am 8. Mai 2025 nach seiner Wahl zum Papst an die Gläubigen in aller Welt. Wie sich zeigt, das war mehr als eine fromme Formel. Es ist ein Leitmotiv des ersten Amtsjahres von Papst Leo dem 14. Und unser Korrespondent in Rom, Tillmann Kleinjung, hat ihn in den vergangenen 12 Monaten begleitet.
4: Ein Sonntagnachmittag vor Ostern in Torre Vecchia. In diesem Vorort von Rom sieht man vom Glanz der ewigen Stadt wenig. Viel sozialer Wohnungsbau, ein riesiger Supermarkt und mittendrin die katholische Kirche Santa Maria della Presentazione. Ein Zweckbau aus den 80er Jahren mit Flachdach und einem Stahlgerüst als Glockenturm. Der Pfarrhof ist voller Menschen. Der Bischof kommt, der Bischof von Rom. An den Wochenenden vor Ostern besucht Papst Leo XIV. Seine Gemeinden. Heute Santa Maria in Torrevecchia.
5: Buonasera a tutti. Bentrovati.
6: Guten Abend allerseits und herzlich willkommen. Ich freue mich sehr, hier bei euch zu sein, in dieser Pfarrei, und danke euch für diesen Empfang.
4: Bronx nennen sie ihr Viertel. Das ist ein bisschen übertrieben. Aber hier am Stadtrand von Rom wird das soziale Gefälle in einer Millionenmetropole besonders offensichtlich. Arbeitslosigkeit, Wohnungsnot, ja auch Kriminalität. Das sind die Sorgen der Menschen, die in dieser Pfarrei leben.
5: Apriamo gli occhi, riconosciamo che anche nella persona accanto a noi.
6: Öffnen wir die Augen und erkennen, dass auch in der Person neben uns, in der leidenden Person, in denen, die keinen Ort zum Schlafen haben, die auf der Straße leben, in der kranken Person, dass Jesus auch in diesen Umständen gegenwärtig ist und uns bittet, das, was wir empfangen,

0: Er hat an diesem Nachmittag etwa 600 Menschen begrüßt in diesen 3 Stunden und hat sich dabei überhaupt nicht geschont. Das war sehr schön. Auch weil er vielleicht manchmal etwas zurückhaltend wirkt. In Wirklichkeit ist er dann von einer geradezu entwaffnenden Herzlichkeit.
1: Ein neuer Papst wird an seinen Vorgängern gemessen. Was macht er anders? Was übernimmt er? Ist Leo eher der Typ Benedikt, etwas menschenscheu, vergeistigt? Oder ein nahbarer Pontifex wie Franziskus, der aber auch ziemlich autoritär sein konnte? Papst Leo ist es in seinem ersten Jahr im Amt gelungen, dass sich diese Frage heute nicht mehr stellt. Er hat ein ganz eigenes Profil entwickelt. Doch mit welchen Konturen? 8. Mai 2025, Nachmittag. Seit 1,5 Tagen sind die Kardinäle im Konklave, um einen Nachfolger für Papst Franziskus zu wählen, der an Ostern gestorben ist. Weißer Rauch. Und wie so viele andere eilt auch der Augustinerpater Joseph Farrell auf dem Petersplatz und erlebt, wie sein Mitbruder Robert Francis Prevost der Welt als neuer Papst vorgestellt wird.
2: Annuncio vobis gaudium magnum. Habemus Papam.
3: Und als die Nachricht verkündet wurde, Habemus Papam, und es hieß
4: Robertum Francisco, all of the air left my lungs.
3: Da blieb mir buchstäblich die Luft weg.
4: It was an audible.
1: Robert Francis Prevost wird Papst Leo XIV. Und seine erste Botschaft ist ein Friedensgruß.
5: Anch'io vorrei che questo saluto di pace.
6: Ich möchte, dass dieser Friedensgruß in euer Herz eingehe, eure Familien erreiche, alle Menschen, wo immer sie seien, alle Völker, die ganze Erde. Der Friede sei mit euch.
1: Diese Friedensbotschaft wird zum Leitmotiv in diesem ersten Jahr im Amt. Und zum Anlass, dass sich sogar Donald Trump mit diesem Mann anlegen wird. Hätten die Kardinäle einen Personalprofi, einen Headhunter, mit der Suche nach dem neuen Papst beauftragt, nicht unwahrscheinlich, dass auch dann die Wahl auf Robert Francis Prevost gefallen wäre. Er kennt den Vatikan, war zuletzt Chef der sehr wichtigen Abteilung für Bischofsernennungen, hat also Führungserfahrung. Er kennt die Welt. Als einer der Vorgänger von Generalprior Joseph Farrell hat er den Augustinerorden geleitet, der auf allen Kontinenten vertreten ist. Leo kennt die Zahlen, hat in Philadelphia Mathematik studiert und ist dann Priester geworden, Seelsorger, Missionar in Peru. Er verbindet 2 Welten, Nord und Süd. Er ist US-Amerikaner, hat aber den größten Teil seines beruflichen Lebens in Peru, in Südamerika, verbracht. Mit Leo hat die katholische Kirche erstmals einen Papst, der in verschiedenen Kulturen zu Hause und sprachfähig ist. Bisher war ganz selbstverständlich Italienisch die Sprache, mit der der Vatikan kommunizierte. Leo wechselt mühelos ins Englische, ins Spanische. Ein Kommunikationsprofi, der weiß, was Worte bewirken. Im Guten wie im Schlechten. Und er ist ein Ordensmann, Augustinerbruder. Soll heißen, der Papst ist teamfähig.
3: Er hat einen wunderbaren Sinn für Humor, genießt es, mit Menschen zusammen zu sein und ihnen zu begegnen. Er erkennt aber auch, dass er diese Zeit braucht, um seine eigene innere Batterie gewissermaßen wieder aufzuladen. Wenn man viel mit Menschen zusammen ist, muss man sich irgendwann auch Zeit für sich selbst nehmen, zum Beten, zum Nachdenken und zur inneren Unterscheidung. Deshalb fährt er auch regelmäßig nach Castel Gandolfo.
1: Einmal pro Woche nimmt sich Papst Leo eine Auszeit. Am Montagabend begibt er sich in die päpstliche Sommerresidenz nach Castel Gandolfo und verbringt hier den Dienstag.
6: Ein bisschen lesen, ein bisschen arbeiten, Briefe schreiben, telefonieren. Manche Dinge sind einfach wichtig. Außerdem ein bisschen Tennis und Schwimmen. Alle sollten ein wenig aktiv sein, mit Körper und Seele.

0: Mir zumindest tut das sehr gut. Einmal pro Woche eine Pause.
1: Un momento, una pausa durante la settimana che aiuta tanto.
2: Ein Papst, der auf seine Work-Life-Balance achtet. Das kannte man von Franziskus anders. Der hat praktisch nie Pause gemacht und den päpstlichen Zweitwohnsitz in Castel Gandolfo nicht genutzt. Und bevor Leo nach seiner wöchentlichen Auszeit wieder nach Rom zurückkehrt, macht er oft etwas für vatikanische Verhältnisse ziemlich Ungewöhnliches. Er beantwortet manchmal die Fragen von Journalisten. Spontan. Der Termin ist da nicht vorbereitet. Die Themen sind nicht abgesprochen.
0: Eine kurze Erklärung, um das aufzugreifen, was ich bereits an Ostern in der Botschaft Urbi et Orbi gesagt habe, als ich für Frieden gebetet habe.
2: Der Dienstag nach Ostern 2026. Papst Leo kommt aus dem Eingang seiner Residenz. Er wartet gar nicht auf Fragen, er spricht gleich. Es ist der Tag, an dem US-Präsident Donald Trump dem Iran gedroht hatte, eine ganze Zivilisation werde heute Nacht untergehen, um nie wieder zurückzukehren. Seit Wochen mahnt Leo, den Krieg im Iran zu beenden. Er ruft die Vereinigten Staaten und Israel auf, an den Verhandlungstisch zurückzukehren. Seine Friedensbotschaft wird immer lauter, immer eindringlicher. Und an diesem Abend deutlich wie nie.
0: Das ist wirklich nicht akzeptabel. Es geht hier sicherlich um Fragen des Völkerrechts, aber mehr noch um eine moralische Frage zum Wohle des gesamten Volkes. Und ich möchte alle einladen, im Herzen wirklich an die vielen Unschuldigen zu denken, an die vielen Kinder, die vielen älteren Menschen, die völlig unschuldig sind und die ebenfalls Opfer dieser Eskalation eines Krieges werden würden, der bereits begonnen hat. Seit den ersten Tagen haben wir gesagt, kehren wir zurück zum Dialog, zu Verhandlungen.
1: Cerchiamo come risolvere i problemi senza arrivare a questo punto.
2: Der Papst kämpft für den Frieden. Und für das, was früher einmal als christlicher Pazifismus Markenkern der Kirchen war. Er ist ein Anwalt für eine Sache, die gerade keine Konjunktur hat. Dass Konflikte auch ohne den Einsatz von physischer Gewalt gelöst werden können. In einer Welt, in der Dialog, Verhandlung, Kompromiss oder gar Rücksichtnahme als Zeichen von Schwäche und Naivität gelten, sagt er, kein Krieg. Er predigt Urbi et Orbi, der Stadt und der Welt, seit Beginn des Pontifikats, seine Vision von einem entwaffneten und entwaffnenden Frieden.
3: Una pace disarmata e una pace disarmante.
2: Leo predigt das, was Päpste, was Christen predigen müssen. Frieden, was denn sonst?
4: I don't like it. I'm not a big fan of Pope Leo. He's a very liberal person.
2: Ich mag das nicht, sagt Donald Trump. Er sei kein Fan von Papst Leo. Zu liberal. Wer gegen diesen Krieg ist, sei zu liberal. Selbst ein Papst ist nicht gefeit davor, in das simple Weltbild von Donald Trump einsortiert zu werden. Auf dem Flug nach Algerien, zum Auftakt seiner Reise nach Afrika, sagt Papst Leo XIV., ich habe keine Angst vor der Trump-Administration und davor, die Botschaft des Evangeliums laut auszusprechen. Der Ohnmacht der Gleichgültigkeit, der Ignoranz gegenüber dem Leid von Menschen, begegnet Leo, wie schon Franziskus vor ihm, mit der Macht des Wortes. Das ist die einzige Waffe, die ein Papst heute hat. Mit Exkommunikation kann er kaum jemanden drohen. Aber er kann einer US-Regierung, die ihren Krieg religiös überhöht, mit echten und falschen Psalmzitaten garniert, die Deutungshoheit über christliche Moral und Werte absprechen. Das schmerzt Trump und Co., die sich in den USA auch als christliche Erlöser inszenieren. Für Leo XIV. Ist dieses Wortgefecht mit Donald Trump aber riskant. Er will offenbar kein Anti-Trump sein, als wäre das etwas Persönliches zwischen ihm, dem amerikanischen Papst und dem amerikanischen Präsidenten. Er will nicht, dass seine Aussagen auf die Frage abgeklopft werden, hat er wieder was gegen Trump gesagt? Leo weiß, wie sehr solche Auseinandersetzungen in Zeiten von Social Media verfangen. Es liegt nicht in meinem Interesse, mit dem US-Präsidenten zu debattieren, erklärt der Papst während der Afrika-Reise im April und beendet seinerseits die Debatte. Die große Welt im Kleinen. Der Papst ist Bischof von Rom. Sein Besuch in Torrevecchia, dem Außenseiterviertel am Stadtrand, verläuft eher unspektakulär. Gemeinsam Messe feiern in der 80er-Jahre-Kirche mit bunten Glasfenstern und der Altarinsel in der Mitte. Kein Hochamt, ein schlichter Gottesdienst. Eine kurze Predigt. Leo kommt in diesem Moment seinem Vorgänger Franziskus sehr nahe. Er geht an die Ränder, er sucht die Begegnung. Als Feldlazarett, so hatte sich Papst Franziskus seine Kirche gewünscht. So versuchen sie das in Torrevecchia zu leben. Papst Leo hat das gesehen und gewürdigt.
0: In diese Gemeinde kommen Männer und Frauen, deren Seele verletzt ist, deren Würde mit Füßen getreten wurde und die sich nach Hoffnung sehnen. Es ist eure Aufgabe, ihnen zu zeigen, dass sie nicht allein sind. Vermittelt ihnen die Zusage Jesu, unser Leben von all dem zu befreien, was uns kaputt macht, und zeigt ihnen einen Weg zu einem gerechten, echten und erfüllten Leben auf.
2: Leo und Franziskus, der Papst und sein Vorgänger. Das Amt verkörpert Kontinuität, Einheit. Die Personen, die es ausüben, unterscheiden sich natürlich. Leo ist weniger spontan als Franziskus, weniger hemdsärmlich. Im Auftritt zurückhaltend, fast ein bisschen schüchtern. Die vatikanische Bildregie ist da gnadenlos. Man sieht jeden Gesichtsmuskel. Ist das Rührung oder Nervosität?
0: Ich finde es amüsant, wie Journalisten mein Gesicht interpretieren. Manchmal bekomme ich wirklich großartige Ideen von euch allen, weil ihr glaubt, meine Gedanken oder mein Gesicht lesen zu können. Aber das ist nicht der Fall. Ihr habt nicht immer recht.
2: In einem Punkt ist der Unterschied offensichtlich. Papst Franziskus wollte unter Menschen leben, im Vatikanischen Gästehaus. Papst Leo sucht immer wieder die Ruhe und ist zurückgezogen in das Papstapartment im Apostolischen Palast, das 12 Jahre leer stand. Als Außenstehender konnte man in diesem ersten Amtsjahr von Leo zunächst den Eindruck haben, als sei der neue Papst abgetaucht. Man hört nichts. Auch das, also diese Zurückhaltung, könnte Teil einer Kommunikationsstrategie sein. Auftauchen, wenn es wirklich wichtig ist, wenn man gehört werden will, so wie zum Irankrieg und Trump. Und natürlich war Leo präsent, sehr präsent. Jeden Sonntag das Angelusgebet am Petersplatz, am Mittwoch die Generalaudienz. Ende November, Anfang Dezember die erste Auslandsreise in die Türkei und in den Libanon. Und dazu hat Papst Leo von seinem Vorgänger einen vollen Terminkalender geerbt. 2025 war ein heiliges Jahr für die katholische Kirche mit vielen Treffen und Besuchern. Rom war Ziel unzähliger Pilger. Mehr als 1 Million junge Menschen aus aller Welt sind im vergangenen August nach Rom gekommen, um gemeinsam mit Leo dem 14. das heilige Jahr zu feiern, dem damals immer noch neuen Papst. Am Sonntagmorgen der Abschluss des Treffens. Auf einem großen Feld vor den Toren der Stadt, auf dem die meisten Jugendlichen auch die Nacht verbracht hatten.
5: Guten Morgen. I hope you all rested a little bit. God bless you all and may this be a truly memorable occasion for each and every one of us.
2: Für eine Gruppe aus dem Erzbistum München und Freising war es ein unvergessliches Ereignis. Eine Woche lang waren sie in Rom unterwegs gewesen. Das heißt, schlafen in Gemeinschaftsunterkünften, Transport in überfüllten Bussen. Lena Baumgartner und Matthias Stiftinger haben eine Pilgerreise quer durch die hochsommerliche Stadt unternommen. Und dann das erste Zusammentreffen mit dem neuen Papst.
6: Ich schaue zuversichtlich auf ihn, dass er die Kirche in die Zukunft trägt und auch die Jugend im Blick hat, weil ohne Jugend wird es in Zukunft keine Kirche mehr geben.
7: Ich finde, das hat man direkt gemerkt jetzt bei der Eröffnungsmesse, wie er sich die Zeit genommen hat, noch mit dem Petersplatz gefahren ist, die ganze Zeit gestanden hat, gewinkt. Er hat das gefühlt, unter den Jugendlichen zu sein. Ich glaube, er hatte da wirklich Spaß.
2: Papst Leo, der Schüchterne, blüht bei dem Weltjugendtreffen in Rom etwas auf. Beim Sprechen verlässt er sich noch auf den vorbereiteten Text. Doch mit seiner Botschaft trifft der Papst bei der katholischen Jugend einen Nerv.
0: Meine jungen Brüder und Schwestern, ihr seid das Zeichen dafür, dass eine andere Welt möglich ist. Eine Welt der Geschwisterlichkeit und Freundschaft, in der Konflikte nicht mit Waffen, sondern durch Dialog gelöst werden.
2: Immer wieder dieser Ruf nach Frieden. Beim Weltjugendtreffen oder jetzt an Ostern. Notgedrungen. Der Krieg im Nahen Osten, in der Ukraine und zuletzt die US-amerikanischen, israelischen Angriffe auf den Iran. Leo wird nicht müde, der Logik der Gewalt zu widersprechen. Und das hat auch etwas mit seiner Biografie zu tun.
8: Er ist in einer Zeit ins Land gekommen, als hier die Gesellschaft tief gespalten war,
2: sagt Schwester Birgit Weiler. Sie hat Robert Francis Prevost in Peru erlebt, als Missionar und später als Bischof. Er kam ins Land, als der linksextreme Leuchtende Pfad das Land terrorisierte.
8: Der Leuchtende Pfad, es war ja wirklich eine terroristische Organisation, die sehr brutal vorgegangen ist, immer mehr Macht gewonnen hat.
2: Und auch jeden mit dem Tod bedrohte, der sich ihm nicht anschloss und sich mit gewaltfreien Mitteln für eine Veränderung in dem südamerikanischen Land einsetzte. Auch den Augustinerpater Prevost, sagt Schwester Birgit.
8: Das hat auch er am eigenen Leibe erfahren. Und er hat dann immer betont, die Hoffnung dieser Menschen, das Vertrauen dieser Menschen, auch in mich, das hat mir Kraft gegeben, Halt gegeben, dass ich eben nicht weggelaufen bin vor der Gefahr.
2: Robert Francis Prevost war Mitte der 1980er Jahre noch ein junger Priester. 30 Jahre später schickt ihn Papst Franziskus wieder nach Peru, diesmal als Bischof. Aus dieser Zeit gibt es ein Foto, das Prevost in kurzem Hemd und Gummistiefeln in knietiefem Wasser zeigt. 2023 hatte ein Hochwasser Teile seiner Diözese im Norden Perus an der Pazifikküste überflutet. Bischof Prevost war bei den Menschen, so wie heute Papst Leo in Torrevecchia. Prevost ist wohl auch bewusst von Papst Franziskus nach Peru geschickt worden, um einer stark konservativ geprägten kirchlichen Führungselite etwas entgegenzusetzen. Eine Kirche, in der sich die Menschen auf Augenhöhe begegnen. Eine synodale Kirche ist in einer Region mit wenigen Priestern und langen Wegen die einzige realistische Perspektive. Wie wird sich die katholische Kirche mit Papst Leo verändern? Dazu bietet dieses erste Jahr im Amt noch wenig konkrete Anhaltspunkte. Nur ein Versprechen Leos, gleich nach seiner Wahl. Wir wollen eine synodale Kirche sein. Das bedeutet, er will den Weg von Franziskus fortsetzen, die traditionell hierarchische katholische Kirche zu verändern. Allerdings, das Wort synodal verpackt sehr unterschiedliche Wunschvorstellungen, sehr unterschiedliche Vorstellungen davon, wie radikal und schnell diese Veränderung sein soll. Der Neue im Vatikan, Papst Leo XIV., knüpft in seinem ersten Amtsjahr an seine Erfahrungen als Bischof in Peru an, wo er den sogenannten Laien mehr Verantwortung zugetraut hatte. Seine Personalpolitik im Vatikan zeigt, er gibt auch Frauen Führungspositionen in den Dikasterien, den Ministerien der Kurie. Viele Katholikinnen und Katholiken auf der ganzen Welt wünschen sich schon lange noch mehr, dass Frauen auch in kirchliche Ämter geweiht werden. Die deutschen Katholiken testen seit Jahren mit ihrem Reformprozess Synodaler Weg bei den Themen Mitbestimmung, Sexualmoral, Frauen die Grenzen des in der katholischen Kirche Möglichen und Machbaren aus. Die Deutsche Bischofskonferenz hat vor einem Jahr eine Handreichung zu Segensfeiern für homosexuelle Paare veröffentlicht. Einige Bischöfe, darunter auch der Münchner Kardinal Reinhard Marx, haben diese auch in die Praxis umgesetzt. Was er denn davon halte, wurde Leo vor kurzem im Flugzeug auf der Rückreise von Afrika gefragt. Und die Antwort darf als kleine Lehrstunde gelten, wie Leo kontroverse Fragen in der Kirche behandelt. Erstens, einordnen. Er sagt, es gibt wichtigere Fragen als diese.
0: Ich glaube, dass es in Wirklichkeit viel größere, wichtigere Themen gibt, wie Gerechtigkeit, Gleichheit, die Freiheit von Männern und Frauen, Religionsfreiheit. All das hätte Vorrang vor diesem speziellen Thema.
2: Zweitens, versachlichen. Leo verweist darauf, dass es bereits eine kritische Stellungnahme des Heiligen Stuhls zu der Handreichung gebe. Er spricht vom Heiligen Stuhl, nicht in der ersten Person, nicht ich.
0: Der Heilige Stuhl hat deutlich gemacht, dass wir mit der formalisierten Segnung von Paaren nicht einverstanden sind, in diesem Fall von homosexuellen Paaren, wonach Sie gefragt haben, oder von Paaren in irregulären Situationen.
2: Drittens, keine Türen zu schlagen. Papst Franziskus habe ja verdeutlicht, dass alle willkommen sind, alle eingeladen, den Segen zu empfangen.
0: Heute darüber hinaus zu gehen, würde meiner Meinung nach mehr Uneinigkeit als Einheit stiften. Und wir sollten nach Wegen suchen, unsere Einheit auf Jesus Christus und das, was Jesus Christus lehrt, zu gründen. So würde ich also auf diese Frage antworten.
2: In dieser Antwort steckt ein wichtiges Wort. Heute. Auch wenn er sich von der Vorgehensweise der deutschen Bischöfe distanziert. Er spricht kein Urteil. In dem heute ist das nicht möglich, steckt ja auch ein vielleicht morgen. Ähnlich hat er auch die Frage nach der Weihe von Frauen beantwortet. Ich habe momentan nicht die Absicht, die Lehre der Kirche zu diesem Thema zu ändern. Momentan. Leo versucht, den vorsichtigen Reformkurs seines Vorgängers Franziskus in der eigenen Kirche fortzusetzen, agiert aber deutlich diplomatischer, erweckt keine großen Hoffnungen auf Reformen, schließt aber auch nichts kategorisch aus. Der Besuch des Papstes im römischen Vorort Torre Vecchia an diesem Sonntag vor Ostern geht langsam zu Ende. Nach der Messe fährt Leo nicht gleich zurück in den Vatikan. Er kommt noch einmal kurz zu den Menschen auf dem Pfarrhof. Ein paar hundert haben hier draußen mitgefeiert, weil sie keinen Platz in der Kirche bekommen haben. Leo lässt sich noch einmal ein Mikrofon reichen. Und es scheint, als wollte er all das, was er gerade gehört und erlebt hat, in Worte fassen. Wie schön diese Begegnung gewesen sei. So viel Enthusiasmus und Freude. Und zum Schluss ein Satz, halb Mahnung, halb Selbstvergewisserung. Gott will, dass wir alle Friedensstifter in der Welt sind. Papst Leos Programm. Immer wieder scheint es durch. Auch hier in Torre Vecchia, an diesem Sonntag vor Ostern. Sein Appell ist leise und trotzdem unüberhörbar. Dass wir alle Friedensstifter sind.
9: Tillmann Kleinjung blickte zurück auf ein Jahr mit Papst Leo dem 14. Hier ist ja die Infonacht vom Norddeutschen Rundfunk in Hamburg. Gleich wird's 4 Uhr und damit gibt es hier die Nachrichten. Und wir schauen noch einmal auf den geplanten Truppenabzug der USA aus Deutschland, die Reaktionen der Bundesregierung und noch einmal auf die angekündigten neuen Zölle der Vereinigten Staaten. Bis gleich.

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1: Um 4 Uhr mit Gabriela Kühne. Zwei führende Republikaner haben den angekündigten Teilabzug von US-Truppen aus Deutschland kritisiert. In einer gemeinsamen Erklärung warnten die Vorsitzenden der Verteidigungsausschüsse in Senat und Repräsentantenhaus, Wicker und Rogers, dass der Schritt das Risiko berge, das falsche Signal an Kreml-Chef Putin zu senden. Aus der Nachrichtenredaktion Ulrike Ufer.
2: Beide zeigten sich so wörtlich sehr beunruhigt über die Ankündigung des Pentagons, US-Soldaten möglicherweise auch aus anderen europäischen Ländern abzuziehen. Wicker und Rogers betonten zudem, dass Deutschland den Forderungen ihres Parteifreundes Trump nach höheren Verteidigungsausgaben nachgekommen sei. Zudem lasse Berlin US-Flugzeuge im Iran-Konflikt Stützpunkte und den deutschen Luftraum nutzen. Unterdessen wollen die USA nach den Worten von Trump ihre Truppenpräsenz in Deutschland über die bereits angekündigte Zahl hinaus herunterfahren. Weitere Details nannte der Präsident zunächst nicht.
1: In der Diskussion um die künftige Finanzpolitik der Bundesregierung hat Bayerns Ministerpräsident Söder 9 Schulden eine Absage erteilt. Zugleich forderte der Regierungschef in der Bild am Sonntag weitreichende Steuersenkungen. Söder lehnte es trotz der schwierigen Haushaltslage ab, die Schuldenbremse aufzuweichen. Stattdessen verlangte der Ministerpräsident, den Solidaritätszuschlag endgültig abzuschaffen und den Mittelstand zu entlasten. Die Bundesregierung hatte zuvor die Eckpunkte für den Haushalt 2027 beschlossen. Trotz geplanter Einsparungen und Kürzungen soll die Neuverschuldung im Kernetat deutlich ansteigen. In der Fußball-Bundesliga hat Bayer Leverkusen im Kampf um die Champions-League-Plätze 3 wichtige
3: Punkte. Da müssen wir einmal ganz kurz über die Nachrichten gehen. Wir haben einen Falschfahrer auf der A62 Landstuhl Nonnweiler. Zwischen Kusel und Freisen kommt Ihnen der Falschfahrer entgegen. Ich wiederhole eine Meldung für die Pfalz. Auf der A62 Landstuhl Nonnweiler zwischen Kusel und Freisen ist ein Falschfahrer unterwegs. Und weiter mit den Nachrichten.
4: Kassierte kurz vor Abpfiff noch den Ausgleich. Hoffenheim und Stuttgart trennten sich ebenso 3:3. Ein großer Schritt Richtung Klassenerhalt gelang dem HSV mit dem 2:1 bei der kriselnden Frankfurter Eintracht. Werder Bremen indes rutschte nach dem 1:3 gegen Augsburg auf Rang 15 ab. Union Berlin und Köln vergaben beim 2:2 den Matchball zur Rettung.
1: Und in Liga 2 hat Schalke 04 mit 1:0 gegen Düsseldorf gewonnen und kehrt damit in die erste Liga zurück. Das waren die Nachrichten. Das Wetter in Deutschland. Am Tage zwischen Lausitz und östlichem Oberbayern sonnig, im Nordwesten Schauer und Gewitter 16 bis 30 Grad. Am Montag örtlich Schauer und Gewitter, im Südosten und Norden Aufheiterungen 12 bis 26 Grad. Am Dienstag unbeständig mit Schauern. Es ist 4.03 Uhr.
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3: Und uns liegt noch die Falschfahrermeldung vor von der A62 Landstuhl Nonnweiler. Zwischen Kusel und Freisen kommt Ihnen ein Falschfahrer entgegen. Und dann haben wir noch die A43 Recklinghausen-Wuppertal. Da ist die Fahrbahn zwischen Kreuz Recklinghausen und Bochum-Riemke in beiden Richtungen voraussichtlich noch bis 5 Uhr gesperrt, wegen eines Brückenabrisses. Soweit der Verkehr. Ihnen eine gute Fahrt.
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3: Wie immer aus dem Studio von NDR Info in Hamburg. Heute Nacht mit Detlef Karg und unseren Informationen und Hintergründen hier noch bis 6 Uhr. Heute Freund, morgen Feind, dann wieder Best Friends. So agiert Donald Trump seit seinem zweiten Amtsantritt noch sehr viel deutlicher in dieser Art als in seiner ersten. Das trifft nun auch den deutschen Bundeskanzler und damit Deutschland. Jüngster Beschluss des Präsidenten, der Truppenabzug von 5000 Mann aus Deutschland, wobei ja kurz vorher die Ansage noch lautete, alle Truppen abziehen. Und nun sagte Trump in dieser Nacht erneut, es sollten auch noch mehr als 5000 werden. Was von dem alles zu halten ist, das wird sich erst in den kommenden Tagen und Wochen herausstellen. Ein kompletter Abzug, der würde natürlich den USA selber schaden und kommt wohl nicht in Frage. Und vor allem ist nicht klar, wohin die Soldaten verlegt werden. Da es sich offenbar um eine Kampfbrigade handelt, ist es nicht unwahrscheinlich, dass sie vielleicht nach Polen oder Rumänien verlegt werden könnte und in Europa bleibt. Die Bundesregierung reagiert zumindest entspannt, wie Georg Schwarte schildert.
5: Die Bundesregierung reagiert betont gelassen. Der deutsche Verteidigungsminister Pistorius nennt den jetzt angekündigten Teilabzug amerikanischer Truppen aus Deutschland absehbar. Motto: keine Panik. Die Truppenstärke der USA werde lediglich auf das Niveau zurückgefahren, wie es vor Beginn des Ukraine-Krieges war. Trotzdem gibt es Sorgen, vor allem dort, wo die großen US-Standorte zu Hause sind, in Rheinland-Pfalz beispielsweise. Ministerpräsident Schweizer, SPD, vorneweg.
6: Ich finde, man muss sie ernst nehmen. Man muss davon ausgehen, dass wir jetzt in einen Strudel von Entscheidungen kommen, rund um die Frage des Irankriegs.
5: Dass es einen zeitlichen Zusammenhang zwischen der Ankündigung des Pentagon und dem jüngsten Ärger zwischen Trump und Kanzler Merz gibt, bestreitet dagegen niemand in der Bundesregierung. Merz hatte Trump zuletzt öffentlich vorgehalten, planlos und ohne Strategie den Irankrieg begonnen zu haben. Und auch das sagte der Kanzler gerade erst.
7: Da wird eine ganze Nation gedemütigt durch die iranische Staatsführung.
5: Trump reagierte wütend und umgehend. Merz habe keine Ahnung, er solle sich lieber um sein so wörtlich marodes Land kümmern. Die Bereiche Migration und Energie, der Kanzler mache da einen schlechten Job. Der CDU-Außenpolitiker Hart verteidigt Merz und sagt, der müsse sagen dürfen, was jeder wisse. Trump habe keine Strategie.
8: Man kann sich natürlich als deutscher Bundeskanzler auch nicht zum Horst machen. Und wenn man jetzt so tut, als wäre da alles Friede, Freude, Eierkuchen, dann verliert man ja auch als Bundeskanzler die Glaubwürdigkeit im eigenen Land.
5: 5000 Soldaten sollen gehen, in einem Zeitraum von 6 bis 12 Monaten. Es handelt sich um eine Kampfbrigade, die von Trumps Vorgänger Biden nach Beginn des Ukraine-Krieges nach Deutschland geschickt wurde. Weit bedeutsamer wohl die zweite Ankündigung, dass die geplante zeitweise Stationierung von US-Mittelstreckenraketen ebenfalls ausfällt. Sie sollten eigentlich die strategische Lücke schließen, bis die Europäer selbst dazu in der Lage sind. Wer profitiert? Jürgen Hart zeigt Richtung Moskau.
8: Was wir hochhängen müssen, ist, dass wir natürlich einen feixenden und Champagnerkorkenknallenden Präsidenten im Kreml haben, Putin, der sich angesichts solcher Entwicklungen in der NATO und zwischen Europa und dem US-Präsidenten nur ins Fäustchen lachen kann.
5: So Hart im Deutschlandfunk. Laut Verteidigungsminister Pistorius sei klar, dass die NATO jetzt europäischer werden müsse, um transatlantisch bleiben zu können. Wir Europäer müssen mehr Verantwortung für unsere Sicherheit übernehmen. Deutschland ist dabei laut Pistorius auf einem guten Weg. Trotzdem, der Vorsitzende des Verteidigungsausschusses Thomas Röwekamp, CDU, spricht in der Rheinischen Post von einem Weckruf. Außerdem kritisiert er das unabgestimmte Vorgehen des US-Präsidenten. Der rheinland-pfälzische Ministerpräsident Schweizer fordert jetzt die Bundesregierung auf, alles zu tun, damit die US-Soldaten bleiben.
6: Unser Ziel muss sein, diese Ankündigungen abzuwenden. Und dafür haben wir in Rheinland-Pfalz gute Argumente. Und deshalb hoffe ich, dass wir nicht zum Spielball politischer Auseinandersetzungen werden zwischen der Bundesregierung und dem Weißen Haus.
5: Der verteidigungspolitische Sprecher der Linkspartei, Ulrich Toden, kann der Sache dagegen sogar Gutes abgewinnen. Er begrüßt den Truppenabzug, nennt die täglich wechselnden Meinungen des US-Präsidenten eine Gefahr für Deutschland und sagt, Merz wäre verrückt, Trump in dieser Situation auch noch die Kontrolle über US-Mittelstreckenraketen in Deutschland geben zu wollen.
9: Ja, die Mittelstreckenstationierung, das war noch von Kanzler Olaf Scholz vereinbart worden. Man wird sehen, was nun daraus wird, Georg Schwarte informiert. Wie blickt man in den Vereinigten Staaten auf diese Verlegung der Soldaten aus Deutschland? Die meisten Amerikaner wird das eher wenig interessieren, so wie Geopolitik in dem Land für die breite Masse eher eine untergeordnete Rolle spielt. Aber natürlich gibt es im politischen Washington dazu Meinungen. In den ARD-Tagesthemen hat meine Kollegin Jessie Wellmer unsere US-Korrespondentin Sarah Schmidt gefragt, ob es in den USA Kritik an diesem Abzug gibt.
10: Ja, die gibt es. Und zwar zum einen erwartbare Kritik und dann überraschende Kritik. Erwartbar war natürlich, dass die Demokratische Partei sich äußern wird. Da heißt es, das sei rücksichtslos und vermittle nun den Alliierten, also den Verbündeten, das Gefühl, dass die Unterstützung der USA alleine von den Launen des US-Präsidenten abhänge. Überraschend ist allerdings die Kritik, die von einflussreichen Republikanern im US-Parlament kommt. Und zwar gibt es da zwei Ausschüsse, die zuständig sind für die Streitkräfte. Und die beiden Vorsitzenden dieser Ausschüsse, die haben ein Statement herausgegeben, in dem sie beschreiben, dass sie sehr besorgt sind und dass das falsche Signal in Richtung des russischen Staatschefs Putin sei. Und das ist insofern bemerkenswert, als dass Kritik aus den eigenen Reihen ja generell eher selten geworden ist. Und diese beiden Männer zählen aber eher auch noch zu den Trump-nahen Republikanern. Sie sind von ihm unterstützt worden. Einer wurde für eine kurze Zeit sogar als einer der Kandidaten für das Verteidigungsministerium gehandelt. Insofern ist das schon etwas Besonderes. Grundsätzlich ist es aber so, dass das Thema hier kein ganz großes in den USA ist. Also die Kritik und die Diskussion sich doch eher beschränkt.
11: Bundeskanzler Merz hatte zuletzt die USA wegen einer fehlenden Strategie im Irankrieg kritisiert. Was ist dran an den Spekulationen, dass Trump mit dem Truppenabzug und auch der Ankündigung neuer Zölle auf europäische Autos nun Deutschland und Merz abstrafen will?
10: Ja, also persönlich hat Trump das jetzt offiziell nicht in Verbindung miteinander gestellt. Aber die New York Times zum Beispiel, die hat mit mehreren Offiziellen im Verteidigungsministerium gesprochen, die eben gesagt haben, doch, genau so ist dieser angekündigte Truppenabzug zu sehen. Trump sei sauer auf Merz. Wir wissen, dass das so ist, denn das hat er in den vergangenen Tagen in verschiedenen Posts sehr deutlich gemacht und gegen Merz geschossen. Und was die Zölle angeht, da hatte Donald Trump sich gestern geäußert und schon deutlich gemacht, klar, es geht gegen die EU, aber eben im Besonderen gegen die deutschen Autobauer und hat nochmal seinen Frust über Deutschland auch zum Ausdruck gebracht.
3: Unsere Fernsehkorrespondentin Sarah Schmidt war das in den ARD-Tagesthemen. Und es ist klar, der Elefant im Raum ist der Krieg der USA mit dem Iran, bei dem es zwar eine Waffenruhe, aber keine endgültige Verhandlungslösung gibt. Und indem der US-Präsident die Verbündeten der Unterlassung Hilfe bezichtigt. Und Merz Kritik hat ihn extra geärgert. Der Truppenabzug aus Deutschland ist das eine. Auch Italien und Spanien haben diese Drohungen erhalten. Und dann sind da jetzt auch noch wieder einmal Zölle. Entgegen der Vereinbarung mit der EU sollen die nun auf 25% für Pkw und Lkw aus der EU erhöht werden. Das kommt angesichts der Krise der Wirtschaft gerade in Deutschland natürlich zur Unzeit und Trump weiß das. Die EU hat bereits Gegenmaßnahmen angekündigt. Aus Brüssel, Thomas Spickhofen.
12: Man kann es als diplomatisch bestens verpackte Drohung verstehen, was die EU-Kommission am Freitagabend veröffentlichte, als Reaktion auf die neue Zollandrohung aus dem Weißen Haus. Wir bekennen uns weiterhin vollständig zu berechenbaren und für beide Seiten gewinnbringenden transatlantischen Beziehungen, versicherte eine Sprecherin der Kommission schriftlich, fügt dann allerdings hinzu, wenn die USA Maßnahmen ergreifen, die nicht zu dem gemeinsamen Abkommen passen, dann halten wir uns Optionen offen, um die europäischen Interessen zu schützen. Bernd Lange, der Vorsitzende des Handelsausschusses im Europäischen Parlament, formuliert es direkter.
13: Das Verhalten von Präsident Trump ist ungehörig.
12: Dabei war Kommissionspräsidentin Ursula von der Leyen so stolz im Sommer vergangenen Jahres, als sie sich mit US-Präsident Donald Trump auf dessen Golfplatz im schottischen Turnberry im Groben auf eine Abmachung im Zoll- und Handelskonflikt geeinigt hatte.
14: Today's deal creates certainty in uncertain times.
12: Dieses Abkommen bringt Sicherheit in unsicheren Zeiten, fand von der Leyen damals. Es sah vor, dass auf die meisten Produkte, die Europa in die USA exportiert, höchstens 15% Zoll anfallen. Im Gegenzug versprachen die Europäer, Energieprodukte für mehr als 750 Milliarden Dollar in den USA einzukaufen, dort für 600 Milliarden Dollar zu investieren und den Zoll für US-Einfuhren nach Europa auf weitgehend null zu senken. Was genau davon jetzt angeblich nicht eingehalten wurde, hat der US-Präsident offen gelassen. Bei der Kommission jedenfalls beteuert man, die EU werde ihre Verpflichtungen weiter umsetzen, man bleibe in engem Kontakt mit den Gesprächspartnern. Tatsächlich liegt das 0% Zollpaket im Moment im Parlament und dort knüpft man einige Bedingungen an die Zustimmung, eine klare Befristung zum Beispiel und eine Ausstiegsklausel. Das ist der normale demokratische Prozess, sagt der Ausschussvorsitzende Bernd Lange und kündigt an.
13: Nach diesen Drohungen werden wir sehr sorgfältig nächste Woche noch einmal darüber beraten, wie wir jetzt uns verhalten.
12: Lange erinnert daran, dass die USA ihrerseits schon gegen den Deal verstoßen haben, mit einer Liste von mehr als 400 Produkten zum Beispiel, auf die wegen ihres Stahl- und Aluminiumanteils zusätzliche Zölle erhoben werden. Von der EU fordert der Sozialdemokrat eine entschlossene Haltung.
13: Wir werden den ganzen Korb von unseren Möglichkeiten nächste Woche besprechen und dann ruhig, aber klar reagieren.
12: Zu den Möglichkeiten gehören zum Beispiel eine bereits fertige Liste von Gegenzöllen, die schon zweimal auf den Tisch gelegt wurde, oder das neue, noch nie angewandte Anti-Zwangsmaßnahmen-Instrument, das unter anderem Einschränkungen für US-Unternehmen in der EU bedeuten könnte. In gewisser Weise ist aber auch Donald Trump konsequent. Kurz nach dem Deal von Turnberry wurde er in einem Radiointerview gefragt, was denn sei, wenn die EU zum Beispiel nicht die versprochenen 600 Milliarden Dollar investiere. Naja, antwortet Trump, dann zahlen sie halt 35% Zoll.
3: Soweit der Bericht von Thomas Spickhofen. Und wir aktualisieren noch einmal ganz kurz die Falschfahrermeldung von der A62 Nonnweiler Richtung Landstuhl. Da wird der Falschfahrer jetzt zwischen Freisen und Kreuz Landstuhl West gemeldet. Bitte überholen Sie nicht und fahren Sie da äußerst rechts. Und damit kommen wir zur Wettervorhersage für heute Sonntag, den 3. Mai. Vom Nordwesten und Westen bis in den Norden wechselnd bis stark bewölkt und gebietsweise Schauer und teils kräftige Gewitter. Sonst neben einigen Wolkenfeldern zeitweise Sonne und nur über dem südwestdeutschen Bergland geringe Gewitterneigung. Von Ostbayern bis zur Lausitz gibt es weiterhin viel Sonne. Dort sind Höchstwerte bis 30 Grad möglich, sonst 20 bis 28 Grad und an der See kühler. Es weht ein schwacher bis mäßiger, im Westen und Nordwesten mitunter böiger Wind. Die Temperaturen deutscher Städte zur Stunde: in Kiel 12 Grad, Hamburg 14 Grad, Rostock 10 Grad, Hannover 14 Grad, Berlin 13 Grad, in Kassel 9 Grad, Münster 14 Grad, Köln 14 Grad, in Frankfurt 13 Grad, Erfurt 10 Grad, Saarbrücken 10 Grad, Nürnberg 9 Grad, Dresden 12 Grad, Stuttgart 12 Grad, Freiburg 13 und München meldet 11 Grad.

0: Und hier kurz die Zeit. 4.16 Uhr ist es.
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0: Wir blicken in den Südlibanon. Trotz einer Waffenruhe und der angestrebten weiteren direkten Gespräche zwischen Israel und der Regierung in Beirut gibt es dort fast täglich Scharmützel. Israels Armee hat dort, wie zu Ende der 1990er Jahre, eine Pufferzone eingerichtet, um weiter gegen die Hisbollah vorzugehen. Das scheint militärisch klar für uns als Zuschauer oder Nachrichtenhörer. Militärisch ist es aber das nicht unbedingt, denn die Hisbollah-Kämpfer können sich an vielen Stellen weiterhin verstecken und zuschlagen, auch wenn Israels Militär nominell überlegen ist. Denn schon in den 90er Jahren starben hunderte israelische Soldaten und ebenso tausende Libanesen in der Pufferzone. Sie kann also wieder zur Todesfalle werden. Darum geht es jetzt in der Reportage von Bettina Meyer.
2: Unterwegs im Norden Israels. An der libanesischen Grenze, unweit der Kibbuzim Bar Am und Dovev, duftet es nach Zeder. Der Norden blüht. Seit Mitte April gilt eine Waffenruhe im Libanon.
3: This is the border,
2: sagt Moran Livanoni.
3: Very close. I'm looking now at Marun Arras.
4: Sehen Sie, da ist die Grenze. Sie ist sehr nahe. Ich schaue nach Marun Arras. Alles kaputt, kein Gebäude übrig.
3: There's no one building left.
2: Der Libanon-Experte vom Institut für nationale Sicherheitsstudien kennt das Grenzgebiet wie seine Westentasche. Panzer haben tiefe Spuren auf dem Wanderweg hinterlassen. Moran deutet auf einen Hügel im Südlibanon.
3: Over there used to be a small kiddie park, was called the Iran Park.
4: Da drüben war ein Freizeitpark für Kinder mit Spielgeräten. Er hieß Iran Park. Es gab Denkmäler für die Toten der Hisbollah und von Raketen, die nach Israel zeigten.
3: Monuments of rockets aiming to Israel.
2: Plötzlich wird die Ruhe unterbrochen.
4: Das ist Maschinengewehrfeuer aus Bin Jbel im Libanon. Es wird gekämpft. Es fühlt sich nicht an wie eine Waffenruhe.
2: Moran war in den 80er Jahren Soldat der israelischen Armee im Südlibanon. Schon damals, nach dem ersten Libanon-Krieg, hielt Israel einen 15 Kilometer breiten Streifen besetzt, die sogenannte Pufferzone, die Israels Gemeinden im Norden vor Angriffen schützen sollte. Als 1982 die schiitische Hisbollah-Miliz die Macht übernahm, starben hunderte Soldaten und tausende Libanesen in eben dieser Zone, erklärt Moran, der beim Nachrichtendienst der israelischen Armee arbeitete.
4: Sie bauten Steine aus Kunststoff mit Bomben, die sie am Straßenrand versteckten. Sie hatten Selbstmordattentäter mit Autos. Einer hat sich in der Nähe meines Konvois in die Luft gesprengt. 3 Tote, 2 Verletzte. Es war schrecklich.
3: It was horrible.
2: Als es zu gefährlich wurde auf den Straßen in der besetzten Zone, setzte Israel Helikopter ein, um Außenposten zu versorgen. Bei einem Helikopterunfall 1997 starben 73 israelische Soldaten. Das Unglück löste eine Protestwelle in Israel aus und war ein Wendepunkt, sagt Moran. Dass sich Israel trotz Waffenruhe wieder auf eine Eskalation mit der Iran-gestützten Hisbollah-Miliz im Südlibanon vorbereitet, beobachtet Moran mit Sorge. In dieser Woche sagte Israels Premier Netanyahu,
4: die Sicherheitszone im Südlibanon verhindert, dass Terroristen in den Norden Israels eindringen. Wir greifen die Hisbollah in der Sicherheitszone an, aber auch nördlich vom Litani-Fluss.
2: Was Netanyahu als Erfolg feiert, nennt Rachel Ben-Dor aus dem Örtchen Rosh Pina im Norden Israels.
5: It's not even a déjà vu, no, it's copy-paste. It's like
6: bullshit.
2: Nicht einmal ein Déjà-vu. Es ist copy-paste, kompletter Quatsch. Damals behauptete die Regierung auch, dass sie die Bürger im Norden Israels schützt. Damals haben wir die Lüge von Netanyahu, der 1997 Premierminister war, aufgedeckt, über den Krieg, der Frieden bringen sollte. Damals erkannten die Menschen, dass wir recht haben. Das war vor 26 Jahren.
5: 26 years later, we know that already.
2: 1997 gründete Rachel Ben-Dor die Protestbewegung 4 Mütter in Israel. Auch ihr Sohn war Soldat im Libanon. Die Bewegung schaffte es, Druck aufzubauen, so dass Israel schließlich die Truppen aus der besetzten Zone abzog. Erinnert sich die alte Dame und holt ein Foto heraus.
5: You see Netanyahu. I'm sitting here, all
2: the... Damals traf Ben-Dor Netanyahu, der auch Premierminister war. Doch er habe sich mehr für seinen Wahlkampf interessiert, fürchtete, der Truppenabzug könne ihm schaden, erinnert sie sich. Sie gab nicht auf. 1999 gewann Ehud Barak die Wahl in Israel mit dem Versprechen des Truppenabzugs.
5: That's the original letter from Barak.
2: Das ist der Originalbrief, den mir Barak geschickt hat.
5: He sent it to me.
2: Die 18-jährige israelische Besatzung im Südlibanon endete im Jahr 2000. Heute beginnt alles wieder von vorn, warnt Ben-Dor.
5: We need to change this.
2: Wir müssen etwas gegen diese Regierung tun. Wir brauchen die Menschen in unseren Nachbarländern als Verbündete, nicht als Feinde. Dass sie Anführer wählen, denen ihr Leben nicht egal ist. Wir müssen mit den Menschen in Ramallah, in Gaza und im Libanon zusammenarbeiten.
5: With people in Ramallah, with people in Gaza, with people in Lebanon.
2: Kürzlich stolperte sie während eines Raketenalarms, brach sich das Bein. Aufgeben will sie nicht. Libanon-Experte Moran Libanoni schaut auf dem Hügel an der Grenze zum Südlibanon durch sein Fernglas. Zertrümmerte libanesische Dörfer in der von Israel besetzten Zone, soweit das Auge reicht.
3: It's all very, very sad for me.
2: Wenn die Menschen zurückkehren und ihre Dörfer zerstört vorfinden, dürfte das die Feindseligkeiten verstärken, warnt er.
4: Wenn wir etwas aus der Vergangenheit lernen, ist es, dass eine Pufferzone keine Lösung ist. Jetzt passiert es wieder. Ein Guerillakrieg entsteht wie bei dem Vietcong. Der liefert der Hisbollah einen legitimen Grund, gegen uns zu kämpfen.
0: Erneute Todesfalle, Pufferzone, das war Thema in der Reportage von Bettina Meyer aus dem Südlibanon. Wir kommen ins Inland. Ein zusätzliches Klassenzimmer, das bräuchten wohl viele Schulen in Deutschland oder sogar zwei oder drei. Generell werden Container eingesetzt, wenn die Schülerzahl die vorhandenen Raumkapazitäten übersteigt oder wenn Klassenräume baulich marode sind. Keine Seltenheit. Eine Schule in Mölln in Schleswig-Holstein hat zur Selbsthilfe gegriffen und die Schüler mit einbezogen. Sie haben ein sogenanntes Tiny House als bewegliches Klassenzimmer eingerichtet. Niais Bayer hat die Jugendlichen auf der Baustelle besucht.
6: Auf einer Wiese entsteht es. Das Tiny House. 21 Quadratmeter groß, selbst gebaut von den Achtklässlern der Gemeinschaftsschule Mölln.
0: Und da müssen wir uns schon wieder ausblenden. Wir haben einen Falschfahrer auf der Fernstraße B27 Tübingen. Balingen. Zwischen Hechingen-Mitte und Biesingen-Süd B463 kommt Ihnen der Falschfahrer entgegen. Ich wiederhole eine Meldung für Baden-Württemberg auf der B27 Tübingen-Balingen. Zwischen Hechingen-Mitte und Biesingen-Süd B463 ist ein Falschfahrer auf der Schnellstraße unterwegs. Vorsicht in beiden Richtungen und nun zurück nach Mölln.
6: Machen. Alles andere machen die Schülerinnen und Schüler selbst. Eine Stunde pro Woche bauen sie an ihrem Tiny House und das weitestgehend eigenständig, erklärt Schüler Emil.
7: Viel können wir uns selbst erschließen, wie wir das machen müssen. Also wir haben Zeichnungen und Pläne halt schon im Voraus gemacht und alles ausgemessen, was für Schrauben, was für Holz wir benutzen.
6: Schnell bilden sich Kleingruppen. Einige lackieren die Bodenplatte, andere schleifen Bretter ab, wieder andere schrauben Latten für die Verschalung an.
8: Ich bei dir bündeln? Mach mal zu mir bündeln.
7: Ja, halt mal fest, bitte.
6: Mit ihrem Projekt konnten sie auch die Jury im Nachwuchsprogramm der Stiftung Nordmetall überzeugen. 5.000 Euro haben sie als Förderung für den Bau bekommen. Auch andere Unternehmen aus Mölln haben gespendet, Geld oder Baumaterial. Die Jugendlichen kümmern sich auch darum. Dem Achtklässler Bahne gefällt das gut.
9: Ich finde die Zusammenarbeit mit den Klassenkameraden, die verschiedenen Maschinen zu benutzen und mit Holz zu arbeiten, das finde ich am schönsten.
10: Ich habe schon meiner Meinung nach viel hier zu lernen. Also das lernt man hier eigentlich komplett schnell, weil jeder einem hilft und die Gruppe ist auch gut zusammen.
6: Bestätigt Mitschülerin Stina. Ihr Lehrer Timo Möller freut sich, wie die Schüler mitmachen.
11: Sie sind eigentlich darauf bedacht, immer zu gucken, was sie als nächstes tun können.
12: Eigentlich bestärkt mich das darin, so zu arbeiten, weil die Schüler meines Erachtens da so viel bei lernen und so viel mitnehmen. Und das sind auch die Projekte, an die sie, glaube ich, in ihrem späteren Leben immer zurückdenken werden.
6: Das besondere Engagement von ihrem Lehrer zahlt sich aus, über den Spaß am Bauen der Jugendlichen hinaus. Später soll das Tiny House als zusätzlicher Raum zum Lernen genutzt werden. werden, so Timo Möller.
12: Wir arbeiten ja in offenen Unterrichtsformen mittlerweile und da sind einfach diese klassischen Unterrichtsräume hinderlich, weil wir Wände haben, wir können die Schüler nicht teilen und wir können auch keine Bereiche schaffen so richtig, wo jemand ungestört sein kann. Und da war einfach der Gedanke, wir brauchen zusätzlichen Unterrichtsraum und wir brauchen Räume mit viel Glas, wo wir nicht präsent sein müssen, aber die einsehbar sind.
6: Ab Sommer 2027 soll das grüne Klassenzimmer, wie Timo Möller es nennt, dann auf dem großen Schulgelände neben anderen Unterrichtsgebäuden stehen. Heute ist um kurz vor 12 aber erstmal Schluss mit Bauen. Nach der Pause geht es dann wieder nach drin, weiter mit normalem Unterricht.
0: Tiny House als Klassenzimmer, eine Reportage von Nais Bayer aus Mölln.
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13: Mit Stefanie Lavoie. Und statt ganz oben beginnen wir heute mal mit der zweiten Liga, denn die feiert den ersten Aufsteiger der Saison. Nach dreijähriger Abstinenz kehrt Schalke 04 ins Fußball-Oberhaus zurück, dank eines 1:0-Sieges gegen Fortuna Düsseldorf. Tim Wiechmann berichtet.
14: Nie mehr zweite Liga. So intoniert ist die Nordkurve. Der FC Schalke 04 hat es geschafft. Nach drei Jahren in der zweiten Liga reicht ein 1:0-Sieg gegen Fortuna Düsseldorf am Samstagabend unter Flutlicht, um zurückzukehren in die Bundesliga. Kenan Karaman, der einzige Torschütze in einem qualitativ dünnen Spiel. Aber das ist den Schalkern egal in diesem Moment, in dem sie sich in die Arme fallen, in dem Tränen fließen bei Kenan Karaman, dem Torschützen. Der Trainer Miron Muslic herzt jeden Einzelnen da unten. Schalke 04 ist zurück in der Bundesliga.
13: Die weiteren Ergebnisse von gestern finden Sie auf sportschau.de. Schalke ist also zurück in der ersten Liga. Im Abendspiel eben dieser konnte sich Bayer Leverkusen drei wichtige Punkte sichern. Die Werkself gewann gegen Leipzig 4:1. Mann des Abends war Patrick Schick. Christian Schulze hat die Partie gesehen.
15: Der Tscheche hat Leverkusens Chancen auf die Qualifikation zur Champions League mit seinem Dreierpack im Topspiel gegen Leipzig enorm verbessert. In einer von beiden Teams offensiv geführten ersten Halbzeit erzielte Schick nach 26 Minuten die Führung, die Nathan Teller kurz vor dem Pausenpfiff für die Hausherren ausbaute. Leipzig kam besser aus der Kabine, biss sich aber an der Leverkusener Abwehr die Zähne aus. Leverkusen konterte und fand nach 76 Minuten erneut Schick, der aus 17 Metern cool einschoss. Baumgartner verkürzte für Leipzig nochmal, ehe Schick mit Ablauf der regulären Spielzeit den 4:1 Endstand markierte. Leverkusen ist jetzt Vierter und auf einem Champions-League-Platz. Leipzig fehlt als Dritter weiter ein Sieg für die Königsklasse.
13: Einer Sensation nahe war Heidenheim in München. Der Tabellenletzte führte beim ersten 3:2 und kassierte kurz vor Abpfiff noch den Ausgleich. Hoffenheim und Stuttgart trennten sich ebenfalls 3:3. Das 2:1 bei Eintracht Frankfurt lässt den HSV wieder durchatmen. Werder musste beim 1:3 gegen Augsburg einen Rückschlag im Kampf gegen den Abstieg hinnehmen. Union Berlin und Köln spielten 2:2. Und noch einen Aufstieg gibt's zu vermelden. Drittligist VfL Osnabrück kann ab sofort für die zweite Liga planen, dank der 1:6 Niederlage Essens in Stuttgart. Tom Gernke mit Einzelheiten.
16: Der Jubel über den 8. Zweitliga-Aufstieg der Vereinsgeschichte war riesig. Und das kurioserweise mitten auf der Autobahn. Das Team von Trainer Timo Schulz verfolgte die Niederlage Essens auf dem Weg zum Auswärtsspiel nach Wiesbaden. Der Aufstieg auf dem Sofa wurde kurzerhand also zum Triumph im Bus. Jedes Gegentor wurde lautstark gefeiert. Nach zwei Jahren sind die Osnabrücker zurück in der zweiten Liga und das vorzeitig 3 Spieltage vor Saisonende. Die Partie in Wiesbaden dürfte zur lila-weißen Aufstiegs Party werden. Knapp 5000 Osnabrück-Fans werden im Süden mit dabei sein. Sportlich geht es jetzt noch um die Meisterschaft. Mit 73 Punkten nach 35 Spieltagen steht der VfL souverän an der Tabellenspitze.
13: Im zweiten Spiel der Finalserie um die deutsche Volleyballmeisterschaft haben sich die Berlin-Volleys gegen die SVG Lüneburg mit 3:1 durchgesetzt. In der Best-of-Five-Serie führen die Berliner nun mit 2:0. Spiel 3 steigt am Mittwoch um 19 Uhr. In der Handball-Bundesliga gab es am Abend 2 Partien. Wetzlar schlug European League-Anwärter THW Kiel 33:25 und der Bergische HC gewann gegen Hannover Burgdorf 30:29.
0: Und das war der Sport.
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17: Um 4:31 Uhr mit Gabriela Kühne. Der angekündigte Abzug von US-Truppen aus Deutschland stößt bei führenden Republikanern im US-Kongress auf Kritik. Die Vorsitzenden der Verteidigungsausschüsse von Senat und Repräsentantenhaus Wicker und Rogers zeigten sich in einer gemeinsamen Erklärung sehr besorgt. Sie warnen vor einem falschen Signal an Russland. Die beiden Republikaner weisen außerdem darauf hin, dass Deutschland seine Verteidigungsausgaben deutlich erhöht habe. Trump hat inzwischen erklärt, er wolle die Zahl der US-Soldaten in Deutschland sogar um weit mehr als 5000 verringern. Weitere Details nannte der Präsident zunächst nicht. Die kubanische Führung hat die jüngsten Drohungen von US-Präsident Trump verurteilt. Staatschef Díaz-Canel erklärte, Trumps erneute Androhung militärischer Gewalt habe ein gefährliches und beispielloses Niveau erreicht. Díaz-Canel rief die internationale Gemeinschaft auf, sich zu positionieren, ob ein solch, so wörtlich, drastischer krimineller Akt zugelassen werde. Der US-Präsident hatte in Florida am Freitag gesagt, die USA würden Kuba fast sofort übernehmen. Kurz zuvor hatte Trump angeordnet, die Sanktionen gegen die Regierung in Havanna weiter zu verschärfen. Zum heutigen Tag der Pressefreiheit sehen internationale Journalistenverbände eine zunehmende Gefahr für Medienschaffende. Vor allem durch Kriege und bewaffnete Konflikte ist das Risiko für Journalisten gestiegen. Aus der Nachrichtenredaktion Kevin Bieler.
18: Der Job des Journalisten ist mitunter ein gefährlicher Beruf geworden, so UN-Menschenrechtskommissar Türk. Allein in diesem Jahr seien bereits mindestens 14 Journalisten bei ihrer Arbeit getötet worden. Außerdem kritisierte Türk in vielen Ländern gezielte Entlassungen, um kritische Berichterstattung zu verhindern. Dazu sei Desinformation im Internet ein zunehmendes Problem. Der Chef des globalen Journalistennetzwerks IPI, Griffin, sieht vor allem durch den globalen Aufstieg autoritärer und illiberaler Regierungen zunehmend Druck auf die freie Berichterstattung. Laut der Organisation Reporter ohne Grenzen ist Norwegen weiter führend in Sachen Pressefreiheit. Deutschland ist nur noch 14.
17: Mecklenburg-Vorpommerns Umweltminister Backhaus hat nach eigenen Angaben derzeit keine Erkenntnisse darüber, wo sich der mehrfach gestrandete Buckelwal befindet. Am Morgen war die Rettungsaktion einer privaten Initiative erfolgreich beendet worden. Das Tier schwamm in der Nordsee aus dem Lastkahn. Daten seines Trackers würden bisher aber nicht an ihn weitergeleitet, sagte Backhaus. Man wolle die weitere Reise des Wals aber nachvollziehen. Der SPD-Politiker kritisierte, dass er schon seit Tagen keinen Kontakt zu der Rettungsinitiative habe. Das Wetter in Deutschland. Am Tage zwischen Lausitz und östlichem Oberbayern sonnig, im Nordwesten Schauer und Gewitter, 16 bis 30 Grad. Am Montag örtlich Schauer und Gewitter im Südosten und Norden, Aufheiterungen bei 12 bis 26 Grad. Das waren die Nachrichten.
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0: Mit zwei Entwarnungen für die A62 Nonnweiler Landstuhl, kein Falschfahrer mehr zwischen Freisen und Kreuz Landstuhl West. Und für die B27 Tübingen-Balingen, kein Falschfahrer mehr zwischen Hechingen Mitte und Biesingen Süd. Auf der A43 Recklinghausen-Wuppertal ist die Fahrbahn noch zwischen Kreuz Recklinghausen und Bochum-Riemke gesperrt. Wegen eines Brückenabrisses. Das Ganze sollte aber laut Ankündigung bald vorbei sein. Ihnen eine gute und sichere Fahrt.
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0: Und im Studio ist Detlef Karg. Guten Morgen. Viele Menschen nutzen KI auf dem Computer oder dem Handy mittlerweile eher als eine Art Suchmaschinenersatz. Aber viele nächste Schritte bei der künstlichen Intelligenz, sie deuten sich an. Konkrete Arbeiten können diese Programme bald und übernehmen. Sogenannte KI-Agenten kommen dann zum Einsatz. Welchen Einfluss könnten sie im Arbeitsleben und der Wirtschaft haben? Darum geht es heute im Plus-Minus-Podcast mit Anna Planken und David Alf.
19: James, buchst du mir bitte mal einen Flug nach Mallorca? 5 Personen, Sommerferien, so 2 Wochen im Juli, da sind wir flexibel. Strandhotel mit Halbpension ab Hamburg. 2 große Koffer brauche ich auch noch dazu und ein Taxi zum Flughafen. Dankeschön.
20: Alles klar, ich habe ein paar gute Deals gefunden. 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Geht direkt von deiner Kreditkarte ab. Taxi holt euch um 7 Uhr ab. Flugticket habe ich direkt in deinem Wallet hinterlegt. Viel Spaß.
19: Boah, das wäre so mega, wenn es sowas wirklich geben würde. Ein persönlicher Assistent, der einem alle lästige Orga auf einmal abnimmt. Bisher ist sowas ja eher nur was für Superreiche, aber in gar nicht so weiter Zukunft, vielleicht schon nach weiteren 100 Podcast-Folgen von uns,

0: Smartphone, wer weiß, was sonst noch. Ich finde es tatsächlich nicht nur praktisch, sondern auch ein bisschen gruselig.
1: Ja, aber vielleicht ist es wie mit ganz vielen von diesen technischen Sachen. Ne? Vielleicht gewöhnen wir uns da noch dran und dann nehmen wir diese persönlichen Eingriffe auf Kreditkartenkonten und Smartphones einfach so hin, weil wir auf der anderen Seite ja so viel bequemer durchs Leben kommen. Aber eins ist natürlich auch klar, wenn das alles so kommt, dann wirbelt es auch die ganze Tech-Branche durcheinander. Und bevor wir loslegen, lass uns doch erstmal die Basics klären. Was sind KI-Agenten denn überhaupt? KI-Agenten sind, wenn man so will, das nächste Level von künstlicher Intelligenz. KI kennen die meisten von uns ja so in Chatform, heißt, die KI kann tolle Texte schreiben, sogar sprechen, Bilder, Videos, Dateien generieren. Aber all das passiert in unseren Browsern oder in einer App. Also außerhalb dieses Rahmens können klassische Sprachmodelle alleine nichts machen.
0: Und genau das ist der Unterschied zu Agenten. Die können, je nachdem, mit welchen Rechten sie ausgestattet sind, Dateien anlegen, umbenennen, löschen, E-Mails lesen, automatisch beantworten, Termine vereinbaren, mit unseren Kreditkartendaten bezahlen, telefonieren, im Internet surfen, Formulare ausfüllen, vieles, vieles, vieles mehr noch.
1: Solche Agenten gibt es mit unterschiedlichen Fähigkeiten, zum Beispiel in Form des Browsers ChatGPT Atlas von OpenAI oder beim Konkurrenten Anthropic als Claude Otto. Den größten Hype hat aber OpenClaw ausgelöst. Ein Softwareprojekt, mit dem man mit jeder beliebigen Sprach-KI seinen eigenen Agenten auf dem Rechner zu Hause laufen lassen kann.
0: Und wir haben ja hier bei Plus Minus schon mehrfach über künstliche Intelligenz gesprochen, wie viel Power diese Technologie hat, wie groß aber auch ihre Risiken sind, wenn mal was schief geht. Und wenn wir uns jetzt mal überlegen, was passieren kann, wenn so eine mächtige KI wirklich produktiv eingesetzt wird.
1: Ja, oder wenn sie mal ganz unproduktiv die Computerfestplatte löscht.
0: Ja, dann wird klar, da kommt einiges auf uns zu. Auf uns, aber auch auf Unternehmen. Deswegen müssen wir uns diese KI-Zukunftsagenten jetzt mal genau angucken. Und das machen wir gemeinsam mit einer absoluten Expertin für das Thema, nämlich mit der Tech-Journalistin Eva Wolfangel. Hallo Eva.
2: Hallo.
0: Eva, du bist freie Journalistin, du berichtest viel über die Folgen von KI und Digitalisierung, hast diverse Preise für deine Reportagen abgeräumt, warst mit einem Journalismusstipendium ein Jahr am MIT in den USA. Wie oft hast du heute schon irgendeine KI zu irgendwas befragt?
2: Oh, ich glaube, ich kann da nicht mitzählen. Also heute habe ich einen Text fertig schreiben müssen, deswegen habe ich noch gar keine Zeit gehabt für meine KI. Aber die letzten Tage habe ich tatsächlich sehr, sehr viel mit einem KI-Agenten auf meinem Rechner kommuniziert.
1: Ja, krass. Aber wenn du sagst, du schreibst einen Text und dann benutzt du keine KI, kannst du abschätzen, wie viel KI aber insgesamt inzwischen in deiner gesamten Berichterstattung, in deiner gesamten Arbeit steckt?
2: Also vielleicht vorab, ich nutze KI nicht zum Schreiben, sondern vor allem zum Recherchieren. Gerade entdecke ich schon die Vorteile, die KI-Agenten in dem Fall für investigative Recherche haben und da probiere ich sehr viel rum. Ich bin noch nicht sicher, ob es wirklich mich effizienter arbeiten lässt, aber ich habe den Eindruck, ich finde mehr Informationen und ich finde sie schon auch zielstrebiger oder ich finde sie überhaupt. Also da sehe ich gerade größeres Potenzial drin.
1: Aber irgendwie schwingt da so ein Aber in den Zwischenzeilen mit.
2: Ja, aber ich beschäftige mich ja sehr, sehr viel mit Cybersicherheit. Ich habe ein ganzes Buch drüber geschrieben und ich sehe durchaus auch die Gefahren, die das mit sich bringt. Also einen KI-Agenten auf meinem eigenen Rechner zu haben, das hat mich sehr viel Überwindung gekostet. Es gab ja auch viele Geschichten, was schon schiefgegangen ist mit KI-Agenten. Also wenn es um IT-Sicherheit geht, sehe ich gerade noch echt ein großes Problem bei KI-Agenten. Das ist eigentlich vor allem das große Aber und das andere kleinere aber das ist, glaube ich, nicht mehr so neu, ist natürlich das Problem der Halluzination. Also dass KI-Systeme ja gerne Ergebnisse ausspucken mit großer Selbstverständlichkeit und großem, ich sage in Anführungszeichen, Selbstbewusstsein, Dinge behaupten, die nicht immer unbedingt richtig sind. Und das sind die Basics für Journalistinnen wie mich, muss man natürlich im Kopf haben und sich sicher sein, dass man alles, was die einem sagen und als Ergebnis ausspucken, selbst überprüft und das auch tut.
0: Wie muss ich mir das konkret vorstellen? Also ich bin jetzt vielleicht jemand, also ich natürlich nicht, ich habe natürlich auch ganz viele Vorbehalte dem Datenschutz gegenüber, aber ganz viele Leute da draußen ja eher nicht. Und die benutzen das ganz fröhlich und jetzt spulen wir mal so 100 Folgen plus minus Podcast weiter und die haben das alle ganz eifrig benutzt und KI-Agenten ist wirklich das next big thing. Wie sieht dann der Alltag der Menschen, die das nutzen, konkret aus? Wobei kann so ein Agent konkret helfen? Welche Aufgaben kann er konkret übernehmen, wo man wirklich als Nutzer sagen kann, das könnte ich guten Gewissens einfach der KI überlassen?
2: Also wenn ich jetzt wirklich alle meine Bedenken mal so ein bisschen in den Hintergrund stellen würde und alle meine Sorgen vor Cybersicherheit und so weiter, was mein Traum wäre nach den nächsten 100 Folgen, wäre ein KI-Agent,

0: der meine E-Mails mitliest, was ich mache und alles mithört, vielleicht auch meine Gespräche, diesen Podcast, alle Interviews, alles, was ich mache, meine Texte liest, dann weiß der ja wahrscheinlich ziemlich genau, was ich vorhabe, wie ich reagieren würde. Der würde dann die E-Mails in meinem Sinne beantworten und ich müsste gar nicht mehr so viel selbst machen, würde meinen Terminkalender planen und meine Aufgaben, meine Vorträge. Der würde dieses ganze große Chaos, das in meinem Computer entsteht, der würde das Ganze für mich organisieren. Es gibt ja auch schon erste Menschen, die angeblich ihre Steuererklärung mit KI machen. Das wäre mir jetzt wiederum ein bisschen zu riskant. Aber da, theoretisch ist da ein riesiges Potenzial, wenn wir es schaffen, und da bin ich eben sehr skeptisch, diese Systeme so zu bauen, dass sie sicher sind und vor allem auch robust und zuverlässig funktionieren, dass die eben dem Finanzamt nicht irgendeinen Unsinn erklären, sondern real nur genau das, was relevant ist für meine Steuererklärung und davon auch nur das, was wirklich wahr ist.
1: Ich denke jetzt mal an ganz viele Hörerinnen und Hörer da draußen, die vielleicht auch eifrig KIs nutzen, aber vielleicht noch nicht so mit Agenten gearbeitet haben. Wenn ich dich so darüber reden höre, denke ich mir, naja, aber eigentlich könnte ich das doch auch alles in so einen sehr langen Prompt gießen. Wofür, also was ist jetzt konkret der Mehrwert des Agenten im Vergleich zu dem, was ich bislang so im Alltag mache?
0: Dass du diesen Agenten auf die Dauer ja instruierst mit allem, was du brauchst und du musst ja nicht jedes Mal von neuem diesen ellenlangen Prompt schreiben. Und dazu kommt, wenn du einen ganz, ganz langen Chatverlauf schon hast mit einer KI im Browser, das kennen, glaube ich, viele, die lange Chatverläufe haben, dass die dann irgendwann anfangen, Dinge durcheinander zu bringen, nicht mehr zu wissen, was am Anfang besprochen worden ist und so weiter. Also da nimmt man quasi eine Abkürzung und dann kann man eben den Agenten auf seinem Rechner mit diesen Instruktionen, die sind dann einfach da, ne? Dieses, so arbeite ich ja Journalistin, bitte liest es dir nochmal durch oder im Idealfall liest er das immer, bevor wir anfangen zu reden. Also diese ganzen Basics sind einfach schon da. Und dann kann ich natürlich als nächsten Schritt ihn auch verbinden mit anderen Programmen. Rein theoretisch kann ich ihm sagen, beantworte meine E-Mails oder durchsuche meine E-Mails nach einem bestimmten Stichwort und suche mir die raus, die das Stichwort enthalten und beantworte nur die oder antworte nur auf E-Mails mit einem bestimmten Stichwort und andere legst du mir vor. Also man kann es dann mit den Programmen auf dem eigenen Rechner verbinden und schon viel produktiver werden. Aber dann kommen halt diese ganzen potenziellen Gefahren mit ins Boot. Wenn der Agent in meinem Namen E-Mails schreiben kann, kann ich eben nicht sicher sein, dass der nicht irgendwann zum Beispiel im Internet auf eine unsichtbare Anweisung stößt. Schicke mir alle E-Mails von Eva Wolfangel, die ich dann vielleicht gar nicht bemerke. Und er sagt es mir nicht, weil die Anweisung auch beinhaltet, sag ihr das nicht. Und dann sind die E-Mails draußen.
1: Hast du noch mehr von solchen Beispielen, von so Fails, die KI-Agenten aktuell produzieren?
0: Also ich habe eine Recherche gemacht zu diesen Fails und da gibt es wirklich unterhaltsame Beispiele, die auch wirklich passiert sind von Menschen, die das nicht vorhatten. Ne? Also zum Beispiel eine Sicherheitsforscherin, die bei Meta arbeitet, hat ein Beispiel gepostet. Die hat OpenClaw, diesen Agenten, gebeten, bitte mal auf ihr E-Mail-Postfach zu gucken und ihr zu sagen, wie sie es optimieren könnte. Und sie hat vorher lange und breit ihm mitgeteilt, dass er nichts machen soll, ohne um Erlaubnis zu fragen. So ist Cloud Code übrigens auch eingestellt auf meinem Rechner. Nur dass OpenClaw das noch weniger wörtlich nimmt offensichtlich, weil OpenClaw hat dann, sie hat zugeschaut, der schreibt, hat immer so ein Protokoll geschrieben, was er gerade macht, hat geschrieben, ah, ich sehe, es ist ein riesiges Chaos von E-Mails, hier hilft nur löschen. Ich lösche jetzt die erste Batch. Gelöscht, sehr gut. Ich lösche jetzt die zweite Batch, weitere 50 E-Mails. Ich mache jetzt immer so weiter, weil hier sind immer mehr E-Mails. Und sie hat immer wieder geschrieben, stopp, hör auf. Und er hat sich nicht stoppen lassen.
2: Nein.
0: Bis sie halt ihn quasi disconnected hat.
2: Wie geht das? Warum macht KI sowas? Das, wir haben die ja eigentlich so programmieren lassen, dass die hört auf Prompts.
0: Ja, ja, das ist genau das Problem an den aktuellen KI-Systemen, dass die eben nicht nach Regeln programmiert sind und auch nicht so 100% auf Regeln hören, sondern ja, am Ende statistisch funktionieren. Und diese Entwicklerin hat dann den Agenten gefragt, wieso hast du das gemacht? Ich habe dir doch gesagt gehabt, du sollst nichts machen ohne meine Nachfrage. Und er hat gesagt, ja, stimmt, tut mir leid. Und dann fällt es ihm vielleicht auch wieder ein, in Anführungszeichen, man soll die ja auch nicht so vermenschlichen, ne? Aber die sind ja wie so ein bisschen sehr vergessliche oder auch nicht ganz gehorsame Mitarbeiter, Agenten. Ja,
2: also genau, weißt du, wie die sind? Das erinnert mich. Kennt ihr beide das SAMS? Natürlich, ne?
0: Stimmt.
2: Mit den Wunschpunkten.
0: Ja, stimmt.
2: Wenn der Herr Taschenbier nicht...
1: Muss man auch gut aufpassen, was man sich wünscht.
2: So richtig. Ja. Und man muss es so exakt wünschen, dass nicht plötzlich die Eiscreme auf dem Schreibtisch landet oder sonst wie. Also man muss wirklich genau nachdenken, was man sich wünscht. Ist wie mit einem KI-Agenten.
0: Nur, dass ein KI-Agent selbst dann, wenn man alles richtig gemacht hat, immer noch was falsch machen kann. Also ein SAMS ist eigentlich noch besser zu bedienen, würde ich sagen, als so ein KI-Agent.
2: Okay, gut, also wir hören, es gibt da noch Schwierigkeiten und Hürden. die man überwinden muss. Aber das Ziel, hast du ja auch schon gesagt, Eva, ist klar, ne? Ein KI-Agent soll in Zukunft sowas wie so ein persönlicher Sekretär oder Diener sein, der uns dann so nervige Sachen abnehmen kann. Und natürlich, es nervt und klaut uns Zeit, die Steuererklärung, Flüge zu buchen, Webseiten zu erstellen, mir ein Programm für die Arbeit zu schreiben, dir ein Rechercheprogramm zu schreiben, das Smart Home vielleicht auch zu steuern, mit Fenster auf, Fenster zu. Das Ziel finde ich ja super, aber ich will ja immer gerne wissen, welchen Preis zahlen wir dafür? Nicht die Kohle, sondern so im übertragenen Sinne. Ist ja toll, wenn der Agent das alles erledigt, aber wie macht er das? Wenn ich das heute selber machen würde, dann gehe ich ja meist auf irgendwelche Plattformen, ne, oder klicke mich zu Dienstleistern, deren Geschäftsmodell ja genau das ist, für mich irgendwas zu machen. Brauchen wir die alle in Zukunft nicht mehr?
0: Also da könnte ich mir schon vorstellen, dass einige davon tatsächlich ja verschwinden in den nächsten, wahrscheinlich sogar schon Monaten, ne? Weil das sind ja genau Dinge, die kann so ein KI-Agent genauso für dich machen, ne? Und der weiß dann vielleicht sogar genau Bescheid. Du hast irgendwie diesen Flug gebucht, der weiß dann genau, wie alt sind denn, wenn du sagst für 5 Personen, wie alt sind die Kinder, was haben die für Vorlieben, wie viel Gepäck habt ihr üblicherweise? Also seid ihr bereit, einen Tag später zu fliegen oder 2 und dafür ein bisschen günstiger zu fliegen, oder muss es genau das Datum sein? Also so, der lernt ja mit der Zeit, oder du gibst ihm das an, auch Vorlieben kennen und kann dann vielleicht solche Dinge zuverlässiger machen als die bisherigen Mittelsfirmen, Plattformen, die da noch dazwischen hängen. Also das sind schon Dinge, die ersetzt werden, auch trotz dieser Bedenken, die ich auch habe. Aber wir sehen ja, dass Menschen Dinge mit KI machen, Unternehmen Dinge mit KI machen, obwohl es diese Bedenken und diese Probleme gibt.
2: Okay, und du hast auch vorhin schon gesagt, also diese klassischen Plattformen, wenn die KI-Agenten kommen, dann ist das Geschäftsmodell am Ende. Und wir merken sowas ja tatsächlich in Deutschland schon so ein bisschen. Wir gucken auf den Aktienkurs von SAP, ne? Ist Europas größter Softwarekonzern, war mal mit Abstand das wertvollste börsennotierte Unternehmen in Deutschland. Und im vergangenen Jahr hat sich der Kurs halbiert. Die Software von SAP steuert ja viele Unternehmensprozesse, Gehaltsabrechnung, Buchhaltung, ist aber auch in ganze Produktionsabläufe und die Maschinensteuerung eingebunden und damit verknüpft. Sind denn KI-Agenten eine echte Gefahr für Unternehmen wie SAP?
0: Offensichtlich ja. Also wir sehen es ja am Kurs. Also ich finde, was man daran halt sehen kann, ist, dass die Menschen durchaus dran glauben, ne, an dieses große Versprechen von KI-Agenten. Alles wird einfacher. Jedes Startup kann jetzt irgendwie einen Prozess bauen, der vielleicht zu komplex ist wie das, was SAP bisher gemacht hat, kann ihn günstiger anbieten. Der hat vielleicht sogar eine größere Usability. Also viele Menschen fluchen ja über SAP-Produkte, die sie verwenden müssen in ihren Büros, weil sie eben nicht immer so einfach zu benutzen sind oder sich manchmal sperren. Wie oft höre ich, das geht nicht, weil das ist ein SAP-System. Ich kann das jetzt nicht anders machen, aber ich würde so gerne. Und dieses Versprechen, daran glauben die Menschen, glaube ich, schon, dass es einfach sein wird für eben auch kleinere Buden, für die das bisher viel zu großes Ding gewesen wäre. Aber weil es eben KI-Agenten gibt und weil Programmierung einfacher wird, dass es für kleinere Buden möglich ist, da Teile ja zu ersetzen, SAP Konkurrenz zu machen. Das sehen wir ja, das passiert auch schon. Die Frage ist natürlich, wo findet SAP dann seinen Platz? Und die andere Frage ist, sind das am Ende Sachen, die wirklich robust sind? Vielleicht ist es ja auch ganz okay, wenn das SAP-System den einen Ablauf einfach nicht anders erlaubt. Ja, vielleicht hat es ja auch Gründe, die in der Sicherheit liegen oder in der Nachvollziehbarkeit.
1: Wir kommen in diesem Podcast ganz oft an den Punkt, wo wir das Wort Strukturwandel in den Mund nehmen, wo wir merken, es ändert sich etwas so massiv, was man vielleicht aber teilweise auch vor 15, 20 Jahren hätte schon antizipieren können. Und das steht eben jetzt bevor und wir haben aber nicht so richtig reagiert und jetzt ist halt doof und jetzt stehen halt bald irgendwelche Produktionshallen leer. Wenn ich dir so zuhöre und wenn ich jetzt so gedanklich weiterspinne, was KI-Agenten imstande sind zu tun und ob wir nun vorsichtig sind oder nicht, aber sie werden ja nun mal benutzt und sie werden vermehrt benutzt. Also müssen wir eigentlich davon ausgehen, dass ganz, ganz, ganz, ganz viele Arbeitsplätze eigentlich auf dem Spiel stehen, ganz viele Unternehmen es bald nicht mehr geben wird und dass wir davon ausgehen müssen, dass so eine unkontrollierte KI-Agenten eigentlich Produktionshallen lahmlegen?
0: Also wenn du mich fragst, ich bin ja die German Angst in Person. Ja, also ja, genau, man sieht ja, erste Branchen fallen quasi fast schon weg. Ja, also ich denke an, genau, Callcenter. Ja, also wie viel davon schon weggespart ist durch KI-Agenten. Ich sehe auch viel zum Beispiel Modefotografie, solche Dinge. Es gibt viele Dinge, die einfach schon wegfallen und die vielleicht auch tatsächlich nicht so schief gehen können. Aber es gibt eben auch Branchen, wo ich vorsichtiger wäre. Also wie du gerade sagst, wenn jetzt ein KI-Agent auf einmal anfängt, die Werkshalle zu steuern, mit der Robustheit, die jetzt gerade haben, kann es einfach sein, dass da ganz große Dinge schiefgehen, sodass ein Unternehmen deshalb pleite geht. Gleichzeitig sehen wir eben, dass es offenbar den Wunsch gibt von Menschen und von Startups ganz extrem, Dinge zu vereinfachen, Dinge selber machen zu können, Dinge schlanker und günstiger einzukaufen. Was ich aber auch sehe in meiner aktuellen Recherche, wie oft das halt schief geht. Ich habe gerade eine Recherche am Laufen zu vibe-gecodeten Websites, also mit KI-Hilfe programmierten Websites, so Online-Shops und solche Sachen, die dann immer auch eine Datenbank dahinter liegen haben, mit zum Beispiel Kundendaten, BewerberInnendaten, alles mögliche, ihren Geschäftsgeheimnissen am Ende auch. Und fast die Hälfte dieser mit Vibe-Coding eingerichteten Websites mit Datenbank verliert leider diese Daten einfach ins Internet. Und deswegen glaube ich, dass da schon auch noch viel Luft nach oben ist, was Sicherheit betrifft. Und das wiederum könnte natürlich was sein für Konzerne wie SAP. Also zu versuchen, KI-Agentensysteme so aufzubauen, dass sie robust und zuverlässig sind. Das könnte so ein unique selling point von SAP oder eben auch vielleicht von deutschen oder europäischen Konzernen sein. Ne? Weil ich glaube, dieses Move Fast and Break Things, was man im Silicon Valley sieht, was halt dann wirklich auch zu großem Schaden führt, und der ist ja da und Menschen leiden darunter, dazu einen Gegenpol zu schaffen, da sehe ich schon eine Chance hier in Europa. Also ich glaube nicht, dass wir jetzt nur zu langsam waren und in die Röhre schauen. Ich glaube schon, dass es da Bereiche gibt, die durchaus noch zu haben sind im Wettrennen oder die auch nicht ernst genommen werden von anderen. Also diese Sorgfalt und auch so ein bisschen dieser klischeemäßige deutsche Erfindergeist, und der ist ja nicht weg. Und ich glaube, wenn wir den mit mehr Selbstbewusstsein ausfüllen, gibt es durchaus auch für Unternehmen hier noch Optionen. Also zum Beispiel robustere KI-Agentensysteme anzubieten, sicherzustellen. Also eine Dienstleistung, so können Sie Ihren KI-Agenten nutzen, ohne dass Sie allzu viel, sage ich mal in Klammer, Angst haben müssen, dass es schief geht. Oder eben, ja, also all das sind Dinge, wo wirklich noch viel Platz ist und wo wir, glaube ich, super gut aufgestellt sind hier.
2: Okay, dann Eva, ganz konkret, Butter bei die Fische, wir gucken zusammen in die Glaskugel. Wenn wir sagen, wir gucken auf die 100. Podcast-Folge heute und genau diese Zeitspanne gucken wir in die Zukunft, also nochmal 100 Folgen weiter, in 2 Jahren, wie werden KI-Agenten dann unsere Welt verändert haben und was können wir tatsächlich echt so realistisch erwarten, was glaubst du?
0: Weißt du, dass alle seriösen Forscherinnen und Forscher, die ich so eine Frage stelle, sogar wenn ich sage, was ist in 5 Monaten, sich weigern, die Frage zu beantworten?
2: Ach, bitte weiger dich nicht. Spinn mit uns mal rum. Es ist unser Geburtstag, oder?
0: Okay, zum Geburtstag ein bisschen Spinnerei.
2: Dürfen wir uns wünschen, dass du mit uns einfach sagst, so in 100 Folgen werdet ihr eine Podcast-Folge darüber machen.
1: Vielleicht werden wir die gar nicht mehr machen, sondern KI-Agenten.
0: Ich wollte gerade sagen, wollt ihr ersetzt sein. Wow. Also gerade habe ich Gedanken, was ihr machen müsst, um nicht selbst ersetzt zu sein in 100 Folgen. Weil ich glaube tatsächlich, dieses kritische Denken ist was, was nicht funktioniert in KI-Systemen. Dieses einmal mehr überlegen, worum geht's hier wirklich? Was können wir wirklich machen mit dieser, zum Beispiel mit KI-Agenten? Also was ist eigentlich die wahre Disruption? Also rauszukommen aus dem, Dinge zu automatisieren, die naheliegend sind, kreativ zu sein. Also ich glaube, das sind schon Dinge, die für Menschen übrig bleiben, den Überblick zu behalten, auch ein Verständnis zu haben, wenn ich jetzt diesen Task automatisiere mit meiner Armada von KI-Agenten, was machen die eigentlich mit so einem rausgezoomten Blick und was könnte schief gehen, was könnten die ganz besonders gut, also so dieses ein Verständnis dafür zu haben, was KI kann und was nicht, hilft, glaube ich, uns allen, nicht ersetzt zu werden, dann wird sich trotzdem noch viel verändern. Aber ich glaube, das muss nicht unbedingt schlecht sein. Also das sind ja auch super spannende Prozesse jetzt gerade. Aber jetzt rede ich natürlich voll drum rum, was eure konkrete Frage, was ist in 2 Jahren? Ich glaube, wir würden auch in 2 Jahren so wie heute da sitzen und uns von Mensch zu Mensch unterhalten, weil das ist ja der unique selling point. Deswegen hören uns ja Menschen zu. Niemand würde zuhören, wenn hier 3 KI-Agenten miteinander sprechen würden. Ja, letztlich, wenn man das sich klar macht, das beruht ja auf den Trainingsdaten, auf diesen Daten, die die Systeme schon immer in sich drin haben, dass da nichts wirklich Neues dabei rauskommen würde. Und das sage ich immer wieder, dass aus KI-Systemen was wirklich Neues hervorkommt.
1: Und mal so ganz basic, wird es wenigstens alles viel, keine Ahnung, günstiger, viel sicherer? Sind die dann implementiert in meinen Sprachassistenten, so ganz technisch?
0: Günstiger? Nein. Sprachassistenten? Ja. Das denke ich schon. Die KI-Agenten werden wahrscheinlich sehr viel um uns rum, überall, also einfach da sein. Ne? Man muss nicht mehr das Terminal öffnen, was ich jetzt gerade mache, um was zu automatisieren. Das wird angepasst an, was wir Menschen sowieso tun. Also zum Beispiel wird genau dann Siri oder andere Sprachassistenten mithören und Vorschläge machen. So wie ja ChatGPT das übrigens nervigerweise schon die ganze Zeit macht. Ne? Vorschläge machen, soll ich dir als nächstes das und das machen? Nur, dass da dann mehr Sinn dahinter ist. Ne? Dass diese Vorschläge tatsächlich dem entgegenkommen, was uns wirklich was bringt. Günstiger, nein, das glaube ich nicht. Und das ist übrigens, glaube ich, die große Falle, vor der wir jetzt gerade stehen, dass KI natürlich nicht so billig ist, in Anführungszeichen, wie es jetzt gerade wirkt. Also mit deinem 20-Dollar-Plan ChatGPT oder Claude Code kannst du gerade zwar einiges machen, aber das funktioniert nur, weil die Firmen oder die Investoren das gerade noch massiv bezuschussen. Also wenn die irgendwann mal den realen Preis nehmen für diese Dienstleistung für ihre KI-Agenten, dann werden wir noch mal ganz neu rechnen müssen, welche Tasks sich überhaupt lohnen, damit zu automatisieren. Also dann ist es bei weitem nicht mehr so naheliegend, dass man sagt, ja gut, es arbeitet so gut wie ein Praktikant oder wie ein vielleicht ein Coding-Einsteiger, kann ich nehmen, weil dann wird es eventuell auch so teuer werden wie so ein Coding-Einsteiger oder ein Praktikant. Weil ja keine dieser Firmen jetzt gerade überhaupt Geld macht mit ihren KI-Systemen. Ne? Die werden gefördert von Investoren, die müssen deswegen auch den Hype aufrechterhalten. Auch deswegen hören wir so viele Geschichten, was angeblich möglich sein wird in 2 oder 5 Jahren. Aber was am Ende real passiert, hängt stark davon ab, ob die sich überhaupt über Wasser halten können, wenn sie irgendwann mal schwarze Zahlen schreiben müssen und was dann noch für Tasks übrig bleiben, bei denen es sich noch lohnt, sie zu automatisieren, wenn es so viel teurer ist. Also da bin ich echt gespannt und das weiß ich auch aus verschiedenen, auch großen deutschen Firmen, dass die da echt noch beide Augen zudrücken und gar nicht wissen wollen, was das vielleicht mal kostet. Und das halte ich für ziemlich kurzsichtig. Ja, ich glaube, es wäre sinnvoll, schon jetzt beim Automatisieren, beim Umsetzen zu überlegen, was wollen wir denn wirklich umsetzen und was können wir auch durchhalten. Und für den Fall, dass es wirklich so viel teurer wird, wie ich mir sicher bin, die Strukturen aufrechtzuerhalten, die das bisher gemacht haben, nämlich ohne KI-Agenten.
2: Ja, krass, ne? Welchen Preis ist man dann auch bereit, am Ende doch zu zahlen? Jetzt nach allem, was wir besprochen haben, von das ist der größte neue heiße Scheiß, eine absolute Revolution zu der Hype, was du auch gerade gesagt hast, wird auch künstlich aufrechterhalten, damit da irgendwann mal jemand mit Geld verdient. Was ist denn jetzt dein persönliches Fazit zu KI-Agenten? Hype, Revolution, Chance, Risiko? Wo sortierst du es
0: zwischendrin? Da ist viel Hype dabei, aber ich sehe, es gibt reale Sachen, die schon beeindruckend gut damit funktionieren. Aber wie gesagt, sobald die Sachen den realen Preis kosten werden, wird sich das alles nochmal relativieren. Von daher tendiere ich eher zu Hype oder seid wirklich vorsichtig, wie abhängig ihr euch von diesen Systemen macht und dass ihr noch in der Lage seid, eure Dinge notfalls auch ohne zu machen.
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1: Um 5 Uhr mit Gabriela Kühne. Zwei führende Republikaner haben den angekündigten Teilabzug von US-Truppen aus Deutschland kritisiert. In einer gemeinsamen Erklärung warnten die Vorsitzenden der Verteidigungsausschüsse in Senat und Repräsentantenhaus Wicker und Rogers, dass der Schritt das Risiko berge, das falsche Signal an Kreml-Chef Putin zu senden. Aus der Nachrichtenredaktion Ulrike Ufer.
2: Beide zeigten sich so wörtlich sehr beunruhigt über die Ankündigung des Pentagons, US-Soldaten möglicherweise auch aus anderen europäischen Ländern abzuziehen. Wicker und Rogers betonten zudem, dass Deutschland den Forderungen ihres Parteifreundes Trump nach höheren Verteidigungsausgaben nachgekommen sei. Zudem lasse Berlin US-Flugzeuge im Iran-Konflikt Stützpunkte und den deutschen Luftraum nutzen. Unterdessen wollen die USA nach den Worten von Trump ihre Truppenpräsenz in Deutschland über die bereits angekündigte Zahl hinaus herunterfahren. Weitere Details nannte der Präsident zunächst nicht.
1: In der Diskussion um die künftige Finanzpolitik der Bundesregierung hat Bayerns Ministerpräsident Söder neue Schulden eine Absage erteilt. Zugleich forderte der Regierungschef in der Bild am Sonntag weitreichende Steuersenkungen. Söder lehnte es trotz der schwierigen Haushaltslage ab, die Schuldenbremse aufzuweichen. Stattdessen verlangte der Ministerpräsident, den Solidaritätszuschlag endgültig abzuschaffen und den Mittelstand zu entlasten. Die Bundesregierung hatte zuvor die Eckpunkte für den Haushalt 2027 beschlossen. Trotz geplanter Einsparungen und Kürzungen soll die Neuverschuldung im Kernetat deutlich ansteigen. In der Fußball-Bundesliga hat Bayer Leverkusen im Kampf um die Champions-League-Plätze 3 wichtige Punkte geholt. Gegen Leipzig gewann die Werkself mit 4:1. Aus der Sportredaktion Stefanie Lavoie.
3: Dreimal Schick sowie Teller erzielten die Tore für Leverkusen. Baumgartner schoss den Ehrentreffer für Leipzig. Einer Sensation nahe war Heidenheim in München. Der Tabellenletzte führte beim ersten 3:2 und kassierte kurz vor Abpfiff noch den Ausgleich. Hoffenheim und Stuttgart trennten sich ebenso 3:3. Ein großer Schritt Richtung Klassenerhalt gelang dem HSV mit dem 2:1 bei der kriselnden Frankfurter Eintracht. Werder Bremen indes rutschte nach dem 1:3 gegen Augsburg auf Rang 15 ab. Union Berlin und Köln vergaben beim 2:2 den Matchball zur Rettung.
1: Und in Liga 2 hat Schalke 04 mit 1:0 gegen Düsseldorf gewonnen und kehrt damit in die erste Liga zurück. Das waren die Nachrichten. Das Wetter in Deutschland. Am Tage zwischen Lausitz und östlichem Oberbayern sonnig, im Nordwesten Schauer und Gewitter 16 bis 30 Grad. Am Montag örtlich Schauer und Gewitter, im Südosten und Norden Aufheiterungen 12 bis 26 Grad. Die Zeit, es ist gleich 5:03 Uhr.
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4: Die A43 Recklinghausen-Wuppertal ist zwischen Kreuz Recklinghausen und Bochum-Riemke zur Stunde noch gesperrt wegen eines Brückenabrisses. Dann noch eine Meldung für Brandenburg, die B87 Lübben-Spreewald-Luckau Richtung Frankfurt-Oder. Da öffnet sich zwischen Ziegelstraße und Eisenbahnstraße passenderweise die Bahnschranke wegen einer Störung am Bahnübergang nicht mehr. Seien Sie dort auf jeden Fall vorsichtig. Das war's schon vom Verkehr. Ihnen eine gute Fahrt.
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4: Wie immer vom Norddeutschen Rundfunk in Hamburg, heute mit Detlef Karg im Studio. Guten Morgen. Ein Truppenabzug, die Reduktion von Standorten, das trifft immer auch die lokale Wirtschaft. Ob Einzelhandel oder Handwerker, sie profitieren davon, wenn eine Kaserne in der Nähe ist. Davon können viele deutsche Kommunen, die unter dem Kaputtsparen der Bundeswehr in den vergangenen Jahrzehnten gelitten haben, durchaus ein Lied singen. Denn nicht überall sind aus Kasernengeländen Wohnquartiere geworden, in denen natürlich ebenfalls potenzielle neue Konsumenten einziehen. Nun gehen also 5000 GIs aus Deutschland weg, vielleicht nach Osteuropa, wo sie durchaus gebraucht werden. Und Deutschlands Armee soll nun selber wieder wachsen, also verteilen sich die Kräfte eben anders. Wie reagiert man in Berlin auf diesen Truppenabzug? Georg Schwarte hat Reaktionen gesammelt.
5: Eine Sicherheitspartnerschaft ist kein Deal, die NATO kein Basar. Soweit, so deutlich, sagt das der Vorsitzende des Verteidigungsausschusses Thomas Röwekamp, CDU, Richtung US-Präsident Trump. Trumps andauernde Provokationen nennt er inakzeptabel. Die jüngste Provokation, der zuvor nicht intern angekündigte Teilabzug von 5000 US-Soldaten aus Deutschland. Jürgen Hart, CDU-Außenpolitiker, versteht, warum der Kanzler zuletzt offen und öffentlich Trump kritisierte.
6: Also man kann sich natürlich als deutscher Bundeskanzler auch nicht zum Horst machen.
5: Zum Horst machen. Soll heißen, Merz wird ja wohl laut sagen dürfen, was alle Welt sieht, dass der US-Präsident keine Strategie für den Iran-Krieg hat.
6: Und wenn man jetzt so tut, als wäre da alles Friede, Freude, Eierkuchen, dann verliert man ja auch als Bundeskanzler die Glaubwürdigkeit im eigenen Land.
5: Jetzt also ein Teilabzug als mögliche Bestrafung. Regierungsintern lautet das Motto, keine Panik, alles halb so schlimm. Absehbar, sagt deshalb der deutsche Verteidigungsminister Pistorius dazu. Der rheinland-pfälzische Ministerpräsident Schweizer ist da schon sorgenvoller. Zahlreiche US-Einrichtungen sind in Rheinland-Pfalz. Trumps wollten hin oder her, man sollte es ernst nehmen, sagt Schweizer.
7: Ja, letztendlich werden wir das nicht abschließend beurteilen können, weil wir natürlich inzwischen gelernt haben, mit Äußerungen aus dem Oval Office umzugehen. Aber ich finde, es ist klug, es ernst zu nehmen und sich darauf vorzubereiten, dass diesen Worten auch Schritte folgen könnten.
5: In der Berliner Bundespolitik fallen die Reaktionen unterschiedlich aus. Grünen Co-Chefin Brandner sagte dem Portal T-Online, der angekündigte Teilabzug zeige, wie gefährlich es sei, sich auf den US-Präsidenten Trump zu verlassen. SPD-Verteidigungsexpertin Siemtje Möller nennt Trumps Drohungen in der Welt am Sonntag erratisch, den Teilabzug strategielos. AfD-Co-Chef Chrupalla verweist auf das Programm seiner Partei.
8: Die wissen, dass in unserem Grundsatzprogramm der Abzug der amerikanischen Truppen verankert ist. Und das ist der erste Schritt. Nochmal, wir müssen als Europäer, als Deutsche selbstverteidigungsfähig sein und uns für unsere Verteidigungsfähigkeit auch dementsprechend aufrüsten.
5: Vorausgegangen dem allem ein Fernduell Kanzler versus Trump. Merz hatte dem US-Präsidenten zuletzt mehrfach und öffentlich vorgeworfen, keinen Plan zu haben. Vor Schülern sagte er dann auch noch das.
9: Da wird eine ganze Nation gedemütigt durch die iranische Staatsführung.
5: Trump konterte im Trump-Stil verletzend. Merz habe keine Ahnung und solle sich besser um sein marodes Land kümmern. Er mache einen schlechten Job. Der US-Präsident ist jedenfalls anhaltend wütend, dass die NATO-Partner ihm nicht ausreichend in Sachen Iran-Krieg zur Hilfe eilten. Typisch Trump, sagt Außenpolitiker Jürgen Hart.
6: Dass man dann einen Schuldigen woanders ausmacht. Alles Böse, was Amerika widerfährt, kommt von außen. Das ist die Legende, das süße Gift, mit dem der US-Präsident dieses Volk ja auch für sich gewonnen hat. Und dieses Narrativ wird eben strapaziert, auch wenn es objektiv nicht stimmt.
5: Was aber stimmt jetzt? Der Truppenabzug soll in 6 bis 12 Monaten passieren. Und wichtiger noch, die geplante vorübergehende Stationierung von US-Mittelstreckenraketen in Deutschland fällt ganz aus, weil Trump es so will. Ulrich Toden, verteidigungspolitischer Sprecher der Linkspartei, findet das übrigens großartig. Er sagt, Merz wäre verrückt, Trump in dieser Situation auch noch die Kontrolle über US-Mittelstreckenraketen in Deutschland geben zu wollen.
4: Georg Schwarte informierte und das Thema hat mein Kollege Michael Paveletz auf Tagesschau 24 mit dem Sicherheitsexperten und Direktor der Atlantischen Akademie Rheinland-Pfalz, David Sirakow, vertieft. Er hat ihn gefragt, welche Bedeutung es habe, dass nun 5000 US-Soldaten aus Deutschland weggehen sollen.
10: Ja, es hätte sicherlich kleinere Bedeutung, insbesondere auf die strategischen Fähigkeiten der Vereinigten Staaten in Europa, aber auch darüber hinaus. Ich glaube, wenn man das analytisch betrachtet, ist es eher eine kalkulierte Minimalreaktion der USA, insbesondere von Donald Trump, weil es einerseits ein Signal sein kann, auch an andere europäische Partner, wenn es um Konflikte, um außen- und sicherheitspolitische Fragen geht. Auf der anderen Seite ist es minimal genug, um eben die strategischen Fähigkeiten nicht zu sehr zu schwächen in Europa.
11: Aber es heißt doch ganz offiziell, diese Soldaten bräuchte man an anderen Einsatzorten?
10: Das ist richtig. Und das haben wir über Zeit immer wieder erlebt. Wir hatten in den vergangenen Jahren insbesondere als Reaktion auf die Ausweitung des russischen Angriffskriegs auf die Ukraine einen Aufwuchs an amerikanischen Truppen in Europa erlebt. Und insofern ist das, ich würde fast schon sagen, ein Stück weit auch eine Art Normalisierung, was die Truppenstärke anbelangt, weil es geht zurück auf das Niveau, circa Niveau von 2022. Und insofern ist das auch immer wieder mit Blick auf die amerikanische Sicherheitspolitik eine Frage der strategischen Bedeutung von Truppenstärken an bestimmten Orten.
11: Das heißt, wenn ich Sie richtig verstehe, alles nicht ganz so dramatisch, aber trotzdem die Frage, sehen Sie darin auch eine Reaktion von Donald Trump auf die Kritik, die da aus Deutschland gekommen ist?
10: Ja, auf jeden Fall. Also soweit wir das gehört haben, war das Pentagon auch ein Stück weit überrascht von diesen Ankündigungen des Präsidenten. Gleichzeitig gibt es immer wieder auch solche Überlegungen, ob die Truppenstärkung an verschiedenen Standorten in der Welt noch den Erfordernissen amerikanischer strategischer Überlegungen entspricht. Und insofern ist das, ich würde sagen, so eine Mischung aus einerseits eben, wie schon gesagt, dem Signal gegenüber Deutschland, aber auch anderen europäischen Staaten, dass man eben hier auch mit Bestrafungsaktionen reagieren würde, wenn es unterschiedliche Interpretationen von außen- und sicherheitspolitischen Fragen gibt. Auf der anderen Seite eben, ich würde sagen, trotzdem ein noch relativ kulantes, ein nicht so schwerwiegendes, eine schwerwiegende Folge auf, für die Außen- und Sicherheitspolitik, aber auch für Deutschland.
11: Bleiben wir mal bei dem Bild der Bestrafungsaktion. Würden die USA sich nicht auch selbst bestrafen? Denn die deutschen Standorte sind ja wichtig, oder?
10: Tatsächlich. Und deshalb sehen wir vielleicht auch schon die in der Reaktion dieses Bewusstsein, weil es geht, soweit wir das jetzt momentan aus dem Pentagon hören, um eben 5000 Soldatinnen und Soldaten, insbesondere wohl eine Kampfbrigade soll es betreffen. Das wäre unter Umständen der Standort Vilsack. Und man sieht aber, dass vor allen Dingen die Standorte wie beispielsweise die Ramstein Airbase, Landstuhl oder das künftige Hospital in Weilerbach, dass diese hier in den Überlegungen offensichtlich überhaupt keine Rolle gespielt haben, weil sie eben von enormer, herausragender strategischer Bedeutung für die amerikanische Europa-, Afrika- und Nahe- und Mittlere Ostpolitik sind.
11: Heißt das für Sie auch, die USA stehen zu ihrem militärischen Beitrag in Europa und Deutschland und Sie sehen ihn erstmal nicht gefährdet?
10: Soweit wir das jetzt momentan sehen können, gibt es eher mehr Kontinuität als Wandel, um das mal so zu formulieren. Und ich glaube, Sie haben das ja schon angedeutet, dies erwächst vor allen Dingen auch aus den Notwendigkeiten, insbesondere angesichts eines laufenden militärischen Konflikts gegen den Iran, dass man eben diese Truppen in Europa vorhält. Und deshalb sehe ich da im Moment eigentlich keine großartige Änderung in dieser Strategie und in diesem Vorgehen Washingtons.
4: Sagt der Sicherheitsexperte David Sirakow. Und wir kommen zur Wettervorhersage für heute Sonntag, den 3. Mai. Vom Westen und Nordwesten bis in den Norden ist es wechselnd bis stark bewölkt und es gibt gebietsweise Schauer und teils kräftige Gewitter. Sonst neben einigen Wolkenfeldern zeitweise Sonne und nur über dem südwestdeutschen Bergland geringe Gewitterneigung. Von Ostbayern bis zur Lausitz viel Sonne. Dort Höchstwerte bis 30 Grad, sonst 20 bis 28 Grad. An der See entsprechend kühler. Es weht ein schwacher bis mäßiger im Westen und Nordwesten mitunter böig auflebender Wind, überwiegend aus Südwest. Und die Temperaturen deutscher Städte zur Stunde. In Kiel 11 Grad, Hamburg 13 Grad, Rostock 10 Grad, Hannover 13 Grad. In Berlin 11 Grad, in Kassel 8 Grad, Münster 13 und in Köln 15 Grad. Frankfurt 12 Grad, in Erfurt 9 Grad, Saarbrücken 10 Grad, Nürnberg 8 Grad, Dresden 12 Grad, Stuttgart 11 Grad, in Freiburg 13 und in München 11 Grad.

0: Es ist gleich 5.15 Uhr, Viertel nach 5. Ich wünsche Ihnen einen guten Morgen.
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0: Khartoum, die Hauptstadt Sudans, liegt in weiten Teilen in Trümmern. Hier hat der Krieg zwischen der Armee und den paramilitärischen RSF-Milizen vor gut 3 Jahren begonnen mit Häuserkämpfen, die kaum ein Stadtviertel verschont haben. Seit rund einem Jahr ist es in der Hauptstadtregion vergleichsweise friedlich. Die Kämpfe aber haben sich verlagert, finden aber immer noch statt. Menschen versuchen, Khartoum wieder zum Leben zu erwecken. Moritz Behrendt war dort.
2: Im Schatten eines großen Nimbaumes sitzt Khalid al-Habut und übt auf seiner Flöte. Im Jugend- und Kulturzentrum in Omdurman, der Zwillingsstadt der sudanesischen Hauptstadt Khartoum, auf der anderen Seite des Nils. Für den 65-Jährigen ist das Zentrum sein Leben. Von morgens bis abends verbringt er hier seine Zeit.
3: Ich bin hier wie ein Vater für alle. Man könnte sagen, ich bin der Scheich des Zentrums.
2: Das Zentrum war für ihn aber auch der Ort des größten Leids. Als die Milizionäre der Rapid Support Forces Omdurman kontrollierten, wurde er hier gefoltert.
3: Sie packten mich und peitschten mich aus. Danach fesselten sie mir die Beine und meine Hände hinter den Rücken. Sie banden mich an ein Motorrad und schleiften mich über das Feld. Danach verlor ich das Bewusstsein. Ich bin erst wieder auf der Intensivstation im Krankenhaus aufgewacht.
2: Khalid al-Habut zeigt seine noch immer verformten Rippen. Warum ihm die RSF das angetan haben, weiß er nicht. Aber als er wieder auf den Beinen war, stand für ihn fest, das Zentrum muss wieder aufgebaut werden. Vor rund einem Jahr war das. Die Soldaten der Armee hatten gerade wieder die Kontrolle über Omdurman gewonnen. Der Ort sei völlig vermüllt und verwildert gewesen, erzählt er. Nur noch streunende Hunde hätten hier Schatten gesucht.
3: Dann haben wir uns zusammengetan, die Jüngeren und die Älteren, und angefangen zu putzen. Wir haben aus eigener Tasche gezahlt. Der eine brachte eine Lampe, der andere eine Batterie. Und so haben wir das Zentrum wieder zum Laufen gebracht.
2: So erklingt heute aus allen Ecken des Zentrums wieder Musik. Auf der großen Bühne wird ein Theaterstück geprobt. Regisseur Awad Hussein zeigt auf die Einschusslöcher an den Wänden. Der 30-Jährige sagt, warum er sich nicht der Armee oder den Milizen angeschlossen hat, wie so viele andere im Land.
4: Ich bin ein Künstler. Ich rufe nicht zum Krieg auf. Ich rufe zum Frieden und zur Liebe auf. Wir sollten weder auf der Seite einer Miliz noch auf der Seite der Armee stehen.
2: In einem Gang probt eine Band. 8 Männer an Balafon, Trommeln und E-Gitarre. Und mittendrin die Sängerin Ikhlas Bashir.
5: Mein Ziel ist es, das sudanesische Erbe weltweit bekannt zu machen. Wir sind so reich an Kultur. Ich hoffe, dass der Krieg bald vorbei ist und dass der Sudan frei sein wird.
2: Musik und Kultur seien stärker als Krieg und Feindschaft, behaupten sie hier. Und wenn am Abend beim Konzert unter dem Nienbaum die Menschen tanzen und lachen, scheint der Krieg tatsächlich weit weg zu sein. Darfur und Kordofan, die Regionen, in denen sich die Kriegsparteien weiterhin unerbittlich bekämpfen, liegen mehrere hundert Kilometer entfernt. Doch auch unweit des Kulturzentrums sind die Wunden des Krieges nicht zu übersehen. Lamap war mal eines der besseren Wohnviertel von Khartoum. Dann wurde es zum Ort heftiger Häuserkämpfe zwischen der Armee und den RSF-Milizen. Fast alle Gebäude sind durchsiebt von Einschusslöchern.
5: 32 Jahre lang habe ich hier gelebt, seitdem ich 18 war,
2: erzählt Ibtissam Ahmad.
5: Ich kenne hier jede Straßenecke. Die Zerstörung ist fürchterlich.
2: Als der Krieg begann, ist Ibtissam Ahmad geflohen, zusammen mit 8 ihrer Kinder. Nur ihr ältester Sohn Mohammed, ein Student, blieb zurück, schloss sich als Freiwilliger der Armee an. 2 Jahre lang war die Familie auf der Flucht. Von einem Ort zum nächsten, möglichst weit weg von den Kämpfen. Immer begleitet von der Sorge, wie es Mohammed geht. Von Bekannten erfuhr die Mutter, dass er von RSF-Kämpfern festgenommen wurde. Sie versuchte, ihn im Gefängnis zu besuchen, ohne Erfolg. Nachdem die Armee die Hauptstadt wieder zurückerobert hat, kehrte Ibtissam Ahmad mit ihrer Familie wieder zurück. Weiterhin ohne Nachrichten von ihrem Sohn. Als erstes erkundigte sie sich im Gefängnis nach ihm.
6: Es stellte sich heraus, dass er vor 5 Monaten gestorben war. Wir haben davon nichts erfahren.
2: Ibtissam Ahmad ist sichtlich aufgewühlt. Die Rückkehr in ihr altes Zuhause hatte sie sich hoffnungsvoller vorgestellt. Der Verlust des Sohnes, die Zerstörung im eigenen Viertel, alles Folgen eines Krieges, der 2023 nach dem Machtkampf zweier Generäle ausgebrochen ist. Auf der einen Seite Armeechef Abdel Fattah al-Burhan, auf der anderen der Anführer der RSF-Milizen Mohammed Daglo, genannt Hemeti.
6: Der Grund für die Probleme sind die Anführer, Hemeti und Burhan. Wir sind nur einfache Bürger, haben mit Politik nichts zu tun. Sie konnten ihre Probleme nicht lösen und haben uns in den Krieg gezogen.
2: Im Viertel Lamab werden einige der zerstörten Häuser abgerissen, andere werden wieder instand gesetzt. Dass es wieder wird wie früher, kann sich Ibtissams Tochter Nihal nicht vorstellen.
7: Hier gab es eine Universität. Da hinten war ein Freizeitpark mit Karussellen, wo wir gespielt haben. Nun ist das alles weg. Und so viele Menschen haben das Land verlassen. Ohne sie fühlt sich der Ort so leer und verlassen an.
2: Mit einer Mischung aus Bitterkeit und Hoffnung fügt ihre Mutter hinzu:
6: Menschenleben kehren nicht zurück. Aber alles andere kann wiederhergestellt werden. Schritt für Schritt wird sich das Land erholen. Hoffentlich.
2: Von der Regierung gibt es beim Wiederaufbau nur wenig Unterstützung. Dafür ist die Zahl der Sudanesen, die selbst anpacken, groß. Hier in Lamab und auch im Kulturzentrum in Omdurman.
0: Eine Reportage war das aus Khartoum und seiner Nachbarstadt von Moritz Behrendt. Wenn das Herz plötzlich stehen bleibt, dann zählt bekanntlich jede Sekunde. Doch oft wissen Ersthelfer nicht, wo der nächste Defibrillator hängt. Genau das war für einen Notarzt aus Osnabrück der Grund, die sogenannte Defi-League ins Leben zu rufen. Über eine Internetseite sollen dabei auf spielerische Art und Weise möglichst viele Defibrillatoren gefunden und auch eingetragen werden, um so eine umfangreiche Übersicht zu erhalten, die in Zukunft sogar der Leitstelle helfen soll. Mehr darüber von Britta Nareika.
8: Greta Frenkel, Alma Kusmenkow und Frieda Kohake sind heute auf Schatzsuche in der Osnabrücker Innenstadt unterwegs. Genau genommen suchen die Siebtklässler keinen wirklichen Schatz, sondern Defibrillatoren, die im Notfall Leben retten können. Die erste Station, ein großes Modegeschäft.
9: Es war keiner vorhanden und ich finde eigentlich krass, dass in solchen Filialen, dass sie dann nicht dafür sorgen, dass in den Städten genug Defibrillatoren vorhanden sind.
8: Die Schülerinnen sind Teilnehmerinnen der sogenannten Defi-League. Die Idee dazu hatte Notarzt Andreas Azeni in Kooperation mit dem Landkreis Osnabrück.
10: Im Moment überleben nur ungefähr 7% der Menschen einen Herzstillstand. Das geht viel besser. Das kann bis 70% sein, wenn ein Defibrillator vor Eintreffen des Rettungsdienstes eingesetzt wird. Es gibt sie. Wie viele genau, wissen wir nicht, weil eben keine Meldepflicht besteht.
8: Selbst in der Rettungsleitstelle sind im Raum Osnabrück aktuell nur rund 300 Defibrillatoren bekannt. Die Dunkelziffer riesig, vermutet der Notarzt. Das soll sich durch die Defi-League und möglichst viele Teilnehmer ändern.
10: Wir machen das Ganze ja in Kooperation mit dem Landkreis Osnabrück, die dann vor Ort nochmal wirklich verifizieren, ob diese Geräte auch wirklich vorhanden sind, bevor diese dann in eine Datenbank eingespeist werden, auf die die Rettungsleitstelle dann zugreifen kann und bei einem Herzstillstand dann auch sofort demjenigen, der anruft, sagen kann, wo das nächste Gerät ist.
8: Egal ob Schulklasse, Sportgruppe oder Einzelpersonen, mitmachen kann jeder. Die Teilnehmer sollen mit offenen Augen durch die eigene Nachbarschaft laufen und dabei Defis aufspüren, fotografieren und kartieren. Das funktioniert ganz einfach über die Internetseite defi-league.de. Greta, Alma und Frieda sind inzwischen gleich doppelt fündig geworden.
9: Der war im ersten Obergeschoss und halt sehr versteckt. Das einzige Problem ist halt nur, dass sie öffentlich nicht zugänglich sind. Wenn es ein Notfall wäre, hätte man halt wieder viel zu lange gebraucht.
8: Ja. Für die 3 Siebtklässlerinnen ist es mehr als nur ein Spiel. Sie wissen, dass sie Gutes tun und wollen auch ihre Freundinnen und die Familie animieren, mitzumachen. Denn jeder Defibrillator kann im Notfall Leben retten.
0: Eine Reportage aus Osnabrück war das von Britta Nareika. In München haben heute Angehörige, Kollegen und Weggefährten Abschied von Mario Adorf genommen. Der Schauspieler war am 8. April im Alter von 95 Jahren in Frankreich gestorben. Und ich muss mich korrigieren, gestern wurde Abschied genommen. Manuel Rauch hat die Trauerfeier verfolgt.
11: Familie, Freunde, Weggefährten. Sie alle wollen an diesem Samstagnachmittag Abschied nehmen von Mario Adorf. Vor allem viele Schauspielkollegen sind in die St. Michaelskirche in der Münchner Innenstadt gekommen. Senta Berger, Iris Berben, Axel Mielberg, Veronika Ferres und Uschi Glas, die wie Adorf in der Winnetou-Filmreihe der 60er Jahre mitspielte.
12: Für mich ist die Wahrnehmung von Anfang an gewesen, dass er immer ein Mensch geblieben ist, dass er nie abgehoben war oder arrogant oder irgendwie, sondern er war durch und durch ein Mensch, hatte sehr viel Humor auch. Und wir haben wirklich viel, viel schöne Stunden erlebt miteinander.
11: Iris Berben sagte in ihrer Trauerrede an Mario Adorf gewandt: Für mich warst du immer ein Komplize der Kunst, ein Komplize des Lebens. Und seine Tochter Stella Maria Adorf schloss mit den Worten: Vielen Dank, Mario, vielen Dank, Papi, für alles. Mario Adorf war am 8. April im Alter von 95 Jahren in Paris gestorben. Dort lebte er bis zuletzt zusammen mit seiner Frau Monique Fay. Auch in München hatte er eine Wohnung. Beigesetzt wird Adorf im südfranzösischen Saint-Tropez.
0: Abschied von Mario Adorf, das war Manuel Rauch mit seinem Beitrag.
1: Sport.
13: Mit Tom Gernske und mit einer ordentlichen Torflut in der Fußball-Bundesliga. 28 Treffer in 6 Partien. Darunter auch das turbulente 3:3 zwischen dem Tabellenersten Bayern München und dem letzten Heidenheim. Erst in der 10. Minute der Nachspielzeit licht der Rekordmeister aus, sehr zum Leidwesen von Heidenheims Kapitän Patrick Mainka.
14: Das ist natürlich irgendwo bezeichnend. Dann kommt der letzte Schuss, geht an Innenpfosten. Ich glaube, Dian war noch leicht dran, kullert dann irgendwo rein. Das sind ja einfach irgendwo ganz, ganz bittere Sekunden. Und ja, trotzdem ist es natürlich schon Wahnsinn, wenn man hier in München steht, in der Allianz Arena und nach dem Spiel sagt, es war leider nur ein Punkt.
13: Jeweils nur einen Punkt gab es auch für Hoffenheim und Stuttgart beim 3:3 im direkten Duell um die Champions League Plätze. Unmittelbar davor in der Tabelle auf Rang 4 steht nun Leverkusen, das Leipzig deutlich mit 4:1 besiegte. Ein glücklicher Ibrahim Mazar.
15: Natürlich hat uns das Spiel nochmal etwas angespannt, dass das Unentschieden von Hoffenheim und Stuttgart. Und ja, es war halt, das liegt halt jetzt in unserer Hand, was wir daraus machen. Und ich glaube, heute haben wir gezeigt, wie sehr wir es wollten. Wir wollen in die Champions League zu kommen. Und ja, es war ein super Spiel von jedem von uns.
13: Und auch im Abstiegskampf geht es richtig eng zur Sache. Den Quasi-Klassenerhalt hat der Hamburger SV in der Tasche nach dem 2:1-Sieg in Frankfurt. Weiter zittern muss dagegen Werder Bremen. Die Norddeutschen verloren mit 1:3 gegen Augsburg. Und ebenfalls einen Befreiungsschlag verpasst haben Union Berlin und Köln. Wobei das 2:2 für Unionstrainer Marie-Louise Ether der erste Punktgewinn als Cheftrainerin war.
16: Wir sind natürlich nach dem Spielverlauf jetzt happy mit dem Punkt. Nach dem 2:0 zurückzukommen ist keine Selbstverständlichkeit. Zeigt einfach wieder, ja, wie viel in der Mannschaft einfach auch drinsteckt, dass sie immer weiter dran glauben. Und schön, dass sie sich heute belohnen konnten.
13: Und belohnt hat sich auch Schalke 04, und zwar für eine großartige Saison in der zweiten Liga. Schalke besiegte Düsseldorf mit 1:0 und steht damit vorzeitig als erster Aufsteiger in die Bundesliga fest. Und so hat das geklungen. Die letzten Sekunden vor Abpfiff.
17: Das Spiel läuft noch. Patrick Ittrich spannt die Schalker noch ein wenig auf die Folter, die noch eine Chance haben. Der Abschluss in die Arme von Carsten Meyer. Und das war die letzte Aktion. Jetzt ist das Spiel aus. Schalke 04 gewinnt mit 1:0 gegen Fortuna Düsseldorf. Der FC Schalke 04 kehrt zurück in die Bundesliga.
13: Und währenddessen ist auch der VfL Osnabrück aufgestiegen, und zwar von der dritten in die zweite Liga. Noch 2 Ergebnisse aus der Frauenbundesliga. Dort besiegte Köln Werder Bremen mit 3:0. Und Wolfsburg sicherte sich durch den 3:2-Sieg gegen Leipzig die Champions-League-Qualifikation. Nach 5 Wochen Pause geht es nun auch bei der Formel 1 wieder weiter, und zwar mit dem Rennen in Miami. Jens Gideon weiß, wer von ganz vorne starten wird.
18: Mercedes gibt weiter den Ton an. 4. Rennen, 4. Pole Position. WM-Spitzenreiter Kimi Antonelli hat sich 2026 zum 3. Mal für den besten Startplatz qualifiziert. Die Chancen auf Saisonsieg Nummer 3 für den 19-Jährigen sind damit exzellent. Die Konkurrenz scheint in der 5-wöchigen Formel-1-Pause aber näher herangekommen zu sein. Max Verstappen im Red Bull und Ferraris Charles Leclerc auf den Startplätzen 2 und 3 waren auf Augenhöhe. McLarens Weltmeister Lando Norris hat erst das Sprintrennen gewonnen und sich anschließend für Startplatz 4 qualifiziert. Auch er ein Siegkandidat. Ordentlich auch der einzige Deutsche. Nico Hülkenberg qualifizierte sich im Audi für Startposition 11.
13: Zum Schluss noch der Blick in die Basketball-Bundesliga, denn dort haben die Löwen Braunschweig vorerst den Abstieg verhindert. Die Braunschweiger gewannen gegen Ludwigsburg in der Overtime denkbar knapp mit 98-97. Und alle weiteren Ergebnisse, darunter den Sieg von Würzburg gegen Ulm, all diese Ergebnisse gibt es bei uns im Netz auf sportschau.de.
0: Das war Tom Gerntke mit dem Sport.

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1: Um 5.30 Uhr mit Gabriela Kühne. Der angekündigte Abzug von US-Truppen aus Deutschland stößt bei führenden Republikanern im US-Kongress auf Kritik. Die Vorsitzenden der Verteidigungsausschüsse von Senat und Repräsentantenhaus, Wicker und Rogers, zeigten sich in einer gemeinsamen Erklärung sehr besorgt. Sie warnen vor einem falschen Signal an Russland. Die beiden Republikaner weisen außerdem darauf hin, dass Deutschland seine Verteidigungsausgaben deutlich erhöht habe. Trump hat inzwischen erklärt, er wolle die Zahl der US-Soldaten in Deutschland sogar um weit mehr als 5.000 verringern. Weitere Details nannte der Präsident zunächst nicht. Die kubanische Führung hat die jüngsten Drohungen von US-Präsident Trump verurteilt. Staatschef Díaz-Canel erklärte, Trumps erneute Androhung militärischer Gewalt habe ein gefährliches und beispielloses Niveau erreicht. Díaz-Canel rief die internationale Gemeinschaft auf, sich zu positionieren, ob ein solch, so wörtlich, drastischer krimineller Akt zugelassen werde. Der US-Präsident hatte in Florida am Freitag gesagt, die USA würden Kuba fast sofort übernehmen. Kurz zuvor hatte Trump angeordnet, die Sanktionen gegen die Regierung in Havanna weiter zu verschärfen. Zum heutigen Tag der Pressefreiheit sehen internationale Journalistenverbände eine zunehmende Gefahr für Medienschaffende. Vor allem durch Kriege und bewaffnete Konflikte ist das Risiko für Journalisten gestiegen. Aus der Nachrichtenredaktion Kevin Bieler.
2: Der Job des Journalisten ist mitunter ein gefährlicher Beruf geworden, so UN-Menschenrechtskommissar Türk. Allein in diesem Jahr seien bereits mindestens 14 Journalisten bei ihrer Arbeit getötet worden. Außerdem kritisierte Türk in vielen Ländern gezielte Entlassungen, um kritische Berichterstattung zu verhindern. Dazu sei Desinformation im Internet ein zunehmendes Problem. Der Chef des globalen Journalistennetzwerks IPI, Griffin, sieht vor allem durch den globalen Aufstieg autoritärer und illiberaler Regierungen zunehmend Druck auf die freie Berichterstattung. Laut der Organisation Reporter ohne Grenzen ist Norwegen weiter führend in Sachen Pressefreiheit. Deutschland ist nur noch 14.
1: Mit Gottesdiensten und einer Gedenkfeier wird heute in der KZ-Gedenkstätte Dachau an die Befreiung des Lagers vor 81 Jahren erinnert. Bei den Veranstaltungen werden auch Überlebende erwartet. Dachau war eines der ersten Konzentrationslager der Nationalsozialisten. In den 12 Jahren seines Bestehens waren dort mehr als 200.000 Menschen inhaftiert. Mehr als 41.000 wurden ermordet. Am 29. April 1945 befreite die US-Armee das KZ Dachau. Das Wetter in Deutschland. Am Tage zwischen Lausitz und östlichem Oberbayern sonnig. Im Nordwesten Schauer und Gewitter, 16 bis 30 Grad. Am Montag örtlich Schauer und Gewitter, im Südosten und Norden Aufheiterungen, 12 bis 26 Grad. Und das waren die Nachrichten.
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3: Mit nur einer lokalen Meldung noch einmal die B87 Lübben-Spreewald, Luckau Richtung Frankfurt-Oder. Zwischen Ziegelstraße und Eisenbahnstraße öffnet die Bahnstranke wegen Störung am Bahnübergang derzeit nicht. Das war alles vom Verkehr. Ihnen eine gute und sichere Fahrt.
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3: Mit Detlef Karg im Studio, guten Morgen. Ein Hund im Klassenraum, das ist ja normalerweise eigentlich an den meisten Schulen nicht erlaubt. Aber es gibt tatsächlich Hunde mit ganz besonderen Aufgaben und die dürfen natürlich mit in den Unterricht. Zum Beispiel in Rostock an der Küstenschule. Da arbeitet die Sonderpädagogin Caroline Hansen und sie bringt ihre Hündin Fäh mit zur Arbeit. Die Kinder lernen in sogenannten Hundestunden nicht nur etwas über das Tier, sondern auch etwas über sich selbst. Das ist der Sinn dahinter. Caroline Bayer berichtet.
4: Es ist wieder soweit. Hundestunde an der Küstenschule im Rostocker Stadtteil Teutenwinkel.
5: Kommt rein!
4: Vorsichtig und auch ein bisschen nervös betreten die Schüler das Klassenzimmer. Die Küstenschule ist eine staatliche Förderschule mit dem Schwerpunkt emotionale und soziale Entwicklung. Seit 2013 ist Caroline Hansen als tiergestützte Pädagogin ebenfalls ein Teil dieser Schule. Zwei- bis dreimal pro Woche bietet sie sogenannte Hundestunden an, gemeinsam mit ihrer Herdenschutzhündin Fee.
5: Was so ein bisschen besonders an unserer Schülerschaft ist, ist ja auch, dass die alle ganz besondere Bedarfe haben und jetzt prinzipiell nicht einfach nur machen, was sie machen sollen, weil man das so sagt oder weil sie dafür irgendwie eine Note bekommen oder sie sind einfach da nicht bestechlich. Und das ist bei Herdenschutzhunden eben auch so.
4: Wenn Fee dann kurz nach den Schülern den Klassenraum betritt, zieht sie sofort alle Blicke auf sich. Mit ihrem weißen, flauschigen Fell möchten sie die Schüler am liebsten direkt streicheln. Doch es gibt Regeln für die Hundestunde. Von Klassenstufe 1 bis 9, jeder ist hier willkommen, wenn er sich an die Regeln hält.
5: Und was du gerade gesagt hast, genau, Fee Freiraum lassen. Das heißt, wir umarmen sie nicht, wir halten sie nicht fest, wir steigen nicht über sie rüber.
4: Der Unterricht mit Hund hat aber ein großes Ziel.
5: Also Stressreduktion und den Kindern ein paar Hilfen an die Hand geben, auch wie sie sich selber regulieren können. Und Fee bringt eine Hilfestellung mit dafür, sich selber auch runter zu regulieren.
4: Die Hundestunde ist das Zeitfenster am Tag, in dem die Kinder zur Ruhe kommen können. Mit verschiedenen Übungen lernen sie, sich neben Fee ruhig und friedlich zu verhalten. Jeder Schüler übernimmt eine Aufgabe, zum Beispiel der Futterwächter oder der Schutzkreiswächter. So übernehmen sie Verantwortung für Fees Wohlbefinden und das beruht auf Gegenseitigkeit, erklärt Caroline Hansen.
5: Die ganzen Emotionen, die in so einem Raum sind, die ja auch besonders unsere Schülerinnen und Schüler mitbringen, da ist einfach auch ganz häufig wirklich eine geballte Kraft an Emotionen da. Die spürt sie, die nimmt sie auf, die kann sie riechen, die kann sie einfach wahrnehmen. Und das ist ja für den Hund eine hohe Belastung einfach. Das heißt, der Hund braucht da auf jeden Fall Schutz über, indem ich zum Beispiel einfach auch gut weiß, woran ich Stress erkenne bei dem Hund.
4: Zwischen den Hundestunden hat Fee deshalb einen eigenen Raum, in dem sie sich entspannen kann. Nach der Arbeit gibt es dann ausgiebige Spaziergänge, Toben über die Wiese und Kuscheleinheiten mit Hundemama Caroline Hansen.
3: Ein Schulhund in Rostock, das war eine Reportage von Caroline Bayer.
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3: Europa, das ist bei den vielen Staaten, die es gibt, immer auch eine Frage des Zusammenhalts. Nach zwei Jahrtausenden mit vielen Kriegen ist Europa heute friedlich verbunden über Demokratie, Rechtsstaat und Wirtschaft. Und dann ist da ja noch die Kultur. Was

0: Demokratie vielleicht, Rechtsstaatlichkeit, die Wirtschaft, die uns verbindet. Kunst und Kultur, die würde ich vermuten, fallen vielen eher so ein bisschen später ein. Dabei hat gerade die Kunst ja einen großen Vorteil. Sie nimmt die offenen Fragen, die Debatten aus all den anderen Bereichen auf, sie interpretiert, sie inszeniert und leistet so natürlich auch einen wichtigen Beitrag zur Debatte über unsere Union, unseren Kontinent. Und genau diese Debatte anzuregen ist auch ein Ziel meines heutigen Gasts in Denk ich an Europa. Kai Voges ist Theater- und Opernregisseur und seit Beginn der aktuellen Spielzeit Intendant des Kölner Schauspiels. Herzlich willkommen, Herr Voges.
1: Ich grüße Sie. Hallo.
0: Sie sind vom Volkstheater Wien nach Köln gekommen jetzt. Da waren Sie 5 Jahre lang künstlerischer Leiter. Und jetzt wollen Sie das Kölner Schauspiel als europäische Spitzenbühne führen. Dieses Stichwort fiel, glaube ich, in einem Interview mit Ihnen. Wo kommt Europa ins Spiel, wenn man ein Theater führt?
1: Ja, erstmal ist das Theater ja per se eine Maschine, wo ganz, ganz viele Menschen verschiedener Herkunft zusammenarbeiten. Und wir sind von allen möglichen Einflüssen geprägt. Es kam aus Griechenland und wir haben Regisseure aus Australien, aus Schweden. Wir haben viele Kolleginnen und Kollegen aus Österreich, aber auch aus Island. Also es ist sehr bunt. Und diese verschiedenen Perspektiven und diese verschiedenen Geschichten aus den verschiedenen Ländern und Kontinenten, das macht eigentlich die Kunst aus. Und wir wollen wirklich bewusst Geschichten erzählen aus Europa, mit Menschen aus Europa. Und wir möchten auch diese Geschichte nach Europa tragen. Das heißt, hier ist unser Standort. Wir machen Theater für die Kölnerinnen und Kölner und wollen aber auch mit den Stücken raus sichtbar werden in ganz Deutschland und auch in ganz Europa.
0: Ich bin Kölner. Ich habe natürlich auch ein großes Herz für meine Stadt. Aber wenn man es jetzt vergleicht mit anderen europäischen Metropolen, mit Paris, mit Brüssel, mit ja vielleicht auch Wien, tatsächlich, dann kommt mir persönlich Köln manchmal dann doch ein bisschen klein vor, vielleicht sogar manchmal ein bisschen provinziell. Also hat Köln das Zeug zu so einer europäischen Kulturstadt?
1: Ich glaube sehr, weil auch wenn es ein bisschen kleiner ist als zum Beispiel Wien, hat Köln diese Willkommenskultur, die egal, wo man herkommt, du bist einer von 1 Million. Also was man auch bei Karneval so besingt, diese ausgebreiteten Hände. Und das, diese Gastfreundschaft, die hier ist, die zieht auch viele Menschen an aus verschiedenen Kulturen und lässt sich und die dann hier auch teilhaben dürfen, die sich zu Wort melden dürfen durch ihre Taten, durch ihre Künste. Und das kriegt man ja tagtäglich hier auf den Straßen mit.
0: Ja, sehr schön. Sie als gebürtiger Düsseldorfer, glaube ich, bewerben jetzt Köln. Das gefällt mir sehr gut. Was tun Sie denn jetzt in Ihrem Job, den Sie aktuell haben, um Europa wirklich aktiv einzubringen in den Kölner Theaterbetrieb? Also Sie haben schon gesagt, das Team ist sehr international. Welche Themen sind die, die Sie aus Europa ziehen und dann ins Theater bringen wollen?
1: Ja, also neben den Menschen, die bei uns arbeiten und den Texten, den Inhalten, den wir behandeln, gibt es jetzt neuerdings auch eine Kooperation mit europäischen Partnertheatern. Und ich bin als Theaterdirektor Mitglied bei der European Theatre Convention. Das ist ein Zusammenschluss von europäischen Theatern. Ich glaube, so an die 80 Theater aus Europa treffen sich dort in einer Vereinigung und die tauschen sich 2-mal im Jahr aus und überlegen, wie können wir zusammenarbeiten, wie können wir voneinander profitieren und wie können wir auch Europa und die Erzählung über Europa dadurch nach vorne bringen. Und wir machen jetzt eine Produktion oder ein Projekt, das heißt Trust, Truth on Stage, Wahrheit auf der Bühne. Und das machen wir mit Theatern aus Portugal, aus Österreich, aus Tschechien, aus Ungarn, aus Schweden, aus den Niederlanden, aus Frankreich. Also es ist wirklich reichhaltig, verschiedenste Theater, Sozialisation, Kulturen, die dort zusammenarbeiten. Und das Besondere ist, es sind nicht nur Regisseurinnen und Regisseure, die dort etwas schaffen, sondern es sind auch Autorinnen und Autoren, Journalisten sind dazu gebeten, mit den Regisseuren international herauszufinden, wie können wir Wahrheit, wie können wir Recherchen, wie können wir Facts auf die Bühne bringen, dass sie aufregend und dass sie spannend sind. Und das ist jetzt unsere Arbeit für die nächsten 2,5 Jahre, unter anderem

0: neben vielem, was wir hier in Köln sonst noch machen, dass wir eben international versuchen, das herauszufinden, wie geht Journalismus und Theater zusammen.
1: Wie muss man sich diese Zusammenarbeit zwischen den Theatern dann vorstellen? Also zur Zusammenarbeit mit dem Journalismus komme ich gleich nochmal. Aber heißt das, es laufen dann überall die gleichen Stücke oder tauscht man sich aus? Wie funktioniert das?
0: Ja, es gibt ja Themen, die sind größer als nur für eine Stadt. Ich habe jetzt vor kurzem eine Recherche von Korrektiv auf die Bühne gebracht, als szenische Lesung über Missbrauchsfälle im Vatikan. Und das interessiert natürlich in Tschechien genauso, wie es in Wien interessieren kann. Und wenn wir solche Stoffe haben, können wir die teilen. Genauso wie es natürlich auch ist, dass Journalistinnen und Journalisten von jeher eigentlich ein gutes Netzwerk brauchen, um wenn sie über Europa erzählen wollen, dann muss man mit europäischen Partnern Informationen teilen, um dadurch ja wirklich ein multiperspektivisches Bild abgeben zu können.
1: Mhm. Kai Voges ist mein Gast heute, Theater- und Opernregisseur und Intendant des Kölner Schauspiels. Herr Voges, diese Idee, Journalismus und Theater zu verbinden, die hat natürlich auch einen Nachteil, weil das Theater, genau wie der Journalismus im Moment, dann eben auch ziemlich deutlich Gegenwind bekommt aus bestimmter Richtung. Das hat auch schon angefangen. Also ich habe einen Kommentar in der FAZ gelesen, der dieses Truth on Stage Projekt, also diese Verbindung von Journalismus und Theater, eine clandestine Querfinanzierung des politischen Linksjournalismus nennt. Und außerdem eine Aura-Ausweitung des freien Kunstbegriffs auf die freie Presse. Was sagen Sie zu solcher Kritik?
0: Ich glaube, wir haben ein Problem im Journalismus, weil der Ort, die Räumlichkeiten für tiefere, komplexere Recherchen in dieser lauten, digitalisierten Welt nicht mehr so da ist. Wir werden erschlagen mit Schlagzeilen tagtäglich, dicke Headlines. Mhm. Aber was wir brauchen für eine demokratisierte, mündige Bevölkerung, ist eigentlich Tiefenwissen, Komplexität, was genau, nicht nur die Empörung, sondern das Verständnis. Und die Orte für das tiefere Verständnis, die werden auf Social Media nicht gegeben und die werden auch in den Zeitungen immer mehr abgespackt. Und es geht immer nur, die neuesten Neuigkeiten möglichst laut zu erzählen. Und wo können wir denn jetzt mal vielleicht die größeren Recherchen, die längeren Erzählungen machen? Und da bietet sich doch vielleicht das Theater an, um Raum zu schaffen für längere Erzählungen, weil da sitzen Menschen zusammen für anderthalb Stunden in einem dunklen Raum. Es gibt kein Second Screen, sondern man kann zuhören. Und wenn wir Theatermachende mit dem Können des Geschichtenerzählens, was wir über die letzten Jahrhunderte ja lernen konnten, uns zusammentun mit den Journalisten, könnte doch dabei etwas herauskommen, was uns ja einen tieferen Einblick in die Gegenwart gibt. Und ich glaube, das wiederum könnte auch ein oppositioneller Gestus sein gegen die Fake News, gegen diese alternativen Fakten, die uns gerade von den Populisten entgegengeschrien werden. Und ich glaube, da ist es dann schon, und da muss ich dem Kollegen von der FAZ sogar recht geben, es geht schon darum, aktiv etwas zu tun gegen diesen lauten Populismus, der nur aufzuwiegeln versucht, anstatt die Menschen mündiger werden zu lassen. Und das wollen wir mit den Journalisten im Theater zusammen tun.
1: Sie haben eben Korrektiv genannt, das Medienhaus, mit dem Sie auch schon mal zusammengearbeitet haben, für eine Inszenierung, die basiert hat auf der Recherche zu diesem AfD-Treffen. Und diese Recherche, Geheimplan gegen Deutschland, die hat ja 2024 auch viele Menschen auf die Straße gebracht, als bekannt wurde, was da offenbar besprochen wurde. Jetzt gab es vom Landgericht Berlin eine Entscheidung vor ein paar Wochen, die besagt, dass Kernaussagen dieser Veröffentlichung im Wesentlichen unwahr sein. Es gab vorher ein anderslautendes Urteil aus Hamburg und Korrektiv ist in Berufung gegangen, also das ist noch nicht rechtskräftig. Trotzdem ergibt sich daraus ja vielleicht die Frage, ob diese Verstrickung, dieses Zusammengehen mit Tagesgeschehen und mit Journalismus das Theater auch angreifbarer macht, als es das vielleicht vorher war, wenn es mehr Distanz hatte zum Tagesgeschehen.
0: Ja, über das Theater wurde, glaube ich, seitdem es das Theater gibt, diskutiert. Das war immer ein Ort der Debatte. Das gehört auch genau zum Theater dazu. Und diese Debatte über die Recherche von Korrektiv, wo Menschen sich hineingeschleust haben, in dieses Potsdamer Treffen gehört haben, was dort von Menschen der AfD, von Sympathisanten der AfD dort für Ideen geteilt worden sind, wie menschenverachtend diese Ideen waren, wie über ein Wort Remigration das erste Mal laut nachgedacht worden ist, dass man doch Menschen mit einem Pass trotzdem ausweisen müsste, wenn sie nicht biodeutsch wären. Also solche perversen Ideen sind dort ausgesprochen worden und es wird schlimmsterweise noch nicht mal geleugnet von vielen Politikern. Es steht jetzt sogar im Parteiprogramm von einigen Ländern drin. Und was wir jetzt gerade mitkriegen, diese Infragestellung vor Gericht, das ist ein Geplänkel, das läuft seit anderthalb Jahren. Immer wieder gibt es eine Nuance, die Anwälte herausklagen und dann gibt es wieder eine Gegensache, die müssen wieder hineingeschrieben werden. Also es wird gerungen und es wird versucht, korrektiv mit dieser Recherche unglaubwürdig zu machen. Für mich ist das Entscheidende neben dieser PR-Schlacht, die die AfD da gerade führt, der man, glaube ich, gar nicht so viel Aufmerksamkeit schenken darf. Das Entscheidende ist, es ging in diesem Treffen um Remigration, um eine verfassungswidrige Aktion Menschen gegenüber. Das darf nicht sein. Das wird auch gar nicht in Zweifel gestellt. Und ich glaube, das muss uns bewusst sein. Und es geht eigentlich in dieser ganzen Debatte jetzt gerade darum, können wir es irgendwie vermeiden, dass eine Verfassungsuntersuchung kommen wird, ob es überhaupt noch verfassungskonform ist, diese Partei so zu haben. Und ich glaube, das ist die Diskussion, die wir jetzt prüfen müssen. Und damit setzen wir uns auseinander und dafür brauchen wir mündige Politikerinnen und Politiker und Bürgerinnen. Und vielleicht können wir im Theater unseren Teil dazu beitragen, diese Diskussion weg von Meinungen hin zu Fakten zu bringen.
1: Ich habe am Anfang gesagt, europäischer Zusammenhalt, um wieder so ein bisschen auf das Thema Europa mehr zu kommen, wird oft der Demokratie zugeschrieben, der Wirtschaft vielleicht auch, der gemeinsamen Rechtsgrundlage in Europa. Wo sehen Sie denn die Rolle des Theaters bei dieser Frage, europäischer Zusammenhalt?
0: Ja, wir haben lange Zeit Europa fast ausschließlich über wirtschaftliche Zusammenhänge definiert. Aber ich glaube, dieser Reichtum, den wir in Europa haben, ist diese Vielfalt unserer Kulturen. Und ich vergleiche das so ein bisschen mit Essen oftmals. Wir können die ganze Zeit Königsberger Klopse essen, aber wenn wir wissen, was es denn für gute Lasagnen und für feine Fischgerichte noch gibt, dann können wir vielleicht daraus eine Fusion-Küche machen, die so viel mehr und interessant ist. Und diese Fusion-Culture, das ist das, was Europa hat. Weil alleine können wir auf der Welt irgendwie so ein kleines Farbtüpferchen geben. Aber ich glaube, als Europa haben wir eine Vielfalt anzubieten, die eine Kraft sein kann. Und ich glaube, die müssen wir aufbringen, diese Kraft. Auch um uns jetzt mit einem unberechenbaren Präsidenten von Amerika dem gegenüberzustehen und einem ähnlich wahnsinnigen Präsidenten von Russland, da müssen wir als Europa zusammenstehen. Und das ist, glaube ich, über diese Kultur, wo sich viele Menschen in ihrer Andersartigkeit wiederfinden können, vielleicht die Möglichkeit.
1: Ich habe das Zitat von Ihnen gefunden, dass Theater auch an einer progressiven Europaerzählung arbeiten soll oder dass diese Idee verhandelt werden sollte im Theater. Wie sieht denn für Sie persönlich eine solche progressive Europa-Idee aus?
0: Ja, kommen wir erstmal andersrum daran und sagen, wir schimpfen, wenn wir Europa hören, ganz oft über Brüssel und über diese Demokratie und über die Schwerfälligkeit und DIN-Normen. Wenn wir aber sehen, was für eine Kraft wir in den gemeinsamen Projekten hervorholen, wenn wir zusammenarbeiten, wenn wir unsere Köpfe zusammenstecken. Das ist gerade in den Universitäten natürlich so, wenn das Know-how geteilt wird und dadurch vergrößert wird. Und wir können auch sehr voneinander lernen. Jetzt waren wir bei unserem Truth on Stage das allererste Mal zusammen. für einen dreitägigen Workshop. Und wir haben gelernt, wie man mit Meinungsfreiheit, mit Pressefreiheit in Ungarn umgeht, wo die Probleme in Portugal sind und wie Göteborg da Lösungen für gefunden hat. Und wir teilen unsere Erfahrungen, so unterschiedlich sie sind, und profitieren aber auch vielleicht von Best Practice Beispielen, die wir übernehmen können. Und da können wir stark werden in unserem Föderalismus.
2: Sagt Kai Voges, er ist Intendant des Kölner Schauspiels, in unserer Interviewreihe Denke ich an Europa.
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2: Soweit dieser Hörtipp.
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2: Wir gehen zurück ins Mittelalter. Heute vor 930 Jahren kam es mutmaßlich zum ersten Pogrom gegen Juden auf deutschem Boden. Der sogenannte Volkskreuzzug war das. Jochen Grabler blickt zurück.
13: Die Mörder kommen am helllichten Tag. Jüdische Augenzeugen haben hinterlassen, was passiert ist.
14: Über uns, über unsere Söhne und Töchter, unsere Alten und unsere Jünglinge, unsere Knechte und unsere Mägde kam unsere Not.
13: Ein gewaltiges Heer landloser Bauern, Tagelöhner, Krimineller wälzt sich von Frankreich aus den Rhein hinauf. Das ist der Volkskreuzzug. Sie jagen Juden. Zuerst in Speyer. Ihr Schlachtruf: Tod oder Taufe.
14: Am Sabbat, am 8. Tag des Monats Iyar, überfielen die Feinde die Gemeinde Speyer und erschlugen 11 heilige Personen. Diese waren die ersten, die ihren Schöpfer heiligten, da sie sich nicht taufen lassen wollten.
13: Im November des Vorjahres tagt im französischen Clermont das Konzil der mächtigen katholischen Kirche. Papst Urban II. Verkündet die Befreiung des Heiligen Landes von der muslimischen Herrschaft. Und wer mitmacht, dem ist das Paradies garantiert.
15: Wenn diejenigen, die dort hinunterziehen, ihr Leben verlieren, so werden ihnen ihre Sünden vergeben werden. Das gewähre ich nach der Macht Gottes, die mir verliehen wurde.
13: Mehr als 10.000 Menschen ziehen nicht ostwärts Richtung Jerusalem, sie ziehen nordwärts.
14: Als sie nun auf ihrem Zuge durch die Städte kamen, sprachen sie: Sehe, hier wohnen unter uns die Juden. So lasse zuerst an ihnen uns Rache nehmen, dass der Name Israel nicht mehr erwähnt werde.
13: Die ersten Übergriffe gibt es schon in Frankreich. Die Juden am Rhein sind also gewarnt. Sie ahnen aber nicht, welche Wucht Fanatismus, Wut und Gier mittlerweile haben. Diese Wucht entlädt sich zuerst in Speyer. 10 Juden tot. Eine Jüdin entzieht sich der Zwangstaufe mit Selbstmord. Aber Speyer ist nur der Anfang. Wormser Bürger öffnen die Stadttore selbst. Fast die gesamte Gemeinde tot.
14: Gibt es eine Linderung für meinen Schmerz? Die einsichtsvollen Schriftgelehrten, sie sind dahin.
13: Mainz, Köln, Trier, Gemeinden am Niederrhein. Wie viele Männer, Frauen und Kinder erschlagen werden, genau sagen kann das keiner. 5.000 mindestens, vielleicht sogar 12.000. Als es nichts mehr zu plündern gab, zerfiel der Volkskreuzzug. Die letzten Haufen wurden jenseits der ungarischen Grenze geschlagen. Nach dem ersten Pogrom gegen Juden auf deutschem Boden, das sich tief ins jüdische Gedächtnis eingegraben hat. Seit diesen Massakern gibt es keine Sicherheit mehr. Das Pogrom begann in Speyer. Heute vor 930 Jahren.
8: Der Stichtag war das von Jochen Grabler. Und mit diesem Stichtag geht nun auch diese ARD-Infonacht vom Norddeutschen Rundfunk in Hamburg so langsam ihrem Ende entgegen. Sie merken, ich muss auch langsam ins Bett. Ich wünsche Ihnen einen schönen Sonntag und ich sage noch Danke für Ihr Interesse und fürs Zuhören, auch im Namen von Redaktion und Technik. Mein Name ist Detlef Karg. Bis bald.
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1: Sechs Uhr. Die Nachrichten des Bayerischen Rundfunks mit Gabi Hinterstreußer. Die Übersicht. Trump will noch mehr als 5000 Soldaten aus Deutschland abziehen. Kulturstaatsminister Weimer betont Rolle von Medien am Tag der Pressefreiheit. FC Schalke steigt in die Bundesliga auf. Und das Wetter in Bayern sonnig, später bewölkt bei maximal 23 bis 30 Grad. Palm Beach. US-Präsident Trump will mehr als die zuvor angekündigten 5000 Soldaten aus Deutschland abziehen. Vor Journalisten sagte er in Florida, man werde die Zahl noch deutlich stärker reduzieren. Konkreter wurde er nicht. Gestern hatte US-Verteidigungsminister Hegseth angeordnet, dass innerhalb der kommenden 6 bis 12 Monate 5000 US-Soldaten die Bundesrepublik verlassen sollten. In Bayern befindet sich mit etwa 17.000 US-Soldaten rund die Hälfte aller in Deutschland stationierten US-Truppen. Führende Republikaner im US-Kongress kritisierten den angekündigten Truppenabzug. Die Vorsitzenden der Verteidigungsausschüsse von Senat und Repräsentantenhaus, Wicker und Rogers, warnten in einer gemeinsamen Erklärung vor einem falschen Signal an Russland. Sie wiesen zudem darauf hin, dass Deutschland auf Trumps Forderungen reagiert und seine Verteidigungsausgaben deutlich erhöht habe. München. Wegen der angekündigten neuen US-Zölle warnt IFO-Präsident Fuest vor großen Risiken für die deutsche Wirtschaft. Der Ökonom sagte der Bild am Sonntag, falls aus den Zolldrohungen von US-Präsident Trump ein neuer Handelskrieg werde, könnte Deutschland in diesem Jahr in eine Rezession rutschen. Der Chefberater von Finanzminister Klingbeil, Südekum, riet der EU dazu, zunächst abzuwarten. Erst einmal solle geprüft werden, ob die USA die Zölle tatsächlich erheben. Wenn ja, müsse es angemessene Gegenmaßnahmen geben. Trump hatte angekündigt, die Zölle auf Autos und Lastwagen aus der EU von 15% auf 25% zu erhöhen. Die neuen Sätze sollen schon ab kommender Woche gelten. Berlin. Journalistenverbände rufen anlässlich des heutigen Internationalen Tages der Pressefreiheit dazu auf, Medienschaffende besser bei ihrer Arbeit zu schützen. Auch Kulturstaatsminister Weimer zeigt sich besorgt. Vielen Journalisten werde ihre Arbeit durch politischen Druck unmöglich gemacht. Pressefreiheit sei aber die unverzichtbare Grundbedingung für Demokratie, so Weimer. Laut Reportern ohne Grenzen ist Deutschland in der Rangliste um 3 Plätze zurückgefallen und liegt nun auf Platz 14. Spitzenreiter bleibt Norwegen, gefolgt von den Niederlanden und Estland. Weit hinten reihen sich China, der Iran und Nordkorea ein. Eisenstadt. Nach dem Erpressungsversuch gegen den Babykosthersteller Hipp hat die österreichische Polizei einen Verdächtigen festgenommen. Wie die Staatsanwaltschaft bekannt gab, handelt es sich um einen 39-jährigen Mann. Die österreichische Kronenzeitung berichtet, dass der Verdächtige in Salzburg gefasst worden sei. Er soll 2 Millionen Euro in Kryptowährung von Hipp verlangt haben. In Österreich, Tschechien und der Slowakei waren 5 manipulierte Babynahrungsgläser mit Rattengift entdeckt worden. Nach einem 6. Glas wird noch gesucht. Das deutsche Sortiment war laut Unternehmen nicht betroffen. Gelsenkirchen. Der FC Schalke 04 kehrt nach 3 Jahren in die Fußball-Bundesliga zurück. Das Team von Trainer Muslic besiegelte den Aufstieg am drittletzten Spieltag der zweiten Liga mit einem 1:0 gegen Fortuna Düsseldorf. Im Abendspiel der Bundesliga gewann Leverkusen gegen Leipzig 4:1. Heute findet in der zweiten Liga das Franken-Derby zwischen der abstiegsgefährdeten Spielvereinigung Greuther Fürth und dem 1. FC Nürnberg statt. Und die Fußballerinnen des FC Bayern treten im Halbfinal-Rückspiel der Champions League beim FC Barcelona an. Das Wetter in Bayern. Tagsüber viel Sonne, nur in Unterfranken Wolken, im Westen zunehmend bewölkt, im Westen Frankens und am Bodensee Schauer und Gewitter möglich. Höchstwerte 23 bis 30 Grad. Kommende Nacht bewölkt, ab und zu klar bei Tiefstwerten von 13 bis 6 Grad. Die weiteren Aussichten. Die Woche beginnt mit einem Mix aus Sonne und Wolken bei bis zu 28 Grad. Im Südwesten nachmittags örtlich Schauer oder Gewitter. Am Mittwoch dann stärker bewölkt und mehr Regen. Soweit die Nachrichten. Jetzt ist es 6:05 Uhr. Der Verkehrsservice erhält derzeit normaler Verkehr auf den Fernstraßen in Bayern. Soweit diese Meldung.
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2: Am Mikrofon begrüßt Sie Matthias Morgenroth. Guten Morgen. 4 von 5 Deutschen finden es ungerecht, wie der Wohlstand im Land verteilt ist. Das zeigt eine aktuelle ARD-Umfrage. Viele befürworten eine Vermögen- und eine höhere Erbschaftssteuer. Anfang der Woche wurde dieses Ergebnis der repräsentativen Umfrage von Infratest DIMAP für die ARD-Aktion Deine Meinung zählt veröffentlicht. Und wir wollen in der kommenden halben Stunde unter anderem mit Professor Fabian Pfeffer sprechen. Er ist Soziologe in München und er ist Gründungsdirektor des Forschungszentrums für Ungleichheitsforschung ISI, das die LMU in München vor 2 Jahren eingerichtet hat.
3: Womit ich mich schwerpunktmäßig auseinandersetze, ist die Vermögensungleichheit. Also Vermögen nochmal im Unterschied zu anderen Dimensionen wie Einkommen ist natürlich auch Geld, allerdings das Geld, das man so jeden Monat auf dem Konto sieht. Das Vermögen ist natürlich das Angesparte, das Häuschen, das Ererbte oftmals ganz genau. Und das zeigt sich eben hier schon, dass es eine ganz besondere Dimension von Ungleichheit ist, weil die Ungleichheit im Vermögen eben sehr, sehr groß ist.
2: Bevor es um Zahlen geht, geht es um ein Gefühl, um das Gefühl, dass es ungerecht und ungleich zugeht bei uns. Es ist da, das zeigt die aktuelle ARD-Umfrage. Mein Kollege Markus Sambale fasst diese Umfrage noch einmal zusammen und dann fragen wir, was an diesem Gefühl lässt sich auch zahlenmäßig belegen und welche Möglichkeiten gibt es, dass es möglichst gerecht zugeht bei uns.
4: 81% finden, dass der Wohlstand in Deutschland ungerecht verteilt ist. Nur 15% sagen, der Wohlstand ist gerecht verteilt. Der Eindruck, dass es nicht gerecht zugeht, der zieht sich durch alle Gruppen der Bevölkerung. Also egal, wie alt die Menschen sind oder welcher Partei sie nahestehen. Und in der repräsentativen Umfrage, da gibt's regionale Unterschiede, die fallen auf. Das Gefühl der Ungerechtigkeit, das ist in ostdeutschen Bundesländern besonders verbreitet. Im Süden, Südwesten und Westen Deutschlands, da haben laut der ARD-Umfrage etwas weniger Menschen den Eindruck, dass es ungerecht zugeht bei uns im Land. Eine klare Mehrheit, die fände es richtig, diejenigen mehr zu belasten, die mehr besitzen. Fast 2/3 der Befragten, 64%, sind dafür, eine Vermögenssteuer einzuführen. Und fast genauso viele, 61%, sind dafür, die Erbschaftssteuer für hohe Erbschaften anzuheben. Interessant ist dabei, nicht nur Anhänger der Linken, der Grünen und der SPD sind mehrheitlich dafür. Auch in der Anhängerschaft von CDU und CSU, da gibt's überwiegend Zustimmung für solche Pläne. Eine Mehrheit der Anhänger sieht das also anders als die Parteien CDU und CSU selbst, die ja eine Vermögensteuer und eine höhere Erbschaftssteuer ablehnen. Nur die Anhänger der AfD, die sind mehrheitlich gegen eine neue Vermögensteuer und auch gegen höhere Erbschaftssteuern, so wie auch die Partei AfD.
2: Danke für diesen Überblick über die aktuelle ARD-Aktion Deine Meinung zählt. Und jetzt wollen wir darüber sprechen. Mit dem Gefühl der Ungleichheit, was Vermögen angeht, hat, wie schon gesagt, der Münchner Soziologe Fabian Pfeffer vom Forschungszentrum für Ungleichheitsforschung ISI in München viel zu tun.
3: Also das ist sicherlich ein Gefühl, dass es Ungerechtigkeitsprobleme gibt. Das ist noch nicht das Gleiche wie Ungleichheit, aber ich denke, es fußt oft auf dem Eindruck, dass wir doch eine sehr ungleiche Welt beleben. Und dieser Eindruck ist richtig.
2: Und ist das etwas, was sich jetzt verändert hat im Vergleich zu einem Zeitraum von 10, 20 Jahren vielleicht?
3: Ja, wir haben durchaus Tendenzen messen können. Ganz klares Beispiel ist da zum Beispiel das Thema Wohnen. Ja, also der Druck auf die Mieten, die fast schon für viele Unmöglichkeit des Immobilienbesitzes. Das sind Themen, die, denke ich, in einer breiten Bevölkerungsschicht angekommen sind als Dinge, die sich verschlechtert haben für sie.
2: Jetzt kann man wahrscheinlich als Wissenschaftler nicht beim Gefühl bleiben, sondern muss es irgendwie hart machen und dann doch in Zahlen übertragen.
3: Ja, ganz genau. Das ist tatsächlich das Metier der empirischen Sozialforschung, da zu diesem Gefühl nun also die Zahlen zu bringen. Zum Beispiel haben wir Informationen darüber, wie das Vermögen in Deutschland verteilt ist und messen, dass die untere Hälfte der deutschen Vermögensverteilung gerade einmal 3% des deutschen Vermögens besitzt. Also nochmal, die Hälfte der Deutschen besitzen gerade mal 3%, wohingegen das obere 1% 30% besitzt. Ja, das ist wirklich eine eklatante Lücke und man kann dann natürlich noch weiter nach oben in der Verteilung schauen. Wir gehen davon aus, dass ungefähr 170 deutsche Milliardärinnen und Milliardäre gibt. Deren Vermögen ist letztes Jahr alleine um 30% inflationsbereinigt gestiegen. Ja, also es ist ja wirklich eine eklatante Lücke. Und die Lücke ist auch so groß, glaube ich, dass es schwerfällt, sich die überhaupt vorzustellen. Und bei unserem Forschungszentrum investieren wir deshalb auch Zeit, das etwas plastisch zu machen. Ich versuche das mal noch auf andere Weise. Wir haben uns zum Beispiel mal einfallen lassen, die Vermögensverteilung in Deutschland zu beschreiben mit Münzstapeln. Also wenn wir für verschiedene Verteilungspunkte einfach mal die Münzen, nämlich 1-Euro-Münzen stapeln würden, dann käme das mittlere Vermögen, also der Wert, bei dem die eine Hälfte mehr und die andere Hälfte weniger hat, ungefähr auf die Höhe des Kölner Doms. Also schon durchaus ein beträchtlicher Münzstapel von 1-Euro-Münzen. Der mittlere deutsche Haushalt hätte also ein Münzstapel, der so hoch ist wie der Kölner Dom. Wenn Sie Millionär sein wollen, dann muss dieser Münzstapel schon auf fast 2,5 Kilometer anwachsen. Das ist fast die Höhe der Zugspitze, also hoch genug, um in die Wolken zu ragen. Wenn Sie allerdings Milliardär sein wollen, dann ist dieser Münzstapel 2300 Kilometer hoch. Das ist ungefähr das Fünffache der Umlaufbahn der internationalen Raumstation. Ja, und damit sind wir noch nicht einmal an der Spitze angelangt. Der vermögendste Deutsche hat eine Münzsäule von rund 87.000 Kilometern. Das ist fast ein Drittel der Strecke zum Mond. Ja, das ist also wirklich astronomisch. Ja.
5: So, haben wir jetzt ein Problem, dass immer mehr Leute oder dass die Leute, die sehr, sehr reich sind, sehr schnell noch viel, viel reicher werden. Davon haben wir ja immer wieder gehört, auch wenn wir in Richtung USA blicken. Ist das bei uns auch mittlerweile sozusagen die Tendenz?
3: Es ist tatsächlich zu monieren, dass die Konzentration von Vermögen am oberen Rande natürlich auch mit einer Machtkonzentration einhergehen kann, die uns demokratische Prozesse unterwandern kann. Und Sie haben gerade die USA angesprochen. Ich denke, es ist heute wesentlich weniger kontrovers, diesen Zusammenhang herzustellen, dass hochvermögende Personen direkten Einfluss auf die Politik nehmen und damit auch demokratische Prozesse zu unterwandern, ist dort zu betrachten. Für mich selbst und auch in meiner eigenen Forschung glaube ich allerdings, dass auf jeden Fall auch noch ein anderer Aspekt dazu kommt. Und das ist, dass sozusagen die 99%, also die Zurückgebliebenen, ja, die praktisch den Anschluss verlieren an diese extremen Vermögenszuwächse, eben auch darauf reagieren, also sich eventuell vielleicht auch zurückziehen können aus ihrem Engagement für die Allgemeinheit, ihrem Einsatz für das politische System, weil sie wahrnehmen, dass sich hier eine Vermögenselite abhebt, die vielleicht nach anderen Regeln agiert. Und diesen potenziellen Wirkungszusammenhang, den wir auch in unserer Forschung untersuchen, halte ich für mindestens genauso gefährlich für eine liberale Demokratie.
5: Herr Pfeffer, beobachten Sie das nur und beschreiben oder geht es Ihnen auch um Tools, um zu zeigen, dass man da vielleicht was dagegen tun kann, sozusagen mehr Gleichheit, mehr Gerechtigkeit in der Gesellschaft herzustellen?
3: Es geht uns darum, tatsächlich zuerst einmal zu beschreiben und zu analysieren, wie es um die Ungleichheit steht, aber dann, wie Sie gesagt haben, durchaus auch Lösungswege zu entwickeln. Und ich würde da mal zwei Ansätze unterscheiden. Ja. Einerseits gibt es natürlich etablierte und momentan auch weit debattierte Ansätze wie Reform der Erbschaftssteuern, Wiedereinführung der Vermögensteuer, die wir auch in der empirischen Forschung nochmal abklopfen können, wie weit sie uns denn bringen würden. Ja, also wir haben zum Beispiel auch ein Projekt, in dem wir verschiedene Steuersätze einer neuen Vermögenssteuer simulieren, wie viel sie dann ausrichten würde, um zum Beispiel die Vermögensungleichheit wieder einzuholen. Diese Forschung zeigt, vielleicht im ersten Moment etwas enttäuschend, dass die Vermögenssteuer uns die Ungleichheit nicht mehr einfangen kann. Dazu ist sie schlicht und ergreifend zu groß.
5: Also die würden immer noch so viel mehr dazu verdienen, selbst wenn sie mehr Steuern zahlen würden, dass die Schere immer noch weiter auseinandergeht.
3: Ganz genau. Ja.
5: Aber jetzt klang es so, als hätten Sie noch einen, genau, als hätten Sie noch einen zweiten Baustein, der besser wirkt vielleicht.
3: Absolut. Der andere große Effekt könnte natürlich ein Einnahmeeffekt sein. Ja, also wir leben ja in einer Zeit, in der wir der multiplen Krisen, in der wir auch hohen Finanzierungsbedarf haben und solche Vermögenssteuern, die nur am allerobersten Rand anfallen würden, also sehr wenige Menschen betreffen würden, würden dennoch gegebenenfalls hohe Staatseinnahmen erzielen, die dann wiederum natürlich in Dinge investiert werden könnten, die ich öffentliches Vermögen nenne. Ich selbst glaube, dass dazu sogar noch viel größere Fragen gehören könnten. Und damit würde ich auch zu einem zweiten Themenbereich kommen, als Sie mich gefragt haben, erforschen Sie eigentlich auch, wie es anders gehen könnte, ja, oder wie Lösungen sind.
5: Genau, jetzt kommt was ganz Neues, ich bin gespannt.
3: Und jetzt kommt noch was Neues, genau, das ist auch tatsächlich etwas, das wir an dem neu gegründeten Forschungsinstitut EASY so umsetzen wollen. Wir nennen das die Realutopie. Die Realutopie ist natürlich zuerst einmal, hört sich nach einem widersprüchlichen Konstrukt an. Wie kann etwas utopisch und gleichzeitig real sein? Aber genau darin liegt eigentlich der Charme dieser Projekte, dass wir uns auch mit anderen Modellen auseinandersetzen wollen, die vielleicht noch nicht in der politischen Debatte sind oder vielleicht sogar außerhalb des momentan politisch Machbaren liegen. Und zwar nicht nur als utopische Träumerei, wie die Welt besser sein kann, sondern eben auch genau diese Modelle empirisch, also durch unsere etablierten Methoden, danach abklopfen wollen, wie sie dann die Welt verändern könnten. Und was sich zeigt, und das ist das Spannende, viele dieser Realutopien sind in diesem Sinne auch schon real. Es gibt viele Modelle, wie, wir waren jetzt beim Besitz, wie zum Beispiel Besitz anders organisiert werden kann. Ich hatte Ihnen vorhin gesagt, dass zum Beispiel die Erfahrung vieler Deutscher momentan auf dem Immobilienmarkt der ist, dass die Preise angezogen haben, dass es immer schwerer wird, zu Immobilienbesitz zu kommen. Eine andere Realutopie, die vielleicht im Deutschen gar nicht so utopisch erscheint, weil sie existiert, ist genossenschaftliches Wohnen. Das ist eine fundamental andere Form des Besitzes. Sie ist weder privat noch staatlich organisiert. Sie ist gemeinschaftlich organisiert und entzieht Wohnraum dem Markt.
5: Ja, das ist spannend. Das haben wir ja jetzt nun auch schon. Klingt auch schon so ein bisschen herkömmlich. Jetzt haben Sie mich jetzt schon ein bisschen auf die Folter gespannt. Was gäbe es denn für eine, sagen wir mal, ganz krasse andere Realutopie, wo Sie sagen, Mensch, an dem Beispiel kann man zeigen, wir können es auch ganz anders denken.
3: Genau, aber das ist schon mal interessant, dass Sie sagen, das klingt doch eigentlich gar nicht so utopisch und gar nicht so radikal. Und das ist nämlich das Interessante. Das klingt für Sie nicht nicht so utopisch, weil sie das aus dem deutschen Kontext kennen. In vielen anderen Ländern erscheint diese Idee als höchst radikal und völlig ausgefallen. Ja, also was ich Ihnen damit sagen will, ist, dass unser Status quo einschränkt, wie weit wir denken.
5: Und umgekehrt gedacht, würden Sie dann sagen, es gibt in anderen Ländern vielleicht eben auch gelebte Utopien, die für uns ein Vorbild sein können, wo wir bisher gesagt haben, das kann ja gar nicht sein, oder?
3: Ich gebe Ihnen jetzt aber doch nochmal ein radikales Beispiel, weil darauf warten Sie, ja. Es gibt eine Philosophin, Ingrid Robins, in den Niederlanden, die vor kurzem ein Buch geschrieben hat, das sie Limitarianismus nennt. Das ist sehr interessant, weil die Philosophinnen haben sich über viele Jahrzehnte mittlerweile damit auseinandergesetzt, wie man einen Mindeststandard des Wohlstandes definieren sollte. Also wie sollten wir eine gerechte Gesellschaft zusammenbauen? Dann sollten wir uns auf diese Linie am unteren Rande des Wohlstandes konzentrieren. Und sie sagt, nein, wir sind an einem Punkt der Geschichte angelangt, wo wir uns auch über eine Linie am oberen Rande unterhalten müssten. Also ein Limit, daher Limitarianismus, wie viel Vermögen Einzelpersonen anhäufen dürfen. Und sie sagt, wir müssen ab einem bestimmten Punkt eine Grenze ziehen, um dort keine weitere Vermögensakkumulation zu erlauben. Das ist ein Vorschlag, der sicherlich momentan außerhalb des politisch Machbaren liegt. Zumindest habe ich noch von keiner Partei den Vorschlag einer 100%igen Vermögenssteuer gehört. Aber es lohnt sich eben auch genau diese Modelle einmal durchzurechnen und zu sagen, was würden Sie denn erlauben? Und dann kann ich Sie an den deutschen Lastenausgleich von 1952 erinnern, mit einer 50-prozentigen Vermögensteuer. Oder ich kann Sie daran erinnern, dass Spitzensteuersätze selbst im Einkommen, selbst in den USA in den Nachkriegsjahren bei weit über 90% über viele Jahre lagen. Ja, also auch hier nochmal bei etwas näherem Hinschauen und ein bisschen Kenntnis der Geschichte zeigt sich, dass selbst ein solcher Vorschlag, der momentan sicherlich nicht politisch umsetzbar ist.
5: Die hundertprozentige Vermögenssteuer, ne? Vorschlag,
3: die jetzt ab einer gewissen Grenze. Ja. Das sind Modelle, wie gesagt, auch die können wir bei unserem Institut durchrechnen. Das tun wir auch, um einfach zu verstehen, wie weit sie uns dann bringen würden. Ja, zum Beispiel in der Begrenzung der Ungleichheit.
5: Sagt der Soziologe Fabian Pfeffer, Direktor des Instituts für Ungleichheitsforschung, das die LMU in München vor 2 Jahren gegründet hat. Um Utopien zu entwickeln, braucht man sicherlich auch Wissen darüber, wo etwas besser laufen sollte. Was viele gar nicht wissen, ist, unter welchen Bedingungen das Obst geerntet wird, das wir hierzulande kaufen. Lassen Sie uns zum Abschluss dieser Sendung über den Tellerrand schauen. Denn in ganz Südeuropa sind Saisonarbeiter unterwegs. Geflüchtete, die im Winter Orangen und im Sommer Gemüse für Europas Supermärkte ernten. Durch den Druck der großen Handelsketten ist legale Bezahlung kaum möglich. Die jungen Männer arbeiten oft unter, sagen wir es mal ehrlich, sklavenähnlichen Bedingungen. Dorette Deutsch hat eine der berüchtigten Zeltstädte in Kalabrien in Italien besucht und auch ein Projekt der evangelischen Kirche, das einen Weg aus dem Teufelskreis zeigt.
6: Die Zeltstadt Dendopoli der Saisonarbeiter liegt wenige Kilometer außerhalb des kalabrischen Küstenortes San Ferdinando. An der Küste weiße Häuser und kristallklares Wasser. Ein paar Kilometer weiter, in der Nähe der Obst- und Gemüseplantagen, Zelte aus geflickten Plastikplanen, die bei Regen im Schlamm versinken. Kein Wasser, kein Strom. Am Eingang wartet Atta Jacob Kwabena, geboren in Ghana, der früher selbst als Saisonarbeiter gearbeitet hat.
7: In dieser Gegend ist nichts einfach für Geflüchtete. Vor allem, wie wir leben, wie wir arbeiten, aber auch, wie sich die Leute uns gegenüber benehmen. Das ist schwer zu akzeptieren.
6: Nicht nur der Rassismus erschwert das Leben in der Ebene von Gioia Tauro. Die Zeltstädte werden von den sogenannten Capos kontrolliert, die häufig in Verbindung mit der lokalen Mafia stehen. 70% der Saisonarbeiter haben keinen Arbeitsvertrag. Es ist später Vormittag. Die meisten der 500 jungen Männer arbeiten bereits auf den Feldern. Im Morgengrauen werden sie von den Capos für den Tag ausgewählt. Die Capos verdienen am Transport auf die Felder, am Mineralwasser, am kargen Mittagsimbiss, obwohl diese Art der Vermittlung inzwischen verboten ist. Etwa 30 bis 40 Euro am Tag erhalten die Saisonarbeiter für 12 Stunden Arbeit. Im Sommer werden Zucchini und Tomaten geerntet, im Herbst Oliven, im Winter Orangen. Die Saisonarbeiter kommen aus Mali, Gambia, Ghana, Nigeria und dem Senegal. Viele sind Illegale. Sie ziehen von einer Region zur anderen. Bamba, Senegalese, 26 Jahre alt, hat heute frei und steht vor seiner Wellblechhütte. Er schämt sich, dass wir ihn vor seiner armseligen Behausung antreffen. Die Caritas unterhält eine Ambulanz, um Seuchen unter Kontrolle zu halten. Einige der jungen Männer haben psychische Probleme. Viele kamen als Bootsflüchtlinge und würden gerne nach Hause zurückgehen, aber sie schämen sich, ihr Scheitern zuzugeben. Oft hat die Familie, das ganze Dorf, große Opfer für die Überfahrt gebracht. Das Camp ist nach Herkunftsländern in Viertel, wie ein afrikanisches Dorf unterteilt. Es gibt Garküchen, Gebetsräume, Friseure. Aus einer Fahrradwerkstatt dringt laute Musik. Am Stadtrand, ein paar Kilometer weiter, liegt Dambesso, übersetzt Haus der Würde. Träger ist der Verein Mediterranean Hope, das Geflüchtetenprogramm vom Bund der Evangelischen Kirchen in Italien. Am Nachmittag kommen die jungen Männer von den Feldern zurück und werfen Orangen von der Straße auf die Balkone im ersten Stock. Nach der Arbeit ist ein bisschen Spaß erlaubt. Von seinem Büro im Erdgeschoss sieht Projektleiter Francesco Pioppicchi lächelnd zu.
7: Bis jetzt gibt es hier 17 Apartments für Saisonarbeiter, die wir über den Verkauf von Orangen finanzieren. Der Verkauf läuft über die Kooperative Mani a Terra in Zusammenarbeit mit dem Verein SOS Rosarno. Der Verkauf läuft in Italien und in Deutschland ohne die großen Supermarktketten. Also Bio-Orangen vom Produzenten zum Konsumenten.
6: Dorothee Mack, Pfarrerin in Karlsruhe, hat 14 Jahre lang in Mailand gelebt und die Entstehung des Vereins Mediterranean Hope verfolgt. Für Brot für die Welt hat sie den Vertrieb fair gehandelter Orangen maßgeblich initiiert.
8: Es gibt Einsatzorte wie in Kalabrien, wo man genau darauf schaut, was passiert denn mit den Flüchtlingen, wenn sie einmal angekommen sind. Und da hat man eben festgestellt, es gibt etliche von ihnen, die eben dann in sehr schlimmen Arbeitsbedingungen landen, die auf den Orangenplantagen arbeiten, die Tomaten ernten und die da wie Sklaven leben, wie Sklaven bezahlt und dann auch behandelt werden.
6: Wenn ein Anbauer 12 Cent für ein Kilo Orangen erhält, ist legale Bezahlung kaum möglich. Ein Teufelskreis. In Kalabrien schließen sich immer mehr Anbauer zu Kooperativen zusammen, um dem Druck der großen Handelsketten zu entgehen. Der Verein SOS Rosarno organisiert unter dem Dach von Mediterranean Hope den Direktverkauf in Italien und vor allem in Deutschland. Partner sind die Weltläden oder Gruppen solidarischen Konsums. Was zunächst in Nordrhein-Westfalen begann, soll nun im ganzen Bundesgebiet ausgebaut werden. Die Ausbeutung von geflüchteten Tagelöhnern findet genauso in Spanien, Griechenland oder Marokko statt. Pfarrerin Dorothee Mack.
8: Da gibt es wirklich schreckliche Camps, Zeltstädte, in denen die Menschen dort leben. Diese Menschen radeln dann früh morgens, wenn es noch dunkel ist, zu ihren Einsatzorten und pflücken dort den ganzen Tag Obst und Früchte und bekommen dafür wirklich einen Hungerlohn.
6: 500.000 solcher Saisonarbeiter sind in Italien unterwegs, viele im Süden, aber genauso bei der Weinlese im Norden. In San Ferdinando gibt es immer wieder Versuche, die Zeltstadt abzureißen. Meist ist wenige Meter weiter eine neue entstanden. Nun will Bürgermeister Luca Gaetano, gewählt auf einer unabhängigen Liste, es wieder versuchen. Mit Hilfe von 4 Millionen Euro EU-Geldern, die die Kommune erhalten hat, um diesen Schandfleck zu tilgen. Doch die Skepsis der Bevölkerung und der Saisonarbeiter ist groß. Francesco Pioppicchi vom Verein Mediterranean Hope.
7: In Rosarno spürt und sieht man Widersprüche stärker als anderswo. Aber im übrigen Italien läuft genau die gleiche Ausbeutung. Wir unterhalten Apartments in Cuneo, einer der reichsten und am besten verwalteten Städte Italiens. Und die Saisonarbeiter werden genauso ausgegrenzt. Man will Arbeitskräfte und keine Menschen. Man bringt sie in Containern unter, die man am Ende der Saison wieder abbaut. Denn sie sollen gar nicht heimisch werden.
6: Projektleiter Francesco Pioppicchi ist oft zu Vorträgen in Italien und auch in Deutschland unterwegs. Vor allem in Deutschland, fällt ihm auf, muss Nahrung billig sein. Sein Appell an Verbraucherinnen und Verbraucher könnte nicht deutlicher sein. Wenn ein Produkt billig ist, hat ein anderer dafür bezahlt.
2: Nachdenken über Ungerechtigkeiten, Vermögensunterschiede und über Utopien. Das war Religion und Orientierung auf BR24. Am Mikrofon war Matthias Morgenroth und hier geht's jetzt weiter mit den Nachrichten.
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1: 6.30 Uhr, die Nachrichten des Bayerischen Rundfunks mit Gabi Hinterstößer, die Übersicht. Trump will noch mehr als 5.000 Soldaten aus Deutschland abziehen. Kulturstaatsminister Weimer betont Rolle von Medien am Tag der Pressefreiheit. FC Schalke steigt in die Bundesliga auf und das Wetter in Bayern sonnig, später bewölkt, maximal 23 bis 30 Grad. Palm Beach. US-Präsident Trump will mehr als die zuvor angekündigten 5.000 Soldaten aus Deutschland abziehen. Vor Journalisten sagte er in Florida, man werde die Zahlen noch deutlich stärker reduzieren. Konkreter wurde er nicht. Gestern hatte US-Verteidigungsminister Hegseth angeordnet, dass innerhalb der kommenden 6 bis 12 Monate 5.000 US-Soldaten die Bundesrepublik verlassen sollten. In Bayern befindet sich mit etwa 17.000 US-Soldaten rund die Hälfte aller in Deutschland stationierten US-Truppen. Führende Republikaner im US-Kongress kritisierten den angekündigten Truppenabzug. Die Vorsitzenden der Verteidigungsausschüsse von Senat und Repräsentantenhaus Wicker und Rogers warnten in einer gemeinsamen Erklärung vor einem falschen Signal an Russland. Sie wiesen zudem darauf hin, dass Deutschland auf Trumps Forderungen reagiert und seine Verteidigungsausgaben deutlich erhöht habe. München. Wegen der angekündigten neuen US-Zölle warnt IFO-Präsident Fuest vor großen Risiken für die deutsche Wirtschaft. Der Ökonom sagte der Bild am Sonntag, falls aus den Zolldrohungen von US-Präsident Trump ein neuer Handelskrieg werde, könnte Deutschland in diesem Jahr in eine Rezession rutschen. Der Chefberater von Finanzminister Klingbeil, Südekum, riet der EU dazu, zunächst abzuwarten. Erst einmal solle geprüft werden, ob die USA die Zölle tatsächlich erheben. Wenn ja, müsse es angemessene Gegenmaßnahmen geben. Trump hatte angekündigt, die Zölle auf Autos und Lastwagen aus der EU von 15% auf 25% zu erhöhen. Die neuen Sätze sollen schon ab kommender Woche gelten. Berlin. Journalistenverbände rufen anlässlich des heutigen Internationalen Tages der Pressefreiheit dazu auf, Medienschaffende besser bei ihrer Arbeit zu schützen. Auch Kulturstaatsminister Weimer zeigt sich besorgt. Vielen Journalisten werde ihre Arbeit durch politischen Druck unmöglich gemacht. Pressefreiheit sei aber die unverzichtbare Grundbedingung für Demokratie, so Weimer. Laut Reportern ohne Grenzen ist Deutschland in der Rangliste um 3 Plätze zurückgefallen und liegt jetzt auf Platz 14. Spitzenreiter bleibt Norwegen, gefolgt von den Niederlanden und Estland. Weit hinten reihen sich China, der Iran und Nordkorea ein. Eisenstadt. Nach dem Erpressungsversuch gegen den Babykosthersteller Hip hat die österreichische Polizei einen Verdächtigen festgenommen. Wie die Staatsanwaltschaft bekannt gab, handelt es sich um einen 39-jährigen Mann. Die österreichische Kronenzeitung berichtet, dass der Verdächtige in Salzburg gefasst worden sei. Er soll 2 Millionen Euro in Kryptowährung von Hip verlangt haben. In Österreich, Tschechien und der Slowakei waren 5 manipulierte Babynahrungsgläschen mit Rattengift entdeckt worden. Nach einem 6. Glas wird noch gesucht. Das deutsche Sortiment war laut Unternehmen nicht betroffen. Gelsenkirchen. Der FC Schalke 04 kehrt nach 3 Jahren in die Fußball-Bundesliga zurück. Das Team von Trainer Muslic besiegelte den Aufstieg am drittletzten Spieltag der zweiten Liga mit einem 1:0 gegen Fortuna Düsseldorf. Im Abendspiel der Bundesliga gewann Leverkusen gegen Leipzig 4:1. Heute findet in der zweiten Liga das Frankenderby zwischen der abstiegsgefährdeten Spielvereinigung Greuther Fürth und dem 1. FC Nürnberg statt. Und die Fußballerinnen des FC Bayern treten im Halbfinalrückspiel der Champions League beim FC Barcelona an. Das Wetter in Bayern. Tagsüber viel Sonne, nur in Unterfranken Wolken, im Westen zunehmend bewölkt, im Westen Frankens und am Bodensee Schauer und Gewitter möglich. Höchstwerte 23 bis 30 Grad. In der Nacht bewölkt, ab und zu klar bei Tiefstwerten von 13 bis 6 Grad. Und die Aussichten, die Woche beginnt mit einem Mix aus Sonne und Wolken bei bis zu 28 Grad. Ab Mittwoch dann stärker bewölkt und mehr Regen. Soweit die Nachrichten, es ist jetzt 6.35 Uhr. Der Verkehrsservice B4 Erfurt-Coburg in beiden Richtungen zwischen Siemens-Kreisel und Rödental-Ost-Sperre nach einem Unfall. Soweit diese Meldung.
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10: Irgendwie sind meine Gedanken noch nicht so, dass sich jetzt abzeichnet, wohin das eigentlich geht. 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
11: 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Und wenn ihr euch jetzt denkt, hä? Kevin Kühnert kennen wir aus dem Bundestag oder aus der SPD, aber was hat der denn überhaupt mit Bergen zu tun? Dann würde ich euch dringendst empfehlen, euch eine Stunde Zeit für diese wunderbare neue Folge Bergfreundinnen zu nehmen.
12: Denn die Bergfreundinnen, das sind wir, der Podcast für euer Leben mit den Bergen. Die Toni, die hat soeben gesprochen. Grüßt euch. Die Lisa, die darf auch gleich was sagen.
13: Hallo, hallo.
12: Und ich bin die Kadi und ich mache mit euch direkt mal eine kleine Zeitreise ins Jahr 2022. Da hatten wir nämlich das erste Mal quasi indirekt Kontakt mit Kevin Kühnert. Er hat uns nämlich damals in einer Instagram-Story erwähnt, weil er gefragt wurde, was für Podcasts er empfehlen würde. Und da waren tatsächlich die Bergfreundinnen dabei. Und wir haben uns ein Loch in den Bauch gefreut damals. Ich weiß es noch, als wäre es gestern gewesen. Weil wir waren noch ein relativ kleiner, junger Podcast, haben gerade erst unsere Alpenüberquerungsdoku veröffentlicht. Und dann fanden wir es natürlich mega, dass wir es bis nach Berlin geschafft haben.
13: Aus Berlin, da kommt Kevin Kühnert nämlich her und ihr könnt es euch vermutlich schon denken, Kevin Kühnert war nicht nur Politiker, sondern auch da schon ein bekennender Bergfreund. Und vielleicht mal noch ein paar kurze Facts zu ihm. Er ist 36 Jahre alt und hat eine super steile politische Karriere in der SPD hingelegt. 2021 wurde er nämlich Mitglied des Deutschen Bundestags und Generalsekretär seiner Partei. Davor war er stellvertretender Bundesvorsitzender seiner Partei und wiederum davor war er der Bundesvorsitzende der Jusos, also der Jugendorganisation der SPD.
12: 2021, als es so richtig für ihn losging, da war er 32 Jahre alt und für viele Menschen auch.

0: Tatsächlich ist Kevin Kühnert back, kann man fast sagen. Also nach einem knappen Jahr, wo er sich sehr aus der Öffentlichkeit zurückgehalten hat, liest man jetzt auch immer wieder mehr von ihm und hört auch wieder mehr von ihm, zum Beispiel im Wanderwach und Kaffee Podcast. Da bin ich nämlich vor ein paar Wochen wieder über ihn mit mein Ohr watscheln quasi gestolpert. Und da habe ich mir gedacht,
1: Gott, hey, Bilder in meinem Kopf. Toni läuft auf den Ohren und stolpert dann ab und zu ein bisschen.
0: Naja, auf jeden Fall, als ich ihn gehört habe, habe ich mir gedacht, hey, wäre Kevin nicht der perfekte Abschluss für unsere Themenstaffel über mentale Gesundheit.
2: Kevin Kühnert hat sich nämlich nach seinem Rücktritt aus der Politik für ein ziemlich krasses Kontrastprogramm entschieden. Nur wenige Monate danach, im Juni, ist er auf den Nordalpenweg aufgebrochen. Das ist so ein Ost-West-Weitwanderweg, der beginnt in Wien und endet in Bregenz am Bodensee. Und auf dem war Kevin 2 Monate lang auf 1000 Kilometern unterwegs, um, wie er selbst sagt, sich zu sortieren und auch Klarheiten zu finden.
0: Ja, großes Vorhaben auf jeden Fall. Und ob er diese Klarheiten auf seinem Weg durch die österreichischen Berge gefunden hat, wie er ein Jahr später auf seinen Rücktritt zurückblickt und warum die Berge für ihn schon immer ein wichtiger Ort fernab des Polittrubels in Berlin waren, das erfahrt ihr beide, Lisa und Kadi, und natürlich ihr, liebe Community, jetzt. Aber zuallererst habe ich ihn gefragt, wie er eigentlich in die Berge gekommen ist. Denn wenn man in Berlin aufwächst und lebt, sind die Berge ja nicht unbedingt um die Ecke.
3: Ja, das stimmt. Also Berlin und Berge ist im wahrsten Sinne des Wortes nicht ganz naheliegend. Wir liegen hier, glaube ich, auf 50 Metern über Meeresspiegel und unsere höchsten Erhebungen sind nicht mal natürlicher Art, sondern sind so alte Weltkriegsschuttberge wie der Teufelsberg. Insofern kommt die Beziehung über liebe Menschen, die mich dazu gebracht haben, und das ist meine Familie in diesem Fall. Die kommt auch nicht aus den Bergen, aber die hat sich in der großen menschheitsphilosophischen Frage, ob man seine Urlaube lieber liegend am Meer oder sich bewegend in den Bergen verbringt, hat sich für die zweite Gruppe entschieden. Letztlich haben das meine Großeltern schon vor vielen Jahrzehnten getan. Und insofern ist der Normalurlaub in meiner Familie der Bergurlaub, im Sommer wie im Winter. So bin ich groß geworden und habe das nach einer kurzen rebellischen Phase der Städtetrips Anfang meiner 20er dann auch genauso fortgeführt, wie ich es gelernt habe.
0: Da kommt man meistens dann doch wieder so back to the roots, ne? Wenn du sagst Winter, bist du dann auch Skifahrer oder bist du in erster Linie Wanderer?
3: Nee, ich bin beides. Ich bin Wanderer im Sommer und sehr leidenschaftlicher Skifahrer im Winter, ja.
0: Dein Leben sah ja vor ein bisschen über einem Jahr noch ganz schön anders aus. Ich habe in einem Zeitinterview gelesen, dass du 800 Termine in deinen Spitzenzeiten pro Jahr hattest. Das finde ich persönlich absurd. Also du warst wirklich viel unterwegs, du warst stark eingebunden. Und ich kann mir gut vorstellen, dass viele Hörerinnen und Hörer von uns sich gar nicht so richtig vorstellen können, wie eigentlich so ein Alltag als Politiker in dieser Rangordnung aussieht. Magst du davon mal so ein bisschen erzählen?
3: Ja, gerne. Also ich mache es vielleicht anhand dann der letzten 3 Jahre in der Politik, weil das ist eben die Zeit, wo alles zusammenkam. In diesen 3 Jahren von Ende 21 bis Herbst 24 bin ich einerseits Bundestagsabgeordneter gewesen, gewählt hier für meinen Berliner Bezirk Tempelhof-Schöneberg, saß also im Parlament. Und andererseits war ich zur selben Zeit noch Generalsekretär der SPD. Das ist immer so ein Begriff, mit dem viele gar nicht so viel anfangen können. Generalsekretär ist im Prinzip eine Art politischer Geschäftsführer einer Partei. Also man leitet die Parteizentrale, man ist für die Wahlkämpfe und so zuständig. Das heißt, man hat einfach auch einen Apparat mit über 200 Beschäftigten und muss die in jeglicher Hinsicht nach innen wie nach außen in die richtige Richtung bewegen, Strategien machen und so weiter. Und naja, dazwischen das, was man halt mitkriegt von Politikern, Medienarbeit, also nicht nur Talkshows, aber natürlich auch und Interviews und so weiter, viel im Land unterwegs sein, vor Ort Veranstaltungen bei Abgeordneten, mit Parteigliederungen. Also es ist eine super vielfältige Aufgabe, dann natürlich einfach auf dem Laufenden bleiben. Wir kriegen ja alle mit, wie viel in der Welt los ist und man muss alles aufsaugen und alles mitkriegen. Also es ist ein Rund-um-die-Uhr-Job, den man eigentlich auch nur deshalb so machen kann, weil es dann immer auch die persönliche Leidenschaft ist. Niemand kommt in die Politik, so wie jemand anderes zu irgendeinem Bürojob gekommen ist, sondern es ist so, wie man Fußballprofi wird, weil man irgendwann mal angefangen hat, gerne Fußball in seiner Freizeit zu spielen und dann hat man es ganz gut gemacht und so kommt man auch an der Spitzenpolitik an.
0: Es ist ja auch nicht nur dieses Thema informiert bleiben, sondern natürlich auch sich direkt eine Meinung drüber bilden. Also das ist ja auch immer so ein Thema, wo ich mir denke, wie lange ich brauche, um mir

0: zu bestimmten Weltgeschehen überhaupt eine eigene Meinung zu bilden. Und man wird ja als Politiker in einer Partei auch direkt gefragt, ja, und wie steht die Partei eigentlich dazu? Das stelle ich mir sehr herausfordernd und zeiteinnehmend vor allem vor. Wie haben die Berge da überhaupt noch Platz gehabt? Also wenn ich kenne ein paar Lokalpolitiker und wenn ich da an die Urlaube denke, wenn ich so mitkriege, wie die sich da verhalten, also da ist das iPad immer in der Hand und wenn man in den Bergen unterwegs ist, also erstmal von Berlin die Anfahrt, dann hat man oft auch kein Netz. Wie sah das aus? War da überhaupt noch Raum dafür?
1: Also tatsächlich, diejenigen, die natürlich, sagen wir mal, in Bayern als Landtagsabgeordnete, Landräte oder so Politik machen, die haben es insofern leichter, weil die können auch diese Mikroausbrüche aus dem Alltag vielleicht mal hinkriegen, dass man früh morgens noch mal eine schnelle Runde auf den Berg geht oder am Wochenende spontan sich entscheidet, was zu machen. Das ging logischerweise für mich nicht. Für mich gab es einerseits die Haupturlaube im Jahr. Man hat nicht so viel Zeit in der Spitzenpolitik Urlaub zu machen, aber ich habe schon Wert gelegt darauf, im Sommer nahezu 3 Wochen zu haben, wo ich zumindest nicht in Berlin war. Man macht dann nicht das Handy aus. Das ist in diesem Job so nicht möglich, aber man kann den Ort, wo man ist, auf jeden Fall deutlich verlagern und da bin ich dann schon nahezu die gesamte Zeit in den Bergen gewesen, bin meistens Weitwanderwege gelaufen in dieser Zeit und im Winter eben wenigstens eine Woche Skifahren und dazwischen habe ich versucht, ein bisschen über meinen Terminkalender, also habe ja schon gesagt, viele Termine, viele Vor-Ort-Termine, auch immer mehr Anfragen, als man bewältigen kann. Und insofern hat man natürlich die kleine Möglichkeit durch die Auswahl, wo mache ich Termine, wohin, wo sage ich zu, ein bisschen Einfluss darauf zu nehmen, ob man nicht auch mal ein Wochenende in einer Region ist, wo man sagt, hey, da hast du Samstag noch den letzten Termin und den Sonntag, den nimmst du dir dann für dich und bleibst noch kurz dort in der Region und machst einen Tag für dich. Und das habe ich so ein bisschen perfektioniert. Das hat mein Team dann auch mit der Zeit verstanden. Das tut dem Kühnert ganz gut, wenn wir das hin und wieder so einbauen. Und so ein klassisches Beispiel. Ich habe dann den 1. Mai für einen SPDler natürlich immer ein wichtiger Tag. 23 oder 24, da war mein Mai-Auftritt in Burghausen in Oberbayern, habe dort noch vormittags die Mai-Rede gehalten, habe mich dann aus dem weiteren Programm rausgezogen, habe mich in meinen Dienstwagen selber gesetzt, bin runtergefahren Richtung Berge und habe an dem Tag noch eine kleine Tour gemacht.
0: Das hört sich für mich an, als wäre das schon auch für dich was gewesen, wo du sehr bewusst versucht hast, Raum zu geben. Das ist ja aber auch Aufwand, ne? Also das klingt immer so lapidar, dann habe ich mich da noch schnell in den Dienstwagen gesetzt, aber natürlich ist da ja ein hoher Planungsaufwand auch dabei. Was haben dir die Berge denn gerade zu dieser Hochzeit bedeutet? Bisschen pathetische Frage.
1: Ja, ich habe mich das natürlich auch oft gefragt. Also das eine ist, dass man merkt, es tut einem gut, aber die Frage nach dem Warum ist ja tatsächlich eine spannende. Klar, einerseits, ich habe schon gesagt, der Zugang zu Bergen ist viel über Familie, über so, wie ich es gelernt habe. Und damit ist es bei mir sehr stark mit Erinnerungen verknüpft. Ich glaube, das kennen viele, die lange schon in die Berge gehen. Das heißt, das ist ein positiv besetzter Ort. Ich verbinde nahezu ausschließlich positive Gedanken und Erinnerungen damit an unbeschwerte Kindheiten, an schöne Urlaube, an Ausflüge, an Erwachsene, die um mich herum gute Laune haben, an entspannte Menschen, die man trifft und die irgendwie pfleglich miteinander umgehen. Das ist so die, wenn ich so eine Wolke zeichnen will von Gefühlen und Dingen, die ich damit verbinde, dann ist es ungefähr das. Und das führt bis heute dazu, dass wenn ich in den Bergen unterwegs bin oder auch nur sie sehe, das funktioniert wirklich schon, wenn man an einem Tag in München ist, wo die Sicht sehr klar ist und man von irgendeinem Gebäude oder so die ersten Berge sehen kann. Es macht sofort etwas mit mir. Und das ist der Unterschied zu anderen Entspannungsaktivitäten, die man hat. Da muss man sich dann drauf einlassen. Dann braucht man Zeit und Raum dafür. Da muss man erstmal runterkommen. Das alles brauche ich in den Bergen gar nicht. Es ist einfach, ich sehe die oder ich stehe da oder ich gehe da los. Und es ist sofort da, dieses Gefühl. Und das ist selten und das habe ich so eigentlich nur dort.
0: Schön, ja, kann ich gut nachvollziehen tatsächlich. Wenn du sagst, du hast ja immer versucht, bewusst auch 3 Wochen freizunehmen, dann klingt das schon so für mich, als wärst du schon auch damals ein Mensch gewesen, der schon auf seine mentale Gesundheit geachtet hat. Also, dass du da durchaus ein Bewusstsein gehabt hast auch, was so deine Ressourcen anbelangt.
1: Ja, und ich habe aber auch einfach gemerkt, dass ich besser bin und besser arbeite, wenn ich in regelmäßigen Abständen dort bin. Ich habe am Anfang, als der Job dann einfach extrem intensiv geworden ist, habe ich auch so ein bisschen gedacht, ui, das, wie du es gepflegt hast in der Vergangenheit mit einer halbwegs Regelmäßigkeit der Besuche in den Bergen, das wird jetzt gar nicht mehr gehen. Mit der Zeit habe ich dann gemerkt, ich muss mich einfach von meinem klassischen Bild von Urlauben, man ist eine Woche raus und fährt irgendwo hin, davon muss ich mich verabschieden. Also ich habe dann zunehmend versucht, zum Beispiel auch mal eine Osterwoche einzubauen, die in der Politik dann keine Osterurlaubswoche ist, sondern de facto habe ich dann eigentlich mal für eine Woche ein mobiles Büro gehabt, was ich irgendwo in die Berge verlegt habe, habe ich mir eine kleine Ferienwohnung oder so genommen, habe das, was ich sonst im Büro gearbeitet hätte, von dort gemacht und hatte aber die Möglichkeit, vormittags, nachmittags, abends oder an den Wochenenden dann nochmal eine kleine Tour damit zu verbinden. Und da habe ich einfach auf mein Inneres gehört, weil die Erfahrung mir gesagt hat, dass das tut mir gut, das räumt den Kopf auf und das sorgt auch noch dafür, dass die Arbeitsergebnisse qualitativ in der Regel besser werden.
0: Aber war mentale Gesundheit zu der Zeit für dich ein Thema? Also warst du da schon ein bewusster Mensch, der irgendwie einen sehr bewussten Umgang auch mit sich und seinen Ressourcen hatte?
1: Ich habe dieses Thema relativ lange von mir selber abstrahiert. Also mir war immer bewusst, dass das gerade in einer modernen Mediengesellschaft, die so beschleunigt ist wie unsere, die so vielen Einflüssen ausgesetzt ist, dass das ein gesellschaftliches Thema ist, dass Depression und mentale Gesundheit so eine Art versteckte Pandemie irgendwie auch in der Gesellschaft drin sind. Mir sind Zahlen und Berichte dazu natürlich bekannt. Ich habe das aber gar nicht so sehr mit mir selber verbunden. Für mich lief das eher auf so einer Ebene von, ja, einfach Dinge, die mir gut tun, so wie sich Leute halt einen Tee machen, den sie gerne trinken oder so, einfach aus einer Erfahrung heraus, wenn so, dann besser.
0: Ende letzten Jahres war es ja, wo du dann für viele Menschen sehr überraschend gesagt hast, okay, ich will nicht mehr, ich ziehe mich zurück. Kannst du nochmal die Gründe dafür nennen, warum du diesen Schritt gewählt hast?
1: Ja, das lässt sich nicht in einem Begriff oder so zusammenfassen. Ne? Also ich habe jetzt auch in dem letzten Jahr gemerkt, man muss da ein bisschen damit leben, dass es Interpretationen gibt und dass Leute denken, oh, der hat einen Burnout gehabt oder der war in der Depression oder so. Da muss ich dann immer enttäuschen und sagen, ich kann und will dem nicht irgendwie einen bestimmten Begriff geben oder irgendeine Diagnose oder so. Es ist eher ein Konglomerat von Sachen gewesen. Es hat am Ende mit Selbstwirksamkeit in der Politik zu tun. Das war vielleicht der Hauptbegriff, den man drüber stellen kann. Also einfach ein Reflektieren darüber, über mich in meiner damaligen Rolle, auch über einen längeren Zeitraum dann schon und verbunden mit der Frage, ey, wenn man so viel reingibt, so viel Zugeständnisse und auch Kompromisse inhaltlich wie persönlich machen muss, stimmt das Gleichgewicht noch? Habe ich genug auf der Habenseite? Also jetzt nicht materiell, sondern den Impact, den ich auslösen kann in meiner Arbeit, stellt der mich noch ausreichend stark zufrieden, um die negativen Aspekte, die jedes Leben und jeder Job hat, kein Gejammer, um das ausgleichen zu können. Und das habe ich zusehends und immer stärker mit einem Nein für mich beantworten müssen. Und dazu kamen dann ein paar Spezialeffekte, die sicherlich auch mit Politik oder mit Öffentlichkeit einfach zu tun haben. Es ist halt, also mein Gesicht kannten und kennen bis heute sehr viele Leute. Das heißt, man entscheidet auch nicht selber, wann Feierabend ist. Also das Gesicht hat keinen Feierabend, sondern sobald man nicht in den eigenen vier Wänden unterwegs ist, ist man der Typ aus dem Fernsehen, der Politiker, der von der SPD, der, mit dem Leute unterschiedliche Nicht-Übereinstimmungen inhaltlicher Art haben. Naja, und wir kriegen ja alle mit, wie es im Moment in der Gesellschaft läuft. Sagen wir mal, es war schon mal entspannter, mit Unterschieden zwischen Menschen umzugehen. Wir konnten damit schon mal besser umgehen, als wir es im Moment können. Und diese ganze Verknotung aus all diesen Aspekten hat dazu geführt, dass ich das als eine Sackgasse ehrlicherweise empfunden habe und mir auch sicher war, mit Stellschräubchen hier und da drehen, lässt sich das kurz- und mittelfristig nicht in eine Richtung bewegen, bei der es für mich und für das Amt, was ich übernommen hatte, wieder so ist, dass ich es okay finde.
0: Dein Bundestagsmandat hast du ja noch bis zur Ende der Legislaturperiode fortgeführt. Das war April diesen Jahres. Mitte Juni bist du dann auf den Nordalpenweg aufgebrochen. War dieser Weg schon immer so ein Traum von dir oder war das dann so ein spontan Ding?
1: Dieser konkrete Weg, den hatte ich bis Anfang dieses Jahres gar nicht so auf dem Schirm. Ich habe vor einigen Jahren angefangen, so Weitwanderwege zu gehen. Ich habe irgendwann mal mit dem Lechweg angefangen. Ich bin zu großen Teilen den Alpe Adria Trail gelaufen, den Nockberge Trail, den Hohe Tauern Panorama Trail. Also so diverse Sachen, die man gerade in den österreichischen Alpen finden kann. Und habe für mich entdeckt, dass es so für mich die optimale Form, Aktivurlaub zu machen, auch nicht stationär an einem Ort sein, sondern weiterzuziehen. Und dann dachte ich mir jetzt eben Anfang dieses Jahres, weil dann klar war, im Frühjahr endet das Bundestagsmandat und na logisch, irgendwann geht dann auch beruflich was Neues los, aber ich wollte mir ein bisschen Zeit nehmen, um mich auch zu sortieren, um zu überlegen, einerseits gedanklich abzuschließen, was war, und sehr bewusst zu überlegen, wo geht's hin. Und ich wusste, das gelingt mir am besten, wenn ich mir ein Setting schaffe, in dem der Kopf die maximale Freiheit hat. Dann war schnell klar, das muss was mit Bergen zu tun haben. Und es sollte mehr sein, als irgendwo eine Woche durch die Gegend zu latschen, sondern es sollte eine tiefere Herausforderung sein, wie ich sie bisher nicht gemacht hatte. Dann habe ich mich also auf die Suche gemacht nach einem langen, einem besonderen Weg. Einen, den ich auch unter normaleren Umständen nie gehen würde, weil in einem normalen Alltag hat man nicht 2 Monate Zeit, außer man ist steinreich oder Rentner. Und dann kann man es vielleicht körperlich
0: oder beide.
1: Nicht mehr, genau, ja. um so einen Weg zu gehen. Ja. Und dann dachte ich mir einfach, komm, jetzt hast du mal wahrscheinlich in diesem Sommer die eine Möglichkeit, das zu machen. Such dir was Größeres raus. Und dann habe ich Recherche betrieben und bin beim Nordalpenweg gelandet.
0: Du warst alleine unterwegs, richtig?
1: Komplett alleine, ja.
0: Was würdest du sagen, hat diesen Weg für dich besonders gemacht? Klar, wir kennen alle die österreichischen Alpen, man hat sofort irgendwie Bilder vor dem Kopf, aber gerade wenn du schon so viel unterwegs warst, gab es irgendwas, wo du dir dachtest, okay, das ist dann doch irgendwie besonders?
1: Ja, der Reiz ist für mich gewesen, die Mischung aus Bekanntem und Unbekanntem. Also der Nordalpenweg ist ja ein Ost-West-Weg. Er geht von Wien, also fast ganz im Osten des Landes, nach Bregenz an den Bodensee. Und durchquert damit Regionen, die jemanden wie mir, der Österreich touristisch sehr gut kennt, sehr vertraut sind. Das ist vor allem der westlichere Teil, das ist Tirol, das Salzburger Land, das Salzkammergut, so die Regionen, wo viele von uns oft unterwegs sind. Aber logischerweise ist da auch viel Fläche mit drin, die man jetzt nicht so sehr auf dem Schirm hat, wenn man da nicht selber aus der Ecke herkommt. Also die Hochschwab-Gruppe und die Rax-Schneeberg-Gruppe und das Gesäuse und ähnliches. Und da geht der Weg aber auch durch. Und insofern hatte ich mich einfach darauf gefreut, ein paar Orte zu streifen, die ich schon kenne, aber vor allem auch ganz viele Regionen kennenzulernen, wo ich wahrscheinlich für einen klassischen Jahresurlaub niemals hingefahren wäre, weil liegt nicht so nah. Und dieser Plan ist auch total aufgegangen. Ich habe einfach in diesen 2 Monaten natürlich einen reichen Fundus an Eindrücken, also an Mikroeindrücken sammeln können und habe eine lange Liste im Kopf von Orten, wo ich denke, hier fährst du nochmal in Ruhe irgendwann hin. Das hat dir sehr gut gefallen und ja, insofern war es ein guter Crashkurs.
0: Bin ich gespannt, ob du es dann tatsächlich machst, weil ich kenne das, dass ich auch schon so meine innere Bucketlist an diese, oh, voll schade, dass ich jetzt hier nur eine Nacht war oder nur einen Tag war, und dann sucht man sich doch irgendwie wieder was aus, weil es halt ein unendlicher Raum ist, den man da entdecken kann, wo man sagt, ja, okay, da war ich noch nie. Also
1: das ist wie
0: ich werde
1: der Bücherstapel zu Hause, der immer größer wird, ja, muss ich mal lesen, und dann macht man es doch nicht, genau.
0: Das beruhigt mich, dass du das sagst, weil ich schon das Gefühl hatte, die einzige Bücherhorderin zu sein, die einfach nur Bücher kauft und sie ihr dann einfach nie liest.
1: Ich glaube, es ist der Normalfall.
0: Du hast ja im Wanderwach-Podcast und jetzt gerade auch schon erzählt, dass du diesen Weg schon auch sehr bewusst gegangen bist, um einen Raum für dich zu finden, wo du dich so ein bisschen sortieren kannst und Klarheiten finden kannst. Und ich glaube, wir alle kennen das. Also ich liebe das auch an Mehrtagestouren, dieses Raussein, dieses wirklich sehr mit sich sein, diese Anstrengung, dieses, okay, eigentlich besteht meine Hauptaufgabe an diesem Tag einfach nur meine Grundbedürfnisse zu versorgen und irgendwie anzukommen. Jetzt ist natürlich die große Frage, die sich alle stellen, und ich habe ja gestern auch unsere Community gefragt, ob sie Fragen an dich hat. Was sind denn diese Klarheiten, die du da gefunden hast? Und natürlich schwebt da so die große Frage drüber, wird es für dich ein Zurückkehren in die Politik geben? Du warst ja da schon auch für sehr viele Menschen ein großer Hoffnungsträger.
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3: 7 Uhr. Die Nachrichten des Bayerischen Rundfunks mit Gabi Hinterstreusser. Die Übersicht. Trump will mehr als 5000 Soldaten aus Deutschland abziehen. Agrarminister Rainer fordert Steuerbefreiung für Biokraftstoffe. FC Schalke kehrt in die Bundesliga zurück. Und das Wetter in Bayern: sonnig, später bewölkt, bei maximal 23 bis 30 Grad. Palm Beach. Die USA planen, deutlich mehr als die angekündigten 5000 Soldaten aus Deutschland abzuziehen. Eine genaue Zahl nannte Präsident Trump vor Journalisten in Florida zwar nicht, man werde die Zahl aber deutlicher reduzieren, sagte er. Das Pentagon hatte zuvor angekündigt, 5000 Soldaten innerhalb eines Jahres nach Hause zu holen. Kritik kommt von führenden Republikanern. Die Vorsitzenden der Verteidigungsausschüsse in Senat und Repräsentantenhaus Wicker und Rogers nannten den Teilabzug ein falsches Signal an den russischen Präsidenten Putin. Mit der Ankündigung reagiert Washington auf Spannungen mit Bundeskanzler Merz, der sich kritisch über den Krieg der USA und Israels gegen den Iran geäußert hatte. Derzeit sind rund 36.000 US-Soldaten in Deutschland stationiert, rund die Hälfte von ihnen in Bayern. Washington. US-Präsident Trump will einen neuen Vorschlag des Iran für ein Kriegsende prüfen. Auf seiner Plattform Truth Social schrieb Trump, er könne sich aber nicht vorstellen, dass dieser Plan akzeptabel sein werde. Er warnte den Iran außerdem vor weiteren Angriffen, sollte sich dessen Führung falsch verhalten. Der Iran hatte den Plan zuvor an Vermittler in Pakistan übergeben. Die Nachrichtenagentur Tasnim, die den Revolutionsgarden nahesteht, veröffentlichte Details. Demnach thematisiert der Plan etwa Garantien gegen militärische Aggressionen, einen US-Truppenabzug aus der Region und eine Aufhebung von Sanktionen. Berlin. Bundesagrarminister Rainer fordert eine vollständige Steuerbefreiung für Biokraftstoffe. Der CSU-Politiker sagte den Zeitungen der Funke Mediengruppe, damit könne man den Einsatz in der Landwirtschaft fördern. Rainer verwies darauf, dass besonders größere landwirtschaftliche Maschinen auch künftig auf Verbrennungsmotoren angewiesen seien. Hier müsse man stärker auf Biokraftstoffe setzen. Eine wichtige Alternative sieht Rainer neben klassischem Biodiesel auch in Biomethan aus Biogasanlagen. Berlin. An deutschen Bahnhöfen hat es im vergangenen Jahr weniger Straftaten gegeben. Das ergab eine Auswertung des Interessenverbandes Allianz pro Schiene auf Basis der aktuellen polizeilichen Kriminalitätsstatistik. Demnach gab es im vergangenen Jahr knapp 170.000 Straftaten, davon rund 7.600 Gewaltdelikte. Das sind jeweils etwa 6% weniger als im Vorjahr. Deutlich gestiegen ist allerdings die Zahl der Angriffe auf Bahnmitarbeiter. Dachau. Mit Gottesdiensten und einer Gedenkfeier wird heute in der KZ-Gedenkstätte Dachau an die Befreiung des Lagers vor 81 Jahren erinnert. Bei den Veranstaltungen werden auch Überlebende erwartet. Dachau war eines der ersten Konzentrationslager der Nationalsozialisten. In den 12 Jahren seines Bestehens waren dort mehr als 200.000 Menschen inhaftiert. Mehr als 41.000 wurden ermordet. Am 29. April 1945 befreite die US-Armee das KZ Dachau. Zum Fußball. Der FC Schalke 04 ist in die Bundesliga aufgestiegen. Das Team von Trainer Moslitsch gewann am drittletzten Zweitligaspieltag gegen Düsseldorf mit 1:0 und hat damit einen Aufstiegsplatz in der Tabelle sicher. Ebenfalls in der zweiten Liga spielt heute die abstiegsbedrohte Spielvereinigung Greuther Fürth im Frankenderby gegen Nürnberg. Am Nachmittag treten die Fußballerinnen des FC Bayern im Halbfinalrückspiel beim FC Barcelona an. Und in der Bundesliga der Männer gewann bereits gestern Abend Leverkusen gegen Leipzig mit 4:1. Das Wetter in Bayern. Tagsüber viel Sonne, nur in Unterfranken Wolken, im Westen zunehmend bewölkt, im Westen Frankens und am Bodensee Schauer und Gewitter möglich, 23 bis 30 Grad. In der Nacht ab und zu klar, Tiefstwerte 13 bis 7 Grad. Die weiteren Aussichten, die Woche beginnt mit einem Mix aus Sonne und Wolken bei bis zu 28 Grad, im Südwesten nachmittags örtlich Schauer oder Gewitter, am Mittwoch stärker bewölkt und mehr Regen. Soweit die Nachrichten. Es ist 7.05 Uhr.
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4: Haben wir das 1,5-Grad-Ziel fürs Klima schon dauerhaft gerissen? Fest steht, Europa ist von der Erderwärmung stärker betroffen als andere Kontinente. Außerdem Rückgrat fürs Klima oder Risiko für die Wirtschaft? Warum der europäische Emissionshandel trotz der aktuellen Kritik standhalten dürfte? Und Spargelzeit in Bayern. Wie läuft die Ernte? Am Mikrofon begrüßt Sie Angelika Nörr. In Genf haben der EU-Klimadienst Copernicus und die Weltwetterorganisation WMO das Klimajahr 2025 bilanziert. Der Bericht dokumentiert erneut steigende Meerestemperaturen, schwindende Eis- und Schneeflächen sowie längere Hitzewellen. Außerdem bestätigen die Messungen eine Erkenntnis aus den Vorjahren. Weltweit erwärmt sich kein Kontinent so schnell wie Europa. Nämlich etwa doppelt so schnell wie der globale Durchschnitt. Aus Genf berichtet Marie-Christine Werner.
5: Einer der Gründe dafür liege in unserer Geografie, erklärt Samantha Burgess, Vizedirektorin des EU-Programms Copernicus. Teile Europas reichen in die Arktis hinein und die erwärmt sich schneller als der Rest der Welt. Teile des nördlichen und östlichen Europas haben ihr heißestes Jahr seit Beginn der Aufzeichnungen erlebt, darunter Länder wie das Vereinigte Königreich, Norwegen und Island. Für Irland, Schweden und Finnland war es das zweitwärmste Jahr. Doch diese warmen Bedingungen mit überdurchschnittlichen Temperaturen betrafen auch den Rest des Kontinents, zumindest 95%. Die Folgen? Durch die hohen Temperaturen hat es im vergangenen Jahr ungewöhnlich früh Waldbrände gegeben. Im Jahr 2025 wurden mehr als 1 Million Hektar Land durch Waldbrände zerstört, wobei die größten Anteile auf die Brände auf der Iberischen Halbinsel entfielen. Die CO2-Emissionen durch Waldbrände waren die höchsten, die jemals vor Europa insgesamt verzeichnet wurden und stellten zudem nationale Rekorde für Spanien, die Niederlande und Deutschland dar. Prognosen zufolge soll die Waldbrandgefahr in allen Regionen Europas zukünftig noch zunehmen. Auch die kälteren Regionen Europas verändern sich durch die rasche Erwärmung. Die Gletscher in allen europäischen Regionen verzeichnen einen Netto-Massenverlust, wobei die Gletscher in Island am meisten betroffen waren. Kommt hinzu, dass unterdurchschnittliche Niederschläge zu einem erheblichen Rückgang der Schnee- und Eisbedeckung geführt haben. Samantha Burgess. Die Schneedecke lag am Ende des Winters im März 2025 auf dem drittniedrigsten Stand seit Beginn der Aufzeichnungen. Die schneebedeckte Fläche lag rund 1,3 Millionen Quadratkilometer unter dem Durchschnitt, was in etwa der Fläche von Frankreich, Italien, Deutschland, der Schweiz und Österreich zusammen entspricht. Alle diese Entwicklungen führen zu einem anhaltenden Verlust der biologischen Vielfalt im Meer und an Land. Die Natur sei zunehmend Stress ausgesetzt, wegen schrumpfender und sich verlagernder Lebensräume, den wärmeren Temperaturen sowie den Veränderungen bei den Niederschlägen. Europa müsse eine Klimawiderstandsfähigkeit aufbauen, um die Folgen des Klimawandels wie Extremwetter besser zu bewältigen, sich anzupassen und aus den Krisen zu lernen. Denn das Thema bleibt, wie Celeste Saulo von der Weltorganisation für Meteorologie unmissverständlich klar machte. Der Rekordanstieg der Treibhausgase bedeutet, dass es praktisch unmöglich sein wird, die globale Erwärmung in den nächsten Jahren auf 1,5 Grad zu begrenzen, ohne das Pariser Abkommen vorübergehend zu überschreiten. Wichtig ist, diese Überschreitung so kurz und flach wie möglich zu halten.
4: Marie-Christine Werner über den neuen Klimareport für Europa. Um den weltweiten Anstieg der Temperaturen einzubremsen, gibt es ein Instrument, das allgemein für sehr wirksam gehalten wird. Unternehmen müssen eine Abgabe für jede ausgestoßene Tonne des Treibhausgases Kohlendioxid zahlen, der sogenannte Emissionshandel. Ein wichtiger Hebel, damit sich die Wirtschaft von fossilen Brennstoffen verabschiedet. Die EU hat den Emissionshandel schon vor 20 Jahren eingeführt. Seitdem ziehen andere Länder nach und in der EU sollte das System auf immer mehr Branchen ausgeweitet werden. Doch zuletzt gab es angesichts der hohen Öl- und Gaspreise Forderungen, das System aufzuweichen und wieder ganz abzuschaffen. Judith Kösters aus der ARD-Klimaredaktion über die Diskussion in der deutschen Wirtschaft über den Emissionshandel.
6: Weg von Kohle, Öl und Gas hin zu klimaneutralen Technologien. Genau das soll der EU-Emissionshandel den europäischen Unternehmen bringen. Die Idee, wer ohne Fossile wirtschaftet und kein oder weniger CO2 produziert, hat gegenüber Wettbewerbern einen wirtschaftlichen Vorteil. Den EU-Emissionshandel gibt es inzwischen seit über 20 Jahren. EU-Kommissionspräsidentin Ursula von der Leyen.
1: Seit wir den Emissionshandel 2005 eingeführt haben, ist der CO2-Ausstoß um 39% gesunken und die Wirtschaftsleistung in den betreffenden Sektoren gleichzeitig um 71% gestiegen.
6: Klimaschutz über den Markt statt über Verbote. Zu der Idee haben sich in der Vergangenheit gerade CDU-Vertreter oft bekannt, auch Friedrich Merz. Doch jetzt haben einige Wirtschaftsvertreter den Emissionshandel unter Beschuss genommen, so etwa BASF-Chef Markus Kamieth oder Evonik-Vorstand Christian Kullmann, der sogar die Abschaffung forderte. Bundeskanzler Friedrich Merz schien ihnen beizuspringen. Im Februar sagte er auf einem EU-Industriegipfel:
7: And that's the reason why I'm in line with everyone who says, if this is not the right instrument, we have to talk about that.
6: Plötzlich steht der eigentlich längst etablierte Emissionshandel in der Kritik. Man müsse darüber reden, so Merz. Die Märkte reagierten prompt, erklärt Linda Kalcher, Leiterin des Brüsseler Thinktanks Strategic Perspectives.
8: Da ist innerhalb von 24 Stunden sowohl die Aktie von Heidelberg Materials eingebrochen, als auch der CO2-Preis an sich.
6: Das Baustoffunternehmen Heidelberg Materials ist ein großer Zementhersteller. Dabei entsteht viel CO2. Doch der Konzern hat sich auf den Weg gemacht, klimafreundlich zu produzieren und hat in CO2-ärmere Herstellungs- und Recyclingverfahren investiert.
8: Es gibt unglaublich viele Unternehmen, so zum Beispiel die Stahlbranche, aber auch die Zementbranche, die schon investiert haben, die modernisiert haben, die vorangehen wollen, weil sie sich auf den Emissionshandel verlassen. Wenn man ihn jetzt abschwächt, dann ruiniert man deren Wirtschaftlichkeit auch unter Umständen.
6: Tatsächlich warnt auch Gunnar Gröbler, Vorstandsvorsitzender des Stahlherstellers Salzgitter.
9: Und was ganz wichtig ist, gerade für die Unternehmen, die sich früh entschieden haben, auch zu investieren, ist, dass wir jetzt nicht durch Veränderung von Regulatorik im Nachhinein dafür bestraft werden.
6: Seit seiner Aussage im Februar hat Kanzler Merz umgeschwenkt. Zuletzt klangen seine Aussagen zum Thema Emissionshandel, abgekürzt ETS, eher so.
10: Dieses ETS ist ein großer Erfolg. Und es ist ein marktbasiertes und technologieoffenes System. Wir stellen das ETS also nicht in Frage.
6: Und BASF-Chef Kamieth muss sich auf der jetzt anstehenden BASF-Hauptversammlung auf Kritik von großen Aktionären wie zum Beispiel der Fondsgesellschaft Union Investment einstellen. Den Emissionshandel in Frage stellen, das gehe zu weit. BASF solle sich klar zu den eigenen Klimazielen bekennen. Übrigens, viele Staaten haben es Europa inzwischen gleich getan und selbst Emissionshandelssysteme eingeführt.
8: Gerade andere große Industrienationen gucken sich jetzt auch einen Emissionshandel an. China hat schon einen, aber auch in Brasilien und in manchen Schwellenländern denkt man jetzt, wir müssen hier auch einen Emissionshandel für uns selber gestalten. Und da wäre es natürlich noch mal irrsinniger, wenn die Europäer ihren abschwächen in einer Zeit, wenn global mehr starke Emissionshandel geschafft werden.
6: Jede vierte Tonne CO2 weltweit fällt inzwischen unter ein Emissionshandelssystem. Während US-Präsident Trump den Klimawandel leugnet, sehen andere offenbar, Klimaschutz kann auch wirtschaftlich funktionieren.
4: Weg von den fossilen Energieträgern bedeutet auch hin zu den erneuerbaren Energien. Und der Iran-Krieg hat zusätzlich die zweite Energiekrise innerhalb weniger Jahre ausgelöst. Wie ist Bayern also für die Energiekrise gerüstet? Das war vergangene Woche Thema im Wirtschaftsministerium. Eines der drängendsten Themen derzeit: kommt das Stromnetz noch mit oder fehlt immer mehr Projekten ein Anschluss? Lorenz Storch berichtet.
11: Georg Dettendorfer baut große Autobahntankstellen für Elektro-Lkw. Vom Netzbetreiber die Anschlusszusage für so eine E-Tankstelle zu bekommen, ist meist nicht leicht.
12: Wenn ein guter Stromanschluss möglich ist, dann ist es hervorragend, dann ist man glücklich und dann freut man sich auf die nächsten Schritte. Aber sehr oft passiert es halt, dass die Anschlusskapazität relativ gering ist.
11: Auf ähnliche Anschlussschwierigkeiten stoßen beispielsweise Solaranlagen und Windräder. Den massivsten Run aufs Stromnetz gibt es bei großen Batteriespeichern. Die lohnen sich seit kurzem, weil die Technik so billig geworden ist. Die Zahl der Netzanschlussanfragen für Großspeicher stieg wie aus dem Nichts auf 10.000 bundesweit. Für die Netzbetreiber wie ein Tsunami, mit dem sie erstmal lernen mussten, umzugehen. Inzwischen ist das weitgehend geschafft, so Andreas Schieder von Tenet.
13: Zuvor war es so, first come, first served. Er hat dazu geführt, dass ganz, ganz viele Anfragen gestellt wurden, deren Ernsthaftigkeit nicht unbedingt und Projektreife auch nicht unbedingt immer nachvollzogen werden konnte. Das Reifegradverfahren löst das ab, ist ein wichtiger Schritt, hier ein bisschen die Spreu vom Weizen zu trennen.
11: Die erste Runde dieses Verfahrens läuft gerade. So sollen die Batteriespeicher, die wirklich baureif sind, den Vorzug bekommen. Andere werden dann ihre Anträge zurückziehen, erwartet Serafin von Rohn von der Forschungsstelle für Energiewirtschaft. Binnen weniger Jahre könnten so genug große Batteriespeicher am Netz sein, um die Mittagsspitze bei Solarstrom wirkungsvoll abzufangen. Eine große Hilfe, sagt der Energieökonom.
14: Weil sie unterm Strich dazu beitragen, dass wir diese hohen Preisspitzen, die wir ja immer wieder sehen, mindern. Das heißt, die laden ja zu Zeiten mittags, wo der Strom nahezu umsonst ist an den meisten Tagen, und helfen dann, indem sie am Abend, wenn der Preis sehr hoch ist, und wieder einspeisen, diesen Preis runterzusetzen. Und davon profitieren dann alle Verbraucher.
11: Das funktioniert im Prinzip rein marktwirtschaftlich, ohne Zuschüsse. Genauso wie ein zweiter neuer Trend: flexible Anschlussverträge. Da einigt sich der Netzbetreiber mit dem Kunden vor dem Anschluss auf ein paar Zusatzbedingungen, die dafür sorgen, das Stromnetz weniger zu belasten. Also zum Beispiel, ein Solarpark baut selbst eine Batterie, um die Einspeisespitze abzufangen, braucht dann einen weniger leistungsfähigen Stromanschluss und kriegt den dafür schneller und günstiger. Oder der Eigentümer einer Großbatterie verspricht, nicht die volle Leistung ruckartig ein- oder auszuspeisen, sondern mit sanfterem Übergang und damit netzverträglicher. Es tut sich also was, um das knappe Gut Stromnetz möglichst effizient auszunutzen. Trotzdem muss die Bundesregierung noch tätig werden. Zu der Frage, wenn ganz unterschiedliche Kunden an das gleiche Umspannwerk wollen, wer kriegt dann den Vorzug?
14: Muss am Ende vielleicht ein Industriebetrieb bevorzugt werden gegenüber einem Batterieprojektierer bzw. der Spediteur gegenüber dem Rechenzentrumsbetreiber?
11: Regeln dafür fehlen bisher noch. Elektro-Tankstellenbetreiber Georg Dettendorfer hofft trotzdem, dass es mit den Netzanschlüssen bald besser wird.
12: Wir verstehen schon auch die Zwänge und die Notwendigkeiten der Verteilnetzbetreiber, keine Frage. Aber je länger es dauert, die Ladeinfrastruktur aufzubauen, desto länger dauert es, die LKWs in den Verkehr zu bekommen.
11: Und möglichst schnell mehr Elektro-LKW, das wäre in Zeiten der Ölkrise natürlich willkommen.
4: Nach Jahren des Streits und interner Machtkämpfe hat der Bayerische Jagdverband einen neuen Präsidenten. Hubert Stärker wurde beim Landesjägertag vor einer Woche zum neuen BJV-Präsidenten gewählt. Der 48-Jährige setzte sich überraschend gegen den bisherigen Amtsinhaber Ernst Weidenbusch durch. Stärker kündigte an, er wolle den Verband befrieden, verhärtete Fronten aufbrechen und gemeinsam nach neuen Wegen suchen. Er stehe für die konservative Mitte, ohne Extreme nach links oder rechts, betonte Stärker nach seiner Wahl. In manchen Konflikten mit Landwirten und Waldbesitzern wolle er künftig auch auf gute Kommunikation setzen. Der Diplomkaufmann aus Augsburg führt nach eigenen Angaben einen land- und forstwirtschaftlichen Betrieb mit Teichwirtschaft. Unter dem bisherigen Präsidenten, dem ehemaligen CSU-Abgeordneten Weidenbusch, tobte ein jahrelanger Streit im Verband. Weißer Phosphor ist ein gefragter Rohstoff, etwa für die Chemie- und Lebensmittelindustrie, aber auch für Computerchips und Elektroautobatterien. Deutschland ist dabei abhängig von Importen, weil es hierzulande keinen Phosphor im Boden gibt und auch Europa sieht es eher schlecht aus. Deshalb hat die EU vor 5 Jahren das Projekt FlashPhos ins Leben gerufen. Das Ziel, Phosphor aus Klärschlamm zurückgewinnen. Ob es funktioniert hat, weiß Franziska Ehrenfeld.
6: Weißer Phosphor ist ein begehrter Rohstoff, sagt Christian Schmiedberger vom Institut für Energieverfahrenstechnik und Dynamik in Energiesystemen an der Uni Stuttgart.
15: Wir benötigen Phosphor als Düngemittel und aber auch für die ganze Pharmaindustrie, die Elektroindustrie. Phosphor wird verwendet für Chips, die in jedem Handy, jedem Computer verbaut sind. Und da gibt es aktuell 2 bis 3 Lieferanten, die elementaren Phosphor in die EU liefern. Das sind Kasachstan, China, die haben den Export mal eingestellt, und Vietnam.
6: Die Idee? Phosphor aus unseren Exkrementen gewinnen. Genauer gesagt aus Klärschlamm. Denn in unserem Kot befinden sich viele Nährstoffe, die wir nicht nur als Dünger gebrauchen können. Um dieses Ziel zu erreichen, hat die Europäische Union 17 Institutionen aus 5 Ländern beauftragt. Und Christian Schmiedberger ist der Gesamtprojektleiter von FlashPhos.
15: Unser Ansatz ist es jetzt, den Phosphor, der in diesem Klärschlamm gebunden ist, wieder in elementare Form verfügbar zu machen, damit er als Grundbaustein für die Phosphorindustrie verfügbar ist.
6: Mit dieser Kreislaufwirtschaft will FlashPhos auch eine Marktlücke schließen. Denn ab 2029 werden viele Kläranlagenbetreiber dazu verpflichtet, Phosphor aus Klärschlamm zurückzugewinnen. Die Voraussetzungen dafür entstehen aber gerade erst. Das FlashPhos-Projekt geht jedenfalls schon mal erfolgreich zu Ende, sagen die Entwickler. Die neu entwickelte Anlage steht jetzt beim Projektpartner Aufbereitung, Recycling und Prüftechnik im österreichischen Leoben. Wie also kommt der Phosphor dort aus dem Klärschlamm? Projektleiter Schmiedberger sagt, in 3 Schritten.
15: Im ersten Prozessschritt wird der Klärschlamm getrocknet und zeitgleich gemahlt, ein sogenannter Mahltrockner. Und da wird ein nahezu wasserfreies Pulver erzeugt.
6: Das Pulver wird dann im Flash-Reaktor bei 1600 Grad in ein brennbares Gas und eine phosphathaltige Klärschlammschlacke umgewandelt. Daher auch der Name FlashPhos.
15: Und im letzten Prozessschritt wird der enthaltene Phosphor, sogenannten Refiner, veredelt. Und dabei entsteht das Hauptprodukt weißer Phosphor. Und als Nebenprodukt entsteht da dabei noch ein klimafreundlicher Zementersatz.
6: Der könne aus der übrig gebliebenen Schlacke hergestellt werden. Und als 2. Nebenprodukt bilde sich eine Eisenphosphorlegierung, die von der Metallindustrie genutzt werden könne. Bis es auch im großen Maßstab soweit ist, dauert es aber noch ein paar Jahre.
15: Ich denke mal, bis Mitte oder bis 2030, Anfang der 30er Jahre, könnte man da mit den ersten Anlagen rechnen.
6: Bis dahin hofft der Ingenieur, dass sich auch die Gesetzgebung weiterentwickelt, damit sich die neue Technik lohnt.
15: Für die Phosphorrückgewinnung ist die aktuelle Klärschlammfällung über Eisenchlorid sehr hinderlich, da Eisen und Phosphor immer im Veredelungsprozess miteinander eine Verbindung eingehen, die den Ertrag an elementarem Phosphor verringert. Und das ist was, was es dann über die Politik zu regeln gilt, um dort die Kläranlagenbetreiber auf alternative und andere Fällmethoden zu bewegen.
6: Es gibt also noch einiges zu tun, damit Deutschland und Europa unabhängiger von Phosphorimporten werden.
4: Franziska Ehrenfeld über die Rückgewinnung von Phosphor aus Klärschlamm. Es ist Spargelzeit in Bayern. Für viele Kulinariker ein Muss oder zumindest eine gute Gewohnheit, heimischen Spargel zu essen. Für die Anbauer ist es die Jahreszeit, in der von der Ernte am Feld bis zum Verkauf alles reibungslos klappen muss. Mein Kollege Florian Kienast, Moderator von Unser Land im BR Fernsehen, hat mit Claudia Westner gesprochen. Sie ist Spargelbäuerin in Schrobenhausen und zudem Vorsitzende des Spargelerzeugerverbands Südbayern. Und als erstes wollte er von ihr wissen, ob Spargel eigentlich mit Pflanzenschutzmitteln behandelt wird.
2: Ja, vor allen Dingen in den Junganlagen gegen beißende und saugende Insekten und sonst gegen Pilzkrankheiten, Botrytis und sonstiges.
16: Wie ist es beim Spargel? Gibt es auch Diskussionen um Wirkstoffe?
2: Absolut. Und es sind auch viele, die Wirkstoffauswahl wird immer geringer. Und gegen Insekten haben wir momentan keine Mittel zur Verfügung stehen, die nicht über Notzulassungen laufen.
16: Wann wird denn im Spargel gespritzt? Das ist ja für die Verbraucher immer wichtig.
2: Absolut nur nach der Ernte. Also Junganlagen werden jetzt dann im Frühjahr gespritzt, sobald sie das Wachsen anfangen, aber die werden ja nicht beerntet und sonst alles andere.
16: Wie ist ja die Saison draußen auf dem Feld angegangen? Jetzt hat es ja nochmal Bodenfröste gegeben. Hat das Auswirkungen?
2: Ja, uns ist der gesamte Grünspargel erfroren. Wir hatten also tatsächlich 3,5 Grad minus unter den Tunneln. Und mussten die ganze Ernte weg, also die ganze Tagesernte wegschmeißen.
16: Letztes Jahr war das große Thema die Erhöhung des Mindestlohns. Da war die Befürchtung, dass die Erntehelfer, die aus Rumänien oder Polen kommen, nicht so lange bleiben, weil sie quasi schneller ihr Geld beieinander haben, auf gut bayerisch gesagt. Merken Sie da heuer was?
2: Ja, also das ist mit Sicherheit so. Wir haben sowieso das Problem, dass nicht mehr so viele Menschen anreisen, um hier bei uns zu ernten. Also wir haben in der Regel 10-20% Unterbesetzung auf den Höfen. Und es ist auch so, dass sie sich eine gewisse Summe setzen, die sie verdienen wollen. Und wenn die erreicht ist, dann packen sie ihre Sachen und sind weg.
16: Wie ist es bei Ihnen auf dem Hof? Haben Sie genügend Erntehelfer?
2: Wir sind dieses Jahr toi toi toi das erste Mal seit 4-5 Jahren wieder voll besetzt. Gott sei Dank. Wir haben aber nach wie vor polnische Arbeitnehmer. Und das läuft momentan ganz gut bei uns. Ich will es aber nicht verschreien.
16: Jetzt sind Sie ja Vorsitzende vom Spargelerzeugerverband Südbayern. Das heißt, Sie machen ehrenamtliche Arbeit, Marketingarbeit.
2: Ja.
16: Warum ist das notwendig?
2: Weil das Verbraucherverhalten sich unheimlich geändert hat die letzten Jahre. Der Verbraucher ist spontaner geworden im Einkauf und unsere Kundschaft ändert sich und damit müssen wir mithalten.
16: Weil da ist jetzt letztes Jahr eine Studie rausgekommen, dass gerade die Jüngeren nicht mehr so viel Spargel essen. Wie gehen Sie damit um?
2: Ja, es ist schwierig, die Leute zum Spargel hinzuführen, das muss man schon sagen. Also man versucht es natürlich über Beiträge auf Instagram oder so, aber das Einkaufsverhalten ist einfach
4: wie
2: anders.
4: Wie kommt die Milch von der Kuh aus dem Stall eigentlich in die Molkerei? Das ist gar keine triviale Frage. Dahinter steckt ein ausgeklügeltes System, weil Milch ein sehr sensibles Lebensmittel ist. Beim Transport muss vieles genau beachtet werden. Joanna Turo hat Milchlasterfahrer Simon Lotterschmidt auf seiner Tour im Raum Augsburg begleitet und sie ist dafür sehr früh aufgestanden.
17: In Kübach in der Nähe von Augsburg ist es still um 3.30 Uhr morgens. Außer im Hof eines Fuhrunternehmens. Milchlasterfahrer Simon Lotterschmidt startet gerade seine Schicht, denn
18: wir müssen wirklich sicherstellen, dass 24/7 die Milch geholt wird. Also bei uns gibt es keinen Feiertag nicht und keinen Sonntag.
17: Simons Aufgabe, die Milch von den Landwirten abholen und sie sicher in die Molkerei bringen. Vor dem 23-Jährigen liegt ein straffes Programm.
18: Also unsere Tagesaufgabe ist heute, dass wir die Milch von 26 Landwirten holen.
17: Kurz nach 4. Simon fährt den ersten Betrieb an. Um diese Uhrzeit trifft er meistens noch keinen Landwirt. Aber er kennt die Zugänge zu den Milchtanks und pumpt selbstständig ab. Als erstes checkt er die Temperatur, denn
18: wenn die Milch jetzt zu warm wäre, dürfen wir sie beispielsweise gar nicht mitnehmen.
17: Maximal 8 Grad darf sie haben. Hier passt die Temperatur schon mal. Daneben wird die Milch auch auf mögliche Keime und Hemmstoffe, also Antibiotikarückstände, getestet. Solche Milch dürfte auf keinen Fall in die Molkerei. Deswegen nimmt er bei jedem Betrieb eine Milchprobe mit, die in einer kleinen Flasche neben dem Tank automatisch gesammelt wird.
18: Wenn jetzt eine Milch auffällig ist, mit Hemmstoff positiv, pH-Wert zu hoch, dann kommt das Labor, dann macht das Labor nur mehr ein paar extra Tests, speziellere Tests. Wenn das dann auch noch alles positiv ist, dann darf ich meine Milch im blödsten Fall gerade abtanken. Oder ich darf sie abtanken, aber dann muss sie die Molkerei dann entsorgen.
17: Im schlimmsten Fall dürfte der Landwirt dann nicht mehr an die Molkerei liefern. Das kommt aber nur sehr selten vor. Simon fährt weiter seine Tour. Inzwischen sind auch die Landwirte wach.
18: Werder, grüß dich.
17: Die freuen sich, wenn er kommt, denn sie sind auf seine Abholung angewiesen.
19: Wenn die Milch nicht abgeholt werden würde, dann hätten wir ein Problem. Weil der Tank fast nur 2 Tage von der Milchmenge und der braucht alle 2 Tage wieder entleeren, sonst können wir nicht weitermelken.
17: 13 Uhr. Simon ist durch mit den Höfen. Jetzt geht's für ihn ins Werk. Bevor die Milch abgepumpt werden darf, kommt jetzt der wichtige Test im Labor. Wie sieht's aus?
18: Top Milch, top Qualität. Haben wir abgeladen, es wird gereinigt.
17: Nach 10 Stunden Schicht bringt Simon den LKW zurück. Die Milch wird jetzt weiter zu Käse, Joghurt und anderen Milchprodukten verarbeitet, abgepackt und an die Supermärkte ausgeliefert.
4: Joanna Turo hat einen Milchlasterfahrer in Schwaben begleitet. Und ich darf mich verabschieden für heute. Einen schönen Sonntag noch wünscht Angelika Nörth.
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3: Uhr, die Nachrichten des Bayerischen Rundfunks mit Gabi Hinterstreusser. Die Übersicht. Trump will mehr als 5000 Soldaten aus Deutschland abziehen. Agrarminister Reiner fordert Steuerbefreiung für Biokraftstoffe. FC Schalke kehrt in die Bundesliga zurück und das Wetter in Bayern sonnig, später bewölkt bei maximal 23 bis 30 Grad. Palm Beach. Die USA planen, deutlich mehr als die angekündigten 5000 Soldaten aus Deutschland abzuziehen. Eine genaue Zahl nannte Präsident Trump vor Journalisten in Florida zwar nicht, man werde die Zahl aber deutlicher reduzieren, sagte er. Das Pentagon hatte zuvor angekündigt, 5000 Soldaten binnen eines Jahres nach Hause zu holen. Kritik kommt von führenden Republikanern. Die Vorsitzenden der Verteidigungsausschüsse in Senat und Repräsentantenhaus, Wicker und Rogers, nannten den Teilabzug ein falsches Signal an den russischen Präsidenten Putin. Mit der Ankündigung reagiert Washington auf Spannungen mit Bundeskanzler Merz, der sich kritisch über den Krieg der USA und Israels gegen den Iran geäußert hatte. Derzeit sind rund 36.000 US-Soldaten in Deutschland stationiert, rund die Hälfte von ihnen in Bayern. Washington. US-Präsident Trump will einen neuen Vorschlag des Iran für ein Kriegsende prüfen. Auf seiner Plattform Truth Social schrieb Trump, er könne sich aber nicht vorstellen, dass dieser Plan akzeptabel sein werde. Er warnte den Iran außerdem vor weiteren Angriffen, sollte sich dessen Führung falsch verhalten. Der Iran hatte den Plan zuvor an Vermittler in Pakistan übergeben. Die Nachrichtenagentur Tasnim, die den Revolutionsgarden nahesteht, veröffentlichte Details. Demnach thematisiert der Plan etwa Garantien gegen militärische Aggressionen, einen US-Truppenabzug aus der Region und eine Aufhebung von Sanktionen. Berlin. Bundesagrarminister Reiner fordert eine vollständige Steuerbefreiung für Biokraftstoffe. Der CSU-Politiker sagte den Zeitungen der Funke Mediengruppe, damit könne man den Einsatz in der Landwirtschaft fördern. Reiner verwies darauf, dass besonders größere landwirtschaftliche Maschinen auch künftig auf Verbrennermotoren angewiesen seien. Hier müsse man stärker auf Biokraftstoffe setzen. Eine wichtige Alternative sieht Reiner neben klassischem Biodiesel auch in Biomethan aus Biogasanlagen. Berlin. An deutschen Bahnhöfen hat es im vergangenen Jahr weniger Straftaten gegeben. Das ergab eine Auswertung des Interessenverbandes Allianz pro Schiene auf Basis der aktuellen polizeilichen Kriminalitätsstatistik. Demnach gab es im vergangenen Jahr knapp 170.000 Straftaten, davon rund 7.600 Gewaltdelikte. Das sind jeweils etwa 6% weniger als im Vorjahr. Deutlich gestiegen ist allerdings die Zahl der Angriffe auf Bahnmitarbeiter. Dachau. Mit Gottesdiensten und einer Gedenkfeier wird heute in der KZ-Gedenkstätte Dachau an die Befreiung des Lagers vor 81 Jahren erinnert. Bei den Veranstaltungen werden auch Überlebende erwartet. Dachau war eines der ersten Konzentrationslager der Nationalsozialisten. In den 12 Jahren seines Bestehens waren dort mehr als 200.000 Menschen inhaftiert. Mehr als 41.000 wurden ermordet. Am 29. April 1945 befreite die US-Armee das KZ Dachau. Zum Fußball. Der FC Schalke 04 ist in die Bundesliga aufgestiegen. Das Team von Trainer Muslic gewann am drittletzten Zweitligaspieltag gegen Düsseldorf mit 1:0 und hat damit einen Aufstiegsplatz in der Tabelle sicher. Ebenfalls in der zweiten Liga spielt heute die abstiegsbedrohte Spielvereinigung Greuther Fürth im Frankenderby gegen Nürnberg. Am Nachmittag treten die Fußballerinnen des FC Bayern im Halbfinalrückspiel beim FC Barcelona an. Und in der Bundesliga der Männer gewannen bereits gestern Abend Leverkusen gegen Leipzig mit 4:1. Das Wetter in Bayern. Tagsüber viel Sonne, nur in Unterfranken Wolken. Im Westen zunehmend bewölkt, im Westen Frankens und am Bodensee Schauer und Gewitter möglich. Höchstwerte 23 bis 30 Grad, kommende Nacht bewölkt, ab und zu klar, Tiefstwerte 13 bis 7 Grad. Die Aussichten, die Woche beginnt mit einem Mix aus Sonne und Wolken bei bis zu 28 Grad, im Südwesten nachmittags örtlich Schauer oder Gewitter, am Mittwoch dann stärker bewölkt und mehr Regen. Es ist gleich 7.35 Uhr. Der Verkehrsservice. Es herrscht derzeit normaler Verkehr auf den Fernstraßen in Bayern. Soweit diese Meldung.
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4: Herzlich willkommen zur 9. und letzten Folge unserer Hörbiografie von Giacomo Puccini. Der Krieg hat die Welt verändert, alle spüren das. Kann man die Zeit zurückdrehen, wieder jung sein oder sich wenigstens so fühlen? Puccini glaubt selbst nicht daran, aber an seine Figur, an die kalte, grausame Prinzessin, die er zum Leben erwecken will, glaubt er bedingungslos, buchstäblich bis zum letzten Atemzug. Aber hören Sie selbst. Italien nach dem Weltkrieg. Das Land findet keine Ruhe. Die Nationalisten hetzen, arbeitslose Soldaten marodieren oder schließen sich Gabriele D'Annunzio an. Der Dichter nennt sich nun Kommandante und erobert auf eigene Faust die dalmatische Stadt Fiume.
5: Hier bin ich und verkünde, dass Fiume heute auf ewig zur Mutter Italien zurückgekehrt ist.
4: D'Annunzio berauscht sich geradezu an seiner Fähigkeit, die Massen zu emotionalisieren.
5: Die Menge ist wie weißglühendes Metall. Eine riesige Statue wird gegossen.
4: So will er Geschichte machen. Ein neues, großes Italien formen. Von Fiume aus plant er bereits den Marsch auf Rom.
5: Italia o morte. Italien oder den Tod.
4: Etwa zur selben Zeit, im Oktober 1919, gibt Puccini seinen Librettisten den Marschbefehl für die neue Oper.
6: Schaffen Sie mir etwas, das die Welt weinen machen soll. Man sagt, Sentimentalität sei ein Zeichen von Schwäche. Aber ich finde es so schön, schwach zu sein.

0: Vom Sieg ist in Italien kaum etwas zu spüren. Der Krieg hat die Staatskasse bis auf den Grund geleert. In der Bevölkerung herrschen Not und Elend. Im Sommer 1920 explodieren die Lebenshaltungskosten. Die Streiks, Proteste und Unruhen verschärfen sich. Puccini ist sehr beunruhigt, vor allem wenn er mit dem Auto fährt.
1: Ich hoffe, Sie nehmen es mir nicht weg. Es gibt Aufstände wegen der Teuerung und Sie scheinen halb bolschewistisch zu sein.
0: Tatsächlich haben die Sozialisten großen Zulauf und viele Bürger fürchten eine Revolution wie in Russland. Daher werden auch die Umtriebe der Gegenseite weitgehend geduldet. Sie nennen sich Kampfbünde, Fasci di Combattimento. Ihr Gründer Benito Mussolini setzt auf organisierte Gewalt.

0: aber davon scheint Puccini keine Notiz zu nehmen.
1: Ich warte lieber auf den ersten Akt der Chinesin Turandot.
0: Das also ist der Stoff der Oper, ein Vorschlag seines neuen Librettisten Roberto Simoni. Nach Sentimentalität sieht es nicht aus. Prinzessin Turandot verabscheut Männer und Liebe. Nur wer drei Rätsel löst, darf sie heiraten. Wer nicht, fällt dem Henkerball zum Opfer. Die Bühne zeigt ein Theater der Grausamkeit.
2: Die Stadtmauern der kaiserlichen Stadt. Den Bollwerken sind Pfähle aufgepflanzt, auf denen die Köpfe der Hingerichteten stecken.
0: Turandot, nach dem gleichnamigen Stück von Carlo Gozzi, ist ein Märchen. Erstaunlich, nachdem sich Puccini so sehr um Realismus bemüht hatte. Dazu gewaltige Kulissen, Chöre, Exotik. Ist das nicht schon alles abgehakt? Große Oper von gestern?
1: Aber durchdacht und bearbeitet muss es etwas ganz Umwerfendes werden.
0: Das werden schon die ersten Takte, scharfkantige Intervalle und bitonale Akkordschläge. Puccini stellt das Märchen ins Zeichen der Moderne. Mit viel Schlagwerk und harten, trockenen Klängen bricht er seinen satten Klang auf. Ausdruck einer fremden, archaischen Welt. Und Turandot ist auch alles andere als eine Mimi oder Butterfly.
1: Sie ist eine kalte Prinzessin. Ihre Härte ist ihre Schönheit. Doch ich werde ihr Leben einhauchen. Sie ist auch eine Frau mit einem Herzen, das leidet und das letztlich auch liebt. Diesen Wandel möchte ich in meiner Musik zeigen.
0: Die märchenhafte Verwandlung der kalten Frau zur Liebenden soll psychologisch glaubhaft werden. Zu diesem Zweck lädt Puccini seine Librettisten zum Arbeitstreffen.
1: Unsere Prinzessin wird glücklich sein, uns alle vereint zu sehen, um ihre Seele einer Vivisektion zu unterziehen.
0: Die drei legen Turandot quasi auf die Couch. So finden oder erfinden sie eine Art Trauma, den Schrei einer Vorfahrin, die im Krieg von einem Mann geschändet und getötet worden war.

0: Schon mit Turandots erstem Auftritt entwickelt Puccini eine komplexe Figur. Aber ihre Wandlung bleibt das entscheidende Problem.
1: Es ist schwierig, aber gerade das reizt mich.
0: Im Frühjahr 1921 beginnt er mit der Komposition. Zur selben Zeit knüpft er selbst neue Liebesbande.
1: O Licht meiner Augen, o Duft meiner Seele, o schönste Rose der Schöpfung, meine Liebe, mein Herz, ich sterbe für dich.
0: Die Rede ist von Rose Ader, Sopranistin und Darstellerin der ersten deutschen Suor Angelica. Sie ist 31, mithin genau halb so alt wie Puccini. Gelegentliche Treffen lassen sich nur auf Reisen organisieren. Da plagt ihn oft die Sehnsucht. Und sie ist die Muse einer zweiten Frauenrolle, der Sklavin Liu. So stellt der Turandot ein echtes Puccini-Geschöpf gegenüber. Zart, innig, beseelt von aufopfernder Liebe.
1: Ich arbeite, Liu weint. Und während ich die Musik schreibe, denke ich an dich, meine arme, süße und gute Rose.

0: Während Puccini am ersten Akt arbeitet, kommt ihm auch die entscheidende Idee. Turandot soll sich im Verlauf eines Duetts verwandeln. Es soll das gesamte Finale beherrschen.
1: Das Duett soll in meinen Augen der Clou sein. Aber es muss etwas Großartiges an sich haben. Etwas Kühnes, Unvorhergesehenes. Es darf die Dinge nicht am selben Punkt lassen, an dem sie schon zu Beginn standen.
0: Die Dinge bleiben selten am selben Punkt, auch im Leben. An Puccinis geliebtem See, seinem paradiesischen Rückzugsort, geht eine Anlage zur Torfgewinnung in Betrieb. Hunderte von Arbeitern marschieren täglich bei ihm vorbei.
1: So geht alles dahin. Auch

0: Torre del Lago. Jetzt regiert hier morgens die Fabriksirene. Ekelhaft. Fluch über diese modernen, industriellen Entwicklungen. Die Stille ist verloren.
1: Wie soll man denn da in Ruhe Motorboot fahren? Weihnachten 1921 bezieht die Familie eine neue Villa in Viareggio. Immerhin ist der Bungalow mit Zentralheizung und Radioempfang modern ausgestattet. Auch ein neues Lieblingsspielzeug tröstet Puccini über den Verlust hinweg. Es ist eine selbstersonnene Regenanlage gegen die Sommerhitze. Die beeindruckt jeden Besucher.
2: Er bestellte strahlenförmige Spritzapparate, verband sie über Röhren mit der Wasserleitung und ließ sie auf jeder Pinie des kleinen Parks anbringen. Wenn er nun das Wasser aufdrehte, begannen die Apparate aus der Höhe herabzusprühen.
1: Und so sieht man den Maestro bei schönstem Wetter mit dem Regenschirm durch den Garten spazieren. Den zweiten Akt der Turandot eröffnen die drei skurrilen Minister Ping, Pang und Pong. Sie haben am liebsten ihre Ruhe und beklagen den ständigen Stress mit den Hinrichtungen. Puccini kleidet diese komischen Rollen in sehr spezielle Musik, mal pseudo-chinesisch, mal modernistisch à la Stravinsky. Mit viel Spaß bricht er so die Märchenhandlung ironisch auf. Ein Stück modernes Theater. Im Sommer 1922 gönnen sich Vater und Sohn Puccini endlich einmal eine richtige Urlaubsreise. Mit dem Auto geht es bis hinauf in die Niederlande, fast noch ein Abenteuer zu dieser Zeit. Elvira bleibt lieber zu Hause. Gemeinsam mit der Familie Magrini besuchen sie 13 deutsche Städte. Die denkwürdigste Station ist Ingolstadt. Denn hier stirbt Puccini beinahe. Wie Magrini berichtet, an einem Gänseknochen.
3: Er blieb dem Maestro beim Essen in der Kehle stecken. Ich und Tonio sprangen sofort ins Auto und suchten einen Arzt. Der kam auch sofort. Aber er musste die Sonde zu Hilfe nehmen. Eine äußerst gefährliche Extraktion. Nun geht es wieder. Aber die Angst war gewaltig.
1: Der Maestro scherzt auch gleich wieder. Das mit dem Knochen musste ja so kommen. Ingolstadt. Das heißt doch genau, er steckt in der Kehle. Ingolasta. Weniger glimpflich verläuft die politische Entwicklung in Italien. Am 30. Oktober stehen 15.000 Schwarzhemden vor Rom. Mussolini fühlt seine Zeit gekommen. Er will an die Macht, aber ganz legal.
4: Dass der Faschismus Staat werden will, ist ganz klar. Nicht so klar ist, dass er einen Staatsstreich auf sich nimmt, um dieses Ziel zu erreichen.
1: Inzwischen kommen die Faschisten auch im Gewand einer normalen Partei daher. Die ist für viele unzufriedene Bürger eine Option und auch ein Verhandlungspartner für die großen Parteien. Der Marsch auf Rom ist nur ein Bluff Mussolini. Vor lauter Schreck ernennt ihn der König dann auch gleich zum Ministerpräsidenten. Am selben Tag lädt Puccini seinen Librettisten zur Jagd ein. Da fällt der große Name eher beiläufig.
0: Lieber Adamino, kommen Sie mit zu den Wasserhühnern? Ich erwarte Sie. Und Mussolini? Möge er derjenige sein, den wir brauchen. Es wäre gut, wenn er etwas gegen die alten Schäden täte und unserem Land ein wenig Ruhe schenkte.
1: Das denken viele, die sich einfach nach einem starken Mann sehnen. Zuerst regiert Mussolini noch im Rahmen der Verfassung. Aber die gewaltige und gewalttätige Siegesparade der Schwarzhemden verheißt nichts Gutes. Was Puccini wirklich beschäftigt, ist das Finalproblem der Turandot. Und jetzt glaubt er endlich, den Schlüssel gefunden zu haben.
0: Ich glaube, Liu muss ihrem Schmerz geopfert werden. Aber ich finde, dass sie nur hervortreten kann, wenn wir sie in der Folter sterben lassen. Dieser Tod kann einen starken Einfluss auf die Verwandlung der kaltherzigen Prinzessin ausüben.

0: Eine Frau, die liebt, leidet und für den Geliebten stirbt. Der heroische Freitod erhebt Liu endgültig zur großen Puccini-Gestalt. Die Herzen des Publikums werden ihr zufliegen. Wird es aber wirklich Turandots Verwandlung motivieren können? Egal. Jetzt macht sich Puccini erst einmal ein großes Geschenk.
1: Ich habe ein herrliches neues Auto. Eine 8-Zylinder-Limousine von Lancia. 90.000 Lire.
0: Puccinis Euphorie ist begreiflich. Der V8-Motor mit obenliegender Nockenwelle beschleunigt die Luxuskarosse auf 130 Kilometer pro Stunde. Es ist ein Lancia Tricapa. So einen fährt auch der König.

0: Das Glück hält nicht mal 2 Monate vor. In depressiven Phasen hat Puccini schon immer sein schlimmes Schicksal beklagt. Im März 1923 holt er aus zum wirklich großen Lamento. Nur für sich privat. Wie ein Blick in einen schwarzen Spiegel.
1: Wenn der Tod zu mir kommt, werde ich glücklich sein zu ruhen. Ach, wie hart ist mein Leben. Und doch halten mich viele für glücklich. Aber meine Erfolge, die vergehen. Das Leben eilt dahin, dem Abgrund entgegen, und das Auge schaut forschend in die Ewigkeit.

0: Sein Testament hat er gemacht und dieses Jahr beendet er auch die Liaison mit Rose Ader. Sie habe noch eine Zukunft vor sich und sei ein schönes Leben gewohnt. Mit ihm werde sie kein Glück haben. Er ist 64 und denkt über eine Verjüngungsoperation nach, wie sie heutzutage alle Welt machen lässt. Vielleicht bei Eugen Steinach in Wien?
1: Verjüngung durch experimentelle Neubelebung der alternden Pubertätsdrüse.
0: Oder bei Serge Voronoff in der Schweiz?
2: Transplantation der Geschlechtsdrüsen vom Affen auf den Menschen.
0: Aber es schieben sich jedes Mal andere Probleme in den Vordergrund.
3: Meine Gesundheit ist nicht schlecht, aber seit 2 Monaten quält mich mein Hals. Ich werde zu einem Spezialisten nach Mailand gehen.
0: Turandot kommt nun gar nicht mehr voran. Immer wieder verlangt der Maestro Textänderungen für das Duett. Es ist wirklich vertrackt. Die fertig instrumentierte Partitur reicht bis zur Trauermusik für die tote Liu. Es ist eine von Puccinis größten Todesszenen. Die kleine, herzergreifende Melodie spannt einen gewaltigen Bogen über die komplette Szene. Die Welt soll weinen.

0: Die Trauermusik wäre ein prächtiges Ende für eine Puccini-Oper. Wie kann er nach diesem emotionalen Gipfelpunkt die Spannung halten und noch ein packendes Finale dran setzen?
1: Ich rauche Ihre Abdullah-Zigaretten mit großem Genuss,
0: schreibt Puccini seiner alten Freundin Sybil im Juni. Ohne Zigaretten geht gar nichts. Im Sommer werden die Halsschmerzen immer unerträglicher. Im Oktober fährt ihn sein Sohn zu einem Spezialisten in Florenz. Der sagt ihm, er habe ein Papillom. Nicht schlimm, aber man sollte es entfernen.
2: Tonio bat den Professor um die Wahrheit und erfuhr sie in aller Eindeutigkeit. Puccini litt an Kehlkopfkrebs, der ein solches Stadium erreicht hatte, dass jede Behandlung hoffnungslos wäre.
0: Tonio informiert Mutter und Sohn Seligmann, nicht jedoch seinen eigenen Vater. Ihm soll die Wahrheit vorerst erspart bleiben. Eine Hoffnung gibt es. Dr. Louis Ledoux in Brüssel. Der ist ein Pionier der Strahlentherapie und kann einen solchen Tumor behandeln. Anfang November machen sich Vater und Sohn auf nach Brüssel. Elvira kommt nicht mit, sie ist zu angeschlagen. Guido Marotti begleitet die beiden zum Bahnhof in Pisa.
3: Am Tor der Villa küsste er seine Frau, die Stieftochter Fosca und die Enkelin Nina mit einem heiteren Stoizismus, der des Sokrates würdig wäre. Dann, im Auto, grübelte er lange vor sich hin, und ich wagte nicht, das heilige Schweigen zu brechen. Plötzlich sagte er:
1: Lieber Guido, das ist ein Übel, das Sie nicht einmal in Belgien werden besiegen können. Ich bin verurteilt.
0: Immerhin hat er die Skizzen zum Finale dabei, 36 bereits beschriebene Seiten. Bei 6 Wochen Krankenhaus wird es ja wohl Zeit geben, daraus etwas zu machen. Trotz allem hofft er auf Heilung. Aber es wird nicht leicht werden.
1: Ich hänge am Kreuz wie Jesus. Ich trage eine Halsbinde, die eine Art Folterinstrument ist. Radium von außen, einstweilen. Dann kommen Nadeln aus Kristall in den Hals und ein Loch zum Atmen mit einem Röhrchen aus Gummi oder Silber. So muss ich durch das Röhrchen atmen. Für 8 Tage. Mein Gott, entsetzlich.
0: Die äußerliche Bestrahlung schlägt an. Er kann sogar ein wenig rauchen und sich die Skizzen vornehmen. In seinem Geist hat das Duett inzwischen visionäre Züge angenommen.
1: 2 sozusagen außerirdische Wesen vereinen sich durch ihre Liebe mit den Menschen. Und diese Liebe muss alle auf der Bühne ergreifen, in einem abschließenden Aufschwung des Orchesters.
0: Am 24. November befüllt Ledoux 7 Hohlnadeln mit der radioaktiven Substanz, öffnet Puccinis Kehlkopf und appliziert die Nadeln direkt in den Tumor, der walnussgroß und schwer zugänglich unter dem Kehlkopfdeckel sitzt. Die Operation dauert 3 Stunden.

0: Puccini kann nun nicht mehr sprechen. Er schreibt auf, was er sagen will. Etwa seine schlimmste Angst.
1: Ich fürchte, dass die Operation nicht vollständig ist. Dass sie noch eine machen müssen. Dessen bin ich mir sicher.
0: Aber, wie Fosca berichtet, ist alles in Ordnung.
2: Unser geliebter Papa ist gerettet. Das Radium hat den Tumor zerstört. Zugegeben, Papa ist nur noch ein Schatten, aber die Ärzte versichern, dass er sich schnell erholen wird.
0: Die Lungen arbeiten, das Herz schlägt regelmäßig, Puccini liegt ruhig. Dann aber lässt ein Zettelchen verlauten.
1: Mir geht es schlechter als gestern. Die Hölle im Hals. Ich fühle mich verlöschen. Frisches Wasser.
0: Am Abend des 28. November kommt es zur Krise. Die Ärzte sind fassungslos. Es ist das Herz. Es kämpft die ganze Nacht und irgendwann in dieser Zeit findet Puccini noch die Kraft zu schreiben. Es sind kaum mehr leserlich seine letzten Worte.
1: Elvira, arme Frau, zu Ende.

0: Tja, das war unsere BR-Klassik-Hörbiografie über Giacomo Puccini. Recherchiert und geschrieben von Jörg Hanstein. Danke, dass Sie uns gefolgt sind. Und wenn Sie das Leben anderer großer Komponistinnen und Komponisten kennenlernen wollen, dann freue ich mich. In unserer Reihe finden Sie ganz sicher Inspiration.
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3: Was ist das Verhältnis des Staates zu seinen Bürgern? Wir wollen wieder zurückkommen zu einem, sagen wir erstmal, einem Vorabvertrauen. Dass wir erstmal davon ausgehen, der Bürger, die Bürgerin ist ein ordentlicher Mensch und will den Staat nicht betuppen und muss nicht permanent mit Dokumentations-, Berichtspflichten etc., sag mal, geärgert und gegängelt werden.
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4: 8 Uhr. Die Nachrichten des Bayerischen Rundfunks mit Gabi Hinterstößer. Die Übersicht. Trump will noch mehr Truppen aus Deutschland abziehen. Katholischer Militärbischof Overbeck fordert schnelle Rückkehr zur Wehrpflicht. Hof feiert mit Festival 650 Jahre Orgelbau. Und das Wetter in Bayern sonnig, später bewölkt bei maximal 23 bis 30 Grad. Palm Beach. US-Präsident Trump will mehr als die zuvor angekündigten 5.000 Soldaten aus Deutschland abziehen. Vor Journalisten sagte er in Florida, man werde die Zahl noch deutlich stärker reduzieren. Konkreter wurde er nicht. Gestern hatte US-Verteidigungsminister Hegseth angeordnet, dass innerhalb der kommenden 6 bis 12 Monate 5.000 US-Soldaten die Bundesrepublik verlassen sollten. In Bayern befindet sich mit etwa 17.000 US-Soldaten rund die Hälfte aller in Deutschland stationierten US-Truppen. Führende Republikaner im US-Kongress kritisierten den angekündigten Truppenabzug. Die Vorsitzenden der Verteidigungsausschüsse von Senat und Repräsentantenhaus Wicker und Rogers warnten in einer gemeinsamen Erklärung vor einem falschen Signal an Russland. Sie wiesen zudem darauf hin, dass Deutschland auf Trumps Forderungen reagiert und seine Verteidigungsausgaben deutlich erhöht habe. München. Wegen der angekündigten neuen US-Zölle warnt IFO-Präsident Fuest vor großen Risiken für die deutsche Wirtschaft. Der Ökonom sagte der Bild am Sonntag, falls aus den Zolldrohungen von US-Präsident Trump ein neuer Handelskrieg werde, könnte Deutschland in diesem Jahr eine Rezession rutschen. Der Chefberater von Finanzminister Klingbeil Südekum rät der EU dazu, zunächst abzuwarten. Erst einmal solle geprüft werden, ob die USA die Zölle tatsächlich erheben. Wenn ja, müsse es angemessene Gegenmaßnahmen geben. Trump hatte angekündigt, die Zölle auf Autos und Lastwagen aus der EU von 15% auf 25% zu erhöhen. Die neuen Sätze sollen schon ab kommender Woche gelten. Essen. Der katholische Militärbischof Overbeck hat sich für eine schnelle Rückkehr zur Wehrpflicht ausgesprochen. Der Bischof von Essen sagte, er halte die Situation für zu gefährlich, als dass man so wörtlich ewig warten könne. Nur mit einem freiwilligen Dienst sei es nicht zu schaffen, die Zahl der Soldaten von derzeit gut 186.000 auf die angestrebten 260.000 zu erhöhen. Overbeck sagte, die Wehrpflicht solle dann auch für Frauen gelten. Außerdem plädierte der Militärbischof für eine deutsche Beteiligung an einem möglichen Einsatz in der Straße von Hormus. Hof. In der fränkischen Stadt beginnt heute ein Kirchenmusikfestival, bei dem 650 Jahre Orgelbau gefeiert werden. Der bayerische Innenminister Herrmann wird als Schirmherr beim Eröffnungsgottesdienst ab 10 Uhr in der Marienkirche erwartet. Hof ist einer der ältesten Orgelstandorte Bayerns. 1376 wurde im damaligen Kloster der Franziskaner und Klarissen eine sogenannte Schwalbennestorgel eingeweiht. Bis Anfang Oktober gibt es nun nicht nur Konzerte und Gottesdienste, sondern auch Orgelspaziergänge durch verschiedene Kirchen. Eine Ausstellung in der Marienkirche beleuchtet die Geschichte des Instruments in Hof. Gelsenkirchen. Der FC Schalke 04 kehrt nach 3 Jahren in die Fußball-Bundesliga zurück. Das Team von Trainer Muslic besiegelte den Aufstieg am drittletzten Spieltag der zweiten Liga mit einem 1:0 gegen Fortuna Düsseldorf. Im Abendspiel der Bundesliga gewann Leverkusen gegen Leipzig 4:1. Heute findet in der zweiten Liga das Frankenderby zwischen der abstiegsgefährdeten Spielvereinigung Greuther Fürth und dem 1. FC Nürnberg statt. Und die Fußballerinnen des FC Bayern treten im Halbfinalrückspiel der Champions League beim FC Barcelona an. Das Wetter in Bayern. Heute viel Sonne, nur in Unterfranken Wolken, im Westen zunehmend bewölkt, im Westen Frankens und am Bodensee Schauer und Gewitter möglich bei 23 bis 30 Grad. Kommende Nacht bewölkt, ab und zu klar bei Tiefstwerten von 13 bis 6 Grad. Die weiteren Aussichten die Woche beginnt mit einem Mix aus Sonne und Wolken bei bis zu 28 Grad, im Südwesten nachmittags örtlich Schauer oder Gewitter, am Mittwoch dann stärker bewölkt und mehr Regen. Soweit diese Nachrichten, gleich ist es 8.05 Uhr. Der Verkehrsservice A9 Nürnberg Richtung Berlin zwischen Schneidach und Haumersdorf, Sperre nach einem Unfall. Soweit diese Meldung.
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5: Der Mai ist gekommen und wir schlagen in Politik und Hintergrund 2 große Themen an, die auf gewisse Weise miteinander zusammenhängen. Und dieser Mann steht für beide.
6: Solange ich zurückdenken kann, habe ich eine solche Verdichtung von Herausforderungen nicht erlebt, nicht in Erinnerung.
5: Und er ist schon 79 und hat allerlei erlebt. Peer Steinbrück war das in einem Gespräch mit Markus Feldenkirchen. Peer Steinbrück ist Sozialdemokrat, Ex-Kanzlerkandidat. Er war Ministerpräsident von Nordrhein-Westfalen, Finanzminister unter Angela Merkel in Zeiten der krassen Finanzmarktkrise 2009. Damals lag die SPD in Umfragen bei 25%. Die AfD war noch nicht gegründet. Ganz andere Zeiten. Seine Partei, die SPD, werden wir später in Politik und Hintergrund noch genauer beleuchten und uns anschauen, wie kommt es, dass die Arbeiterpartei immer mehr Arbeiter und Arbeiterinnen als Wähler verliert. Peer Steinbrück ist also Sozialdemokrat, aber er ist auch einer der Antreiber bei der Initiative für einen handlungsfähigen Staat. Ja, sowas gibt es tatsächlich. Und wenn man Peer Steinbrück Gehör schenkt, dann ist diese Initiative mehr als notwendig.
6: Ich wundere mich ein bisschen, wie wenig aus dem Begriff der Zeitenwende die Politik die Dimension und die Konsequenzen dieser Zeitenwende kommuniziert hat und wie träge nach wie vor weite Teile des Publikums glauben, ist es eigentlich nichts passiert.
5: Aufrütteln. Das will die Initiative für einen handlungsfähigen Staat und sie will Effizienz, Bürgernähe und Modernisierung der, Achtung, deutschen Verwaltung durch umfassende Reformen. Initiiert haben dieses Vorhaben im Sommer 2024 4 Schwergewichte von Gesellschaft und Politik. Neben Peer Steinbrück sind das Thomas de Maizière, Ex-Kanzleramtsminister, Andreas Voskuhle, Ex-Verfassungsgerichtspräsident und eine Frau war auch dabei, Julia Jäkel, Medienmanagerin. Sie haben sich mit etwa 50 Expertinnen und Experten aus Politik, Wissenschaft und Zivilgesellschaft beraten. Und am 14. Juli, also vor, sagen wir mal, knapp einem Jahr, dem Bundespräsidenten, der Schirmherr dieser Initiative war, ihre Vorschläge unterbreitet, wie der Staat handlungsfähiger werden soll. 35 Vorschläge haben sie aufgeschrieben. Was ist seitdem passiert? Das fragen wir Julia Jäkel, die uns aus Hamburg zugeschaltet ist. Hallo Frau Jäkel.
7: Hallo Frau Kostolnik.
5: Die deutsche Verwaltung modernisieren, das klingt nach einer Sisyphus-Arbeit.
7: Ja, ich würde sogar das einen noch größeren Begriff in den Mund nehmen, nämlich den deutschen Staat modernisieren. Das ist erst recht eine Sisyphus-Arbeit. Aber es ist mühsam, aber es passiert viel mehr, als man meint. und als die Bürgerinnen und Bürger gerade leider, muss ich sagen, mitbekommen. Ja.
5: Immerhin gibt es mittlerweile ein Bundesministerium für Digitales und Staatsmodernisierung.
7: Ja.
5: For the record, Bayern hat schon länger ein Digitalministerium, allerdings nur für Digitales. Das war eine Ihrer Ideen, also dieses Bundesministerium für Digitales und Staatsmodernisierung. Aber ein Ministerium allein macht ja wohl noch keine Modernisierung, vor allem wenn das die Digitalbudgets der anderen Ministerien steuern soll. Huch!
7: Ja, aber das war tatsächlich einer unserer Vorschläge, eben nicht nur ein Digitalministerium, sondern mit der Aufgabe der Staatsmodernisierung es zu beauftragen. Und wir finden es gut, dass es das gibt. Es ist gedacht als eine Art, ich sag mal, Querschnittsministerium, ein Querschnittsressort, das alle unterstützt, allen hilft und diesen super komplexen Prozess auch orchestriert. Ja, das finden wir erstmal per se gut. Und was das Digitale angeht, man muss ja mal sagen, warum steht unser Land in der digitalen Verwaltung da, wo es steht, nämlich immer noch ein bisschen im Nirvana. Das liegt zuallererst auch daran, dass die Kompetenzen nie klar definiert waren. Der Bund hatte so gut wie keine Kompetenzen, keine Zuständigkeiten und wir haben in Wahrheit Kommunen mit ganz vielen Aufgaben alleine gelassen. Und das ist in einer digitalen Zeit, wo es um Skalierung, Automatisierung geht, absurd, muss ich sagen. Und da sind wir einen deutlichen Schritt vorangekommen.
5: Immerhin.
7: Ja.
5: In den Handlungsempfehlungen habe ich auch gelesen, Vertrauen zurückgewinnen durch Reformen. Das macht diese Regierung ja jetzt oder etwa nicht?
7: Na, wir, Frau Kostolnik, konzentrieren uns auf die Strukturen dieses Staatswesens. Unser Thema ist nicht Policy, also programmatische Politik, was ist die richtige Steuerpolitik, was ist die richtige Rentenreform etc., sondern uns geht es darum, wie kann der Staat weniger aufwendig arbeiten, aber dafür deutlich wirkungsvoller in der Wahrnehmung des Bürgers, der Bürgerinnen arbeiten. Das ist unser Hauptthema und da ist der rote Faden tatsächlich die Frage nach, was ist das Verhältnis des Staates zu seinen Bürgern? Wir wollen wieder zurückkommen zu einem, ich sag mal, erstmal einem Vorabvertrauen, dass wir erstmal davon ausgehen, der Bürger, die Bürgerin ist ein ordentlicher Mensch und will den Staat nicht betuppen und muss nicht permanent mit Dokumentations-, Berichtspflichten etc., ich sag mal, geärgert und gegängelt werden. Ich will es so deutlich formulieren. Stattdessen wollen wir zurück zu dem klaren Gebot, klarem Verbot. Und wenn du eben Dinge falsch machst, dann soll es auch klar sanktioniert werden. Ich kann Ihnen das Beispiel mal, soll ich Ihnen das mal anhand eines Metzgers vielleicht erzählen?
5: Sehr gerne.
7: Also, heute nehmen Sie den Metzger, der muss heute hoch und runter dokumentieren, wann er sein Hackfleisch aus dem Kühlschrank packt, er muss es aufschreiben, wann er dann die Gewürzmischung darunter rührt, muss er auch wieder dokumentieren, wann es dann wieder zurück in den Kühlschrank kommt, hin und her. Ich verschone jetzt die Hörer mit weiteren Ausführungen. Stattdessen sollten wir doch einfach mal davon ausgehen, dass der Metzger weiter gutes Geschäft machen will und seine Kunden nicht vergiften will oder nicht will, dass die mit einer Salmonellose im Krankenhaus landen und ihn machen lassen. Stattdessen, wenn er Vertrauen wirklich eklatant missbraucht, also wenn man massive Hygieneprobleme hat, dann soll der Laden halt dicht gemacht werden und von mir aus auch lange. Also um das etwas mal einfach zu formulieren, das muss sich eigentlich in unserem gesamten Art, wie wir Verwaltung denken, wie wir Staat denken, durchziehen.
5: Und trotzdem ist es ja so, dass das Vertrauen vieler Menschen in den Staat im bedenklichen Tempo verschwindet. Also PolitikerInnen werden oft sogar als Feinde des Volkes apostrophiert, diffamiert, kann man ja sagen. Dazu kommt die Social-Media-Negativität, exzessive Empörungskultur. Ist es nicht fast schon verloren so ein bisschen?
7: Nee, also das glaube ich sicher nicht, sonst hätten wir uns ehrlich gesagt auch nicht anderthalb Jahre so intensiv damit beschäftigt. Ich glaube aber, es ist drängt, denn tatsächlich ist das Vertrauen in die Funktionsfähigkeit des Staates wirklich erschüttert und das bemisst sich an dem Zustand unserer Infrastruktur, dem digitalen Staat, darüber haben wir gesprochen, wir schmieren in Bildungsrankings ab und natürlich in Wahrheit fehlenden Verteidigungsfähigkeit. Und das spüren die Menschen. Ich sollte aber auch, und da setzen wir wirklich an. Und deshalb sprechen wir über Gelingensbedingungen im Grunde für jede Form von Politik, egal welcher Couleur, welcher Regierung, so dass überhaupt Dinge ankommen können beim Bürger. Ich muss aber auch dazu sagen, es gibt schon noch eine zweite Komponente. Das sind fremdstaatliche Akteure, russische Propaganda, aber auch Menschen innerhalb unseres Landes, die aus politischen Gründen ein Interesse daran haben, alle unseren Institutionen in Frage zu stellen. Das schwingt damit rein. Aber die Dinge, die wirklich defizitär sind, das spüren die Leute. Und das müssen wir eben anpacken. Und das stärkt dann wiederum auch das Vertrauen in die Demokratie selbst. Das war die große Tapete, vor der wir angefangen haben zu arbeiten und der Bundespräsident unser Schirmherr war.
5: Gucken wir mal tiefer rein. Sie wollen auch das verkrustete Geflecht zwischen Bund und Ländern aufbrechen. Ganz, ganz, ganz schwieriges Thema. Ich nehme an, dass die Bayern da nicht so recht mitspielen, wegen der Mir-San-Mir-Mentalität. Aber auch da wollen sie quasi den Meißel ansetzen.
7: Ja, und viele Länder ziehen da an einem Strang. Also es geht ja um Cybersecurity, ist bei uns Ländersache, das macht keinen Sinn. Datenschutz für Unternehmen wird bei uns in 16 Ländern unterschiedlich interpretiert. Das ist nicht mehr zeitgemäß. Und im Digitalen haben wir schon kurz drüber gesprochen, auch da muss es zu einer Neuordnung der Zusammenarbeit kommen, kommt es an vielen Stellen. Und last but not least, und das ist ein wirklich interessantes Thema, gerade finde ich aus der Perspektive von Bayern. Wir schlagen auch eine Möglichkeit vor, für Bundesländer verbindliche Entscheidungen gemeinsam zu treffen bei Themen, wo der Bund nicht mitsprechen soll, wo sie aber eben heute gar keine verbindliche Möglichkeit haben, außer Staatsverträgen, wo du ewig lange verhandeln musst, bis die sich materialisieren. Und da schlagen wir ein besonderes Verfahren, ein Bundesratsverfahren vor mit Mehrheitsentscheidung, sodass du auch, ich sag's mal, in einem Fall der veränderten Situation in Ostdeutschland einfach verbindliche Regeln treffen kannst. Und leider, alles, was mir bekannt ist, ist, das Land Bayern war eines der wenigen, das hier dagegen war. Das finde ich natürlich unglücklich und da würde ich mir mehr wünschen, ja.
5: Frau Jeckel, wie groß ist denn das Zeitfenster, das Sie dieser Bundesregierung geben, um dann ins Handeln zu kommen, um einen handlungsfähigen Staat zu zumindest anzudeuten.
7: Ja, die gute Nachricht ist, da passiert ganz viel. Also, wir haben über das Ministerium gesprochen. Aber noch viel wichtiger ist eigentlich, dass 2/3 unserer Vorschläge im Koalitionsvertrag gelandet sind. Aber jetzt kann man sagen, das ist nur auf Papier. Es geht aber jetzt weiter. Die Bundesregierung hat eine große Bundesmodernisierungsagenda auf den Weg gebracht mit doch guten Maßnahmen da drin. Ich will auch nur mal sagen, der Bauturbo, digitale Brieftasche, bessere Rechtsetzung, endlich Kfz-Zulassung, nicht über 400 Behörden, sondern automatisiert digital und all diese Dinge. Aber was noch entscheidender ist, möchte ich fast sagen, ist ein Riesenpaket, von dem die Öffentlichkeit viel zu wenig mitbekommen hat. Und das ist die sogenannte föderale Modernisierungsagenda. Auf diese haben sich 16 Ministerpräsidentinnen und Ministerpräsidenten am 4. Dezember des letzten Jahres einstimmig darauf verständigt, mit dem Bundeskanzler dabei und die Bundesministerien waren involviert. Und das ist wirklich ein Quantensprung, was dort drin steht. Es sind auf 55 Seiten über 200 Maßnahmen. Wenn Sie wollen, kann ich mal 3 Stichworte dazu sagen. 1/3 der Dokumentationspflichten werden danach abgeschafft. Wünscht sich eine Behörde, dass eine Regel verbleiben soll, muss sie dafür aktiv kämpfen. Beweislastumkehr. Riesenveränderung. 2. Wenn du heute ein Projekt beantragst als Bürger oder als Unternehmen und die Behörde nicht aus dem Quark kommt nach 3 Monaten, gilt es zukünftig als automatisch genehmigt. Auch eine Schubumkehr, Genehmigungsfiktion nennt man das. 3. Ersatzbauten für marode Infrastruktur. Eine Brücke, die neu gebaut werden muss, halt vielleicht 1,5 Meter breiter ist, braucht heute in der Vergangenheit die berühmten Planfeststellungsverfahren, dauert Jahre bis zu ein Jahrzehnt. Zukünftig einfach nur einfache Genehmigungsverfahren. Das alles muss jetzt aber weiter umgesetzt werden. Und da passiert insbesondere auf Länderebene ganz viel. In Baden-Württemberg, in Hessen, überall gibt es sogenannte Flexibilisierungs- oder Regelabweichungsgesetze, wo du den, insbesondere den Kommunen, den Akteuren vor Ort mehr Raum gibst, nach gesundem Menschenverstand zu entscheiden. Und das ist super. Und ganz besonders möchte ich jetzt wirklich mal das Land Sachsen hervorheben. Gerade habe ich mir im Detail die Beschlüsse der Landesregierung Sachsen durchgelesen, was die zu einem, die haben, muss ich wirklich sagen, gigantisches Verwaltungsreformpaket auf den Weg gebracht. Das ist toll. Und da passiert mir, warum dies, was ich Ihnen jetzt in Kurzform erzähle, nicht in eine große ganze Geschichte eingepackt wird, ist mir schleierhaft.
5: Aber ich kann zusammenfassen, dass Sie durchaus an das Land und an den handlungsfähigen Staat glauben.
7: Ja, natürlich. Dieses Land hat ja schon eine ganze Menge hinbekommen. Also denken wir nun mal an Wiedervereinigung. Denken wir auch, ich würde sagen, Corona haben wir schon irgendwie ganz gut hingeschaukelt. Und es passieren jetzt Dinge. Es gibt in Frankfurt plötzlich ein Terminal 3, das irgendwie mal pünktlich fertig ist. Es gibt eine Rahme der Talbrücke, die schneller gebaut worden ist. Es passieren Dinge. Aber damit daraus auch mehr wird, musst du es auch irgendwie kommunikativ einbetten. Denn das sind ja wirklich gigantische Prozesse. Das dauert ja zum Teil auch, bis es jemand spürt. Und das passiert zu wenig. Und das finde ich echt schade, dass ich mal erleben würde, dass Politik sich auch mal unterverkauft, ist mir völlig neu. Aber ich würde gerne auch ein Wort zum Land Bayern sagen, wenn ich darf.
5: Gerne.
7: Ich habe gerade die Sachsen hervorgehoben. Ich wünsche mir, dass auch gerade das Land Bayern mit seinem großen Selbstbewusstsein, auch seiner guten Erfahrung und seiner, ich möchte fast sagen, auch elitären Verwaltungsidee jetzt wirklich Gas gibt und die Dinge einfach umsetzt, die man gemeinsam beschlossen hat. Die Stichwort föderale Modernisierungsagenda. Warum man jetzt alles nochmal wieder neu erfinden muss und jetzt eine Kommission zur Staatsreform aus der bayerischen Perspektive startet, das finde ich ein bisschen absonderlich, muss ich jetzt mal sagen. Und ich finde, das hat das Land Bayern eigentlich nicht nötig, sondern ich würde empfehlen, dringend in die Gänge zu kommen, als statt eine Kommission, die jetzt irgendwie das erste Mal gerade gearbeitet hat, alles nochmal neu zu entwickeln. Die Sachen liegen auf dem Tisch. Wir müssen ins Umsetzen kommen. Und da fände ich es super, wenn Bayern an der Spitze wäre. Ich bin selbst eingeladen gewesen von der CSU zur Klausurtagung im Kloster Banz. Und da habe ich nochmal gespürt, wie gerade die Abgeordneten der CSU, die Landtagsabgeordneten vor Ort, dass echt, wie soll ich sagen, die Bürger erleben, wie genervt sie sind und praktische Antworten suchen und auch die Unternehmen, dass wir aus dem Quark kommen. Wir haben gar nicht darüber gesprochen. Ich meine, wo unsere Wirtschaft steht, 5 Jahre hintereinander, kommen wir nicht nach vorne, stagnieren wir. Das ist jetzt schon alles dramatisch. Und deshalb gibt es wirklich keine Entschuldigung und ich finde es auch keine Zeit für Spielchen, jetzt nochmal hier Kommissionchen und da und so weiter, sondern das, was alle beschlossen haben, lesen, Kaffee nehmen, durcharbeiten und abarbeiten. Das, so wie das die Sachsen absolut vorbildlich gemacht haben.
5: Frau Jäckel, ich danke Ihnen für das Gespräch und schöne Grüße nach Hamburg.
7: Vielen Dank. Grüße in das schöne Bayern. Da komme ich übrigens gerade her.
5: Hamburg ist ja eines dieser mittlerweile sehr wenigen Bundesländer, in denen die SPD den Regierungschef stellt. Peter Tschentscher regiert da mit den Grünen. Bei der Bürgerschaftswahl 2025 kam die SPD auf 33,5% der Stimmen. Am meisten punktete die Partei bei Rentnerinnen und Rentnern. Bei den Arbeitern ging es um 8 Punkte zurück. Dieses Phänomen, dass die einstige Arbeiterpartei SPD massiv Arbeiter verliert, hat sich mittlerweile, man kann es so sagen, zu einem Trend verfestigt. Bei den jüngsten Landtagswahlen in Rheinland-Pfalz und Baden-Württemberg in diesem Jahr haben die meisten Arbeiter bei der AfD ihr Kreuz gemacht. Wolfgang Schröder, Politikprofessor an der Uni Kassel, forscht seit Jahrzehnten zur Arbeiterbewegung. Er war Berater der IG Metall, war Mitglied der Grundwertekommission der SPD. Und mein Kollege Thies Maaßen hat mit ihm gesprochen. Als erstes hat er ihn gefragt, gibt's das eigentlich noch, die Arbeiterbewegung?
8: Also im klassischen Sinne gibt's in Deutschland keine Arbeiterbewegung mehr. Warum? Arbeiterbewegung war als politische Bewegung eine Lebensbewegung. Das heißt, die hatte eine tiefgreifende Verankerung in der Lebenswelt der arbeitenden Klasse. Und da gehörte Arbeiten, Leben, Freizeit zusammen. Und dann spielt eine ganz wichtige Rolle die Organisation. Und die klassische Arbeiterbewegung war eben auch nicht einfach nur Arbeiterpartei und Gewerkschaften, sondern da kamen dann auch Genossenschaften dazu, da kamen Vereine dazu. Die Sozialdemokratie ist ja, wenn man so will, die Urform der Arbeiterpartei. Das Ziel war die Überwindung der Abhängigkeit, der Demütigung. In diesem Sinne war die SPD und ist bis heute in ihrem Selbstverständnis eine Emanzipationsbewegung. Und diese auf die Arbeiter konzentrierte Lebensform hat sich Stück für Stück durch gesellschaftliche Modernisierung, Differenzierung, durch Demokratie verändert. Und indem sie sich verändert hat, hat sich auch die Sozialdemokratie verändert, die von der Klassen- und Arbeiterpartei zur Volkspartei. Das bedeutete nicht, dass die Arbeiter damit nicht mehr gewollt an den Rand gedrängt waren, aber dass eben andere Gruppen und deren Bedürfnisse auch eine bedeutende Rolle spielen seither.
9: Gibt es eigentlich noch so diesen klassischen Arbeiter? Also in der Vorstellung ist es ja der, wenn man jetzt an irgendwelche Abbildungen aus dem 19. Jahrhundert denkt, eher so der Industriearbeiter, Fließband, Stahlkocher. Der hochbezahlte Facharbeiter von BMW heutzutage hat ja mit diesem Bild wahrscheinlich nur noch wenig zu tun. Also gibt es das noch so in der Form, die Arbeiterklasse?
8: Also Industriearbeit sind ungefähr 15-18% der Beschäftigten nach wie vor. Man muss heute davon ausgehen, dass die Dienstleistungsarbeit vor allen Dingen über die prekären Jobs, die Solo-Selbstständigen, die Leiharbeitenden, die befristeten Verträge und das Arbeiten nicht zuletzt auf der digitalen Plattform ein sehr facettenreiches Bild gewonnen hat. Und das macht es natürlich auch so schwierig, daraus einen handelnden Akteur sich vorzustellen. Zumal es eben keine nennenswerte Arbeiterpartei mehr gibt und die Gewerkschaften eingebunden sind in rechtliche Strukturen, um dann in gemeinsamen Verträgen, die auf Kompromissen aufbauen, zur Verbesserung der Lage beitragen können.
9: Sie haben ja schon gesagt, eigentlich ist die SPD keine Arbeiterpartei mehr. Eigentlich gibt es gar keine Arbeiterpartei mehr im klassischen Sinne in Deutschland. Trotzdem war ja jetzt das Wort Arbeiterpartei nach den Wahlen in Baden-Württemberg und Rheinland-Pfalz praktisch in aller Munde, in dem festgestellt worden ist, Arbeiter wählen kaum noch SPD. Wie würden Sie denn diese Entwicklung einschätzen?
8: Wenn es eine Umfrage vor 2 Jahren, die fragte, fühlen Sie sich der Arbeiterklasse selbst zugehörig? Und dann sagten etwa 50% ja. Und dann wurde die Frage gestellt, würden Sie sagen, dass es die Arbeiterklasse heute noch gibt? Und dann sagen 60% ja. Also es scheint irgendwie schon so ein Gefühl dafür zu geben, dass es nach wie vor eine unsichere Lebens- und Arbeitssituation für einen erheblichen Teil der Bevölkerung gibt. Insgesamt für unsere Sozialstruktur, für unsere Gesellschaft ist das schon ein großer Teil, der hier die Vermutung hat, dass offene Fragen und ungeklärte Projekte im Raum stehen und mithin diese Republik nicht so funktioniert, wie es ihrem eigenen Anspruch als demokratischem sozialen Staat gebührt. Und aus diesem Moment der Benachteiligung gibt es dann schon auch Gefühle des nicht ganz anerkannt seins und der Abwertung und des Kontrollverlustes. Und das ist der Humus, der Resonanzboden, aus dem insbesondere die AfD in den letzten Jahren große Resonanz und Anerkennung gefunden hat.
9: Bevor wir gleich noch auf die AfD zu sprechen kommen, schauen wir doch nochmal auf die SPD. Warum ist die SPD kein Ansprechpartner mehr für die vielen Menschen, wie Sie es ja gerade auch geschildert haben, die sich irgendwie unsicher, ausgeschlossen, nicht wertgeschätzt fühlen?
8: Die Sozialdemokratie ist die Partei neben der Union, die in den letzten Jahren fast an allen Regierungen beteiligt war. Und indem sie an Regierungen beteiligt ist, ist sie nicht mehr einfach hin frei, nur die Partei für die schwächeren Gruppen der Gesellschaft zu sein, sondern sie muss auf Koalitionspartner Rücksicht nehmen, sie muss auf den Staatshaushalt Rücksicht nehmen, sie muss auf die Lage der Wirtschaft Rücksicht nehmen. Das heißt, sie ist zur Partei des Kompromisses geworden. Und indem sie zur Partei des Kompromisses geworden ist, ist ihr Profil für diejenigen, die auf sie ursprünglich gesetzt haben, nicht mehr so ganz erkennbar. Der zweite Punkt ist, die Sozialdemokratie ist zwar in ihrer Programmatik sehr wohl an dieser Frage der sozial Schwachen interessiert, an einem starken Sozialstaat. Ihre Repräsentanten kommen aber in hohem Maße aus akademisch-bürgerlichen Berufen und hier gibt es eine Repräsentationslücke. Und drittens, das darf man auch nicht unterschätzen, man hatte teilweise den Eindruck, dass in der öffentlichen Kommunikation die Sozialdemokratie stärker so an Minderheitsrechten orientiert ist und an Fragen, die für die Arbeiter eher problematisch sind. Das sind zwei große Felder. Das Feld Migration und das Feld Klimaschutz.
9: Bei den Landtagswahlen in Baden-Württemberg und Rheinland-Pfalz haben ja die meisten sogenannten Arbeiter dann die AfD gewählt. Ist sie vielleicht doch die AfD, die neue Arbeiterpartei? Hat sie den Arbeitern was anzubieten überhaupt programmatisch?
8: Ja, sie hat den Arbeitern was anzubieten, und zwar die Artikulation der Unzufriedenheit, die in dieser Gruppe vorhanden ist. Und das ist eine Gruppe, die teilweise vorher gar nicht mehr gewählt hat, weil sie sich nicht vertreten fühlte durch die etablierten Parteien und die vor allen Dingen kulturell eine Distanz verspüren. Das ist ein Eindruck haben, also vor allen Dingen Sozialdemokratie und Grüne, das sind Organisationen, Parteien, die von kosmopolitischen Eliten regiert werden und wir wollen nicht von denen bevormundet und in eine bestimmte Richtung gebracht werden. Die AfD ist aber programmatisch, inhaltlich mitnichten eine Arbeiterpartei, weil nahezu alle Positionen, die sie vertritt, würden für diejenigen, die sich da als Arbeiter empfinden und auch so in der Sozialstruktur verankert sind, bedeuten, dass sie am Ende weniger hätten als so, wie es jetzt läuft und so, wie es von Seiten der Sozialdemokratie und anderer Parteien angeboten wird. Aber ihr gelingt es vor allen Dingen, die soziokulturellen Momente in diesen Gruppen anzusprechen. Das heißt, deutlich zu machen, wir akzeptieren euch so, wie ihr seid. Wir kämpfen dafür, dass sich in eurer Lebenslage nichts verändern muss. Das heißt, wir führen den Kampf gegen Migration. Wir führen den Kampf gegen diejenigen, die hier Klimapolitik machen wollen, gegen diejenigen, die hier Minderheitenrechte nach oben ziehen, gegen diejenigen, die hier noch mehr Demokratisierung auf unserem Buckel austragen wollen. Und wir sind für eine Entfesselung der Industrie, der Wirtschaft und werden Freiheit in allen Dimensionen organisieren. Aber euch werden wir in Ruhe lassen.
5: Professor Wolfgang Schröder war das im Gespräch mit Thies Maaßen. Fazit: Den Arbeiter als monolithischen Block gibt es nicht mehr, weil sich Arbeit generell stark ausdifferenziert. Das ist keine große Überraschung, stellt aber die ehemalige Arbeiterpartei SPD vor größte Probleme, was auch Wolfgang Schröder besorgt. Wir werden das weiter in Politik und Hintergrund beleuchten, zumindest solange es die SPD noch gibt. In diesem Sinne, danke fürs Zuhören. Wenn Sie uns schreiben wollen, sehr gerne an redaktionpolitik@br.de. Mein Name ist Barbara Kostolnik.
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10: Diese Entscheidung hat die Möglichkeit, der Geschichte unseres Landes eine neue Richtung zu geben.
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4: 8.30 Uhr. Die Nachrichten des Bayerischen Rundfunks mit Gabi Hinterstoisser. Die Übersicht. Trump will noch mehr Truppen aus Deutschland abziehen. Katholischer Militärbischof Overbeck fordert schnelle Rückkehr zur Wehrpflicht. Hof feiert mit Festival 650 Jahre Orgelbau. Das Wetter in Bayern: sonnig, später bewölkt, bei maximal 23 bis 30 Grad. Palm Beach. US-Präsident Trump will mehr als die zuvor angekündigten 5.000 Soldaten aus Deutschland abziehen. Vor Journalisten sagte er in Florida, man werde die Zahl noch deutlich stärker reduzieren. Konkreter wurde er nicht. Gestern hatte US-Verteidigungsminister Hegseth angeordnet, dass innerhalb der kommenden 6 bis 12 Monate 5.000 US-Soldaten die Bundesrepublik verlassen sollten. In Bayern befindet sich mit etwa 17.000 US-Soldaten rund die Hälfte aller in Deutschland stationierten US-Truppen. Führende Republikaner im US-Kongress kritisierten den angekündigten Truppenabzug. Die Vorsitzenden der Verteidigungsausschüsse von Senat und Repräsentantenhaus, Wicker und Rogers, warnten in einer gemeinsamen Erklärung von einem falschen Signal an Russland. Sie wiesen zudem darauf hin, dass Deutschland auf Trumps Forderungen reagiert und seine Verteidigungsausgaben deutlich erhöht habe. München. Wegen der angekündigten neuen US-Zölle warnt IFO-Präsident Fuest vor großen Risiken für die deutsche Wirtschaft. Der Ökonom sagte der Bild am Sonntag, falls aus den Zolldrohungen von US-Präsident Trump ein neuer Handelskrieg werde, könnte Deutschland in diesem Jahr in eine Rezession rutschen. Der Chefberater von Finanzminister Klingbeil, Südekum, riet der EU dazu, zunächst abzuwarten. Erst einmal solle geprüft werden, ob die USA die Zölle tatsächlich erheben. Wenn ja, müsse es angemessene Gegenmaßnahmen geben. Trump hatte angekündigt, die Zölle auf Autos und Lastwagen aus der EU von 15% auf 25% zu erhöhen. Die neuen Sätze sollen schon ab kommender Woche gelten. Essen. Der katholische Militärbischof Overbeck hat sich für eine schnelle Rückkehr zur Wehrpflicht ausgesprochen. Der Bischof von Essen sagte, er halte die Situation für zu gefährlich, als dass man, so wörtlich, ewig warten könnte. Nur mit einem Freiwilligendienst sei es nicht zu schaffen, die Zahl der Soldaten von derzeit gut 186.000 auf die angestrebten 260.000 zu erhöhen. Overbeck sagte, die Wehrpflicht solle dann auch für Frauen gelten. Außerdem plädierte der Militärbischof für eine deutsche Beteiligung an einem möglichen Einsatz in der Straße von Hormus. Hof. In der fränkischen Stadt beginnt heute ein Kirchenmusikfestival, bei dem 650 Jahre Orgelbau gefeiert werden. Der bayerische Innenminister Herrmann wird als Schirmherr beim Eröffnungsgottesdienst ab 10 Uhr in der Marienkirche erwartet. Hof ist einer der ältesten Orgelstandorte Bayerns. 1376 wurde im damaligen Kloster der Franziskaner und Klarissen eine sogenannte Schwalbennestorgel eingeweiht. Bis Anfang Oktober gibt es nicht nur Konzerte und Gottesdienste, sondern auch Orgelspaziergänge durch verschiedene Kirchen. Eine Ausstellung in der Marienkirche beleuchtet die Geschichte des Instruments in Hof. Gelsenkirchen. Der FC Schalke 04 kehrt nach 3 Jahren in die Fußball-Bundesliga zurück. Das Team von Trainer Muslic besiegelte den Aufstieg am drittletzten Spieltag der zweiten Liga mit einem 1:0 gegen Fortuna Düsseldorf. Im Abendspiel der Bundesliga gewann Leverkusen gegen Leipzig 4:1. Heute findet in der zweiten Liga das Frankenderby zwischen der abstiegsgefährdeten Spielvereinigung Greuther Fürth und dem 1. FC Nürnberg statt. Und die Fußballerinnen des FC Bayern treten im Halbfinalrückspiel der Champions League beim FC Barcelona an. Das Wetter in Bayern. Heute viel Sonne, nur in Unterfranken Wolken. Im Westen zunehmend bewölkt, im Westen Frankens und am Bodensee Schauer und Gewitter möglich bei 23 bis 30 Grad. Kommende Nacht bewölkt, ab und zu klar bei Tiefstwerten von 13 bis 6 Grad. Und die Aussichten? Die Woche beginnt mit einem Mix aus Sonne und Wolken bei bis zu 28 Grad. Im Südwesten nachmittags örtlich Schauer oder Gewitter. Am Mittwoch dann stärker bewölkt und mehr Regen. Soweit die Nachrichten. Es ist gleich 8.35 Uhr. Der Verkehrsservice mit 2 Meldungen. A7 Fulda Richtung Würzburg zwischen Bad Brückenau-Volkers und Bad Brückenau-Wildflecken steht ein defekter PKW im Baustellenbereich. Und auf der A9 Nürnberg Richtung Berlin wird der Verkehr zwischen Schneidach und Hormersdorf nach einem Unfall an der Unfallstelle vorbeigeführt. Soweit der Service.
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13: Am 6. Mai 2025, also genau vor einem Jahr, da passiert etwas, das es in der Geschichte der Bundesrepublik so noch nicht gab. Friedrich Merz scheitert im ersten Wahlgang zur Kanzlerwahl. Wenige Stunden später klappt es dann doch noch. Der CDU-Politiker tritt dann an mit dem Versprechen, Deutschland umzubauen. Außenpolitisch entschlossener, wirtschaftlich dynamischer und innenpolitisch strenger. Ein Jahr später, also heute, da wirkt vieles anders als angekündigt. Merz ist zum Außenkanzler geworden, der zwischen Trump, Putin, Zelensky und auch europäischen Partnern pendelt. Und zu Hause in Deutschland, da entstehen Konflikte um Rente, Sozialstaat oder Schuldenbremse. Was hat diese Entscheidung, die Wahl von Friedrich Merz zum Kanzler, konkret ausgelöst? Darum geht es in die Entscheidung aktuell. Hans-Joachim Viehweger aus dem ARD-Hauptstadtstudio, der zeichnet nach, was das erste Jahr der Regierung Merz für Deutschland bedeutet.
14: Es ist kurz nach 10, als Bundestagspräsidentin Julia Klöckner das Ergebnis des ersten Wahlgangs verkündet.
15: Mit Ja haben gestimmt 310 der Abgeordneten, mit Nein haben gestimmt 307, Enthaltungen 3. Der Abgeordnete Friedrich Merz hat die erforderliche Mehrheit nicht erreicht. Er ist zum Bundeskanzler der Bundesrepublik Deutschland nicht gewählt.
14: Ein Paukenschlag. Noch nie in der Geschichte der Bundesrepublik ist ein Kanzler im ersten Wahlgang durchgefallen. Es wird hektisch im Bundestag. Hinter den Kulissen wird an einer Zweidrittelmehrheit gearbeitet, um noch am gleichen Tag einen zweiten Wahlgang zu ermöglichen. Für diese Mehrheit sorgen am Ende die Abgeordneten der Linkspartei wie Bodo Ramelow.
16: Wir helfen nicht der Union, sondern wir helfen der Demokratie. Wir sorgen dafür, dass der Parlamentarismus keinen weiteren Schaden nimmt.
14: 325 Stimmen erhält Friedrich Merz dann im zweiten Wahlgang, immer noch weniger als CDU, CSU und SPD zusammen haben. Bundespräsident Frank-Walter Steinmeier überreicht die Ernennungsurkunde.
17: Herr Bundeskanzler, mit leichter Verspätung, aber umso herzlicher ein Glückwunsch zur Wahl.
14: Zurück im Bundestag schwört Merz gemäß Grundgesetz, seine Kraft dem Wohle des deutschen Volkes zu widmen, seinen Nutzen zu mehren und Schaden von ihm zu wenden.
18: So wahr mir Gott helfe.
14: Begonnen hat alles aber schon viel früher.
18: Ich will es sehr deutlich sagen. Angesichts der Bedrohungen unserer Freiheit und des Friedens auf unserem Kontinent muss jetzt auch für unsere Verteidigung gelten, whatever it takes.
14: Es ist die erste Vereinbarung von Union und SPD bei ihren Sondierungsgesprächen Anfang März. Ausgaben für die Verteidigung werden weitgehend von der Schuldenbremse ausgenommen. Es ist ein Tag, an dem Gerüchte über einen möglichen Austritt der USA aus der NATO die Runde machen. Zuvor hatte ein Auftritt von US-Vizepräsident J.D. Vance bei der Münchner Sicherheitskonferenz für Irritation gesorgt und dann der denkwürdige Rauswurf des ukrainischen Präsidenten Zelensky aus dem Weißen Haus. Donald Trump hatte ihm vorgeworfen, mit einem dritten Weltkrieg zu spielen. Das ist der Hintergrund für die Lockerung der Schuldenbremse für die Verteidigung. Dazu kommen aber noch 500 Milliarden Schulden für Infrastruktur und Klimaschutz. Beschlossen wird dies noch mit dem alten Bundestag, in dem Union, SPD und Grüne die notwendige Zweidrittelmehrheit haben. Doch unter anderem der scheidende FDP-Abgeordnete Johannes Vogel erinnert Merz und die Union an ihre Position zur Schuldenbremse vor der Bundestagswahl.
12: Was Sie heute vorhaben,

0: Elite unseres Landes ist in der Lage, die Probleme zu lösen, vor denen wir stehen.
1: In den Koalitionsgesprächen sei Vertrauen zwischen Union und SPD gewachsen, sagt Merz. Das mache ihn sehr zuversichtlich, in den nächsten 4 Jahren gut regieren zu können. Der neue Kanzler verspricht schon vor seiner Wahl im Bericht aus Berlin einen Stimmungsumschwung.
2: Die Weichen müssen richtig gestellt werden. Ich möchte, dass wir auch in den Sommer schon mit einer besseren Stimmung kommen, dass die Menschen merken, es geht jetzt voran, es wird sich etwas ändern.
1: Es ist eines dieser Worte, die Merz später vorgehalten werden, sowie dann auch das Wort vom Herbst der Reformen. Zu Beginn seiner Amtszeit widmet sich Merz aber vor allem den europäischen und internationalen Beziehungen. Gleich am Tag nach der dann doch geglückten Wahl fährt er nach Paris und Warschau. Anfang Juni folgt in Washington ein deutlich spannenderer Termin.
3: So to let you know, this is the birth certificate of Donald Trump's grandfather, born in 1869, close to Bad Dürkheim. And his Christian name was Friedrich.
1: Merz schenkt Trump die Kopie der historischen Geburtsurkunde des Großvaters des US-Präsidenten, der mit Vornamen auch Friedrich hieß.
4: Wir haben heute ein Fundament gelegt für sehr gute persönliche, aber auch politisch zielführende Gespräche.
1: Die Europäer fürchten nicht zum ersten und nicht zum letzten Mal, dass die USA unter Trump die Ukraine ihrem Schicksal überlassen. Zusammen mit Volodymyr Zelensky und anderen europäischen Staats- und Regierungschefs reist Merz nach Washington, um das zu verhindern.
5: Wir sind gekommen, um Volodymyr Zelensky zu unterstützen und auch gemeinsame europäische Interessen zu bewahren.
1: Das Wort vom Außenkanzler macht zunehmend die Runde. Zunächst hinterlässt das einen positiven Eindruck, so bei Industriepräsident Peter Leibinger.
6: Er hat einerseits im Ausland gezeigt, dass wir wieder da sind, aber er hat darüber, paradoxerweise könnte man sagen, oder interessanterweise, erreicht, dass auch im Land das Gefühl da ist, wir haben wieder eine Regierung.
1: Wirtschaftspolitisch setzt die neue schwarz-rote Regierung in den ersten Wochen vor allem auf 2 Maßnahmen. Steueranreize für Unternehmen und das schon beschlossene 500-Milliarden-Paket für Infrastruktur und Klimaschutz.
7: Ich möchte nicht nur Finanzminister, sondern auch Investitionsminister sein. Und ich möchte, dass die Bagger in unserem Land schnell rollen.
1: Doch von Anfang an begleitet das Projekt der Verdacht, dass mit den zusätzlichen Schulden zu locker umgegangen wird, dass damit indirekt Wahlgeschenke finanziert werden. Die Grünen-Fraktionsvorsitzende Katharina Dröge drückt es so aus.
8: Und ich sage Ihnen wirklich, Herr Merz, es wird vielleicht ein absurder Witz der Geschichte sein, dass Sie als der Mann, der immer für die Schuldenbremse gekämpft hat, am Ende in die Lehrbücher der Ökonomie eingehen werden, als das Beispiel, warum man die Schuldenbremse tatsächlich noch braucht, weil man offensichtlich Ihnen nicht vertrauen kann, dass Sie verantwortlich mit Geld umgehen und dass Sie in das investieren, was notwendig wäre für unser Land.
1: Die Kritik kommt nicht nur aus der Opposition, sondern auch von Bundesbank, Bundesrechnungshof und zahlreichen Ökonomen. Die Vorsitzende der Wirtschaftsweisen, Monika Schnitzer, nimmt als Beispiel die Investitionen in die Schiene. 9 Milliarden aus dem Sondervermögen, das klinge erstmal gut.
9: Das ist aber nicht wirklich zusätzlich, weil man gleichzeitig den Haushaltsansatz im Bundeshaushalt reduziert hat um fast 6 Milliarden.
1: Die 2. große Maßnahme von Schwarz-Rot aus dem Sommer 25 wird erstmal positiv aufgenommen. Unternehmen werden steuerlich entlastet, wenn sie investieren. Ab 2028 soll dann die Gewinnsteuer gesenkt werden. In damals noch trauter Eintracht, SPD-Finanzminister Klingbeil und CDU-Wirtschaftsministerin Katharina Reiche.
7: Das klare Signal des heutigen Tages ist, dass wir mit dem Wachstumsbooster jetzt die Wirtschaft ankurbeln.
10: Das ist ein Aufbruchssignal an Unternehmen und an Investoren, zurückzukehren an den Standort Deutschland.
1: Doch das Signal für mehr Investitionen verpufft. Zunächst einmal, weil es überlagert wird vom Konflikt über eine geplante Verfassungsrichterwahl. Unionspolitiker kritisieren die Position der von der SPD vorgeschlagenen Juristin Frauke Brosius-Gersdorf zur Abtreibung und zur Menschenwürde von Ungeborenen. Die schon geplante Abstimmung im Bundestag muss abgesagt werden. Die SPD-Fraktion ist empört. Omid Nuripur von den Grünen kommentiert.
11: Ehrlich gesagt, mir fällt nichts mehr ein, wie amateurhaft das ist. Und es stellt die Frage, ob diese Koalition tatsächlich nach 100 Tagen in dem Zustand ist, in dem die Ampel nach 100 Wochen war, nämlich im blanken Chaos.
1: Was läuft? Die von Merz angekündigte Wende in der Migrationspolitik. Eine Aufgabe, die CSU-Innenminister Alexander Dobrindt weitgehend geräuschlos übernimmt.
12: Es geht jetzt nicht darum, dass wir morgen anfangen, alle in vollem Umfang zurückweisen, sondern es geht um

0: Stück für Stück dafür zu sorgen, dass die Überforderung geringer wird.
1: Freilich, Merz selbst sorgt dann im Herbst für eine größere Debatte rund um das Thema Migration.
2: Bei der Migration sind wir sehr weit. Wir haben in dieser Bundesregierung die Zahlen August 24, August 25 im Vergleich um 60% nach unten gebracht. Aber wir haben natürlich immer im Stadtbild noch dieses Problem.
1: Das Stadtbild, was denn damit genau gemeint ist, wollen Journalisten wissen. Von links hagelt es Kritik. Und an Demonstrationen beteiligen sich auch SPD-Abgeordnete. Eine andere große Debatte, die im Sommer 25 beginnt und sich bis heute durchzieht, die Debatte um Reformen um den Sozialstaat.
3: Der Sozialstaat, wie wir ihn heute haben, ist mit dem, was wir volkswirtschaftlich leisten, nicht mehr finanzierbar. Und deswegen werden wir das ändern müssen.
1: Schon zuvor hat Merz durch den Hinweis, Deutschland könne seinen Wohlstand nicht mit Vier-Tage-Woche und Work-Life-Balance erhalten, beim Koalitionspartner für Rumoren gesorgt. Nun legt die SPD-Co-Vorsitzende, Arbeitsministerin Bärbel Baas, bei einem Juso-Kongress nach.
4: Diese Debatte gerade, dass wir uns diese Sozialversicherungssysteme und diesen Sozialstaat finanziell nicht mehr leisten können, ist, und da entschuldige ich mich jetzt schon für den Ausdruck, Bullshit.
1: Die unterschiedlichen Positionen innerhalb der schwarz-roten Koalition prallen dann beim Streit um das Rentenpaket aufeinander. Die SPD will das Rentenniveau garantieren. Das soll durch eine sogenannte Haltelinie gewährleistet werden. Junge Abgeordnete der Union wie Pascal Reddick warnen vor den Folgewirkungen in den 30er Jahren und werden dafür beim Deutschlandtag der Jungen Union gefeiert.
5: Können wir es uns wirklich leisten, Beitragszahler, Steuerzahler und die Wirtschaft noch weiter zu belasten? Dieses Rentenpaket ist so nicht zustimmungsfähig und wird von uns deshalb in dieser Form auch keine Zustimmung bekommen können.
1: Der Kanzler, der das Rentenpaket verteidigt, erhält beim Treffen der Jungen Union eine herbe Abfuhr. Dafür bekommt deren Chef Johannes Winkel beim Arbeitgebertag einen eigenen Auftritt.
6: Wir in Deutschland müssen langsam anfangen, den demografischen Wandel ernst zu nehmen, denn wir haben ihn viel zu lange einfach vor uns hergeschoben.
1: Ganz anders ergeht es beim Arbeitgebertag SPD-Arbeitsministerin Baas, die die Rentengarantie verteidigt. Als sie sagt, die werde nicht aus Beiträgen, sondern aus Steuern bezahlt, lachen einige Teilnehmer, was Baas wiederum bei einer Juso-Tagung aufgreift.
7: Und für mich war dieser Arbeitgebertag ein Schlüsselerlebnis, weil da besonders deutlich geworden ist, gegen wen wir eigentlich gemeinsam kämpfen müssen.
1: Das klingt nach Klassenkampf und heizt den Konflikt weiter an. Die Frage stellt sich, ob Union und SPD eine Mehrheit für das Rentenpaket im Bundestag haben. Erinnerungen an die zunächst gescheiterte Kanzlerwahl und die Richterwahl werden wach. Unionsfraktionschef Jens Spahn versucht, die eigenen Leute auf Kurs zu bringen.
8: Das Thema Rente-Haltelinie ist für die SPD politisch in etwa so wichtig, auch für den Gang in diese Koalition gewesen, wie für uns der Politikwechsel in der Migration.
1: Am Ende klappt es mit der eigenen Mehrheit, auch wenn 7 Unionsabgeordnete mit Nein stimmen und 2 weitere sich enthalten. Die AfD nutzt den Unmut, der sich innerhalb der Union aufgestaut hat, um dieser Avancen zu machen. Der parlamentarische Geschäftsführer der Fraktion, Bernd Baumann.
9: Gibt es da noch irgendeinen Kopf in der CDU, der das durchsetzt? Die Wahlversprechen von Friedrich Merz. Das wäre jetzt eine Minderheitsregierung, nachdem ja republikweit gezeigt wurde, CDU, SPD ruiniert die CDU und ruiniert Deutschland.
1: Eine Minderheitsregierung, wäre das eine Alternative zu Schwarz-Rot, wo es so oft knirscht? Der Kanzler widerspricht deutlich.
10: Also mit Verlaub, das ist doch nicht zu Ende gedacht. Glaubt denn irgendjemand ernsthaft, wir könnten in diesem Deutschen Bundestag mit wechselnden Mehrheiten arbeiten und da noch vernünftige Gesetzgebungsarbeit machen?
1: Und Merz wiederholt das, was er schon bei der Vorstellung des Koalitionsvertrags betont hat. Es gehe darum, aus der politischen Mitte heraus Probleme zu lösen. Das sehe er als seinen Auftrag. Bei einem anderen Thema gelingt das, wenn auch nach vielen Drehungen und Wendungen. Aus dem viel kritisierten Bürgergeld wird eine neue Grundsicherung. Wobei SPD-Ministerin Baas und CDU-Generalsekretär Carsten Linnemann durchaus unterschiedliche Akzente setzen.
11: Solidarität und Unterstützung gehören zur Identität unseres Landes und geben den Menschen Sicherheit, insbesondere in unruhigen Zeiten.
12: Wenn jemand, finde ich, dreimal sich nicht meldet, dann haben diejenigen ein Recht darauf, die diesen Sozialstaat finanzieren, dass derjenige auch kein Geld mehr bekommt. Das nennt man Fördern und Fordern oder auf Deutsch Gerechtigkeit.
1: Auch auf einem anderen Gebiet einigen sich Union und SPD nach einigem Hin und Her, dem neuen Wehrdienst. Schon bei seiner Regierungserklärung hatte Kanzler Merz angekündigt:
13: Die Bundesregierung wird zukünftig alle finanziellen Mittel zur Verfügung stellen, die die Bundeswehr braucht, um konventionell zur stärksten Armee Europas zu werden.
1: Während Verteidigungspolitiker der Union beim neuen Wehrdienst stärker auf verpflichtende Elemente setzen wollen, setzt SPD-Verteidigungsminister Boris Pistorius auf Freiwilligkeit und Anreize.
14: Ich beschäftige mich aktuell mit der Frage, wie kriegen wir möglichst viele junge Männer und Frauen in die Bundeswehr, in jeder Statusgruppe. Das ist mein Auftrag. Jetzt zu spekulieren über Pflichtmodelle macht für mich gar keinen Sinn.
1: Zurück zur Außenpolitik. Dem Kanzler sind die besonderen Beziehungen zu Israel wichtig. Das deutsche Bekenntnis zur Existenz und zur Sicherheit des Staates Israel bezeichnet er als unverhandelbaren Bestandteil der normativen Fundamente unseres Landes. Wie sehr Merz das Thema emotional berührt, zeigt sich bei einer Rede in einer Münchner Synagoge, als er die Tochter zweier Holocaust-Überlebender, Rachel Salamander, anspricht.
15: Und Sie haben in einem Ihrer Bücher geschrieben, dass Sie als Kind immer wieder diese eine Frage stellten, ob denn den Juden niemand geholfen habe. Ohne ein Festhalten an der Hoffnung auf eine positive Antwort, so schreiben Sie weiter, ohne ein Festhalten an der naiven Hilfserwartung des Kindes, wären wir doch als Menschen verloren.
1: Im Verhältnis zur israelischen Politik ändert Merz aber den Ton immer wieder. Als Israel im Juni iranische Atomanlagen bombardiert, sagt er auf eine entsprechende Frage im ZDF:
16: Das ist die Drecksarbeit, die Israel macht für uns alle.
1: Im August dagegen kündigt Merz wegen des anhaltenden Gazakriegs an, Israel vorerst keine Waffen mehr zu liefern. Eine Entscheidung, die von der SPD begrüßt wird, aber innerhalb der Unionsparteien für Kritik sorgt. Beim neuerlichen Angriff Israels und der USA auf den Iran Ende Februar 26 äußert sich Merz zunächst zurückhaltend. Bei allen Zweifeln sei jetzt nicht der Moment, Partner und Verbündete zu belehren.
15: Völkerrechtliche Einordnungen werden dabei relativ wenig bewirken. Das gilt umso mehr, wenn sie weitgehend folgenlos bleiben. Appelle aus Europa, auch aus Deutschland, die Verurteilung iranischer Rechtsbrüche und selbst umfangreiche Sanktionspakete haben über Jahre und Jahrzehnte wenig ausgerichtet.
1: Niemand würde dem Mullah-Regime eine Träne nachweinen, heißt es in Berlin parteiübergreifend. Doch der neuerliche Krieg im Nahen Osten stößt zunehmend auf Unverständnis. Verteidigungsminister Pistorius:
14: Es ist nicht unser Krieg, wir haben ihn nicht begonnen. Wir wollen diplomatische Lösungen und ein schnelles Ende. Aber weitere Kriegsschiffe in der Region tragen dazu im Zweifel nicht bei.
1: Das bezieht sich auf die Aufforderung von US-Präsident Trump an die NATO-Verbündeten, gemeinsam die Straße von Hormuz zu sichern, die der Iran blockiert. Da widerspricht auch der Bundeskanzler dem US-Präsidenten.
17: Ich habe ihm gesagt, wenn du willst, dass wir helfen, dann frag uns bitte vorher und nicht über die Zeitungen hinterher. Das ist ein Umgang, den wir einfach nicht akzeptieren können.
1: Es wird deutlich, der Ton zwischen Deutschland und den USA ist trotz aller Versuche, die USA bei der Stange zu halten, rauer geworden. Das hat sich bereits in der Ukraine-Frage gezeigt, als die USA im November einen Friedensplan vorstellen, der klingt, als wäre er allein von Moskau geschrieben worden. Außenminister Johann Wadephul:
18: Es ist vollkommen klar, Europa hat eigene Vorstellungen, wir haben eine eigene Rechtsordnung. Wir werden unsere eigene Souveränität und unsere eigenen Interessen in diesen Prozess einbringen.
1: Die amerikanische Militäraktion in Venezuela, dann Trumps Griff nach Grönland und die Drohung mit immer neuen Zöllen, all das verschärft das Klima weiter. Lars Klingbeil sagt, Europa dürfe sich nicht erpressen lassen.
19: Wir haben kein Interesse an einer Eskalation. Wir suchen auch keine Eskalation. Aber trotzdem müssen wir jederzeit bereit sein, uns gegen Erpressungsversuche der USA zu wehren.
1: Auch für die größte Oppositionspartei im Bundestag, die AfD, ist die erratische Außenpolitik von Donald Trump ein Problem. Sieht sie diesen doch als Verbündeten. Zugleich wirft die Partei- und Fraktionsvorsitzende Alice Weidel dem Bundeskanzler vor, sich zu sehr auf die Außenpolitik zu kaprizieren und den Wirtschaftsstandort zu vernachlässigen.
20: Während Sie über die Weltpolitik schwadronieren, kollabiert die deutsche Industrie. Verbände warnen vor dem Verlust von weiteren 150.000 Stellen.
1: Aus der von März versprochenen Wirtschaftswende ist noch nichts geworden. Vertreter von Wirtschaftsverbänden, die zunächst große Hoffnungen in die neue Regierung gesetzt haben, zeigen sich zunehmend enttäuscht. So Helena Melnikow, die Hauptgeschäftsführerin der Deutschen Industrie- und Handelskammer.
0: Wir haben ja erst die Ankündigung gehabt, die große sozusagen Stimmungswirtschaftswende bis zum Sommer. Dann der Herbst der Reform. Auch das hat sich nicht erfüllt.
1: Auch dem Kanzler dämmert es, dass er mit so mancher Ankündigung hohe Erwartungen geweckt hat, womöglich zu hohe.
21: Ja, ich will freimütig einräumen. Vielleicht haben wir nach dem Regierungswechsel nicht schnell genug deutlich gemacht, dass wir diese gewaltige Reformanstrengung nicht von heute auf morgen schaffen können. Ich nehme diese Kritik an.
1: So Merz beim CDU-Parteitag im Februar. SPD-Chef Klingbeil geht trotz und vielleicht auch wegen der Wahlniederlagen in Baden-Württemberg und Rheinland-Pfalz in die Offensive. Deutschland brauche grundlegende Reformen, sagt Klingbeil bei der Bertelsmann Stiftung und fordert ein Umdenken auch von der eigenen Partei.
22: Wir, und damit meine ich auch meine Partei, wir haben in den letzten Jahren ein System geschaffen, in dem es für viele Menschen sich immer weniger lohnt zu arbeiten oder in dem es sich kaum lohnt, mehr zu arbeiten.
1: Als Finanzminister fügt er hinzu,
22: wir können nicht jede Krise und jedes Problem einfach mit noch mehr Geld beantworten.
1: Ein Satz, den so ähnlich auch schon Kanzler Merz gesagt hat. Doch angesichts steigender Spritpreise überbieten sich Politiker aller Fraktionen in Forderungen nach Entlastungen. Nach einem Treffen der Koalitionsspitzen im April ist es ausgerechnet Klingbeil, der verkündet:
23: Wir lassen die Menschen in dieser Krise nicht allein.
1: Was dann doch wieder an Worte des März-Vorgängers Scholz erinnert. Auch mit den konkreten Maßnahmen, einem Tankrabatt und einer steuer- und abgabenfreien Entlastungsprämie, knüpft Schwarz-Rot an die Ampelkoalition an. Der Kanzler betont zwar, bei dem Treffen der Koalitionsspitzen sei es auch um die großen Reformen gegangen, um Steuern, Gesundheit und Rente. Doch wie bald herauskommt, es hat zwischen den Koalitionspartnern heftig gekracht. Was man vielleicht aus den Worten von CSU-Chef Söder hätte heraushören können.
24: Der Bundeskanzler sagt, das war ein schönes Wochenende. Ich weiß nicht, ob ich das 1:1 teilen kann, aber es war ein effektives Wochenende. Ihm hat's gefallen, ich war dabei.
1: Streit gibt es insbesondere zwischen Wirtschaftsministerin Reiche und Finanzminister Klingbeil.
25: Der Koalitionspartner ist in den letzten Wochen damit aufgefallen, Vorschläge zu unterbreiten, die teuer, wirkungsschwach und verfassungsrechtlich fragwürdig sind.
26: Übrigens, um das auch mal aufgrund von aktuellen Debatten zu sagen, wer der Meinung ist, dass man jetzt den Abbruch bei erneuerbaren Energien machen sollte, der irrt völlig und der schadet diesem Land.
1: Doch es bleibt nicht auf der Ebene der Minister. Bei einer Rede vor dem Bankenverband geht Kanzler Merz den Koalitionspartner direkt an.
27: Mir reicht das nicht, was wir bisher geschaffen haben. Ich erwarte von den Sozialdemokraten, dass sie auch manche Blockade auflösen, die wir in den letzten Wochen und Monaten leider immer wieder gehabt haben.
1: Merz spricht unter anderem das Thema Rente an. Um den Lebensstandard im Alter zu halten, werde die gesetzliche Rentenversicherung allein nicht ausreichen. Sie könne allenfalls noch eine Basisabsicherung sein. Eine Aussage, die heftige Proteste in der SPD auslöst. Die Frage stellt sich, wie vor diesem Hintergrund gemeinsame Reformen möglich sein sollen. Angesichts der weiteren Debatten um Gesundheit, Pflege und Steuern mahnt denn auch CSU-Chef Söder:
24: Da wird's noch dickste Bretter zu bohren gehen.
1: Das heißt, auch wenn die Regierung Merz in ihrem ersten Jahr einiges auf den Weg gebracht hat, in der Migrationspolitik, beim Wehrdienst oder durch die neue Grundsicherung, auch wenn eine Reform der gesetzlichen Krankenversicherung nun im Kabinett beschlossen wurde, andere große Reformen stehen noch aus. Das Miteinander der Koalition, um nicht gleich von Streit zu sprechen, weckt aber immer wieder Zweifel, ob sie dazu in der Lage ist. Auch der Kanzler hat eine klare Linie letztlich noch nicht gefunden.
28: Hans-Joachim Viehweger hat in die Entscheidung aktuell nachgezeichnet, wie ein Jahr Kanzler Merz Deutschland verändert hat.
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30: Normaler Verkehr auf den Fernstraßen in Bayern. Meldungen über Verkehrsstörungen liegen uns nicht vor.

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1: Man häkelt einfach dem Thrill hinterher und versteht nicht, Moment, Thrill ist okay, ist auch schön, ist auch ein Erlebnis wert, aber demgegenüber brauchst du auch Skills, weil sonst gehst du baden.
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6: Es ist 9 Uhr.
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6: Und das erwartet sie in der kommenden Viertelstunde. Der Truppenabzug von US-Soldaten aus Deutschland soll wohl deutlich größer werden als geplant. Was man bisher darüber weiß, gleich hier im Programm. Wie steht es um die freie Berichterstattung? Auch damit wollen wir uns befassen, heute am Internationalen Tag der Pressefreiheit. Und Schalke ist wieder erstklassig. Der Traditionsverein hat vorzeitig den Aufstieg geschafft in die Fußball-Bundesliga. Am Mikrofon begrüßt sie Andrea Herrmann. Es steht nicht besonders gut um die Beziehungen zwischen Washington und Berlin. Zuletzt hatte Bundeskanzler Merz den US-Präsidenten mit einigen Aussagen zum Iran-Krieg gegen sich aufgebracht. Dann am vergangenen Freitag die Ankündigung von US-Verteidigungsminister Hegseth, 5000 Soldatinnen und Soldaten aus Deutschland abziehen zu wollen. Und nun legt Trump noch einen drauf. Der Abzug soll wohl noch größer werden. Das könnte auch Bayern betreffen. Aus der BR24-Redaktion Franziska Hübel.
7: Wir werden stark reduzieren, und zwar um mehr als 5000, sagte Trump auf Reporteranfrage. Der Abzug der US-Soldaten solle schrittweise erfolgen und in den nächsten 6 bis 12 Monaten abgeschlossen sein. Nach Angaben des US-Militärs von Mitte April sind aktuell 39.000 in Deutschland stationiert, davon rund die Hälfte, also 17.000 in Bayern. Hintergrund dieser Entscheidung sind vor allem die wachsenden Spannungen zwischen Washington und Berlin. Zuletzt hatte eine Aussage von Bundeskanzler Merz Anfang der Woche Donald Trump wütend gemacht. Merz sagte, die Iraner würden die USA in den Verhandlungen zur Beendigung des Irankrieges demütigen. Führende Republikaner im US-Kongress kritisierten den Truppenabzug aus Europa. In einer gemeinsamen Erklärung warnten die Vorsitzenden der Verteidigungsausschüsse von Senat und Repräsentantenhaus Wicker und Rogers vor einem falschen Signal an Russland. Verteidigungsminister Pistorius zeigte sich bisher wenig überrascht von den Drohungen. Der SPD-Politiker verwies auf die gemeinsamen Interessen der Länder. Es sei klar, dass die NATO europäischer werden müsse, um transatlantisch bleiben zu können, so Pistorius. Auf X teilte eine Sprecherin der NATO mit, dass man mit den USA zusammenarbeite. Es gebe keinen Grund zu Panik, die Abzugspläne seien aber ein Weckruf. Trotz dieser Pläne soll Deutschland der wichtigste US-Militärstandort in Europa bleiben. Wie der Sender CBS berichtet, sollen zentrale Einrichtungen wie die Airbase Ramstein in Rheinland-Pfalz auch weiterhin bestehen.
6: Heute ist Internationaler Tag der Pressefreiheit. Kein guter Tag, wie die Nichtregierungsorganisation Reporter ohne Grenzen feststellen musste. Ihren Angaben zufolge haben sich die Arbeitsbedingungen für Journalistinnen und Journalisten weltweit verschlechtert. Auch Deutschland ist in der Rangliste von Reporter ohne Grenzen abgerutscht. Über die Gründe für diese Entwicklung habe ich mit meinem Kollegen Linus Lühring aus der BR Medienredaktion gesprochen, vor dieser Sendung. 3 Plätze ist Deutschland gefallen von 11 auf 14. Was sind die Gründe dafür?
8: Als Hauptgrund nennt Reporter ohne Grenzen ein raueres Arbeitsklima. Journalistinnen und Journalisten seien zunehmend Hass und Bedrohungen ausgesetzt. Dabei geht es, wie in den vergangenen Jahren auch, um Demonstrationen gerade von Rechtsextremen. Neu ist aber auch, dass das Thema Nahostberichterstattung für eine zunehmend polarisierte Stimmung gegenüber Medienschaffenden sorgt.
6: Die Einschätzung wirkt auf den ersten Blick etwas verwunderlich, weil die Zahl der körperlichen Angriffe ist im vergangenen Jahr deutlich zurückgegangen, von 89 auf 55. Trotzdem ist von einem rauen Klima die Rede. Wie passt das?
8: Ja, auf den ersten Blick scheint das tatsächlich nicht zusammenzupassen, aber man muss da sich genauer anschauen, von welchen Attacken man spricht, denn Reporter ohne Grenzen hebt hervor, dass diese Attacken heute immer stärker im digitalen Raum stattfinden und da auch organisiert sind, also organisierte Hetzkampagnen stattfinden und die richten sich dann gegen Einzelpersonen. Also es geht eben nicht unbedingt um körperliche Attacken, sondern um diese digitalen Angriffe, die eben sehr wirksam sind. Gerade auch beim Thema Krieg in Israel und Gaza beobachtet Reporter ohne Grenzen, dass auch innerhalb von Redaktionen das Misstrauen wächst. Und die Folge ist, dass manche Journalistinnen und Journalisten sich zurückziehen, weil sie sich dem einfach nicht mehr aussetzen möchten. Und noch einen weiteren Punkt hebt Reporter ohne Grenzen hervor, das ist nämlich die Strafverfolgung. Von der Organisation heißt es, dass Medienschaffende auch in Deutschland nicht gut genug geschützt sind. Digitale Hetze werde nicht konsequent verfolgt. Insgesamt führt das dazu, so die Einschätzung von Reporter ohne Grenzen, dass kritischer Journalismus weniger wird und das habe negative Folgen für die Gesellschaft als Ganzes.
6: Trotz allem, Linus, Deutschland steht noch vergleichsweise gut da. Generell aber lautet das Fazit von Reporter ohne Grenzen, die Pressefreiheit hat sich weltweit verschlechtert. Woran liegt das?
8: Das sind wir tatsächlich bei dem Punkt, den ich gerade eben auch schon angedeutet hatte. Reporter ohne Grenzen fokussiert sich in diesem Jahr besonders darauf, dass die rechtliche Lage von Journalismus weltweit immer angespannter wird. Medienarbeit werde kriminalisiert, so heißt es. Das heißt, sie sind schlechter geschützt und damit wird auch die Arbeit von Journalistinnen und Journalisten delegitimiert. Das heißt, auch das Vertrauen in Medien wird systematisch untergraben. Ein Beispiel dafür sind die USA, Donald Trump und seine Attacken auf Medienschaffende. Die hinterlassen einfach Spuren und das zeigt, hebt Reporter ohne Grenzen hervor, dass auch in Demokratien unabhängiger Journalismus gefährdet ist. Ganz besonders, wenn wir nochmal auf die Rangliste der Pressefreiheit schauen, ganz besonders schlecht ist die Situation in Eritrea, Nordkorea und China. Das sind die Schlusslichter der Rangliste. Ganz vorne sind traditionell die skandinavischen Länder, wie in den letzten Jahren auch an der Spitze Norwegen.
6: Heute ist der 3. Mai, Internationaler Tag der Pressefreiheit. Die Entwicklung ist leider negativ. Gibt es dennoch etwas, das Hoffnung macht?
8: Ja, da muss man nach Ungarn blicken. Unter dem inzwischen abgewählten Ministerpräsidenten Orbán gab es ja eine systematische Beeinflussung der Medien. Sie wurden ja aus Sicht vieler zu regelrechten Propagandaapparaten umgebaut. Der neue designierte Ministerpräsident Peter Modiord, der ist zwar noch nicht im Amt, aber er hat schon angekündigt, eine ganz andere Medienpolitik zu verfolgen. Weniger staatliche Eingriffe und auch mehr Unabhängigkeit für den öffentlich-rechtlichen Rundfunk in Ungarn. Das wird spannend sein, zu beobachten, was aus diesen Ankündigungen wird. Sie klingen erstmal sehr, sehr positiv für Ungarn.
6: Linus Lühring war das aus der BR Medienredaktion. Und damit der Hinweis auf die aktuelle Ausgabe von BR24 Medien. Heute um 14.05 Uhr hier auf BR24 und schon jetzt in ARD Sounds. Da gibt es einen vertieften Blick auf das Thema Pressefreiheit. Vergangene Woche hat sich das Bundeskabinett auf eine Gesundheitsreform geeinigt. Historisch nannte Bundeskanzler Merz die Pläne. Kritiker sagen dagegen, es handele sich um keine Reform, sondern um ein Sparpaket, mit dem die gesetzlichen Krankenkassen entlastet werden sollen. Die meisten Versicherten würden dagegen stärker belastet. Ist dieser Entwurf nun der Weisheit letzter Schluss? Oder lässt sich da noch etwas ändern? Vielleicht lohnt ja der Blick ins Ausland. Christian Blenker über das schwedische Gesundheitssystem.
3: Schwedens Gesundheitssystem ist überwiegend steuerfinanziert. Die medizinische Grundversorgung kostenlos. Gesetzliche Krankenkassen wie in Deutschland gibt es nicht und übrigens auch keine Diskussionen über Familienversicherungen. Denn in Schweden ist jeder über seine Personennummer versichert. Dass die Gesundheitsversorgung staatlich organisiert sei, helfe das System effizient zu halten, sagt die Gesundheitsexpertin Lina Maria Ellegård von der Universität Lund.
9: Wenn man die Gesundheitskosten im Verhältnis zur Wirtschaftsleistung betrachtet, sind sie in Schweden über die Jahre sehr konstant geblieben. Ein Grund dafür ist, dass das Gesundheitswesen steuerfinanziert ist. Der Steuersatz wird von den schwedischen Regionen festgelegt. Es sind also Politiker, die den Steuersatz bestimmen und die zögern bekanntlich, Steuern zu erhöhen.
3: Seit den 90er Jahren wurde Schwedens Gesundheitsversorgung immer weiter reformiert. Private Anbieter sollten für mehr Wettbewerb sorgen. Aber auch Patienten werden mehr zur Kasse gebeten. Medikamente zahlen die Schweden bis zu einem Betrag von 137 Euro selbst. Erst dann gibt es Rabatte. Die Praxisgebühr kostet bis zu 37 Euro, aber oft seien die Arztbesuche gar nicht mehr nötig, so Ellegård.
9: Wir waren in Schweden früh dran mit Dingen wie der elektronischen Patientenakte. Außerdem gibt es ein digitales Rezeptsystem. Das ermöglicht, dass wir Rezepte in der Apotheke bekommen, ohne Papier vorzeigen zu müssen. Und Ärzte lassen sich auch digital besuchen.
10: till digitala vårdbesök.
3: Doch es gibt auch Schattenseiten in Schweden. Besonders für Fachärzte sind die Wartezeiten lang und die Qualität der Versorgung kann sich von Region zu Region stark unterscheiden. Zudem kommt es immer wieder zu personellen Engpässen im Gesundheitssystem.
6: Christian Blenker über das schwedische Gesundheitssystem, das überwiegend steuerfinanziert ist. Und um die Frage, ob Steuern auf Zucker, Alkohol oder Tabak eine positive Wirkung auf unsere Gesundheit und das Gesundheitssystem haben, darum geht es auch bei uns in Sonntags um 11. Wenn Sie mitdiskutieren wollen, rufen Sie an ab 10 Uhr unter 0800 80 80 789. Kennen Sie alle deutschen Astronauten? Nach Sigmund Jähn? Ich auch nicht. Aber Alexander Gerst, den dürften Sie kennen, oder? Seit Jahren schafft es dieser Mann, uns das allen näher zu bringen. Ob als Kommandant auf der Internationalen Raumstation ISS, als Geophysiker und Vulkanologe oder als Interviewgast. Er ist unser Mann im und für den Weltraum. Heute hat Alexander Gerst 50. Geburtstag. Susi Weichselbaumer aus der ARD-Wissenschaftsredaktion.
11: Es ist der 6. Juni 2018. Russischer Weltraumbahnhof Baikonur. Die Sojus MS-09 startet. An Bord Alexander Gerst und sein Team. Das Ziel die ISS. Davor geht es 34 Mal rund um die Erde. Die Flugzeit beläuft sich am Ende auf 50 Stunden. Deutschlands Raumfahrtinteressierte fiebern wieder mit. 2014 war Gerst bereits für mehrere Monate auf der ISS.
12: Ob ein so ein Weltraumaufenthalt zu einem ganz neuen Menschen macht. Und da muss ich ganz deutlich sagen, nein, ich bin noch der Gleiche und das sehe ich auch. Was es allerdings tut, ist, es bringt eine zusätzliche Perspektive ins Leben. Man hat den Planeten von außen gesehen, alles in Anführungszeichen, was uns Menschen umgibt.
11: Und Alexander Gerst sieht das alles nicht allein. In unzähligen Videos und Social-Media-Beiträgen lässt er die rund 8 Milliarden Menschen daheim auf der Erde teilhaben an seinen Abenteuern im All. Astro Alex erklärt wissenschaftlich fundiert, wie Laborexperimente in der Schwerelosigkeit funktionieren. Oder nimmt sich in der Sendung mit der Maus wesentlicher Fragen an.
13: Wie gehen Astronauten eigentlich aufs Klo?
11: Geboren am 3. Mai 1976 in Künzelsau in Baden-Württemberg, studiert Gerst Geophysik. Schwerpunkt zunächst Vulkane, weil...
12: Das ist keine ungefährliche Umgebung, aber ich kann Wissen sammeln, das für die Menschheit eventuell mal wichtig ist.
11: Von den Feuerbergen geht es 2008 zur Weltraumorganisation ESA. Reisen ins All folgen. Gerst wird Kommandant auf der ISS, Weltraumausstieg inklusive.
12: Im Prinzip alles, was man sich so als Astronaut wünschen kann, habe ich erlebt.
11: Privat weiß man von Gerst wenig. Verheiratet. Hobbys, Fechten, Schwimmen, Snowboarden. Er tritt als internationaler Botschafter für Raumfahrt- und Umweltschutzthemen auf und berät kommende Missionen ins All. Zum Beispiel die zum Mond 2030. Da an Bord zu sein.
12: Das wäre für mich die Faszination schlechthin.
6: 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Alexander Gerst, wann fliegen Sie zum Mond? Rio de Janeiro ist im Shakira-Fieber. Nach Madonna und Lady Gaga hat die kolumbianische Latin-Pop-Ikone Shakira gestern Abend ein riesiges Gratiskonzert an der Copacabana gegeben. Zwar hatte sich der Superstar um mehr als eine Stunde verspätet, doch als sie dann im glitzernden Overall in den Farben Brasiliens die Bühne betrat, war das schnell vergessen. Anne Herberg war vor Ort.
14: Hier aufzutreten, an Rios berühmten Copacabana-Strand, das war immer ihr Traum gewesen, hat Shakira gesagt. Und jetzt ist es soweit. Das Konzert läuft, es ist kurz nach Mitternacht in Rio de Janeiro. Ob es 2 Millionen sind, mehr oder weniger, ich kann es im Moment einfach nicht sagen. Ich kann nur sagen, die Stimmung ist großartig. Es sind Familien da, es sind ältere Damenclubs da und es sind junge Leute da. Und es ist, der Strand ist einfach proppenvoll und alle feiern gemeinsam. Shakira spielt ihre größten Hits, wir hören das im Hintergrund, und hat im Vorfeld schon eine Liebesbotschaft an Brasilien dargelassen. Eu te amo Brasil in einer großen Drohnenshow, wurde an den Himmel projiziert. Das sorgte für großen Applaus, genauso wie die Nachricht, die sie platziert hat. Sie widmet ihre Show den Frauen, sie widmet ihre Show, aber vor allem auch den alleinziehenden Müttern, gerade hier in Lateinamerika, ein riesengroßes Thema. Und sie sagte, ich bin ja selber eine. Daraufhin gab es ein Pfeifkonzert auf Piqué, aber auch ganz großen Applaus. Aber vor allem hat sie gesagt, hey Leute, in Zeiten dieser Konflikte, lasst uns zusammenkommen. Das ist doch das Wichtigste. Und das, der beste Ort, um das zu tun, ist hier eben Rio de Janeiro, die Copacabana.
6: Und damit zum Fußball. Ich glaube, der Jubel auf Schalke war gestern Abend in ganz Deutschland zu hören. Ja, sie sind wieder zurück in der Fußball-Bundesliga nach 3 Jahren Zweitklassigkeit. Die Schalker brauchten dafür nur noch einen Sieg gegen Düsseldorf und den holten sie sich mit einem 1:0. Tim Wichmann über einen besonderen Fußballabend.
15: 1071 Tage Zweitklassigkeit sind Geschichte. 3 Jahre nach dem Abstieg ist der FC Schalke 04 zurück in der Bundesliga.
16: Jetzt hier zu stehen und zu sagen, dass wir aufgestiegen sind, ist unfassbar.
15: Siegessicherer als Timo Becker hatte sich der Schalke Anhang gegeben. Hunderte Fans hatten die Trainingseinheiten unter der Woche verfolgt. 12.000 versammelten sich zum Fanmarsch, sorgten schon Stunden vor dem Abendspiel für Gänsehautstimmung rund um die Arena. Das Spiel selbst bot wenig Erstklassiges. Kenan Karamans sehenswerter Halbvolley in den Winkel reichte für den letzten Schritt des im Sommer begonnenen Weges unter Miron Muslic.
17: Kleine Dinge tagtäglich verbessern, Höchstleistungskultur, 2 Gänge höher schalten und 11 Minuten später, wenn du das konsequent durchziehst, mit Entschlossenheit machst, bist du da, wo du bist.
15: Der Verein hatte im Vorfeld mehrmals eindringlich an die Zuschauer appelliert, nicht von der Tribüne auf die rund 4 Meter tiefer gelegene Rasenebene zu springen. Ein Mann hielt sich nicht daran. Er musste mit schweren Verletzungen ebenso ins Krankenhaus eingeliefert werden wie eine Frau, die während des Spiels von einer Pyrofackel getroffen wurde. Die Bundesliga-Rückkehr des Revierclubs ist auch ein Verdienst der Schalker Fans, deren lautstarke Unterstützung auch angesichts von Rückschlägen, Blamagen und 2 Jahren Abstiegskampf nicht bröckelte.
6: Und diese Fans braucht Schalke natürlich erst recht in der Fußball-Bundesliga. Für die Fußballfrauen vom FC Bayern geht es heute um den Einzug ins Finale der Champions League. Um 16.30 Uhr startet im legendären Stadion Camp Nou das Halbfinal-Rückspiel gegen den FC Barcelona. Nach dem 1:1 im Hinspiel muss jetzt ein Sieg her für die Münchnerinnen. Erich Wartusch.
18: Es wird für sie keine neue Erfahrung sein, im Camp Nou zu spielen. Und trotzdem glänzen bei Linda Dallmann die Augen.
19: Es ist natürlich ein Traum, da jetzt aufzulaufen. Und ich glaube, die Atmosphäre, die muss nicht unbedingt gegen uns sprechen, sondern für den Frauenfußball. Das müssen wir einfach aufsaugen, dass wir uns das erarbeitet haben. Und deshalb freuen wir uns einfach riesig auf das Spiel.
18: Auch wenn es genau dort im Camp Nou im Oktober in der Gruppenphase der Champions League ein 1:7 gegeben hat, die bisher einzige Niederlage für die Münchnerinnen in der gesamten Saison überhaupt. Damals schauten gut 4.000 Zuschauer zu. Nun dürften es mehr als 10-mal so viele sein.
19: Also ich glaube, wir dürfen da nicht erstarren und uns irgendwie eingeschüchtert fühlen. Aber wir haben eine Mannschaft, die das kennt, die jetzt nicht zum ersten Mal in einem großen Stadion spielt. Man muss sich die Fans einfach so legen, wie man möchte. Und dann kann man das auch als Unterstützung sehen.
18: Bisher waren die Bayern-Frauen 2-mal im Halbfinale hängen geblieben. Jetzt soll es endlich mit dem Finale klappen. Auch wenn nach dem 1:1 im Hinspiel 2 Rotsünder fehlen, Nationalspielerin Franziska Kett und Trainer José Barcala. Nicht so schlimm, findet Linda Dallmann.
19: Ja, ich glaube, gerade bei so einer Atmosphäre kriegt man, glaube ich, eh relativ wenig mit, was er sagt. Natürlich fehlt er uns ein Stück weit für die Halbzeit, weil er da einfach immer einen großen Impact auf uns hat und uns eine extreme Ruhe vermittelt. Aber wir haben 2 Co-Trainer, die da das Ruder übernehmen, das wissen wir.
18: Und für Stürmerin Clara Bühl ist es sogar ein kleiner Ansporn.
20: Für ihn tut es mir natürlich extrem leid, weil ich glaube, so ein Spiel nicht an der Seitenlinie zu stehen, ist auch für einen Trainer nicht das Schönste, aber wir werden ihm hoffentlich dann noch ein weiteres Champions-League-Spiel geben.
6: Und wir übertragen das Halbfinal-Rückspiel FC Barcelona gegen den FC Bayern München live ab 16.30 Uhr hier auf BR24. Und das war das Aktuelle am Morgen.
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2: Wir gehen heute unvorbereitet auf die Zugspitze. Ich gehe zum ersten Mal wandern und wir haben so ungefähr 1 Stunde geschlafen. Ich weiß gar nicht, wo wir rauf wollen. Sehen wir gleich.
21: Ein Ausschnitt aus einem Video im September von Julian bei TikTok hochgeladen und von über 11.000 Usern geliked.
2: So Leute, der erste Kilometer ist rum. Ich habe übrigens viel zu kleine Schuhe. Shoutout an Jonas, er hat die mir gegeben. Eben einmal darunter gekracht, fast Fuß gebrochen, aber alles heil geblieben.
21: Und so quält er sich mit seinem Kumpel bis zum Gipfelkreuz der Zugspitze hoch. Die Kommentare unter dem Video sind vielsagend.
22: Leben am Limit,
21: heißt es da, oder anerkennend.
22: Das ist meine Leistung. War dieses Jahr auch da, aber hätte gedacht, dass es ohne Vorbereitung nichts wird und bin mit der Zahnradbahn hoch. Respekt.
21: Die Zugspitze, Deutschlands höchster Berg. Viele wollen wenigstens einmal zu Fuß bis ganz nach oben gehen. Wie Julian. Dabei unterschätzen sie oft vielerlei Faktoren. Die Strecke, das Gelände, die Höhenmeter und so weiter. Und bringen am Ende nicht nur sich selbst in Gefahr.
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4: Hallo. Servus.
5: Hallo.
21: In Garmisch-Partenkirchen betreibt Michael Schmitz einen Sportladen und eine Alpinschule. Im Angebot unter anderem geführte Bergwanderungen und Kurse für die sichere Gipfelbesteigung. Das Equipment dafür ist allerdings mittlerweile auch anderweitig gefragt.
23: Als wir vor 6, 7 Jahren für unsere Kurse eigentlich Bergschuhe angeschafft haben, wären wir nie davon ausgegangen, dass reguläre Kunden sich irgendwie Schuhe für Touren ausleihen möchten. Also wir hören ganz oft die Argumentation, ich möchte halt einmal auf die Zugspitze hoch und den brauche ich sonst nicht, den Schuh, dafür möchte ich mir jetzt keinen Schuh kaufen.
21: Und so verleiht er in seiner Alpinsportbasis nicht nur Ski oder eine Kletterausrüstung, sondern auch hochwertige Bergstiefel. Am Anfang, erzählt er, sei ihnen im Laden bei diversen Kunden noch innerlich die Kinnlade heruntergeklappt. Inzwischen sei er zu dem Prozedere übergegangen,
23: dass wir die Leute informieren, die kriegen von uns die objektive Information. Also wenn jetzt zum Beispiel einer auf die Zugspitze gehen möchte, dann sagen wir dir ganz klar, wir empfehlen dir das nicht. Aber wir sind jetzt keine Polizei, Kindergärtner oder Besserwisser. Und wenn er dann zu der Entscheidung kommt, er möchte das trotzdem machen, dann soll er das machen.
21: Sind aber Kinder im Spiel und Schmidt hält die Tour für gefährlich, hört für ihn der Spaß auf. Dann weigert er sich, Ausrüstung zu verleihen. Schmidt erinnert sich an eine Situation kurz vor Ostern.
23: Dann war das Wochenende verregnet mit Schneefall und bei uns stehen am Freitagnachmittag, Abend die Kunden in der Alpinsportbasis vorne und möchten sich Steigeisenpickel und sowas alles ausleihen fürs Wochenende für die Zugspitze. Wenn ich das schon jetzt um die Jahreszeit machen muss, dann muss ich doch zumindest schauen, dass das Wetter einigermaßen passt, aber das passt halt nicht in den Kalender.
21: Die meisten sind zum Glück so nicht unterwegs. Aber ein gewisser Teil der vielen Menschen, die sich in den Bergen inzwischen tummeln, weiß nicht, worauf er sich einlässt. Was es bedeutet, auf einen Berg zu gehen. Diese Erfahrung machen auch Martina und Florian Zollner immer wieder. Das Paar bezieht jedes Jahr im Sommer die Bockhütte und bewirtet dort tagsüber Besucher. Die Hütte liegt im Rheintal, das ist der etwas leichtere Weg von Garmisch-Partenkirchen hoch auf die Zugspitze. Im Tal ist es zwar schon frühlingshaft warm, dennoch sagt Florian:
24: Oben ist früh Schnee. Sag mal, lawinengefährlich wird es noch ein bisschen sein. Der Weg wird noch nicht ganz offen sein, schätze ich mal, vom Schnee. Eigentlich nicht zum Gehen gerade, der Diesung. Weil es mir jetzt gefährlich ist. Aber die wissen es halt nicht, die mehreren.
21: Andere wollen es aber auch gar nicht wissen, ergänzt Martina. Die beiden erzählen im Gespräch zum Teil haarsträubende Geschichten über Wandersleute, die sich durch Ignoranz, Unwissenheit und Selbstüberschätzung hervortun.
25: Wenn du im Herbst sagst, es hat oben schon mal was, Zugspitz hat schon einen halben Meter Neuschnee und man sagt, wir wissen nicht, ob da oben eine Spur ist. Das Wetter ist nicht schön, da oben hat es Nebel. Da ist kein einziger Baum da oben. Da würden wir als Einheimische uns nicht zurechtfinden. Ist keine gute Idee. Ja, wir haben ja GPS, wir gehen trotzdem. Das dürfen sie ja auch. Bloß uns ärgert dann im Nachgang, wenn wir dann mitkriegen, die Bergwacht hat einen Einsatz gehabt.
21: Zu den abwegigsten Zeiten kommen die Zugspitzgeher mittlerweile an der Bockhütte der Zollners vorbei. Im Sommer nahezu rund um die Uhr und zunehmend auch im Winter bei widrigsten Umständen mitten in der Nacht. Sie starten am späten Abend und legen dann an der Hütte eine oft lautstarke Pause ein.
26: Thrill statt Skill,
21: sagt dazu Piet Rohwedder, der gemeine Berggänger.
26: Er will was erleben, er ist Konsument, es wird ihm ja auch alles Mögliche versprochen und suggeriert, sowohl von der Tourismusindustrie als auch von den sozialen Medien. Also da hängen ständig Versprechen in der Luft sozusagen und die will er gewährleistet sehen.
21: Rohwedder berät Wirtschaftsunternehmen, daheim ist er im Ostallgäu. Er ist aber auch seit vielen Jahren Bergführer und Mitglied der Bergwacht Füssen. Er verweist mit einem Zitat des Schweizer Lawinenexperten Werner Munter auf das nächste Problem. Mit Hightech Low Brain habe Munter umschrieben, dass sich viele Menschen schlicht auf sehr gutes Material verlassen würden, ohne die eigenen Fähigkeiten auszubilden oder weiterzuentwickeln.
26: Und es geht beim Bergsteigen oder überhaupt bei allen Natursportarten vor allen Dingen um Fähigkeitserwerb. Und das ist halt manchmal ein bisschen anstrengend, also vor allen Dingen auch geistig anstrengend.
21: Heißt, Viele Menschen wollen sich das für die Berge notwendige Wissen gar nicht mehr aneignen. Das fängt bei der Wahl der Route und der Ausrüstung an und hört noch lange nicht bei Wetterkunde und dem Verhalten in Notfällen auf. Die Verlockung durch Posts in den sozialen Medien ist zu groß. Zu leicht erscheint alles erreichbar. Welche Hürden oder Gefahren es zu meistern gilt, wird selten erwähnt. Und selbst dann ist die Frage, wird es überhaupt wahrgenommen? Die Einsätze für die Bergretter werden jedenfalls häufiger, sagt Johannes Zollner, Geschäftsführer der Bergwachtregion Hochland-West.
3: Jetzt gerade so in die späten Herbstmonate, in die Wintermonate, ist es mehr geworden, ja. Dass man Leute holt, die wo in einem Gelände unterwegs sind, das wo einfach kein Wandergelände mehr ist. Also das Rheintal hinten, da wo Martina und der Flori daheim sind im Sommer, das ist im Winter komplett eine andere Hausnummer wie im Sommer. Also das Gelände ist das gleiche, aber wenn ich da hinten 2 Meter Schnee habe, dann ist das anders. Und das ist schon mehr geworden, ja doch.
21: Und man kann es nicht oft genug erwähnen. Die Bergretter arbeiten ehrenamtlich und riskieren mitunter viel, um Menschen in Notlagen zu helfen. Im vergangenen Sommer, von Mai bis Oktober, zählte die Bergwacht Bayern gut 3.500 Einsätze. Nach eigenen Angaben sind das weit über 200 mehr als im Vorjahr. Etwa jeder 10. Einsatz galt der Rettung unverletzter Personen, beispielsweise solchen, die sich einfach überschätzen. Das Internet und die sozialen Medien sind Fluch und Segen zugleich. Es gibt zig Portale, Webseiten und Apps mit Bergtouren. Einerseits ist dort so viel Wissen über die Berge hinterlegt und leicht auffindbar wie nie zuvor. Andererseits wird vieles auf den schönen Schein reduziert und gerne suggeriert, dass die Gipfel für jeden erreichbar sind. Vor allem in sozialen Medien, in denen hunderte Hochglanzvideos, die 10 schönsten Hüttentouren für deinen Sommer oder meine Wanderhighlights in den Bayerischen Alpen anpreisen.
3: Zur Tourenvorbereitung gehört nicht dazu, dass man einen Influencer auf Instagram anschaut, sondern da muss ich halt dann schon schauen, was macht denn das Wetter jetzt? Wie viele Höhenmeter sind das? Was ist denn da eigentlich wirkliche Gehzeit? Und nicht jemand, der gesagt hat, er ist da in 3 Stunden aufgelaufen und es war eine tolle Tour, das ist nicht für jeden.
21: Johannes Zollner vergleicht das Berggehen mit dem Erwerb des Führerscheins. Den erhalte man ja auch nicht, ohne sich vorher zu informieren und die Grundlagen zu lernen. Es gibt zwar keine alpine Führerscheinpflicht, ähnlich einem Taucherschein, aber es liegt dennoch bei den Wanderern auch eine gewisse Hohlschuld, schon aus eigenem Interesse. Und das wiederum hat viel mit Eigenverantwortung zu tun, sagt Michael Schmidt von der Alpinsportbasis in Garmisch-Partenkirchen.
23: Ich erwarte es von mir und aber auch von den anderen Leuten, dass man sich nicht so auf diese teilweise bei uns gelebte Vollkasko-Mentalität verlässt.
21: Dazu gehört seiner Meinung nach auch, dass die Menschen, sollten sie unverletzt die Bergwacht rufen, anteilig an den Kosten des Einsatzes beteiligt werden. Denn es gilt zumindest für Mitglieder im Alpenverein ein Versicherungsschutz. Und anscheinend verleitet dieser zu leichtfertigem Verhalten.
23: Aus meiner aktiven Zeit in der Bergwacht weiß ich das schon noch. Da gibt es schon die ein oder anderen Einsätze. Das ist selten gewesen, aber dann steigt man aus dem Hubschrauber aus oder aus dem Auto und das Erste, was sie dir entgegenhalten, ist der Alpenvereinsausweis. So, das kostet jetzt aber nichts.
21: Der Deutsche Alpenverein hält nach eigenem Bekunden von einer Eigenbeteiligung nichts. Leichtfertiges Verhalten in den Bergen werde dadurch nicht reduziert. Außerdem seien die meisten Fälle, in denen die Bergwacht gerufen wird, tatsächlich Unfälle. Dass manche Leute das System bis zum äußersten Vorteil ausreizen würden, das müsse man einfach hinnehmen. Doch wie können gerade Unerfahrene für die Gefahren und Risiken am Berg sensibilisiert werden? Darauf weiß keiner so recht eine Antwort. Selbst wenn sie die Manpower hätten, die sozialen Medien mit Informationen zu fluten, sagt Johannes Zollner, sei doch die Frage,
3: ob du dann eine Reichweite erzielst, wenn du denen was sagst, was... Weiß ich nicht. Aber du erreichst die sonst nicht. Wie möchtest du die sonst erreichen? Du kannst über ein Schild hinstellen. Hilft aber auch nichts, weil das lesen sie halt nicht.
21: Der Schilderwald wird die Berge hoffentlich nie erreichen. Auch Julian hätten sie von seiner Erstbesteigung der Zugspitze nicht abgehalten. Auf Nachfrage erklärt er übrigens, ihm seien die Risiken der Wanderung durchaus bewusst gewesen. Er wollte mit der Tour über seine Grenzen hinausgehen. In seinem Video zeigt er, dass er mit viel Glück unfallfrei oben ankam, wenn auch vollkommen erschöpft. Die Palette reicht von
5: Freunde, bin völlig im Arsch.
21: Bis
5: wir sind kurz vorm Sterben. Ich werde nie wieder in meinem Leben wandern. Mir tut alles weh. Hier ist dieses komische Kreuz, da ist ein Stau von den Leuten, die nicht mal hochgegangen sind. Aber das war's, Freunde.
21: Was vermutlich schon viel helfen würde, wenn alle, die in den Bergen unterwegs sind, sie nicht als Sportgerät oder Erlebnisraum mit Vollkaskoversicherung begreifen, sondern vielmehr der Umwelt und den Menschen respekt- und rücksichtsvoll begegnen, sich selbst eingeschlossen.
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1: Im Prinzip ist das keine Reform, weil wir da keine strukturellen Änderungen bekommen in diesem Gesundheitssystem. Wir verändern nicht die Art des Gesundheitssystems, sondern wir sparen im Gesundheitssystem. Und insofern würde ich sagen, ist das ein Sparpaket für die Krankenkassen.
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2: 9.30 Uhr, die Nachrichten des Bayerischen Rundfunks mit Gabi Hinterstößer. Die Übersicht. Trump will mehr als 5000 Soldaten aus Deutschland abziehen. Agrarminister Rainer fordert Steuerbefreiung für Biokraftstoffe. FC Schalke 04 kehrt in die Bundesliga zurück und das Wetter in Bayern sonnig, später bewölkt bei maximal 23 bis 30 Grad. Palm Beach. Die USA planen, deutlich mehr als die angekündigten 5000 Soldaten aus Deutschland abzuziehen. Eine genaue Zahl nannte Präsident Trump vor Journalisten in Florida zwar nicht, man werde die Zahl aber deutlicher reduzieren, sagte er. Das Pentagon hatte zuvor angekündigt, 5000 Soldaten innerhalb eines Jahres nach Hause zu holen. Washington reagiert damit auf Spannungen mit Bundeskanzler Merz, der sich kritisch über den Krieg der USA und Israels gegen den Iran geäußert hatte. Derzeit sind rund 36.000 US-Soldaten in Deutschland stationiert, rund die Hälfte von ihnen in Bayern. Beirut. Die israelische Armee hat die Bewohner im Südlibanon aufgerufen, ihre Häuser zu verlassen. Sie sollen sich mindestens einen Kilometer in offenes Gelände zurückziehen. Das Militär greift nach eigenen Angaben die pro-iranische Hisbollah-Miliz an. Jeder, der sich in der Nähe ihrer Kämpfer aufhalte, könne in Gefahr sein. Israel und die Hisbollah werfen sich gegenseitig vor, gegen die Waffenruhe zu verstoßen. Es gibt regelmäßig Angriffe. Die israelische Armee räumte nun ein, im Süden ein Gebäude auf einem, Zitat, religiösen Gelände beschädigt zu haben. Die Hisbollah habe von dort Raketen abgefeuert. Die französische katholische Hilfsorganisation Louvre d'Orient teilte mit, es handle sich um ein Kloster des Ordens der Salvatorianerinnen. Die Organisation verurteilte die Angriffe. Berlin. Bundesagrarminister Rainer fordert eine vollständige Steuerbefreiung für Biokraftstoffe. Der CSU-Politiker sagte den Zeitungen der Funke Mediengruppe, damit könne man den Einsatz in der Landwirtschaft fördern. Rainer verwies darauf, dass besonders größere landwirtschaftliche Maschinen auch künftig auf Verbrennungsmotoren angewiesen seien. Hier müsse man stärker auf Biokraftstoffe setzen. Eine wichtige Alternative sieht Rainer neben klassischem Biodiesel auch in Biomethan aus Biogasanlagen. Berlin. Bio-Lebensmittel sind in Deutschland weiterhin gefragt. Von Januar bis März dieses Jahres stieg der Umsatz im Vergleich zum Vorjahreszeitraum um 6%. Das geht aus Daten des Bundes Ökologische Lebensmittelwirtschaft hervor, die der Deutschen Presseagentur vorliegen. Verbandschefin Andres wertet die Entwicklung positiv. Auch in Krisenzeiten bleibe Bio eine Wachstumsbranche. Das sei angesichts der Weltlage nicht nur gut für die Umwelt, sondern trage auch zur Versorgungssicherheit bei. Deutliche Umsatzzuwächse gab es demnach bei Fleischersatzprodukten, Mehl, Tiefkühlkost oder Backwaren. Rückläufig war der Umsatz dagegen bei Butter, Brot und Kartoffeln. Dachau. Mit Gottesdiensten und einer Gedenkfeier wird heute in der KZ-Gedenkstätte Dachau an die Befreiung des Lagers vor 81 Jahren erinnert. Bei den Veranstaltungen werden auch Überlebende erwartet. Dachau war eines der ersten Konzentrationslager der Nationalsozialisten. In den 12 Jahren seines Bestehens waren dort mehr als 200.000 Menschen inhaftiert. Mehr als 41.000 wurden ermordet. Am 29. April 1945 befreite die US-Armee das KZ Dachau. Zum Fußball. Der FC Schalke 04 ist in die Bundesliga aufgestiegen. Das Team von Trainer Muslic gewann am drittletzten Zweitligaspieltag gegen Düsseldorf mit 1:0 und hat damit einen Aufstiegsplatz in der Tabelle sicher. Ebenfalls in der zweiten Liga spielt heute die abstiegsbedrohte Spielvereinigung Greuther Fürth im Frankenderby gegen Nürnberg. Am Nachmittag treten die Fußballerinnen des FC Bayern im Halbfinalrückspiel beim FC Barcelona an. Und in der Bundesliga der Männer gewann bereits gestern Abend Leverkusen gegen Leipzig mit 4:1. Das Wetter in Bayern. Tagsüber viel Sonne, nur in Unterfranken Wolken, im Westen zunehmend bewölkt, im Westen Frankens und am Bodensee Schauer und Gewitter möglich, bei 23 bis 30 Grad. Kommende Nacht bewölkt, ab und zu klar, bei Tiefstwerten von 13 bis 7 Grad. Die Aussichten. Die Woche beginnt mit einem Mix aus Sonne und Wolken bei bis zu 28 Grad. Im Südwesten nachmittags örtlich Schauer oder Gewitter. Am Mittwoch dann stärker bewölkt und mehr Regen. Soweit die Nachrichten. Es ist jetzt 9.35 Uhr. Der Verkehrsservice. Es herrscht derzeit normaler Verkehr auf den Fernstraßen in Bayern. Soweit diese Meldung.
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3: Was für eine Woche, nach was für einem Jahr. So lange gibt es die schwarz-rote Bundesregierung nämlich fast schon. Einige wirklich schwere Brocken hat die Koalition in dieser Woche bewegt. Beispielsweise die Reform der Krankenkassenfinanzen oder den Haushalt. Für viele Menschen dürfte das erstmal heißen, es wird teurer. Sind das schon die großen Reformen, von denen seit Monaten die Rede ist? Hier ist Berlin Code, euer Politik-Podcast bei ARD Sounds. Ich bin Linda Zervakis und ich entschlüssle hier für euch jede Woche mit den Korrespondentinnen und Korrespondenten des ARD Hauptstadtstudios, was Politiker eigentlich meinen, wenn sie von so etwas wie Reformen sprechen. Wir werden dabei heute auch ein wenig romantisch, denn es geht um den Beziehungsstatus der Koalition ein Jahr nach ihrem Start. Kompliziert, kurz vor der Trennung oder normaler Verlauf, wenn die erste Sturm- und Drangphase vorbei ist. Die Dekodierer an meiner Seite sind Anna Engelke, die sich mit allem auskennt, wo Bundesregierung draufsteht und viel mit dem Kanzler unterwegs ist. Und Moritz Rödle, unser Ohr in die SPD, das zurzeit eher traurige Lieder hört. Hallo ihr beiden.
4: Hallo Linda.
5: Hallo Linda. Und mit allem auskennt ist natürlich so eine Sache. Aber du, warum die Latte nicht gleich ganz hochlegen?
3: Ganz genau. Und wir zeichnen am Donnerstagmittag, den 30.04. auf. 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Diese Woche ist viel passiert hier in Berlin und das Bundeskabinett. Also alle Minister haben eine Reihe von wichtigen Beschlüssen getroffen, die uns alle angehen. Zum Beispiel die Gesundheitsreform. Wobei Reform, ja, kann man ja eigentlich gar nicht so richtig sagen. Es ist ja eigentlich eher ein Sparplan, oder Moritz?
1: Ja, würde ich sagen. Im Prinzip ist das keine Reform, weil wir da keine strukturellen Änderungen bekommen in diesem Gesundheitssystem. Wir verändern nicht die Art des Gesundheitssystems, sondern wir sparen im Gesundheitssystem. Und insofern würde ich sagen, ist das ein Sparpaket für die Krankenkassen.
3: Also was heißt das jetzt konkret? Wir müssen am Ende mehr zahlen und bekommen dafür weniger?
5: So ungefähr. Also zumindest für all diejenigen, die in der gesetzlichen Krankenversicherung versichert sind. Und das sind ja die meisten in Deutschland. Also so 74, 75 Millionen Menschen sind das. Und die bekommen etwas weniger Leistung und müssen zum Beispiel, wenn sie sich ein Rezept abholen, jetzt künftig mehr zuzahlen. Also bis zu 15 Euro.
3: Was würdet ihr jetzt sagen, wer ist am stärksten betroffen und wer kommt vergleichsweise gut davon?
1: Also am stärksten betroffen sind tatsächlich die sogenannten Leistungserbringer. Das sind Krankenhäuser oder Arztpraxen. Auch die Pharmaindustrie ist betroffen. Auch die Arbeitgeberinnen und Arbeitgeber sind diejenigen, die ein bisschen mehr zahlen müssen als zum Beispiel Beitragszahlerinnen und Beitragszahler. Aber wir als Beitragszahlende, wir sind auch betroffen. Wir müssen demnächst mehr zahlen, wenn wir zum Beispiel Medikamente in der Apotheke besorgen werden. Wir werden, wenn wir Raucher sind, mehr für Zigaretten bezahlen müssen. Wir werden mehr zahlen müssen, wenn wir Spirituosen kaufen. Es wird eine Abgabe auf Zucker in zuckerhaltigen Getränken geben. Also auch die Cola könnte teurer werden. All das macht das Leben für uns natürlich teurer. Und ein ganz wichtiger Punkt ist auch diese kostenlose Mitversicherung, die immer noch sehr viele Menschen betrifft. Die wird es natürlich für verheiratete Menschen, die eben in Alleinverdiener-Ehen leben, deutlich teurer machen. Da kommen richtig vierstellige Kosten auf die Menschen im Jahr mehr zu.
3: Also da war es ja bislang so, der Ehepartner, der zu Hause geblieben ist und ja fast nichts verdient hat, der konnte sich über seinen Mann oder über seine Frau mitversichern, kostenlos. So war das bislang, ne? Und
5: genau.
3: Das wird sich ändern.
5: Genau, das wird sich ändern. Und da gibt es aber auch Ausnahmen, aber es geht vor allen Dingen um die Ehefrauen oder Ehemänner, die

0: Steuer auf Zigaretten, dann hast du schon von der Zuckerabgabe gesprochen und es gibt eine Plastikabgabe. Lass mal einmal ganz kurz bei der Zuckerabgabe bleiben. Was genau ist damit gemeint?
1: Also was man grundsätzlich aber nochmal sagen muss, ist natürlich, wir sind in dem Status des Kabinettsbeschlusses. Also wir haben noch kein Gesetz beschlossen, das muss der Bundestag machen. Das ist im Moment alles Planung. Wir sprechen von möglichen Sachen, die der Bundestag dann beschließen muss, also die möglicherweise kommen, die im Prinzip sehr wahrscheinlich sind, weil Union und SPD sich natürlich darauf geeinigt haben. Aber da kann sich noch Deutliches ändern in der sogenannten parlamentarischen Befassung, also im Bundestag, bis der Bundestag das beschließen kann. Die Zuckerabgabe ist eine Abgabe, die bezahlt werden muss auf den Anteil von Zucker, der in zuckerhaltigen Getränken drin ist. Also umso mehr Zucker in einem Getränk ist, umso mehr kostet das Getränk und es wird eine Abgabe geben, die der Staat quasi dann verlangt. Und Abgaben bedeuten, ich kann anders als bei Steuern, diese auch zweckgebunden machen. Also ich kann sagen, ich erhebe eine Abgabe als Staat und der Zweck ist Stärkung des Gesundheitssystems. Das heißt, alle Einnahmen dieser Abgabe gehen dann in die Einnahmen, in den Einnahmentopf der gesetzlichen Krankenversicherungen. Und das wird jetzt höchstwahrscheinlich kommen.
0: Aber trotzdem nochmal, was ist der Unterschied zur Zuckersteuer? Habe ich jetzt noch nicht geschnallt.
2: Also eine Steuer ist, wenn du als Staat eine Steuer einziehst, dann darfst du das als Staat für alles verwenden. Und okay. Eine Abgabe ist ganz zielgerichtet, weißt du? Ah. Und die Zuckerabgabe heißt alle Einnahmen. Und da ist die Schätzung so um die 450 Millionen Euro im Jahr. Also diese 450 Millionen Euro sollen quasi direkt in dieses gesetzliche Krankenversicherungssystem reinkommen. Und das ist der Unterschied. Weißt du, Steuer allgemein und Abgabe mit einem bestimmten Zweck.
0: Alles klar. Aber jetzt habe ich auch noch im Ohr, dass die CDU ja so eine Zuckersteuer, hat sie ja immer noch von gesprochen, dass die deutlich dagegen war. Also ich erinnere mich an die stellvertretende Generalsekretärin der CDU, Christina Stumm. Die hat mal das hier gesagt.
3: Eine Zuckersteuer ist keine Gesundheitspolitik, sondern grüne Bevormundungspolik à la Cem Özdemir. Das wollen wir nicht, meine Damen und Herren.
0: Tja. Sehr klare Worte, jetzt plötzlicher Sinneswandel. Warum?
2: Ja, das war, du hast es gesagt, auf dem CDU-Parteitag in Stuttgart. Und interessanterweise war dieser Vorschlag mit einer Zuckersteuer, damals war es ja eine Zuckersteuer, kam von Daniel Günther, dem schleswig-holsteinischen Ministerpräsidenten. Und das ist ja damals, wie wir gehört haben, von Frau Stumpf ordentlich abgeschmettert worden. Und jetzt sind sie eigentlich auch einfach auf der Suche nach Geld und sind dann auch auf diese Zuckerabgabe gekommen. Und ich fand das ganz interessant. Jetzt am Mittwochabend war Markus Söder, der bayerische Ministerpräsident, CSU-Chef und bislang kein Freund von einer Zuckersteuer oder Zuckerabgabe, war bei den Kollegen im ZDF. Und da hat er das sehr schön formuliert und hat gesagt, naja, also ne, wenn es jetzt mal um Prävention und Gesundheit gehen würde, dann könnte man das schon begründen. Also sie sind auf der Suche nach Einnahmenquellen und die Zuckerabgabe ist eine davon. Und im Prinzip kann man natürlich auch sagen, ein bisschen weniger Zucker in einer Coca-Cola oder einer Orangenlimonade ist ja auch nichts Schlechtes. Zumindest in Großbritannien haben sie da ganz gute Erfahrungen mitgemacht.
1: Ich finde das aus zwei Gründen ziemlich interessant, dass dieser Sinneswandel jetzt kommt. Einerseits hat die Union ja versprochen, dass in dieser Legislaturperiode im Prinzip keine Steuern erhöht werden. Das kommt jetzt dann aber doch mit eben Tabaksteuer und Zuckerabgabe und Abgabe. Ich setze jetzt mal wirkungsgleich mit Steuer. Es ist nicht das Gleiche, aber es ist natürlich am Ende müssen die Verbraucher mehr bezahlen. Und zweitens ist das ja eine Idee, die eben Daniel Günther, der CDU-Ministerpräsident von Schleswig-Holstein, in die CDU eingebracht hat und damit auf diesem Parteitag gescheitert ist mit dieser Idee. Und das ist insofern interessant, dass Daniel Günther in der CDU gerade nicht gut gelitten ist. Also er ist nicht sehr beliebt bei den handelnden Personen auf Bundesebene, weil er eben als zu link gilt, weil er eben diese schwarz-grüne Koalition in Schleswig-Holstein führt, weil er mal gesagt hat, wir müssen auch mit den Linken reden. Also er ist nicht sehr beliebt in der CDU, aber jetzt kommt genau das Modell, das sie auf dem Parteitag eigentlich abgelehnt hatten, wird jetzt gemacht und er hat sich damit am Ende auch durchgesetzt.
0: Also ich fasse zusammen, wer raucht, zuckerhaltige Getränke oder Alkohol trinkt, nicht in Unverpacktladen kauft, sondern Plastik benutzt und wer seinen Partner oder seine Partnerin kostenlos mitversichert, für den war das irgendwie keine so gute Woche, oder?
2: Also die werden das auf jeden Fall merken oder wir werden das merken, wenn wir uns was Alkoholisches kaufen oder Zigaretten kaufen oder dann halt künftig weniger zuckerhaltige Getränke kaufen. Das werden wir in jedem Fall merken. Ich will nur noch einmal

0: den Gesamtzusammenhang hier darstellen. Wir reden über Einsparungen von 16 Milliarden Euro ungefähr. Zuckersteuer, Zuckerabgabe, hat man gesagt, ist 450 Millionen und auch dabei der Tabaksteuer und bei dem Alkohol wird da jetzt auch nicht, werden da nicht Monsterbeträge zusammenkommen. Aber natürlich kommt das bei Leuten an. Das ist so ein bisschen wie mit dem Benzin. Du merkst es sofort, wenn es teurer wird, dann bist du da sehr sensibel an der Stelle. Was ich nur dagegen setzen möchte, ist, wenn die sich jetzt nicht auf Einsparungen geeinigt hätten oder auch auf Mehreinnahmen, worüber wir ja gerade reden mit diesen Steuersachen, dann würden sonst im nächsten Jahr die Beiträge steigen. Also das muss man auch immer noch in dem Zusammenhang sehen. Die machen das gerade auch, die Bundesregierung macht es, weil sie halt im nächsten Jahr ein Loch haben in der gesetzlichen Krankenversicherung von etwa 15 Milliarden Euro. Und dieses Paket, so wie das jetzt im Bundestag geht, ist 16 Milliarden Euro. Und das Ziel ist, dass die Krankenkassenbeiträge nicht steigen. Das ist ein großes Ziel davon.
1: Aber wenn man sich jetzt einmal kurz diese Gruppe nochmal anguckt, man hat ja das Gefühl, das sind so Menschen, die gerne mal feiern gehen, die auch mal vielleicht nicht so viel Sport machen und natürlich gerne auch mal eine Limo trinken und auch mal rauchen. Ist das so geschickt, diese Gruppe so zu belasten?
2: Ich finde, da sprichst du ein großes Problem an, was wir A in der Politik haben und B aber auch im Journalismus. Wir machen hier in Berlin Politik aus der Sicht natürlich von eher Gutverdienern. Die Politiker sind alles Gutverdiener, wir Journalisten sind Gutverdiener, wir sind gut ausgebildet, wir leben in Beziehungen, die auf Augenhöhe sind, wir haben wenig Kinder und wir rauchen vielleicht auch nicht so viel, wir trinken nicht so viel zuckerhaltige Getränke, sondern Cola Zero wie Anna und ich. Wir sind alle davon nicht betroffen und wir finden das gut, dass das jetzt gemacht wird. Wir finden das erzieherisch richtig, weil das natürlich die Gesundheitskosten auch senkt, weil weniger Leute fettleibig dadurch werden, weil weniger Leute Lungenkrebs kriegen. Und wir finden es gut, dass eben vielleicht die mitversicherte Ehefrau jetzt auch mal gezwungen ist, dann zu sagen, okay, dann muss ich halt jetzt den Job annehmen, der mir da angeboten wird, auch wenn es vielleicht gar keine qualifizierten Jobs da gibt, wo ich wohne. Dann muss ich halt mich irgendwo im Servicebetrieb irgendwo anmelden und sagen, okay, ich kann bei dir kellnern, du brauchst mich. Und das ist natürlich wirklich aus meiner Sicht ein Problem, weil wir Sachen gut finden, die uns nicht betreffen. Wir entscheiden über Menschen, deren Lebenswirklichkeit wir nicht leben, die wir nicht sehen, mit denen wir keinen Kontakt haben. Und die sind aber betroffen und wir eher nicht, weil wenn die Beiträge steigen, dann steigen sie ja für Gutverdiener eher in größerem Maße als für weniger Gutverdiener. Also haben wir da eine Umverteilung, die wir jetzt aber nicht mehr haben, weil die Beiträge nicht steigen, sondern wir eher bei den weniger gut verdienenden Abgaben und Steuern erhöhen.
1: Anna, wie siehst du das, was Moritz da gerade gesagt hat? Siehst du das auch so?
0: Also ich sehe es zum Teil so und ich bin natürlich sehr froh, dass ich vor 2 Jahren mit dem Rauchen aufgehört habe. Aber mit dem Trinken ist das so eine Sache. Ich meine, letztendlich, worauf wir gucken, ist so ein großes Paket. Du hast das ja schon gesagt, das ist ein Sparpaket. Da wollte die Gesundheitsministerin Nina Wagen von der CDU, dass das noch größer wird. Die wollte knapp 20 Milliarden Euro sparen. Das war der SPD zu viel. Die ist da reingegangen, hat gesagt, 3 Milliarden raus. Und damit sich quasi alle Seiten bewegen, haben wir da jetzt noch neue Einnahmequellen gefunden, eben mit Tabak, eben mit Alkohol und dann Zucker. Wobei das jetzt halt so von der Summe her auch nicht die Welt wird. Aber es geht vor allen Dingen natürlich auch darum, dass die sich an diesem Mittwoch im Kabinett auf diese Gesundheitsreform, okay, ich weiß, ich soll nicht Reform sagen, auf dieses Sparpaket, dass sie sich da verständigen. Und das haben sie, weißt du, mit all diesen verschiedenen Bits und Pieces jetzt auch hinbekommen. Und Moritz hat es ja schon gesagt, das ist jetzt erst der Anfang, weil jetzt geht's noch ins Parlament, in den Bundestag. Und da hat ja auch schon die SPD gesagt, das kann so nicht bleiben. Das wird sowieso auch noch alles interessant. Und ich kann schon jetzt vorhersagen, dass wir in unterschiedlichen Konstellationen wieder sitzen werden, um darüber zu sprechen, wie es nämlich weitergegangen ist mit der Gesundheitsreform im Bundestag. Der Bundeskanzler hat nämlich jetzt am Mittwoch nach der Vorstellung gesagt, wenn da jemand was ändern möchte an diesem Sparpaket, dann kann der was ändern. Der muss aber immer quasi dann die Summe, die das kostet, auch mitbringen, um es wieder hinten drauf zu packen. Also weißt du, sozusagen plus minus null soll danach herauskommen. Also so mindestens 16 Milliarden soll gespart werden.
2: Übrigens haben auch die Haushälter der CDU-CSU-Fraktion schon gesagt, dass mit dieser Zuckerabgabe, das sehen sie nicht so und da wollen sie auch noch was ändern.
1: womit wir jetzt eigentlich schon bei unserem zweiten Thema sind. Wie geht es eigentlich der Koalition nach einem Jahr? Also wir haben ja drei Parteien, das war von vornherein klar, die sehr unterschiedlich sind. Und wir erinnern uns an Markus Söders Worte, der das Zusammengehen von CDU, CSU und SPD so beschrieben hatte.
3: Ist es eine Liebesheirat? Sage ich ja mal als jemand, der das Landwirtschaftsministerium vertritt. Liebe vergeht, Hektar besteht, das ist eine Substanz.
1: Ja, also ein Jahr nach der Hochzeit, die ganz sicher keine Liebesheirat war, wenn ich Söder richtig verstanden habe. Wie läuft's da in der Beziehung, Anna Moritz?
0: Ja, also ich finde, weißt du, so mit Liebe und Koalitionen, das klingt immer ganz gut, aber das hat natürlich mit Liebe wenig zu tun. Und von daher, ne, finde ich, ist das halt immer so eine Bemerkung, die kann man gerne machen. Ist auch gut für einen Lacher und du weißt, ich habe ja auch gar nichts gegens Lachen. Aber so eine Koalition, das sind halt handfeste Interessen und du hattest bei der Ampel zumindest noch so den Schmelz des Anfangs und wir wissen ja, bei dieser Koalition, da hatte ja weder Markus Söder noch Friedrich Merz noch Lars Klingbeil oder Bärbel Baas den Anschein davon versucht zu verbreiten, dass es irgendwie was mit Schmelz oder Liebe zu tun hat. Ich glaube, der Bundeskanzler hat es als Arbeitskoalition bezeichnet und wahrscheinlich ist es ein Arbeitssieg, dass es diese Koalition jetzt in ihr erstes Jahr geschafft hat, beziehungsweise bald nächste Woche ins zweite Jahr.
2: Ich würde das noch mal ein bisschen mehr auf diese Beziehungsebene ziehen wollen. In meinen Augen gibt es ein Jahr nach so einem Punkt, wo man sagt, man geht in eine Beziehung, die aber keine Liebesbeziehung ist, im Prinzip vier Optionen. Erste Option, man trennt sich, weil da war zusammen, was nicht zusammengehörte. Zweite Option, ein Partner zieht sich zurück, sagt, mach du mal lieber andere Partner, ich mache alles mit. Und man geht quasi so den Weg der Konfliktvermeidung. Dritte Möglichkeit wäre, man sucht sich andere Partner. Das ist im Moment relativ schwer, weil es eigentlich so richtig keine anderen Partner gibt. Und der vierte Punkt ist, man macht einfach weiter wie bisher in so einer toxischen, kaputten Beziehung. Und das kann natürlich auch passieren.
1: Das klingt jetzt alles nicht so wohlwollend. Also wo stehen wir denn jetzt? Auch gerade im Hinblick, wenn man das nochmal vergleicht mit der Ampel. Sind wir kurz vor Scheidung?
0: Ich würde nicht sagen, dass wir kurz vor Scheidung sind. Wir würden anders sprechen heute, wenn es nicht am Mittwoch jetzt die Kabinettssitzung gegeben hätte, ne, wo sie das Sparpaket für die Gesundheit, für die gesetzliche Krankenversicherung auf den Weg gebracht haben und den Haushalt. Dann würden wir hier heute ganz anders sprechen. Also die machen weiter. Ne, es geht quasi darum, über was für eine Beziehung sprechen wir hier. Wir sprechen über eine Beziehung von zwei Parteigruppen, will ich sagen. Auf der einen Seite die Sozialdemokratie, auf der anderen Seite CDU und CSU, die eigentlich aus unterschiedlichen Richtungen kommen. Und das, was wir sehen und warum das so schwierig ist und warum die sich immer wieder verhaken, das hat halt genau damit zu tun. Die haben unterschiedliche Vorstellungen. Und ne, da findest du dich halt in dieser Beziehung wieder und denkst dir, okay, du musst jetzt miteinander klarkommen. Und dann ist halt das, was wir gerade sehen. Sie suchen Kompromisse und sie suchen Kompromisse so, dass wir das alle mitbekommen, ne, weil es ist halt schwierig, die haben unterschiedliche Vorstellungen. Die SPD möchte gerne mehr Staat, die möchte gerne, dass der Staat sich mehr kümmert. Die Union würde CDU, CSU nehmen immer für sich in Anspruch gar nicht so viel Staat, wobei ich da auch so ein Fragezeichen dran machen würde, aber die dann halt eher dahergeht und sagt, du musst die Wirtschaft unterstützen und die SPD, die sagt, du musst vor allen Dingen auf den Arbeitnehmer gucken. Also und wenn du es so auf zwei Begriffe bringst, dann würde die Union auf die Freiheit gehen und die SPD würde auf die Gerechtigkeit gehen.
2: Ich glaube, Anna hat da mit vielem Recht. Die beiden Parteien schauen einfach von völlig unterschiedlichen Polen auf diese Welt und das ist das Problem. Und dieses Problem geht einher damit, dass beide auch der Meinung sind, dass ihre Sicht auf die Dinge natürlich die richtige ist. Und das führt dazu, dass man dem anderen Partner immer wieder neu erklärt, du musst doch jetzt mal verstehen, dass das der richtige Weg ist, den ich machen will. Liebe SPD oder liebe CDU oder liebe CSU. Und das ist aus meiner Sicht nicht die richtige Herangehensweise an so eine Koalition. Eigentlich müsste man sich zusammentun und sagen, ich als CDU, ich schaue mir jetzt mal an, wie ist denn die Weltsicht der SPD? Und ich als SPD schaue mir an oder setze mich in die Person der CDU und schaue mal, was ich da finden kann, was vielleicht auch meinen Ansichten mehr entspricht. Und dann setzt man sich zusammen und überlegt, was man gemeinsam machen kann, anstatt sich ständig zu erzählen, dass der andere keine Ahnung hat und dass die eigene Meinung die einzig wahre ist. Das passiert aber gerade nicht. Eigentlich müssten sie genau das tun. Also einfache Verhandlungsstrategie. Ich schreibe die Siegesrede meines Verhandlungsgegners und schaue, wo denn Synergieeffekte sind, wo Effekte sind, dass beide gewinnen können. Ich glaube, das wäre das, was diese Koalition jetzt gerade leisten könnte, es aber nicht tut.
0: Und da würde ich sagen, der größte gemeinsame Nenner, das wäre gut als Ziel. Weißt du, wenn sie versuchen würden, den größten gemeinsamen Nenner zu finden und nicht den kleinsten gemeinsamen Nenner. Also mehr Daniel Günther wagen, wenn ich das so sagen darf. Weil Daniel Günther mit seinen Koalitionen in Schleswig-Holstein, der hat es eigentlich oder macht es immer so, dass jeder vergleichsweise gut aussieht. Weil das ist ja das, worüber wir hier seit Wochen reden. Die sehen ja nicht gut aus und wir gucken auch gar nicht so gerne hin.
1: Aber gibt es denn auch Politikerinnen und Politiker, mit denen ihr sprecht, weil ihr kommt ja auch nah dran, die sagen besser heute vorbei als morgen, oder weil ich immer schon mal Pierre Littbarski in Berlin Code zitieren wollte, besser ein Ende mit Schrecken als ein Schrecken mit Ende?
0: Also du hast hier in der Unionsfraktion jetzt jemand, der sich zu Wort gemeldet hat, wo viele aufgemerkt haben. Das ist Christian von Stetten, das ist der Vorsitzende des Parlamentskreis Mittelstand. Und das klingt jetzt erstmal vergleichsweise, okay, Parlamentskreis Mittelstand. Aber du musst dir vorstellen, es gibt in der Unionsfraktion 208 Abgeordnete und um die 150 davon sind in diesem Parlamentskreis Mittelstand, der ist sehr einflussreich. Und Christian von Stetten, der sagt, die Koalition, die würde es jetzt gar nicht bis zum Ende hin packen, aber das können wir uns jetzt hier mal anhören.
4: Und wenn wir am Ende des Tages zum Ergebnis kommen, dass diese zwei Parteien nicht zusammen können und das Land nicht nach vorne bringen können, dann bringt es auch nichts, jetzt 3 Jahre jeden Monat noch nach Berlin zu fahren, um das Ding zu verwalten, diesen Abgrund dürfen wir nicht verwalten, diesen Absturz. Wir brauchen diese Reform und ansonsten muss man sich in die Augen schauen und sagen, war ein Versuch wert, aber wir beenden das. Die Bürger müssen das neu entscheiden.
0: Und das ist natürlich echt ein Ding, ne, dass ein einflussreicher CDU-Abgeordneter, der auch so als Verbündeter, Unterstützer von Friedrich Merz gilt, dass der sowas sagt. Ich habe mich jetzt auch umgehört bei der Union und du hast da schon einige, die da die Augenbraue hochgezogen haben und sagen, also für sie würde er nicht sprechen, weil es einfach keine gute Sache ist. Weißt du, wenn du im eigenen Team jemand hast, der sagt, wahrscheinlich schaffen wir das nicht.
1: Dann würde ich jetzt abschließend meine beiden diplomierten Politik-Paartherapeuten, Frau Engelke und Herrn Rödle, nochmal zum Schluss fragen, was ist eure Prognose? Hält das noch länger oder geht das bald auseinander?
0: Also, das hält erstmal noch, aber was ich von der Union höre, es gibt zwei große Punkte. Das eine, wie wird das mit der Steuerreform, die ja kommen soll. Das ist ein wichtiger Punkt. Und vor allen Dingen bei CDU und CSU, wie sieht die Rentenreform aus? Da gucken alle auf Bärbel Baas, auf die Arbeitsministerin von der SPD. Ich kann dazu sagen, viele Unionsleute trauen Bärbel Baas nicht über den Weg. Die sehen sie als Verhinderin, als Frau Niet, die halt immer Nein sagt zu allem, was CDU und CSU möchten. Und ich habe den Eindruck, Rente, diese Vorstellung der Rentenreform von Bärbel Baas, die soll ja Ende Juni kommen. Das wird so die nächste Haltestelle, wo wir uns hier wieder zusammensetzen können, um zu gucken, geht das weiter oder geht es nicht weiter?
1: Anna Engelke, Moritz Rödle, vielen, vielen Dank für eure Einschätzungen und ja, für eure Einblicke. Danke, dass ihr dabei wart.
0: Sehr gerne, Linda. Vielen Dank.
2: Gerne, Linda.
1: Das war die Kurzversion. 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
2: 10 Uhr. Die Nachrichten des Bayerischen Rundfunks mit Gabi Hinterstößer. Die Übersicht. Trump will weit mehr als 5000 US-Soldaten aus Deutschland abziehen. Russland und Ukraine greifen sich nachts mit Drohnen an. Hof feiert 650 Jahre Orgelbau mit einem Kirchenmusikfestival. Und das Wetter in Bayern sonnig, später bewölkt, bei maximal 23 bis 30 Grad. Palm Beach. US-Präsident Trump will weit mehr als 5000 US-Soldaten aus Deutschland abziehen. Das sagte er vor Journalisten in Florida. Eine genaue Zahl nannte er nicht. Zuvor hatte US-Verteidigungsminister Hegseth von 5000 Soldaten gesprochen. Sie sollen binnen eines Jahres Deutschland verlassen. Bundesverteidigungsminister Pistorius bezeichnete diese Maßnahme als absehbar. In der Bundesrepublik sind mehr als 35.000 US-Soldaten stationiert, rund die Hälfte von ihnen in Bayern. Für die USA sind es auch wichtige Standorte für die Militäreinsätze im Nahen Osten. Zum Krieg gegen den Iran schrieb Trump auf seiner Plattform Truth Social, er prüfe einen Vorschlag für ein Kriegsende, den die iranische Führung Vermittlern in Pakistan übergeben hatte. Er könne sich aber nicht vorstellen, dass der Plan akzeptabel sein werde. Kiew. Russland und die Ukraine haben sich in der Nacht gegenseitig mit Drohnen angegriffen. Bei einem Beschuss im Süden der Ukraine ist ein Mensch ums Leben gekommen. 4 weitere wurden nach Angaben der Militärverwaltung verletzt. Schon am Abend war in Kiew Luftalarm ausgelöst worden. Die Luftabwehr griff ein. Es waren nach Medienberichten zahlreiche Explosionen zu hören. In der russischen Hauptstadt Moskau wurde wegen Drohnenflügen an 2 Flughäfen vorübergehend der Betrieb eingestellt, aus Sicherheitsgründen, wie es hieß. Auch in St. Petersburg starteten oder landeten zeitweise keine Maschinen mehr. Laut russischem Verteidigungsministerium wurden über Nacht mehr als 330 ukrainische Drohnen abgefangen. Von Verletzten ist nichts bekannt. Berlin. Der Zustand der schwarz-roten Koalition sorgt für Kritik seitens der Union. Blockaden und Schuldzuweisungen, wie man sie in den letzten Tagen von der SPD vernommen habe, kosteten immer mehr Vertrauen in die Handlungsfähigkeit der Politik, sagte der parlamentarische Geschäftsführer der Unionsfraktion im Bundestag Bilger dem Handelsblatt. Die Regierung müsse sofort wieder in einen konstruktiven Modus kommen und liefern, sagte Bilger. Gerade weil die aktuellen Herausforderungen innenpolitisch wie international groß seien, müsse Schwarz-Rot alles dafür tun, um das Land wieder voranzubringen. Berlin. An deutschen Bahnhöfen hat es im vergangenen Jahr weniger Straftaten gegeben. Das ergab eine Auswertung des Interessenverbandes Allianz pro Schiene auf Basis der aktuellen polizeilichen Kriminalitätsstatistik. Demnach gab es im vergangenen Jahr knapp 170.000 Straftaten, davon rund 7.600 Gewaltdelikte. Das sind jeweils etwa 6% weniger als im Vorjahr. Deutlich gestiegen ist allerdings die Zahl der Angriffe auf Bahnmitarbeiter. Hof. In der fränkischen Stadt beginnt heute ein Kirchenmusikfestival, bei dem 650 Jahre Orgelbau gefeiert werden. Der bayerische Innenminister Herrmann wird als Schirmherr beim Eröffnungsgottesdienst zur Stunde in der Marienkirche erwartet. Hof ist einer der ältesten Orgelstandorte Bayerns. 1376 wurde im damaligen Kloster der Franziskaner und Klarissen eine sogenannte Schwalbennestorgel eingeweiht. Bis Anfang Oktober gibt es nun nicht nur Konzerte und Gottesdienste, sondern auch Orgelspaziergänge durch verschiedene Kirchen. Eine Ausstellung in der Marienkirche beleuchtet die Geschichte des Instruments in Hof. Das Wetter in Bayern. Viel Sonne, nur in Unterfranken Wolken, im Westen später zunehmend bewölkt, im Westen Frankens und am Bodensee Schauer und Gewitter möglich, Höchstwerte 23 bis 30 Grad. Kommende Nacht bewölkt, ab und zu klar, bei Tiefstwerten von 13 bis 6 Grad. Die weiteren Aussichten. Die Woche beginnt mit einem Mix aus Sonne und Wolken bei bis zu 28 Grad. Im Südwesten nachmittags örtlich Schauer oder Gewitter. Am Mittwoch dann stärker bewölkt und mehr Regen. Soweit die Nachrichten. Es ist gleich 10.05 Uhr. Der Verkehrsservice mit zwei Meldungen. B2 Weilheim-München in beiden Richtungen zwischen Weilheim und der S2056 bei Pähl. Ein Unfall. Die Feuerwehr regelt den Verkehr. Und B11 Mittenwald-Wolfratshausen in beiden Richtungen zwischen der B472 bei Bad Heilbrunn und Schönrhein. Ein Unfall. Soweit der Service.
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3: Irgendwie sind meine Gedanken noch nicht so, dass sich jetzt abzeichnet, wohin das eigentlich geht. Also ich war ein bisschen sauer mit mir selbst, weil ich dachte, ey, du bist jetzt schon einen Monat gelaufen. Du hast jeden Tag so viel Zeit nachzudenken und es hat immer noch nicht plopp gemacht. Das ist immer noch nicht der Moment gekommen, wo alles einen Sinn ergibt und wie so ein Schweif am Horizont die Richtung deutlich wird, in die du laufen musst.
4: Kevin Kühnert heißt der Mann, den ihr gerade gehört habt. Und wenn ihr euch jetzt denkt, Kevin Kühnert kennen wir aus dem Bundestag oder aus der SPD, aber was hat der denn überhaupt mit Bergen zu tun? Dann würde ich euch dringendst empfehlen, euch eine Stunde Zeit für diese wunderbare neue Folge Bergfreundinnen zu nehmen.
5: Denn die Bergfreundinnen, das sind wir, der Podcast für euer Leben mit den Bergen. Die Toni, die hat soeben gesprochen.
4: Grüßt euch.
5: Die Lisa, die darf auch gleich was sagen.
6: Hallo, hallo.
5: Und ich bin die Kadi und ich mache mit euch direkt mal eine kleine Zeitreise ins Jahr 2022. Da hatten wir nämlich das erste Mal quasi indirekt Kontakt mit Kevin Kühnert. Er hat uns nämlich damals in einer Instagram-Story erwähnt, weil er gefragt wurde, was für Podcasts er empfehlen würde. Und da waren tatsächlich die Bergfreundinnen dabei. Und wir haben uns ein Loch in den Bauch gefreut damals, ich weiß es noch, als wäre es gestern gewesen. Weil wir waren noch ein relativ kleiner, junger Podcast, haben gerade erst unsere Alpenüberquerungsdoku veröffentlicht. Und dann fanden wir es natürlich mega, dass wir es bis nach Berlin geschafft haben.
6: Aus Berlin, da kommt Kevin Kühnert nämlich her und ihr könnt es euch vermutlich schon denken, Kevin Kühnert war nicht nur Politiker, sondern auch da schon ein bekennender Bergfreund. Und vielleicht mal noch ein paar kurze Facts zu ihm. Er ist 36 Jahre alt und hat eine super steile politische Karriere in der SPD hingelegt. 2021 wurde er nämlich Mitglied des Deutschen Bundestags und Generalsekretär seiner Partei. Davor war er stellvertretender Bundesvorsitzender seiner Partei und wiederum davor war er der Bundesvorsitzende der Jusos, also der Jugendorganisation der SPD.
5: 2021, als es so richtig für ihn losging, da war er 32 Jahre alt und für viele Menschen auch ein richtiger politischer Hoffnungsträger. Doch dann hat er auf einmal und für viele sehr überraschend aus gesundheitlichen Gründen seinen Rücktritt verkündet. Und dann ging das los, was bei so einem jungen Menschen, der ja eigentlich immer nur bergauf unterwegs war, immer losgeht. Nämlich die Spekulation, was ist denn los? Hat er einen Burnout? Hat er eine Depression? Was ist passiert? Und im Interview, das ihr gleich hört, erfahrt ihr auch, dass es so einfach und klar mit einem Label vielleicht nicht unbedingt zu besetzen ist. Stimmt's, Toni?
6: Yes, denn tatsächlich ist Kevin Kühnert back, kann man fast sagen. Also nach einem knappen Jahr, wo er sich sehr aus der Öffentlichkeit zurückgehalten hat, liest man jetzt auch immer wieder mehr von ihm und hört auch wieder mehr von ihm, zum Beispiel im Wanderwach und Kaffee Podcast. Da bin ich nämlich vor ein paar Wochen wieder über ihn mit mein Ohr watscheln quasi gestolpert. Und da habe ich mir gedacht,
5: Gott, hey, Bilder in meinem Kopf. Toni läuft auf den Ohren und stolpert dann ab und zu ein bisschen.
6: Naja, auf jeden Fall, als ich ihn gehört habe, habe ich mir gedacht, hey, wäre Kevin nicht der perfekte Abschluss für unsere Themenstaffel über mentale Gesundheit. Kevin Kühnert hat sich nämlich nach seinem Rücktritt aus der Politik für ein ziemlich krasses Kontrastprogramm entschieden. Nur wenige Monate danach, im Juni, ist er auf den Nordalpenweg aufgebrochen. Das ist so ein Ost-West-Weitwanderweg, der beginnt in Wien und endet in Bregenz am Bodensee. Und auf dem war Kevin zwei Monate lang auf 1000 Kilometern unterwegs um, wie er selbst sagt, sich zu sortieren und auch Klarheiten zu finden.
4: Ja, großes Vorhaben auf jeden Fall. Und ob er diese Klarheiten auf seinem Weg durch die österreichischen Berge gefunden hat, wie er ein Jahr später auf seinen Rücktritt zurückblickt und warum die Berge für ihn schon immer ein wichtiger Ort fernab des Polittrubels in Berlin waren, das erfahrt ihr beide, Lisa und Kadi, und natürlich ihr, liebe Community, jetzt. Aber zuallererst habe ich ihn gefragt, wie er eigentlich in die Berge gekommen ist. Denn wenn man in Berlin aufwächst und lebt, sind die Berge ja nicht unbedingt um die Ecke.
3: Ja, das stimmt. Also Berlin und Berge ist im wahrsten Sinne des Wortes nicht ganz naheliegend. Wir liegen hier, glaube ich, auf 50 Metern über dem Meeresspiegel und unsere höchsten Erhebungen sind nicht mal natürlicher Art, sondern sind so alte Weltkriegsschuttberge wie der Teufelsberg. Insofern kommt die Beziehung über liebe Menschen, die mich dazu gebracht haben, und das ist meine Familie in diesem Fall, die kommt auch nicht aus den Bergen, aber die hat sich in der großen menschheitsphilosophischen Frage, ob man seine Urlaube lieber liegend am Meer oder sich bewegend in den Bergen verbringt, hat sich für die zweite Gruppe entschieden. Letztlich haben das meine Großeltern schon vor vielen Jahrzehnten getan. Und insofern ist der Normalurlaub in meiner Familie der Bergurlaub, im Sommer wie im Winter. So bin ich groß geworden und habe das nach einer kurzen rebellischen Phase der Städtetrips Anfang meiner 20er dann auch genau so fortgeführt, wie ich es gelernt habe.
4: Da kommt man meistens dann doch wieder so back to the roots, ne? Wenn du sagst Winter, bist du dann auch Skifahrer oder bist du in erster Linie Wanderer?
3: Nee, ich bin beides. Ich bin Wanderer im Sommer und sehr leidenschaftlicher Skifahrer im Winter, ja.
4: Dein Leben sah ja vor ein bisschen über einem Jahr noch ganz schön anders aus. Ich habe in einem Zeitinterview gelesen, dass du 800 Termine in deinen Spitzenzeiten pro Jahr hattest. Das finde ich persönlich absurd. Also du warst wirklich viel unterwegs, du warst stark eingebunden. Und ich kann mir gut vorstellen, dass viele Hörerinnen und Hörer von uns sich gar nicht so richtig vorstellen können, wie eigentlich so ein Alltag als Politiker in dieser Rangordnung aussieht. Magst du davon mal so ein bisschen erzählen?
3: Ja, gerne. Also ich mache es vielleicht anhand dann der letzten 3 Jahre in der Politik, weil das ist eben die Zeit, wo alles zusammenkam. In diesen 3 Jahren von Ende 21 bis Herbst 24 bin ich einerseits Bundestagsabgeordneter gewesen, gewählt hier für meinen Berliner Bezirk Tempelhof-Schöneberg, saß also im Parlament. Und andererseits war ich zur selben Zeit noch Generalsekretär der SPD. Das ist immer so ein Begriff, mit dem viele gar nicht so viel anfangen können. Generalsekretär ist im Prinzip eine Art politischer Geschäftsführer einer Partei. Also man leitet die Parteizentrale, man ist für die Wahlkämpfe und so zuständig. Das heißt, man hat einfach auch einen Apparat mit über 200 Beschäftigten und muss die in jeglicher Hinsicht nach innen wie nach außen in die richtige Richtung bewegen, Strategien machen und so weiter. Und naja, dazwischen das, was man halt mitkriegt von Politikern, Medienarbeit, also nicht nur Talkshows, aber natürlich auch und Interviews und so weiter, viel im Land unterwegs sein, vor Ort Veranstaltungen, bei Abgeordneten, mit Parteigliederungen. Also es ist eine super vielfältige Aufgabe, dann natürlich einfach auf dem Laufenden bleiben. Wir kriegen ja alle mit, wie viel in der Welt los ist und man muss alles aufsaugen und alles mitkriegen. Also es ist ein Rund-um-die-Uhr-Job, den man eigentlich auch nur deshalb so machen kann, weil es dann immer auch die persönliche Leidenschaft ist. Niemand kommt in die Politik so, wie jemand anderes zu irgendeinem Bürojob gekommen ist, sondern es ist so, wie man Fußballprofi wird, weil man irgendwann mal angefangen hat, gerne Fußball in seiner Freizeit zu spielen und dann hat man es ganz gut gemacht und so kommt man auch an der Spitzenpolitik an.
4: Es ist ja auch nicht nur dieses Thema informiert bleiben, sondern natürlich auch sich direkt eine Meinung drüber bilden. Also das ist ja auch immer so ein Thema, wo ich mir denke, wie lange ich brauche, um mir zu bestimmten Weltgeschehen überhaupt eine eigene Meinung zu bilden. Und man wird ja als Politiker in einer Partei auch direkt gefragt, ja, und wie steht die Partei eigentlich dazu? Das stelle ich mir sehr herausfordernd und zeiteinnehmend vor allem vor. Wie haben die Berge da überhaupt noch Platz gehabt? Also wenn ich kenne ein paar Lokalpolitiker und wenn ich da an die Urlaube denke, wenn ich so mitkriege, wie die sich da verhalten, also da ist das iPad immer in der Hand und wenn man in den Bergen unterwegs ist, also erstmal von Berlin die Anfahrt, dann hat man oft auch kein Netz. Wie sah das aus? War da überhaupt noch Raum dafür?
3: Also tatsächlich, diejenigen, die natürlich, sagen wir mal, in Bayern als Landtagsabgeordnete, Landräte oder so Politik machen, die haben es insofern leichter, weil die können auch diese Mikroausbrüche aus dem Alltag vielleicht mal hinkriegen, dass man früh morgens nochmal eine schnelle Runde auf den Berg geht oder am Wochenende spontan sich entscheidet, was zu machen. Das ging logischerweise für mich nicht. Für mich gab es einerseits die Haupturlaube im Jahr. Man hat nicht so viel Zeit in der Spitzenpolitik, Urlaub zu machen, aber ich habe schon Wert gelegt darauf, im Sommer nahezu 3 Wochen zu haben, wo ich zumindest nicht in Berlin war. Man macht da nicht das Handy aus. Das ist in diesem Job so nicht möglich, aber man kann den Ort, wo man ist, auf jeden Fall deutlich verlagern. Und da bin ich dann schon nahezu die gesamte Zeit in den Bergen gewesen, bin meistens Weitwanderwege gelaufen in dieser Zeit und im Winter eben wenigstens eine Woche Skifahren. Und dazwischen habe ich versucht, ein bisschen über meinen Terminkalender, also habe ja schon gesagt, viele Termine, viele Vor-Ort-Termine, auch immer mehr Anfragen, als man bewältigen kann. Und insofern hat man natürlich die kleine Möglichkeit durch die Auswahl, wo mache ich Termine, wohin, wo sage ich zu, ein bisschen Einfluss darauf zu nehmen, ob man nicht auch mal ein Wochenende in einer Region ist, wo man sagt, hey, da hast du Samstag noch den letzten Termin und den Sonntag, den nimmst du dir dann für dich und bleibst noch kurz dort in der Region und machst einen Tag für dich. Und das habe ich so ein bisschen perfektioniert. Das hat mein Team dann auch mit der Zeit verstanden. Das tut dem Kühnert ganz gut, wenn wir das hin und wieder so einbauen. Und so ein klassisches Beispiel. Ich habe dann den 1. Mai für einen SPDler natürlich immer ein wichtiger Tag. 23 oder 24, da war mein Mai-Auftritt in Burghausen in Oberbayern, habe dort noch vormittags die Mai-Rede gehalten, habe mich dann aus dem weiteren Programm rausgezogen, habe mich in meinen Dienstwagen selber gesetzt, bin runtergefahren Richtung Berge und habe an dem Tag noch eine kleine Tour gemacht.
6: Das hört sich für mich an, als wäre das schon auch für dich was gewesen, wo du sehr bewusst versucht hast, Raum zu geben. Das ist ja aber auch Aufwand, ne? Also das klingt immer so lapidar, dann habe ich mich da noch schnell in den Dienstwagen gesetzt, aber natürlich ist da ja ein hoher Planungsaufwand auch dabei. Was haben dir die Berge denn gerade zu dieser Hochzeit bedeutet? Bisschen pathetische Frage.
3: Ja, ich habe mich das natürlich auch oft gefragt. Also das eine ist, dass man merkt, es tut einem gut, aber die Frage nach dem Warum ist ja tatsächlich eine spannende. Klar, einerseits, ich habe schon gesagt, der Zugang zu Bergen ist viel über Familie, über so wie ich es gelernt habe. Und damit ist es bei mir sehr stark mit Erinnerungen verknüpft. Ich glaube, das kennen viele, die lange schon in die Berge gehen. Das heißt, das ist ein positiv besetzter Ort. Ich verbinde nahezu ausschließlich positive Gedanken und Erinnerungen damit an unbeschwerte Kindheiten, an schöne Urlaube, an Ausflüge, an Erwachsene, die um mich herum gute Laune haben, an entspannte Menschen, die man trifft und die irgendwie pfleglich miteinander umgehen. Das ist so die, wenn ich so eine Wolke zeichnen will von Gefühlen und Dingen, die ich damit verbinde, dann ist es ungefähr das. Und das führt bis heute dazu, dass wenn ich in den Bergen unterwegs bin oder auch nur sie sehe, das funktioniert wirklich schon, wenn man an einem Tag in München ist, wo die Sicht sehr klar ist und man von irgendeinem Gebäude oder so die ersten Berge sehen kann. Es macht sofort etwas mit mir. Und das ist der Unterschied zu anderen Entspannungsaktivitäten, die man hat. Da muss man sich dann drauf einlassen. Dann braucht man Zeit und Raum dafür. Da muss man erstmal runterkommen. Das alles brauche ich in den Bergen gar nicht. Es ist einfach, ich sehe die oder ich stehe da oder ich gehe da los. Und es ist sofort da, dieses Gefühl. Und das ist selten und das habe ich so eigentlich nur dort.
6: Schön, ja, kann ich gut nachvollziehen tatsächlich. Wenn du sagst, du hast ja immer versucht, bewusst auch 3 Wochen freizunehmen, dann klingt das schon so für mich, als wärst du schon auch damals ein Mensch gewesen, der schon auf seine mentale Gesundheit geachtet hat. Also, dass du da durchaus ein Bewusstsein gehabt hast auch, was so deine Ressourcen anbelangt.
3: Ja, und ich habe aber auch einfach gemerkt, dass ich besser bin und besser arbeite, wenn ich in regelmäßigen Abständen dort bin. Ich habe am Anfang, als der Job dann einfach extrem intensiv geworden ist, habe ich auch so ein bisschen gedacht, ui, das, wie du es gepflegt hast in der Vergangenheit mit einer halbwegs Regelmäßigkeit der Besuche in den Bergen, das wird jetzt gar nicht mehr gehen. Mit der Zeit habe ich dann gemerkt, ich muss mich einfach von meinem klassischen Bild von Urlauben, man ist eine Woche raus und fährt irgendwo hin, davon muss ich mich verabschieden. Also ich habe dann zunehmend versucht, zum Beispiel auch mal eine Osterwoche einzubauen, die in der Politik dann keine Osterurlaubswoche ist, sondern de facto habe ich dann eigentlich mal für eine Woche ein mobiles Büro gehabt, was ich irgendwo in die Berge verlegt habe, habe ich mir eine kleine Ferienwohnung oder so genommen, habe das, was ich sonst im Büro gearbeitet hätte, von dort gemacht und hatte aber die Möglichkeit, vormittags, nachmittags, abends oder an den Wochenenden dann nochmal eine kleine Tour damit zu verbinden. Und da habe ich einfach auf mein Inneres gehört, weil die Erfahrung mir gesagt hat, dass das tut mir gut, das räumt den Kopf auf und das sorgt auch noch dafür, dass die Arbeitsergebnisse qualitativ in der Regel besser werden.
6: Aber war mentale Gesundheit zu der Zeit für dich ein Thema? Also warst du da schon ein bewusster Mensch, der irgendwie einen sehr bewussten Umgang auch mit sich und seinen Ressourcen hatte?
3: Ich habe dieses Thema relativ lange von mir selber abstrahiert. Also mir war immer bewusst, dass das gerade in einer modernen Mediengesellschaft, die so beschleunigt ist wie unsere, die so vielen Einflüssen ausgesetzt ist, dass das ein gesellschaftliches Thema ist, dass Depression und mentale Gesundheit so eine Art versteckte Pandemie irgendwie auch in der Gesellschaft drin sind. Mir sind Zahlen und Berichte dazu natürlich bekannt. Ich habe das aber gar nicht so sehr mit mir selber verbunden. Für mich lief das eher auf so einer Ebene von, ja, einfach Dinge, die mir gut tun, so wie sich Leute halt einen Tee machen, den sie gerne trinken oder so, einfach aus einer Erfahrung heraus, wenn so, dann besser.
6: Ende letzten Jahres war es ja, wo du dann für viele Menschen sehr überraschend gesagt hast, okay, ich will nicht mehr, ich ziehe mich zurück. Kannst du noch mal die Gründe dafür nennen, warum du diesen Schritt gewählt hast?
3: Ja, das lässt sich nicht in einem Begriff oder so zusammenfassen, ne? Also ich habe jetzt auch in dem letzten Jahr gemerkt, man muss da ein bisschen damit leben, dass es Interpretationen gibt und dass Leute denken, oh, der hat einen Burnout gehabt oder der war in der Depression oder so. Da muss ich dann immer enttäuschen und sagen, ich kann und will dem nicht irgendwie einen bestimmten Begriff geben oder irgendeine Diagnose oder so. Es ist eher ein Konglomerat von Sachen gewesen. Es hat am Ende mit Selbstwirksamkeit in der Politik zu tun. Das war vielleicht der Hauptbegriff, den man drüber stellen kann. Also einfach ein Reflektieren darüber, über mich in meiner damaligen Rolle, auch über einen längeren Zeitraum dann schon und verbunden mit der Frage, ey, wenn man so viel reingibt, so viel Zugeständnis und auch Kompromisse inhaltlich wie persönlich machen muss, stimmt das Gleichgewicht noch? Habe ich genug auf der Habenseite? Also jetzt nicht materiell, sondern den Impact, den ich auslösen kann in meiner Arbeit, stellt der mich noch ausreichend stark zufrieden, um die negativen Aspekte, die jedes Leben und jeder Job hat, kein Gejammer, um das ausgleichen zu können. Und das habe ich zusehends und immer stärker mit einem Nein für mich beantworten müssen. Und dazu kamen dann ein paar Spezialeffekte, die sicherlich auch mit Politik oder mit Öffentlichkeit einfach zu tun haben. Es ist halt, also mein Gesicht kannten und kennen bis heute sehr viele Leute. Das heißt, man entscheidet auch nicht selber, wann Feierabend ist. Also das Gesicht hat keinen Feierabend, sondern sobald man nicht in den eigenen vier Wänden unterwegs ist, ist man der Typ aus dem Fernsehen, der Politiker, der von der SPD, der, mit dem Leute unterschiedliche Nicht-Übereinstimmungen inhaltlicher Art haben. Naja, und wir kriegen ja alle mit, wie es im Moment in der Gesellschaft läuft. Sagen wir mal, es war schon mal entspannter, mit Unterschieden zwischen Menschen umzugehen. Wir konnten damit schon mal besser umgehen, als wir es im Moment können. Und diese ganze Verknotung aus all diesen Aspekten hat dazu geführt, dass ich das als eine Sackgasse ehrlicherweise empfunden habe und mir auch sicher war, mit Stellschräubchen hier und da drehen, lässt sich das kurz- und mittelfristig nicht in eine Richtung bewegen, bei der es für mich und für das Amt, was ich übernommen hatte, wieder so ist, dass ich es okay finde.
6: Dein Bundestagsmandat hast du ja noch bis zur Ende der Legislaturperiode fortgeführt. Das war April diesen Jahres. Mitte Juni bist du dann auf den Nordalpenweg aufgebrochen. War dieser Weg schon immer so ein Traum von dir oder war das dann so ein Spontan-Ding?
3: Dieser konkrete Weg, den hatte ich bis Anfang dieses Jahres gar nicht so auf dem Schirm. Ich habe vor einigen Jahren angefangen, so Weitwanderwege zu gehen. Ich habe irgendwann mal mit dem Lechweg angefangen. Ich bin zu großen Teilen den Alpe Adria Trail gelaufen, den Nockberge Trail, den Hohe Tauern Panorama Trail. Also so diverse Sachen, die man gerade in den österreichischen Alpen finden kann. Und habe für mich entdeckt, dass es so für mich die optimale Form, Aktivurlaub zu machen, auch nicht stationär an einem Ort sein, sondern weiterzuziehen. Und dann dachte ich mir jetzt eben Anfang dieses Jahres, weil dann klar war, im Frühjahr endet das Bundestagsmandat und na logisch, irgendwann geht dann auch beruflich was Neues los, aber ich wollte mir ein bisschen Zeit nehmen, um mich auch zu sortieren, um zu überlegen, einerseits gedanklich abzuschließen, was war und sehr bewusst zu überlegen, wo geht's hin. Und ich wusste, das gelingt mir am besten, wenn ich mir ein Setting schaffe, in dem der Kopf die maximale Freiheit hat. Dann war schnell klar, das muss was mit Bergen zu tun haben. Und es sollte mehr sein, als irgendwo eine Woche durch die Gegend zu latschen, sondern es sollte eine tiefere Herausforderung sein, wie ich sie bisher nicht gemacht hatte. Dann habe ich mich also auf die Suche gemacht nach einem langen, einem besonderen Weg. Einen, den ich auch unter normaleren Umständen nie gehen würde, weil in einem normalen Alltag hat man nicht 2 Monate Zeit, außer man ist steinreich oder Rentner. Und dann kann man es vielleicht körperlich
6: nicht
3: mehr, genau,
6: ja,
3: um so einen Weg zu gehen. Ja. Und dann dachte ich mir einfach, komm, jetzt hast du mal wahrscheinlich in diesem Sommer die eine Möglichkeit, das zu machen. Such dir was Größeres raus. Und dann habe ich Recherche betrieben und bin beim Nordalpenweg gelandet.
6: Du warst alleine unterwegs, richtig?
3: Komplett alleine, ja.
6: Was würdest du sagen, hat diesen Weg für dich besonders gemacht? Klar, wir kennen alle die österreichischen Alpen, man hat sofort irgendwie Bilder vor dem Kopf, aber gerade wenn du schon so viel unterwegs warst, gab es irgendwas, wo du dir dachtest, okay, das ist dann doch irgendwie besonders?
3: Ja, der Reiz ist für mich gewesen, die Mischung aus Bekanntem und Unbekanntem. Also der Nordalpenweg ist ja ein Ost-West-Weg. Er geht von Wien, also fast ganz im Osten des Landes, nach Bregenz an den Bodensee und durchquert damit Regionen, die jemanden wie mir, der Österreich touristisch sehr gut kennt, sehr vertraut sind. Das ist vor allem der westlichere Teil, das ist Tirol, das Salzburger Land, das Salzkammergut, so die Regionen, wo viele von uns oft unterwegs sind. Aber logischerweise ist da auch viel Fläche mit drin, die man jetzt nicht so sehr auf dem Schirm hat, wenn man da nicht selber aus der Ecke herkommt. Also die Hochschwab-Gruppe und die Rax-Schneeberg-Gruppe und das Gesäuse und ähnliches. Und da geht der Weg aber auch durch. Und insofern hatte ich mich einfach darauf gefreut, ein paar Orte zu streifen, die ich schon kenne, aber vor allem auch ganz viele Regionen kennenzulernen, wo ich wahrscheinlich für einen klassischen Jahresurlaub niemals hingefahren wäre, weil liegt nicht so nah. Und dieser Plan ist auch total aufgegangen. Ich habe einfach in diesen 2 Monaten natürlich einen reichen Fundus an Eindrücken, also an Mikroeindrücken sammeln können und habe eine lange Liste im Kopf von Orten, wo ich denke, hier fährst du nochmal in Ruhe irgendwann hin. Das hat dir sehr gut gefallen und ja, insofern war es ein guter Crashkurs.
6: Bin ich gespannt, ob du es dann tatsächlich machst, weil ich kenne das, dass ich auch schon so meine innere Bucketlist an diese, oh, voll schade, dass ich jetzt hier nur eine Nacht war oder nur einen Tag war, und dann sucht man sich doch irgendwie wieder was aus, weil es halt ein unendlicher Raum ist, den man da entdecken kann, wo man sagt, ja, okay, da war ich noch nie.
3: Also das ist wie der Bücherstapel zu Hause, der immer größer wird. Ja, ja, muss ich mal lesen, und dann macht man es doch nicht, genau.
6: Das beruhigt mich, dass du das sagst, weil ich schon das Gefühl hatte, die einzige Bücherhoarderin zu sein, die einfach nur Bücher kauft und sie dann auch nie liest.
3: Ich glaube, es ist der Normalfall.
6: Du hast ja im Wanderwach-Podcast und jetzt gerade auch schon erzählt, dass du diesen Weg schon auch sehr bewusst gegangen bist, um einen Raum für dich zu finden, wo du dich so ein bisschen sortieren kannst und Klarheiten finden kannst. Und ich glaube, wir alle kennen das, also ich liebe das auch an Mehrtagestouren, dieses Raussein, dieses wirklich sehr mit sich sein, diese Anstrengung, dieses okay, eigentlich besteht meine Hauptaufgabe an diesem Tag einfach nur meine Grundbedürfnisse zu versorgen und irgendwie anzukommen. Jetzt ist natürlich die große Frage, die sich alle stellen, und ich habe ja gestern auch unsere Community gefragt, ob sie Fragen an dich hat. Was sind denn diese Klarheiten, die du da gefunden hast? Und natürlich schwebt da so die große Frage drüber, wird es für dich ein Zurückkehren in die Politik geben? Du warst ja da schon auch für sehr viele Menschen ein großer Hoffnungsträger.
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2: Das ist genau das Problem an den aktuellen KI-Systemen, dass die eben nicht nach Regeln programmiert sind und auch nicht zu 100% auf Regeln hören, sondern ja, am Ende statistisch funktionieren. Und diese Entwicklerin hat dann den Agenten gefragt, wieso hast du das gemacht? Ich habe dir doch gesagt gehabt, du sollst nichts machen ohne meine Nachfrage. Und er hat gesagt, ja, stimmt, tut mir leid.
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3: 10.30 Uhr, die Nachrichten des Bayerischen Rundfunks mit Gabi Hinterstößer. Die Übersicht. Trump will weit mehr als 5.000 US-Soldaten aus Deutschland abziehen. Russland und Ukraine greifen sich nachts mit Drohnen an. Hof feiert 650 Jahre Orgelbau mit einem Kirchenmusikfestival. Das Wetter in Bayern sonnig, später bewölkt, maximal 23 bis 30 Grad. Palm Beach. US-Präsident Trump will weit mehr als 5.000 US-Soldaten aus Deutschland abziehen. Das sagte er vor Journalisten in Florida. Eine genaue Zahl nannte er nicht. Zuvor hatte US-Verteidigungsminister Hegseth von 5.000 Soldaten gesprochen. Sie sollen binnen eines Jahres Deutschland verlassen. Bundesverteidigungsminister Pistorius bezeichnete diese Maßnahme als absehbar. In der Bundesrepublik sind mehr als 35.000 US-Soldaten stationiert, rund die Hälfte von ihnen in Bayern. Für die USA sind es auch wichtige Standorte für die Militäreinsätze im Nahen Osten. Zum Krieg gegen den Iran schrieb Trump auf seiner Plattform Truth Social, er prüfe einen Vorschlag für ein Kriegsende, den die iranische Führung Vermittlern in Pakistan gegeben hatte. Er könne sich aber nicht vorstellen, dass der Plan akzeptabel sein werde. Kiew. Russland und die Ukraine haben sich in der Nacht gegenseitig mit Drohnen angegriffen. Bei einem Beschuss im Süden der Ukraine ist ein Mensch ums Leben gekommen. 4 weitere wurden nach Angaben der Militärverwaltung verletzt. Schon am Abend war in Kiew Luftalarm ausgelöst worden. Die Luftabwehr griff ein. Es waren nach Medienberichten zahlreiche Explosionen zu hören. In der russischen Hauptstadt Moskau wurde wegen Drohnenflügen an 2 Flughäfen vorübergehend der Betrieb eingestellt, aus Sicherheitsgründen, wie es hieß. Auch in St. Petersburg starteten oder landeten zeitweise keine Maschinen mehr. Laut russischem Verteidigungsministerium wurden über Nacht mehr als 330 ukrainische Drohnen abgefangen. Von Verletzten ist nichts bekannt. Berlin. Der Zustand der schwarz-roten Koalition sorgt für Kritik seitens der Union. Blockaden und Schuldzuweisungen, wie man sie in den letzten Tagen von der SPD vernommen habe, kosteten immer mehr Vertrauen in die Handlungsfähigkeit der Politik, sagte der parlamentarische Geschäftsführer der Unionsfraktion im Bundestag, Bilger, dem Handelsblatt. Die Regierung müsse sofort wieder in einen konstruktiven Modus kommen und liefern, sagte Bilger. Gerade weil die aktuellen Herausforderungen innenpolitisch wie international groß seien, müsse Schwarz-Rot alles dafür tun, um das Land wieder voranzubringen. Berlin. An deutschen Bahnhöfen hat es im vergangenen Jahr weniger Straftaten gegeben. Das ergab eine Auswertung des Interessenverbandes Allianz pro Schiene auf Basis der aktuellen polizeilichen Kriminalitätsstatistik. Demnach gab es im vergangenen Jahr knapp 170.000 Straftaten, davon rund 7.600 Gewaltdelikte. Das sind jeweils etwa 6% weniger als im Vorjahr. Deutlich gestiegen ist allerdings die Zahl der Angriffe auf Bahnmitarbeiter. Hof. In der fränkischen Stadt beginnt heute ein Kirchenmusikfestival, bei dem 650 Jahre Orgelbau gefeiert werden. Der bayerische Innenminister Herrmann wird als Schirmherr beim Eröffnungsgottesdienst zur Stunde in der Marienkirche erwartet. Hof ist einer der ältesten Orgelstandorte Bayerns. 1376 wurde im damaligen Kloster der Franziskaner und Klarissen eine sogenannte Schwalbennestorgel eingeweiht. Bis Anfang Oktober gibt es nun nicht nur Konzerte und Gottesdienste, sondern auch Orgelspaziergänge durch verschiedene Kirchen. Eine Ausstellung in der Marienkirche beleuchtet die Geschichte des Instruments in Hof. Das Wetter in Bayern. Viel Sonne, nur in Unterfranken Wolken, im Westen später zunehmend bewölkt, im Westen Frankens und am Bodensee Schauer und Gewitter möglich, Höchstwerte 23 bis 30 Grad, kommende Nacht bewölkt, ab und zu klar, bei Tiefstwerten von 13 bis 6 Grad. Und die Aussichten? Die Woche beginnt mit einem Mix aus Sonne und Wolken bei bis zu 28 Grad, im Südwesten nachmittags örtlich Schauer oder Gewitter, am Mittwoch dann stärker bewölkt und mehr Regen. Soweit die Nachrichten, jetzt ist es 10.35 Uhr. Der Verkehrsservice A96 Lindau Richtung München zwischen Wörthsee und Oberpfaffenhofen Stau. B2 Weilheim München in beiden Richtungen zwischen Weilheim und der S2056 bei Pähl. Ein Unfall, die Feuerwehr regelt den Verkehr. Und zuletzt B11 Mittenwald Wolfratshausen in beiden Richtungen zwischen der B472 bei Bad Heilbrunn und Schönrhein. Ein Unfall. Soweit der Service.
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4: Boah, das wäre so mega, wenn es sowas wirklich geben würde. Ein persönlicher Assistent, der einem alle lästige Orga auf einmal abnimmt. Bisher ist sowas ja eher nur was für Superreiche. Aber in gar nicht so weiter Zukunft, vielleicht schon nach weiteren 100 Podcast-Folgen von uns, könnte so ein KI-Assistent für uns alle Realität werden.
6: In 100 Folgen, meinst du? Es ist ja schon bald. Überleg mal, wie schnell die letzten 100 Folgen vom Plus-Minus-Podcast vorbeigegangen sind. Das ist der Hammer. Heute tatsächlich die 100. Folge vom Plus-Minus-Podcast. Das feiern wir. Und wir nehmen das zum Anlass, mal vorauszublicken. Wie könnte die Welt nach den nächsten 100 Folgen aussehen? Mit persönlichen KI-Assistenten für alle. Und so wie du das eben mal durchgespielt hast, mit einer künstlichen Intelligenz, die volle Kontrolle hat über deine Kreditkartendaten, Zugriff auf Smartphone, wer weiß, was sonst noch. Ich find's tatsächlich nicht nur praktisch, sondern auch ein bisschen gruselig.
4: Ja, aber vielleicht ist es wie mit ganz vielen von diesen technischen Sachen. Ne? Vielleicht gewöhnen wir uns da noch dran und dann nehmen wir diese persönlichen Eingriffe auf Kreditkartenkonten und Smartphones einfach so hin, weil wir auf der anderen Seite ja so viel bequemer durchs Leben kommen. Aber eins ist natürlich auch klar, wenn das alles so kommt, dann wirbelt es auch die ganze Tech-Branche durcheinander.
6: Ja, das stimmt. Es gibt heute schon die, die vor den vielleicht kommenden KI-Assistenten zittern. Das sind Online-Dienstleister und Softwarehersteller, die man dann ja gar nicht mehr brauchen würde. Aber dazu gleich mehr.
4: Genau, denn in dieser Jubiläumsfolge, 100. Plus-Minus-Podcast, gucken wir uns die Zukunftsszenarien genau an. Was ist wirklich so revolutionär? Was versprechen uns die neuesten KI-Trends?
6: Und vor allem, was davon ist realistisch, was bloßer Hype und wie können wir alle KI-Agenten schon heute nutzen? Das klären wir in dieser neuen Folge vom Plus-Minus-Podcast mit Anna Planken
4: und mit David Alf. Und bevor wir loslegen, lass uns doch erstmal die Basics klären. Was sind KI-Agenten denn überhaupt? KI-Agenten sind, wenn man so will, das nächste Level von künstlicher Intelligenz. KI kennen die meisten von uns ja so in Chatform, heißt, die KI kann tolle Texte schreiben, sogar sprechen, Bilder, Videos, Dateien generieren. Aber all das passiert in unseren Browsern oder in einer App. Also außerhalb dieses Rahmens können klassische Sprachmodelle alleine nichts machen.
6: Und genau das ist der Unterschied zu Agenten. Die können, je nachdem, mit welchen Rechten sie ausgestattet sind, Dateien anlegen, umbenennen, löschen, E-Mails lesen, automatisch beantworten, Termine vereinbaren, mit unseren Kreditkartendaten bezahlen, telefonieren, im Internet surfen, Formulare ausfüllen, vieles, vieles, vieles mehr noch.
4: Solche Agenten gibt es mit unterschiedlichen Fähigkeiten, zum Beispiel in Form des Browsers ChatGPT Atlas von OpenAI oder beim Konkurrenten Anthropic als Claude Otto. Den größten Hype hat aber Open Claw ausgelöst. Ein Softwareprojekt, mit dem man mit jeder beliebigen Sprach-KI seinen eigenen Agenten auf dem Rechner zu Hause laufen lassen kann.
6: Und wir haben ja hier bei Plus Minus schon mehrfach über künstliche Intelligenz gesprochen, wie viel Power diese Technologie hat, wie groß aber auch ihre Risiken sind, wenn mal was schief geht. Und wenn wir uns jetzt mal überlegen, was passieren kann, wenn so eine mächtige KI wirklich produktiv eingesetzt wird.
4: Ja, oder wenn sie mal ganz unproduktiv die Computerfestplatte löscht.
6: Ja, dann wird klar, da kommt einiges auf uns zu. Auf uns, aber auch auf Unternehmen. Deswegen müssen wir uns diese KI-Zukunftsagenten jetzt mal genau angucken. Und das machen wir gemeinsam mit einer absoluten Expertin für das Thema, nämlich mit der Tech-Journalistin Eva Wolfangel. Hallo Eva.
2: Hallo.
6: Eva, du bist freie Journalistin, du berichtest viel über die Folgen von KI und Digitalisierung, hast diverse Preise für deine Reportagen abgeräumt, warst mit einem Journalismusstipendium ein Jahr am MIT in den USA. Wie oft hast du heute schon irgendeine KI zu irgendwas befragt?
2: Oh, ich glaube, ich kann da nicht mitzählen. Also, den tatsächlich heute habe ich einen Text fertig schreiben müssen.

0: habe den Eindruck, ich finde mehr Informationen und ich finde sie schon auch zielstrebiger oder ich finde sie überhaupt. Also da sehe ich gerade größeres Potenzial drin.
1: Aber irgendwie schwingt da so ein Aber in den Zwischenzeilen mit.
0: Ja, aber ich beschäftige mich ja sehr, sehr viel mit Cybersicherheit. Ich habe ein ganzes Buch drüber geschrieben und ich sehe durchaus auch die Gefahren, die das mit sich bringt. Also einen KI-Agenten auf meinem eigenen Rechner zu haben, das hat mich sehr viel Überwindung gekostet. Es gab ja auch viele Geschichten, was schon schiefgegangen ist mit KI-Agenten. Also wenn es um IT-Sicherheit geht, sehe ich gerade noch echt ein großes Problem bei KI-Agenten. Das ist eigentlich vor allem das große Aber und das andere kleinere aber das ist, glaube ich, nicht mehr so neu, ist natürlich das Problem der Halluzination. Also dass KI-Systeme ja gerne Ergebnisse ausspucken mit großer Selbstverständlichkeit und großem, ich sage in Anführungszeichen, Selbstbewusstsein, Dinge behaupten, die nicht immer unbedingt richtig sind. Und das sind die Basics für Journalistinnen wie mich, muss man natürlich im Kopf haben und sich sicher sein, dass man alles, was die einem sagen und als Ergebnis ausspucken, selbst überprüft und das auch tut.
2: Wie muss ich mir das konkret vorstellen? Also ich bin jetzt vielleicht jemand, also ich natürlich nicht, ich habe natürlich auch ganz viele Vorbehalte dem Datenschutz gegenüber, aber ganz viele Leute da draußen ja eher nicht und die benutzen das ganz fröhlich und jetzt spulen wir mal so 100 Folgen plus minus Podcast weiter und die haben das alle ganz eifrig benutzt und KI-Agenten ist wirklich das next big thing. Wie sieht dann der Alltag der Menschen, die das nutzen, konkret aus? Wobei kann so ein Agent konkret helfen? Welche Aufgaben kann er konkret übernehmen, wo man wirklich als Nutzer sagen kann, das könnte ich guten Gewissens einfach der KI überlassen?
0: Also wenn ich jetzt wirklich alle meine Bedenken mal so ein bisschen in den Hintergrund stellen würde und alle meine Sorgen vor Cybersicherheit und so weiter, was mein Traum wäre nach den nächsten 100 Folgen, wäre ein KI-Agent, der meine E-Mails mitliest, was ich mache und alles mithört, vielleicht auch meine Gespräche, diesen Podcast, alle Interviews, alles, was ich mache, meine Texte liest, dann weiß der ja wahrscheinlich ziemlich genau, was ich vorhabe, wie ich reagieren würde. Der würde dann die E-Mails in meinem Sinne beantworten und ich müsste gar nicht mehr so viel selbst machen, würde meinen Terminkalender planen und meine Aufgaben, meine Vorträge. Der würde dieses ganze große Chaos, das in meinem Computer entsteht, der würde das Ganze für mich organisieren. Es gibt ja auch schon erste Menschen, die angeblich ihre Steuererklärung mit KI machen. Das wäre mir jetzt wiederum ein bisschen zu riskant. Aber da theoretisch ist da ein riesiges Potenzial, wenn wir es schaffen. Und da bin ich eben sehr skeptisch, diese Systeme so zu bauen, dass sie sicher sind und vor allem auch robust und zuverlässig funktionieren. Dass die eben dem Finanzamt nicht irgendeinen Unsinn erklären, sondern real nur genau das, was relevant ist für meine Steuererklärung und davon auch nur das, was wirklich wahr ist.
2: Ich denke jetzt mal an ganz viele Hörerinnen und Hörer da draußen, die vielleicht auch eifrig KIs nutzen, aber vielleicht noch nicht so mit Agenten gearbeitet haben. Wenn ich dich so darüber reden höre, denke ich mir, naja, aber eigentlich könnte ich das doch auch alles in so einen sehr langen Prompt gießen. Wofür, also was ist jetzt konkret der Mehrwert des Agenten im Vergleich zu dem, was ich bislang so im Alltag mache?
0: Dass du diesen Agenten auf die Dauer ja instruierst mit allem, was du brauchst und du musst ja nicht jedes Mal von neuem diesen ellenlangen Prompt schreiben. Und dazu kommt, wenn du einen ganz, ganz langen Chatverlauf schon hast mit einer KI im Browser, das kennen, glaube ich, viele, die lange Chatverläufe haben, dass die dann irgendwann anfangen, Dinge durcheinander zu bringen, nicht mehr zu wissen, was am Anfang besprochen worden ist und so weiter. Also da nimmt man quasi eine Abkürzung und dann kann man eben den Agenten auf seinem Rechner mit diesen Instruktionen, die sind dann einfach da, ne? Dieses, so arbeite ich als Journalistin, bitte liest das hier nochmal durch oder im Idealfall liest er das immer, bevor wir anfangen zu reden. Also diese ganzen Basics sind einfach schon da. Und dann kann ich natürlich als nächsten Schritt ihn auch verbinden mit anderen Programmen. Rein theoretisch kann ich ihm sagen, beantworte meine E-Mails oder durchsuche meine E-Mails nach einem bestimmten Stichwort und suche mir die raus, die das Stichwort enthalten und beantworte nur die oder antworte nur auf E-Mails mit einem bestimmten Stichwort und andere legst du mir vor. Also man kann es dann mit den Programmen auf dem eigenen Rechner verbinden und schon viel produktiver werden. Aber dann kommen halt diese ganzen potenziellen Gefahren mit ins Boot. Wenn der Agent in meinem Namen E-Mails schreiben kann, kann ich eben nicht sicher sein, dass der nicht irgendwann zum Beispiel im Internet auf eine unsichtbare Anweisung stößt. Schicke mir alle E-Mails von Eva Wolfangel, die ich dann vielleicht gar nicht bemerke. Und er sagt es mir nicht, weil die Anweisung auch beinhaltet, sagt ihr das nicht. Und dann sind die E-Mails draußen.
2: Hast du noch mehr von solchen Beispielen, von so Fails, die KI-Agenten aktuell produzieren?
0: Also ich habe eine Recherche gemacht zu diesen Fails und da gibt es wirklich unterhaltsame Beispiele, die auch wirklich passiert sind von Menschen, die das nicht vorhatten. Ne? Also zum Beispiel eine Sicherheitsforscherin, die bei Meta arbeitet, hat ein Beispiel gepostet. Die hat OpenClaw, diesen Agenten, gebeten, bitte mal auf ihr E-Mail-Postfach zu gucken und ihr zu sagen, wie sie es optimieren könnte. Und sie hat vorher lange und breit ihm mitgeteilt, dass er nichts machen soll, ohne um Erlaubnis zu fragen. So ist Cloud Code übrigens auch eingestellt auf meinem Rechner. Nur dass OpenClaw das noch weniger wörtlich nimmt offensichtlich, weil OpenClaw hat dann, sie hat zugeschaut, der schreibt

0: schreibt, hat immer so ein Protokoll geschrieben, was er gerade macht. Hat geschrieben, ah, ich sehe, es ist ein riesiges Chaos von E-Mails, hier hilft nur löschen. Ich lösche jetzt die erste Batch. Gelöscht, sehr gut. Ich lösche jetzt die zweite Batch, weitere 50 E-Mails. Ich mache jetzt immer so weiter, weil hier sind immer mehr E-Mails. Und sie hat immer wieder geschrieben, stopp, hör auf. Und er hat sich nicht stoppen lassen. Die sind ja wie so ein bisschen sehr vergessliche oder auch nicht ganz gehorsame Mitarbeiter, Agenten. Ja,
1: also genau, weißt du, wie die sind? Das erinnert mich. Kennt ihr beide das Sams? Natürlich, ne?
0: Stimmt.
1: Mit den Wunschpunkten.
0: Stimmt.
1: Wenn der Herr Taschenbier
2: nicht... Muss man auch gut aufpassen, was man sich wünscht.
1: So richtig. Ja. Und man muss es so exakt wünschen, dass nicht plötzlich die Eiscreme auf dem Schreibtisch landet oder sonst wie. Also man muss wirklich genau nachdenken, was man sich wünscht. Ist wie mit einem KI-Agenten.
0: Nur, dass ein KI-Agent selbst dann, wenn man alles richtig gemacht hat, immer noch was falsch machen kann. Also ein Sams ist eigentlich noch besser zu bedienen, würde ich sagen, als so ein KI-Agent.
1: Okay, gut, also wir hören, es gibt da noch Schwierigkeiten und Hürden, die man überwinden muss, aber das Ziel, hast du ja auch schon gesagt, Eva, ist klar, ne? Ein KI-Agent soll in Zukunft sowas wie so ein persönlicher Sekretär oder Diener sein, der uns dann so nervige Sachen abnehmen kann. Und natürlich, es nervt und klaut uns Zeit, die Steuererklärung, Flüge zu buchen, Webseiten zu erstellen, mir ein Programm für die Arbeit zu schreiben, dir ein Rechercheprogramm zu schreiben, das Smart Home vielleicht auch zu steuern, mit Fenster auf, Fenster zu. Das Ziel finde ich ja super, aber ich will ja immer gerne wissen, welchen Preis zahlen wir dafür? Nicht die Kohle, sondern so im übertragenen Sinne. Ist ja toll, wenn der Agent das alles erledigt, aber wie macht er das? Wenn ich das heute selber machen würde, dann gehe ich ja meist auf irgendwelche Plattformen, ne? Oder klicke mich zu Dienstleistern, deren Geschäftsmodell ja genau das ist, für mich irgendwas zu machen. Brauchen wir die alle in Zukunft nicht mehr?
0: Also da könnte ich mir schon vorstellen, dass einige davon tatsächlich ja verschwinden in den nächsten, wahrscheinlich sogar schon Monaten, ne? Weil das sind ja genau Dinge, die kann so ein KI-Agent genauso für dich machen, ne? Und der weiß dann vielleicht sogar genau Bescheid. Du hast irgendwie diesen Flug gebucht, der weiß dann genau, wie alt sind denn, wenn du sagst für 5 Personen, wie alt sind die Kinder, was haben die für Vorlieben, wie viel Gepäck habt ihr üblicherweise? Also seid ihr bereit, einen Tag später zu fliegen oder zwei und dafür ein bisschen günstiger zu fliegen oder muss es genau das Datum sein? Also so, der lernt ja mit der Zeit oder du gibst ihm das an, auch Vorlieben kennen und kann dann vielleicht solche Dinge zuverlässiger machen als die bisherigen Mittelsfirmen, Plattformen, die da noch dazwischen hängen. Also das sind schon Dinge, die ersetzt werden, auch trotz dieser Bedenken, die ich auch habe. Aber wir sehen ja, dass Menschen Dinge mit KI machen, Unternehmen Dinge mit KI machen, obwohl es diese Bedenken und diese Probleme gibt.
1: Okay, und du hast auch vorhin schon gesagt, also diese klassischen Plattformen, wenn die KI-Agenten kommen, dann ist das Geschäftsmodell am Ende. Und wir merken sowas ja tatsächlich in Deutschland schon so ein bisschen. Wir gucken auf den Aktienkurs von SAP. Ne? Ist Europas größter Softwarekonzern, war mal mit Abstand das wertvollste börsennotierte Unternehmen in Deutschland. Und im vergangenen Jahr hat sich der Kurs halbiert. Die Software von SAP steuert ja viele Unternehmensprozesse, Gehaltsabrechnung, Buchhaltung, ist aber auch in ganze Produktionsabläufe und die Maschinensteuerung eingebunden und damit verknüpft. Sind denn KI-Agenten eine echte Gefahr für Unternehmen wie SAP?
0: Offensichtlich ja. Also wir sehen es ja am Kurs. Also ich finde, was man daran halt sehen kann, ist, dass die Menschen durchaus dran glauben, ne, an dieses große Versprechen von KI-Agenten. Alles wird einfacher. Jedes Startup kann jetzt irgendwie einen Prozess bauen, der vielleicht zu komplex ist wie das, was SAP bisher gemacht hat, kann ihn günstiger anbieten. Der hat vielleicht sogar eine größere Usability. Also viele Menschen fluchen ja über SAP-Produkte, die sie verwenden müssen in ihren Büros, weil sie eben nicht immer so einfach zu benutzen sind oder sich manchmal sperren. Wie oft höre ich, das geht nicht, weil das ist ein SAP-System. Ich kann das jetzt nicht anders machen, aber ich würde so gerne. Und dieses Versprechen, daran glauben die Menschen, glaube ich, schon, dass es einfach sein wird für eben auch kleinere Buden, für die das bisher viel zu großes Ding gewesen wäre. Aber weil es eben KI-Agenten gibt und weil Programmierung einfacher wird, dass es für kleinere Buden möglich ist, da Teile ja zu ersetzen, SAP-Konkurrenz zu machen. Das sehen wir ja, das passiert auch schon. Die Frage ist natürlich, wo findet SAP dann seinen Platz? Und die andere Frage ist, sind das am Ende Sachen, die wirklich robust sind? Vielleicht ist es ja auch ganz okay, wenn das SAP-System den einen Ablauf einfach nicht anders erlaubt. Ja? Vielleicht hat das ja auch Gründe, die in der Sicherheit liegen oder in der Nachvollziehbarkeit.
2: Wir kommen in diesem Podcast ganz oft an den Punkt, wo wir das Wort Strukturwandel in den Mund nehmen, wo wir merken, es ändert sich etwas so massiv, was man vielleicht aber teilweise auch vor 15, 20 Jahren hätte schon antizipieren können. Und das steht eben jetzt bevor und wir haben aber nicht so richtig reagiert und jetzt ist halt doof und jetzt stehen halt bald irgendwelche Produktionshallen leer. Wenn ich dir so zuhöre und wenn ich jetzt so gedanklich weiterspinne, was KI-Agenten imstande sind zu tun und ob wir nun vorsichtig sind oder nicht, aber sie werden ja nun mal benutzt und sie werden vermehrt benutzt, Also müssen wir eigentlich davon ausgehen, dass ganz, ganz, ganz, ganz viele Arbeitsplätze eigentlich auf dem Spiel stehen, ganz viele Unternehmen es bald nicht mehr geben wird und dass wir davon ausgehen müssen, dass so eine unkontrollierte KI-Agenten eigentlich Produktionshallen lahmlegen?
0: Also wenn du mich fragst, ich bin ja die German Angst in Person. Ja, also ja, genau, man sieht ja, erste Branchen fallen quasi fast schon weg. Ja, also ich denke an, genau, Callcenter. Ja, also wie viel davon schon weggespart ist durch KI-Agenten. Ich sehe auch viel zum Beispiel Modefotografie, solche Dinge. Es gibt viele Dinge, die einfach schon wegfallen und die vielleicht auch tatsächlich nicht so schief gehen können. Aber es gibt eben auch Branchen, wo ich vorsichtiger wäre. Also wie du gerade sagst, wenn jetzt ein KI-Agent auf einmal anfängt, die Werkshalle zu steuern, mit der Robustheit, die jetzt gerade haben, kann es einfach sein, dass da ganz große Dinge schiefgehen, sodass ein Unternehmen deshalb pleite geht. Gleichzeitig sehen wir eben, dass es offenbar den Wunsch gibt von Menschen und von Startups ganz extrem, Dinge zu vereinfachen, Dinge selber machen zu können, Dinge schlanker und günstiger einzukaufen. Was ich aber auch sehe in meiner aktuellen Recherche, wie oft das halt schief geht. Ich habe gerade eine Recherche am Laufen zu Vibe-gecodeten Websites, also mit KI-Hilfe programmierten Websites, so Online-Shops und solche Sachen, die dann immer auch eine Datenbank dahinter liegen haben, mit zum Beispiel Kundendaten, BewerberInnendaten, alles Mögliche, ihren Geschäftsgeheimnissen am Ende auch. Und fast die Hälfte dieser mit Vibe-Coding eingerichteten Websites mit Datenbank verliert leider diese Daten einfach ins Internet. Und deswegen glaube ich, dass da schon auch noch viel Luft nach oben ist, was Sicherheit betrifft. Und das wiederum könnte natürlich was sein für Konzerne wie SAP. Also zu versuchen, KI-Agentensysteme so aufzubauen, dass sie robust und zuverlässig sind. Das könnte so ein unique selling point von SAP oder eben auch vielleicht von deutschen oder europäischen Konzernen sein. Ne? Weil ich glaube, dieses Move Fast and Break Things, was man im Silicon Valley sieht, was halt dann wirklich auch zu großem Schaden führt. Und der ist ja da und Menschen leiden darunter. Dazu einen Gegenpol zu schaffen, da sehe ich schon eine Chance hier in Europa. Also ich glaube nicht, dass wir jetzt nur zu langsam waren und in die Röhre schauen. Ich glaube schon, dass es da Bereiche gibt, die durchaus noch zu haben sind im Wettrennen oder die auch nicht ernst genommen werden von anderen. Also diese Sorgfalt und auch so ein bisschen dieser klischeemäßige deutsche Erfindergeist, und der ist ja nicht weg. Und ich glaube, wenn wir den mit mehr Selbstbewusstsein ausfüllen, gibt es durchaus auch für Unternehmen hier noch Optionen. Also zum Beispiel robustere KI-Agentensysteme anzubieten, sicherzustellen. Also eine Dienstleistung, so können Sie Ihren KI-Agenten nutzen, ohne dass Sie allzu viel, sage ich mal in Klammer, Angst haben müssen, dass es schief geht. Oder eben, ja, also all das sind Dinge, wo wirklich noch viel Platz ist und wo wir, glaube ich, super gut aufgestellt sind hier.
1: Okay, dann Eva, ganz konkret, Butter bei die Fische, wir gucken zusammen in die Glaskugel. Wenn wir sagen, wir gucken auf die 100. Podcast-Folge heute und genau diese Zeitspanne gucken wir in die Zukunft, also nochmal 100 Folgen weiter, in 2 Jahren, wie werden KI-Agenten dann unsere Welt verändert haben und was können wir tatsächlich echt so realistisch erwarten, was glaubst du?
0: Weißt du, dass alle seriösen Forscherinnen und Forscher, die ich so eine Frage stelle, sogar wenn ich sage, was ist in 5 Monaten, sich weigern, die Frage zu beantworten?
1: Ach, bitte weiger dich nicht. Spinn mit uns mal rum. Es ist unser Geburtstag, oder?
0: Okay,
1: David?
0: Zum Geburtstag ein bisschen Spinnerei.
1: Wünschen, dass du mit uns einfach sagst, so in 100 Folgen werdet ihr eine Podcast-Folge darüber machen.
2: Vielleicht werden wir die gar nicht mehr machen, sondern KI-Agenten.
0: Ich wollte gerade sagen, wollt ihr ersetzt sein. Wow. Also gerade habe ich Gedanken, was ihr machen müsst, um nicht selbst ersetzt zu sein in 100 Folgen. Weil ich glaube tatsächlich, dieses kritische Denken ist was nicht funktioniert in KI-Systemen. Dieses einmal mehr überlegen, worum geht's hier wirklich? Was können wir wirklich machen mit dieser, zum Beispiel mit KI-Agenten? Also was ist eigentlich die wahre Disruption? Also rauszukommen aus dem, Dinge zu automatisieren, die naheliegend sind, kreativ zu sein. Also ich glaube, das sind schon Dinge, die für Menschen übrig bleiben, den Überblick zu behalten, auch ein Verständnis zu haben, wenn ich jetzt diesen Task automatisiere mit meiner Armada von KI-Agenten, was machen die eigentlich mit so einem rausgezoomten Blick und was könnte schiefgehen, was könnten die ganz besonders gut, also so dieses ein Verständnis dafür zu haben, was KI kann und was nicht, hilft, glaube ich, uns allen, nicht ersetzt zu werden, dann wird sich trotzdem noch viel verändern. Aber ich glaube, das muss nicht unbedingt schlecht sein. Also das sind ja auch super spannende Prozesse jetzt gerade. Aber jetzt rede ich natürlich voll drumherum, was eure konkrete Frage, was ist in 2 Jahren? Ich glaube, wir würden auch in 2 Jahren so wie heute da sitzen und uns von Mensch zu Mensch unterhalten, weil das ist ja der unique selling point. Deswegen hören uns ja Menschen zu. Niemand würde zuhören, wenn hier 3 KI-Agenten miteinander sprechen würden. Ja, letztlich, wenn man das sich klar macht, das beruht ja auf den Trainingsdaten, auf diesen Daten, die die Systeme schon immer in sich drin haben, dass da nichts wirklich Neues dabei rauskommen würde. Und das sage ich immer wieder. Das Aus-KI-System, was wirklich Neues hervorkommt.
2: Und mal so ganz basic, wird's wenigstens alles viel, keine Ahnung, günstiger, viel sicherer? Sind die dann implementiert in meinen Sprachassistenten, so ganz technisch?
0: Günstiger nein, Sprachassistenten ja. Das denke ich schon. Die KI-Agenten werden wahrscheinlich sehr viel um uns rum, überall, also einfach da sein. Ne? Man muss nicht mehr das Terminal öffnen, was ich jetzt gerade mache, um was zu automatisieren. Das wird angepasst an was wir Menschen sowieso tun. Also zum Beispiel wird genau dann Siri oder andere Sprachassistenten mithören und Vorschläge machen. So wie ja ChatGPT das übrigens nervigerweise schon die ganze Zeit macht. Ne? Vorschläge machen, soll ich dir als nächstes das und das machen? Nur, dass da dann mehr Sinn dahinter ist. Ne? Dass diese Vorschläge tatsächlich dem entgegenkommen, was uns wirklich was bringt. Günstiger? Nein, das glaube ich nicht. Und das ist übrigens, glaube ich, die große Falle, vor der wir jetzt gerade stehen, dass KI natürlich nicht so billig ist, in Anführungszeichen, wie es jetzt gerade wirkt. Also mit deinem 20-Dollar-Plan ChatGPT oder Claude Code kannst du gerade zwar einiges machen, aber das funktioniert nur, weil die Firmen oder die Investoren das gerade noch massiv bezuschussen. Also wenn die irgendwann mal den realen Preis nehmen für diese Dienstleistung für ihre KI-Agenten, dann werden wir nochmal ganz neu rechnen müssen, welche Tasks sich überhaupt lohnen, damit zu automatisieren. Also dann ist es bei weitem nicht mehr so naheliegend, dass man sagt, ja gut, es arbeitet so gut wie ein Praktikant oder wie ein vielleicht ein Coding-Einsteiger, kann ich nehmen, weil dann wird es eventuell auch so teuer werden wie so ein Coding-Einsteiger oder ein Praktikant. Weil ja keine dieser Firmen jetzt gerade überhaupt Geld macht mit ihren KI-Systemen. Ne? Die werden gefördert von Investoren, die müssen deswegen auch den Hype aufrechterhalten. Auch deswegen hören wir so viele Geschichten, was angeblich möglich sein wird in 2 oder 5 Jahren. Aber was am Ende real passiert, hängt stark davon ab, ob die sich überhaupt über Wasser halten können, wenn sie irgendwann mal schwarze Zahlen schreiben müssen und was dann noch für Tasks übrig bleiben, bei denen es sich noch lohnt, sie zu automatisieren, wenn es so viel teurer ist. Also da bin ich echt gespannt und das weiß ich auch aus verschiedenen, auch großen deutschen Firmen, dass die da echt noch beide Augen zudrücken und gar nicht wissen wollen, was das vielleicht mal kostet. Und das halte ich für ziemlich kurzsichtig. Ja, ich glaube, es wäre sinnvoll, schon jetzt beim Automatisieren, beim Umsetzen zu überlegen, was wollen wir denn wirklich umsetzen und was können wir auch durchhalten. Und für den Fall, dass es wirklich so viel teurer wird, wie ich mir sicher bin, die Strukturen aufrechtzuerhalten, die das bisher gemacht haben, nämlich ohne KI-Agenten.
1: Ja, krass, ne? Welchen Preis ist man dann auch bereit, am Ende doch zu zahlen? Jetzt und nach allem, was wir besprochen haben, von das ist der größte neue heiße Scheiß, eine absolute Revolution zu der Hype, was du auch gerade gesagt hast, wird auch künstlich aufrechterhalten, damit da irgendwann mal jemand mit Geld verdient. Was ist denn jetzt dein persönliches Fazit zu KI-Agenten? Hype, Revolution, Chance, Risiko?
0: Oder wo sortierst du es zwischendrin? Da ist viel Hype dabei, aber ich sehe, es gibt reale Sachen, die schon beeindruckend gut damit funktionieren. Aber wie gesagt, sobald die Sachen den realen Preis kosten werden, wird sich das alles nochmal relativieren. Von daher tendiere ich eher zu Hype oder seid wirklich vorsichtig, wie abhängig ihr euch von diesen Systemen macht und dass ihr noch in der Lage seid, eure Dinge notfalls auch ohne zu machen.
2: Dazu rät euch Tech-Journalistin Eva Wolfanger. Vielen Dank, dass du da warst.
0: Sehr gerne.
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4: Hallo, ich bin Sabine Strasser und begrüße Sie diese Woche zu Sonntags um 11. Unser Thema diesmal: Abgaben auf Zucker, Alkohol und Tabak. Macht das Loch in der Staatskasse uns alle gesünder? Wenn Sie uns Ihre Meinung sagen, rufen Sie jetzt an unter 0800 80 80 789.
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5: 11 Uhr. Die Nachrichten des Bayerischen Rundfunks mit Gabi Hinterstoißer. Die Übersicht. Trump will US-Truppenpräsenz in Deutschland noch stärker reduzieren. Agrarminister Rainer will Biokraftstoffe von der Steuer befreien. Organisationen sehen die Pressefreiheit in Gefahr. Und das Wetter sonnig, später bewölkt, bei maximal 23 bis 30 Grad. Palm Beach. Die USA planen, deutlich mehr als die angekündigten 5000 Soldaten aus Deutschland abzuziehen. Eine genaue Zahl nannte Präsident Trump vor Journalisten in Florida zwar nicht, man werde die Zahl aber deutlicher reduzieren, sagte er. Das Pentagon hatte zuvor angekündigt, 5000 Soldaten innerhalb eines Jahres nach Hause zu holen. Washington reagiert damit auf Spannungen mit Bundeskanzler Merz, der sich kritisch über den Krieg der USA und Israels gegen den Iran geäußert hatte. Derzeit sind rund 36.000 US-Soldaten in Deutschland stationiert, rund die Hälfte von ihnen in Bayern. Beirut. Die israelische Armee hat die Bewohner im Südlibanon aufgefordert, ihre Häuser zu verlassen. Sie sollen sich mindestens einen Kilometer in offenes Gelände zurückziehen. Das Militär greift nach eigenen Angaben die pro-iranische Hisbollah-Miliz an. Jeder, der sich in der Nähe ihrer Kämpfe aufhalte, könne in Gefahr sein. Israel und die Hisbollah werfen sich gegenseitig vor, gegen die Waffenruhe zu verstoßen. Es gibt regelmäßig Angriffe. Die israelische Armee räumte nun ein, im Süden ein Gebäude auf einem, Zitat, religiösen Gelände beschädigt zu haben. Die Hisbollah habe von dort Raketen abgefeuert. Berlin. Bundesagrarminister Rainer, CSU, will Biokraftstoffe vollständig von der Steuer befreien. Sie könnten vermehrt in der Landwirtschaft eingesetzt werden. Die Vergünstigung der Kraftstoffe würde zugleich die heimische Produktion ankurbeln, sagte Rainer den Zeitungen der Funke Mediengruppe. Vor allem größere landwirtschaftliche Maschinen sind laut Rainer auch künftig auf Verbrennungsmotoren angewiesen. Dabei sei neben dem Einsatz von klassischem Biodiesel etwa auch Biomethan aus Biogasanlagen eine wichtige Alternative. Zugleich sprach sich der Minister dafür aus, die Produktion solcher Energieträger in Deutschland auszubauen. Damit würde der Klimaschutz gestärkt und die Unabhängigkeit von fossilen Importen gefördert. Wörtlich sagte Rainer, Versorgungssicherheit entsteht vor der eigenen Haustür. Berlin. Journalistenverbände rufen anlässlich des heutigen Internationalen Tags der Pressefreiheit dazu auf, Medienschaffende besser bei ihrer Arbeit zu schützen. Auch Kulturstaatsminister Weimar zeigt sich besorgt. Vielen Journalisten werde ihre Arbeit durch politischen Druck unmöglich gemacht. Pressefreiheit sei aber die unverzichtbare Grundbedingung für Demokratie, so Weimar. Laut Reportern ohne Grenzen ist Deutschland in der Rangliste um 3 Plätze zurückgefallen und liegt nun auf Platz 14. Spitzenreiter bleibt Norwegen, gefolgt von den Niederlanden und Estland. Weit hinten reihen sich China, der Iran und Nordkorea ein. Berlin. Bio-Lebensmittel sind in Deutschland weiterhin gefragt. Von Januar bis März dieses Jahres stieg der Umsatz im Vergleich zum Vorjahreszeitraum um 6%. Das geht aus Daten des Bundes Ökologische Lebensmittelwirtschaft hervor, die der Deutschen Presseagentur vorliegen. Verbandschefin Andres wertet die Entwicklung positiv. Auch in Krisenzeiten bleibe Bio eine Wachstumsbranche. Das sei angesichts der Weltlage nicht nur gut für die Umwelt, sondern trage auch zur Versorgungssicherheit bei. Deutliche Umsatzzuwächse gab es demnach bei Fleischersatzprodukten, Mehl, Tiefkühlkost oder Backwaren. Rückläufig war der Umsatz dagegen bei Butter, Brot und Kartoffeln. Das Wetter in Bayern. Viel Sonne, nur in Unterfranken Wolken, im Westen später zunehmend bewölkt, teils Schauer und Gewitter. Höchstwerte 23 bis 30 Grad. Kommende Nacht meist bewölkt, bei Tiefstwerten von 13 bis 6 Grad. Die weiteren Aussichten, die Woche beginnt mit einem Mix aus Sonne und Wolken, bei Werten bis 28 Grad. Soweit die Nachrichten, es ist gleich 11.05 Uhr. Der Verkehrsservice. A7 Füssen Richtung Ulm, zwischen Memmingen Süd und Bergheim 4 Kilometer stockend und A96 Lindau Richtung München, zwischen Wörthsee und Oberpfaffenhofen 3 Kilometer Stau. Soweit der Service.
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4: Die sogenannte Zuckersteuer soll jetzt kommen, die Tabaksteuer vielleicht erhöht werden und auch eine höhere Alkoholsteuer ist im Gespräch. Unser Thema heute in Sonntags um 11. Abgaben auf Zucker, Alkohol und Tabak. Macht das Loch in der Staatskasse uns alle gesünder? Als Studiogast ist uns zugeschaltet Nikolaus Nützel, BR-Gesundheitsexperte. Hallo Nikolaus, danke, dass du bei uns bist.
6: Hallo.
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4: Das Bundeskabinett hat in dieser Woche die Eckpunkte für den Haushalt 2027 beschlossen. Und da steht schon fest, dass Deutschland auf eine weitere hohe Neuverschuldung zusteuert. Es muss gespart werden und neue Einnahmequellen werden gefragt. So sieht die geplante Gesundheitsreform ja erhebliche Einsparungen bei den Krankenkassen vor. Und erstmals auch, und darum geht's heute hier, eine Abgabe auf Zucker. Insbesondere auf zuckerhaltige Getränke. Dazu erstmal ein paar Stimmen aus der vergangenen Woche. Zunächst Sarah Forsberger vom Leibniz-Institut für Präventionsforschung und Epidemiologie in Bremen.
7: 2024 war der Pro-Kopf-Konsum in Deutschland von Cola, Limo, Mischgetränken, Fanta 62 Liter pro Kopf. Das ist sehr viel.
8: In anderen Ländern sehen wir das, dass der Zuckerkonsum messbar zurückgegangen ist. Nicht zwingend ein Ergebnis von weniger Konsum, sondern dann auch einer Anpassung der Rezeptur durch die Hersteller, die dann eben auch deutlich weniger Zucker zugefügt haben.
9: Also ich wäre völlig dagegen, sage ich ganz ehrlich, wenn das jetzt nur zum Stopfen von Haushaltslöchern verwendet wurde.
10: Wir haben hier in Deutschland eine Reduktionsstrategie gehabt, eine freiwillige Reduktionsstrategie. Und die Erfrischungsgetränke haben eine Reduktion von 15% geschafft, die sie sich vorgenommen haben. Von daher brauchen wir diese gesetzliche Vorgabe nicht.
11: Wir haben gezeigt, dass vor allem eine Steuer nach britischem Vorbild langfristig über 20 Jahre ca. 250.000 Diabetesfälle verhindern könnte. Das wiederum würde sich dann insgesamt noch mit kardiovaskulären Erkrankungen und so weiter bis zu 16 Milliarden an potenziellen Einsparungen übersetzen.
9: Wir werden mal sehen, wenn es zur Finanzierung der Gesundheit dienen könnte und damit auch zur Verbesserung der Gesundheit selber und moderat ist, mal gucken.
4: Mal gucken, sagt CSU-Chef Söder. Was natürlich auch bedeutet, so richtig beschlossen ist das Ganze noch nicht. Unser BR-Fachmann für Gesundheitspolitik, Nikolaus Nützel, ist heute unser Studiogast. Er begleitet uns durch die Sendung. Nikolaus, vielleicht gleich mal zum Einstieg. Man hört ja oft das Wort Zuckersteuer und gerade die CSU ist ja generell gegen Steuererhöhungen. Aber was da in der Gesundheitsreform geplant ist, das ist ja wohl eigentlich eine Zuckerabgabe. Und diese Abgabe, wenn sie dann kommt, die soll laut dem Konzept eben nicht in die Steuerkassen fließen, sondern in die Krankenkassen. Wie muss man sich das genau vorstellen?
12: Ja, das ist die Theorie, die du jetzt gerade hier erläutert hast, dass eine Abgabe was anderes sei als eine Steuer, nämlich auch mit einer gewissen Zweckbindung. Und das steht in dem Gesetzentwurf auch drin, dass da gut eine halbe Milliarde durch eine solche Steuer auf zuckergesüßte Getränke, das muss man immer ganz deutlich dazu sagen. Also die Bonbons und der Kuchen sind da jetzt eigentlich nicht mitgedacht. Mhm. Dass so eine Abgabesteuer, ich finde ehrlich gesagt, es ist fast ein bisschen egal, wie man es nennt. Weil am Ende kommt natürlich zusätzliches Geld in den Haushalt. Theoretisch kann man sagen, ja, diese halbe Milliarde, die kriegen dann die Krankenkassen. Aber es ist ja jetzt nicht so, dass da irgendwie Geldscheine hin und her wandern, wo auf die einen Geldscheine drauf gedruckt ist. Das ist jetzt das Zuckergeld, das darf nur und wirklich nur an die Krankenkassen gehen. Und das darf nicht irgendwie in eine Autobahn fließen oder in Rüstungen, die wir brauchen. Also das ist so eine Fiktion zu sagen, das ist zweckgebunden. Aber in meiner Beobachtung ist das wirklich nur eine Fiktion, sondern es kommt Steuergeld rein. Es wird Steuergeld wohin geschoben, in dem Fall in die Krankenkassen. Aber mit der Zweckbindung bin ich immer ein bisschen vorsichtig, das so genau zu sehen.
4: Vielen Dank für diese erste Einschätzung. Nikolaus Nützel, der BR-Gesundheitsfachmann, ist heute unser Studiogast in Sonntags um 11. Und unsere Frage an Sie lautet, Abgaben auf Zucker, Alkohol und Tabak, macht das Loch in der Staatskasse uns alle gesünder? Sie können anrufen, mitdiskutieren, uns Ihre Meinung sagen, 0800 80 80 789, das ist die kostenfreie Nummer für Sie. Und gewählt hat sie als erster Peter Schultheiß aus Rhein am Lech. Guten Morgen, Herr Schultheiß.
13: Ja, guten Morgen zusammen.
6: Ich rufe an und zwar, wir haben ja eigentlich generell kein Einnahmeproblem, sondern wir haben eigentlich ein Ausgabeproblem. Das bedeutet also, wenn man sich alleine die Staatsquote anschaut des Haushalts, sprich was der Staat uns Geld kostet, da geht niemand ran, weil andere Länder haben 35% Staatsquote und Deutschland, so viel ich weiß, 45-48%. Und wenn man da mal rangehen würde, würde es einige Milliarden ja bringen. Gegen Steuern ist eigentlich immer jeder, ist klar. Bei der Zuckersteuer, okay, da gehe ich mit. Tabaksteuer wird sowieso seit Jahren erhöht, weil die Kosten eben immens steigen. Aber man kann nicht alles nur mit Steuererhöhungen und so weiter gut machen, wenn der Staat nicht selber mal bei sich anfängt zu sparen. Und das sollte er eigentlich dringend mal machen, weil genauso bei der Gesundheitsreform, was jetzt da eben läuft, es redet keiner darüber, dass der Herr Klingbeil eben mal die 12 Milliarden, die er eigentlich der Krankenkasse schuldet, jedes Jahr, eigentlich zuführt. Und wir haben ein Defizit bis 2030 von 40 Milliarden. Man hätte gar nicht der Kommission braucht, um das reinzuholen, wenn der Herr Klingbeil endlich mal das Geld in die Hand nehmen würde, was er zweckentfremdet hat und wieder zurückführt. So ist meine Meinung. Und alles andere, was wir dann an Steuern erhöhen, von mir aus Tabaksteuer und Zuckersteuer, würde ja dann eigentlich dazu führen, dass eben dann die Beiträge mal sinken. Jetzt halten wir momentan ja nur die Beiträge stabil. Und das ist ja nicht Sinn und Zweck einer Reform.
13: Herr Schultheiß, Sie haben die Kommission erwähnt, nur vielleicht zum Hintergrund für die, die es jetzt in der Woche nicht so mitbekommen haben. Es gab eine Expertenkommission, die Reformvorschläge für die gesetzlichen Krankenversicherungen vorgestellt hat. Und das Ziel ist da eine Stabilisierung der Kassenbeiträge. Ja, und die Fachleute, die haben da eben für eine Zuckersteuer plädiert. Jetzt haben Sie die hohe Staatsquote kritisiert und mehr Sparpolitik statt neuer Belastungen gefordert. Aber andererseits habe ich auch rausgehört, dass jetzt der gesundheitspolitische Ansatz, gerade bei der Zuckersteuer, dass ja Zucker eben der hohe Zuckerkonsum auch ungesund ist, gerade für Kinder und Jugendliche. Das finden Sie in Ordnung?
6: Ich finde es schon in Ordnung, wenn es der Gesundheit dient. Wissen Sie, das ist immer die Frage, kommt das Geld dann wirklich da an? Kann man dann damit Prävention betreiben? Mhm. Oder wird es wieder nur dazu gedient, den Staatshaushalt irgendwie zu stabilisieren? Denn das hilft den Leuten ja nicht. Und ich meine, da müssen eben auch dann die Maßnahmen von den Krankenkassen eben Übergewicht etc. auch gefördert werden. Aber nicht dann irgendwo den Staatshaushalt dann irgendwie zu, ich sage mal, schön zu rechnen und das Geld bleibt dann irgendwo wieder liegen. Und das verstehe ich halt irgendwo nicht.
13: Gut, also wenn sich jemand bei dieser Frage auskennt, welche Rolle Steuern bei Prävention in der Gesundheitspolitik spielen können, dann ist es unser Studiogast Nikolaus Nützel. Nikolaus, was sagst du dazu?
12: Das, was der Hörer anspricht, ist ja genau der Punkt, den diese Expertenkommission, das sind ja 10 Leute, das sind Gesundheitsökonomen, aber auch Leute aus dem medizinischen Bereich drin sitzen, gesagt haben. Es geht darum, indem man Sachen teurer macht, dafür zu sorgen, dass dann weniger davon konsumiert wird. Und auf die Art und Weise sollen dann tatsächlich Kosten sinken. Also wir haben ja vorhin bei diesem Zusammenschnitt von Originaltönen einen Wissenschaftler gehört, der gesagt hat, dass man bis zu 16 Milliarden Euro alleine schon durch diese höheren Abgaben auf gesüßte Getränke einsparen könnte. Das hat die Technische Universität München mit verschiedenen Modellrechnungen nachgeschaut. Wie kommt man auf diese 16 Milliarden? Man schaut, was für Erkrankungen sind denn mit hohem Zuckerkonsum verbunden? Zuckerkrankheit, Diabetes, aber auch andere. Also es war das Wort kardiovaskuläre Erkrankungen, sprich Herz-Kreislauf. Das kann man rechnen. Das ist dann natürlich nicht ganz genau, dass man sagt, so und so viel Cent mehr pro 100 Gramm Zucker geben das und das. Aber da ist sich die Fachwelt relativ einig. Und als Vorbild gilt dabei auch immer Großbritannien. Die haben schon vor geraumer Zeit so eine Abgabe eingeführt. Und das hat vor allem dazu geführt, dass die Hersteller dann ihre Rezepturen geändert haben, dass einfach weniger Zucker in den Getränken drin ist. Es gibt ja süße Getränke, die eben nicht so wahnsinnig süß sind. Und da sagt die Fachwelt, das kann wirklich dafür sorgen, dass wir weniger ausgeben, wie es der Hörer ja gesagt hat. Da sind sich auch alle einig. Wir haben kein Einnahmeproblem im deutschen Gesundheitswesen vor allen Dingen. Wir haben das teuerste Gesundheitswesen in Westeuropa oder in der Europäischen Union, sondern wir haben vor allem ein Ausgabeproblem. Aber nochmal eben die Idee zu sagen, auch durch höhere Tabaksteuer machen wir es für junge Leute vor allem weniger leicht, da mal anzufangen. Oder auch, es soll ja vor allem Schnaps besteuert werden. Das ist der Vorschlag der Expertenkommission. Gar nicht Bier, gar nicht Wein, sondern die Spirituosen sollen teurer werden. Das würde alles, sagen die, wirklich dann auch auf die Ausgaben gehen, weil man weniger Krankheiten hätte, die dann damit verbunden sind.
13: Also es ist sozusagen ein Doppeleffekt, den man sich da erwartet. Auf der einen Seite eben höhere Einnahmen durch diese 450 Milliarden Euro, die man sich erhofft, durch also speziell jetzt beim Zucker, durch eine höhere Besteuerung. Und auf der anderen Seite niedrigere Kosten, weil eben weniger Menschen auch an den Folgeerkrankungen
12: leiden. Ja, und was man natürlich immer dazu sagen muss, solche Steuern, solche, die das Verhalten verändern sollen, haben natürlich immer den Effekt, wenn die Menschen wirklich ihr Verhalten verändern, dann fließen ja die Steuern nicht mehr. Also wenn jetzt morgen alle Leute in Deutschland mit einem Schlag aufhören würden zu rauchen, dann hätten wir ja keine Einnahmen durch Tabaksteuern mehr. Also verlässlich ist das für den Finanzminister nicht so eine Art von Steuer, sondern sie sollte idealerweise wirklich auch das Ziel haben, einfach Prävention mit anzustoßen.
13: Herr Schultheiß, sind Sie losgeworden, was Sie loswerden wollten bei uns soweit?
6: Ja, ich bin schon los. Ich bin schon losgeworden, was ich loswerden wollte. Was ich eben nur noch sagen wollte, warum wir da eigentlich nicht die Lebensmittelindustrie, also sprich, dass man die mehr in die Pflicht nimmt. Weil wenn es in England ja funktioniert, wird es ja in Deutschland auch funktionieren. Aber ich glaube, da traut sich auch niemand so richtig ran. Aber ich verstehe den Herrn Nützel, wenn er eben sagt, okay, das kann vielleicht noch den anderen Effekt eben haben, dass dann die Nahrungsmittelindustrie da eben nachzieht. Mhm. Aber soweit habe ich meine Frage um meine Sachen losgefragt.
13: Vielen Dank, Herr Schulte. Also diese Frage, die Sie gerade noch aufgeworfen haben, also sollte man nicht eigentlich bei der Lebensmittelindustrie ansetzen und nicht bei den Konsumenten? Da glaube ich, sprechen wir im Laufe der Sendung noch drüber. Jetzt würde ich nur gerne unsere nächste Hörerin aufrufen. Die ist nämlich Oberärztin und hat auch was zum Thema Zuckersteuer zu sagen. Vielen Dank für Ihren Anruf, Herr Schultheiß.
6: Vielen Dank, schönen Sonntag noch.
13: Für den Anruf Ihnen auch schönen Sonntag. Und jetzt haben wir Caroline Heinrich aus München in der Leitung, Oberärztin, und sie möchte sich zur Zuckersteuer äußern, soweit ich das hier sehe. Frau Heinrich, guten Morgen.
14: Ja, guten Morgen, ich grüße Sie.
13: Schön, dass Sie angerufen haben.
14: Ja, danke. Ich habe es spontan gehört und möchte mich da einreihen. Ich bin absolut für die Zuckersteuer und sie sollen sie richtig hoch machen. Erstens, damit die Löcher in den Krankenkassen gestopft werden. Und zweitens auch, damit es eine kleine, so ein Mindchange in der Bevölkerung gibt. Wir haben 40% Adipositas, also Dickleibigkeit, Fettleibigkeit in Deutschland. Die Kinder werden alle immer dicker. Die Kinder nehmen diese Süßgetränke, Fanta, Mezzomix, Cola, ohne Ende zu sich. Und wenn das alles so günstig ist, wird es sich auch nicht ändern. Aber wenn es richtig teuer ist, und da sind nicht irgendwie 10%, sondern sie sollen es gescheit teuer machen, 300% oder irgendwas, dass eine Cola 4 Euro kostet, dass man sich wirklich verdienen muss. Genauso die Müslis. Wenn man diese 20 Müsli-Auswahl im Supermarkt sieht, überall Zucker ohne Ende drin, völlig unnötig, komplett unnötig. Und wenn es richtig teuer ist, wird das nicht mehr gekauft. Zuerst vielleicht schon wegen der Gewohnheit, da kann man die Haushaltslöcher stopfen und dann wird weniger gekauft und dann reduziert sich vielleicht die Fettleibigkeit. Und das Dritte ist, dass Süßkram ja schon was Feines ist und das soll man sich auch gönnen, aber man soll sich als was Besonderes gönnen. Ja, am Wochenende ein Stück Kuchen am Nachmittag oder auch wenn man irgendwas, eine Prüfung geschafft hat, was Besonderes. Und bitte nicht nur Cola, Fanta, Mezzomix und ein bisschen Schnaps, sondern Müsli-Riegel, Müsli, den ganzen Süßkram, Zuckersteuer, generell Zucker, sollte mit mindestens 300% besteuert werden. Doppelter Effekt. Stopfen Haushaltslöcher und eine Gesundung der Gesellschaft und dass man sich sowas gönnt, dass das nicht ein Massenkonsum endet.
13: Gut, 300%, glaube ich, sind jetzt nicht im Gespräch. Nikolaus Nützel, unser Fachmann für Gesundheitspolitik, weiß es wahrscheinlich etwas genauer.
14: Ja, aber gerne. Ich weiß nicht die Prozent, was geplant ist, aber das ist meine Empfehlung. Weil es gibt ja so viel Adipositas, Fettleibigkeit, Bluthochdruck, ganze Folge Gefäßerkrankungen, alles. Wenn man die Gesellschaft gesundet, dann nur mit einer gescheiten Steuer und der doppelte Effekt. Die Stopfung der Kassenlöcher und dann eine langsame Gesundung der Gesellschaft, wenn sie ein Mindchange hat, wenn sie ihr Verhalten, ihr Essverhalten, ihr Fressverhalten von Süßkram ändert. Und es muss in einem Teller drin sein und das Müsli und die Süßgetränke.
13: Gut, im Moment geht es eigentlich nur um die Süßgetränke, aber Nikolaus Nützel, was würdest du dir für eine Lenkungswirkung denn versprechen von so einer Zuckersteuer, also so hoch wie Frau Heinrich, die Oberärztin, sich die wünschen würde, 300%? wird sie sicher nicht ausfallen. Aber wenn man jetzt zum Beispiel auf den Tabakkonsum schaut, also Zigaretten sind ja mittlerweile wirklich teuer. Trotzdem kann man jetzt nicht beobachten, dass sie keiner mehr kauft.
12: Dass sie keiner mehr kauft, kann man nicht beobachten, aber der Tabakkonsum ist deutlich zurückgegangen. Das muss man schon sagen. Also Rauchprävention ist in gewissem Rahmen eine Erfolgsgeschichte. Es gibt zwar auch Zahlen, dass in der letzten Zeit bei jüngeren Leuten es wieder angestiegen sei, aber da sagen einem alle Suchtforscher, dass man da halt wirklich vielgleisig vorgehen muss. Das eine ist der Preis, gerade bei jungen Leuten, wenn ich so und so viel Euro an Taschengeld habe und es ist richtig teuer für mich, mir Zigaretten zu kaufen, dann ist das nicht so groß, die Versuchung. Aber auch der Zugang zum Beispiel, dass wir immer noch in Deutschland Zigarettenautomaten an allen Ecken und Enden haben, ist eine gewisse Kuriosität. Gibt es viele andere Länder, wo das nicht so ist. Tabakwerbung haben wir inzwischen weitgehend eingeschränkt. Wir haben diese Schockbilder drauf. Also die Suchtforscher sind sich einig, dass das schon alles was bringt, aber dass man nicht den einen Hebel hat, den man umlegen kann und dann wäre alles anders. Also der Preis alleine ist es nicht. Und was die Anruferin gesagt hat, dass man tatsächlich halt auch die Frage, wie selbstverständlich baue ich denn Süßigkeiten oder generell ungesunde Ernährung in mein Leben ein, dass man da das Mindset, wie sie es selber genannt hat, verändert. Das ist, glaube ich, die große Herausforderung. Ne? Prävention sagen immer alle, das sollte man machen, aber dann sagen ganz viele Fachleute, wo genau fange ich denn an? In der Familie, im Kindergarten, in der Werbung, in der Betriebskantine, wo kommt es denn her, das nicht artgerechte Essverhalten, das wir sozusagen haben, das uns dick werden lässt? Und da kann man nicht mit einer Stellschraube alles ändern, sondern man muss wirklich an ganz vielen Schrauben drehen.
13: Es gibt ja da auch immer, Entschuldigung, diese Frage nach, also immer bei Steuererhöhungen geht es ja auch um die Frage der sozialen Gerechtigkeit. Und da ist jetzt beispielsweise bei Zucker, Alkohol, Tabak auch die Frage, trifft das denn eigentlich immer die Richtigen, also eben die, die zu viel Zucker konsumieren, oder trifft es am Ende auch die Falschen, die, die eben wenig Geld haben, wenig Bildung und sich schlecht ernähren? Man könnte ja auch jetzt eine Reichensteuer vorschlagen.
12: Also wenn man es jetzt mal ganz sozialpolitisch betrachtet, und das sagen auch Suchtforscher selber zum Teil, trifft natürlich eine Tabaksteuer schon auch in Anführungszeichen die Falschen, nämlich kranke Menschen. Tabakabhängigkeit ist wie alle Süchte eine Krankheit. Alkoholabhängigkeit, und da gibt's ja verschiedenste Formen. Also man muss ja nicht immer an denjenigen denken, der jeden Tag 2 Flaschen Wodka trinkt. Ne? Also Suchtforscher sagen, dass natürlich schon jeden Tag 1-2 Bier, wenn ich es wirklich jeden Tag trinke, gefährliches Verhalten ist. Und wenn ich jeden Tag 2 Gläser Wein trinke, erst recht. Man trifft die Leute, die sich nicht mehr ganz einfach frei dagegen entscheiden können, ihre Zigarette zu rauchen oder den Alkohol zu trinken, mit höheren Steuern. Eigentlich treffen möchte man diejenigen, die sagen, das ist mir zu teuer und deswegen will ich gar nicht erst damit anfangen. Ich will als junger Mensch nicht anfangen, mich richtig zu besaufen mit Wodka und sonst was, weil der einfach echt teuer ist, sondern ich lasse es sein oder bleib vielleicht mal bei einem Bier. Oder ich fange als junger Mensch an, nicht eine Schachtel am Tag zu rauchen. Das ist eigentlich das Ziel, aber man trifft tatsächlich die Falschen. Und es ist auch sehr gut nachgewiesen, dass sowohl Tabakkonsum als auch Alkoholkonsum, starker Alkoholkonsum, mit dem einhergeht, was man sozioökonomischen Status nennt. Sprich, Leute mit einem schlechten Bildungsgrad, niedrigem Einkommen rauchen häufiger, rauchen mehr, trinken häufiger, trinken mehr. Und diejenigen haben natürlich weniger zur Verfügung. Die haben sowieso schon weniger netto und davon kosten dann tatsächlich die Zigaretten dann einiges für sie. Also finde ich wirklich auch eine zweigleisige Angelegenheit, eine zweischneidige Angelegenheit.
13: Da würde ich gerne Frau Heinrich noch mit in die Diskussion holen, falls Sie noch in der Leitung sind. Ja, Frau Heinrich, Sie mit Ihrer Praxis als Ärztin, also Ihrer täglichen Arbeitspraxis. Also gehen Sie da mit bei dem, was unser Fachmann für Gesundheitspolitik, Nikolaus Nützel, gerade sagt?
14: Ich bin sehr radikal und ich empfehle wirklich, die Steuer gescheit zu nutzen. Wenn man es jetzt einmal einführt, nicht so häppchenweise, sondern gescheit. Weil das ist richtig, Adipositas ist mit einem geringeren sozioökonomischen Status verbunden. Wenn es aber so teuer ist, dass auch die Einkommensschwächeren sich das gar nicht von Anfang an angewöhnen, dann kommen wir genau in die richtige Bevölkerungsgruppe, die Adipositas-Quote zu senken. Und deswegen ist das fast egal. Es trifft alle, wenn's, ich finde, jeder soll sich's gönnen können, aber doch bitte nur als was Besonderes, als was Belohnung und nicht als täglicher Konsum.
13: Und Tabak, nicht als fester Ernährungsbestandteil, ja, sozusagen.
14: Richtig. Mhm. Und Tabaksucht ist anerkannt, Alkoholsucht ist anerkannt, aber es gibt genauso eine Schokoladen- und eine Zuckersucht. Das wird nicht so kommuniziert. Aber es gibt Leute, die kommen in Unterzucker und die brauchen das, obwohl sie keinen Diabetes haben. Das ist genauso eine Sucht. Und nein, sie sollen das nutzen, jetzt um die Löcher zu stopfen und gleichzeitig die Steuern dann hochhalten, um einfach die Schwelle für den Massenkonsum zu erhöhen.
13: Vielen Dank. Frau Heinrich ist Oberärztin und hat sich bei uns sehr dezidiert zur Zuckersteuer geäußert. Ich mache nochmal einen Aufruf. Sie hören sonntags um 11 hier auf BR24. Wir diskutieren heute über das Thema der Woche. Abgaben auf Zucker, Alkohol und Tabak. Macht das Loch in der Staatskasse uns alle gesünder, lautet unser Thema. Studiogast ist Nikolaus Nützel, unser BR-Fachmann für Gesundheitspolitik. Rufen Sie gerne an, sagen Sie uns, wie Sie das finden. Eine Abgabe auf Zucker, vielleicht auch höhere Steuern auf Alkohol und Tabak. Ist das sinnvoll? Ist das gerecht? Hätte das vielleicht auch einen positiven Effekt auf Ihr eigenes Konsumverhalten? Oder empfinden Sie das als Eingriff in Ihre Freiheit? 0800 80 80 789. Unsere kostenfreie Telefonnummer für Sie zum Anrufen und mitdiskutieren. Und unser nächster Anrufer ist Thomas Krause aus Sigmaringen. Guten Morgen.
15: Ja, guten Morgen in die Runde. Also ich beantworte erstmal Ihre Frage, macht das Loch in der Staatskasse uns alle gesünder? Mit Sicherheit nicht. Zweitens, und das ist sozusagen die direkte Antwort auf meine Vorrednerin, ich habe eine heftige Idiosynkrasie gegen alle Art von Zwangsbeglückungen. Ja, das mag sein, dass es gesünder ist, weniger Zucker zu essen, aber ich lasse mir nicht verordnen von anderen, was ich zu tun und zu lassen habe. Und dann möchte ich, und das ist der eigentliche Punkt meines Beitrags, der eigentliche Anlass und Grund für diese erhöhten Abgaben oder Steuern auf Alkohol, Zucker und Tabak ist ja ein Loch in der gesetzlichen Krankenversicherung. So, es gibt einen Vorschlag der Gesundheitsministerin, dieses Loch durch Beiträge aller davon damit Befassten und davon Profitierenden zu schließen. Darauf ist das passiert, was immer passiert. Alle Lobbygruppen schreien auf und Ceta und Mordio und ja, natürlich muss gespart werden, aber doch überhaupt gar niemals nie nicht bei uns. Ich bin als ehemaliger Berufssoldat privat versichert, weil mir nichts anderes übrig bleibt. Ich habe keinerlei Verständnis dafür, dass man mir in meinen privaten Geldbeutel greift, um ein System zu sanieren, mit dem ich überhaupt nichts zu tun habe. Und das dann zu bemänteln mit einem sehr fadenscheinigen und löchrigen Feigenblatt der Gesundheit, das empfinde ich, da fühle ich mich auf den Arm genommen, um das noch zurückhaltend zu formulieren. Und ich empfinde es als Beleidigung meines gesunden Menschenverstandes. Ja, hier, man kann darüber diskutieren, ob man diese Steuern erhöht. Ja, wie gesagt, ich habe was gegen Zwangsbeglückung, aber jetzt ein Loch in der gesetzlichen Krankenversicherung dadurch schließen zu wollen, dass man hier Abgaben erhöht, statt einzusparen, dafür fehlt mir jedes Verständnis.
13: Herr Krause, da würde ich gerne jetzt Nikolaus Nützel dazu hören, was er dazu sagt. Also es ist natürlich ein Argument, dass man sagt, eine solche Steuer, egal ob jetzt auf Zucker oder Alkohol oder Tabak, trifft alle, auch die, die gar nicht in der gesetzlichen Krankenkasse sind.
12: Ja, aber da muss man ja sagen, die gesetzliche Krankenversicherung ist etwas, was natürlich für die gesamte Gesellschaft da ist. Und nur weil man Ausnahmen davon macht, nämlich die Privatversicherten, und zwar aus historischen Gründen, dass Beamte oder auch Soldaten nicht gesetzlich versichert sind, das ist ja einfach historisch so gewachsen. Das hätte auch ganz anders kommen können. Also wenn man da vor 100 Jahren andere Entscheidungen getroffen hätte, hätten wir ein einheitliches Versicherungssystem, wie zum Beispiel Großbritannien, dann wären das sowieso alle drin. Und die Idee ist ja, dass Kosten durch Gesundheit immer gesellschaftliche Kosten sind, die in dem Fall dann zwar einerseits die gesetzlichen Krankenkassen bei ihren Versicherten mittragen müssen, aber indirekt hängt ja immer jeder mit drin, weil in Krankenhäusern, wo dann jemand, der sehr, sehr übergewichtig ist, behandelt wird, da steckt ja sowieso Steuergeld drin. Also bei allem Respekt, Herr Krause, das kann man nicht so genau trennen. Ich kann das verstehen mit der Zwangsbeglückung, aber ich würde immer wieder dazu einladen, den Grundgedanken, der dahinter steht, mal sich näher zu fühlen, dass man sagt, der Mensch ist nicht immer vernünftig. Und deswegen ist es ganz gut, dass man ab und zu mal gewisse Leitplanken, Anreize setzt und auf die Art und Weise Verhalten mit beeinflusst, würde ich es mal sagen, in Richtung positives Verhalten. Also ich finde den Gedanken ganz charmant. Und natürlich haben wir jetzt hohe Steuerlöcher, aber die haben wir ja aus verschiedensten Gründen. Wir haben jetzt gar nicht darüber geredet, dass wir seit 4 Jahren in einer Kriegssituation sind, wo unglaublich viel Geld abgeflossen ist aus Deutschland natürlich, wo uns Kosten entstanden sind. Also diese großen Löcher, die wir haben, die wären ja, wenn die Weltgeschichte ein bisschen anders gelaufen wäre, in den letzten 10 Jahren nicht da. Und trotzdem wäre aus Präventionssicht, glaube ich, so eine Abgabe sinnvoll, weil sie eben gar nicht dazu da ist, das Loch zu stopfen in der Steuerkasse, sondern für mehr Gesundheit bei den Menschen zu sorgen. Und was der allererste Anrufer gesagt hat, finde ich ganz interessant. Idealerweise könnten wir es ja schaffen, dass wir sogar Kassenbeiträge wieder senken. Das gab es in Deutschland schon mal, dass Kassenbeiträge gesunken sind, weil tatsächlich die Einnahmen höher waren als die Ausgaben. Also wenn alles perfekt liefe und wir wirklich Prävention durchsetzen könnten, dann würden vielleicht sogar Krankenkassenbeiträge sinken können.
13: Wir müssen mal kurz zwischendurch auf den Verkehr, auf den Straßen schauen und auf die Schlagzeilen. Aber vielleicht, Herr Krause aus Sigmaringen, bleiben Sie gern noch in der Leitung. Dann können wir noch ein bisschen weiter über diesen Punkt diskutieren. Das Stichwort habe ich jetzt mal mitgenommen von Nikolaus Nützel. Gesundheitskosten sind immer gesellschaftliche Kosten. Also vielleicht können wir darüber gleich noch mal reden. Aber zuerst der Blick auf den Verkehr.
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13: A7 Füssen Richtung Ulm zwischen Memmingen Süd und Dettingen 8 Kilometer stockender Verkehr. A8 Salzburg Richtung München zwischen Holzkirchen und dem Kreuz München Süd 7 Kilometer stockender Verkehr wegen eines defekten Fahrzeugs. A9 München Richtung Nürnberg zwischen Manching und Ingolstadt Ost 7 Kilometer stockend. Und A96 Lindau Richtung München zwischen Wörthsee und Oberpfaffenhofen 2 Kilometer Stau. Es ist 11.31 Uhr.
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16: Trump will mehr US-Soldaten aus Deutschland abziehen. Geplant sind nach den Worten des US-Präsidenten deutlich mehr als die bisher angekündigten 5.000. Eine genaue Zahl nannte Trump vor Journalisten in Palm Beach allerdings nicht. Trump reagierte damit auf Bundeskanzler Merz, der Kritik am Vorgehen der USA im Irankrieg geäußert hatte. In Deutschland sind mehr als 35.000 US-Soldaten stationiert. Russland und Ukraine beschießen sich gegenseitig mit Drohnen. Dabei ist im Süden der Ukraine ein Mensch ums Leben gekommen. 4 weitere wurden nach Angaben der Militärverwaltung verletzt. An Flughäfen in Moskau und St. Petersburg wurde wegen Drohnenflügen vorübergehend der Betrieb eingestellt. Russland fing laut Verteidigungsministerium mehr als 330 ukrainische Drohnen ab. CDU-Politiker besorgt über den Zustand der Großen Koalition. Schuldzuweisungen seitens der SPD kosteten Vertrauen in die Handlungsfähigkeit der Politik, sagte der parlamentarische Geschäftsführer der Unionsfraktion im Bundestag Bilger dem Handelsblatt. Die Regierung müsse sofort wieder in einen konstruktiven Modus kommen und liefern. Union und SPD streiten sich bei nahezu allen großen Vorhaben über die Umsetzung. Straftaten an Bahnhöfen sind rückläufig, wie eine Auswertung des Interessenverbandes Allianz pro Schiene auf Basis der aktuellen polizeilichen Kriminalitätsstatistik zeigt, sank die Zahl der Delikte um 6% im Vergleich zum Vorjahr. Deutlich gestiegen ist dagegen die Zahl der Angriffe auf Bahnmitarbeiter. Diesen Trend gelte es zu stoppen, so der Verband. Orgelfestival in Hof beginnt. Die Stadt gilt als einer der ältesten Orgelstandorte Bayerns. Vor 650 Jahren wurde im damaligen Kloster die erste Orgel der Stadt eingeweiht. Bis Anfang Oktober gibt es nun nicht nur Konzerte und Gottesdienste, sondern zum Beispiel auch Orgelspaziergänge durch verschiedene Kirchen. Und das Wetter sonnig oder leicht bewölkt, später mehr Wolken bei 23 bis 30 Grad. Es ist 11.34 Uhr.
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13: Ja, und wir diskutieren weiter heute in Sonntags um 11 über das Thema Abgaben auf Zucker, Alkohol und Tabak. Macht das Loch in der Staatskasse uns alle gesünder? Unser Studiogast ist Nikolaus Nützel, BR-Gesundheitsexperte. Und unser letzter Anrufer war Thomas Krause aus Sigmaringen. Und er hat einen interessanten Punkt aufgemacht. Sein Argument war, Steuern machen niemanden gesünder. Und außerdem sollen ja Zuckersteuern, wenn sie kommen, in die gesetzlichen Krankenkassen Kassen für Prävention fließen und er selbst ist gar nicht Mitglied in der gesetzlichen Krankenkasse. Jetzt hat unser Gesundheitsexperte vom BR, Nikolaus Nützel, gerade argumentiert, Gesundheitskosten sind immer Kosten für die gesamte Gesellschaft. Herr Krause, wollen Sie darauf noch was sagen?
15: Ja, durchaus. Also erstmal, sehr geehrter Herr Mützel, Ihr Argument, das hätte auch ganz anders kommen können mit den Privatversicherten. Ich versage mir jetzt, den ehemaligen Finanzminister Steinbrück zu zitieren. Ist auch völlig egal, es ist jetzt so, wie es ist. Jawohl, Gesundheitsversorgung ist eine gesamtgesellschaftliche Aufgabe. Aber dazu trage ich sehr wohl mit meinen Beiträgen für eine private Krankenversicherung bei. Ja, ich erinnere mal zum Beispiel daran, dass sehr viele Arztpraxen sich zu einem sehr hohen, einem weit überproportionalen Anteil von ihren Privatpatienten finanzieren und nicht von ihren gesetzlich Versicherten. Das ist aber auch nur Nebensache. Der entscheidende Punkt ist, hier ist der eigentliche Anlass, diese Steuern oder Abgaben, was immer das ist, also der Griff in den privaten Geldbeutel. Der Anlass ist ein Defizit bei der gesetzlichen Krankenversicherung, der durch eine organisierte Unverantwortlichkeit aller Beteiligten entstanden ist und für den sich niemand verantwortlich fühlt und wo alle, die was einsparen sollen, sofort schreien, ja, aber bei uns geht das überhaupt gar nicht. Und da kann ich nur sagen, das dann zu bemänzeln mit dem Argument Gesundheit ist, wie gesagt, eine Missachtung meines gesunden Menschenverstandes. Man kann das machen, man kann eine allgemeine Zuckersteuer erheben, ja, dann kann ich nur sagen, dann möge man das aber auch bitte begründen nach dem Motto, das Geld ist uns knapp. Wir sagen, okay, dann spart mal anderswo was ein. Das geht nämlich sehr wohl. Oder aber man sagt, wir machen das wegen der Gesundheit und dann sage ich, ich lasse mich nicht zwangsbeglücken. Ja, diese Vermengung von Argumentationsketten, da kann ich nur sagen, halten zu Gnaden, aber ich bin durchaus in der Lage, 2 und 2 zu 4 zu addieren und lasse mir nicht von Politikern aus Feigheit vor den Wählern oder wem auch immer Sand in die Augen streuen.
13: Vielen Dank, Herr Krause. Das Argument ist jetzt angekommen bei uns. Jetzt würden wir gern dazu noch Nikolaus Nützel hören. Als Fachmann für Gesundheitspolitik, was würdest du sagen, welche Rolle können denn Steuern spielen bei Prävention, wenn es um die gesetzlichen Krankenkassen geht?
12: Ja, ich denke, wir sollten, der Griff in den privaten Geldbeutel, kann ich verstehen, dass den niemand will. Aber das Ausgangssituation ist ja, wenn wir jetzt nichts machen, dann steigen die Kassenbeiträge in den nächsten Jahren deutlich, dramatisch geradezu. Also wirklich um mehrere hundert Euro pro Jahr aufwachsend werden dann alle gesetzlich Versicherten mehr zahlen, wenn wir jetzt nicht an verschiedenen Stellschrauben drehen. Und es geht ja auch gar nicht darum, was ich persönlich davon denke, sondern was ich immer ganz interessant finde, was sagen denn Leute, die sich einfach wissenschaftlich damit befassen, Präventionsforscher, Gesundheitsökonomen, Leute, die das machen, was man neudeutsch Public Health nennt. Und die sagen, wenn wir jetzt mal vom einzelnen Menschen und dessen einzelnen Geldbeutel weggehen und dessen Entscheidung für oder gegen eine Cola, sondern uns angucken, was passiert denn, wenn 100.000, 1 Million, 10 Millionen Menschen andere Bedingungen haben, nämlich dass eben die Steuern auf Süßgetränke sich verändern. Was passiert denn dann? Und dann kommt eben heraus, sagen die, und das kann man rechnen, das kann man auch sehen in dem, was in Großbritannien passiert ist, dann kommt heraus, dass tatsächlich bei einer nennenswerten Zahl von Leuten die Erkrankungen zurückgehen, die Fettleibigkeit zurückgeht. Und deswegen sagen sie, lohnt sich's eben, das ganze Kollektiv mit reinzunehmen in die höheren Steuern, weil dann tatsächlich auch eine große Zahl von Leuten davon profitiert. Das sind dann nicht einzelne Menschen mit Name und Anschrift. Das ist nicht der Herr Nützel und auch nicht der Herr Krause, sondern da muss man dann halt immer von der Ebene des Individuums weggehen auf das Abstrakte und sagen, kriege ich das hin für die große Bevölkerung eine Verbesserung? Und da argumentiert man letztlich auf zwei verschiedenen Ebenen. Ich kann das verstehen, was der Herr Krause sagt, aber ich finde so diesen Public Health Ansatz, diesen Präventionsansatz auch sehr nachvollziehbar. Auch wenn es dann für den Einzelnen mit einem Griff in den Geldbeutel verbunden ist.
13: Und auf welchen Daten basieren jetzt solche Erkenntnisse? Also, dass es letztendlich doch einen positiven Effekt hat. Es wird ja immer darauf verwiesen, dass es beispielsweise eine Zuckersteuer in vielen anderen Ländern gibt. Meist zitiert das Beispiel ist Großbritannien.
12: In Großbritannien haben sie eben offenbar wirklich eine ganz gute Begleitforschung gemacht. Das muss man dann ja machen, dass man nämlich schaut, wie ist denn der Zustand zu dem Zeitpunkt, wo ich das noch nicht eingeführt habe? Wie ist der Zustand dann 5 Jahre, 10 Jahre später? Kann man seriös auch einen Zusammenhang herstellen? Manchmal passiert es ja, dass Zahlen sich verändern, ohne dass das eine mit dem anderen was zu tun hat. Und die haben das offenbar wirklich ganz gut gemacht. Also ich habe jetzt keine Quelle gefunden, die gesagt hat, diese Zahlen über Großbritannien und aus Großbritannien, die seien alle Quatsch. Und an der TU in München haben die das eben auch nochmal mit verschiedenen anderen Daten durchgerechnet und sagen, ja doch, wir haben sehr gute Hinweise darauf, dass es etwas bringt, wenn ich gesüßte Getränke teurer mache, den Konsum weniger attraktiv mache. Und vor allem muss man ja auch immer sagen, es geht ja eher darum, dass das Zeug dann einfach nicht mehr so süß schmeckt, nicht mehr so ein wirklich quietschsüßer Blubberlutsch ist, sondern einfach weniger Zucker drin ist. Und das ist die Leute eigentlich gar nicht so richtig merken, den Unterschied mittelfristig.
13: Es geht ja auch immer um die Frage, was macht eben dann die Industrie? Also da ist ja auch immer das Gegenargument, der Zucker wird dann durch womöglich noch schädlichere Stoffe ersetzt oder die Industrie macht gar nichts. Aber gibt es auch dazu Erkenntnisse, also dass wirklich der Zuckeranteil in Getränken dann beispielsweise sinkt, wenn die Steuer erhöht wird? Weiß man da was drüber?
12: Also das ist das, was aus Großbritannien berichtet wird, vor allen Dingen, dass tatsächlich dann die entsprechenden auch multinationalen

0: 9. Ich sage nochmal die kostenfreie Telefonnummer für Sie zum Anrufen und mitdiskutieren. Unser Thema heute: Abgaben auf Zucker, Alkohol und Tabak. Macht das Loch in der Staatskasse uns alle gesünder? Nochmal die Nummer 0800 80 80 789. Unser nächster Anrufer ist Walter Rippel aus Ingolstadt. Grüß Gott, Herr Rippel.
1: Ja, grüß Gott. Entschuldigung, jetzt hätte ich beinahe verschluckt.
0: Kein Problem, nehmen Sie sich Zeit.
1: Okay, gut, ich habe vorhin schon gesagt, also hier zwei Punkte hätte ich. Als erstes, was Zucker angeht. Entschuldigung.
0: Kein Problem. Tief durchatmen und nochmal los.
1: Also dann, jetzt muss ich vielleicht ein bisschen langsamer reden und vielleicht, verdammt nochmal. Immer wenn ich zum Reden anfange.
0: Sollen wir mal kurz Pause machen, Herr Rippel? Dann ich mache jetzt mal ganz kurz einfach die Leitung zu. Dann kann Herr Rippel noch mal ein bisschen durchschnaufen. Und ich sage noch mal das Thema für alle, die noch anrufen und mitdiskutieren wollen. Es soll ja jetzt die sogenannte Zuckersteuer kommen, die Tabaksteuer vielleicht erhöht werden und auch eine höhere Alkoholsteuer ist im Gespräch. Und das ist heute unser Thema in Sonntags um 11. So, Herr Rippel, jetzt hoffe ich, dass es besser ist. Ich mache noch mal die Leitung
1: auf. Okay, gut. Also was Zucker angeht, würde ich sagen, also es ist wirklich schlimm, was speziell die Getränke angeht, wie süß die sind. Ich bin zum Beispiel 1968 aus der damaligen kommunistischen Tschechoslowakei, weil ich Sudetendeutscher bin, umgesiedelt nach Deutschland. Und ich habe in Deutschland kein Getränk gefunden, was wirklich genießbar war. Alle waren dermaßen süß. Dass und ich, seitdem trinke ich solche Getränke, als ob das im Laden sind oder Cola oder sonst was, immer gemischt mit Wasser. Mhm. Weil die Getränke sonst zu süß sind, auch irgendwelche Säfte.
0: Also das war in Ihrer Jugend anders?
1: Das war in der damaligen Tschechoslowakei anders. Bis heute ist nach der Wende, weiß ich natürlich nicht, aber damals war es so, dass die tschechischen Getränke wesentlich weniger gesüßt waren, ja. Mhm. Okay, gut, das war Punkt zum und dann zu Alkohol oder zum Rauchen und so weiter. Ich bin nicht Raucher und Alkohol trinke ich auch nur relativ vielleicht mal 2 oder 3 Biere in der Woche. Scharfe Sachen so gut wie gar nicht, außer wenn irgendwie bei irgendeinem Geburtstag oder sowas zum Anstoßen, dann ja, aber sonst nicht. Und da würde ich schon sagen, und wenn es dann Erkrankungen gibt, die nachweislich auf Alkoholgenuss oder auf Rauchen zurückzuführen sind, dann ist das Geld eigentlich richtig, da sollte dieses Geld auch für diesen Zweck herangenommen werden.
0: Mhm. Ja. Da ist natürlich immer das Problem. Vielen Dank, Herr Rippel, jetzt erstmal für Ihre Argumente, aber da ist natürlich immer das Problem, ja. Welches Geld fließt zu welchem Zweck? Gibt es eine echte Zweckbindung bei der Krankenkassenfinanzierung? Frage an Nikolaus Nützel.
2: Nein, es gibt keine echte Zweckbindung. Man kann es auch wirklich daran erkennen, dass sich eben der Steuerzuschuss, den es seit übrigens gerade mal erst 20 Jahren sowas gibt, rauf und runter entwickelt hat. Und wenn es dann eine Zweckbindung gäbe, weil das heißt dann ab und zu, das ist für die Mitversicherung von Kindern, die kein eigenes Einkommen haben oder Ehepartnern, so diese versicherungsfremden Leistungen, Sozialaufgaben, dafür würden die Steuermilliarden fließen, die der Bund jedes Jahr an die gesetzliche Krankenversicherung zahlt. Das kann man sagen, aber deckt sich halt nicht mit der Realität, weil sonst könnten die ja nicht mal runtergehen und wieder rauf und dann wieder runter, weil diese Aufgaben, die bleiben ja einigermaßen gleich. Und was wirklich ganz interessant ist, einfach auch, die gesetzliche Krankenversicherung ist eben lange Zeit ohne Steuern ausgekommen, da waren die auch stolz drauf. Die Verwaltungsräte der selbstverwalteten Krankenversicherung haben immer gesagt, unsere Beiträge sind keine Beiträge. Ja, also wenn ich bei einer Krankenkasse versichert bin, dann ist das ja kein Krankenkassensteuer, sondern ein Beitrag. Und das wird auch nicht von der Politik festgelegt, was eine Krankenkasse verlangt, sondern die muss halt schauen, komme ich mit meinen Einnahmen aus? Und wenn das nicht der Fall ist, dann muss ich meinen Beitragssatz erhöhen. Also die Entscheidung, die wir immer im Dezember haben, ob eine Krankenkasse ihren Beitragssatz anhebt oder nicht, oder vielleicht sogar senkt. Das sind keine politischen Entscheidungen direkt, sondern das machen die Verwaltungsräte. Und deswegen ist das für die eigentlich lange Zeit wirklich was gewesen, wo sie gesagt haben, wir möchten da Autonomie haben. Und das, was der Staat an Steuern damit reinsteuert, im wahrsten Sinne des Wortes, sind wir vorsichtig, weil sie wollten sich dann da auch immer nicht so reinreden lassen.

0: was sie mit ihrem Geld machen.
1: Mhm. Dann sage ich jetzt vielen Dank an Walter Rippel, unser letzter Anrufer hier in Sonntags um 11 aus Ingolstadt. Und jetzt haben wir einen Zahnarzt in der Leitung. Zahnärzte haben ja so mit Zucker immer so ihr ganz besonderes Thema. Daniel Rose aus Tuttlingen ist unser nächster Anrufer. Grüß Gott.
2: Ja, guten Tag. Ich muss sagen, ich habe mir die ganze Diskussion angehört und ich verstehe das ganze Geschrei um diese Präventionsmaßnahme nicht. Weil es gab das schon mal in einem Bereich der Medizin, im Bereich der Zahnmedizin, das war so in den Ende des letzten Jahrhunderts. Da wurden nämlich der prozentuale Erstattungssatz, die prozentuale Erstattung beim Zahnersatz abgeschafft und durch Festzuschüsse ersetzt. Gleichzeitig gab es eine Intensivierung der Bemühungen für Individualprophylaxe in Schulen, in Kindergärten. Es wurde auch die Gruppenprophylaxe in Schulen, Kindergärten und Individualprophylaxe bei Zahnärzten, die wurde dann bezahlt. Und ich bin jetzt 60 Jahre alt und als ich so 1995 meine Praxis eröffnet habe, war es normal, wenn ein Mitzwanziger kam, dann hat er 4, 5, 6 Amalgamfüllungen gehabt, vielleicht sogar eine Krone oder einen fehlenden Zahn. Wenn ich heute in die Münder von Mitzwanzigern gucke, sehe ich nichts.
1: Mhm.
2: Und damals mussten die Leute dann auch mehr dazu bezahlen. Damals ging es dann los, was jetzt mittlerweile fast gang und gäbe ist, dass die Menschen sich Zahnzusatzversicherungen gekauft haben, angelegt haben. Und jetzt ist es heute so, dass der Mundgesundheitszustand, es gibt da schon mittlerweile die 6. Studie drüber von den Zahnärzten, beweist, dass das alles sehr große Fortschritte gemacht hat. Die Patienten im älteren, also 50, 60 Jahre alt, die haben auch immer noch einen Restzahngebiss. Die haben mittlerweile, die Zahl der Vollprothesenträger geht zurück.
1: Mhm. Und also sprich, Vorsorge und Prävention wirkt.
2: Ja, es wirkt. Es ist nachgewiesen von der Zahnmedizin. Die Zahnmedizin ist seit Jahrzehnten mehr oder weniger ausgabenstabil. Die Zahnmedizin sagt auch schon seit den 2000ern, man soll doch überlegen, dass man es in der Humanmedizin ähnlich macht. Und ja, jetzt sind wir mittlerweile so weit, dass es nicht mehr bezahlbar ist. Und jetzt wird gegengesteuert. Das hätte man schon können.
1: Was heißt das jetzt für die Zuckersteuer für Sie?
2: Ich finde ja absolut okay. Auch die Alkohol- und die Tabaksteuer. Gerade Alkohol und Zigaretten könnten noch teurer sein. Brauchen wir nur mal nach Skandinavien zu schauen, was die Sachen dort kosten.
1: Mhm.
2: Auch das Argument, ja, das sind gerade die sozial Schwachen, die sind dann benachteiligt. Nee, die sind nicht benachteiligt. Die können sich dann wirklich nicht mehr leisten und müssen dann wirklich mal überlegen, ob sie das noch machen und aufhören, und dann sind sie auch gesünder.
1: Also es gehört für Sie alles zusammen. Herr Rose, wenn Sie kurz in der Leitung bleiben, würde ich gerne unseren nächsten Anrufer noch reinholen, Markus Ilk aus Welzheim. Weil wenn ich das hier richtig lese, Herr Ilk, grüß Gott, dann sind Sie der Ansicht, dass man das nicht alles über einen Kamm scheren sollte.
3: Das ist richtig, weil es wird, also erstmal sind Tabak und Alkohol sind ganz klassische Suchtmittel, was man beim Zucker so nicht sagen kann. Gut, Sucht ist ein weiter Begriff. Aber es wird nicht davon gesprochen, dass die sogenannten Zero-Produkte, kalorienfreien Produkte oder Zuckerersatzprodukte wie, früher hieß es Natren, mir fällt jetzt kein anderes Mittel ein, Sie wissen, was ich damit sagen will.
1: Süßstoff.
3: Süßstoff, genau. Sind durchaus auch, sagte man, Krebsschädlichkeit nach, dann greifen die Leute darauf zu, das wird nicht besteuert. Und ich bin durchaus doch der Meinung, die Leute, die sozial sich das nicht leisten können oder sich das leisten können und sagen, na, dann ist mir es doch gerade egal, aus Trotz kaufen die gerade noch mehr. Und die wirklich am, sag ich mal, Existenzminimum sind, die trifft es dann und so wird es dann zur Zweiklassengesellschaft.
1: Herr Rose, Sie als Zahnarzt, was sagen Sie dazu?
2: Das finde ich, damit kann ich überhaupt nicht mitgehen. Wir sind alle irgendwo dreimal sechs Jahre alt, volljährig. Wir wissen um die Gefahren, die damit verbunden sind. Und wir können selbst entscheiden, was wir mit unserem Geld machen. Klar, aber ich denke, gerade wenn ich wenig habe, da muss ich doch überlegen, wofür ich mein Geld ausgebe. Und und bevor ich dann für etwas ausgebe, was im Grunde genommen, nehmen Sie mal eine Familie, die wirklich wenig Geld hat, wenn da die Eltern rauchen, dann finde ich, dann braucht man sich nicht zu wundern, wenn nachher vielleicht für die Kinder, für das Schullandheim das Geld nicht reicht.
1: Mhm.
2: Entschuldigung. Ja. Mhm. Man muss halt einfach dann überlegen, was mache ich, ja, mit meinem Geld und gebe ich es für Dinge aus, die sinnvoll sind, zum Beispiel für die Ausbildung meiner Kinder oder für Sport meiner Kinder oder gebe ich es aus für Alkohol und Zigaretten und da habe ich überhaupt kein Mitgefühl. Es ist auch so, in der Zahnmedizin ist das, es ist nicht so, dass die, die vorgeben oder man, ja, man kann auch mit wenig Geld gut leben, wenn man es halt richtig ausgibt für die richtigen Sachen. Ne?
1: Herr Rose, vielen Dank für diesen Standpunkt. Und weil Sie jetzt so speziell die Kinder und Eltern angesprochen haben, rufe ich gleich noch Rudolf Markgraf aus, der uns aus München anruft. Der ist nämlich Sportlehrer. Grüß Gott, Herr Markgraf.
0: Grüß Gott. Ja, ich habe einfach, mein Punkt ist der, dass ich einfach festgestellt habe, ich Sport unter anderem und auch andere Fächer eben an der Mittelschule unterrichtet und da habe ich festgestellt, dass immer nur dann eine Verhaltensänderung eingetreten ist, wenn es in irgendeiner Form eine emotionale Berührung gab. Das heißt also, wenn sie es positiv oder auch negativ trifft, also wenn Kinder ihnen das in irgendeiner Form wehtut, ich meine es jetzt finanziell, dann ändern sie ihr Verhalten. Und dann führt es auch dazu, dass die Adipositas, die wirklich signifikant zugenommen hat in den letzten Jahren, unter Umständen zurückgedrängt werden kann. Und das wäre sehr, sehr erfreulich.
1: Dann nochmal Markus Ilk, weil ich Sie so unterbrochen habe. Herr Ilk, möchten Sie noch was dazu sagen?
3: Ja, interessanterweise hatte ich gestern mit sowohl meinem Vater als auch meinem Bruder darüber diskutiert, die beide Zahnärzte sind, die meine Argumentation teilen und sagen, bei einer gesunden Zahnpflege ist das Zuckerverhalten nicht das Problem. Also nicht alle Zahnärzte denken so. Wie gesagt, ich finde es einfach, diese Zwangsreglementierung kann wirklich auch zu Protestverhalten kommen, so nach dem Motto, jetzt erst recht.
1: Gut, also dann haben wir jetzt einige Argumente gehört. Jetzt würde ich gern nochmal über das Grundsätzliche reden, weil ja langsam so die Sendezeit von sonntags um 11 auch zu Ende geht. Nikolaus Nützel, unser BR-Fachmann für Gesundheitspolitik und nebenbei übrigens auch Träger des Journalistenpreises des Netzwerks Evidenzbasierte Medizin und diverse andere Medienpreise als ein echter Fachmann. Wie schätzt du denn überhaupt die Chancen ein, dass das jetzt wirklich kommt? Weil wir sehen ja auch andererseits, dass die Lobbyverbände, also die Hersteller, die Industrie, auch die großen Lebensmittelhändler, dass die ja alle schon am Start sind und sagen, Zuckersteuer bringt alles nichts.
4: Also ich sehe da schon gute Chancen dafür, weil es gibt eine ganze Menge Argumente, die rational nachvollziehbar sind. Und es gibt ja auch große Verbände, die auch was zu sagen haben, die das unterstützen. Und die haben jetzt einen ganz anderen Aufwind als noch vor eineinhalb Jahren. Also es gibt gerade aus dem gesamten Gesundheitsbereich einen breiten Konsens, dass man da mehr steuern sollte, indem man eben die Anreize anders setzt. Und vor eineinhalb Jahren noch war ich auf einer Pressekonferenz von der Bayerischen Krankenhausgesellschaft, die gesagt hat, wir machen jetzt hier mal was anders. Wir jammern nicht, dass wir zu wenig Geld haben, sondern wir machen als Hauptüberschrift Bayerische Krankenhausgesellschaft fordert Zuckersteuer. Das galt vor eineinhalb Jahren als irgendwie abwegig und skurril. Und inzwischen aber geht jetzt wirklich der Wind in diese Richtung. Deswegen kann ich mir vorstellen, dass das natürlich durchaus durch den Bundestag geht und auch seine Mehrheiten findet, weil auch die Oppositionsparteien werden sich da, glaube ich, schwer tun zu sagen, da hauen wir jetzt irgendwie total den Keil rein und versuchen das aufzuhalten. Ich denke, das kann durchaus kommen.
1: Ändert sich da auch ein bisschen, weil es wurde jetzt auch viel über Vorsorge und Haltung der Menschen und so weiter gesprochen, gerade von Daniel Rose, der selber Zahnarzt ist. Ändert sich auch ein bisschen so der Mainstream? Weil, also man hat den Eindruck, bei einer Besteuerung von Zucker, da haben eigentlich die wenigsten was dagegen, weil das ja allgemein anerkannt ist, dass gerade diese zuckerhaltigen oder stark zuckerhaltigen Getränke sehr schädlich sind. Auch bei Alkohol beobachtet man so einen gewissen neuen Mainstream, also dass offensichtlich auch weniger Alkohol getrunken wird, beklagen ja die Brauereien und auch die Winzer. Und beim Tabak, hast du ja vorher auch schon erklärt, hat man das ja eigentlich auch beobachtet, also dass eben durch die Rauchverbote und so weiter so die Haltung gegenüber Rauchen sich auch verändert hat. Ist das so ein grundsätzlicher Mainstream für dich auch zu beobachten, mehr hin zu mehr Gesundheit, mehr gesundheitsbewusstes Leben?
4: Ja und nein. Also was eben auch leider ein Mainstream ist, dass die Gesundheitsbildung, also das Wissen darüber, wie verhalte ich mich gesund, was ist schädlich, was sollte ich tun, was sollte ich nicht tun, das sind wir in Deutschland nicht sonderlich gut und wir werden auch in der letzten Zeit nicht viel besser. Das sagen verschiedene Untersuchungen, die da ganz gut dazu durchgeführt werden, weil, und das hast du ja angesprochen, es natürlich auch wirtschaftliche Interessen gibt, dass man uns Sachen verkauft, die nicht gesund sind. Und ich habe selber da meine Aha-Erlebnisse in den letzten Jahren gehabt. Ich war mal auf so einer Mini-Präventionsveranstaltung von der Deutschen Rentenversicherung, eine Woche lang, RV Fit nennt sich das. Und da kann man dann auch sich mal einen Vormittag lang was zur Ernährung anhören. Und ich dachte, ich wäre sehr gut informiert, aber habe dann einige Dinge echt gestaunt, dass ich dachte, wie dunkles Brot und dunkle Semmeln, die sind keineswegs irgendwie gesünder, sondern da wird einfach nur Farbstoff reingegeben. Da dachte ich, das kann ja nicht euer Ernst sein. Ich dachte, was schön dunkelbraun ist, ist irgendwie immer Vollkorn und gesund. Ein echter Aha-Effekt. Oder als mir dann nochmal gesagt wurde, wie viel Kalorien auch ein Glas Wein einfach hat oder auch ein Glas Schnaps, ja, also wie unglaublich energiehaltig Alkoholgetränke sind. Das ist ja nicht nur der Alkohol selber, sondern dass man sich auch mit Wein richtig einen Bauch antrinken kann.
1: Ist ja auch Zucker drin.
4: Ja, eben, jede Menge. Und also wir sind teilweise viel weniger gut gebildet, was das angeht, als wir denken oftmals. Und so ganz simple Sachen wie koch selber, koch mit deinen Kindern, bring's dir bei zu kochen, dass das unglaublich viel ändern kann, das ist in vielen Köpfen nicht drin. Ich würde mir immer wünschen, dass wir ein Schulfach Kochen haben, aber das wird wahrscheinlich nicht so schnell.
1: Oder ein Schulfach Ernährung. Ja, vielen Dank, Nikolaus Nützel. Das war sonntags um 11 für heute. Herzlichen Dank. Unser BR-Experte für Gesundheitspolitik hat uns heute durch die Sendung begleitet. Herzlichen Dank an alle Anruferinnen und Anrufer fürs Mitdiskutieren. Und hier geht's jetzt gleich weiter mit dem Aktuellen am Mittag und Andrea Herrmann.
5: Wir werden stark reduzieren.
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7: A7, Füssen Richtung Ulm zwischen Memmingen Süd und Dettingen. 8 Kilometer stockender Verkehr. A8 Salzburg Richtung München zwischen Weihern und dem Kreuz München Süd immer wieder stockend. A9 München Richtung Nürnberg zwischen Manching und Ingolstadt Ost 5 Kilometer stockend. A9 Berlin Richtung Nürnberg zwischen Marx-Schorgast und dem Dreieck Bayreuth-Kulmbach 4 Kilometer Stau. A9 Berlin Richtung Nürnberg zwischen Gefrees und Bindlacher Berg 5 Kilometer Stau. Dort steht ein defektes Fahrzeug auf der rechten Spur. Und A96 Lindau Richtung München zwischen Wörthsee und Oberpfaffenhofen ein Stau.

0: Es ist 12 Uhr.
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0: Mit Andrea Herrmann und diesen Themen. Nicht 5000 Soldaten will US-Präsident Trump aus Deutschland abziehen, sondern viel mehr. Wir befassen uns gleich mit dem neuesten Vorstoß aus dem Weißen Haus. Wie steht es um die freie Berichterstattung in Osteuropa? Wir blicken nach Russland am heutigen Internationalen Tag der Pressefreiheit und keine Steuern auf Biokraftstoffe. Bundeslandwirtschaftsminister Reiner geht mit seinem Vorschlag auf Konfrontationskurs zur Wirtschaftsministerin. Wie es aktuell um das Verhältnis zwischen den USA und Deutschland steht, darüber sind die Meinungen geteilt. Besonders gut scheint der Draht zwischen dem Bundeskanzler und dem US-Präsidenten gerade nicht zu sein. März hatte Trump zuletzt mit einigen Aussagen zum Iran-Krieg gegen sich aufgebracht. Prompt kam vor 2 Tagen die Ankündigung von US-Verteidigungsminister Hegseth, 5000 Soldatinnen und Soldaten aus Deutschland abziehen zu wollen. Für Trump offenbar nicht genug. Er will, dass noch viel mehr militärisches Personal Deutschland verlässt. Aus der BR24-Redaktion berichtet Franziska Hübel.
2: Wir werden stark reduzieren, und zwar um mehr als 5000, sagte Trump auf Reporteranfrage. Der Abzug der US-Soldaten solle schrittweise erfolgen und in den nächsten 6 bis 12 Monaten abgeschlossen sein. Nach Angaben des US-Militärs von Mitte April sind aktuell 39.000 in Deutschland stationiert, davon rund die Hälfte, also 17.000 in Bayern. Hintergrund dieser Entscheidung sind vor allem die wachsenden Spannungen zwischen Washington und Berlin. Zuletzt hatte eine Aussage von Bundeskanzler Merz Anfang der Woche Donald Trump wütend gemacht. Merz sagte, die Iraner würden die USA in den Verhandlungen zur Beendigung des Iran-Krieges demütigen. Führende Republikaner im US-Kongress kritisierten den Truppenabzug aus Europa. In einer gemeinsamen Erklärung warnten die Vorsitzenden der Verteidigungsausschüsse von Senat und Repräsentantenhaus Wicker und Rogers vor einem falschen Signal an Russland. Verteidigungsminister Pistorius zeigte sich bisher wenig überrascht von den Drohungen. Der SPD-Politiker verwies auf die gemeinsamen Interessen der Länder. Es sei klar, dass die NATO europäischer werden müsse, um transatlantisch bleiben zu können, so Pistorius. Auf X teilte eine Sprecherin der NATO mit, dass man mit den USA zusammenarbeite. Es gebe keinen Grund zu Panik, die Abzugspläne seien aber ein Weckruf. Trotz dieser Pläne soll Deutschland der wichtigste US-Militärstandort in Europa bleiben. Wie der Sender CBS berichtet, sollen zentrale Einrichtungen wie die Airbase Ramstein in Rheinland-Pfalz auch weiterhin bestehen.
0: Am heutigen Internationalen Tag der Pressefreiheit kommt man kaum umhin, auch über Russland zu sprechen. Neben dem Nahen Osten ist Osteuropa für Medienschaffende eine der gefährlichsten Regionen der Welt geworden. Der Kreml-Chef setzt seinen Krieg gegen die Ukraine fort und, laut Reporter ohne Grenzen, lässt er dabei immer wieder gezielt Journalisten und Journalistinnen töten. Dutzende Medienschaffende sitzen außerdem in russischen Gefängnissen. Ein aktueller Fall ist der des Journalisten Oleg Roldugin, der am 10. April vor Gericht gestellt wurde und seitdem in Untersuchungshaft sitzt. Aus Moskau, Björn Blaschke.
3: Ermittler gingen davon aus, dass Roldugin gemeinsam mit Unbekannten illegal Informationen zusammengetragen und veröffentlicht habe. Das teilt das zuständige Gericht in Moskau im Online-Dienst Telegram mit. Die Frage ist, ob dieser Vorwurf Roldugin tatsächlich vor Gericht bringt. Immerhin ist Roldugin bekannt dafür, dass er zu mutmaßlicher Korruption unter ranghohen russischen Beamten berichtet hat. Darunter auch der ehemalige Präsident Dmitri Medvedev. Wir wissen alle nur zu gut, dass journalistische Arbeit vom Staat nicht gerade begrüßt wird. Ich beschäftige mich mit journalistischen Recherchen. Leider weiß ich nicht genau, wegen welchem meiner veröffentlichten oder vorbereiteten Artikel ich hier bin. Mit der Bitte, die Kameras auszuschalten, endet der öffentliche Teil der Gerichtssitzung am 10. April vorläufig. Zusammengetragene Fakten sprechen für sich und den Umgang des russischen Systems mit der Pressefreiheit. Wenige Aufnahmen zeigen, was am Tag vor Roldugins Gerichtstermin passierte. Polizeifahrzeuge fahren an einem Gebäude in Moskau vor. 13 Stunden lang durchsuchen Beamte die Räume. Es ist der Sitz der Novaya Gazeta, für die Roldugin arbeitet. Die Redaktion auch berichtet später, dass er während der Razzia festgenommen wurde. Die Novaya Gazeta war viele Jahre lang das unabhängige Investigativmedium, stellte dann ihre Veröffentlichungen ein, als der Staat ihr zu Beginn des Krieges gegen die Ukraine 2022 die Lizenz entzog. Einige Mitarbeitende der Novaya Gazeta gründeten im Exil die Novaya Gazeta Europa. Aber auch in Russland ging die Arbeit weiter. Im Februar legte Roldugin beispielsweise offen, dass ein Handlanger des Kadyrov-Clans in Tschetschenien unter anderem ein Luxus-Apartment mit Kremlblick erworben habe. Sein eher kleines Einkommen deutet darauf hin, dass er wohl ein Strohmann war. Fest steht, der Vorwurf gegen Roldugin wirkt fingiert und er sitzt seit dem vergangenen 10. April in Untersuchungshaft, wie von der Richterin verkündet. Gegen den Verdächtigen Oleg Roldugin wird eine Inhaftierung als Sicherheitsmaßregel verhängt bis zum 10. Mai 2026. Oleg Roldugin hat Rechtsmittel gegen seine Untersuchungshaft eingelegt. Kommenden Montag soll das verhandelt werden. Dass er danach freikommt, erscheint sehr unwahrscheinlich.
0: Soweit Björn Blaschke aus Moskau. Heute ist nicht nur der internationale Tag der Pressefreiheit, sondern auch Weltlachtag. Und ausgerechnet heute startet im Stadtmuseum Erlangen die Ausstellung »Was gibt's denn da zu lachen?« Es geht um die komische Kunst des Walter Mörs, Comiczeichner, Illustrator und Schriftsteller. Mörs ist der Mann, der Captain Blaubär erfunden hat und das kleine Arschloch. Auch den Kontinent Samonien hat er sich ausgedacht. Seine Romane darüber wurden europaweit zu Bestsellern. Jetzt also die große Werkschau des Walter Mörs im Stadtmuseum Erlangen. Für alle, die es interessiert, die Ausstellung geht bis zum 13. September. Bundeslandwirtschaftsminister Reiner von der CSU fordert, alle Biokraftstoffe komplett von der Steuer zu befreien. Die Idee dahinter, der Einsatz von Diesel und Methan aus Biogasanlagen würde dadurch attraktiver. Außerdem würde so die Produktion in Deutschland angekurbelt, sagt Alois Reiner. Einzelheiten von Georg Schwarte aus unserem Hauptstadtstudio.
4: Versorgungssicherheit, so Reiner gegenüber der Funke Mediengruppe, entstehe nicht am Weltmarkt, sondern vor der eigenen Haustür. Die Produktion von Biokraftstoffen im eigenen Land helfe außerdem dem Klima und mache Deutschland unabhängiger von fossilen Importen. Die Bundesregierung hatte bereits zu Jahresbeginn die Subventionen für Agrardiesel wieder eingeführt. Zugleich stellte sich der CSU-Landwirtschaftsminister gegen die Pläne von Wirtschaftsministerin Katharina Reiche, CDU, die Förderung für kleine Biogasanlagen zu stoppen. Kleine Anlagen seien ein wichtiger Pfeiler der Energieversorgung im ländlichen Raum und verwerteten Abfälle sowie Reststoffe sinnvoll. Es wäre falsch, dieses Potenzial zu schwächen, sagte der CSU-Politiker.
0: Nicht nur für Zugreisende ist das eine gute Nachricht. Bahnhöfe in Deutschland sind etwas sicherer geworden. Der Interessenverband Allianz pro Schiene teilte mit, dass im vergangenen Jahr weniger Straftaten an Bahnhöfen registriert wurden. Gleichzeitig wurden aber mehr Angriffe auf Bahnmitarbeiter in Zügen verzeichnet. Dazu Heiko Schneider.
5: In der polizeilichen Kriminalstatistik werden laut Allianz pro Schiene rund 169.000 Straftaten an Bahnhöfen aufgeführt, 6% weniger als im Jahr davor. Verbandsgeschäftsführer Pflege sagte, der Einsatz von Sicherheitspersonal und Videotechnik wirke. Ein wichtiger Schritt könne außerdem das Alkoholverbot sein. Das hat die Bahn vorgestern unter anderem am Hauptbahnhof in Frankfurt eingeführt. Die Zahl der Angriffe auf Bahnbeschäftigte ist um 11% gestiegen auf fast 2700. Pflege sagte, diesen Trend gelte es zu stoppen.
0: Kennen Sie alle deutschen Astronauten? Aber Alexander Gerst, den dürften Sie kennen. Seit Jahren schafft es dieser Mann, uns das All näher zu bringen, ob als Kommandant auf der Internationalen Raumstation ISS, als Geophysiker und Vulkanologe oder als Interviewgast. Er ist unser Mann im und für den Weltraum. Heute hat Alexander Gerst 50. Geburtstag. Susi Weichselbaumer aus der ARD-Wissenschaftsredaktion.
6: Es ist der 6. Juni 2018. Russischer Weltraumbahnhof Baikonur. Die Sojus MS-09 startet. An Bord Alexander Gerst und sein Team. Das Ziel die ISS. Davor geht es 34 Mal rund um die Erde. Die Flugzeit beläuft sich am Ende auf 50 Stunden. Deutschlands Raumfahrtinteressierte fiebern wieder mit. 2014 war Gerst bereits für mehrere Monate auf der ISS.
7: Ob einen so ein Weltraumaufenthalt zu einem ganz neuen Menschen macht. Und da muss ich ganz deutlich sagen, nein, ich bin noch der Gleiche und das sehe ich auch. Was es allerdings tut, ist, es bringt eine zusätzliche Perspektive ins Leben. Man hat den Planeten von außen gesehen, alles in Anführungszeichen, was uns Menschen umgibt.
6: Und Alexander Gerst sieht das alles nicht allein. In unzähligen Videos und Social-Media-Beiträgen lässt er die rund 8 Milliarden Menschen daheim auf der Erde teilhaben an seinen Abenteuern im All. Astro Alex erklärt wissenschaftlich fundiert, wie Laborexperimente in der Schwerelosigkeit funktionieren. Oder nimmt sich in der Sendung mit der Maus wesentlicher Fragen an.
8: Wie gehen Astronauten eigentlich aufs Klo?
6: Geboren am 3. Mai 1976 in Künzelsau in Baden-Württemberg, studiert Gerst Geophysik. Schwerpunkt zunächst Vulkane, weil...
7: Das ist keine ungefährliche Umgebung, aber ich kann Wissen sammeln, das für die Menschheit eventuell mal wichtig ist.
6: Von den Feuerbergen geht es 2008 zur Weltraumorganisation ESA. Reisen ins All folgen. Gerst wird Kommandant auf der ISS, Weltraumausstieg inklusive.
7: Im Prinzip alles, was man sich so als Astronaut wünschen kann, habe ich erlebt.
6: Privat weiß man von Gerst wenig. Verheiratet. Hobbys, Fechten, Schwimmen, Snowboarden. Er tritt als internationaler Botschafter für Raumfahrt- und Umweltschutzthemen auf und berät kommende Missionen ins All. Zum Beispiel die zum Mond 2030. Da an Bord zu sein.
7: Das wäre für mich die Faszination schlechthin.
0: 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Egal ob Einkaufstour, Spaziergang, Schule, Arbeit oder Sport, eine Trinkflasche haben die meisten dabei. Die ARD-Verbraucherredaktion hat jetzt mehrere Modelle getestet. Dabei ging es ums Material, das Gewicht, die Schadstoffbelastung und den Preis. Auch die Frage, wie gut man die Flasche reinigen kann, wurde bei der Bewertung mit berücksichtigt. Einzelheiten von Nadine Hidding.
9: Sport im Fitnessstudio macht durstig. Deshalb haben Sonja und Tom beim Training immer eine Trinkflasche dabei. Und sie haben genaue Vorstellungen zur idealen Flasche.
10: Ja, die muss handlich sein. Also ich muss sie gut transportieren können. Am besten mit so einem Hebel, so einem Henkel hätte ich gern dran.
11: Ich muss gut draus trinken können. Säubern ist klar, selbstverständlich. Und ich muss ein gutes Gefühl dabei haben.
9: Die beiden schauen sich 5 verschiedene Flaschen zwischen 3,13 Euro und 39,90 Euro genauer an. Aus Edelstahl, Aluminium und 3 Kunststoffflaschen. Aus Tritan, PET und Polycarbonat. Die Edelstahlflasche hat einen Schraubdeckel mit Henkel dran, ist Kohlensäure geeignet und isoliert als einzige Heiß- und Kaltgetränke.
10: Und mit dem Henkel kann man schön tragen.
11: Aber die hat schon Gewicht, ne?
10: Also wird mit Sicherheit auch nichts kaputt gehen, wenn sie mal fällt.
9: Die Aluminiumflasche ist viel leichter, aber die kleine Öffnung fällt Sonja und Tom sofort auf.
11: Unsere Spülbürste passt da bestimmt nicht rein.
10: Aber zum Mitnehmen finde ich die schon ganz wieder praktisch.
11: Ist die praktischer, ne?
10: Da ist sie was leichter, ne? Man hat sie dann händlich entweder im Rucksack oder weiß ich was.
9: Natürlich wollen wir auch wissen, ob Schadstoffe wie Bisphenole, Schwermetalle, Weichmacher oder aromatische Amine aus den Flaschen oder den kleinen Gummidichtungen in den Deckeln in die Getränke übergehen können und schicken die Trinkflaschen ins Labor. Das Ergebnis überrascht sogar die Chemikerin Dr. Ines Anderier.
12: In den großen Flaschengrundkörper, da sind die Materialien eigentlich oft in Ordnung, aber in diesen kleinen Teilchen findet man doch ab und an mal was. Und hier war ja jetzt die ganze Versuchsreihe vollkommen in Ordnung. Das ist eigentlich sehr erfreulich für den Verbraucher.
9: Speziell für Lebensmittel entwickelt wurde der Kunststoff Tritan. Er ist Kohlensäure geeignet, geruchsneutral und robust.
11: Hier kriegst du gar nichts eingedrückt.
10: Die kannst du auch wirklich auf den Boden schmeißen, da passiert gar nichts mit, ne?
11: Und was ich auch gut finde, du siehst in der Flasche, du kannst durchgucken. Aber auch gut, der Deckel ist mit der Flasche verbunden.
9: Können die preiswerten Kunststoffe aus PET und Polycarbonat da mithalten? Die Flaschen wirken nicht besonders langlebig und sind hitzeempfindlich.
10: Riecht natürlich mega nach Plastik. Mit Sicherheit verkratzt die auch.
11: Fühlt sich halt nicht hochwertig an.
10: Nein, auf keinen Fall. Ist überhaupt nicht zu vergleichen mit den anderen, ne?
9: Sonja und Tom haben alle Flaschen 2 Wochen lang im Alltag getestet. Erfreuliches Ergebnis?
11: Keine einzige Flasche ausgelaufen, das fand ich super.
9: Toms Testsieger in unserem kleinen subjektiven Test ist die hochwertige Flasche aus Tritan für 20,95 Euro.
10: Ich finde die Flasche super, da kann ich alles reinfüllen, was ich möchte. Kohlensäure riecht nicht, ich kann sie an meinem Henkel packen, finde ich super, gut.
9: Sonja hat die Edelstahlflasche für 39,90 am besten gefallen.
11: Ich finde auch das Material, es fühlt sich so angenehm an. Kalt, warm, mein Favorite.
9: Allerdings ist ihre Wahl auch mehr als 10-mal so teuer wie die günstigste Flasche in unserer Stichprobe. Auch wenn alle im Labor unbedenklich waren, wer isolierend oder Kohlensäure und Spülmaschinen geeignet möchte, der muss etwas mehr ausgeben.
0: Trinkflasche und Sport, das passt ausgezeichnet. Johannes Krause macht jetzt weiter mit Fußball.
13: Wenn in Mittelfranken die Luft knistert, wenn dort die Herzen schneller schlagen, dann ist wieder Derby-Zeit. Die Spielvereinigung Greuther Fürth empfängt in der zweiten Fußball-Bundesliga den ersten FC Nürnberg zum Franken-Derby. Ein Duell voller Geschichte, Emotionen und diesmal auch voller Druck. Der Sportpark Ronhof ist restlos ausverkauft. Die Bühne also bereit für eines der traditionsreichsten Duelle im deutschen Fußball, Deutschlands ältestes Derby. Für die Fürther geht es dabei um alles Platz 17, mitten im Abstiegskampf, aber nur ein Punkt bis zum rettenden Ufer. Ein Sieg heute könnte plötzlich neue Hoffnung entfachen. Ganz anders die Lage beim Club, Tabellenplatz 9, gesichertes Mittelfeld. Doch im Derby, da zählt keine Tabelle, sondern nur Prestige. Julian Ignatovic.
14: Das ist doch mal eine Ansage. Die Spielvereinigung Greuther Fürth und ihr Trainer Heiko Vogel sind vor dem 276. Franken-Derby
15: auf Krawall gebürstet.
14: Oha, als wäre nicht schon genug Zündstoff drin, macht der sonst eher ruhige Vogel eine Kampfansage an den fränkischen Konkurrenten. Die will er aber nicht falsch verstanden wissen.
15: Auf Krawall gebürstet heißt, dass wir unser Heil so immer suchen, wie wir es die ganze Zeit versucht haben. Ja, wir wollen den Gegner früh unter Druck setzen, wollen unsere Dominanz über Ballbesitz ausspielen. Das ist für mich auf Krawall gebürstet.
14: Denn Fürth braucht die Punkte diesmal wesentlich dringender als der erste FC Nürnberg für den Klassenerhalt. Aktuell steht das Kleeblatt auf einem Abstiegsplatz. Die Tabellensituation ist aber so eng, dass man mit einem Derby-Sieg bis auf Platz 14 vorrücken könnte. Der Club dagegen als aktuell Neunter im Niemandsland der Tabelle und ganz ohne Druck, was FCN-Trainer Miroslav Klose tatsächlich etwas beunruhigt.
16: Immer wenn Druck drauf ist, haben wir ganz ordentliche bis sehr gute Spiele gemacht und viele Punkte und Siege geholt. Wenn es ein bisschen lockerer wurde und um nichts mehr ging, dann haben wir ganz schlecht abgeliefert. Und das ist das, was wir auch klar angesprochen haben, dass wir die Saison vernünftig beenden wollen.
14: Das Derby sollte Motivation genug sein. Den Punktelieferant für den Rivalen will Nürnberg sicher nicht spielen, auch wenn Klose dem Kleeblatt nichts Böses wünscht.
16: Wenn Sie mich nach einem Wunsch fragen, dann sage ich Ihnen, ich würde gern nächstes Jahr wieder zwei Derbys spielen.
14: Und die Kampfansage?
15: Auf Krawall gebürstet.
14: Ist vorab auch in Nürnberg angekommen.
16: Das ist doch schön. Das Gleiche habe ich meiner Mannschaft auch gesagt.
13: Greuther Fürth gegen Nürnberg. Anstoß ist um 13.30 Uhr. Wir sind dann hier im Programm immer wieder live am Ball in der zweiten Halbzeit ausführlich ab 15.05 Uhr. Nach dem Abendspiel in der zweiten Liga gestern steht eine Stadt Kopf, Gelsenkirchen. Denn Schalke 04 feiert die Rückkehr in die Bundesliga. Tabellenführer Schalke hat gestern 1:0 gegen Düsseldorf gewonnen und damit vorzeitig den Aufstieg perfekt gemacht. Tim Wichmann.
17: 1071 Tage Zweitklassigkeit sind Geschichte. 3 Jahre nach dem Abstieg ist der FC Schalke 04 zurück in der Bundesliga.
18: Jetzt hier zu stehen und zu sagen, dass wir aufgestiegen sind, ist unfassbar.
17: Siegessicherer als Timo Becker hatte sich der Schalke Anhang gegeben. Hunderte Fans hatten die Trainingseinheiten unter der Woche verfolgt. 12.000 versammelten sich zum Fanmarsch, sorgten schon Stunden vor dem Abendspiel für Gänsehautstimmung rund um die Arena. Das Spiel selbst bot wenig Erstklassiges. Kenan Karamans sehenswerte Halbvolley in den Winkel reichte für den letzten Schritt des im Sommer begonnenen Weges unter Miron Muslic.
19: Kleine Dinge tagtäglich verbessern, Höchstleistungskultur, 2 Gänge höher schalten und 11 Minuten später, wenn du das konsequent durchziehst, mit Entschlossenheit machst, bist du da, wo du bist.
17: Die Klarheit, das Selbstvertrauen des Trainers färbten schnell auf die Mannschaft ab, in der zudem nahezu jeder Neuzugang voll einschlug.
19: Nicola, Hassan, Elfausi, das sind einige Namen, die gepasst haben.
17: Nicht zu vergessen Superstar Edin Dzeko und Rückkehrer Timo Becker, der schon als Spieler von Holstein Kiel in der Schalker Nordkurve gestanden hatte und nun die Marschroute für die nächsten Tage vorgab.
18: Wer Schalke kennt, der weiß, dass nicht nur Gelsenkirchen brennt, sondern in ganz Deutschland ist irgendwo eine Fackel an und ich bin einfach stolz, dass alle Fans heute richtig die Sau rauslassen können.
17: Der Verein hatte im Vorfeld mehrmals eindringlich an die Zuschauer appelliert, nicht von der Tribüne auf die rund 4 Meter tiefer gelegene Rasenebene zu springen. Ein Mann hielt sich nicht daran, er musste mit schweren Verletzungen ebenso ins Krankenhaus eingeliefert werden wie eine Frau, die während des Spiels von einer Pyrofackel getroffen wurde. Die Bundesliga-Rückkehr des Revierclubs ist auch ein Verdienst der Schalker Fans, deren lautstarke Unterstützung auch angesichts von Rückschlägen, Blamagen und 2 Jahren Abstiegskampf nicht bröckelte. Der Lohn ist der 5. Aufstieg der Schalker Vereinsgeschichte.
13: Heute ist ein Nachmittag, der Geschichte schreiben kann. Ein Stadion, das Fußball lebt und ein Team aus München, das heute mehr will als nur mithalten. Die Fußballerinnen des FC Bayern stehen vor dem vielleicht größten Spiel ihrer Vereinsgeschichte. Halbfinal, Rückspiel in der Champions League, auswärts beim Giganten FC Barcelona im legendären Camp Nou. 16.30 Uhr, alles oder nichts. Nach dem leidenschaftlichen 1:1 im Hinspiel in München ist plötzlich alles offen. Ein Sieg und die Münchnerinnen stehen erstmals im Finale der Champions League. Erich Wartusch.
20: Es wird für sie keine neue Erfahrung sein, im Camp Nou zu spielen. Und trotzdem glänzen bei Linda Dallmann die Augen.
21: Jeder von uns hat als kleines Kind, keine Ahnung, bei FIFA das Camp Nou als Stadion ausgewählt. Oder keine Ahnung, man hat vieles verfolgt, viele Spiele da gesehen. Es ist natürlich ein Traum, da jetzt aufzulaufen. Und ich glaube, die Atmosphäre, die muss nicht unbedingt gegen uns sprechen, sondern für den Frauenfußball. Das müssen wir einfach aufsaugen, dass wir uns das erarbeitet haben. Und deshalb freuen wir uns einfach riesig auf das Spiel.
20: Auch wenn es genau dort im Camp Nou im Oktober in der Gruppenphase der Champions Liga ein 1:7 gegeben hat, die bisher einzige Niederlage für die Münchnerinnen in der gesamten Saison überhaupt. Damals schauten gut 4.000 Zuschauer zu, nun dürften es mehr als 10-mal so viele sein.
21: Also ich glaube, wir dürfen da nicht erstarren und uns irgendwie eingeschüchtert fühlen, aber wir haben eine Mannschaft, die das kennt, die jetzt nicht zum ersten Mal in einem großen Stadion spielt, die nicht das erste Mal Fans gegen sich hat. Ich glaube, wir haben eine Mannschaft, die international einfach sehr, sehr viel Erfahrung hat. Man muss sich die Fans einfach so legen, wie man möchte und dann kann man das auch als Unterstützung sehen.
20: Bisher waren die Bayern-Frauen 2-mal im Halbfinale hängen geblieben. Jetzt soll es endlich mit dem Finale klappen. Auch wenn nach dem 1:1 im Hinspiel 2 Rotzünder fehlen. Nationalspielerin Franziska Kett und Trainer José Barcala. Nicht so schlimm, findet Linda Dallmann.
21: Ja, ich glaube, gerade bei so einer Atmosphäre kriegt man, glaube ich, eh relativ wenig mit, was er sagt. Natürlich fehlt er uns ein Stück weit für die Halbzeit, weil er da einfach immer einen großen Impact auf uns hat und uns eine extreme Ruhe vermittelt. Aber wir haben 2 Co-Trainer, die da das Ruder übernehmen, das wissen wir.
20: Und für Stürmerin Clara Bühl ist es sogar ein kleiner Ansporn.
22: Für ihn tut es mir natürlich extrem leid, weil ich glaube, so ein Spiel nicht an der Seitenlinie zu stehen, ist auch für einen Trainer nicht das Schönste, aber wir werden ihm hoffentlich dann noch ein weiteres Champions-League-Spiel geben.
13: Ob es die Fußballerinnen des FC Bayern ins Champions-League-Finale schaffen, das können Sie verfolgen hier auf BR24. Das Spiel in Barcelona gibt es live und in voller Länge zu hören mit Anpfiff um 16.30 Uhr. Wie die Frauen sind auch die Männer des FC Bayern bereits vorzeitig deutscher Meister, stehen auch im Pokalfinale und auch die Männer stehen vor dem Halbfinal-Rückspiel in der Champions League am Mittwoch. Der Kracher in München gegen Paris Saint-Germain. Das Hinspiel haben die Münchner knapp mit 4:5 verloren. Sie müssen also am Mittwoch gewinnen. Bei der Generalprobe gestern sind sie nicht als Sieger vom Platz gegangen. Gestern in der Bundesliga gegen Schlusslicht Heidenheim 3:3. Wieder einmal waren die Münchner in Rückstand. Der Ausgleich fiel erst am Ende einer langen Nachspielzeit. Christoph Nahr hat mit Sportvorstand Max Eberl gesprochen.
23: Max, ich könnte mir vorstellen, der FC Bayern hätte es ganz gern gewollt, dass es ein eher entspanntes Spiel wird mit einem Sieg in irgendeiner Form und jetzt wird es sogar ein richtiges Drama. Hat das irgendwelche Auswirkungen für die Vorbereitung auf das Spiel gegen Paris?
24: Also ein Drama sieht für mich anders aus.
23: Für die Heidenheimer vielleicht.
24: Für die Heidenheimer, okay. Das ist das Resultat am Ende, ja, okay. Aber das Spiel zeigt einfach, das haben wir schon öfters gesagt, wenn du selbst in der Bundesliga nicht mit 100%, egal welche Mannschaft von uns auf dem Platz steht, dieses Spiel bestreitest, dann ist jedes Spiel unglaublich schwer. Wir haben es uns selber schwer gemacht. Wir haben nicht das auf den Platz gebracht, was wir uns vorgestellt haben. Haben dann das Spiel trotzdem gedreht, es steht 2:2. Aber dann passiert das, Bundesliga-Qualität des Gegners, machen ein Zaubertor zum 3:2 und verdienen sich am Ende dieses 3:3. Ohne, dass wir jetzt das zu hoch hängen. Wir haben nicht verloren, wir sind wieder zurückgekommen. Das sind Themen, die positiv sind, aber natürlich 3 Tore wollen wir nicht bekommen und sollten wir auch am Mittwoch nicht bekommen.
23: Joshua Kimmich hat vorgeschlagen, das Beste wäre, dieses Spiel einfach abzuhaken und einfach auch nicht, gar nicht mehr so groß zu analysieren. Ist das die beste Art und Weise, dann sich auf das neue Spiel vorzubereiten?
24: Es ist auch mal legitim, dass die Jungs das machen und dass wir als Verein, als Mannschaft das auch machen. Wir haben jetzt über diese 51 Pflichtspiele, die wir hatten, wirklich permanent auf allerhöchstem Niveau performt, gezeigt, was wir können, welche Qualitäten wir haben. Jetzt haben wir 2 Spiele gehabt mit Mainz und mit Heidenheim. In einer Phase, die für uns sehr, sehr entscheidend ist. Wir haben deutsche Meisterschaft eingetütet, wir sind im Pokalfinale reingekommen, haben dann direkt jetzt das Champions-League-Halbfinale Hin- und Rückspiel gegen PSG zu spielen, über das wir uns sehr freuen. Dementsprechend sind die Spiele dazwischen mit dem gleichen Respekt von uns angegangen, nicht so umgesetzt, wie wir das können, aber für Mittwoch ist der Fokus ein anderer.
23: Vor dem Viertelfinale war es natürlich eine ganz andere Ausgangsposition. Bayern hatte gewonnen und musste sozusagen diesen Sieg verteidigen. Jetzt muss man aufholen. Ist es auch vom Mindset her ein anderes Herangehen an so ein Spiel?
24: Naja gut, wie heißt es so schön, in K.O.-Spielen, das ist Hin- und Rückspiel, da musst du beide Spiele bestreiten. Wenn ich jetzt etwas ketzerisch sein darf, dann haben wir sehr früh alles dafür getan, dass es wieder unentschieden steht und wir gleich losgegangen sind im Rückspiel. Aber wir haben das einfach immer wieder gelöst und jedes Spiel für sich hat seine Geschichte. Wir wissen, wir müssen aufholen. Wenn wir gesagt hätten, du verlierst im PSG 1-0 oder 2-1, bei einem normalen Spiel hätten alle gesagt, okay, das ist in Ordnung. Und so nehmen wir das auch. Wir waren 5-2 hinten, sind auf 5-4 zurückgekommen. Das ist wieder eine Comeback-Qualität, die wir hatten. Es hat nicht ganz gereicht zum Unentschieden, aber wir haben jetzt die 90 Minuten, 95 Minuten, 100 Minuten, je nachdem, wie lang es dauert, in der regulären Zeit dieses eine Tor mehr zu schießen als PSG. Das haben wir gezeigt, dass wir es können und das werden wir Mittwoch zeigen.
13: Der FC Bayern am Mittwochabend im Halbfinale Rückspiel gegen Paris Saint-Germain, dann live und in voller Länge auch hier im Programm und auch heute Abend Thema im BR-Fernsehen bei Blickpunkt Sport mit Studiogast Ex-Bayern-Spieler Alexander Zickler. Die einzige Mannschaft, gegen die der FC Bayern in der Bundesliga verloren hat in dieser Saison, das ist der FC Augsburg und der FCA hat in dieser Saison gegen den Abstieg gekämpft, hat aber den Klassenhalt schon sicher. Gestern 3-1 in Bremen gewonnen, ist in der Tabelle auf Platz 9 und theoretisch sind nun auch die internationalen Plätze möglich. Trainer Manuel Baum.
1: Für mich ist jetzt kein Thema. Ich denke da immer gern so in Stufen. Und die erste haben wir ja erklommen mit dem Klassenhalt. Die zweite ist, die wir uns vorgenommen haben, dass wir einen einstelligen Tabellenplatz haben. Und auf die schauen wir jetzt. Und dann die dritte, da haben wir noch nichts draufgeschrieben. Insofern, das ist viel zu viel, wenn dann für mich. Und das Grundsätzliche, um überhaupt über Ziele zu sprechen, ist ja immer das nächste Spiel und ein Spiel zu gewinnen. Das ist entscheidend.
13: Nächstes Spiel ist am Samstagnachmittag ein Heimspiel gegen Gladbach. Jedes Jahr, bevor die Kanu-Slalom-Saison gestartet, da liegen die Nerven blank. Die Qualifikation für das Weltcup-Team steht an. Da müssen sie alle durch, auch die Augsburger Olympiamedaillengewinner Noah Hegge, Sideris Tasiades, Ricarda Funk und Elena Lilik. Letztes Wochenende war Teil 1 der Quali in Markkleeberg. An diesem Wochenende fallen die Entscheidungen auf dem Augsburger Eiskanal. Tobias Barnasoy.
2: Die Augsburger Kanuslalom-Legende Sideris Tasiades steigt aus seinem Kanadier und schwingt das Boot erstmal in die Luft, sodass eine Wasserfontäne herausschießt. Dann nimmt er die Gratulationen entgegen und gibt Interviews. In 5 Tagen wird Tasiades 36 Jahre alt, aber den jungen Wilden hat's der zweifache Olympiamedaillengewinner nochmal gezeigt.
3: Ich bin aus dem Alter raus, dass ich mir zu viele Gedanken darüber mache, weil es kann ja so viel passieren, das geht ja so schnell. In einem Lauf kannst du halt gewinnen, am nächsten Lauf kannst du Letzter werden, sage ich mal. Aber trotzdem, ich finde es gut eigentlich, dass die jungen Wilden ein bisschen schieben.
2: Im Kajak Einer qualifizieren sich sowohl Noah Hegge bei den Männern als auch Ricarda Funk bei den Frauen souverän für die Weltcup-Saison. Trotz der Nervenanspannung, die da immer mitfährt, sagt Olympiasiegerin Ricarda Funk.
4: Quali ist quasi so eine Pflichtveranstaltung, davon hängt das ganze Jahr ab und auch, naja, eigentlich die weitere sportliche Karriere.
2: Vor allem dieses Jahr, denn der Qualifikationszeitraum für Olympia 2028 startet schon Mitte dieser Saison bei der WM in Oklahoma. Das bedeutet, wer sich diese Saison nicht ins Team fährt, für den wird's nächste Saison schwer, noch auf den Olympiazug aufzuspringen. Elena Lilik, die Olympiasilbermedaillengewinnerin von Paris, hat sich zwar für die ersten Weltcups qualifiziert, aber sie wird bald eine Babypause einlegen. Was dann bei ihr aus Olympia wird, das wird sich erst später entscheiden.
13: Nach einem Monat Rennpause fährt die Formel 1 wieder in Miami und auch nach der Pause ist Mercedes vorne, Jens Gideon.
5: Der WM-Spitzenreiter ist auch in Miami Favorit. Kimi Antonelli startet mit seinem Mercedes von der Pole Position und greift nach dem 3. Sieg in Serie. Die Konkurrenz ist aber näher dran als zuletzt und vor allem breiter aufgestellt. Gleich 4 Teams sind in Florida auf Augenhöhe unterwegs. Der viermalige Weltmeister Max Verstappen geht im Red Bull von Startplatz 2 aus ins Rennen. Ferraris bester Charles Leclerc lauert auf Position 3. Und Weltmeister Lando Norris geht mit dem Sieg im Sprintrennen als Empfehlung von der 4 aus in die 57 Runden von Miami. Das verspricht Spannung von der ersten Kurve an, zumal Mercedes beim Sprintrennen den Start komplett verschlafen hat. Weil am Nachmittag in Miami starke Regenfälle vorhergesagt sind, wird das Rennen früher als erwartet gestartet.
13: Und zwar bereits um 19 Uhr deutscher Zeit statt wie ursprünglich geplant um 22 Uhr. Mehr vom Sport hier auf BR24 ab 15.05 Uhr dann mit dem Frankenderby. Die Spielvereinigung Greuther Fürth gegen den 1. FC Nürnberg in der 2. Fußball-Bundesliga.

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1: 12.30 Uhr. Die Nachrichten des Bayerischen Rundfunks mit Sisi Forster. Die Übersicht. Trump will weitere US-Truppen in Deutschland abbauen. Militärbischof fordert Bundeswehreinsatz in Straße von Hormus. Landwirtschaftsminister Rainer will Steuerfreiheit für Biokraftstoffe. Das Wetter in Bayern, sonnig, später bewölkt bei maximal 23 bis 30 Grad. Palm Beach. US-Präsident Trump will bald mehr als 5000 US-Soldaten aus Deutschland abziehen. Das sagte er vor Journalisten in Florida. Eine genaue Zahl nannte er nicht. Zuvor hatte US-Verteidigungsminister Hegseth von 5000 Soldaten gesprochen. Sie sollen innerhalb eines Jahres Deutschland verlassen. Bundesverteidigungsminister Pistorius bezeichnete diese Maßnahme als absehbar. In der Bundesrepublik sind mehr als 35.000 US-Soldaten stationiert, rund die Hälfte von ihnen in Bayern. Für die USA sind es auch wichtige Standorte für die Militäreinsätze im Nahen Osten. Zum Krieg gegen den Iran schrieb Trump auf seiner Plattform Truth Social, er prüfe einen Vorschlag für ein Kriegsende, den die iranische Führung Vermittlern in Pakistan gegeben hatte. Er könne sich aber nicht vorstellen, dass der Plan akzeptabel sein werde. Essen. Der katholische Militärbischof Overbeck hat sich für einen Bundeswehreinsatz in der Straße von Hormus ausgesprochen. Deutschland könne sich nicht einfach heraushalten. Voraussetzung sei aber, dass der Einsatz zusammen mit weiteren Ländern durchgeführt werde. Die Situation in der Meerenge sei ein wirtschaftliches Bedrohungsszenario mit direkten Folgen für Deutschland, so Overbeck. Außerdem plädierte der Bischof für eine Rückkehr zur Wehrpflicht. Der Aufwuchs der Bundeswehr von derzeit gut 186.000 auf 260.000 Soldatinnen und Soldaten sei mit einem Freiwilligendienst nicht zu erreichen. Die Wehrpflicht sollte dann aus seiner Sicht für Männer und Frauen gelten. Berlin. Landwirtschaftsminister Rainer fordert eine Steuerbefreiung für Biokraftstoffe. Die solle für klassischen Biodiesel und Biomethan aus Biogasanlagen gelten. Der CSU-Politiker verspricht sich davon mehr Unabhängigkeit von fossilen Importen. Versorgungssicherheit entstehe nicht am Weltmarkt, sondern vor der eigenen Haustür. Außerdem trügen Biokraftstoffe zum Klimaschutz bei. Rainer stellte sich gegen die Pläne von Wirtschaftsministerin Reiche, die Förderung für kleine Biogasanlagen zu stoppen. Kleine Anlagen seien ein wichtiger Pfeiler der Energieversorgung im ländlichen Raum. Kiew. Russland und die Ukraine haben sich in der Nacht gegenseitig mit Drohnen angegriffen. Dabei ist beim Beschuss im Süden der Ukraine ein Mensch ums Leben gekommen. Vier weitere wurden nach Angaben der Militärverwaltung verletzt. Schon am Abend war in Kiew Luftalarm ausgelöst worden. Die Luftabwehr griff ein. Es waren nach Medienberichten zahlreiche Explosionen zu hören. In der russischen Hauptstadt Moskau wurde wegen Drohnenflügen an zwei Flughäfen vorübergehend der Betrieb eingestellt, aus Sicherheitsgründen, wie es hieß. Auch in St. Petersburg starteten oder landeten zeitweise keine Maschinen mehr. Laut russischem Verteidigungsministerium wurden über Nacht mehr als 330 ukrainische Drohnen abgefangen. Berlin. An deutschen Bahnhöfen hat es im vergangenen Jahr weniger Straftaten gegeben. Das ergab eine Auswertung des Interessenverbands Allianz pro Schiene auf Basis der aktuellen polizeilichen Kriminalitätsstatistik. Demnach gab es im vergangenen Jahr knapp 170.000 Straftaten, davon rund 7.600 Gewaltdelikte. Das sind jeweils etwa 6% weniger als im Vorjahr. Deutlich gestiegen ist allerdings die Zahl der Angriffe auf Bahnmitarbeiter. Das Wetter in Bayern. Viel Sonne, nur in Unterfranken Wolken, im Westen später zunehmend bewölkt, teils Schauer und Gewitter. Höchstwerte 23 bis 30 Grad. In der kommenden Nacht meist bewölkt, bei Tiefstwerten von 13 bis 6 Grad. Die weiteren Aussichten, die Woche beginnt mit einem Mix aus Sonne und Wolken, bei Werten bis 28 Grad. Soweit die Nachrichten. Es ist 12.35 Uhr. Die Verkehrsmeldungen. A7 Füssen Richtung Ulm, zwischen Memmingen Süd und Dettingen, 8 Kilometer stockender Verkehr. A8 Salzburg Richtung München, zwischen Weihern und dem Kreuz München Süd, immer wieder stockend. A8 München Richtung Stuttgart, zwischen Langwied und Dachau-Fürstenfeldbruck, ist die rechte Spur wegen einer Ölspur blockiert. A9 München Richtung Nürnberg zwischen Manching und Denkendorf 10 Kilometer stockend und A9 Berlin Richtung Nürnberg zwischen Markt Schorgas und Dreieck Bayreuth-Kulmbach noch 7 Kilometer Stau. Das defekte Fahrzeug ist abgeschleppt. Soweit die Verkehrsübersicht.
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2: Was für eine Woche. Nach was für einem Jahr. So lange gibt es die schwarz-rote Bundesregierung nämlich fast schon. Einige wirklich schwere Brocken hat die Koalition in dieser Woche bewegt. Beispielsweise die Reform der Krankenkassenfinanzen oder den Haushalt. Für viele Menschen dürfte das erstmal heißen, es wird teurer. Sind das schon die großen Reformen, von denen seit Monaten die Rede ist? Hier ist Berlin Code, euer Politik-Podcast bei ARD Sounds. Ich bin Linda Zervakis und ich entschlüssele hier für euch jede Woche mit den Korrespondentinnen und Korrespondenten des ARD Hauptstadtstudios, was Politiker eigentlich meinen, wenn sie von so etwas wie Reform sprechen. Wir werden dabei heute auch ein wenig romantisch, denn es geht um den Beziehungsstatus der Koalition ein Jahr nach ihrem Start. Kompliziert, kurz vor der Trennung oder normaler Verlauf, wenn die erste Sturm- und Drangphase vorbei ist. Die Dekodierer an meiner Seite sind Anna Engelke, die sich mit allem auskennt, wo Bundesregierung draufsteht und viel mit dem Kanzler unterwegs ist. Und Moritz Rödle, unser Ohr in die SPD, das zurzeit eher traurige Lieder hört. Hallo ihr beiden.
3: Hallo Linda.
4: Hallo Linda. Und mit allem auskennt ist natürlich so eine Sache. Aber du, warum die Latte nicht gleich ganz hochlegen?
2: Ganz genau. Und wir zeichnen am Donnerstagmittag, den 30.04. auf. 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Diese Woche ist viel passiert hier in Berlin und das Bundeskabinett. Also alle Minister haben eine Reihe von wichtigen Beschlüssen getroffen, die uns alle angehen. Zum Beispiel die Gesundheitsreform. Wobei Reform, ja, kann man ja eigentlich gar nicht so richtig sagen. Es ist ja eigentlich eher ein Sparplan, oder Moritz?
3: Ja, würde ich sagen. Im Prinzip ist das keine Reform, weil wir da keine strukturellen Änderungen bekommen in diesem Gesundheitssystem. Wir verändern nicht die Art des Gesundheitssystems, sondern wir sparen im Gesundheitssystem. Und insofern würde ich sagen, ist das ein Sparpaket für die Krankenkassen.
2: Also was heißt das jetzt konkret? Wir müssen am Ende mehr zahlen und bekommen dafür weniger?
4: So ungefähr. Also zumindest für all diejenigen, die in der gesetzlichen Krankenversicherung versichert sind. Und das sind ja die meisten in Deutschland. Also so 74, 75 Millionen Menschen sind das. Und die bekommen etwas weniger Leistung und müssen zum Beispiel, wenn sie sich ein Rezept abholen, jetzt künftig mehr zuzahlen. Also bis zu 15 Euro.
2: Was würdet ihr jetzt sagen, wer ist am stärksten betroffen und wer kommt vergleichsweise gut davon?
3: Also am stärksten betroffen sind tatsächlich die sogenannten Leistungserbringer. Das sind Krankenhäuser oder Arztpraxen. Auch die Pharmaindustrie ist betroffen. Auch die Arbeitgeberinnen und Arbeitgeber sind diejenigen, die ein bisschen mehr zahlen müssen als zum Beispiel Beitragszahlerinnen und Beitragszahler. Aber wir als Beitragszahlende, wir sind auch betroffen. Wir müssen demnächst mehr zahlen, wenn wir zum Beispiel Medikamente in der Apotheke besorgen werden. Wir werden, wenn wir Raucher sind, mehr für Zigaretten bezahlen müssen. Wir werden mehr zahlen müssen, wenn wir Spirituosen kaufen. Es wird eine Abgabe auf Zucker in zuckerhaltigen Getränken geben. Also auch die Cola könnte teurer werden. All das macht das Leben für uns natürlich teurer. Und ein ganz wichtiger Punkt ist auch diese kostenlose Mitversicherung, die immer noch sehr viele Menschen betrifft. Die wird es natürlich für verheiratete Menschen, die eben in Alleinverdiener-Ehen leben, deutlich teurer machen. Da kommen richtig vierstellige Kosten auf die Menschen im Jahr mehr zu.
2: Also da war es ja bislang so, der Ehepartner, der zu Hause geblieben ist und ja fast nichts verdient hat, der konnte sich über seinen Mann oder über seine Frau mitversichern, kostenlos. So war das bislang, ne? Und
4: genau.
2: Das wird sich ändern.
3: Genau.
4: Genau, das wird sich ändern und da gibt's aber auch Ausnahmen, aber es geht vor allen Dingen um die Ehefrauen oder Ehemänner, die zu Hause sind und nicht arbeiten und sich auch nicht ums Kind kümmern. Also und ich meine, ihr wisst, wie ich das meine, natürlich kümmern die sich um ihr Kind, aber da gibt's jetzt demnächst eine Altersgrenze, ab wann du dann halt dich selbst versichern musst und da muss man noch gucken, wo das landet, Moritz. Ne, ist das so um die 200 Euro, also ich glaube 2%?
3: 2,5% und das kommt natürlich darauf an, was du verdienst.
4: Genau.
2: Okay. Und jetzt hast du, Moritz, ja auch schon ein paar andere Stichpunkte genannt, die wir vielleicht auch noch mal ein bisschen dekodieren sollten. Es gibt eine höhere Steuer auf Zigaretten. Dann hast du schon von der Zuckerabgabe gesprochen. Und es gibt eine Plastikabgabe. Lass mal einmal ganz kurz bei der Zuckerabgabe bleiben. Was genau ist damit gemeint?
3: Also was man grundsätzlich aber nochmal sagen muss, ist natürlich, wir sind in dem Status des Kabinettsbeschlusses. Also wir haben noch kein Gesetz beschlossen, das muss der Bundestag machen. Das ist im Moment alles Planung. Wir sprechen von möglichen Sachen, die der Bundestag dann beschließen muss, also die möglicherweise kommen, die im Prinzip sehr wahrscheinlich sind, weil Union und SPD sich natürlich darauf geeinigt haben. Aber da kann sich noch Deutliches ändern in der sogenannten parlamentarischen Befassung, also im Bundestag, bis der Bundestag das beschließen kann. Die Zuckerabgabe ist eine Abgabe, die bezahlt werden muss auf den Anteil von Zucker, der in zuckerhaltigen Getränken drin ist. Also umso mehr Zucker in einem Getränk ist, umso mehr kostet das Getränk. Und es wird eine Abgabe geben, die der Staat quasi dann verlangt. Und Abgaben bedeuten, ich kann anders als bei Steuern, diese auch zweckgebunden machen. Also ich kann sagen, ich erhebe eine Abgabe als Staat und der Zweck ist Stärkung des Gesundheitssystems. Das heißt,

0: 150 Millionen Euro im Jahr. Also diese 450 Millionen Euro sollen quasi direkt in dieses gesetzliche Krankenversicherungssystem reinkommen. Und das ist der Unterschied, weil es ist Steuer allgemein und Abgabe mit einem bestimmten Zweck.
1: Alles klar. Aber jetzt habe ich auch noch im Ohr, dass die CDU ja so eine Zuckersteuer, hat sie ja immer noch von gesprochen, dass die deutlich dagegen war. Also ich erinnere mich an die stellvertretende Generalsekretärin der CDU, Christina Stumm. Die hat mal das hier gesagt.
2: Eine Zuckersteuer ist keine Gesundheitspolitik, sondern grüne Bevormundungspolitik à la Cem Özdemir. Das wollen wir nicht, meine Damen und Herren.
1: Tja. Sehr klare Worte, jetzt plötzlicher Sinneswandel. Warum?
0: Ja, das war, du hast es gesagt, auf dem CDU-Parteitag in Stuttgart. Und interessanterweise war dieser Vorschlag mit einer Zuckersteuer, damals war es ja eine Zuckersteuer, kam von Daniel Günther, dem schleswig-holsteinischen Ministerpräsidenten. Und das ist ja damals, wie wir gehört haben, von Frau Stumpf ordentlich abgeschmettert worden. Und jetzt sind sie eigentlich auch einfach auf der Suche nach Geld und sind dann auch auf diese Zuckerabgabe gekommen. Und ich fand das ganz interessant. Jetzt am Mittwochabend war Markus Söder, der bayerische Ministerpräsident, CSU-Chef und bislang kein Freund von einer Zuckersteuer oder Zuckerabgabe, war bei den Kollegen im ZDF. Und da hat er das sehr schön formuliert und hat gesagt, naja, also ne, wenn es jetzt mal um Prävention und Gesundheit gehen würde, dann könnte man das schon begründen. Also sie sind auf der Suche nach Einnahmequellen und die Zuckerabgabe ist eine davon. Und im Prinzip kann man natürlich auch sagen, ein bisschen weniger Zucker in einer Coca-Cola oder einer Orangenlimonade ist ja auch nichts Schlechtes. Zumindest in Großbritannien haben sie da ganz gute Erfahrungen mitgemacht.
3: Ich finde das aus zwei Gründen ziemlich interessant, dass dieser Sinneswandel jetzt kommt. Einerseits hat die Union ja versprochen, dass in dieser Legislaturperiode im Prinzip keine Steuern erhöht werden. Das kommt jetzt dann aber doch mit eben Tabaksteuer und Zuckerabgabe und Abgabe. Ich setze jetzt mal wirkungsgleich mit Steuer. Es ist nicht das Gleiche, aber es ist natürlich am Ende müssen die Verbraucher mehr bezahlen. Und zweitens ist das ja eine Idee, die eben Daniel Günther, der CDU-Ministerpräsident von Schleswig-Holstein, in die CDU eingebracht hat und damit auf diesem Parteitag gescheitert ist mit dieser Idee. Und das ist insofern interessant, dass Daniel Günther in der CDU gerade nicht gut gelitten ist. Also er ist nicht sehr beliebt bei den handelnden Personen auf Bundesebene, weil er eben als zu links gilt, weil er eben diese schwarz-grüne Koalition in Schleswig-Holstein führt, weil er mal gesagt hat, wir müssen auch mit den Linken reden. Also er ist nicht sehr beliebt in der CDU, aber jetzt kommt genau das Modell, das sie auf dem Parteitag eigentlich abgelehnt hatten, wird jetzt gemacht und er hat sich damit am Ende auch durchgesetzt.
1: Also ich fasse zusammen, wer raucht, zuckerhaltige Getränke oder Alkohol trinkt, nicht in unverpackt Laden kauft, sondern Plastik benutzt und wer seinen Partner oder seine Partnerin kostenlos mitversichert, für den war das irgendwie keine so gute Woche, oder?
0: Also die werden das auf jeden Fall merken oder wir werden das merken, wenn wir uns was Alkoholisches kaufen oder Zigaretten kaufen oder dann halt künftig zuckerhaltige, weniger zuckerhaltige Getränke kaufen. Das werden wir in jedem Fall merken. Ich will nur noch einmal den Gesamtzusammenhang hier darstellen. Wir reden über Einsparungen von 16 Milliarden Euro ungefähr. Zuckersteuer, Zuckerabgabe, hat man gesagt, ist 450 Millionen und auch dabei der Tabaksteuer und bei dem Alkohol wird da jetzt auch nicht, werden da nicht Monsterbeträge zusammenkommen. Aber natürlich kommt das bei Leuten an. Das ist so ein bisschen wie mit dem Benzin, ne? Du merkst es sofort, wenn es teurer wird, dann bist du da sehr sensibel an der Stelle. Was ich nur dagegen setzen möchte, ist, wenn die sich jetzt nicht auf Einsparungen geeinigt hätten oder auch auf Mehreinnahmen, worüber wir ja gerade reden mit diesen Steuersachen, dann würden sonst im nächsten Jahr die Beiträge steigen. Also das muss man auch immer noch in dem Zusammenhang sehen. Die machen das gerade auch, die Bundesregierung macht es, weil sie halt im nächsten Jahr ein Loch haben in der gesetzlichen Krankenversicherung von etwa 15 Milliarden Euro. Und dieses Paket, so wie das jetzt in den Bundestag geht, ist 16 Milliarden Euro. Und das Ziel ist, dass die Krankenkassenbeiträge nicht steigen. Das ist ein großes Ziel davon.
1: Aber wenn man sich jetzt einmal kurz diese Gruppe nochmal anguckt, ne, man hat ja das Gefühl, das sind so Menschen, die gerne mal feiern gehen, die auch mal vielleicht nicht so viel Sport machen und natürlich gerne auch mal eine Limo trinken und auch mal rauchen. Ist das so geschickt, diese Gruppe so zu belasten?
3: Ich finde, da sprichst du ein großes Problem an, was wir A in der Politik haben und B aber auch im Journalismus. Wir machen hier in Berlin Politik aus der Sicht natürlich von eher Gutverdienern. Die Politik.

0: Politiker sind alles Gutverdiener, wir Journalisten sind Gutverdiener, wir sind gut ausgebildet, wir leben in Beziehungen, die auf Augenhöhe sind, wir haben wenig Kinder und wir rauchen vielleicht auch nicht so viel, wir trinken nicht so viel zuckerhaltige Getränke, sondern Cola Zero wie Anna und ich. Wir sind alle davon nicht betroffen und wir finden das gut, dass das jetzt gemacht wird. Wir finden das erzieherisch richtig, weil das natürlich die Gesundheitskosten auch senkt, weil weniger Leute fettleibig dadurch werden, weil weniger Leute Lungenkrebs kriegen und wir finden es gut, dass eben vielleicht die mitversicherte Ehefrau jetzt auch mal gezwungen ist, dann zu sagen, okay, dann muss ich halt jetzt den Job annehmen, der mir da angeboten wird, auch wenn es vielleicht gar keine qualifizierten Jobs da gibt, wo ich wohne, dann muss ich halt mich irgendwo im Servicebetrieb irgendwo anmelden und sagen, okay, ich kann bei dir kellnern, du brauchst mich. Und das ist natürlich wirklich aus meiner Sicht ein Problem, weil wir Sachen gut finden, die uns nicht betreffen. Wir entscheiden über Menschen, deren Lebenswirklichkeit wir nicht leben, die wir nicht sehen, mit denen wir keinen Kontakt haben. Und die sind aber betroffen und wir eher nicht, weil wenn die Beiträge steigen, dann steigen sie ja für Gutverdiener eher in größerem Maße als für weniger Gutverdiener. Also haben wir da eine Umverteilung, die wir jetzt aber nicht mehr haben, weil die Beiträge nicht steigen, sondern wir eher bei den weniger Gutverdienenden Abgaben und Steuern erhöhen.
1: Anna, wie siehst du das, was Moritz da gerade gesagt hat? Siehst du das auch so?
2: Also ich sehe es zum Teil so und ich bin natürlich sehr froh, dass ich vor 2 Jahren mit dem Rauchen aufgehört habe. Aber ne, mit dem Trinken ist das so eine Sache. Ich meine, letztendlich, worauf wir gucken, ist so ein großes Paket. Du hast das ja schon gesagt, das ist ein Sparpaket. Da wollte die Gesundheitsministerin Nina Wagen von der CDU, dass das noch größer wird. Die wollte knapp 20 Milliarden Euro sparen. Das war der SPD zu viel. Die ist da reingegangen, hat gesagt, nee, 3 Milliarden raus. Und damit sich quasi alle Seiten bewegen, haben wir da jetzt noch neue Einnahmequellen gefunden, ne, eben mit Tabak, eben mit Alkohol und dann Zucker. Wobei das jetzt halt so von der Summe her auch nicht die Welt wird. Aber es geht vor allen Dingen natürlich auch darum, dass die sich an diesem Mittwoch im Kabinett auf diese Gesundheitsreform, okay, ich weiß, ich soll nicht Reform sagen, auf dieses Sparpaket, dass sie sich da verständigen. Und das haben sie, weißt du, mit all diesen verschiedenen Bits und Pieces jetzt auch hinbekommen. Und Moritz hat es ja schon gesagt, das ist jetzt erst der Anfang, weil jetzt geht's noch ins Parlament, in den Bundestag. Und da hat ja auch schon die SPD gesagt, das kann so nicht bleiben. Das wird sowieso auch noch alles interessant. Und ich kann schon jetzt vorhersagen, dass wir in unterschiedlichen Konstellationen wieder sitzen werden, um darüber zu sprechen, wie es nämlich weitergegangen ist mit der Gesundheitsreform im Bundestag. Der Bundeskanzler hat nämlich jetzt am Mittwoch nach der Vorstellung gesagt, wenn da jemand was ändern möchte an diesem Sparpaket, dann kann der was ändern. Der muss aber immer quasi dann die Summe, die das kostet, auch mitbringen, um es wieder hinten drauf zu packen. Also weißt du, sozusagen plus minus null soll da nachher rauskommen. Also so mindestens 16 Milliarden soll gespart werden.
0: Übrigens haben auch die Haushälter der CDU-CSU-Fraktion schon gesagt, dass mit dieser Zuckerabgabe, das sehen sie nicht so. Und da wollen sie auch noch was ändern.
1: Womit wir jetzt eigentlich schon bei unserem zweiten Thema sind, wie geht es eigentlich der Koalition nach einem Jahr? Also wir haben ja 3 Parteien, das war von vornherein klar, die sehr unterschiedlich sind. Und wir erinnern uns an Markus Söders Worte, der das Zusammengehen von CDU, CSU und SPD so beschrieben hatte.
3: Ist es eine Liebesheirat? Sage ich einmal als jemand, der das Landwirtschaftsministerium vertritt. Liebe vergeht, Hektar besteht, das ist eine Substanz.
1: Ja, also ein Jahr nach der Hochzeit, die ganz sicher keine Liebesheirat war, wenn ich Söder richtig verstanden habe. Wie läuft's da in der Beziehung, Anna, Moritz?
2: Ja, also ich finde, weißt du, so mit Liebe und Koalitionen, das klingt immer ganz gut, aber das hat natürlich mit Liebe wenig zu tun und von daher, ne, finde ich, ist das ja halt immer so eine Bemerkung, die kann man gerne machen. Ist auch gut für einen Lacher und du weißt, ich habe ja auch gar nichts gegens Lachen. Aber so eine Koalition, das sind halt handfeste Interessen. Und du hattest bei der Ampel zumindest noch so den Schmelz des Anfangs. Und wir wissen ja, bei dieser Koalition, da hatte ja weder Markus Söder noch Friedrich Merz noch Lars Klingbeil oder Bärbel Baas den Anschein davon versucht zu verbreiten, dass es irgendwie was mit Schmelz oder Liebe zu tun hat. Ich glaube, der Bundeskanzler hat es als Arbeitskoalition bezeichnet und wahrscheinlich ist es ein Arbeitssieg, dass es diese Koalition jetzt in ihr erstes Jahr geschafft hat, beziehungsweise bald nächste Woche ins zweite Jahr.
0: Ich würde das noch mal ein bisschen mehr auf diese Beziehungsebene ziehen wollen. In meinen Augen gibt es ein Jahr nach so einem Punkt, wo man sagt, man geht in eine Beziehung, die aber keine Liebesbeziehung ist, im Prinzip 4 Optionen. Erste Option, man trennt sich, weil da war zusammen, was nicht zusammengehörte. Zweite Option, ein Partner zieht sich zurück, sagt, mach du mal lieber andere Partner, ich mache alles mit. Und man geht quasi so den Weg der Konfliktvermeidung. Dritte Möglichkeit wäre, man sucht sich andere Partner. Das ist im Moment relativ schwer, weil es eigentlich so richtig keine anderen Partner gibt. Und der vierte Punkt ist, man macht einfach weiter wie bisher in so einer toxischen, kaputten Beziehung. Und das kann natürlich auch passieren.
1: Das klingt jetzt alles nicht so wohlwollend. Also wo stehen wir denn jetzt auch gerade im Hinblick, wenn man das nochmal vergleicht mit der Ampel? Sind wir kurz vor Scheidung?
2: Ich würde nicht sagen, dass wir kurz vor Scheidung sind. Wir würden anders sprechen heute, wenn es nicht am Mittwoch jetzt die Kabinettssitzung gegeben hätte, ne, wo sie das Sparpaket für die Gesundheit, für die gesetzliche Krankenversicherung auf den Weg gebracht haben und den Haushalt. Dann würden wir hier heute ganz anders sprechen. Also die machen weiter. Ne, es geht quasi darum, über was für eine Beziehung sprechen wir hier. Wir sprechen über eine Beziehung von zwei Parteigruppen, will ich sagen. Auf der einen Seite die Sozialdemokratie, auf der anderen Seite CDU und CSU, die eigentlich aus unterschiedlichen Richtungen kommen. Und das, was wir sehen und warum das so schwierig ist und warum die sich immer wieder verhaken, das hat halt genau damit zu tun. Die haben unterschiedliche Vorstellungen. Und ne, da findest du dich halt in dieser Beziehung wieder und denkst dir, okay, du musst jetzt miteinander klarkommen. Und dann ist halt das, was wir gerade sehen. Sie suchen Kompromisse und sie suchen Kompromisse so, dass wir das alle mitbekommen, ne, weil es ist halt schwierig. Die haben unterschiedliche Vorstellungen. Die SPD möchte gerne mehr Staat. Die möchte gerne, dass der Staat sich mehr kümmert. Die Union würde CDU, CSU nehmen immer für sich in Anspruch gar nicht so viel Staat. Wobei ich da auch so ein Fragezeichen dran machen würde. Aber die dann halt eher dahergeht und sagt, du musst die Wirtschaft unterstützen. Und die SPD, die sagt, du musst vor allen Dingen auf den Arbeitnehmer gucken. Also, und wenn du es so auf zwei Begriffe bringst, dann würde die Union auf die Freiheit gehen und die SPD würde auf die Gerechtigkeit gehen.
0: Ich glaube, Anna hat da mit vielem Recht. Die beiden Parteien schauen einfach von völlig unterschiedlichen Polen auf diese Welt und das ist das Problem. Und dieses Problem geht einher damit, dass beide auch der Meinung sind, dass ihre Sicht auf die Dinge natürlich die richtige ist. Und das führt dazu, dass man dem anderen Partner immer wieder neu erklärt, du musst doch jetzt mal verstehen, dass das der richtige Weg ist, den ich machen will. Liebe SPD oder liebe CDU oder liebe CSU. Und das ist aus meiner Sicht nicht die richtige Herangehensweise an so eine Koalition. Eigentlich müsste man sich zusammentun und sagen, ich als CDU, ich schaue mir jetzt mal an, wie ist denn die Weltsicht der SPD? Und ich als SPD schaue mir an oder setze mich in die Person der CDU und schaue mal, was ich da finden kann, was vielleicht auch meinen Ansichten mehr entspricht. Und dann setzt man sich zusammen und überlegt, was man gemeinsam machen kann, anstatt sich ständig zu erzählen, dass der andere keine Ahnung hat und dass die eigene Meinung die einzig wahre ist. Das passiert aber gerade nicht. Eigentlich müssten sie genau das tun. Also einfache Verhandlungsstrategie. Ich schreibe die Siegesrede meines Verhandlungsgegners und schaue, wo denn Synergieeffekte sind, wo Effekte sind, dass beide gewinnen können. Ich glaube, das wäre das, was diese Koalition jetzt gerade leisten könnte, es aber nicht tut.
2: Und da würde ich sagen, der größte gemeinsame Nenner, das wäre gut als Ziel. Weißt du, wenn sie versuchen würden, den größten gemeinsamen Nenner zu finden und nicht den kleinsten gemeinsamen Nenner. Also mehr Daniel Günther wagen, wenn ich das so sagen darf, weil Daniel Günther mit seinen Koalitionen in Schleswig-Holstein, der hat es eigentlich oder macht es immer so, dass jeder vergleichsweise gut aussieht. Weil das ist ja das, worüber wir hier seit Wochen reden. Die sehen ja nicht gut aus und wir gucken auch gar nicht so gerne hin.
1: Aber gibt es denn auch Politikerinnen und Politiker, mit denen ihr sprecht? Weil ihr kommt ja auch nah dran. Die sagen besser heute vorbei als morgen. oder weil ich immer schon mal Pierre Littbarski in Berlin-Code zitieren wollte, besser ein Ende mit Schrecken als ein Schrecken mit Ende?
2: Also du hast hier in der Unionsfraktion jetzt jemand, der sich zu Wort gemeldet hat, wo viele aufgemerkt haben. Das ist Christian von Stetten, das ist der Vorsitzende des Parlamentskreis Mittelstand. Und das klingt jetzt erstmal vergleichsweise, okay, Parlamentskreis Mittelstand. Aber du musst dir vorstellen, es gibt in der Unionsfraktion 208 Abgeordnete und um die 150 davon sind in diesem Parlamentskreis Mittelstand. Der ist sehr einflussreich. Und Christian von Stetten, der sagt, die Koalition, die würde es jetzt gar nicht bis zum Ende hin packen. Aber das können wir uns jetzt hier mal anhören.
4: Und wenn wir am Ende des Tages zum Ergebnis kommen, dass diese zwei Parteien nicht zusammen können und das Land nicht nach vorne bringen können, dann bringt es auch nichts, jetzt 3 Jahre jeden Monat noch nach Berlin zu fahren, um das Ding zu verwalten, diesen Abgrund dürfen wir nicht verwalten, diesen Absturz. Wir brauchen diese Reform und ansonsten muss man sich in die Augen schauen und sagen, war ein Versuch wert, aber wir beenden das, die Bürger müssen das neu entscheiden.
2: Und das ist natürlich echt ein Ding, ne, dass ein einflussreicher CDU-Abgeordneter, der auch so als Verbündeter, Unterstützer von Friedrich Merz gilt, dass der sowas sagt. Ich habe mich jetzt auch umgehört bei der Union und du hast da schon einige, die da die Augenbraue hochgezogen haben und sagen, also für sie würde er nicht sprechen, weil es einfach keine gute Sache ist. Weißt du, wenn du im eigenen Team jemand hast, der sagt, wahrscheinlich schaffen wir das nicht.
1: Dann würde ich jetzt abschließend meine beiden diplomierten Politik-Paartherapeuten, Frau Engelke und Herrn Rödle, nochmal zum Schluss fragen, was ist eure Prognose? Hält das noch länger oder geht das bald auseinander?
2: Also, das hält erstmal noch, aber was ich von der Union höre, es gibt zwei große Punkte. Das eine, wie wird das mit der Steuerreform, die ja kommen soll? Das ist ein wichtiger Punkt. Und vor allen Dingen bei CDU und CSU, wie sieht die Rentenreform aus? Da gucken alle auf Bärbel Baas, auf die Arbeitsministerin von der SPD. Ich kann dazu sagen, viele Unionsleute trauen Bärbel Baas nicht über den Weg. Die sehen sie als Verhinderin, als Frau Niet, die halt immer Nein sagt zu allem, was CDU und CSU möchten. Und ich habe den Eindruck, Rente, diese Vorstellung der Rentenreform von Bärbel Baas, die soll ja Ende Juni kommen. Das wird so die nächste Haltestelle, wo wir uns hier wieder zusammensetzen können, um zu gucken, geht das weiter oder geht es nicht weiter?
1: Anna Engelke, Moritz Rödle, vielen, vielen Dank für eure Einschätzungen und ja, für eure Einblicke. Danke, dass ihr dabei wart.
2: Sehr gerne, Linda. Vielen Dank.
0: Gerne, Linda.
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1: Ich glaube, Identität ist was, was sich ein Leben lang irgendwie bilden darf. Und ich schreibe über mein Aufwachsen in den 80er Jahren in der DDR und in der Zeit des Kalten Krieges und dann zur Wende, wo sich ganz offensichtlich Deutschland in einer Krise befunden hat. 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
2: 13 Uhr, die Nachrichten des Bayerischen Rundfunks mit Sisi Forster. Die Übersicht. Trump will weitere US-Truppen in Deutschland abbauen. Staatsanwaltschaft fordert U-Haft für mutmaßlichen Hip-Erpresser. Griechenland leidet unter Kältewelle. Das Wetter in Bayern, viel Sonne, am Abend Wolken, Werte bis 30 Grad. Washington. US-Präsident Trump will weit mehr als 5000 US-Soldaten aus Deutschland abziehen. Eine genaue Zahl nannte er nicht. Einen Zusammenhang mit dem Irankrieg stellte der US-Präsident nicht her. Es wird aber vermutet, dass Trump mit dem Truppenabzug Verbündete bestrafen will, die Kritik an dem Krieg geübt haben und einen Militäreinsatz in der Straße von Hormus ablehnen. Außer Deutschland hatte Trump zuletzt auch Spanien und Italien mit einem Abzug von US-Truppen gedroht. Inwiefern Bayern von dem Abzug betroffen ist, steht noch nicht fest. Der Bürgermeister von Ramstein in der Pfalz, Hechler, betonte, man müsse auch die Familien der US-Soldaten im Blick haben. Sollte die Stadt betroffen sein, wäre das für den Ort fatal. Eisenstadt. Nach der Festnahme eines Verdächtigen im HIP-Erpressungsfall hat die Staatsanwaltschaft Untersuchungshaft gefordert. Eine Entscheidung darüber soll in den nächsten Tagen fallen. Der 39-Jährige war gestern im Bundesland Salzburg festgenommen worden. Er wird verdächtigt, Babygläschen mit Rattengift versetzt zu haben. Welche Summe er von dem Konzern erpressen wollte, ist unbekannt. In Österreich, Tschechien und der Slowakei waren insgesamt 5 Gläser mit Gift sichergestellt worden. Nach einem weiteren möglicherweise vergifteten Glas wird immer noch gesucht. Das deutsche Sortiment war laut HIP nicht betroffen. München. Einige bayerische Großstädte bleiben die sichersten in Deutschland. Das hat Innenminister Herrmann mit Verweis auf die polizeiliche Kriminalstatistik für 2025 mitgeteilt. Fürth und Erlangen standen demnach erneut an der Spitze der Städte mit mehr als 100.000 Einwohnern. Bei den Städten über 200.000 Einwohnern behauptet München wieder den ersten Platz. Augsburg folgt auf Rang 2 und Nürnberg auf Platz 5. Herrmann wertet die Ergebnisse als Ausdruck einer so wörtlich konsequenten und langfristig ausgerichteten bayerischen Sicherheitspolitik. In keinem anderen Bundesland lebe es sich so sicher wie im Freistaat. Berlin. Journalistenverbände rufen anlässlich des heutigen Internationalen Tag der Pressefreiheit dazu auf, Medienschaffende besser bei ihrer Arbeit zu schützen. Auch Kulturstaatsminister Weimar zeigte sich besorgt. Vielen Journalisten werde ihre Arbeit durch politischen Druck unmöglich gemacht. Pressefreiheit sei aber die unverzichtbare Grundbedingung für Demokratie, so Weimar. Laut Reportern ohne Grenzen ist Deutschland in der Rangliste um 3 Plätze zurückgefallen und liegt nun auf Platz 14. Spitzenreiter bleibt Norwegen, gefolgt von den Niederlanden und Estland. Weit hinten reihen sich China, der Iran und Nordkorea ein. Athen. Griechenland erlebt den kältesten Maibeginn seit Jahrzehnten. Statt frühlingshafter Temperaturen sorgt eine ungewöhnliche Kältewelle für ein winterliches Bild in vielen Regionen des Landes. Kräftige Regenfälle und stürmische Winde bestimmen das Wetter. Insbesondere in der Ägäis kam es zu Böen bis zu 88 Kilometern pro Stunde. In den Bergen rund um Athen, auf der Peloponnes und auch auf Kreta fiel Schnee, örtlich auch als Hagel. Meteorologen geben aber Entwarnung, nach der derzeitigen Kaltluftinvasion sollte sich das Wetter bereits ab morgen deutlich bessern, heißt es. Das Wetter in Bayern. Viel Sonne, nur in Unterfranken Wolken, im Westen später zunehmend bewölkt, teils Schauer und Gewitter. Höchstwerte 23 bis 30 Grad. In der kommenden Nacht meist bewölkt, bei Tiefstwerten von 13 bis 6 Grad. Die weiteren Aussichten: die Woche beginnt mit einem Mix aus Sonne und Wolken bei Werten bis 28 Grad. Soweit die Nachrichten, es ist 13.04 Uhr. Die Verkehrsmeldungen. A7 Füssen Richtung Ulm, zwischen Memmingen Süd und dem Dreieck Hittistetten immer wieder stockender Verkehr. A7 Würzburg Richtung Fulda zwischen Gramschatzer Wald und Dreieck Schweinfurt-Werneck ist nach einem Unfall die linke Spur blockiert. A8 Salzburg Richtung München zwischen Weihern und dem Kreuz München Süd immer wieder stockend. A9 München Richtung Nürnberg zwischen Manching und Denkendorf 10 Kilometer stockend. A9 Berlin Richtung Nürnberg zwischen Markt Schorgast und Dreieck Bayreuth-Kulmbach 7 Kilometer stockend. Und B11 Wolfratshausen Richtung Mittenwald zwischen Urfeld und Walchensee 2 Kilometer Stau. Dort ist für beide Richtungen nur ein Fahrstreifen abwechselnd frei. Soweit die Verkehrsübersicht.
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3: Herzlich willkommen im interkulturellen Magazin. Am Mikrofon begrüßt Sie Özlem Sadikaya.
4: Um ein Kind großzuziehen, braucht es ein Dorf. Eigentlich eine ganze Gesellschaft. Was aber, wenn dieses Gesellschaftsdorf bröckelt? Was, wenn das Dorf in einer Identitätskrise steckt? Und was, wenn das Dorf eine Vorstellung von Heimat hat, in der nicht alle vorkommen? Das sind genau die Fragen, die unsere Bestseller-Autorin Tupoka Ogette in ihrem Buch Trotzdem zu Hause genauso wortwörtlich stellt. Herzlich willkommen.
5: Dankeschön.
4: Ich habe gerade zitiert tatsächlich aus diesem Buch, was passiert, wenn das Dorf in einer Identitätskrise steckt und man in diesem aufwächst. Ja. Was ist genau Identität? Wann ist eine Identitätskrise?
5: Ui, also ich glaube, das ist ja eine Riesenfrage, mit der wir jetzt starten. Ich glaube, Identität ist was, was sich ein Leben lang irgendwie bilden darf. Und ich schreibe über mein Aufwachsen in den 80er Jahren in der DDR und in der Zeit des Kalten Krieges und dann zur Wende, wo sich ganz offensichtlich Deutschland in einer Krise befunden hat und darin irgendwie den eigenen Weg zu finden als schwarzes Mädchen war nicht immer leicht und hat bestimmt auch meine oder definitiv meine Identität auf verschiedenste Art und Weise geprägt.
4: Sie sind die Tochter eines schwarzen Mannes aus Tansania, einer weißen Mutter aus der DDR und sind zunächst in der DDR aufgewachsen, dann im Westen. Und Sie stellen auch die Frage, was, wenn das Dorf, dieses Gesellschaftsdorf, in dem man aufwächst, eine andere Vorstellung vom Zuhause hat? Was genau macht denn einen Ort zu einer Heimat, einen Platz zu einem Zuhause?
5: Also ich würde sagen, Zuhause definiert sich als ein Ort, in dem man sich nicht erklären muss. Das ist für mich die einfachste Version. Und ich habe Zuhause auch oft gefunden in vielen verschiedenen Kontexten. Ich würde das jetzt gar nicht zunächst erstmal national besprechen. Zuhause kann man finden in einer Begegnung, in einem Geruch sogar, in einem Musikstück. Und ich habe tatsächlich Zuhause oft gefunden. Aber Zuhause war immer ein Ort, ein Kontext, der nicht einfach da war, sondern der erkämpft werden musste, der erklärt werden musste, der erarbeitet werden musste. Und deswegen auch dieses Trotzdem zu Hause im Titel meines Buches.
4: Das Buch ist ja ein Memoir. Das heißt, es stehen da in Kapiteln Sachen, die Sie erlebt haben und in denen man sich aber wiederfindet. Und ich glaube, in denen sich jeder wiederfinden kann. Also ich habe mich darin wiedergefunden als jemand, der zwar hier geboren ist, aber der auch nicht dazugehörig immer gefühlt hat. Aber ich glaube, auch eine weiße Frau kann sich da wiederfinden und sogar auch manchmal ein weißer Mann vielleicht.
5: Sogar die.
4: Ja, ich sehe da tatsächlich.
5: Ja,
4: und das ist so mein Gefühl, weil es einfach vieles gibt. Sie haben gerade gesagt, Gefühle, Gerüche, die etwas ausmachen, an die man andocken kann. Ja.
5: Also ich finde es ganz wunderbar, dass Sie das so sagen, weil ich habe mich in das Genre Memoir verliebt, weil ich selber in Memoirs diesen Raum gefunden habe, diesen Resonanzraum. Also durch das Erzählen von Geschichten, in dem Fall jetzt meine Geschichte, wird ein Raum eröffnet für die Lesenden, in den man eintreten kann. Und da hat das Ich eigentlich, also das ist nicht zum Selbstzweck da, sondern es ist quasi das Bereitstellen und das Eröffnen eines Raumes, in dem Lesende eintreten können und dort was erleben können. Und ich würde sagen, im besten Falle sich selbst. Sie können Identifikation finden, ne? Sich wiederfinden. Sie können aber auch neue Erkenntnisse haben. Und sie können ganz viele Sachen fühlen. Und wunderbar wäre jetzt dann im nächsten Schritt, dass daraus Gespräche entstehen über Dinge, die vielleicht lange unsagbar waren und die dann auch wieder gesellschaftliche Muster sichtbar machen können.
4: Was sich so durchzieht durch das Buch, ist das Thema Zugehörigkeit. Sie erleben ganz unfassbare Dinge, bis hin eben zu sexuellem Missbrauch. Und selbst da geht es aber um Zugehörigkeit, weil sie Dinge zulassen, weil sie sagen, ich muss, um dazuzugehören, etwas geben. Und selbst wenn es der eigene Körper ist. Und dieses Zugehörigkeit, das zieht sich, glaube ich, für uns alle durch unser Leben, dass wir in einer Nachbarschaft dazugehören wollen, in einer Familie dazugehörig sein wollen. Und jetzt nimmt das eben solche Dimensionen an. Das heißt, Zugehörigkeit, dieser Drang, dieser Wunsch danach, hat doch auch etwas sehr Belastendes, etwas Abhängigmachendes. Kann man sich davon befreien? Ist das sowas Gutes, sowas Tolles?
5: Also ich glaube, das liegt in der Natur von uns Menschen. Wir sind soziale Wesen. Wir wollen dazugehören. Wir wollen unsere Gruppe finden. Ich glaube, die Frage ist tatsächlich, wie hoch ist der Preis, den man dafür zahlen möchte oder bereit ist zu zahlen. Und ich glaube, sehr viele Menschen, die jetzt nicht diesen klassischen Zugehörigkeitskategorien entsprechen, kennen, dass man schon als Kind beginnt, Strategien zu entwickeln, um dazu zu gehören. Und ich bin ein Chamäleon geworden. Mhm. Es gibt auch den Begriff Code-Switching, den kennen vielleicht mehr Leute. Also ich beschreibe das als Chamäleon. Das ist eine Art Überanpassungsstrategie. Mhm. Also ich habe angefangen, mein Pausenbrot zu verschenken oder ich habe mein Lieblingsspielzeug verschenkt. Immer in der Hoffnung, dass ich dann dazugehöre. Darf, habe Dinge über mich ergehen lassen, auch rassistische Gewalt zum Beispiel auf dem Spielplatz von anderen Kindern, um einfach nur dazu zu gehören. Und das ist natürlich eine Strategie, die ist auf eine Art Superkraft, weil man in jedem Raum sehr schnell die Schwingungen spürt, ne? Sehr schnell weiß, wie tickt dieser Raum hier. Und gleichzeitig ist es so, wie Sie sagen, im schlimmsten Falle, und ich würde sagen, sexueller Missbrauch ist schon sehr hoch auf der Liste der schlimmsten Fälle, eine Strategie, die einen eben auch dann in solchen Situationen sehr selbstverleugnend ist und auch dann sehr gefährlich sein kann für einen selber. Und ich bin inzwischen an einem Punkt gelangt, wo ich natürlich auch noch Zugehörigkeit mir wünsche, aber nicht mehr bereit bin, einen bestimmten Preis zu zahlen dafür, für diese Zugehörigkeit.
4: Zugehörigkeit praktisch nur aufgrund dessen, dass man jemanden nimmt, genauso wie er ist.
5: Mhm. Ja.
4: Weil die Zugehörigkeit ist ja oft, das entscheiden andere, oder? Und man nicht man selbst.
5: Genau, also wenn ich jetzt so konkret in Leipzig, ich meine, ich habe mich als Kind einfach deutsch gefühlt. Leipzig war meine Heimatstadt. Ich war noch nie woanders, also bis zu meinem 8. Lebensjahr. Aber dieses Gefühl von Zuhause oder von Heimat wurde mir halt sehr oft abgesprochen. Mal freundlich, mal nicht so freundlich, mal mit großer Aggressivität. Und dann stellt sich irgendwann dieses Gefühl an diese Frage ein. Gut, dann ist dieses Gefühl vielleicht nicht stimmig. Dann ist vielleicht mit meinem Gefühl etwas falsch. Und dann gibt es unterschiedliche Strategien zu versuchen, irgendwie das zu kompensieren und irgendwie diese vermeintlichen Kategorien, von denen, durch die man immer geandert wird von außen, also anders gemacht wird, obwohl man sich gar nicht anders fühlt, irgendwie zu überspielen oder ja, einen Weg zu finden, trotzdem dazu zu gehören.
4: Jetzt haben Sie Anpassungsstrategien benannt. Eine davon war eben dieses Chamäleon, sich an den Ort, an die Menschen, wo man ist, anzupassen. Es gibt noch andere Strategien auch. Das eine ist, weil Sie so oft angestarrt werden in ganz gewöhnlichen Situationen, in der Bahn, beim Einkaufen, dass Sie zurückgestarrt haben. Und das sind alles so Strategien oder auch zum Beispiel vergessen, Situationen, die Sie erlebt haben, zu vergessen. Auch das benennen Sie.
5: Ja, so eine Art
4: gibt
5: Dissoziation.
4: Denn, genau. Gibt es denn etwas, wo Sie sagen, das hat gar nicht funktioniert, weil Sie ja Sachen probiert haben, die Ihnen ja auch niemand beigebracht hat? Das ist ja nicht so, dass Sie in einem Training waren und da Ihnen jemand gesagt hat, Sie haben sich das selber erarbeitet, ausprobiert, gesehen, was funktioniert und was nicht.
5: Ich glaube, alles davon ist eigentlich auf eine Art zum Scheitern verurteilt, wenn die Zuschreibungskategorien und Diskriminierungskategorien einfach, die wirken ja gesellschaftlich. Da hat man ja als Kind und als einzelner Mensch jetzt gar keine Chance. Also eine weitere Strategie ist auch, dass man den Zuschreibungen versucht zu entsprechen. Also irgendwie sagt, dann bin ich eben die laute, schwarze, witzige oder angry black woman oder sowas, dass man irgendwie also unterschiedliche Strategien probiert. Und ich glaube, der einzige Weg letztendlich ist zu gucken, und der ist ein Kraftakt und eine Lebensaufgabe, zu schauen, was ist eigentlich, wenn dieser Gaze, dieser Blick von außen wegfällt, wer bin ich eigentlich? Und welche Anteile in mir passen sich vielleicht gerne in bestimmten Situationen an? Wann bin ich gerne rebellisch? Wann? Also sich selbst zu finden, trotz dieser Blicke ist, glaube ich, der Weg, der einen dann zu einer Art Glück oder Erfüllung führen kann. Aber es ist anstrengend und es ist auch, glaube ich, auch für mich bis heute irgendwie immer noch ein Prozess.
4: Eine Strategie war auch, dass Sie sich so ein bisschen eine Traumwelt erfunden haben, also Bill Cosby. Das war eine Show, die wir alle geliebt haben und das war einfach mal eine andere Familie, die wir sonst im deutschen Fernsehen sonst nicht gesehen haben. Ja. Eine erfolgreiche schwarze Familie, die nicht in Armut lebt, sondern ganz selbstbewusst ist und ansonsten haben sie ihre ganz gewöhnlichen Themen. Streitigkeiten, Pubertäten und was immer, um das es geht. Und irgendwann haben sie tatsächlich auch angefangen, ihren Namen zu ändern von Tupoka, die sie, wie sie es beschreiben, zu afrikanisch und damit zu vielleicht hilfsbedürftig klingt, hin zu, was war ihr Name?
5: Jamie,
4: genau. Und sie haben sich einer Freundin am Telefon, die sie persönlich nicht kannte, haben sich dann so vorgestellt und haben dieses Spiel wirklich weitergesponnen. Sie, die Jamie aus den USA mit drei coolen Brüdern und Vater Anwalt, Mutter Ärztin oder umgekehrt, genau.
5: Das ist jetzt nicht, dass ich meinen Namen generell geändert habe, sondern das war punktuell für den Moment in dieser Situation. Und ja, das war eine Form, in eine Fantasiewelt zu treten, in einer Welt oder in einer Zeit, auch das war zu meiner Pubertät, das war eine Zeit, die auch sowieso nicht leicht ist für die meisten Menschen und auch eine Zeit, nach der ich viele Verluste erlebt habe und auch eben auch parallel diese Missbrauchssituation hatte und in der ich dann eben mich immer wieder so in so Fantasiewelt geflüchtet habe. Und in diesem Falle habe ich tatsächlich diesem Mädchen mich Jamie vorgestellt. Und wirklich, also es ist jetzt so eine lockere Geschichte in dem Buch, weil das Buch hat ja auch viel Schweres, dass ich halt dann jeden Abend am Telefon mit ihr in diese imaginäre Welt gegangen bin. Aber wenn man so gesellschaftskritisch drauf guckt, hat es natürlich auch was damit zu tun, dass man irgendwie versucht hat, in einer Welt, die oft, also auch sehr viele Negativzuschreibungen hat und in dem man sich ausgeliefert gefühlt hat und nicht in der Kontrolle, ne, auch als Schulkind und so, da ist man ja sehr fremdbestimmt oft, eine Welt zu kreieren im Geiste, in der man selber irgendwie die Deutungshoheit hat und sich auch ein bisschen aufwerten kann, wenn man immer wieder das Gefühl gespiegelt bekommt, du bist nicht so viel wert oder du bist nicht so wichtig und man in sich irgendwie auch mit Selbstwert kämpft. Und das ist spannend, weil ich tatsächlich zu diesem Kapitel, das lese ich auf der Lesung jedes Mal und das ist auch immer ein sehr lustiges, da wird viel gelacht und so. Und ich habe jetzt schon von vielen Menschen gehört, dass sie ähnliche Geschichten erzählt haben, wo ich denke, das ist tatsächlich auch vielleicht auch ein bisschen eine kollektive Erfahrung von vielen.
4: Aber das ist eben genau dieser Resonanzraum, die Sie von Anfang an erzählt haben, den Sie da schaffen für andere. Ich habe sofort auch eine eigene Erinnerung gehabt, weil ich mich erinnere, Türkisch sprechen in der S-Bahn war uncool, Französisch war aber sexy und cool. Also haben meine Freundin und ich, wenn wir in den S-Bahnen saßen, dann angefangen, das Türkische nur Französisch klingen zu lassen, haben seltsamste Sätze, also keine Sätze, sondern einfach Limon Jeton und Gitarre und so und haben versucht, den Leuten zu signalisieren, Türkisch ist gar nicht so hässlich, wie ihr meint. Aber das war ja auch so, wenn man sich so geschämt hat, sonst diese Sprache zu reden, weil die dann immer, weil das waren, man dachte irgendwie, dass die Leute schauen einen abfällig an.
5: Ja, es gibt ja diesen abwertenden Blick. Das ist ja auch bis heute so, dass irgendwie dann eine internationale Schule, wo Englisch gesprochen wird, ist irgendwie cool. Genau. Und eine Schule, in der irgendwie viele Kinder sind, die Arabisch sprechen, Türkisch sprechen, Twi sprechen, da ist es irgendwie dann ein Integrationsproblem. Ne? Also das ist ja nicht was Kinder sich selbst erfinden, sondern das ist was sie immer wieder als Zuschreibung bekommen und dann irgendwie versuchen, darin zu navigieren und ihren Selbstwert zu finden. Und ich glaube eben, dass diese, was Sie jetzt erzählt haben, was ich erzählt habe, sind so Versuche, damit irgendwie umzugehen.
4: Und ein wichtiges Thema da, glaube ich, ist auch, dass wir in den Medien dann eine Familie haben, die wir sonst nicht zu sehen bekommen haben. Was haben wir sonst in den Medien für Bilder gezeichnet bekommen, gerade was schwarze Menschen oder überhaupt migrantische Menschen angeht? Mit welchen Bildern sind Sie aufgewachsen? Oder gerade auch in der Werbung, auch das ist beschreiben Sie da gibt es eben diese Schokoladenwerbungen mit bestimmten Kindern, die aber von denen keiner so aussieht wie Sie.
5: Ja.
4: Was macht das mit einem, wenn man eben nur diese bestimmten Figuren in den Medien nimmt, an die man gar nicht andocken kann, wo auch bestimmte Identitätsfiguren fehlen und man so keine Vorbilder hat? Ja. Wo holen Sie sich dann die Vorbilder und die Identifikationsfiguren, die Ihnen Kraft geben, bei denen Sie sagen, so möchte ich auch sein.
5: Ja, also es ist ja nicht so, dass man jetzt gar nicht andocken kann. Natürlich kann man unter vielen unterschiedlichen Aspekten in der Literatur, in den Medien, in Filmen andocken. Es wird einem natürlich von außen auch immer suggeriert, das ist jetzt nicht ein Platz für dich. Das ist auch so ein bisschen so ein Ding. Und ich habe viel Heimat, sage ich, oder Zuhause in Musik gefunden. Ganz, ganz unterschiedlicher Musik. Aber später eben auch natürlich unter anderem Gospelmusik oder aus den USA Soul und Funk und Popmusik und Hip-Hop und so weiter. Und ja, klar, ich habe immer aufgehorcht in dem Moment, wenn es wenige, aber sie gab es ja in der deutschen Medienlandschaft. Ich weiß, Arabella war zum Beispiel jemand, die habe ich wirklich religiös geguckt damals.
4: Ja. Arabella Kiesbauer.
5: Genau, dann gab es MTV. Aber es war natürlich oft dann eben auch ein bestimmtes Bild von Schwarzsein. Und ich hatte immer auch das Gefühl, auch das kann ich nicht so richtig abbilden. Dieses coole, amerikanisierte Bild von schwarzen Menschen, was dann irgendwie hier sehr präsent war. Und auch da habe ich immer das Gefühl gehabt, es ist irgendwie ein Ort, der mir zusagt, aber es ist nicht ganz der Ort. Und deswegen ist zu Hause, ich nenne das Brückenmenschen in meinem Buch und die Brücke aus unterschiedlichsten Polen, jetzt nicht nur schwarz-weiß, sondern eben auch Ost-West, wie auch immer viele, ist immer etwas, was so ein bisschen was Fragiles hat. Zugang zu vielem und gleichzeitig nicht ganz zu Hause in einem.
4: Und weil Sie zu Hause sagen, also Sie haben ja eine weiße Mutter, eine wunderbare Mutter, wie Sie beschreiben, unglaublich stark, auch die Großmutter. Ja. Also Sie sind aufgewachsen in einem wahnsinnig starken Frauenhaushalt mit tollen Figuren. Aber Sie sagen an einer Stelle auch, dadurch, dass Ihre Mutter eine weiße ist, die konnte sie in vielen Sachen auch gar nicht immer verstehen mit den Erfahrungen, die sie hatten.
5: Ja, also vorab, ich möchte meinem Großvater nicht Unrecht tun. Er war auf jeden Fall auch eine sehr präsente Figur in meinem Leben. Aber ja, starke Frauen haben mich sehr geprägt. Und ich würde sagen, ich würde das sogar noch erweitern, was Sie jetzt gesagt haben, und gar nicht nur in meiner Familie. Ich glaube, generell hatten wir kaum Sprache für Alltagssexismus, Alltagsrassismus und für so Mikroaggressionen, die sich durch den Tag gezogen haben. Also es war irgendwie klar, wir konnten die großen Rassismen benennen, also Apartheid oder eben natürlich rassistische Übergriffe. Aber für diese alltäglichen Momente hatte keiner von uns eine Sprache in dieser Zeit. Und natürlich meine Mutter auch nicht und ich auch nicht. Und das ist etwas, was wir dann erst viele Jahre später dann uns erarbeitet und gefunden haben und auch darüber ins Gespräch gegangen sind. Aber ich muss sagen, also meine Mutter ist immer, und es gab leider auch einige, zum Glück nicht viele, aber einige schwierige rassistische Situationen. Und da war sie immer wie eine Löwin. Und meine Mutter war auch eine sehr outspoken Feministin und hat es geschafft, auch in dieser biederen Diktatur der DDR einen Mikrokosmos zu schaffen, des freien Denkens, der verschiedensten Perspektiven, queere Menschen. Es gab auch eine schwarze Freundin, einen Ort des freien Denkens zu schaffen in einer Diktatur. Und das hat mich auf jeden Fall sehr, sehr, sehr geprägt. Im besten Sinne.
4: Ihr Vater, der Mann aus Tansania, der dann, weil er nach seinem Studium auch gehen musste, also der war zum Studieren in Deutschland und der musste Deutschland verlassen, weil er nicht länger bleiben durfte. Er hat schon Beschimpfungen erlebt, in denen man ihn mit dem N-Wort beschimpft hat. Sie haben das erlebt. Und jetzt kommt Ihre Kindergeneration und auch die müssen rassistische Erfahrungen machen. Wie haben sich diese Rassismen über diese drei Generationen verändert oder treten wir auf der Stelle?
5: Ja, also ich glaube, ich finde diese Frage schwer zu beantworten, also gerade angesichts allem, was gerade passiert. Ich glaube, was sich tatsächlich verändert hat, da will ich wieder auf die Sprache zurück. Mhm. Also was ich erlebe, ist, dass meine Kinder mehr Sprache haben darüber, was sie erleben, es klarer benennen können und es nicht so sehr auf sich beziehen, weil sie wissen, Rassismus ist das Problem und nicht ich. Und es gibt viel mehr Ressourcen, Bücher, Podcasts und schon auch mehr Repräsentationen in Medien und in unterschiedlichen Kontexten, in Literatur und so weiter. Aber natürlich, wir leben in einem wahnsinnigen rechtspopulistischen Backlash. Und die Stimmung jetzt erinnert mich schon schon auch an ein Gefühl, was ich kenne aus den Baseballschlägerjahren in den 90er Jahre. Aber innerhalb dieser transgenerationalen Entwicklung haben sich eben auch Communities gebildet und Menschen, die sich sehr nach wie vor dafür einsetzen, diese Sprache zu entwickeln und Räume zu bilden, auch für Kinder und junge Menschen, die auf der Suche sind. Aber mir ist auch total wichtig zu sagen, also in dem Buch, das ist spannend, weil ich komme ja aus dieser Tradition der Rassismuserklärerin, sage ich jetzt mal. Und für mich ist das gar nicht unbedingt ein Buch über Rassismus. Rassismus findet statt, weil Rassismus immer stattfindet im Leben einer schwarzen Person. Aber es umfasst einfach noch viele, viele, viele Themen mehr.
4: Absolut. Was ich sehr schön fand, wie Sie das beschrieben haben, auch Sie sind tatsächlich dann in die Heimat Ihres Vaters gefahren, nach Tansania, haben dort Ihre Großeltern auch kennengelernt und dachten erst mal dort Ihr Zuhause finden zu können. Was es dann aber eben auch nicht war, weil Sie ja dort die Deutsche waren.
5: Ja.
4: Und trotzdem sagen Sie, dass Ihnen das sehr, sehr viel gegeben hat, dieser Besuch dorthin.
5: Ja.
4: Vielleicht auch, weil Sie dort was ganz Besonderes waren, auf Händen getragen worden sind. Was war es, dass Sie...
5: Also nicht faktisch.
4: Ne? Ja,
5: also
4: genau.
5: Das ist wichtig.
4: Nicht faktisch, genau. Ja. Sondern vom Gefühl her, Sie waren die Tolle aus Deutschland. Oder was war es, dass Sie da, obwohl Sie festgestellt haben, das ist nicht meine Heimat, weil das war ja Ihre Hoffnung, dass Sie die dort finden könnten. Was war es aber, dass Sie doch so gestärkt und ich glaube, so wie ich das lese, glücklich und stärker zurückgekommen sind?
5: Also genau, der Bruch oder die Enttäuschung war, dass ich hier eben über viele Jahre diese Fantasie aufgebaut hatte und dachte, gut, wenn ich jetzt dorthin komme, dort wird der Ort sein, an dem ich in der Masse untergehe, wo niemand mehr starrt, wo ich einfach so dazugehöre. Und das hat sich natürlich nicht eingestellt. Und das war im ersten Moment für mich schon, das musste ich erstmal verarbeiten, weil ich war auch da mit meiner 1,80 Meter großen blonden Mama. Also wir sind sehr aufgefallen. Aber es gab so einen Moment und der war anders als in Deutschland. Ich wurde angestarrt und dann habe ich irgendwie zurückgeguckt und dann habe ich gelächelt. Und dann hat das Gegenüber auch gelächelt. Und das war, glaube ich, für mich irgendwie so ein ganz prägender Moment in diesem Moment. Und ja, mir war klar, auch da ist nicht diese Form von Zuhause, wie ich es erhofft hatte. Aber natürlich ist es ein Teil von mir. Und ich habe meine Großmutter väterlicherseits dort kennenlernen dürfen, die jahrelang schon auf mich gewartet hatte und die in ihrem Haus ein einziges Foto hat. Und das war von mir.
4: Obwohl sie viele Enkelkinder hatte.
5: Genau, obwohl sie viele Enkelkinder hatte. Aber ich war das Einzige, was sie halt noch nicht kennengelernt hat. Und ich habe eine tolle Familie, ich habe Freundschaften dort geschlossen. Ich habe mich sehr frei auch gefühlt. Ich durfte tagsüber mit den Kindern spielen draußen. Und das war auch eine Form der inneren Heilung, zu wissen, das ist auch einer der Brückenpfeiler, die mich als Brückenmensch quasi ausmachen. Und von daher auch sehr wichtig.
4: Ihr Buch hat so viele Facetten, so viele Aspekte, über die wir sprechen können. Und wir sind schon am Ende unserer Sendezeit. Eine Sache möchte ich Sie aber abschließend doch fragen. Für Kinder, Heranwachsende, aber auch Erwachsene, die eben dazugehören wollen und das Gefühl haben, ich gehöre nicht dazu. Was wäre der wichtigste Tipp, dass Sie denen geben könnten? Oder die wichtigsten Aspekte, die Sie empowern im Sinne von Zugehörigkeit?
5: Also für Kinder ist es natürlich noch mal ein bisschen anders, weil sie mehr fremd gesteuert sind. Als Erwachsene ist man natürlich auch unabhängiger und kann sich noch mal anders bewegen. Aber auch für Kinder, ich habe viele Räume gefunden, in denen viele Brückenmenschen sind. Es gibt sehr viele unterschiedliche Brückenmenschen, Menschen, die nicht in diese starren Kategorien irgendwie reinpassen, aus unterschiedlichsten Gründen. Und die Mitte der Brücke ist eigentlich ein ganz spannender Ort. Es ist ein Ort, der immer auch ein bisschen fragil ist, aber wo sich große Kräfte sammeln und wo man Zugang hat zu unterschiedlichsten Perspektiven und Kulturen und Settings. Und das ist eigentlich auch ein sehr lebendiger Ort. Und ich habe in meinem Leben viele Menschen gefunden und da auch meine Zugehörigkeit gefunden. Und ich wünsche das einfach jedem. Ich habe jetzt keine perfekten Strategien, aber ich wünsche jedem diesen Ort und das auch das Vertrauen irgendwie, dass es einen Ort gibt.
4: Den Ort, an dem man sich trotz allem zu Hause fühlt. Trotzdem zu Hause, so der Titel des Memoirs von Tupoka Okete, erschienen beim Penguin Verlag. Vielen Dank für das Gespräch. Das war das interkulturelle Magazin für heute. Am Mikrofon verabschiedet sich Özlem Sadikaya.
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1: Ein riesiger Dinosaurierfriedhof war es leider nicht. Wir haben neben den Sachen, die wir von den Farmen uns gezeigt gekriegt haben, haben wir natürlich auch selber sehr viel gesucht dort in dieser Formation. Leider sind Funde relativ selten. Allerdings, das Schöne ist, wenn man was findet, ist es meistens was Schönes. Also zumindest ein paar zusammengehörige Knochen oder zum Teil halt sogar dann ein teilartikuliertes Skelett.
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2: 13.30 Uhr, die Nachrichten des Bayerischen Rundfunks mit Sisi Forster. Die Übersicht. Trump will weitere US-Truppen in Deutschland abbauen. Staatsanwaltschaft fordert U-Haft für mutmaßlichen HIP-Erpresser. Griechenland leidet unter Kältewelle. Das Wetter in Bayern, viel Sonne, am Abend Wolken, Werte bis 30 Grad. Washington. US-Präsident Trump will weit mehr als 5000 US-Soldaten aus Deutschland abziehen. Eine genaue Zahl nannte er nicht. Ein Zusammenhang mit dem Iran-Krieg stellte der US-Präsident nicht her. Es wird aber vermutet, dass Trump mit dem Truppenabzug Verbündete bestrafen will, die Kritik an dem Krieg geübt haben und einen Militäreinsatz in der Straße von Hormus ablehnen. Außer Deutschland hatte Trump zuletzt auch Spanien und Italien mit einem Abzug von US-Truppen gedroht. Inwiefern Bayern von dem Abzug betroffen ist, steht noch nicht fest. Der Bürgermeister von Ramstein in der Pfalz, Hechler, betonte, man müsse auch die Familien der US-Soldaten im Blick haben. Sollte die Stadt betroffen sein, wäre das fatal für den Ort. Eisenstadt. Nach der Festnahme eines Verdächtigen im HIP-Erpressungsfall hat die Staatsanwaltschaft Untersuchungshaft gefordert. Eine Entscheidung darüber soll in den nächsten Tagen fallen. Der 39-Jährige war gestern im Bundesland Salzburg gefasst worden. Er wird verdächtigt, Babygläschen mit Rattengift versetzt zu haben. Welche Summe er von dem Konzern erpressen wollte, ist unbekannt. In Österreich, Tschechien und der Slowakei waren insgesamt 5 Gläser mit Gift sichergestellt worden. Nach einem weiteren möglicherweise vergifteten Glas wird immer noch gesucht. Das deutsche Sortiment war laut HIP nicht betroffen. München. Einige bayerische Großstädte bleiben die sichersten in Deutschland. Das hat Innenminister Herrmann mit Verweis auf die polizeiliche Kriminalstatistik für 2025 mitgeteilt. Fürth und Erlangen standen demnach erneut an der Spitze der Städte mit mehr als 100.000 Einwohnern. Bei den Städten über 200.000 Einwohner behauptet München wieder den ersten Platz. Augsburg folgt auf Rang 2 und Nürnberg auf Platz 5. Herrmann wertete die Ergebnisse als Ausdruck einer so wörtlich konsequenten und langfristig ausgerichteten bayerischen Sicherheitspolitik. In keinem anderen Bundesland lebe es sich so sicher wie im Freistaat. Berlin. Journalistenverbände rufen anlässlich des heutigen Internationalen Tages der Pressefreiheit dazu auf, Medienschaffende besser bei ihrer Arbeit zu schützen. Auch Kulturstaatsminister Weimer zeigt sich besorgt. Vielen Journalisten werde ihre Arbeit durch politischen Druck unmöglich gemacht. Pressefreiheit sei aber die unverzichtbare Grundbedingung für Demokratie, so Weimer. Laut Reportern ohne Grenzen ist Deutschland in der Rangliste um 3 Plätze zurückgefallen und liegt nun auf Platz 14. Spitzenreiter bleibt Norwegen, gefolgt von den Niederlanden und Estland. Weit hinten reihen sich China, der Iran und Nordkorea ein. Athen. Griechenland erlebt den kältesten Maibeginn seit Jahrzehnten. Statt frühlingshafter Temperaturen sorgt eine ungewöhnliche Kältewelle für ein winterliches Bild in vielen Regionen des Landes. Kräftige Regenfälle und stürmische Winde bestimmten das Wetter. Insbesondere in der Ägäis kam es zu Böen bis zu 88 Kilometern pro Stunde. In den Bergen rund um Athen, auf der Peloponnes und auch auf Kreta fiel Schnee, örtlich auch als Hagel. Meteorologen geben aber Entwarnung, nach der derzeitigen Kaltluftinvasion solle sich das Wetter bereits ab morgen deutlich bessern, heißt es. Das Wetter in Bayern. Viel Sonne, nur in Unterfranken Wolken, im Westen später zunehmend bewölkt, teils Schauer und Gewitter. Höchstwerte 23 bis 30 Grad. In der kommenden Nacht meist bewölkt, bei Tiefstwerten von 13 bis 6 Grad. Und die weiteren Aussichten, die Woche beginnt mit einem Mix aus Sonne und Wolken, bei Werten bis 28 Grad. Soweit die Nachrichten, es ist 13.34 Uhr. Die Verkehrsmeldungen. A7 Füssen Richtung Ulm, zwischen Altenstadt und dem Dreieck Hittistetten immer wieder stockender Verkehr. A8 Salzburg Richtung München zwischen Weihern und dem Kreuz München Süd immer wieder stockend. A8 München Richtung Stuttgart zwischen Ulm West und Mühlhausen 10 Kilometer stockend. A9 München Richtung Nürnberg zwischen Manching und Denkendorf ebenfalls 10 Kilometer stockend. A9 Berlin Richtung Nürnberg zwischen Markt Schorgast und Dreieck Bayreuth-Kulmbach 5 Kilometer stockend. A93 Kiefersfelden Richtung Rosenheim zwischen Oberaudorf und Reichenhardt 5 Kilometer Stau. Und B11 Wolfratshausen Richtung Mittenwald zwischen Urfeld und Walchensee 2 Kilometer Stau. Dort ist für beide Richtungen nur ein Fahrstreifen abwechselnd frei. Soweit die Verkehrsübersicht.
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3: Heute mit Birgit Magira und außerdem mit Raketen und mit Dinosauriern. Was für eine Kombination. Dass eine neue Saurierart entdeckt wird, das kommt immer mal wieder vor. Besonders ist diesmal der Fundort Südamerika. Dazu haben wir später eine IQ-Folge. Vorher geht's ins All, und zwar in die unmittelbare Erdumgebung. 400 bis 600 Kilometer über uns, dort, wo die meisten Satelliten in ihren Umlaufbahnen sind. Rund 15.000 Satelliten kreisen gerade um die Erde. Und davon gehören 10.000 zu Starlink. Zwei Drittel aller aktiven Satelliten unter Kontrolle einer einzigen US-amerikanischen Firma. Und von derselben Firma starten mehrmals wöchentlich Raketen, um noch mehr Satelliten dort oben zu platzieren. Dazu kommt das sehr ambitionierte chinesische Raumfahrtprogramm. Und auch Japan, Indien, die Vereinigten Arabischen Emirate, alle wissen, ohne die Infrastruktur über unseren Köpfen geht gar nichts mehr. Und die ESA hat gerade erst in Kooperation eine Crew einmal um den Mond geschickt mit der Artemis-Mission. Aber wo steht Europa insgesamt in dem Rennen um Platz am Himmel, in diesem Space Race? Das habe ich Stefan Geier gefragt. Er war auf einem Raumfahrtbranchentreffen neulich in München. Und dein Eindruck, Stefan, ist da mehr Sorge, abgehängt zu werden oder doch mehr Aufbruchstimmung?
4: Naja, also es überwiegt natürlich vor allem die Aufbruchsstimmung. Auf solchen Treffen wie dem Space Summit in München, das ist ein sehr industriefokussiertes Treffen, da merkt man schon, wie viele Player wir in Europa heute schon haben, die im Weltraum unterwegs sind, die für Weltraumanwendungen produzieren und wie sehr auch die ESA, die Europäische Raumfahrtorganisation, da so als übergeordneter Organisator auch pusht. Wir hatten ein Gespräch mit dem Generaldirektor der ESA, Josef Aschbacher, und der hat das ganz gut beschrieben. Vielleicht hören wir da mal kurz rein.
5: Manchmal nenne ich das, dass die schlafende Prinzessin jetzt aufwacht und wirklich aktiv wird und sich entfaltet. Und Weltraum ist ja wirklich so, wo Europa exzellente Qualität hat, aber vielleicht etwas zu langsam. Und ich sage jetzt nicht schlafend war, aber vielleicht etwas zu langsam war im Vergleich zu dem, was notwendig wäre.
4: Also schlafende Prinzessin, ja, das klingt vielleicht ein bisschen romantisch, aber man darf ja nicht vergessen, es ist ein knallharter Wettbewerb da um die Macht im All. Insgesamt würde ich auf jeden Fall sagen, es ist positiv, Aufbruchstimmung, aber es ist eben nicht so, dass dieses Rennen gerade erst begonnen hat, sondern wir stecken da mittendrin.
3: Gut, dann mach's konkret, die kritischen Punkte. Wenn Europa mitspielen will, was ist zu tun?
4: Wir spielen ja schon mit. Im großen Stil. Also Europa hat, nehmen wir einen großen Block, ein eigenes Navigationssystem Galileo, ähnlich dem amerikanischen GPS. Aber was viele gar nicht wissen, es ist wesentlich genauer als GPS, ist also sehr erfolgreich. Dann haben wir starke Erdbeobachtungssatelliten und was sich da jetzt könnte man sagen, eigentlich erst gerade bildet entlang dieser ganzen Kette von dieser, ja, ich habe eine Idee, das soll mein Satellit können, bis zu dem Punkt, wo man sagt, okay, jetzt ist er im All, jetzt arbeitet er. Da brauche ich ja viele Sachen. Ich brauche erstmal die Entwicklung, dann brauche ich Platz in einer Rakete, um diese Idee auch hochzuschieben. Und dann brauche ich auch eine abgestimmte Infrastruktur am Boden, um das Maximum dann rauszuholen aus dieser Technik. Also lauter unsichtbare kleine Puzzleteile. Und na, für mich ist es wirklich so ein Weltraumökosystem, das da gerade immer größer wird. Und was zu tun ist, fragst du, na, wenn man das vergrößern will, muss man es stärken, muss man natürlich auch viel Geld reingeben. Das ist an vielen Stellen immer der Knackpunkt.
3: Um welche Art von Satelliten geht's eigentlich? Also was will man entwickeln und zu welchem Zweck?
4: Das Feld ist sehr breit. Man kann es grob gliedern in zwei Bereiche, zivil und militärisch. Vom Militärischen, da kommt gerade natürlich der große Druck. Da geht es vor allem um Aufklärung, also einfach gesagt Bilder aus dem All. Ja, nicht nur optisch, also Sachen, die ich wirklich anschauen kann, sondern da brauchten wir auch Radaraugen, ganz viele verschiedene Wellenlängen. Man muss ja sagen, man kann heute keinen Krieg mehr führen oder andersrum, ich kann mich auch nicht mehr verteidigen ohne diese Hilfe aus dem All.
3: Das sieht man in der Ukraine jeden Tag.
4: Bestes Beispiel. Da haben wir in Europa auch Kapazitäten, die vielleicht gar nicht so bekannt sind. Also war zum Beispiel eine finnische Firma, die machen mit inzwischen 64 Satelliten alle paar Minuten Radarbilder. Warum ist Radar interessant? Kann ich durch Wolken durchschauen? Kann ich auch in der Nacht machen? Und wenn du jetzt sagst, ich hätte gern den Fleck auf der Erde auf 25 Zentimeter genau mal gern gesehen und die Veränderung, was seit gestern dort verändert wird, kann ich machen. Ne? Sowas haben wir und solche Daten sind natürlich sehr begehrt und werden dann als Dienst verkauft. Anderes Beispiel, was kann ich noch ganz konkret nutzen? Da kommen wir dann in den zivilen Bereich. Beispiel Landwirtschaft. Wie viel Dünger muss ich als Landwirt eigentlich aufs Feld bringen? Da kann ich auf dem Bild schauen, wo wächst es eh schon gut, da brauche ich wenig Dünger oder vielleicht überhaupt keinen. Und hier, ja, da muss ich ein bisschen nachhelfen, da brauche ich ein bisschen mehr. Auch solche Informationen bekomme ich aus dem All. Und wenn wir es eine Dimension größer ziehen, dieser ganze Bereich Erdbeobachtung, wir müssen unseren Planeten beobachten, wie verändert sich das Klima, die Vegetation, da haben wir in Europa schon ziemlich viel zu bieten.
3: Naja, und wenn man ehrlich ist, du sagst zivil-militärisch, so klar ist es ja oft voneinander nicht zu trennen. Meistens ist ja die gleiche Technik im Einsatz. Die Satelliten sollen kleiner werden und auch klüger. Was ist damit gemeint?
4: Klüger bedeutet besonders gut in einer Sache. Also wir können es einmal mit dem Ofen vergleichen. Zum Beispiel in einem Ofen kann ich backen, da kann ich garen. Da ist vielleicht eine Mikrowelle drin. Oder letztes Mal habe ich sogar einen gesehen, der konnte toasten. Das ist also, der kann alles, ist aber sehr groß, dauert, bis ich ihn entwickelt habe.
3: Du hast immer so schöne Bilder, Stefan. Entschuldigung, mach weiter.
4: Oder ich kaufe mir eben ein Gerät, das eben nur eine Sache kann. Ein Toaster. Das kann er besonders gut. Der ist klein, billig. Aber und das ist bei den Satelliten ähnlich. Da gibt es eben welche zum Beispiel, die sollen Waldbrände beobachten. Ja? Da brauche ich sehr schnell bestimmte Infos in bestimmter zeitlicher Abfolge. Und das können die eben besonders gut. Andere haben eher einen technischen Fokus, verbessern zum Beispiel die Kommunikation unter Satellitenkonstellationen. Und das

0: eher darum, eigene spezialisierte Stärken da zu entwickeln und nach vorne zu schieben?
1: Wollen, würde ich sagen, ganz klares Ja. Beim Können, ja, da muss man tatsächlich auseinanderhalten. Wenn wir auf die bemannte Raumfahrt schauen, da arbeitet Europa sehr eng zusammen mit den USA. Aber Space ist eben viel mehr. Vor allem die Satelliten. Von 15.000 Satelliten gehören allein 10.000 zu diesem Starlink-Netzwerk von einer Firma. Das ist halt eben momentan eine besondere Macht. Aber auch da, Europa will mithalten, baut gerade eine eigene Internet-Satelliten-Konstellation. Aber wie gesagt, ich kann eben nicht sagen, ich habe heute eine Idee und zwei Wochen später ist mein Satellit dafür im All, sondern das dauert eben und da muss ich eine ganze Industrie im Endeffekt und ein ganzes, ja, bei uns ein ganzer Kontinent im Wesentlichen dazu bekennen, das zu machen. Also es sind halt einzelne Beispiele, an anderen Stellen hakt es einfach noch.
0: Was genau hakt da noch?
1: Das ist eben diese Idee, mal eben ins All bringen. Ja. Das klingt so nett, aber was bedeutet das momentan? Ich brauche eine Rakete. In Europa haben wir eine große Rakete, die Ariane 6, die ist super, aber die startet ein paar Mal pro Jahr und die ist auch auf die nächsten Jahre hin schon ausgebucht. Wenn ich das will, was muss ich machen? Ich muss zum Beispiel bei SpaceX anrufen und sagen, lieber Elon Musk, hast du Platz in deiner Rakete? Und wenn er sagt, ja, habe ich, kannst mitfliegen, ist es schön. Und wenn er sagt, nö, musst du warten, dann muss ich eben warten. Wir sind da in Europa dran. ESA Aerospace zum Beispiel aus Bayern ist eine Firma mit der Spektrum-Rakete. Die soll bald starten. Das ist immer noch ein Testflug, aber es ist ein wichtiger Schritt. Dann haben wir noch vier andere in Europa, die das versuchen. Wird mal interessant, wer dann die europäische SpaceX wird. Andere sind schon viel weiter. China haben wir noch gar nicht erwähnt. Die sind kurz davor, wiederverwendbare Raketen zu haben wie SpaceX. Und deswegen habe ich gesagt, es hakt, weil wir sind einfach abhängig. Ja? Wir müssen jemand anderen anrufen und hoffen, dass der sagt, passt gerade.
0: Ja, das heißt, man muss halt diese Abhängigkeit brechen. Wie geht es?
1: Wieder dieser Blick auf unsere Erde. Wir müssen dieses Nadelöhr, eigene Rakete oder am besten mehrere Raketen für kleine Lasten schnell schließen. Ja? Und eben auch die ganze Kette, die Entwicklung, die Produktion, alles in Europa lassen, was da meiner Meinung nach immer vergessen wird, muss ja auch jemand machen. Wir brauchen junge Leute. Ja? Junge Leute, die Lust haben, wirklich auch bei solchen Innovationen mitzumachen. Und das geht dann auf das Thema Bildung. Schule, MINT-Fächer, wenn ich mir manchmal anschaue, wie verstaubt das immer noch teilweise ist. Wir müssen eigentlich alles tun, jetzt nicht nur wegen der Raumfahrt, aber wir müssen alles tun, damit junge Menschen irgendwie Lust haben, sich da auch irgendwie reinzufuchsen. Da ist dann die Politik gefordert. Aber bei aller Notwendigkeit, bei allem Druck, der da dahinter ist, Europa, die ESA hat halt 23 Mitgliedstaaten. Ja, da bringt es jetzt nicht, wenn jeder irgendwas macht. Fand ich auch ganz interessant. Vielleicht hören wir an dieser Stelle nochmal Josef Aschbacher, den Generaldirektor der ESA. Der hat nämlich da durchaus auch eine Warnung.
2: Allerdings, und hier kommt meine Warnung an alle Beteiligten des Weltraumökosystems, wir müssen sehr vorsichtig sein, dass wir uns nicht verzetteln, also sprich, dass wir nicht zu fragmentiert unsere Kapazität aufbauen.
1: Und das ist auf solchen Treffen wie dem Munich Space Summit wird es schon auch klar. Es ist wichtig, dass es halbwegs koordiniert abläuft, auch wenn jedes Land dann selber bestimmen darf natürlich, was es macht. Aber im Endeffekt müssen die Systeme natürlich immer zusammenarbeiten können.
0: Stefan Geier zu der Frage, kann Europa im Wettbewerb um Satelliteninfrastruktur den Vorsprung aufholen, den Starlink und andere voraus haben dort oben am Himmel? Wir haben dazu mehrere aktuelle IQ-Folgen, auch Ausführliches über die Artemis-Mission und ein Gespräch mit dem Astronauten Alexander Gerst. 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Allein die Namen Camarasaurus, Brachiosaurus, Vulcanodon, Astrodon gehören alle zu den sogenannten Sauropoden. Das sind die mit den langen Hälsen und den dicken Beinen. Und jetzt ist ein neuer in dieser Familie aufgetaucht oder besser identifiziert worden. Fundort? Südamerika, und zwar südliches Argentinien, Patagonien. Ein Schafzüchter hatte die versteinerten Knochen gefunden und die Grabung geleitet hat der Paläontologe Professor Oliver Rauhut von den staatlichen naturwissenschaftlichen Sammlungen Bayerns. Der Name des neuen Dinos? Bicharacosaurus dionidei. Cooler Name, was bedeutet der, Herr Rauhut?
3: Bicharaco, also Bicho im Spanischen, ist eigentlich halt irgendwie so ein Tierchen oder ein Tier, und wird häufig für Insekten genommen zum Beispiel oder was weiß ich. Und Bicharaco ist sozusagen eine Superform davon, also halt ein großes Tier.
0: Das ist der erste Teil vom Namen Bicharacosaurus und dann Dionidei, das ist der Name von dem

0: Defender, oder?
1: Genau, das ist der Name von dem Farmer, der das Ding ursprünglich mal gefunden hat und uns es dann auch gezeigt hat. Und natürlich wollten wir uns da auch dann erkenntlich zeigen und haben halt das Stück nach ihm benannt.
0: Und Spanisch deswegen, Fundort in Argentinien, in Patagonien ganz genau. Das hat eine längere Geschichte, warum Sie sich da gerne rumtreiben, oder?
1: Ja, ich bin schon eine ganze Weile in Patagonien unterwegs. Also wir arbeiten da jetzt seit 25 Jahren. Und die Geschichte dahinter ist im Prinzip, dass wir also dort in Gesteinen jurassischen Alters arbeiten. Der Jura ist die mittlere Periode des Erdmittelalters, also der Dinosaurierzeit. Und praktisch fast alles, was wir so über Dinosaurier zu wissen glauben, aus dieser Zeit stammt eigentlich aus den Kontinenten der nördlichen Halbkugel. Und von daher waren wir halt sehr interessiert daran, rauszufinden, was denn die südliche Halbkugel dazu zu sagen hat.
0: Was hat denn die südliche Halbkugel dazu zu sagen? Oder vorher noch eine Fußnote eingeschoben, Jura, mittlere Saurierzeit, da sind wir so bei 200 bis 150 Millionen Jahre ungefähr, oder die Hochzeit?
1: Genau, da sind wir bei 200 bis 150 Millionen Jahren. Jetzt die Fundstelle bzw. halt die Gesteinseinheit, in der wir arbeiten, die sogenannte Canyon-Calcario-Formation, die hat so ein Alter so irgendwo zwischen 160 und 155 Millionen Jahren.
0: Und geologisch, was macht den Fundort sonst noch besonders? Oder war das ein riesiger Dinosaurierfriedhof, den Sie da zufällig gefunden haben und jetzt Stück für Stück freilegen? Wie sieht's da aus oder wie sah es da aus?
1: Ja, ein riesiger Dinosaurierfriedhof war es leider nicht. Jeder Fund braucht sehr, sehr viel Arbeit. Also wir haben neben den Sachen, die wir natürlich jetzt da von den Farmern oder sowas gezeigt gekriegt haben, haben wir natürlich auch selber sehr viel gesucht dort in dieser Formation. Leider sind Funde relativ selten. Allerdings das Schöne ist, wenn man was findet, ist es meistens was Schönes. Also zumindest irgendwie halt ein paar zusammengehörige Knochen oder zum Teil halt sogar dann teilartikulierte Skelette, also noch im Zusammenhang liegende Skelette. Das ist ganz nett. Es war damals offenbar so ein Becken irgendwie in einem, ja, vielleicht so Mittelgebirgsbereich oder so, durch das halt mehrere größere Flüsse offenbar geflossen sind, zum Teil sich auch Seen entwickelt haben. Und dort sind also dann Sandsteine und Tonsteine abgelagert worden, die halt dann natürlich auch die Tiere beinhalten, die da halt so gelebt haben. Es war anscheinend ein relativ dicht bewaldeter Bereich. Also wir finden auch sehr, sehr viele Reste von Baumstämmen und anderen Pflanzen dort. Also sehr anders als heute. Heute ist ja im Prinzip dieser zentrale Bereich Patagoniens eigentlich eine Wüste. Aber halt zur Jurazeit sah es da noch ein bisschen anders aus.
0: Wir haben noch gar nicht über das Aussehen von Bicharaco gesprochen. Sie haben ja nicht ein komplettes Skelett gefunden, sondern wie viel?
1: Also wir haben von dem neuen Tier große Teile der Wirbelsäule, einen Teil vom Becken, aber leider auch nicht viel mehr. Also die Beine kennen wir leider nicht und den Schädel kennen wir leider auch nicht. Glücklicherweise ist es bei diesen Langhalssauriern so, dass die Wirbel sehr kompliziert gebaut sind, sehr reich strukturiert und damit halt eine Menge Merkmale besitzen, die es uns erlauben, also dieses Stück dann auch einordnen zu können.
0: Das heißt ungefähr Optik, Größe, Gewicht, was können Sie sagen?
1: Also von dem, was wir haben, dürfte es sich um ein Tier gehandelt haben, was so um die 20 Meter lang war oder so. Wahrscheinlich dann ein Gewicht so irgendwie von 10 bis 15 Tonnen. Also schon ein recht großes Tier.
0: Jetzt sagen Sie, von den Beinen haben Sie gar nichts übrig oder auch keinen Kopf. Und trotzdem ist klar, das ist eine völlig neue Art. Jetzt verzeihen Sie meine Ignoranz, aber wenn ich mir hier diese Sauropoda so anschaue, also aus der Gruppe, aus der der kommt, die sehen irgendwie alle gleich aus.
1: Die Sauropoden sehen im Großen und Ganzen vom Körperbau alle sehr, sehr ähnlich aus. Das sind halt diese typischen Dinosaurier mit langem Schwanz, langem Hals, kleinen Kopf und sehr massivem Körper.
0: Und Stampferbeine, genau. Und riesig.
1: Es gibt halt schon gewisse proportionelle Unterschiede, aber wie gesagt, die haben wir natürlich jetzt da auch nicht so richtig repräsentiert, weil uns halt die Beine und so fehlen. Aber wie gesagt, die haben einen sehr komplizierten Bau der Wirbelsäule. Also diese Wirbel haben jede Menge Strukturen, zum Beispiel halt Laminae, die wichtigen Strukturkomponenten des Wirbels miteinander verbinden. Und die sind bei den Sauropoden sehr arttypisch. Also anhand deren kann man Arten erkennen. Und halt von der Struktur der Wirbel passt halt der neue Dinosaurier in keine der bekannten Arten rein. Und man muss natürlich auch dazu sagen einfach, wir wissen halt einfach aus dem Jura der südlichen Halbkugel sehr, sehr wenig. Von daher ist es auch einfach extrem wahrscheinlich, dass fast alles, was wir finden, irgendwas Neues ist, weil wir einfach bisher noch überhaupt nichts kennen.
0: Warum eigentlich nicht? Warum hat man so viele Funde in der Nordhalbkugel und im Süden so wenig?
1: Also zum einen ist es halt so, dass das natürlich die Paläontologie als Wissenschaft praktisch eine europäische Erfindung ist. Das heißt also, die Forschung hier hat sehr viel früher begonnen als in anderen Teilen der Welt. Dann kam natürlich Nordamerika, kam dann relativ schnell dazu. Das heißt also, wir haben einfach eine sehr viel längere Forschungsgeschichte in der nördlichen Halbkugel. Und auch Gesteine des Jura sind halt dann doch noch deutlich seltener als zum Beispiel Gesteine der Kreidezeit. Wir kennen ja gerade aus Argentinien auch jede Menge Dinosaurier aus der Kreidezeit. Aber halt jurassische Gesteine sind dort einfach sehr viel seltener. Und man muss halt schon ein bisschen suchen, um da was zu finden, wo dann auch die Höfigkeit da ist, dass man dann halt auch wirklich Dinosaurier findet.
0: Und diese neue Art, jetzt Bicharachosaurus, wie würden Sie beschreiben, was ist es für ein Puzzlestück in dem Bild, das Sie bisher schon, in dem mageren Bild, das Sie bisher schon von dieser Weltgegend haben, aus dem Jura?
1: Das ist jetzt der dritte Langhalssaurier, der aus dieser Formation bekannt ist. Wir haben vor ein paar Jahren schon einen anderen beschrieben auch. Es scheint halt so zu sein, dass doch die Fauna dort unten, also dass die Tiere doch relativ anders waren als das, was wir zum Beispiel aus der Morrison-Formation aus Nordamerika kennen. Die Morrison-Formation ist praktisch so das gleichalte Äquivalent in Nordamerika. Und das ist so eine klassische Dinosaurierformation. Da kommt zum Beispiel Diplodocus her oder Brontosaurus, Brachiosaurus, Stegosaurus. Das sind so typische Dinosaurier der Morrison-Formation. Und wir haben zwar ähnliche Gruppen in Südamerika offenbar repräsentiert, aber halt die ganzen Arten sind anders. Und wir haben auch gerade jetzt halt bei Bicharachosaurus haben wir bestimmte Sachen, wo halt eine Merkmalskombination an den Wirbeln da ist, die sich so bei den nördlichen Vertretern nicht findet. Und wir hoffen natürlich auf weitere Funde, dass wir dann irgendwie im Laufe der Zeit vielleicht ein etwas klareres Bild davon kriegen, was da so abgegangen ist.
0: Darf ich da nochmal zur wissenschaftlichen Methodik fragen? Sie haben vorhin so schön erklärt, wie man an den komplizierten und unterschiedlichen Wirbelteilen diesen Laminae erkennen kann. Der gehört da dazu oder da auf keinen Fall. Machen Sie auch Genanalysen oder welche Werkzeuge stehen Ihnen dann noch zur Verfügung?
1: Also Genanalysen gehen halt leider natürlich nicht, weil genetisches Material überlebt solche langen Zeiträume nicht. Das heißt, wir haben also nur die versteinerten Knochen und wir können halt nur mit den morphologischen Merkmalen arbeiten, also den anatomischen Merkmalen, die wir haben. Das machen wir natürlich inzwischen auch nicht mehr allein so, dass wir uns halt irgendwelche besonderen Merkmale oder sowas raussuchen, sondern wir versuchen halt praktisch mithilfe von Datenmatrizen diese ganze Merkmalskombination zu summieren. Und dann gibt es Computerprogramme, die das halt mit ähnlichen solchen Matrizen von anderen Tieren vergleichen und halt gucken, wie groß sind die Ähnlichkeiten, wie groß sind die Unterschiede und die das dann bewerten können, was das halt bedeutet, in welche Gruppe er reingehören kann, welche Gruppe eher ausgeschlossen ist und so weiter.
0: Ich komme mir gerade so ein bisschen dumm vor, weil ich nach der Genanalyse gefragt habe und mir ist eingefallen, naja gut, bei den Menschenüberresten, die man so findet, die sind ja dann höchstens ein paar 10.000, 100.000 Jahre alt. Und tatsächlich der Unterschied ist, erklären Sie es mir bitte nochmal, bei den Dinos, das ist wirklich nur noch Stein. Also da ist gar nichts mehr übrig sozusagen, was man runterkratzen und analysieren könnte.
1: Da ist also nur in den absolut allerseltensten Fällen sind irgendwelche Reste der organischen Substanz erhalten. Allerdings nie irgendwie in einem Umfang, dass man da halt wirklich genetisches Material rauskriegen würde oder sowas. Also die ältesten Gensequenzen, die sich analysieren lassen, die sind irgendwie so vielleicht 100.000, 200.000 Jahre alt. Und wir bewegen uns jetzt hier bei 155 Millionen Jahren oder sowas. Da sind wir natürlich weit davon entfernt.
0: Als die Meldung kam zur neuen Saurierart, neu entdeckten Saurierart in Patagonien, unser eins denkt ja dann immer, oh ja, gestern oder letzte Woche hat da dieser Hirte oder Farmer was gefunden und zack, schon haben sie es analysiert. Dann schaut man den Text, sagt, oh, seit 25 Jahren graben sie dort und ich glaube, auch vor 25 Jahren wurden diese Knochenstücke da gefunden, also ein Vierteljahrhundert und jetzt kommt die Meldung, das heißt, das ist jetzt schon lange durch. Was haben Sie denn jetzt gerade auf dem Tisch liegen, wo vielleicht in 10 Jahren die Meldung dazu kommt?
1: Also in dem Fall jetzt von Bicharachosaurus war es halt so, das war wirklich ein Fund, der relativ früh in unserer Arbeit in Patagonien gemacht wurde, also beziehungsweise uns von dem Farmer gezeigt wurde. Das war 2001. Damals war ich gerade als Postdoktorand in Trelew am Museum beschäftigt, war also dort mit einem Stipendium. Wir haben dann auch mit der Ausgrabung angefangen 2002, aber dann endete halt mein Stipendium. Ich bin wieder zurückgegangen nach Deutschland. Wir hatten mehrere Jahre niemanden vor Ort, der sich da weiter drum gekümmert hat. Wir
0: Ach, dann liegen die Sachen erstmal rum. Okay.
1: Genau, wir hatten keine Finanzierung für die weitere Grabung. Dann ging die Grabung 2011 weiter. Dann sind damals halt große Teile des Skeletts im Prinzip ausgegraben worden. Aber dann gab es wieder mehrere Jahre, wo wir keine Finanzierung hatten für weitere Grabungen. Und ja, dann halt Anfang der 2020er hat dann die Alexandra, meine Doktorandin, das halt übernommen als Aufgabe, dieses Stück zu bearbeiten. Und ihre Ergebnisse haben wir halt jetzt dann publiziert. In dem Fall ist es jetzt vielleicht extrem lang, aber es ist also nicht ungewöhnlich, dass da irgendwie schon mal 5 bis 10 Jahre oder sowas vergehen.
0: Sagt Oliver Rauhut. Er und sein Team haben eine neue Saurierart bestimmt, Bicharachosaurus dionidei, beheimatet gewesen in Patagonien vor rund 155 Millionen Jahren. Ich bin Birgit Magira aus dem IQ-Team und wünsche noch einen informativen weiteren Podcast-Sonntag hier auf BR24.
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1: Den stärksten Rückgang der Pressefreiheit beobachten wir für 2025, dass sich im rechtlichen Bereich, also die Rangliste bewertet ja das politische, wirtschaftliche, rechtliche, gesellschaftliche Umfeld sowie die Sicherheit von Journalistinnen. Und gerade was den rechtlichen Rahmen betrifft, geht überall bergab.
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2: 14 Uhr, die Nachrichten des Bayerischen Rundfunks mit Sisi Forster. Die Übersicht. Rammsteins Bürgermeister warnt vor Einschnitten durch US-Truppenabzug. BDI kritisiert neue Zollankündigung der USA. Buckelwalsender übernimmt gute Vitalwerte. Das Wetter in Bayern, viel Sonne, am Abend Wolken, Werte bis 30 Grad. Rammstein. Kommunen mit großen US-Militärstandorten in Deutschland befürchten harte Einschnitte durch den angekündigten Abzug tausender US-Soldaten. Nach den Worten des Bürgermeisters im rheinland-pfälzischen Rammstein Hechler bedeutet eine solche Reduzierung an vielen Standorten mehr als nur den Wegfall der Soldaten. Mit Familiennachzug seien das gut doppelt so viele Menschen, die wegzögen. Für Rammstein mit seinen rund 8000 US-Soldaten samt ihrer Angehörigen wäre das ein schmerzhafter wirtschaftlicher Einschnitt, so Hechler. US-Präsident Trump will nach jüngsten Aussagen weit mehr als die zunächst angekündigten 5000 Soldaten aus Deutschland abziehen. Eine genaue Zahl nannte er vor Journalisten in Florida aber nicht. Hintergrund sind Spannungen mit Bundeskanzler Merz, der Kritik am Krieg der USA und Israels gegen den Iran geäußert hatte. Derzeit sind rund 39.000 Soldaten in Deutschland stationiert. Berlin. Die neuen von US-Präsident Trump angekündigten Zölle stoßen auch beim Bundesverband der deutschen Industrie auf Kritik. In einer Erklärung pocht der Verband auf die Einhaltung des zwischen den USA und der EU im vergangenen Sommer vereinbarten Handelsabkommens. Danach sollen auf in die USA eingeführte Lkw und Pkw nur 15% Zoll erhoben werden. Trump hatte nun aber angekündigt, den Zoll auf 25% zu erhöhen. Dies stellt laut BDI eine erneute massive Herausforderung für die transatlantischen Wirtschaftsbeziehungen dar. Diese würden über die Automobilindustrie hinaus gefährdet. Laut Verband müssten beide Seiten das Handelsabkommen einhalten. Dazu gehöre auch, dass die EU ihren Teil zügig und entschlossen umsetze. Es gelte, Vertrauen zu sichern und weiteren Eskalationen vorzubeugen, so der BDI. Essen. Der katholische Militärbischof Overbeck hat sich für einen Bundeswehreinsatz in der Straße von Hormus ausgesprochen. Deutschland könne sich nicht einfach heraushalten. Voraussetzung sei aber, dass der Einsatz zusammen mit weiteren Ländern durchgeführt werde. Die Situation in der Meerenge sei ein wirtschaftliches Bedrohungsszenario mit direkten Folgen für Deutschland, so Overbeck. Außerdem plädierte der Bischof für eine Rückkehr zur Wehrpflicht. Berlin. Landwirtschaftsminister Rainer fordert eine Steuerbefreiung für Biokraftstoffe. Die solle für klassischen Biodiesel und Biomethan aus Biogasanlagen gelten. Der CSU-Politiker verspricht sich davon mehr Unabhängigkeit von fossilen Importen. Versorgungssicherheit entstehe nicht am Weltmarkt, sondern vor der eigenen Haustür. Außerdem trügen Biokraftstoffe zum Klimaschutz bei. Rainer stellte sich gegen die Pläne von Wirtschaftsministerin Reiche, die Förderung für kleine Biogasanlagen zu stoppen. Kleine Anlagen seien ein wichtiger Pfeiler der Energieversorgung im ländlichen Raum. Skagen. Auch am Tag nach der Freisetzung des Buckelwals in der Nordsee ist sein Aufenthaltsort unbekannt. Der Meeressorger lässt sich Medienberichten zufolge nicht über seinen Peilsender lokalisieren. Die Helfer empfangen aber offenbar aktuell Daten über den Gesundheitszustand des Wals, und zwar immer dann, wenn er zum Atmen an die Oberfläche kommt. Demnach, so hieß es, sei derzeit alles in Ordnung. Mecklenburgs Umweltminister Backhaus hatte das Team der privatfinanzierten Rettungsinitiative aufgefordert, wie vereinbart Daten des Senders zur Verfügung zu stellen. Das Wetter in Bayern. Viel Sonne, nur in Unterfranken Wolken, im Westen später zunehmend bewölkt, teils Schauer und Gewitter. Höchstwerte 23 bis 30 Grad. In der kommenden Nacht meist bewölkt, bei Tiefstwerten von 13 bis 6 Grad. Und die weiteren Aussichten, die Woche beginnt mit einem Mix aus Sonne und Wolken, bei Werten bis 28 Grad. Soweit die Nachrichten. Es ist 14.04 Uhr. Die Verkehrsmeldungen: A7 Füssen Richtung Ulm zwischen Altenstadt an der Iller und Dreieck Hettistetten immer wieder stockender Verkehr. A7 Fulda Richtung Würzburg zwischen Fulda Dreieck und Bad Brückenau Wildflecken 9 Kilometer Stau. A8 München Richtung Stuttgart zwischen Ulm West und Mühlhausen 10 Kilometer stockender Verkehr. A9 München Richtung Nürnberg zwischen Manching und Denkendorf 8 Kilometer stockend. Und A9 Berlin Richtung Nürnberg zwischen Markt Schorgast und Dreieck Bayreuth-Kulmbach 5 Kilometer stockend. Soweit die Verkehrsübersicht.
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3: Herzlich willkommen zu BR24 Medien, heute mit Linus Lühring. Und am Anfang sind wir im Weißen Haus in Washington. Vor wenigen Tagen gab es eine Pressekonferenz im Oval Office. US-Präsident Donald Trump, der wird von einer Reporterin darauf angesprochen, dass der Iran-Krieg ja nun schon deutlich länger dauern würde, als eigentlich von ihm angekündigt. Und Donald Trump, der wird erst sauer und dann richtig ausfällig.
4: You're such a disgrace. Did you hear what I just said? Vietnam. How many years was Vietnam? How many years was Vietnam?
3: Sie sind eine Schande. Haben Sie mir überhaupt zugehört? Fährt Donald Trump die Journalistin dann an. Und ob sie überhaupt wisse, wie lange der Vietnamkrieg gedauert habe. Subtext: viel länger als der Irankrieg. Da ist ein Präsident der USA, demokratisch gewählt, der Medienschaffende als Schande oder auch als horrible people, also schreckliche Leute, bezeichnet. Man hat sich irgendwie daran gewöhnt, schlimmerweise. Aber jetzt, Anfang Mai, da ist die Gelegenheit, mal grundsätzlich zu fragen, wie sind die Arbeitsbedingungen für Journalistinnen und Journalisten weltweit? Am 3. Mai ist nämlich Internationaler Tag der Pressefreiheit. Die Nichtregierungsorganisation Reporter ohne Grenzen veröffentlicht dazu in jedem Jahr die Rangliste der Pressefreiheit. Und die aktuelle Statistik zeigt, die Situation für Journalistinnen und Journalisten hat sich weltweit nochmal verschlechtert. Mehr als die Hälfte von 180 erfassten Ländern fällt unter die beiden schlechtesten Kategorien sehr schwierig oder sehr ernst. So viele wie noch nie. Und auch Deutschland ist abgerutscht um 3 Plätze von Platz 11 auf Platz 14. Aber es gibt auch Entwicklungen, die Hoffnung machen. Dazu kommen wir später hier in BR24 Medien. Jetzt erstmal genauerer Blick auf die Rangliste und die Situation der Pressefreiheit weltweit. Und dazu spreche ich mit Katharina Weiß, Pressereferentin von Reporter ohne Grenzen. Hallo, schön, dass Sie Zeit haben.
1: Hallo, schönen guten Tag und vielen Dank für Ihr Interesse.
3: Die Pressefreiheit befindet sich auf einem neuen Tiefpunkt. Das ist das Fazit von Reporter ohne Grenzen. Allgemein zum Einstieg: wie dramatisch ist die Lage aus Ihrer Sicht?
1: Na, also gut ist die Situation ja leider bloß noch in 7 Ländern, und in denen leben insgesamt nur 1% der Weltbevölkerung. Natürlich muss man auch immer sehen, dass zum Beispiel alleine in China und Indien insgesamt ein gutes Drittel der Weltbevölkerung leben. Und gerade in China ist die Lage ja sehr prekär seit vielen Jahren. Den stärksten Rückgang der Pressefreiheit beobachten wir für 2025 tatsächlich im rechtlichen Bereich. Also die Rangliste bewertet ja das politische, wirtschaftliche, rechtliche, gesellschaftliche Umfeld sowie die Sicherheit für Journalistinnen. Und gerade was den rechtlichen Rahmen betrifft, geht es überall bergab.
3: Was bedeutet das konkret? Sie schreiben ja auch, dass Journalismus immer mehr kriminalisiert wird.
1: Genau, also es sind dann Gesetze, wie zum Beispiel die sogenannten Spionagegesetze in Russland. Ich meine auch Reporter ohne Grenzen als Organisation ist ja zum Beispiel als Terrororganisation mittlerweile gelistet in Russland. Aber auch gesetzgeberische Maßnahmen und Schikanen, wie sie zum Beispiel in Ungarn schon installiert wurden, wie sie in der Slowakei geplant sind und so. Und in vielen, vielen Ländern macht es sozusagen einfach das, was Journalisten dürfen und welche Informationen sie gerade von staatlichen Behörden einholen können, immer schwieriger. Und das andere große Thema ist dann natürlich auch ein bisschen die Frage der Straflosigkeit. Das heißt, wenn Journalisten angegriffen werden oder im schlimmsten Fall verschleppt oder ermordet werden, wie reagiert das rechtliche System auf diese Umstände? Und da ist es zum Beispiel auch so, dass in einem Land wie Serbien, wo es zu Rekordzahlen an Angriffen auf Journalistinnen kommt, mit der Strafverfolgung dieser Angriffe nicht so gut aussieht.
3: Blicken wir mal kurz auf die Rangliste konkret. Ist ja so ein bisschen wie eine Tabelle. Ganz vorne traditionell Skandinavien, ganz hinten Eritrea, Iran und China. Also da hat sich relativ wenig getan.
1: Genau, also Norwegen ist jetzt zum 10. Mal der Spitzenreiter auf Platz 1 und leider sind auch die Schlusslichter von China über Nordkorea und Eritrea weiterhin ganz unten angesiedelt. Es gibt so ein paar Überraschungen in dem Bereich, zum Beispiel Syrien ist nach dem Sturz von Assad jetzt ein bisschen aufgestiegen um 36 Plätze und Punkte, aber dennoch bleibt die Lage weiterhin sehr ernst.
3: Dann blicken wir mal auf Deutschland, Tabellenplatz 14. Abgerutscht um 3 Plätze. Die Lage ist zufriedenstellend. Sie von Reporter ohne Grenzen beklagen in Deutschland ein raueres Klima für Journalistinnen und Journalisten. Was interessant ist, finde ich, ist aber, dass die Zahl der Angriffe, also Sachbeschädigung oder auch tätliche körperliche Angriffe, zurückgegangen ist von 89 auf 55. Also das ist ja ziemlich deutlich. Warum sagen Sie trotzdem, es ist in Deutschland schwieriger, ist rauer geworden?
1: Tatsächlich zählen körperliche Angriffe nicht in die Rangliste mit hinein, einfach weil Reporter ohne Grenzen gar nicht die Kapazität hat, ein Vergleichsinstrument, was Angriffe betrifft, international zu etablieren. Gerade in einem Land wie Indien gibt es ja so viel mehr. Da wären die Kollegen quasi jeden Tag nur mit Angriffe zählen beschäftigt. Und dadurch muss man das so ein bisschen ausklammern. Was aber, obwohl wir ja im internationalen Vergleich so gut dastehen, weiterhin großes Thema ist natürlich Hasswellen aus dem Netz. Für Journalistinnen, die ohnehin häufig Zielscheibe sind, zum Beispiel queere Personen oder Menschen mit Migrationsgeschichte, wird digitale Hetze oft zur realen Belastung. Und gerade auch Kolleginnen, die über rechtsradikale Milieus berichten, warnen da vor anhaltenden Bedrohungslagen. Und auch in Redaktionen kam es 2025 erneut zu aufreibenden Prozessen, besonders deutlich bei der Berichterstattung über den Gaza-Krieg. Viele Kolleginnen berichteten da von Druck, von hitzigen Debatten über Sprache und Perspektiven und auch von der Angst, falsch verstanden und öffentlich diffamiert zu werden. Und während sich so der Druck im Alltag zuspitzt, und das ist ein großes europäisches Thema, verschieben sich im Hintergrund die Strukturen. Große Tech-Plattformen entscheiden mit ihren Algorithmen, welche Inhalte sichtbar werden und welche nicht. Und oft profitieren dabei genau die Inhalte, die polarisieren, emotionalisieren oder verzerren. Und das stürzt auch Teile des Journalismus in so ein bisschen eine Glaubwürdigkeitskrise, weil es immer schwieriger für, ich sag mal, zuverlässige Informationen wird, das kennen Sie als Journalist natürlich auch, wirklich eine breite Brandbreite und Reichweite zu erreichen.
3: Das heißt, das Problem ist nicht unbedingt eine körperliche Gewalt möglicherweise, sondern einfach so eine Delegitimierung auch für Journalistinnen und Journalisten, dass einfach ihrer Arbeit nicht mehr vertraut wird, dass ihrer Arbeit einfach eine Grundskepsis entgegengebracht wird.
1: Genau, und gewisse Milieus, also wir sprechen ja auch von den wachsenden Milieus rechter Publizistik oder Ökosystemen rechter Publizistik, haben eine ganz besondere Neigung dazu, diesen Effekt zu verstärken. Das heißt, die begünstigen diese Entwicklung und gerade auch die Deformation oder auch Kampagnen, die über Journalisten ausgegossen werden, machen Kolleginnen zunehmend Sorgen.
3: Sie haben eben gesagt, dass die rechtliche Situation sich verschlechtert für Journalistinnen und Journalisten weltweit. Wie schätzen Sie das mit Blick auf Deutschland ein? Wie gut sind Medienschaffende vor solchen Hetzkampagnen auch rechtlich geschützt in Deutschland?
1: Obwohl wir im Vergleich immer noch einen relativ sicheren Rahmen für Journalistinnen haben, gibt es immer wieder Fälle, in denen auch bei uns Angriffe auf Journalistinnen nicht so verfolgt werden, wie es eigentlich nötig sei. Zum Beispiel den Angriff auf das TV-Team des ZDF in Fretterode vor einigen Jahren. Das ist auch immer noch nicht strafrechtlich durch und es gibt auch immer noch kein rechtskräftiges Urteil. Und wir hoffen zum Beispiel, dass die neue Regierung jetzt die wirtschaftliche Grundlage des unabhängigen Journalismus stärkt. Zum Beispiel durch Anerkennung von gemeinnützigem Journalismus oder einer fairen Beteiligung großer Plattformen an den Einnahmen. Gleichzeitig braucht es wirksamen Schutz für Journalistinnen, etwa durch eine konsequente Umsetzung der Anti-Slap-Richtlinie und klare Grenzen zur Überwachung. Und dann muss die Politik auch gute Wege finden, um Medienvielfalt aktiv zu sichern und Plattformen stärker zu regulieren, um eben Desinformation und Marktmacht einzudämmen.
3: Sie haben Slap gerade angesprochen. Das sind diese Klagen, mit denen Journalisten überzogen werden, wenn die Berichterstattung nicht passt aus der Sicht Einzelner. Und mit diesen Klagen versucht man sie dann eben mundtot zu machen. Jetzt haben Sie gerade eben Indikatoren angesprochen. Lassen Sie uns noch mal kurz so einen Schlenker machen und noch mal kurz beleuchten, wie diese Rangliste eigentlich entsteht. Sie untersuchen ja Pressefreiheit in mehreren Bereichen.
1: Genau, die Rangliste der Pressefreiheit von Reporter ohne Grenzen basiert eigentlich aus einer Kombination aus qualitativer Expertenbefragung und quantitativer Datenerhebung. Das heißt, zum einen werden jährlich Journalistinnen, Wissenschaftlerinnen, Menschenrechtsverteidigerinnen weltweit befragt und bewertet werden dann 5 zentrale Bereiche: politischer Kontext, rechtlicher Rahmen, ökonomischer Druck, soziokulturelles Umfeld sowie die Sicherheitslage für Medienschaffende. In dieser letzten Kategorie wird diese Einschätzung noch durch konkrete Zahlen zur Inhaftierung und Tötung von Kolleginnen ergänzt, die eben in die Gesamtbewertung einfließen. Und daraus ergibt sich dann eine Punktzahl zwischen 0 und 100 sowie die Platzierung im Ranking. Entscheidend ist, die Rangliste misst nicht die Qualität von Journalismus, sondern die Freiheit, Unabhängigkeit und Sicherheit, unter denen Journalistinnen arbeiten können.
3: Also sehr umfangreich und auch wirklich sehr viel Arbeit in verschiedenen Ländern weltweit. Zum Abschluss, Frau Weiß, Sie haben mehrere Probleme angesprochen, unterschiedliche Entwicklungen, die alle eher nach unten zeigen. Gibt es auch irgendwas, was Ihnen Hoffnung macht, wenn es um die Lage der Pressefreiheit geht?
1: Ja, besonders spannend wird natürlich für 2026 die Lage in Ungarn, wo die Medienlandschaft in den vergangenen Jahren systematisch zugunsten regierungsnaher Akteure umgebaut wurde. Aber nach der Abwahl von Orbán liegt jetzt viel Hoffnung in der Luft und auch Peter Mordia und seiner Partei Hiza, der das neue Staatsoberhaupt dann auch erstmal gerecht werden muss, aber zumindest gegenüber Reporter ohne Grenzen, hatte die Opposition vor der Wahl zugesagt, dass sie die staatliche Propaganda in Ungarn zurückdrängen wollen und unabhängig öffentliche Medien wieder herrschen, wieder stärken wollen. Das heißt, wir werden das sehr genau beobachten und drücken mal die Daumen.
3: Und wir werden das jetzt gleich auch weiter beobachten hier in BR24 Medien. Erstmal Ihnen, Frau Weiß, herzlichen Dank für Ihre Erklärungen und die Einschätzungen zur aktuellen Rangliste der Pressefreiheit. Vielen Dank.
1: Ganz herzlichen Dank. Wiedersehen.
3: Und da hat Katharina Weiß gerade die ideale Vorlage geliefert und damit gleich weiter. Oliver Schosch ist da, der ARD-Korrespondent für Südosteuropa in Wien. Und da beobachtet er die Lage in Ungarn seit langem. Hallo Oliver.
5: Hallo, schöne Grüße aus Wien.
3: Katharina Weiß von Reporter ohne Grenzen, Oliver, die hat Ungarn gerade als die große Hoffnung in Sachen Pressefreiheit beschrieben. Nach dem Wahlsieg von Peter Modjor. Wie fällt da deine Zwischenbilanz aus nach wenigen Wochen? Kann man das so sagen, Oliver? Wird für die ungarische Medienlandschaft jetzt alles besser?
5: Wir können es noch nicht wirklich sagen, denn Peter Modjor hat noch keinen einzigen Tag regiert und er hatte noch überhaupt nicht die Möglichkeit, irgendetwas zu verändern. Wir sehen nur, was er sagt, wie er kommuniziert. Und da muss man sagen, dass sich Peter Modjor nach seinem Wahlsieg nicht verändert hat. Er bleibt an seinen Themen dran, er bleibt an seinen Forderungen dran. Und jetzt gab es in Ungarn und in ganz Europa eine große Aufmerksamkeit für Modjors ersten Auftritt nach dem Wahlsieg im öffentlich-rechtlichen Rundfunk. Der ist ja unter Orbán zum Orbán-Propagandamaschinerie verkommen und Peter Modjor hatte da ein Interview im Fernsehsender M1 und da hat er sich mit der Moderatorin angelegt. Er hat sich mit ihr gestritten, ob sie ihn während des Wahlkampfs ignoriert hätten oder ob er Einladungen nicht nachgekommen sei. Jedenfalls hat Modjor dem öffentlich-rechtlichen Rundfunk dann on-air vorgeworfen, Lügen und Verleumdungen über ihn verbreitet zu haben. Und er sagte, es habe hier eine Propaganda gegeben, nach der sich sogar Goebbels und die nordkoreanischen Diktatoren die Finger geleckt hätten.
3: Das ist deutlich.
5: Das ist deutlich, ja. Und dann hat Peter Modjor gedroht, dass er mit seiner verfassungsgebenden Zweidrittelmehrheit im Parlament dafür sorgen würde, dass die Nachrichtensendungen im öffentlich-rechtlichen Rundfunk unverzüglich ausgesetzt würden und dass er einen neuen öffentlich-rechtlichen Rundfunk aufbauen würde, der unabhängig berichtet.
3: Also deutliche Äußerungen, was die Einschätzung der Situation angeht, aber eben auch, was die Zukunft angeht. Du hast eben auch schon gesagt, der öffentlich-rechtliche Rundfunk als Propagandamaschinerie. Diese Ankündigung, was ist dein Eindruck? Wie schwer ist es denn, das wirklich umzubauen? Weil wir haben es vor kurzem ja auch in BR24 Medien hier schon thematisiert. Orbán hat sehr tief eingegriffen in das System und das sehr, sehr stark nachhaltig verändert.
5: Ja, also es heißt, dass Orbán so 80% aller ungarischen Medien am Ende kontrolliert hat. Im ÖRR war es ja so, dass er alle kritischen Redakteure hat verdrängen lassen. Das war ein reiner Propagandaapparat, der die Opposition ignoriert hat. Da gab es nur die Orbán-Sichtweise und die galt dann als die Wahrheit. Im privaten Mediensektor hat Orbán die Finanzierung kontrolliert. Da wurde Druck ausgeübt. Kritische Medien wurde die staatliche Förderung entzogen. Es gab keine staatlichen Inserate und auch Privatfirmen haben sich nicht getraut, bei kritischen Medien Anzeigen zu schalten, weil sie dann Angst hatten, selbst Ärger mit den Behörden zu bekommen. Und dann sind eigentlich alle kritischen Medien in Finanznot geraten und wurden von der Orbán-treuen Geschäftsleuten aufgekauft. Und andere kritische Medien, die haben es dann noch geschafft, sich ins Netz sozusagen zu retten. Und die konnten dann nur überleben, wenn sie eigene Spender hatten.
3: Ich habe es gerade eben angedeutet, darüber haben wir in BR24 Medien gesprochen mit Stefan Oschwart, der lange auch im ARD-Studio in Wien war. Und mit ihm habe ich das detailliert nochmal besprochen. Die Sendung gibt es immer noch in ARD Sounds zum Nachhören. Ich stelle sie auch in die Shownotes. Oliver, lass uns nochmal über eine Idee sprechen von Peter Modjor. Er hat ja auch gesagt, solange der öffentlich-rechtliche Rundfunk so ist, wie er ist, eben Orbán-treu, Sollten die Nachrichten dort ausgesetzt werden? Wie bewertest du das? Ist das eine sinnvolle Maßnahme oder erst recht ein neuer Eingriff in die Pressefreiheit? Ein öffentlich-rechtlicher Rundfunk ohne Nachrichten, das ist ja in Deutschland unvorstellbar.
5: Ja, also es gibt die Diskussion, ob Peter Modja vielleicht in die Pressefreiheit eingreift oder nicht. Da würde ich dann mal die Gegenfrage stellen, in welche Pressefreiheit eigentlich? Denn es geht ja um einen Orban-Propaganda-Apparat. Da ist die Pressefreiheit einfach nicht vorhanden und muss einfach hergestellt werden. Und da ist die Frage, was ist da das richtige Prozedere? Wir haben darüber mit dem unabhängigen Budapester Medienwissenschaftler Gábor Polyak gesprochen. Und er sagte, er geht davon aus, dass man beim öffentlich-rechtlichen Rundfunk schon von Null anfangen muss mit einem neuen Mediengesetz. Und dann kann man das Ganze neu aufbauen. Dass man jetzt so einen öffentlich-rechtlichen Rundfunk laufen lässt oder aufbaut, der erstmal keine Nachrichten zeigt, sondern ich weiß nicht, nur Unterhaltung, Kultur, Sport, das hält Gábor Polyak für komisch und auch rechtlich schwierig. Also es wird schon spannend zu sein, irgendwie wird man den öffentlich-rechtlichen Rundfunk umbauen müssen, wie das dann in Ungarn genau abläuft.
3: Lass uns mal auf den gesamten Medienmarkt gucken. Du hast gerade gesagt, auch private Medien sehr, sehr massiv unter Kontrolle von Orban bzw. seinen Getreuen. Es gibt aber auch im Digitalen zahlreiche Medien, die versucht haben, sich zu behaupten, nach journalistischen Standards zu arbeiten und eben auch auf YouTube wirklich eine große Zuschauerschaft in Ungarn erreicht haben. Sortiert sich da jetzt der gesamte Medienmarkt neu? Also haben auch diese unabhängigen Anbieter, die im Kleinen vielleicht in der Nische unterwegs waren, auch jetzt eine neue Chance? Ist das auch so eine Goldgräberstimmung? Ein anderes Wort fällt mir gerade nicht ein. Also ist das eine Stunde Null generell auch im Journalismus in Ungarn?
5: Ich würde sagen, es ist noch ein bisschen zu früh dafür, denn ab dem 9. Mai übernimmt Peter Modja erst die Regierungsgeschäfte und bis es dann zum Thema Medien kommt, dauert es vielleicht auch noch ein bisschen. Der ungarische Medienwissenschaftler Gábor Polyak, der fordert zumindest, dass sich Peter Modja nicht nur um den öffentlich-rechtlichen Rundfunk kümmert, sondern zeitgleich auch um den privaten Medienmarkt. Also auch da hat ja Orban eine von ihm kontrollierte Behörde geschaffen, die NMHH, also die Nationale Behörde für Medien- und Nachrichtenübermittlung. Und diese Behörde hat wirklich alles kontrolliert und finanziellen Druck ausgeübt. Sie hat die Lizenzen verteilt, sie hat Strafen verhängt, so nach Orbans Gusto, gegen angebliche Verstöße gegen die Menschenwürde oder gegen die Ausgewogenheit. Und das alles muss Peter Modja auch grundlegend reformieren, sodass dann Bedingungen geschaffen werden, dass sich der private Medienmarkt frei entfalten kann und dass dann nicht nur Orban-Propaganda mit Geld gefördert wird. Und wenn das alles geändert wird, also die Behörde verändert wird, das Mediengesetz verändert wird, erst dann kann die Goldgräberstimmung beginnen. Aber ich denke, viele malen sich das schon aus und sitzen schon irgendwo in den Startlöchern.
3: Jetzt lass uns noch über ein anderes Problem sprechen. So mein Eindruck in Ungarn, dass viele Menschen, die diese Medien nutzen, das Vertrauen in Medien verloren haben. Gerade weil, genau wie du es beschrieben hast, eben ja da nur Orban-Nachrichten kommen. Glaubst du, das ist auch nochmal eine ganz besondere Herausforderung, dieses verloren gegangene Vertrauen wieder zu gewinnen, Menschen wirklich auch klar zu machen, das ist jetzt etwas anderes. Ihr könnt dem möglicherweise wieder vertrauen. Ihr könnt das wieder anders nutzen.
5: Also ich glaube, das wird sehr unterschiedlich sein bei den verschiedenen Menschen in Ungarn. Man kann ja sagen, dass die Ungarn in zwei parallelen Realitäten gelebt haben. Die große Mehrheit, wie man jetzt nach der Wahl festgestellt hat, die hat ja Orban am Ende abgelehnt. Die hatte dann auch kein Vertrauen mehr in Orbans Propagandaapparat. Und da gehe ich dann schon davon aus, wenn Peter Modja zum Beispiel den öffentlich-rechtlichen Rundfunk umbaut und die Menschen dann merken, hey, der berichtet ja jetzt wieder journalistisch, es ist vorbei mit der Orban-Propaganda. Die berichten ja jetzt so, wie wir das von unabhängigen journalistischen Internetsendern zum Beispiel kennen. Dann könnte es schon sein, dass der öffentlich-rechtliche Rundfunk wieder schnell an Glaubwürdigkeit gewinnt, weil man dann ganz klar sagt, das ist jetzt was anderes als vorher. Und dann gibt's natürlich diejenigen, die der Orban-Propaganda geglaubt haben, die werden natürlich dann schmollen und dann wahrscheinlich auf so Plattformen von Rechtspopulisten ausweichen. Da gibt's ja zum Beispiel die Plattform mit dem Namen Patriota im Internet. Da hat zum Beispiel Orban sein erstes großes Interview nach seiner Wahlniederlage gegeben.
3: Das heißt, wenn ich dich richtig verstehe, eine Spaltung, die man ja auch aus den USA kennt, die wird es auch in Ungarn weitergeben, nur dass sich vielleicht die Publika austauschen, dass dann die Orban-Getreuen vielleicht sich eher andere Kanäle suchen.
5: Genau, es wird sich verschieben, dass dann halt eher, ja, wie man es halt aus Deutschland kennt, alle, die jetzt einen Hang haben zu Rechtspopulismus, dass die dann eher so in so internetalternativen Medien unterwegs sein werden. Und vorher war es halt eben so, die eher so progressiv waren, die eben Demokratiefeindlichkeit angeprangert wissen wollen, dass die ins Netz abgewandert sind und dort Medien konsumiert haben. Diese Leute werden in Ungarn dann die offiziellen Medien konsumieren können und da solche Inhalte finden.
3: Oliver, zum Abschluss der Vergleich nochmal mit Polen, den würde ich gerne ziehen, weil auch da gab es ja massive Eingriffe in die Pressefreiheit unter der PiS-Regierung. Dann auch dort nach der Abwahl der Regierung und dem neuen Ministerpräsidenten Tusk große Hoffnungen, ein Umbau des öffentlich-rechtlichen Rundfunks. Man hat gesehen, Tusk ist mit großen Ambitionen gestartet, aber im Konkreten ist es dann doch deutlich schwieriger geworden und jetzt noch mal mehr, weil eben der Präsident wieder von der Peace-Partei kommt, also eine ganz komplexe Situation, auch wenn sich dort einiges verändert hat in Polen. So leicht war es dann doch nicht, wie sich es vielleicht viele erhofft hatten. Es gibt jetzt die Einschätzung, wenn man jetzt den Vergleich zieht mit Ungarn, dass es dort tatsächlich ein bisschen nachhaltiger und ein bisschen leichter gehen könnte, weil Mordio, du hast es kurz schon angesprochen, eben diese Zweidrittelmehrheit hat. Erklär bitte nochmal, warum ist das nochmal eine andere Ausgangssituation als in Polen?
5: Also ich finde die Erfahrung aus Polen sehr spannend, weil da ist eigentlich etwas passiert, was jetzt in Ungarn auch passieren wird. Das hat ja zum Beispiel der ehemalige ARD-Polen-Korrespondent Martin Adam in seinem neuen Buch beschrieben mit dem Titel Experiment, was wir aus Polens Kampf gegen den Rechtspopulismus lernen können. Und da beschreibt er eben, wie die Regierung von Donald Tusk auch einen Propagandaapparat der PiS-Partei vorgefunden hatte und daraus einen funktionierenden öffentlich-rechtlichen Rundfunk machen wollte. Aber die konnte da aus medienrechtlichen Gründen nicht einfach so die Propagandisten austauschen und seriöse Redakteure einstellen. Deswegen musste die Tusk-Regierung zu einem Kniff greifen. Es ist nämlich so, dass in Polen die polnische Regierung der Eigentümer der öffentlich-rechtlichen Rundfunkanstalten ist. Und dann hat die Regierung den öffentlich-rechtlichen Rundfunk einfach insolvent gehen lassen. Und dann konnten sie neue Redakteure einstellen. Und Martin Adam sagt, dass heute der polnische öffentlich-rechtliche Rundfunk viel objektiver und unabhängiger ist als zu Zeiten der PiS-Regierung. In Ungarn könnte es auch am Ende so laufen, aber der Weg ist deutlich einfacher, denn der ungarische Regierungschef Péter Modja, der hat eine Zweidrittelmehrheit im Parlament, der kann die Verfassung ändern und der kann einfach ein neues Mediengesetz schreiben, in dem dann steht, wie die Sendungen funktionieren müssen, wie journalistische Kriterien erfüllt werden müssen. Also Péter Modja kann viel leichter beim öffentlich-rechtlichen Rundfunk von Null anfangen, als das Donald Tusk in Polen konnte.
3: Ist das nicht aber möglicherweise auch eine Gefahr? Also wie ernst zu nehmen sind dann die Ankündigungen von Péter Modja? Du hast es gesagt, er hat eine Zweidrittelmehrheit, kann damit sehr leicht vieles ändern. Da könnte man ja trotzdem auch ein bisschen skeptisch werden.
5: Also es ist Chance und Risiko zugleich in allen Politikbereichen in Ungarn. Péter Modja hat die Zweidrittelmehrheit und er brauchte sie auch unbedingt. Ohne die Zweidrittelmehrheit, muss man eigentlich sagen, hätte er eigentlich gar nicht antreten brauchen. Weil dann wäre nämlich Orbáns System bestehen geblieben. Modja hätte sich die Zähne daran ausgebissen, wäre wahrscheinlich auch gescheitert mit vielen Reformen und dann wäre er wahrscheinlich sogar politisch weg gewesen vom Fenster. Also so wie es jetzt gekommen ist, das ist die einzige Möglichkeit, dass da was gelingen kann. Aber Péter Modja ist halt auch genauso mächtig, wie Viktor Orbán es 2010 war, als er an die Macht kam. Und da fragen sich schon manche, oh, was, wenn Péter Modja den Verlockungen der Macht erliegt und dann auch so ein Autokrat wird? Denn immerhin stammt er ja selbst aus Orbáns Fidesz-Zirkel. Es ist ja ein Fidesz-Aussteiger. Aber man muss dazu sagen, die Wähler, die Péter Modja hinter sich hat und seine Mitstreiter, die ganzen Experten, die er jetzt als Minister einsetzt, die wollen ja alle Reformen, die wollen ja alle, dass das autoritäre System zerschlagen wird. Und wenn Péter Modja die jetzt alle täuscht und dann selber zu einem Populisten wird, ja, dann hat er eine völlig enttäuschte Wählerschaft, die lässt ihn dann fallen. Und auf der anderen Seite sind halt die Fidesz-Anhänger von Orbán, dann ist der eine Eintagsfliege, ist dann einfach weg und dann kommt einfach Orbán wieder zurück. Also Péter Modja hat schon deutlich mehr Druck, da auch was zu liefern.
3: Große Hoffnungen in eine Reform des Mediensystems in Ungarn und damit auch neue Chancen für die Pressefreiheit. Darüber habe ich gesprochen mit ARD-Korrespondent Oliver Schosch in Wien. Oliver, vielen Dank für deine Einschätzungen.
5: Alles klar, gerne.
3: Und am 9. Mai wird Péter Modja, Oliver Schosch hat es gesagt, sehr wahrscheinlich ins Amt als neuer Ministerpräsident von Ungarn gewählt. Und dann wird sich zeigen, wie sich die Pressefreiheit in Ungarn entwickeln wird. Das war BR24 Medien zur Situation der Pressefreiheit weltweit. Ich bin Linus Lühring. Die Medienredaktion ist per Mail erreichbar unter br24medien@br.de.
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3: 14.30 Uhr, die Nachrichten des Bayerischen Rundfunks mit Sissi Forster. Die Übersicht. Rammsteins Bürgermeister warnt vor Einschnitten durch US-Truppenabzug. BDI kritisiert neue Zollankündigung der USA. Buckelwal-Sender übermittelt gute Vitalwerte. Das Wetter in Bayern, viel Sonne am Abend, Wolken, Werte bis 30 Grad. Rammstein. Kommunen mit großen US-Militärstandorten in Deutschland befürchten harte Einschnitte durch den angekündigten Abzug tausender US-Soldaten. Nach den Worten des Bürgermeisters im rheinland-pfälzischen Rammstein, Hechler, bedeutet eine solche Reduzierung an vielen Standorten mehr als nur den Wegfall der Soldaten. Mit Familiennachzug seien das gut doppelt so viele Menschen, die wegzögen. Für Rammstein mit seinen rund 8000 US-Soldaten samt ihren Angehörigen wäre das ein schmerzhafter wirtschaftlicher Einschnitt, so Hechler. US-Präsident Trump will nach jüngsten Aussagen weit mehr als die zunächst angekündigten 5000 Soldaten aus Deutschland abziehen. Eine genaue Zahl nannte er vor Journalisten in Florida aber nicht. Hintergrund sind Spannungen mit Bundeskanzler Merz, der Kritik am Krieg der USA und Israels gegen den Iran geäußert hatte. Derzeit sind rund 39.000 Soldaten in Deutschland stationiert. Berlin. Die neuen von US-Präsident Trump angekündigten Zölle stoßen auch beim Bundesverband der deutschen Industrie auf Kritik. In einer Erklärung pocht der Verband auf die Einhaltung des zwischen den USA und der EU im vergangenen Sommer vereinbarten Handelsabkommens. Danach sollen auf die in die USA eingeführte LKW und PKW nur 15% Zoll erhoben werden. Trump hatte nun aber angekündigt, den Zoll auf 25% zu erhöhen. Dies stellt laut BDI eine erneute massive Herausforderung für die transatlantischen Wirtschaftsbeziehungen dar. Diese würden über die Automobilindustrie hinaus gefährdet. Laut Verband müssten beide Seiten das Handelsabkommen einhalten. Dazu gehöre auch, dass die EU ihren Teil zügig und entschlossen umsetze. Es gelte, Vertrauen zu sichern und weitere Eskalationen vorzubeugen, so der BDI. Essen. Der katholische Militärbischof Overbeck hat sich für einen Bundeswehreinsatz in der Straße von Hormus ausgesprochen. Deutschland könne sich nicht einfach heraushalten. Voraussetzung sei aber, dass der Einsatz zusammen mit weiteren Ländern durchgeführt werde. Die Situation in der Meerenge sei ein wirtschaftliches Bedrohungsszenario mit direkten Folgen für Deutschland, so Overbeck. Außerdem plädierte der Bischof für eine Rückkehr zur Wehrpflicht. Berlin. Landwirtschaftsminister Reiner fordert eine Steuerbefreiung für Biokraftstoffe. Die solle für klassischen Biodiesel und Biomethan aus Biogasanlagen gelten. Der CSU-Politiker verspricht sich davon mehr Unabhängigkeit von fossilen Importen. Versorgungssicherheit entstehe nicht am Weltmarkt, sondern vor der eigenen Haustür. Außerdem trügen Biokraftstoffe zum Klimaschutz bei. Reiner stellte sich gegen die Pläne von Wirtschaftsministerin Reiche, die Förderung für kleine Biogasanlagen zu stoppen. Kleine Anlagen seien ein wichtiger Pfeiler der Energieversorgung im ländlichen Raum. Skagen. Auch am Tag nach der Freisetzung des Buckelwals in der Nordsee ist sein Aufenthaltsort unbekannt. Der Meeressorger lässt sich, Medienberichten zufolge, nicht über seinen Peilsender lokalisieren. Die Helfer empfangen aber offenbar aktuell Daten über den Gesundheitszustand des Wals, und zwar immer dann, wenn er zum Atmen an die Oberfläche kommt. Demnach, so hieß es, sei derzeit alles in Ordnung. Mecklenburgs Umweltminister Backhaus hatte das Team der privat finanzierten Rettungsinitiative aufgefordert, wie vereinbart Daten des Senders zur Verfügung zu stellen. Das Wetter in Bayern. Viel Sonne, nur in Unterfranken Wolken, im Westen später zunehmend bewölkt, teils Schauer und Gewitter. Höchstwerte 23 bis 30 Grad. In der kommenden Nacht meist bewölkt, bei Tiefstwerten von 13 bis 6 Grad. Und die weiteren Aussichten: Die Woche beginnt mit einem Mix aus Sonne und Wolken bei Werten bis 28 Grad. Soweit die Nachrichten. Es ist 14.34 Uhr. Die Verkehrsmeldungen. A7 Füssen Richtung Ulm zwischen Altenstadt an der Iller und Dreieck Hittistetten immer wieder stockender Verkehr. A7 Fulda Richtung Würzburg zwischen Fulda Dreieck und Bad Brückenau Wildflecken 6 Kilometer Stau. A8 Salzburg Richtung München zwischen Weyern und dem Kreuz München Süd stockender Verkehr. A9 Berlin Richtung Nürnberg zwischen Markt Schorgast und Dreieck Bayreuth-Kulmbach 5 Kilometer stockend. A9 Nürnberg Richtung München zwischen Allersberg und Hildpoltstein Stau nach einem Unfall, bitte halten Sie eine Rettungsgasse offen. Und A9 Nürnberg Richtung München zwischen Altmühltal und Denkendorf ist nach einem Unfall die rechte Spur blockiert. Soweit die Verkehrsübersicht.
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4: Es ist kurz nach 10, als Bundestagspräsidentin Julia Klöckner das Ergebnis des ersten Wahlgangs verkündet.
5: Mit Ja haben gestimmt 310 der Abgeordneten, mit Nein haben gestimmt 307, Enthaltungen 3. Der Abgeordnete Friedrich Merz hat die erforderliche Mehrheit nicht erreicht. Er ist zum Bundeskanzler der Bundesrepublik Deutschland nicht gewählt.
4: Ein Paukenschlag. Noch nie in der Geschichte der Bundesrepublik ist ein Kanzler im ersten Wahlgang durchgefallen. Es wird hektisch im Bundestag. Hinter den Kulissen wird an einer Zweidrittelmehrheit gearbeitet, um noch am gleichen Tag einen zweiten Wahlgang zu ermöglichen. Für diese Mehrheit sorgen am Ende die Abgeordneten der Linkspartei wie Bodo Ramelow.
6: Wir helfen nicht der Union, sondern wir helfen der Demokratie. Wir sorgen dafür, dass der Parlamentarismus keinen weiteren Schaden nimmt.
4: 325 Stimmen erhält Friedrich Merz dann im zweiten Wahlgang, immer noch weniger als CDU, CSU und SPD zusammen haben. Bundespräsident Frank-Walter Steinmeier überreicht die Ernennungsurkunde.
7: Herr Bundeskanzler, mit leichter Verspätung, aber umso herzlicher ein Glückwunsch zur Wahl.
4: Zurück im Bundestag schwört Merz gemäß Grundgesetz, seine Kraft dem Wohle des deutschen Volkes zu widmen, seinen Nutzen zu mehren und Schaden von ihm zu wenden.
8: So wahr mir Gott helfe.
4: Begonnen hat alles aber schon viel früher.
8: Ich will es sehr deutlich sagen. Angesichts der Bedrohungen unserer Freiheit und des Friedens auf unserem Kontinent muss jetzt auch für unsere Verteidigung gelten, whatever it takes.
4: Es ist die erste Vereinbarung von Union und SPD bei ihren Sondierungsgesprächen Anfang März. Ausgaben für die Verteidigung werden weitgehend von der Schuldenbremse ausgenommen. Es ist ein Tag, an dem Gerüchte über einen möglichen Austritt der USA aus der NATO die Runde machen. Zuvor hatte ein Auftritt von US-Vizepräsident J.D. Vance bei der Münchner Sicherheitskonferenz für Irritation gesorgt und dann der denkwürdige Rauswurf des ukrainischen Präsidenten Zelensky aus dem Weißen Haus. Donald Trump hatte ihm vorgeworfen, mit einem dritten Weltkrieg zu spielen. Das ist der Hintergrund für die Lockerung der Schuldenbremse für die Verteidigung. Dazu kommen aber noch 500 Milliarden Schulden für Infrastruktur und Klimaschutz. Beschlossen wird dies noch mit dem alten Bundestag, in dem Union, SPD und Grüne die notwendige Zweidrittelmehrheit haben. SPD-Chef Lars Klingbeil und Friedrich Merz:
9: Diese Entscheidung hat die Möglichkeit, der Geschichte unseres Landes eine neue Richtung zu geben.
10: Die mit der heutigen Änderung des Grundgesetzes möglich werdenden Investitionen, meine Damen und Herren, in die Infrastruktur verringern auch nicht den Konsolidierungsbedarf der öffentlichen Haushalte.
4: Doch unter anderem der scheidende FDP-Abgeordnete Johannes Vogel erinnert Merz und die Union an ihre Position zur Schuldenbremse vor der Bundestagswahl.
11: Was Sie heute vorhaben, ist mit alten Mehrheiten das Gegenteil von dem zu tun, was Sie vor der Wahl gesagt haben. Das schadet der politischen Kultur in unserem Land.
4: Friedrich Merz wird das Ja zu den 500 Milliarden neuen Schulden später als die für ihn schwerste Entscheidung bezeichnen, aber trotzdem verteidigen, unter Hinweis auf die Schulden für die Bundeswehr.
12: Ich hätte das eine ohne das andere nicht haben können und ich habe dann schweren Herzens beidem zugestimmt. Und ich muss sagen, aus der Rückschau war jedenfalls die Entscheidung für die Bundeswehr richtig. Denn wenn wir die nicht getroffen hätten, wäre im Juni letzten Jahres, Anfang Juni, der NATO-Gipfel der letzte gewesen, den wir in dieser Zusammensetzung erlebt hätten.
4: Anfang April dann die Präsentation des Koalitionsvertrags, mit dem Merz insbesondere eins verbindet.
8: Die politische Mitte unseres Landes ist in der Lage, die Probleme zu lösen, vor denen wir stehen.
4: In den Koalitionsgesprächen sei Vertrauen zwischen Union und SPD gewachsen, sagt Merz. Das mache ihn sehr zuversichtlich, in den nächsten 4 Jahren gut regieren zu können. SPD-Chef Klingbeil, der als Vizekanzler und Finanzminister ins Kabinett geht, sagt es so.
13: Wir arbeiten daran, dass das Vertrauen in die Politik nach Jahren des Streits auch wieder zunimmt.
4: Ein wenig zurückhaltender äußert sich CSU-Chef Markus Söder.
14: Ist es eine Liebesheirat? Trotz einer neuen Dudes-Männer-Freundschaft zwischen Friedrich Merz und Lars Klingbeil, das ganz zärtlich entwickelt hat. Ich bleibe da bei meinem Sie zunächst mal. Das sage ich ja mal als jemand, der das Landwirtschaftsministerium vertritt. Liebe vergeht, Hektar besteht, das ist eine Substanz.
4: Der neue Kanzler verspricht schon vor seiner Wahl im Bericht aus Berlin einen Stimmungsumschwung.
1: Die Weichen müssen richtig gestellt werden. Ich möchte, dass wir auch Sommer schon mit einer besseren Stimmung kommen, dass die Menschen merken, es geht jetzt voran, es wird sich etwas ändern.
4: Es ist eines dieser Worte, die Merz später vorgehalten werden, sowie dann auch das Wort vom Herbst der Reformen. Zu Beginn seiner Amtszeit widmet sich Merz aber vor allem den europäischen und internationalen Beziehungen. Gleich am Tag nach der dann doch geglückten Wahl fährt er nach Paris und Warschau. Anfang Juni folgt in Washington ein deutlich spannenderer Termin.
15: So to let you know, this is the birth certificate of Donald Trump's grandfather, born in 1869, close to Bad Dürkheim.
16: Right?
15: Yeah. And his Christian name was Friedrich.
4: Merz schenkt Trump die Kopie der historischen Geburtsurkunde des Großvaters des US-Präsidenten, der mit Vornamen auch Friedrich hieß.
12: Wir haben heute ein Fundament gelegt für sehr gute persönliche, aber auch politisch zielführende Gespräche.
4: Die Europäer fürchten nicht zum ersten und nicht zum letzten Mal, dass die USA unter Trump die Ukraine ihrem Schicksal überlassen. Zusammen mit Volodymyr Zelensky und anderen europäischen Staats- und Regierungschefs reist Merz nach Washington, um das zu verhindern.
17: Wir sind gekommen, um Volodymyr Zelensky zu unterstützen und auch gemeinsame europäische Interessen zu bewahren.
4: Das Wort vom Außenkanzler macht zunehmend die Runde. Zunächst hinterlässt das einen positiven Eindruck, so bei Industriepräsident Peter Leibinger.
18: Er hat einerseits im Ausland gezeigt, dass wir wieder da sind, aber er hat darüber, paradoxerweise könnte man sagen, oder interessanterweise, erreicht, dass auch im Land das Gefühl da ist, wir haben wieder eine Regierung.
4: Wirtschaftspolitisch setzt die neue schwarz-rote Regierung in den ersten Wochen vor allem auf 2 Maßnahmen. Steueranreize für Unternehmen und das schon beschlossene 500-Milliarden-Paket für Infrastruktur und Klimaschutz.
13: Ich möchte nicht nur Finanzminister, sondern auch Investitionsminister

0: werden als das Beispiel, warum man die Schuldenbremse tatsächlich noch braucht, weil man offensichtlich ihnen nicht vertrauen kann, dass sie verantwortlich mit Geld umgehen und dass sie in das investieren, was notwendig wäre für unser Land.
1: Die Kritik kommt nicht nur aus der Opposition, sondern auch von Bundesbank, Bundesrechnungshof und zahlreichen Ökonomen. Die Vorsitzende der Wirtschaftsweisen, Monika Schnitzer, nimmt als Beispiel die Investitionen in die Schiene. 9 Milliarden aus dem Sondervermögen, das klinge erst mal gut.
2: Das ist aber nicht wirklich zusätzlich, weil man gleichzeitig den Haushaltsansatz im Bundeshaushalt reduziert hat um fast 6 Milliarden.
1: Die zweite große Maßnahme von Schwarz-Rot aus dem Sommer 25 wird erstmal positiv aufgenommen. Unternehmen werden steuerlich entlastet, wenn sie investieren. Ab 2028 soll dann die Gewinnsteuer gesenkt werden. In damals noch trauter Eintracht, SPD-Finanzminister Klingbeil und CDU-Wirtschaftsministerin Katharina Reiche.
3: Das klare Signal des heutigen Tages ist, dass wir mit dem Wachstumsbooster jetzt die Wirtschaft ankurbeln.
4: Das ist ein Aufbruchssignal an Unternehmen und an Investoren, zurückzukehren an den Standort Deutschland.
1: Doch das Signal für mehr Investitionen verpufft. Zunächst einmal, weil es überlagert wird vom Konflikt über eine geplante Verfassungsrichterwahl. Unionspolitiker kritisieren die Position der von der SPD vorgeschlagenen Juristin Frauke Brosius-Gersdorf zur Abtreibung und zur Menschenwürde von Ungeborenen. Die schon geplante Abstimmung im Bundestag muss abgesagt werden. Die SPD-Fraktion ist empört. Omid Nuripur von den Grünen kommentiert:
5: Ehrlich gesagt, mir fällt nichts mehr ein, wie amateurhaft das ist. Und es stellt die Frage, ob diese Koalition tatsächlich nach 100 Tagen in dem Zustand ist, in dem die Ampel nach 100 Wochen war, nämlich im blanken Chaos.
1: Was läuft? Die von Merz angekündigte Wende in der Migrationspolitik. Eine Aufgabe, die CSU-Innenminister Alexander Dobrindt weitgehend geräuschlos übernimmt.
6: Es geht jetzt nicht darum, dass wir morgen anfangen, alle in vollem Umfang zurückweisen, sondern es geht um Stück für Stück dafür zu sorgen, dass die Überforderung geringer wird.
1: Freilich, Merz selbst sorgt dann im Herbst für eine größere Debatte rund um das Thema Migration.
7: Bei der Migration sind wir sehr weit. Wir haben in dieser Bundesregierung die Zahlen August 24, August 25 im Vergleich um 60% nach unten gebracht. Aber wir haben natürlich immer im Stadtbild noch dieses Problem.
1: Das Stadtbild, was denn damit genau gemeint ist, wollen Journalisten wissen. Von links hagelt es Kritik. Und an Demonstrationen beteiligen sich auch SPD-Abgeordnete. Eine andere große Debatte, die im Sommer 25 beginnt und sich bis heute durchzieht, die Debatte um Reformen um den Sozialstaat.
8: Der Sozialstaat, wie wir ihn heute haben, ist mit dem, was wir volkswirtschaftlich leisten, nicht mehr finanzierbar. Und deswegen werden wir das ändern müssen.
1: Schon zuvor hat Merz durch den Hinweis, Deutschland könne seinen Wohlstand nicht mit Vier-Tage-Woche und Work-Life-Balance erhalten, beim Koalitionspartner für Rumoren gesorgt. Nun legt die SPD-Co-Vorsitzende, Arbeitsministerin Bärbel Baas, bei einem Juso-Kongress nach.
9: Diese Debatte gerade, dass wir uns diese Sozialversicherungssysteme und diesen Sozialstaat finanziell nicht mehr leisten können, ist, und da entschuldige ich mich jetzt schon für den Ausdruck, Bullshit.
1: Die unterschiedlichen Positionen innerhalb der schwarz-roten Koalition prallen dann beim Streit um das Rentenpaket aufeinander. Die SPD will das Rentenniveau garantieren. Das soll durch eine sogenannte Haltelinie gewährleistet werden. Junge Abgeordnete der Union wie Pascal Reddick warnen vor den Folgewirkungen in den 30er Jahren und werden dafür beim Deutschlandtag der Jungen Union gefeiert.
10: Können wir es uns wirklich leisten, Beitragszahler, Steuerzahler und die Wirtschaft noch weiter zu belasten? Dieses Rentenpaket ist so nicht zustimmungsfähig und wird von uns deshalb in dieser Form auch keine Zustimmung bekommen können.
1: Der Kanzler, der das Rentenpaket verteidigt, erhält beim Treffen der Jungen Union eine herbe Abfuhr. Dafür bekommt deren Chef Johannes Winkel beim Arbeitgebertag einen eigenen Auftritt.
11: Wir in Deutschland müssen langsam anfangen, den demografischen Wandel ernst zu nehmen, denn wir haben ihn viel zu lange einfach vor uns hergeschoben.
1: Ganz anders ergeht es beim Arbeitgebertag SPD-Arbeitsministerin Baas, die die Rentengarantie verteidigt. Als sie sagt, die werde nicht aus Beiträgen, sondern aus Steuern bezahlt, lachen einige Teilnehmer. Was Baas wiederum bei einer Juso-Tagung aufgreift.
12: Und für mich war dieser Arbeitgebertag ein Schlüsselerlebnis, weil da besonders deutlich geworden ist, gegen wen wir eigentlich gemeinsam kämpfen müssen.
1: Das klingt nach Klassenkampf und heizt den Konflikt weiter an. Die Frage

0: stellt sich, ob Union und SPD eine Mehrheit für das Rentenpaket im Bundestag haben. Erinnerungen an die zunächst gescheiterte Kanzlerwahl und die Richterwahl werden wach. Unionsfraktionschef Jens Spahn versucht, die eigenen Leute auf Kurs zu bringen.
1: Das Thema Rente-Haltelinie ist für die SPD politisch in etwa so wichtig, auch für den Gang in diese Koalition gewesen, wie für uns der Politikwechsel in der Migration.
0: Am Ende klappt es mit der eigenen Mehrheit, auch wenn 7 Unionsabgeordnete mit Nein stimmen und 2 weitere sich enthalten. Die AfD nutzt den Unmut, der sich innerhalb der Union aufgestaut hat, um dieser Avancen zu machen. Der parlamentarische Geschäftsführer der Fraktion, Bernd Baumann.
2: Gibt es da noch irgendeinen Kopf in der CDU, der das durchsetzt? Die Wahlversprechen von Friedrich Merz. Das wäre jetzt eine Minderheitsregierung, nachdem ja republikweit gezeigt wurde, CDU, SPD ruiniert die CDU und ruiniert Deutschland.
0: Eine Minderheitsregierung, wäre das eine Alternative zu Schwarz-Rot, wo es so oft knirscht? Der Kanzler widerspricht deutlich.
3: Also mit Verlaub, das ist doch nicht zu Ende gedacht. Glaubt denn irgendjemand ernsthaft, wir könnten in diesem Deutschen Bundestag mit wechselnden Mehrheiten arbeiten und da noch vernünftige Gesetzgebungsarbeit machen?
0: Und Merz wiederholt das, was er schon bei der Vorstellung des Koalitionsvertrags betont hat. Es gehe darum, aus der politischen Mitte heraus Probleme zu lösen. Das sehe er als seinen Auftrag. Bei einem anderen Thema gelingt das, wenn auch nach vielen Drehungen und Wendungen. Aus dem viel kritisierten Bürgergeld wird eine neue Grundsicherung. Wobei SPD-Ministerin Baas und CDU-Generalsekretär Carsten Lindemann durchaus unterschiedliche Akzente setzen.
4: Solidarität und Unterstützung gehören zur Identität unseres Landes und geben den Menschen Sicherheit, insbesondere in unruhigen Zeiten.
5: Wenn jemand, finde ich, dreimal sich nicht meldet, dann haben diejenigen ein Recht darauf, die diesen Sozialstaat finanzieren, dass derjenige auch kein Geld mehr bekommt. Das nennt man Fördern und Fordern oder auf Deutsch Gerechtigkeit.
0: Auch auf einem anderen Gebiet einigen sich Union und SPD nach einigem Hin und Her, dem neuen Wehrdienst. Schon bei seiner Regierungserklärung hatte Kanzler Merz angekündigt:
6: Die Bundesregierung wird zukünftig alle finanziellen Mittel zur Verfügung stellen, die die Bundeswehr braucht, um konventionell zur stärksten Armee Europas zu werden.
0: Während Verteidigungspolitiker der Union beim neuen Wehrdienst stärker auf verpflichtende Elemente setzen wollen, setzt SPD-Verteidigungsminister Boris Pistorius auf Freiwilligkeit und Anreize.
7: Ich beschäftige mich aktuell mit der Frage, wie kriegen wir möglichst viele junge Männer und Frauen in die Bundeswehr, in jeder Statusgruppe. Das ist mein Auftrag. Jetzt zu spekulieren über Pflichtmodelle macht für mich gar keinen Sinn.
0: Zurück zur Außenpolitik. Dem Kanzler sind die besonderen Beziehungen zu Israel wichtig. Das deutsche Bekenntnis zur Existenz und zur Sicherheit des Staates Israel bezeichnet er als unverhandelbaren Bestandteil der normativen Fundamente unseres Landes. Wie sehr Merz das Thema emotional berührt, zeigt sich bei einer Rede in einer Münchner Synagoge, als er die Tochter zweier Holocaust-Überlebender, Rachel Salamander, anspricht.
8: Und Sie haben in einem Ihrer Bücher geschrieben, dass Sie als Kind immer wieder diese eine Frage stellten, ob denn den Juden niemand geholfen habe. Ohne ein Festhalten an der Hoffnung auf eine positive Antwort, so schreiben Sie weiter, ohne ein Festhalten an der naiven Hilfserwartung des Kindes, wären wir doch als Menschen verloren.
0: Im Verhältnis zur israelischen Politik ändert Merz aber den Ton immer wieder. Als Israel im Juni iranische Atomanlagen bombardiert, sagt er auf eine entsprechende Frage im ZDF:
9: Das ist die Drecksarbeit, die Israel macht für uns alle.
0: Im August dagegen kündigt Merz wegen des anhaltenden Gazakriegs an, Israel vorerst keine Waffen mehr zu liefern. Eine Entscheidung, die von der SPD begrüßt wird, aber innerhalb der Unionsparteien für Kritik sorgt. Beim neuerlichen Angriff Israels und der USA auf den Iran Ende Februar 26 äußert sich Merz zunächst zurückhaltend. Bei allen Zweifeln sei jetzt nicht der Moment, Partner und Verbündete zu belehren.
8: Völkerrechtliche Einordnungen werden dabei relativ wenig bewirken. Das gilt umso mehr, wenn sie weitgehend folgenlos bleiben. Appelle aus Europa, auch aus Deutschland, die Verurteilung iranischer Rechtsbrüche und selbst umfangreiche Sanktionspakete haben über Jahre und Jahrzehnte wenig ausgerichtet.
0: Niemand würde dem Mullah-Regime eine Träne nachweinen, heißt es in Berlin parteiübergreifend. Doch der neuerliche Krieg im Nahen Osten stößt zunehmend auf Unverständnis. Verteidigungsminister Pistorius:
7: Es ist nicht unser Krieg. Wir haben ihn nicht begonnen. Wir wollen diplomatische Lösungen und ein schnelles Ende. Aber weitere Kriegsschiffe in der Region tragen dazu im Zweifel nicht bei.
0: Das bezieht sich auf die Aufforderung von US-Präsident Trump an die NATO-Verbündeten, gemeinsam die Straße von Hormuz zu sichern, die der Iran blockiert. Da widerspricht auch der Bundeskanzler dem US-Präsidenten.
10: Ich habe ihm gesagt, wenn du willst, dass wir helfen, dann frag uns bitte vorher und nicht über die Zeitungen hinterher. Das ist ein Umgang, den wir einfach nicht akzeptieren können.
0: Es wird deutlich, der Ton zwischen Deutschland und den USA ist trotz aller Versuche, die USA bei der Stange zu halten, rauer geworden. Das hat sich bereits in der Ukraine-Frage gezeigt, als die USA im November einen Friedensplan vorstellen, der klingt, als wäre er allein von Moskau geschrieben worden. Außenminister Johann Wadephul.
11: Es ist vollkommen klar, Europa hat eigene Vorstellungen, wir haben eine eigene Rechtsordnung. Wir werden unsere eigene Souveränität und unsere eigenen Interessen in diesen Prozess einbringen.
0: Die amerikanische Militäraktion in Venezuela, dann Trumps Griff nach Grönland und die Drohung mit immer neuen Zöllen, all das verschärft das Klima weiter. Lars Klingbeil sagt, Europa dürfe sich nicht erpressen lassen.
12: Wir haben kein Interesse an einer Eskalation. Wir suchen auch keine Eskalation. Aber trotzdem müssen wir jederzeit bereit sein, uns gegen Erpressungsversuche der USA zu wehren.
0: Auch für die größte Oppositionspartei im Bundestag, die AfD, ist die erratische Außenpolitik von Donald Trump ein Problem, sieht sie diesen doch als Verbündeten. Zugleich wirft die Partei- und Fraktionsvorsitzende Alice Weidel dem Bundeskanzler vor, sich zu sehr auf die Außenpolitik zu kaprizieren und den Wirtschaftsstandort zu vernachlässigen.
13: Während Sie über die Weltpolitik schwadronieren, kollabiert die deutsche Industrie. Verbände warnen vor dem Verlust von weiteren 150.000 Stellen.
0: Aus der von März versprochenen Wirtschaftswende ist noch nichts geworden. Vertreter von Wirtschaftsverbänden, die zunächst große Hoffnungen in die neue Regierung gesetzt haben, zeigen sich zunehmend enttäuscht. So Helena Melnikow, die Hauptgeschäftsführerin der Deutschen Industrie- und Handelskammer.
14: Wir haben ja erst die Ankündigung gehabt, die große sozusagen Stimmungswirtschaftswende bis zum Sommer. Dann der Herbst der Reform. Auch das hat sich nicht erfüllt.
0: Auch dem Kanzler dämmert es, dass er mit so mancher Ankündigung hohe Erwartungen geweckt hat, womöglich zu hohe.
15: Ja, ich will freimütig einräumen. Vielleicht haben wir nach dem Regierungswechsel nicht schnell genug deutlich gemacht, dass wir diese gewaltige Reformanstrengung nicht von heute auf morgen schaffen können. Ich nehme diese Kritik an.
0: So Merz beim CDU-Parteitag im Februar. SPD-Chef Klingbeil geht trotz und vielleicht auch wegen der Wahlniederlagen in Baden-Württemberg und Rheinland-Pfalz in die Offensive. Deutschland brauche grundlegende Reformen, sagt Klingbeil bei der Bertelsmann Stiftung und fordert ein Umdenken auch von der eigenen Partei.
16: Wir, und damit meine ich auch meine Partei, wir haben in den letzten Jahren ein System geschaffen, in dem es für viele Menschen sich immer weniger lohnt zu arbeiten oder in dem es sich kaum lohnt, mehr zu arbeiten.
0: Als Finanzminister fügt er hinzu,
16: wir können nicht jede Krise und jedes Problem einfach mit noch mehr Geld beantworten.
0: Ein Satz, den so ähnlich auch schon Kanzler Merz gesagt hat. Doch angesichts steigender Spritpreise überbieten sich Politiker aller Fraktionen in Forderungen nach Entlastungen. Nach einem Treffen der Koalitionsspitzen im April ist es ausgerechnet Klingbeil, der verkündet:
17: Wir lassen die Menschen in dieser Krise nicht allein.
0: Was dann doch wieder an Worte des März-Vorgängers Scholz erinnert. Auch mit den konkreten Maßnahmen, einem Tankrabatt und einer steuer- und abgabenfreien Entlastungsprämie, knüpft Schwarz-Rot an die Ampelkoalition an. Der Kanzler betont zwar, bei dem Treffen der Koalitionsspitzen sei es auch um die großen Reformen gegangen, um Steuern, Gesundheit und Rente. Doch wie bald herauskommt, es hat zwischen den Koalitionspartnern heftig gekracht. Was man vielleicht aus den Worten von CSU-Chef Söder hätte heraushören können.
18: Der Bundeskanzler sagt, das war ein schönes Wochenende. Ich weiß nicht, ob ich das 1:1 teilen kann, aber es war ein effektives Wochenende. Ihm hat's gefallen, ich war dabei.
0: Streit gibt es insbesondere zwischen Wirtschaftsministerin Reiche und Finanzminister Klingbeil.
19: Der Koalitionspartner ist in den letzten Wochen damit aufgefallen, Vorschläge zu unterbreiten, die teuer, wirkungsschwach und verfassungsrechtlich fragwürdig sind.
20: Übrigens, um das auch mal aufgrund von aktuellen Debatten zu sagen, wer der Meinung ist, dass man jetzt den Abbruch bei erneuerbaren Energien machen sollte, der irrt völlig und der schadet diesem Land.
0: Doch es bleibt nicht auf der Ebene der Minister. Bei einer Rede vor dem Bankenverband geht Kanzler Merz den Koalitionspartner direkt an.
1: Mir reicht das nicht, was wir bisher geschaffen haben. Ich erwarte von den Sozialdemokraten, dass sie auch manche Blockade auflösen, die wir in den letzten Wochen und Monaten leider immer wieder gehabt haben.
0: Merz spricht unter anderem das Thema Rente an. Um den Lebensstandard im Alter zu halten, werde die gesetzliche Rentenversicherung allein nicht ausreichen. Sie könne allenfalls noch eine Basisabsicherung sein. Eine Aussage, die heftige Proteste in der SPD auslöst. Die Frage stellt sich, wie vor diesem Hintergrund gemeinsame Reformen möglich sein sollen. Angesichts der weiteren Debatten um Gesundheit, Pflege und Steuern mahnt denn auch CSU-Chef Söder:
18: Da wird's noch dickste Bretter zu bohren geben.
0: Das heißt, auch wenn die Regierung Merz in ihrem ersten Jahr einiges auf den Weg gebracht hat, in der Migrationspolitik, beim Wehrdienst oder durch die neue Grundsicherung, auch wenn eine Reform der gesetzlichen Krankenversicherung nun im Kabinett beschlossen wurde, andere große Reformen stehen noch aus. Das Miteinander der Koalition, um nicht gleich von Streit zu sprechen, weckt aber immer wieder Zweifel, ob sie dazu in der Lage ist. Auch der Kanzler hat eine klare Linie letztlich noch nicht gefunden.
21: Der März der Reformen? Ein Jahr schwarz-rote Bundesregierung. Das war eine BR24-Reportage von Hans-Joachim Viehweger.
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23: Tor in Fürth, das 1-0 für die Spielvereinigung Greuther Fürth in diesem Franken-Derby. Paul Wilmars, der zunächst abgezogen hatte, da ging Jan Reichert noch zu Boden, konnte diesen Ball abprallen lassen. Und dann anschließend war es Noel Futko, der am schnellsten scheiterte und das 1-0 erzielt hat, den Ball flach unten links ins Eck trifft.
24: Jeder von uns hat als kleines Kind, keine Ahnung, bei FIFA das Camp Nou als Stadion ausgewählt oder keine Ahnung, man hat vieles verfolgt, viele Spiele da gesehen. Es ist natürlich ein Traum, da jetzt aufzulaufen. Und ich glaube, die Atmosphäre, die muss nicht unbedingt gegen uns sprechen, sondern für den Frauenfußball. Das müssen wir einfach aufsaugen, dass wir uns das erarbeitet haben. Und deshalb freuen wir uns einfach riesig auf das Spiel.
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25: 15 Uhr. Die Nachrichten des Bayerischen Rundfunks mit Sisi Forster. Die Übersicht. Deutsche Wirtschaft kritisiert neue US-Zölle. Staatsanwaltschaft fordert U-Haft für mutmaßlichen Hip-Erpresser. Griechenland leidet unter Kältewelle. Das Wetter in Bayern. Viel Sonne, am Abend Wolken, Werte bis 30 Grad. Berlin. Die deutsche Wirtschaft sieht die von US-Präsident Trump angekündigten neuen Zölle kritisch. Der Bundesverband der deutschen Industrie nannte die Pläne eine massive Herausforderung für die transatlantischen Wirtschaftsbeziehungen. Das bestehende Handelsabkommen, so der BDI, müsse sowohl von der EU als auch den USA eingehalten werden. Es gelte jetzt, weiteren Eskalationen vorzubeugen. Ähnlich äußerte sich die deutsche Industrie- und Handelskammer. Deren Außenwirtschaftschef Dreyer sagte, während die EU konstruktiv an der Umsetzung des bestehenden Handelsabkommens arbeite, drohe das Weiße Haus, diesen Prozess nun in Gefahr zu bringen. Trump hatte angekündigt, die Zölle auf Autos und Lkw aus der EU ab kommender Woche von 15% auf 25% zu erhöhen. Eisenstadt. Nach der Festnahme eines Verdächtigen im HIP-Erpressungsfall hat die Staatsanwaltschaft Untersuchungshaft gefordert. Eine Entscheidung darüber soll in den nächsten Tagen fallen. Der 39-Jährige war gestern im Bundesland Salzburg gefasst worden. Er wird verdächtigt, Babygläschen mit Rattengift versetzt zu haben. Welche Summe er von dem Konzern erpressen wollte, ist unbekannt. In Österreich, Tschechien und der Slowakei waren insgesamt 5 Gläser mit Gift sichergestellt worden. Washington. US-Präsident Trump will weit mehr als 5000 US-Soldaten aus Deutschland abziehen. Eine genaue Zahl nannte er nicht. Einen Zusammenhang mit dem Iran-Krieg stellte der US-Präsident nicht her. Es wird aber vermutet, dass Trump mit dem Truppenabzug Verbündete bestrafen will, die Kritik an dem Krieg geübt haben und einen Militäreinsatz in der Straße von Hormus ablehnen. Außer Deutschland hatte Trump zuletzt auch Spanien und Italien mit einem Abzug von US-Truppen gedroht. Führende Republikaner verurteilten den angekündigten Truppenabzug aus Deutschland. Die Vorsitzenden der Verteidigungsausschüsse in Senat und Repräsentantenhaus Wicker und Rogers erklärten, der Abzug sende das falsche Signal an Russlands Präsident Putin. Dachau. Mit Gottesdiensten und einer Gedenkfeier ist heute in der KZ-Gedenkstätte Dachau an die Befreiung des Lagers am 29. April 1945 vor 81 Jahren erinnert worden. Daran teilgenommen haben auch noch einige der letzten Überlebenden des Konzentrationslagers. Der 102-jährige Jean Lafourie erinnerte in seiner Rede an das schreckliche Bild mit Bergen von Leichen, das sich den Soldaten der US-Armee bei der Befreiung bot. Der Ungeist, der dieses Menschheitsverbrechen möglich gemacht hat, werde wieder stärker, mahnte der Präsident des Zentralrats der Juden in Deutschland, Schuster. Längst säßen Rechtsextreme wieder in den Parlamenten und lägen in Umfragen vor den demokratischen Parteien. Athen. Griechenland erlebt den kältesten Maibeginn seit Jahrzehnten. Statt frühlingshafter Temperaturen sorgt eine ungewöhnliche Kältewelle für ein winterliches Bild in vielen Regionen des Landes. Kräftige Regenfälle und stürmische Winde bestimmten das Wetter. Insbesondere in der Ägäis kam es zu Böen bis zu 88 Kilometern pro Stunde. In den Bergen rund um Athen, auf der Peloponnes und auch auf Kreta fiel Schnee, örtlich auch als Hagel. Das Wetter in Bayern. Viel Sonne, nur in Unterfranken Wolken, im Westen später zunehmend bewölkt, teils Schauer und Gewitter. Höchstwerte 23 bis 30 Grad. In der kommenden Nacht meist bewölkt, bei Tiefstwerten von 13 bis 6 Grad. Und die weiteren Aussichten: Die Woche beginnt mit einem Mix aus Sonne und Wolken, bei Werten bis 28 Grad. Soweit die Nachrichten. Es ist jetzt 15.04 Uhr. Die Verkehrsmeldungen. A7 Füssen Richtung Ulm, zwischen Altenstadt und Dreieck Hittistetten, immer wieder stockender Verkehr. A7 Fulda Richtung Würzburg, zwischen dem Fuldaer Dreieck und Bad Brückenau-Wildflecken 6 Kilometer Stau. A8 Salzburg Richtung München, zwischen Weihern und dem Kreuz München Süd stockend. A8 München Richtung Stuttgart, zwischen Märklingen und Mühlhausen 10 Kilometer stockend. A9 Berlin Richtung Nürnberg, zwischen Marktschorgast und Dreieck Bayreuth-Kulmbach 5 Kilometer stockend. A9 Nürnberg Richtung München, zwischen Allersberg und Hilpoltstein Stau nach einem Unfall, bitte halten Sie eine Rettungsgasse offen. Und weiter Richtung München, zwischen Altmühltal und Denkendorf ist nach einem Unfall die rechte Spur blockiert. Und A96 Lindau Richtung München, in Höhe Jengen-Kaufbeuren steht ein defekter LKW auf der mittleren Spur. Soweit die Übersicht.
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2: Mit Johannes Krause. Viel Fußball in dieser knappen halben Stunde mit Deutschlands ältesten Fußballderby. Die Spielvereinigung Greuther Fürth gegen den 1. FC Nürnberg. Der FC Bayern in der Champions League vor den Halbfinalrückspielen. Die Männer am Mittwoch in München gegen Paris. Die Frauen heute in knapp 1,5 Stunden in Barcelona. Darüber werden wir sprechen. Jetzt beginnen wir aber mit dem traditionsreichsten Duell im deutschen Fußball. Die Spielvereinigung Greuther Fürth gegen den 1. FC Nürnberg in der 2. Bundesliga. Nürnberg in der Tabelle auf Platz 9, gesichertes Mittelfeld, Greuther Fürth Platz 17, Vorletzter, mitten im Abstiegskampf, aber nur ein Punkt bis zum rettenden Ufer. Ein Sieg heute könnte neue Hoffnung entfachen. Es geht also um wichtige Punkte, aber natürlich auch um Prestige, Oliver Tubenauer.
3: Ja, ganz genau so ist es. 1:1 der Spielstand in dieser jetzt abgelaufenen 76. Minute. Die Vierte in der ersten Halbzeit, klar die bessere Mannschaft, ging auch verdient durch Noel Futkeuts 17. Saisontreffer mit 1:0 in Führung. Denn in der ersten Halbzeit hatte eigentlich nur Fürth die Chancen. Dann kam es aber zum Schönheitsfehler, aus Fürther Sicht natürlich, umjubelt vom Nürnberger Anhang. Es war die 45 plus eine Minute. Es gab einen Schuss von Loroschwili, den konnte Silas Prüfrock gerade noch parieren. Aber dann war er da, der Abstauber Fabio Gruber, der Kapitän des 1. FC Nürnberg mit seinem ersten Saisontreffer zum 1:1. Und wenn ich sage, dass dieser Halbzeitstand von 1:1 schmeichelhaft war für den 1. FC Nürnberg, dann muss ich auch dazu sagen, dass der Club mittlerweile dieses Bild reichlich gewandelt hat. Im zweiten Durchgang der 1. FC Nürnerberg für mich das bessere Team. Jetzt allerdings mal wieder die Fürther am Ball mit Futkoi, der bekommt den Ball wieder. Nee, Felix Klaus bekommt ihn und er versucht mal ein bisschen Tempo zu machen in Richtung Nürnberger Tor. Hat drei Mann um sich, spielt auf den eingewechselten Zerveni, der schießt aufs kurze Eck. Futkoi stochert nach. Felix Klaus war da. Und dann kann Yilmaz zur Ecke klären. Also das war die erste größere Möglichkeit für die Spielvereinigung Greuther Fürth im zweiten Durchgang. Es wäre natürlich sicher wichtiger für Fürth, dieses Derby zu gewinnen, dieses 276. als für Nürnberg, aber im Augenblick steht es weiterhin 1-1.
2: Im Tabellenkeller Magdeburg vor Anpfiff punktgleich mit Greuther Fürth, davor auf dem Relegationsplatz 16. Fürth 1-0 zu Hause gegen Hertha BSC. Schlusslich Münster in Hannover 2-2, außerdem Karlsruhe gegen Darmstadt aktuell 1-1. Und ein Spiel um die Aufstiegsplätze ist Elversberg, der Tabellenvierte, zu Hause gegen den Tabellenzweiten Paderborn. Nur 2 Punkte Differenz vor Anstoß. Thomas Wollscheid, wer ist aktuell auf dem Weg, Spitzenreiter Schalke in die erste Liga zu folgen?
4: Ja, ganz klar die SV Elversberg, denn die führen hier mit 4-1. Jetzt kommt eine Ecke rein der Elversberger, aber die wird erst einmal abgewehrt. Wir sind hier in der 75. Minute. Also das war ein Traumstart für die Elversberger, die in der 4. Minute schon durch Maximilian Rohr in Führung gegangen sind. David Mokwa nach 17 Minuten Doppelschlag, dann Lukas Petkov zum 3-4-0. Das war der Halbzeitstand. Aber in der zweiten Halbzeit muss man sagen, Paderborn genauso, wie ich eigentlich geglaubt habe, dass die Mannschaft von Anfang an spielt. In der ersten Halbzeit, da waren die ziemlich von der Rolle. Sie haben dann auch den Anschlusstreffer gemacht in der 65. Wenn man bei einem 4-1 dann davon reden kann, durch Brackelmann unter Mithilfe des Elversberger Torhüters, und hatten danach auch noch zwei richtig gute, dicke Tormöglichkeiten. Also aufgegeben haben die sich hier sicherlich noch nicht. Aber jetzt die Elversberger, die eigentlich immer schneller am Ball waren als die Mannschaft auf Paderborn, wieder auf dem Weg nach vorne. Sie führen hier, ja, Viertelstunde vor Schluss mit 4-1.
2: In der Bundesliga, da ist in gut 20 Minuten Anpfiff im Millerntor-Stadion. St. Pauli gegen Mainz, da geht es um wichtige Punkte für den Klassenerhalt. Mainz auf Platz 10 kann heute alles klar machen. St. Pauli auf dem Relegationsplatz 16 muss noch zittern. St. Paulis Trainer Alexander Blessin, der war unter der Woche extra nochmal beim Friseur.
5: Immer wenn ich beim Friseur war, haben wir die Heimspiele dann auch gewonnen, also von daher, oder Punkte geholt.
2: Der Trainer hat die Haare schön, aber das wird nicht reichen. Moritz Casalett ist unser Reporter im Stadion. Moritz, St. Pauli seit 7 Spielen ohne Sieg. Wie soll es heute klappen?
6: Mit einer gehörigen Portion Ehrgeiz und Engagement. Und das ist all das, was vergangene Woche bei der so enttäuschten Niederlage in Heidenheim gefehlt hatte. Weswegen die Heidenheimer überhaupt nochmal zurück im Spiel sind, im Rennen um den Klassenerhalt. Und St. Pauli hat heute eine ganz wichtige Aufgabe, auch beim Blick aufs Restprogramm. Es wollen eigentlich alle vermeiden, dieses Endspiel am letzten Spieltag hier zu Hause gegen den VfL Wolfsburg zu haben. Das ist nämlich möglich. Auf der anderen Seite könnte St. Pauli heute auch einen großen Schritt machen, sogar den Abstand nach oben verkürzen, aber mindestens den Abstand nach unten vergrößern. Also es steht ganz viel auf dem Spiel hier heute gegen die Mainzer, die sich, wie gesagt, auch rechnerisch retten können. Es geht alles über die Einstellung und das war bei dem FC St. Pauli vor einer Woche extrem schlecht.
2: Ja, Mainz reicht schon ein Unentschieden heute für den Klassenhalt. Wie wollen es die Mainzer heute angehen?
6: Ja, mit dem Lucky Punch, den sie vergangene Woche nicht hatten gegen den FC Bayern, als sie ja 3-0 geführt hatten, die Mainzer gegen den deutschen Meister, und dann noch 3-4 verloren haben. Eine historische Niederlage in der Bundesliga-Geschichte. Und trotz dieser Niederlage haben sie bestimmt eine Menge rausgezogen, denn sie haben den FC Bayern am Rande einer Blamage gehabt. Und sie wissen, dass sie es können. Sie haben jetzt dreimal in Folge zwar nicht gewonnen, aus diesen 3 Spielen nur einen Punkt geholt, aber sie sind für mich heute, was das Fußballerische angeht, die Stärke nach vorne, die Offensivkraft, der klare Favorit hier am Millerntor.
2: Ja, wie traditionell auch vor Anpfiff gibt es immer Hell's Bells im Millerntor-Stadion, und wichtig ist dann auch die Unterstützung der Fans. Da hat es aber ein bisschen gekriselt zuletzt zwischen Fans und Teams. Wie wichtig ist jetzt die Rückendeckung?
6: Extrem wichtig. St. Pauli hat von den letzten 3 Spielen eben 2 Heimspiele. Das kann hier eine Wucht sein, dieses Stadion. Und ja, vergangene Woche nach der enttäuschten Niederlage in Heidenheim gab es mächtig Ärger mit den mitgereisten Fans, die gepfiffen haben, die die Mannschaft weggeschickt haben. Es gab ein Gespräch noch im Stadion zwischen dem Chef der Ultras sozusagen, also der ärgsten Fans, und St. Paulis Trainer Alexander Blessin. Das war aber sehr wertschätzend. Da gab es viele Schulterklopfer. Und eben als die Mannschaft hier rausgekommen ist zum Aufwärmen, absoluter Gänsehautmoment. Es wurde extrem laut. Es fühlt sich an wie ein Saisonfinale. Und es ist ja auch ein gefühltes Finale am drittletzten Spieltag. Und die Unterstützung der Zuschauer ist wieder da. Es gab ein großes, lautes St. Pauli hier im ausverkauften Millerntor-Stadion. 30.000 sind da, mehrheitlich für den FC St. Pauli. Und die können am Ende einen Unterschied ausmachen.
2: St. Pauli gegen Mainz. Anstoß in knapp 20 Minuten um 15.30 Uhr. Punkte für den Klassenhalt braucht auch Borussia Mönchengladbach ab 17.30 Uhr dann. Danach gegen Dortmund. Gladbach auf Platz 14. Nur 6 Punkte vom Relegationsplatz 16 entfernt. Der BVB auf der anderen Seite auf Platz 2 kann heute mit einem Sieg die Vizemeisterschaft perfekt machen. BVB-Trainer Niko Kovac vor dem Borussen-Duell.
7: Das ist immer, glaube ich, auch ein kleines Prestigeduell. Wir wollen das Spiel gewinnen, weil wir noch 9 Punkte zu holen haben. Wir wollen so viel wie möglich an Punkten holen. Wir wollen darauf aufbauen, was wir jetzt im letzten Spiel uns hart erarbeitet haben. Also von daher, wir kriegen nichts geschenkt, aber wir müssen auf jeden Fall bereit sein, wieder ans Maximum zu gehen, denn jedes Bundesligaspiel erfordert genau das.
2: Um weitere wichtige Punkte für den Klassenhalt geht es dann heute Abend ab 19.30 Uhr. Dann spielt der Tabellenvorletzte Wolfsburg in Freiburg. Wolfsburg aktuell nur ein Punkt hinter St. Pauli auf dem Relegationsplatz 16. Auf der anderen Seite geht es für Freiburg auf Platz 8 auch noch um die internationalen Plätze. Da ist also einiges drin, auch in dieser Partie. Wolfsburgs Trainer Dieter Hecking.
8: Ich erwarte ein sehr intensives Spiel, weil für Freiburg geht es immerhin noch um die Europa-Quali für die Saison oder für die nächste Saison mit Platz 7. Ja, und ich denke, man weiß, dass Freiburg gerade auch zu Hause eine unwahrscheinliche Power entwickeln kann. Und darauf müssen wir uns einstellen, dass wir die richtigen Mittel finden, um ihren Druck, den sie durchaus ausüben können mit ihrem hohen Anlaufen, dass wir da die richtigen Antworten drauf haben, um selber dann aktiv zu werden. Und deshalb wird das hoffentlich auch ein richtig gutes Spiel, wo man auch gerne hinguckt.
2: Also da können heute weitere Vorentscheidungen und Entscheidungen fallen in der Fußball-Bundesliga. Und damit geht's jetzt wieder in die zweite Liga. Bevor wir zum Franken-Derby gehen, schauen wir nochmal in die anderen Stadien. Magdeburg führt 1:0 gegen Hertha BSC. Hannover gegen Münster, da steht es 2:2 in der 82. Minute. Karlsruhe gegen Darmstadt 1:1. Und im Spiel um die Aufstiegsplätze Elversberg mit der 4:1-Führung gegen Paderborn. Aber jetzt zum Franken-Derby. Die Spielvereinigung Greuther Fürth gegen den ersten FC Nürnberg. Und weiterhin alles offen, Oliver Tubenauer?
3: Weiterhin alles offen. Es läuft die 85. Minute. 1:1 der Spielstand zwischen dem Kleeblatt und dem Club. Man hat so das Gefühl, dass wenn hier eine Mannschaft den zweiten Treffer macht, dass es eher der Club ist, der im zweiten Durchgang einfach die bessere Mannschaft ist, der jetzt gerade einen Einwurf zugesprochen bekommt und nochmal weit in die Spitze spielt. Zum eingewechselten Singola. Er versucht mit dem Kopfball zurückzulegen auf Skobel. Und der hat dann tatsächlich Erfolg damit, weil Skobel blitzschnell schaltet, will den Ball abläuft. Und jetzt gibt es die Schusschance für Ole Becker. Und dann ist zunächst mal Prüfrock mit den Fäusten da, bringt den Ball an die Strafraumgrenze der Fürther. Und dann anschließend wird der Ball rausgespielt. Allerdings setzt der Club gleich nach mit Loroschwili. Dann nochmal eine Flanke von Becker an die Fünferkante. Nee, vollkommen ungenau. Ball geht ins Tor aus, gibt den Abstoß für die Spielvereinigung Greuther Fürth. Die im ersten Durchgang diese Partie hätte entscheiden können. Da hatte sie wirklich klare, gute Möglichkeiten. Jetzt wird noch zweimal gewechselt. Es kommt noch Jermaine Kunzbuch und Saifala Latayev ins Spiel. Und es geht Paul Will und es geht auch der Kapitän, es geht auch Branimir Gota in dieser Schlussphase. Es deutet so ein bisschen darauf hin, diese Wechsel, dass Heiko Vogel, der Trainer der Spielvereinigung Greuther Fürth, jetzt in erster Linie mal darauf erpicht ist, diesen Punkt zu sichern. Wenn es ihn denn gibt, weiß man nicht genau, was er denn wert sein wird. Natürlich, einen Lucky Punch würde er auch nehmen, aber es sieht momentan einfach nicht danach aus, weil der 1. FC Nürnberg tatsächlich hier in der zweiten Halbzeit die bessere Mannschaft ist, die näher am zweiten Treffer ist. So, jetzt müssten wir langsam weitergehen mit einem Abstoß von Silas Prüfrock vom Fürther Tor. Geht weit in die Hälfte des 1. FC Nürnberg. Viele, viele Kopfbälle. Ball landet nochmal bei Serbeni. Der spielt rechts raus auf Latayev. Der hat allerdings 3 Nürnberger um sich. Und deswegen können die Nürnberger zunächst einmal die Situation bereinigen. Es bleibt beim 1:1.
2: Und zur Schlussphase des Spiels in etwa gut 5 Minuten sind wir natürlich wieder live dabei. Nach dem Abendspiel in der zweiten Liga gestern steht eine Stadt völlig Kopf, Gelsenkirchen, denn Schalke 04 feiert die Rückkehr in die Bundesliga. Tabellenführer Schalke hat gestern 1:0 gegen Düsseldorf gewonnen und damit vorzeitig den Aufstieg in die Bundesliga perfekt gemacht. Tim Wichmann.
9: 1071 Tage Zweitklassigkeit sind Geschichte. 3 Jahre nach dem Abstieg ist der FC Schalke 04 zurück in der Bundesliga.
10: Jetzt hier zu stehen und zu sagen, dass wir aufgestiegen sind, ist unfassbar.
9: Siegessicherer als Timo Becker hatte sich der Schalke Anhang gegeben. Hunderte Fans hatten die Trainingseinheiten unter der Woche verfolgt. 12.000 versammelten sich zum Fanmarsch, sorgten schon Stunden vor dem Abendspiel für Gänsehautstimmung rund um die Arena. Das Spiel selbst bot wenig Erstklassiges. Kenan Karamans sehenswerter Halbvolley in den Winkel reichte für den letzten Schritt des im Sommer begonnenen Weges unter Miron Muslic.
11: Kleine Dinge tagtäglich verbessern, Höchstleistungskultur, 2 Gänge höher schalten und 11 Minuten später, wenn du das konsequent durchziehst, mit Entschlossenheit machst, bist du da, wo du bist.
9: Die Klarheit, das Selbstvertrauen des Trainers färbten schnell auf die Mannschaft ab, in der zudem nahezu jeder Neuzugang voll einschlug.
11: Nicola, Hassan, Elfausi, das sind einige Namen, die gepasst haben.
9: Nicht zu vergessen Superstar Edin Dzeko und Rückkehrer Timo Becker, der schon als Spieler von Holstein Kiel in der Schalker Nordkurve gestanden hatte und nun die Marschroute für die nächsten Tage vorgab.
10: Wer Schalke kennt, der weiß, dass nicht nur Gelsenkirchen brennt, sondern in ganz Deutschland ist irgendwo eine Fackel an und ich bin einfach stolz, dass alle Fans heute richtig die Sau rauslassen können.
9: Der Verein hatte im Vorfeld mehrmals eindringlich an die Zuschauer appelliert, nicht von der Tribüne auf die rund 4 Meter tiefer gelegene Rasenebene zu springen. Ein Mann hielt sich nicht daran, er musste mit schweren Verletzungen ebenso ins Krankenhaus eingeliefert werden wie eine Frau, die während des Spiels von einer Pyrofackel getroffen wurde. Die Bundesliga-Rückkehr des Revierclubs ist auch ein Verdienst der Schalker Fans, deren lautstarke Unterstützung auch angesichts von Rückschlägen, Blamagen und 2 Jahren Abstiegskampf nicht bröckelte. Der Lohn ist der 5. Aufstieg der Schalker Vereinsgeschichte.
2: Schalke 04 steht also schon als Aufsteiger in die Fußball-Bundesliga fest nach dem 1:0 gestern Abend gegen Düsseldorf. Und in der Tabelle, da tut sich was auch heute, denn Hannover ist jetzt mit 3:2 in Führung gegangen gegen Schlusslicht Münster und aktuell in der Tabelle damit Hannover auf Platz 2 hinter Spitzenreiter Schalke und Elversberg. Trotz der 4:1 Führung aktuell gegen Paderborn in der Tabelle auf Platz 3. Punktgleich, nein, nicht ganz punktgleich, sondern ein Punkt dahinter, hinter Elversberg auf Platz 4 aktuell ist Paderborn. Dann schauen wir noch in die anderen Stadien, denn Magdeburg führt in der 90. Minute mit 1:0 gegen Hertha BSC und Karlsruhe führt 2:1 gegen Darmstadt. Jetzt aber Spannung pur im Frankenderby. Es ist das 276. Frankenderby, die Spielvereinigung Greuther Fürth gegen den 1. FC Nürnberg. Ein Duell voller Geschichte, Emotionen und diesmal auch voller Druck. Vor allem für die Spielvereinigung Greuther Fürth geht es um so viel. Platz 17 mitten im Abstiegskampf. Gelingt noch was? Oliver Zubenhauer.
3: Die letzten Sekunden der regulären Spielzeit laufen. 5 Minuten gibt's tatsächlich oben drauf, nachdem man in der ersten Halbzeit ein bisschen geizig war, in der Nachspielzeit jetzt doch eben 5 Minuten. 1:1 der Spielstand zwischen der Spielvereinigung Greuther Fürth und dem 1. FC Nürnberg. Fürth im ersten Durchgang, die klar bessere Mannschaft mit so mancher Großchance. Eine haben sie dann genutzt in der 13. Minute. Noé Fuhtgöy war der Torschütze, nachdem Nürnbergs Torhüter Jan Reichert einen Schuss von Paul Will nicht festhalten konnte. Der Ball prallte nach vorne ab. Fuhtgöy hat am schnellsten geschaltet. Zunächst die Entscheidung auf dem Feld abseits gegen die Spielvereinigung Greuther Fürth wurde dann allerdings vom Keller in Köln korrigiert. Der Treffer zählte und Noel Fuhtgöy hat somit seinen 17. Saisontreffer auf dem Konto. Fürth, wie gesagt, im ersten Durchgang klar besser und deswegen war es ein bisschen schmeichelhaft, dass der 1. FC Nürnberg in der Nachspielzeit der ersten Halbzeit durch Fabio Gruber zum Ausgleich kam. Aber jetzt sind die Nürnberger im zweiten Durchgang besser und jetzt gibt es auch noch eine unnötige Ecke gegen die Spielvereinigung Greuther Fürth, nachdem Julian Justwan, der so 2-3 kleinere Chancen hatte hier in der zweiten Halbzeit, jetzt gerade nochmal einen Schlenzer aufs Tor versucht hat. Da ging ein Fürther dazwischen. und ist da nicht entscheidend nachgelaufen. Und deswegen gibt es jetzt die fünfte Ecke für den 1. FC Nürnberg. Und Ecken, das bedeutet in Fürth immer sehr, sehr viel Alarm, sehr, sehr viel Gefahr für das eigene Tor. Julian Justwan hat sich den Ball zurechtgelegt, wird den Ball jetzt von der rechten Seite bringen, hebt den linken Arm, flankt jetzt in Richtung 5-Meter-Raum. Noch ist der Ball nicht weg. Jetzt können die Fürther zunächst einmal klären. Nuit Futgoy, der einzige Fürther, der gerade nicht im eigenen Strafraum war. Und jetzt vielleicht eine Kontermöglichkeit über Latayev. Der hat den Ball angenommen. Allerdings sind die Nürnberger schnell wieder zurück. Und jetzt haben wir nur eine 4-gegen-4-Situation. Jetzt müssen wir es irgendwie versuchen, noch auseinanderzuziehen, das Spiel. Aber Latayev, der hat gerade zwei Nürnberger gegen sich, dann versucht er den Ball die Linie entlang zu spielen und der geht dann irgendwie ins Nirvana. Jedenfalls war da kein Fürther losgestartet. Und Nirvana bedeutet in dem Moment, in dieser Situation, Tor aus und somit Abstoß für den 1. FC Nürnberg, der sicherlich mit diesem Punkt leben kann, denn die Nürnberger waren schon gesichert vor diesem Spieltag. Was dieser Punkt, sollte es in für die Spielvereinigung Reuter Fürth geben, wert ist, wird man möglicherweise erst am letzten Spieltag erfahren. Jetzt zunächst einmal erst der Abstoß vom Tor des 1. FC Nürnberg. Der segelt in die Hälfte der Fürther. Dann ist es zunächst mal Piet Skobel, der hochsteigt und den Ball auch tatsächlich mit dem Kopf erwischt, allerdings nur ins Seitenaus bringt. Bedeutet Einwurf für die Spielvereinigung Reuter Fürth, aber weit in der eigenen Hälfte. Und dann werden sie noch ein bisschen weiter zurückgeschickt. In dem Fall ist es Aaron Keller, der jetzt von der rechten Seite an der Seitenlinie einwirft, bringt den Ball zu Grundspruch, aber der wird zunächst einmal gestört. Ball geht wieder ins Seitenaus. Nächster Einwurf für die Spielvereinigung Reuter Fürth, aber die werden immer weiter zurückgedrängt. Bald sind sie in Höhe des eigenen Strafraums angekommen. Also sieht jetzt im Augenblick nicht unbedingt so aus, als sollte die Spielvereinigung Reuter Fürth hier noch den Lucky Punch setzen. Jetzt segelt der Ball über den Kopf von Zerbini. Und somit ist es wieder der 1. FC Nürnberg, nämlich in Person von Luka Loroschwili, der den Ball zunächst einmal annehmen konnte. Zwischenzeitlich mal ein Vierter dazwischen, konnte den Ball weit in die Nürnberger Hälfte schlagen. Dann Reichert hat dann aufgepasst, ist aus dem Kasten rausgekommen, hat den Ball seinerseits wieder hoch und weit nach vorne geschlagen und wieder ins Seitenaus. Wir sind wieder an der Stelle, wo wir vor wenigen Augenblicken waren, nämlich wieder an der Seitenlinie in der Fürther Hälfte. Nochmal wird ein neuer Footcall gesucht, allerdings an der Mittellinie mit dem Rücken zum gegnerischen Tor stehen. Und dann geht der Ball doch irgendwie nach vorne. Jermaine Kunzburg versucht da irgendwie Fabio Gruber, den Torschützen, zum 1:1, der heute seinen ersten Saisontreffer erzielt hat im Derby. Den versucht er irgendwie zu überlaufen, aber Gruber ist einfach auf dem Posten und ist auch jetzt wieder da, in dem Moment, als die Fürther versuchen, über die linke Seite mal einen Angriff zu spielen. Fürth gewinnt jetzt einen Zweikampf im Mittelfeld, nämlich durch Dennis Rubini. Der will einen Freistoß haben, den bekommt er auch. Aber das nimmt natürlich auch einiges an Zeit von der Uhr. 50 Sekunden dürfte es noch sein. Dann dürfte diese Nachspielzeit vorbei sein. Dann dürfte dieses 276. Derby vorüber sein. Nochmal der Freistoß, ungefähr 5-6 Meter jenseits der Mittellinie in der Nürnberger Hälfte, aber in einer Linksaußenposition, muss jetzt eigentlich einen langen, langen Schlag von Felix Klaus geben und dann ein bisschen Verwirrung im Nürnberger Strafraum, aus Fürther Sicht natürlich. Mit rechts flankte Felix Klaus den Ball in den Nürnberger Strafraum, aber als erstes ist Singular da und der kann den Ball dann erstmal nach vorne treiben, wird ihn jetzt wahrscheinlich weit nach vorne schlagen und somit die Situation für den 1. FC Nürnberg beruhigen. Spielt den eingewechselten Tom Bark an, der verliert allerdings den Ball an der Mittellinie. Vielleicht noch ein Angriff der Vierter, vielleicht noch Zerbini. Links geht Latayev, sieht Zerbini ihn, er sieht ihn. Latayev jetzt an der Strafraumgrenze angekommen, am linken Rand des Strafraums. Und jetzt schießt er ihn, aber das ist viel zu harmlos. Das ist ganz, ganz harmlos. Ball trudelt am rechten Pfosten vorbei, aber deutlich. Und jetzt greift Schiedsrichter Sören Storks zur Pfeife. Das 276. Derby zwischen der Spielvereinigung Reuter Fürth und dem 1. FC Nürnberg endet mit 1:1, wenn ich es denn richtig sehe. Jawohl, es ist der Abpfiff. 1:1 zwischen Fürth und Nürnberg. Es ist ein Punkt, der Fürth nicht weiterbringt und dem 1. FC Nürnberg nicht wehtut.
2: Kein Sieger also im Franken-Derby. Die Spielvereinigung Reuter Fürth gegen den 1. FC Nürnberg 1:1. Münster zielt den Ausgleich in der Nachspielzeit in Hannover. Da steht es jetzt 3:3. Magdeburg führt 1:0 gegen Hertha BSC. Karlsruhe 2:1 gegen Darmstadt. Und Elversberg 4:1 gegen Paderborn. Die Fußballerinnen des FC Bayern, die stehen vor dem vielleicht größten Spiel ihrer Vereinsgeschichte. Halbfinale Pokalrückspiel in der Champions League auswärts beim Giganten FC Barcelona im legendären Camp Nou. Und nach dem leidenschaftlichen 1:1 im Hinspiel in München ist alles offen. 16.30 Uhr in gut einer Stunde. Alles oder nichts. Erich Wartusch.
12: Es wird für sie keine neue Erfahrung sein, im Camp Nou zu spielen. Und trotzdem glänzen bei Linda Dallmann die Augen.
24: Jeder von uns hat als kleines Kind, bei FIFA das Camp Nou als Stadion ausgewählt. Oder man hat vieles verfolgt, viele Spiele da gesehen. Es ist natürlich ein Traum, da jetzt aufzulaufen. Und ich glaube, die Atmosphäre, die muss nicht unbedingt gegen uns sprechen, sondern für den Frauenfußball. Das müssen wir einfach aufsaugen, dass wir uns das erarbeitet haben. Und deshalb freuen wir uns einfach riesig auf das Spiel.
12: Auch wenn es genau dort im Camp Nou im Oktober in der Gruppenphase der Champions League ein 1:7 gegeben hat, die bisher einzige Niederlage für die Münchnerinnen in der gesamten Saison überhaupt. Damals schauten gut 4.000 Zuschauer zu, nun dürften es mehr als 10-mal so viele sein.
24: Also ich glaube, wir dürfen da nicht erstarren und uns irgendwie eingeschüchtert fühlen, aber wir haben eine Mannschaft, die das kennt, die jetzt nicht zum ersten Mal in einem großen Stadion spielt, die nicht das erste Mal Fans gegen sich hat. Ich glaube, wir haben eine Mannschaft, die international einfach sehr, sehr viel Erfahrung hat. Man muss sich die Fans einfach so legen, wie man möchte, und dann kann man das auch als Unterstützung sehen.
12: Bisher waren die Bayern-Frauen 2-mal im Halbfinale hängen geblieben. Jetzt soll es endlich mit dem Finale klappen. Auch wenn nach dem 1:1 im Hinspiel 2 Rotzünder fehlen. Nationalspielerin Franziska Kett und Trainer José Barcala. Nicht so schlimm, findet Linda Dallmann.
24: Ja, ich glaube, gerade bei so einer Atmosphäre kriegt man, glaube ich, relativ wenig mit, was er sagt. Natürlich fehlt er uns ein Stück weit für die Halbzeit, weil er da einfach immer einen großen Impact auf uns hat und uns eine extreme Ruhe vermittelt. Aber wir haben 2 Co-Trainer, die da das Ruder übernehmen, das wissen wir.
12: Und für Stürmerin Clara Bühl ist es sogar ein kleiner Ansporn.
13: Für ihn tut es mir natürlich extrem leid, weil ich glaube, so ein Spiel nicht an der Seitenlinie zu stehen, ist auch für einen Trainer nicht das Schönste, aber wir werden ihm hoffentlich dann noch ein weiteres Champions-League-Spiel geben.
2: Ob es die Fußballerinnen des FC Bayern ins Champions-League-Finale schaffen, das können sie verfolgen. 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Elversberg hat erhöht, führt jetzt 5:1 in der Nachspielzeit gegen Paderborn. 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
14: 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Wenn wir mehr Freiheiten hätten, als wir haben, dann glaube ich, ist dieses Berufsfeld schon attraktiv.
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25: 15.30 Uhr. Die Nachrichten des Bayerischen Rundfunks mit Sisi Forster. Die Übersicht. Deutsche Wirtschaft kritisiert neue US-Zölle. Staatsanwaltschaft fordert U-Haft für mutmaßlichen HIP-Erpresser. Greuther Fürth und Nürnberg spielen unentschieden im Franken-Derby. Das Wetter in Bayern. Viel Sonne, am Abend Wolken, Werte bis 30 Grad. Berlin. Die deutsche Wirtschaft sieht die von US-Präsident Trump angekündigten neuen Zölle kritisch. Der Bundesverband der deutschen Industrie nannte die Pläne eine massive Herausforderung für die transatlantischen Wirtschaftsbeziehungen. Das bestehende Handelsabkommen, so der BDI, müsse sowohl von der EU als auch den USA eingehalten werden. Es gelte jetzt, weiteren Eskalationen vorzubeugen. Ähnlich äußerte sich die Deutsche Industrie- und Handelskammer. Deren Außenwirtschaftschef Dreyer sagte, während die EU konstruktiv an der Umsetzung des bestehenden Handelsabkommens arbeite, drohe das Weiße Haus, diesen Prozess nun in Gefahr zu bringen. Trump hatte angekündigt, die Zölle auf Autos und Lkw aus der EU ab kommender Woche von 15% auf 25% zu erhöhen. Eisenstadt. Nach der Festnahme eines Verdächtigen im HIP-Erpressungsfall hat die Staatsanwaltschaft Untersuchungshaft gefordert. Eine Entscheidung darüber soll in den nächsten Tagen fallen. Der 39-Jährige war gestern im Bundesland Salzburg gefasst worden. Er wird verdächtigt, Babygläschen mit Rattengift versetzt zu haben. Welche Summe er von dem Konzern erpressen wollte, ist unbekannt. In Österreich, Tschechien und der Slowakei waren insgesamt 5 Gläser mit Gift sichergestellt worden. Washington. US-Präsident Trump will weit mehr als 5000 US-Soldaten aus Deutschland abziehen. Eine genaue Zahl nannte er nicht. Einen Zusammenhang mit dem Iran-Krieg stellte der US-Präsident nicht her. Es wird aber vermutet, dass Trump mit dem Truppenabzug Verbündete bestrafen will, die Kritik an dem Krieg geübt haben und einen Militäreinsatz in der Straße von Hormus ablehnen. Außer Deutschland hatte Trump zuletzt auch Spanien und Italien mit einem Abzug von US-Truppen gedroht. Führende Republikaner verurteilten den angekündigten Truppenabzug aus Deutschland. Die Vorsitzenden der Verteidigungsausschüsse in Senat und Repräsentantenhaus Wicker und Rogers erklärten, der Abzug sende das falsche Signal an Russlands Präsident Putin. Dachau. Mit Gottesdiensten und einer Gedenkfeier ist heute in der KZ-Gedenkstätte Dachau an die Befreiung des Lagers am 29. April 1945 vor 81 Jahren erinnert worden. Daran teilgenommen haben auch noch einige der letzten Überlebenden des Konzentrationslagers. Der 102-jährige Jean Laforie erinnerte in seiner Rede an das schreckliche Bild mit Bergen von Leichen, das sich den Soldaten der US-Armee bei der Befreiung bot. Der Ungeist, der dieses Menschheitsverbrechen möglich gemacht hat, werde wieder stärker, mahnte der Präsident des Zentralrats der Juden in Deutschland, Schuster. Längst säßen Rechtsextreme wieder in den Parlamenten und lägen in Umfragen vor den demokratischen Parteien. Zum Fußball. Im Frankenduell der zweiten Fußball-Bundesliga haben sich Greuther Fürth und Nürnberg 1:1 getrennt. Damit bleibt alles offen im Tabellenkeller der Liga. 3 Punkte einfahren konnte lediglich Magdeburg im Spiel gegen Hertha BSC. 1:0 hieß es am Ende. Der Tabellenletzte Preußen Münster hat in Hannover 3:3 gespielt. Elversberg hat 5:1 gegen Paderborn gewonnen und hat damit gute Aussichten, nach Schalke in die Bundesliga aufzusteigen. Karlsruhe hat Darmstadt mit 2:1 besiegt. Das Wetter in Bayern. Viel Sonne, nur in Unterfranken Wolken, im Westen später zunehmend bewölkt, teils Schauer und Gewitter. Höchstwerte 23 bis 30 Grad. In der kommenden Nacht meist bewölkt, bei Tiefstwerten von 13 bis 6 Grad. Und die weiteren Aussichten: die Woche beginnt mit einem Mix aus Sonne und Wolken bei Werten bis 28 Grad. Es ist 15.34 Uhr. Die Verkehrsmeldungen. A7 Füssen Richtung Ulm, zwischen Altenstadt und Dreieck-Kittistetten immer wieder stockender Verkehr. A7 Fulda Richtung Würzburg, zwischen dem Fuldaer Dreieck und Bad Brückenau-Wildflecken 6 Kilometer Stau. A8 Salzburg Richtung München, zwischen Weihern und dem Kreuz München Süd stockend. A8 München Richtung Stuttgart, zwischen Merklingen und Mühlhausen 10 Kilometer stockend. A9 Berlin Richtung Nürnberg, zwischen Markt Schorgast und Dreieck Bayreuth-Kulmbach 5 Kilometer stockend. A96 Lindau Richtung München, in Höhe Jengen-Kaufbeuren steht ein defekter LKW auf der mittleren Spur. A96 München Richtung Lindau, zwischen Memmingen Ost und Memmingen Nord Stau nach einem Unfall. Und die B6 Ingolstadt-Regensburg ist zwischen Lengfeld und Bad Abbach nach einem Unfall gesperrt. Soweit die Verkehrsübersicht.
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0: Mit Susi Weichselbaumer und einem ziemlichen Dämpfer für Deutschlands Bildungspolitik.
1: Wir haben seit Jahrzehnten zu Recht versucht, besonders anzustrengen, um Bildungschancen für Mädchen zu verbessern,
0: sagt Bundesbildungsministerin Karin Prien. Aber
1: die Jungs haben wir aus dem Blick verloren. Sie können das im Grunde in allen OECD-Staaten sehen, in den Vereinigten Staaten. Sie können es dramatisch sehen, schon in Großbritannien. Und auch in Deutschland geht diese Schere zwischen Jungs und Mädchen jetzt zunehmend weiter auf.
0: Ergeben hat das der Chancenmonitor 2026, eine Untersuchung des Münchner Instituts für Wirtschaftsforschung, kurz IFO, und der Stiftung Ein Herz für Kinder. Die zeigt auch, nach wie vor hängen bei uns Bildungschancen sehr stark ab vom Einkommen und Bildungshintergrund der Eltern. Darüber sprechen wir ausführlich hier im Campus-Magazin. Außerdem schauen wir nach Singapur. Dort setzen Schulen jetzt auf mehr Maßnahmen gegen Mobbing. bis hin zu Stockschlägen. Ob das was besser macht? Und wir schummeln nicht. Strenge Regeln sollen verhindern, dass bei den jetzt laufenden Abi-Prüfungen nicht mit KI getrickst werden kann. Ob da das Misstrauen gegenüber den Schülerinnen und Schülern manchmal zu weit geht? Vor allem Bildung und Einkommen der Eltern entscheiden über die Schullaufbahn der Kinder. Weniger ins Gewicht fällt etwa ein Migrationshintergrund der Familie. So lautet das Fazit des Chancenmonitors 2026. Vorgestellt wurde die Untersuchung diese Woche. Bildungsökonom Ludger Wössmann vom Münchner IFO-Institut ist einer der Mitautoren der Studie. Wir haben vor dieser Sendung mit ihm über die Ergebnisse gesprochen.
17: Also wir haben insgesamt eigentlich vier Bereiche der sozialen Herkunft angeschaut, neben Bildung und Einkommen der Eltern, auch den Migrationsstatus und ob die Eltern alleinerziehend sind. Wir schauen uns an, wie groß ist die Wahrscheinlichkeit, dass ein Kind ein Gymnasium besucht, abhängig von diesen Maßen des familiären Hintergrundes. Und diese Wahrscheinlichkeit, aufs Gymnasium zu kommen, liegt zum Beispiel bei nur knapp 17%, wenn ein Kind mit Eltern ohne Abitur aufwächst, die aus dem untersten Einkommensviertel kommen und auch keinen Migrationshintergrund haben. Und im Gegensatz dazu liegt diese Wahrscheinlichkeit, aufs Gymnasium zu kommen, bei über 80%, wenn das Kind mit Eltern aufwächst, die beide Abitur haben und aus dem obersten Einkommensviertel kommen, auch wieder mit Migrationshintergrund durchaus. Und wir sehen da eben sehr deutlich, dass der Bildungsstand, also ob die Eltern selbst auf dem Gymnasium waren, beide oder nur einer oder keiner, das hat den allergrößten Effekt und einen nahezu genauso großen Effekt hat darüber hinaus eben noch das Haushaltseinkommen darauf. Interessanterweise, wenn wir die beiden Effekte rausrechnen, sind die Unterschiede nach Migrationshintergrund gar nicht groß oder in diesen Bereichen, die wir uns anschauen, ist es zum Teil dann sogar so, dass die mit Migrationshintergrund auch mal bei gleichen Einkommen und Bildungshintergrund der Eltern sogar leicht bessere Bildungschancen haben. Und das Gleiche sieht man auch bei Alleinerziehenden. Es ist halt nur so, dass sowohl Migrationshintergrund und Alleinerziehendenstatus eben sehr deutlich zum Beispiel mit geringerem Einkommen oder auch mit geringerer Bildung zum Teil zusammenhängen.
0: Mhm. Wenn wir noch kurz auf die Methodik eingehen, was ist denn da genau die Datengrundlage und warum ist der Besuch des Gymnasiums denn so der Gradmesser?
17: Der Hintergrund ist, wir schauen uns die Daten des Mikrozensus an. Das ist die größte Haushaltsbefragung in Deutschland. Das ist eine amtliche Repräsentativstatistik.
0: Das ist jedes Jahr, ne?
17: Das ist jedes Jahr. Da werden fast 1 Million Personen befragt. Da muss man auch teilnehmen. Das heißt, de facto haben wir über 67.000 Kinder und Jugendliche im Alter von 10 bis 18 Jahren, über die wir wissen, auf welche Schule gehen sie und was ist ihr familiärer Hintergrund. Es ist natürlich nicht so, dass es für jedes Kind das Beste ist, aufs Gymnasium zu gehen. Das ist auch gar nicht der Punkt, sondern der Punkt ist, dass die Chance, aufs Gymnasium zu gehen, sollte eben nicht vom sozialen Hintergrund abhängen, sondern sollte für alle gleich sein.
0: Mhm. Den ersten Chancenmonitor, den gab es 2023. Kann man da irgendwie Vergleiche auch ziehen? Hat sich was entwickelt? Gibt es da Trends vielleicht, die man rauslesen kann?
17: Die aktuelle Studie basiert auf Daten des Mikrozensus 2022. Das ist die aktuellste. Und vor 3 Jahren, das basierte auf den Daten von 2019, also vor der Corona-Pandemie, sodass wir sozusagen eigentlich da einen Sprung drüber haben, was eigentlich ganz spannend ist. Ist nur leider so, dass im Mikrozensus ein paar methodische Veränderungen gegeben hat. Allerdings sieht man schon, dass die Werte gerade im untersten Bereich, wo wir gerade von gesprochen haben, da waren die Anteile vor 3 Jahren noch ein bisschen höher so. Wohingegen im obersten Bereich das nicht der Fall ist, das war ähnlich sozusagen bei 80%. Also es ist zumindest eben so, dass wir dann sehen können, dass diese Ungleichheit der Bildungschancen in Deutschland sich über die 3 Jahre eher weiter verfestigt hat.
0: Was Sie diesmal zum ersten Mal angeguckt haben, waren auch Geschlechterunterschiede, Chancen von Jungs versus Chancen von Mädchen.
17: Ja genau, ich glaube, das ist eben auch eine spannende weitere Dimension. Es geht ja um Bildungsgerechtigkeit oder Chancengerechtigkeit, dass alle Menschen unabhängig von den Umständen, die sie eben nicht selbst beeinflussen können und nicht selbst wählen können, wie eben familiärer Hintergrund, aber wie auch eben auch das Geschlecht, die gleichen Möglichkeiten haben sollten, ihr volles Potenzial zu entwickeln. Und wenn man so ein bisschen zurückgeht, so in den 1960er Jahren, da gab es diese Kunstfigur des katholischen Arbeitermädchens vom Lande. Das war sozusagen das Standardbild für Bildungsbenachteiligung. Und wir haben halt gerade gesehen, dass diese Benachteiligung nach der sozialen Herkunft sich deutlich verfestigt hat. Aber im Gegensatz dazu sehen wir, dass sich das Geschlechterverhältnis mittlerweile umgekehrt hat. Wir sehen, dass von den Mädchen 43,5% aufs Gymnasium gehen, von den Jungen sind es nur knapp 37%. Und der Unterschied sind dementsprechend gut 6,5 Prozentpunkte. Das heißt, die Jungen sind eigentlich die, die mittlerweile im Durchschnitt abgehängt werden.
0: Gibt es da Gründe, aus denen Sie dann auch Handlungsempfehlungen ableiten?
17: Es ist sicherlich so, dass die Bildungsaspirationen insgesamt, dass man überhaupt denkt, oh, Bildung ist wichtig, ich möchte da viel erreichen, das ist eigentlich cool, in dem Bereich was zu machen, sicherlich bei Jungen im Durchschnitt wesentlich schwächer ausgeprägt ist als bei Mädchen. Wir haben über die letzten Jahrzehnte eigentlich gesehen, dass wir viele Förderprogramme gemacht haben für Mädchen, die im MINT-Bereich, also mathematischen, Informatik, Naturwissenschaften und Technik, hinten ranhängen. Und da hat es viel Unterstützung gegeben. Mittlerweile sehen wir eben, dass es eigentlich diesen Unterschied zwar noch gibt, aber insgesamt ist die Jungs sind, die viel mehr hinterherhängen. Es gibt verschiedene Ansatzpunkte, über die wir nachdenken können. Vielleicht das Einfachste ist, zu überlegen, dass wir eigentlich mehr männliche Erzieher und Lehrkräfte in die Kitas und Schulen bekommen müssen. Also es sind zurzeit, bei meinem Kita-Personal sind nur 6% männlich im Grundschulbereich. Die Lehrkräfte sind nur 13% männlich. Und das sind natürlich Rollenbilder. Und wenn man es dadurch schafft, die Bildungsaspirationen von Jungen eben positiv zu besetzen, dann wäre das vielleicht ein Ansatzpunkt. Dann sehen wir eigentlich zwei Bereiche, wo die Jungs besonders stark hinterherhängen. Das eine ist das Lesen, die Lesekompetenzen. Da müssten wir ansetzen, dass man früh das fördert, dass da auch mehr Interesse am Lesen besteht. Und das zweite ist diese Selbstregulation, zu überlegen, wie kann ich eigentlich selbst mich organisieren und auch aufpassen, dass ich eben weiter mitkomme und mitmache.
4: Und wenn wir mal so generell noch schauen in die Bildungspolitik, gibt es da auch Punkte, wo Sie sagen, Mensch, das wäre ein Weg, um da mehr Bildungsgerechtigkeit

0: Kinder gerade, müssten wir aufbauen. Dann hilft es auch sehr, wenn man die Familien dieser benachteiligten Kinder bei der Erziehung unterstützt. Da sieht man sozusagen, dass da oft die Hilfe sehr stark sich positiv auswirkt. In den Schulen ist es dann wichtig eben, dass wir möglichst die besten Lehrkräfte zu Schulen bekommen mit vielen benachteiligten Kindern, weil die Lehrkräfte so extrem wichtig sind dafür, was Kinder lernen.
1: Was würden Sie sich denn abschließend noch wünschen für den, ich sag mal, in Zukunft nächsten Chancenmonitor, den es ja wahrscheinlich gibt, oder?
0: Ja, natürlich ist die große Hoffnung, dass wir an dem Bereich was ändern können. Wenn wir es da schaffen, eben allen Kindern unabhängig von ihrem Hintergrund die gleichen Startchancen fürs Leben zu geben, da profitieren wir letztendlich alle von.
1: Kinder als gemeinsame Zukunft, ne?
0: So ist es.
1: Danke Ihnen sehr.
0: Sehr gerne.
2: Der Münchner Bildungsökonom Ludger Wössmann zu den Ergebnissen des Chancenmonitors 2026. Reaktionen auf die Studie gab es prompt aus der bayerischen Bildungspolitik, genauso von Lehrerinnen und Lehrerverbänden. Was man aus den Befunden ableiten will und muss, darüber herrscht, wen wundert es, Uneinigkeit. Christoph Dicke mit einem Überblick.
3: Für Simone Fleischmann, Präsidentin des Bayerischen Lehrer- und Lehrerinnenverbands, sind die Zahlen aus der IFO-Studie überhaupt nicht überraschend.
4: Wieder mal eine neue Studie mit den gleichen Ergebnissen. Und das ist ziemlich peinlich, weil kurz zusammengefasst sind über 80% der Kinder, die am Gymnasium sind, deswegen am Gymnasium, nicht weil sie exzellente Leistungen mitbringen, sondern weil sie einen guten Hintergrund mitbringen, weil die Eltern Kohle haben und aus einem höheren akademischen Bildungsniveau kommen. Und das ist traurig.
3: Bayerns Kultusministerin Anna Stolz von den Freien Wählern betont in einer schriftlichen Stellungnahme, für sie sei klar, dass der schulische Erfolg eines Kindes nicht vom Geldbeutel oder vom Bildungsstand der Eltern abhängen dürfe. Entscheidend sei, jedes Kind individuell zu fördern. Die Vorsitzende des Bildungsausschusses im Landtag, Uta Eiling-Hütig von der CSU, zweifelt allerdings an der Interpretation der Zahlen durch die IFO-Studie.
5: Insofern sehe ich den Sinn dieser Studie nicht wirklich, wenn man schreibt, dass es negativ ist, dass nur 16,9% von Kindern aus Nicht-Akademiker-Haushalten aufs Gymnasium geht. Denn die Frage bleibt ja offen, aus welchen Gründen haben sich diese Kinder und Jugendlichen unter Umständen entschieden, nicht dorthin zu gehen. Vielleicht, weil die Eltern eine Ausbildung haben und sie sagen, ich möchte auch diese Ausbildung machen und dazu brauche ich die Realschule. Oder ich möchte ins Handwerk und dazu brauche ich die Mittelschule.
3: Die Entscheidung falle am Ende der Grundschule, so die CSU-Politikerin. Simone Fleischmann sieht die Weichenstellungen bei den Kindern allerdings schon früher.
4: Jeder dritte Euro geht hier in Bayern in die Bildung. Das ist viel. Wenn da so viel hineingeht, dann müssen wir uns fragen, wo ist jeder dritte Euro? Und wir müssen einfach eine Schwerpunktsetzung machen. Mehr in die frühkindliche Bildung, mehr in die individuelle Förderung.
3: Einig sind sich Fleischmann und Eiling-Hütig in dem Studienbefund, dass die Jungs inzwischen abgehängt sind. Hier müsse dringend nachgebessert werden.
5: Ich habe schon vor 10, 15 Jahren gesagt, ich wäre für eine Männerquote, was Erziehungsberufe und Lehramtsberufe gerade in der Grundschule anbelangt. Weil ich glaube, dass Kinder und Jugendliche die Vorbilder brauchen.
4: Wir brauchen mehr männliche Erzieher, auch in der frühkindlichen Bildung. Wir brauchen dann einen besonderen Ansatz für die Jungs. Wenn wir schon merken, dass die danach hinken, dann müssen wir ihnen helfen. Und das geht nur mit einer sehr individualisierten Förderung, mit einer Kleingruppenarbeit, mit zusätzlichem Personal.
2: Christoph Dicke berichtete. Wir bleiben beim Thema, welche Regeln braucht unsere Bildung und kommen zu einem konkreten Beispiel. Die Abiturprüfungen, die laufen gerade in Bayern. Als Schülerinnen und Schüler bekommt man da im Vorfeld eine sogenannte Abiturbelehrung. Da steht drin, welche Rechte und Pflichten habe ich. Da geht es um Rücktritt, Erkrankung, Versäumnis, aber auch um Betrug. Dieser Punkt ist heuer reichlich umfangreich. Der Grund? Angst der Schulleitungen vor Schummeleien mit KI. Große Angst offenbar. Anna Fries mit Einzelheiten.
6: Ein Glücksbringer in der Abi-Prüfung auf dem Pult? Das erlauben manche Schulen nicht mehr. Matthias Langensteiner von der Vereinigung der Bayerischen Gymnasialdirektoren begründet das so.
7: Weil die Betrugsversuche mit KI an den Schulen tatsächlich enorm zugenommen haben. Deswegen hat meine Schule jetzt ebenso wie viele andere Gymnasien beim Abitur besondere Sicherheitsmaßnahmen ergriffen. Beispielsweise auf dem Pult darf nur noch Papier und Stifte, die wir vorher auch kontrollieren, liegen.
6: Einige Schulen machen sogar Vorgaben für die Kleidung und verbieten Blusen und Hemden. Denn dort könnten kleine Kameras versteckt sein. Falls trotzdem jemand so kommt.
7: Da haben wir aber vorgesorgt und wir haben dann so Leibchen, die man aus dem Sportunterricht kennt, so eine Art von Trikots, die bitten wir dann, die Schüler entsprechend überzuziehen.
6: Soweit will Dominik Blanz am Willy-Graf-Gymnasium in München nicht gehen. Auch dort müssen die Abiturientinnen und Abiturienten Handys und Taschen abgeben. Ansonsten setzt Direktor Blanz auf Informationen.

0: Information, Abschreckung und aufmerksame Lehrkräfte. Allerdings, die Aufsichten dürfen nur kontrollieren, was offen zu sehen ist. Eine Handyausbeulung in der Hose oder Kopfhörer im Ohr. Nicht aber Rucksäcke oder Dinge am Körper der Schülerinnen und Schüler.
1: Ich musste meine Schülerinnen und Schüler leider davor warnen, wenn wir tatsächlich einen begründeten Verdacht haben, dann ist es auch möglich, die Jugendpolizei zu informieren und die würden dann kommen und die dürfen das. Und dann kann es unangenehm werden. Und da ist das Getuschel etwas lauter geworden im Saal.
0: Die Rede hat bei den Schülerinnen und Schülern Eindruck hinterlassen, manche auch empört. Lars und Mila befürchten einen Generalverdacht.
2: Prüfen auf elektronische Hilfsmittel und so weiter macht schon Sinn, aber ob es jetzt unbedingt die Handydetektoren braucht, so kontrollsüchtige Drohungen, dass man da jetzt die Polizei rufen würde, finde ich absurd. Es gibt einem halt doch das Gefühl, dass die Lehrer irgendwie null Vertrauen in einen haben.
3: Ich verstehe, dass man Prüfungen möglichst fair gestalten möchte und auch, dass das Abitur ja auch irgendwas darstellt, was im internationalen Vergleich auch stehen könnte. Dementsprechend verstehe ich, dass man da möglichst fair agieren will. Aber es wird uns sehr viel Misstrauen entgegengestellt und auch viel, glaube ich, unberechtigtes Misstrauen.
0: Auch Direktor Blanz will eigentlich keine Kultur des Misstrauens an seiner Schule.
1: Wir legen grundsätzlich schon sehr großen Wert, dass wir uns gegenseitig vertrauen können hier an der Schule und machen das äußerst ungern. Aber die Erfahrung zeigt einfach, dass es sinnvoll ist oder wichtig ist. Und wir sind es vor allem denjenigen Schülerinnen und Schülern schuldig, die sich ehrlich auf eine Prüfung vorbereiten.
0: Wer beim Spicken erwischt wird, egal ob mit KI oder ganz klassisch, dem drohen 0 Punkte und damit das Durchfallen beim Abi.
4: Der gute alte Spickzettel im Federmapperl unterm Lineal. Die Zeiten sind vorbei. Ein Beitrag war das von Anna Fries. Klare Regeln und im Fall hart durchgreifen, dem Motto folgen jetzt Singapurs Schulen. Seit Jahren steigen dort, wie übrigens auch bei uns in Deutschland, die Mobbingzahlen. In Singapur soll künftig gelten, wer andere Kinder mobbt, sitzt nach, wird vom Unterricht ausgeschlossen oder im Extremfall und wenn alles andere nicht hilft, bekommt Schläge. Zugleich setzt das Bildungsministerium auf Präventionskampagnen, um eben gar nicht erst zu solchen Strafmaßnahmen greifen zu müssen. Aus unserem ARD-Studio Singapur, Jennifer Johnston.
5: Eine Gruppe Jungs treten und schubsen einen Mitschüler in einer Mülltonne herum, bis diese umfällt. Der Vorfall wurde als Video in sozialen Medien geteilt. Darunter viele erzürnte Kommentare, dass die Schüler hoffentlich angemessen bestraft werden. Ab dem kommenden Jahr drohen ihnen in Singapur über alle öffentlichen Schulen hinweg härtere Strafen. Bei wiederholtem Mobbing bis zu 14 Tage Nachsitzen, der Verweis von der Schule und sogar bis zu 3 Schläge mit dem Stock. Ziel sei, die Regeln und Strafen an Singapurs Schulen zu vereinheitlichen, erklärt Singapurs Bildungsminister Desmond Lee.
6: MOE will work closely with our schools.
5: Das Bildungsministerium wird eng mit den Schulen zusammenarbeiten und klare Protokolle und Regeln bereitstellen, einschließlich strengerer Maßnahmen bei der Bekämpfung von Mobbing. Anlass ist eine einjährige Untersuchung des Bildungsministeriums. Laut dieser sind die Mobbingfälle an Schulen über die vergangenen 5 Jahre häufiger geworden. In den lokalen Medien gibt es immer mal wieder Berichte über Mobbingfälle. Von rassistischen Kommentaren über Morddrohungen bis hin zu Körperverletzung. Einige Mobbingfälle führten dazu, dass sich Schüler das Leben nahmen. Schläge mit dem Stock drohen Jungen ab der 5. Klasse. Mädchen sind ausgenommen. Das empfinden einige in dem Stadtstaat als ungerecht. Psychologen äußern zudem die Sorge, dass körperliche Bestrafung nicht helfe, sondern nur zu mehr Aggression führe, statt zum Nachdenken über das eigene Verhalten. Tan Chen Ki berät im Auftrag des Bildungsministeriums Singapurer Schulen bei der Umsetzung der neuen Regeln. Sie erzählt in einer Online-Diskussion, wir sollten keine Etiketten wie das ist der Mobber oder das ist das Opfer vergeben. Stattdessen sollten wir den Kindern helfen, die jeweils andere Perspektive einzunehmen. Das Bildungsministerium betont, sie wollen nicht nur härtere Strafen einführen, sondern auch Prävention und Aufklärung fördern. Schüler sollen zum Beispiel in Rollenspielen lernen, wie sie beim Mobbing von Mitschülern eingreifen, statt nur zuzuschauen. Lehrer sollen weitergebildet und Fälle online leichter gemeldet werden können. Für all das stellt das Ministerium den Schulen Geld zur Verfügung, um zum Beispiel zusätzliches Personal einzustellen. Auch Eltern sollen in Zukunft bei Mobbingfällen noch enger und früher eingebunden werden. Mutter Adeline Yong begrüßt das im Gespräch mit dem Nachrichtensender Channel News Asia. Ich denke, es ist gut, die Ursache herauszufinden und mit der Schule zu sprechen, denn wir sind ja nicht vor Ort in der Schule. Deshalb ist eine Sache wirklich entscheidend: Vertrauen. Wenn man Vertrauen zur Schule hat, spricht man mit den Lehrern, arbeitet mit ihnen zusammen und findet heraus, was passiert ist. Erst wenn man die Ursache kennt, kann man eine Lösung finden. Und ein Vater ergänzt: Wir müssen die Werte schon zu Hause vermitteln, anstatt nur neben dem Kind zu sitzen und zu fragen, hast du deine Hausaufgaben gemacht, wie läuft es in der Schule, wie war dein Test, könnte man fragen, wie war dein Tag, wie hast du dich gefühlt, wie war es mit deinen Freunden? In solchen Gesprächen, in ehrlichen Gesprächen, können Dinge zur Sprache kommen. Zum Beispiel, dass ein Freund heute etwas gesagt hat, das vielleicht schon in Richtung Mobbing geht. Damit Eltern und betroffene Schüler sich sicher fühlen, bespreche die Schule mit ihnen das weitere Vorgehen. Angefangen von einem Sitzplatzwechsel im Klassenzimmer, weg von den mobbenden Klassenkameraden, über einen Buddy an der Seite in der Schule oder jemanden, der das Kind nach Hause begleitet. Die Parlamentsabgeordnete Elisa Chen, zuständig für Bildungsfragen, gibt jedoch auch zu bedenken: Wir sprechen hier nicht von abgebrühten kriminellen Mafiabossen. Es handelt sich um 10- oder 11-jährige Kinder, die noch lernen und ihren Weg im Leben suchen. Deshalb halte ich die rehabilitativen Elemente unseres Ansatzes für deutlich hilfreicher für sie. Also, dass Kinder aus ihrem Verhalten lernen, sich wieder annähern, ihre sozialen Fähigkeiten weiterentwickeln. Stockschläge sollen nur eingesetzt werden, wenn andere Maßnahmen nicht helfen.
4: Aus Singapur, Jennifer Johnston. Wie eine Schule gut leiten. In Singapur oder in Bayern oder generell. Wie Albus Dumbledore aus Harry Potter, würde man vielleicht spontan sagen. Oder sich an einen eigenen Dumbledore-esken Schulleiter erinnern. In meinem Fall ist das für immer Kurt Lausmann vom Aiblinger Gymnasium. Aber Harry Potter ist fiktiv und meine Schulzeit ist schon, ganz kurz, etwas her. Im Hier und Heute besteht ein Vakuum. Warum so wenige Lehrkräfte in Bayern eine Schulleitung übernehmen wollen und weshalb es vielleicht trotz allem großartig sein könnte? Miriam Garufo mit einer Analyse.
7: Es ist 6.45 Uhr. Der Arbeitstag von Michael Hoderlein-Rhein beginnt an seinem Schreibtisch. Seit 20 Jahren ist er Schulleiter an einer großen Grundschule in München.
8: Wie jeden Morgen schauen wir die E-Mails durch und müssen dann sehen, wer da alles was will.
7: Rund 70 bis 80 Mails muss er täglich beantworten. Heute sind es Anfragen zu Forschungsprojekten, Weiterbildungsanfragen, Praktikabewerbungen von Lehramtsstudenten und. Nach den vielen Mails geht's dann weiter. Kranke Lehrkräfte müssen ersetzt werden.
8: Es geht dann darum, Aufteilungspläne zu machen, in welche Klassen werden welche anderen Klassen aufgeteilt, gegebenenfalls mobile Reserven beantragen. Das sind die Dinge, die passieren zwischen 7 und 7:15. Und dann kommen bei uns die Kolleginnen und Kollegen.
7: Wenn alle in den Klassen sind, geht's erst richtig los.
8: Dann geht's darum, Statistiken zu machen. Wir haben einen Wahnsinn an Bürokratisierung. Nehmen Sie die Sprachstandserhebungen, die seit letztem Jahr auf dem Markt sind. Ein Bürokratiemonster, ein immenser Aufwand.
7: Allein für diese Sprachstandserhebungen von Kindergartenkindern muss er die Eltern anschreiben, den Sprachtest an seiner Schule organisieren, Rückfragen beantworten, Nachholtermine ausmachen, Ergebnisse verschicken, Statistiken ausfüllen. Gerade die Fülle der administrativen Aufgaben schreckt viele Lehrkräfte davon ab, sich auf eine Schulleitungsstelle zu bewerben.
9: Schulleitung, also Stand jetzt eigentlich gar nicht, weil das, was ich gerade mache, macht mir sehr viel Freude und sehr viel Spaß.
10: Ich würde lieber in der Klasse bleiben, als eine Schulleitung zu übernehmen.
11: Also ich kann es mir gar nicht vorstellen. Ich habe sehr viel Respekt vor den Leuten, die das machen. Ich denke, es ist eine unfassbar verantwortungsvolle und auch leider undankbare Aufgabe. Ich könnte es mir nicht vorstellen.
7: Auf Anfrage teilt das Kultusministerium mit, dass zu Beginn des letzten Schuljahres knapp 50 Schulleiterstellen an bayerischen Schulen unbesetzt waren. Aktuell, Stand jetzt, sind knapp 70 offene Stellen ausgeschrieben. Nimmt man die Ausschreibungen für Konrektoren dazu, sind es sogar mehr als doppelt so viele. Besonders betroffen sind Grund-, Mittel- und Förderschulen. Dazu kommt, laut Kultusministerium sind derzeit über 600 Schulleiterinnen und Schulleiter über 60 Jahre alt. Sie werden also alle in den kommenden Jahren in Pension gehen. Simone Fleischmann, Präsidentin des Bayerischen Lehrer- und Lehrerinnenverbands, fordert Gegenmaßnahmen.
12: Ich muss alles dran setzen an die bayerische Staatsregierung, dass zum Beispiel Führen in Teilzeit geht, dass Arbeitsbedingungen für Schulleitungen geschaffen werden, dass man es schaffen kann, diesen Beruf als einen extremst eigenständigen Beruf zu sehen und noch nicht nebenbei dann auch noch eine Klassleitung zu haben.
7: Bei Grundschulleitern kommt nämlich dazu, dass sie neben all den Aufgaben auch noch unterrichten müssen. Grundschulleiter Hoderlein Rhein aus München und ebenfalls Mitglied beim Lehrer- und Lehrerinnenverband muss selbst 11 Stunden pro Woche halten. Er findet ein Unding.
8: Sie haben keine Schulart, außer der Grund- und der Mittelschule, wo die Schulleitungen noch aktiv Unterricht machen müssen. Wenn wir mehr Freiheiten hätten, als wir haben, dann glaube ich, ist dieses Berufsfeld schon attraktiv. Aber man darf nicht auf die Uhr schauen.
7: Denn Michael Hoderlein-Reins Arbeitstag endet erst zwischen 18 und 19 Uhr. Und er macht sich Sorgen, denn auch er ist inzwischen 60 Jahre alt, geht in ein paar Jahren in Pension.
8: Natürlich habe ich Sorge, wenn der Trend sich so fortsetzt, dass immer weniger Bewerbungen für Schulleitungsstellen vorliegen, denn die Aufgabenfelder sind immens.
7: Und trotzdem, für ihn gibt es keinen besseren Job als den des Schulleiters und er würde es immer wieder machen.
8: Die Nähe zum pulsierenden Leben, zu den Kindern. Und wenn Sie das sehen, mit welcher Freude und auch mit welcher Liebenswürdigkeit die Kinder und auch die Eltern zum Teil mit Schule umgehen, das hält einen hoffentlich schon jung.
4: In diesem Sinne, am Ende des Campus-Magazins schließen wir mit den Worten des wohl bekanntesten Schulleiters der Welt, Albus Dumbledore. Achtung, großes Kino, Zitat: Es sind nicht unsere Fähigkeiten, die zeigen, wer wir wirklich sind, sondern unsere Entscheidungen. Damit gutes Entscheiden. Am Mikrofon war Susi Weichselbaumer.
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1: 16 Uhr, die Nachrichten des Bayerischen Rundfunks mit Sisi Forster. Die Übersicht. Deutsche Wirtschaft warnt vor Folgen höherer US-Zölle. Baas fordert weitere Entlastungen für Bürger. Greuther Fürth und Nürnberg spielen unentschieden im Franken-Derby. Das Wetter in Bayern, viel Sonne, am Abend Wolken, Werte bis 30 Grad. Berlin. Wirtschaftsverbände haben die neuen angekündigten Zölle von US-Präsident Trump harsch kritisiert. Der Bundesverband der deutschen Industrie warnte, die USA beschädigten zwar durch immer neue Provokationen das gegenseitige Vertrauen, dennoch sei Aufschieben keine Option. Das bereits bestehende Handelsabkommen, so der BDI, müsse sowohl von der EU als auch von den USA eingehalten werden. Es gelte, Vertrauen zu sichern und weiteren Eskalationen vorzubeugen. IFO-Präsident Fuest warnte vor erheblichen Risiken für die deutsche Wirtschaft. Deutschland drohe dieses Jahr eine Rezession, sollte ein neuer Handelskrieg entstehen. Die deutsche Autoindustrie werde in einer ohnehin schwierigen Lage getroffen. Trump hatte angekündigt, die Zölle auf Autos und Lkw aus der EU ab kommender Woche von 15% auf 25% zu erhöhen. Berlin. Die SPD-Vorsitzende Baas hat eine bessere interne Abstimmung in der schwarz-roten Koalition gefordert. Dem Nachrichtenmagazin Politico sagte Baas, viele Leute seien genervt von den Streitigkeiten. Das müsse aufhören. Inhaltlich sprach sich Baas für weitere Entlastungen der Bürgerinnen und Bürger aus. Entsprechende Maßnahmen müssten bald kommen, denn die Menschen seien unzufrieden, weil sie weniger im Portemonnaie hätten. Der parlamentarische Geschäftsführer der Unionsfraktion im Bundestag, Bilger, sagte dem Handelsblatt, die Koalition müsse sofort wieder in einen konstruktiven Modus kommen und liefern. München. Die Präsidentin des Sozialverbands VDK, Bentele, hat sich für eine stärkere Umverteilung in Deutschland stark gemacht. In der BR-Sendung Sonntagsstammtisch forderte sie, ärmere Menschen mehr profitieren zu lassen. Schließlich wisse man, dass die Zahl der Millionäre und Milliardäre gestiegen ist, aber auf der anderen Seite auch die Zahl derer, die von Armut betroffen sind. Der Hauptgeschäftsführer der IHK München und Oberbayern, Gössel, lehnte Forderungen nach einer höheren Erbschaftssteuer ab. Mit Blick auf den Mittelstand sei es keinesfalls so, dass so wörtlich alle ein paar Säcke Geld zu Hause hätten, von denen man einfach etwas abgeben könne. Vielmehr befänden sich die bereits besteuerten Vermögen in Anlagen und Maschinen. München. Einige bayerische Großstädte bleiben die sichersten in Deutschland. Das hat Innenminister Herrmann mit Verweis auf die polizeiliche Kriminalstatistik für 2025 mitgeteilt. Fürth und Erlangen standen demnach erneut an der Spitze der Städte mit mehr als 100.000 Einwohnern. Bei den Städten über 200.000 Einwohnern behauptet München wieder den ersten Platz. Augsburg folgt auf Rang 2 und Nürnberg auf Platz 5. Zum Fußball. Im Frankenduell der zweiten Fußball-Bundesliga haben sich Greuther Fürth und Nürnberg 1:1 getrennt. Damit bleibt alles offen im Tabellenkeller der Liga. 3 Punkte einfahren konnte lediglich Magdeburg im Spiel gegen Hertha BSC. 1:0 hieß es am Ende. Der tabellenletzte Preußen Münster hat in Hannover 3:3 gespielt. Elversberg hat 5:1 gegen Paderborn gewonnen und damit gute Aussichten, nach Schalke in die Bundesliga aufzusteigen. Karlsruhe hat Darmstadt mit 2:1 besiegt. Das Wetter in Bayern. Viel Sonne, nur in Unterfranken Wolken, im Westen später zunehmend bewölkt, teils Schauer und Gewitter, Höchstwerte 23 bis 30 Grad. In der kommenden Nacht meist bewölkt, bei Tiefstwerten von 13 bis 6 Grad und die weiteren Aussichten. Die Woche beginnt mit einem Mix aus Sonne und Wolken bei Werten bis 28 Grad. Es ist jetzt 16.04 Uhr. Die Verkehrsmeldungen. A3 Linz Richtung Passau zwischen Neuhaus am Inn und Passau Süd 2 Kilometer Stau. A3 Würzburg Richtung Frankfurt zwischen Marktheidenfeld und Rohrbrunn ist nach einem Unfall die linke Spur blockiert. A7 Füssen Richtung Ulm zwischen Altenstadt und Dreieck Kittistetten immer wieder stockender Verkehr. A7 Fulda Richtung Würzburg, zwischen Fulda Dreieck und Bad Brückenau Wildflecken, 5 Kilometer Stau. A8 Salzburg Richtung München, zwischen Irschenberg und dem Kreuz München Süd, immer wieder stockend. A8 München Richtung Stuttgart, zwischen Ulm West und Mühlhausen, 10 Kilometer stockend. A9 Berlin Richtung Nürnberg, zwischen Markt Schorgast und Dreieck Bayreuth-Kulmbach, 5 Kilometer stockend. Und B11 Mittenwald Richtung Wolfratshausen, zwischen Walchensee und Urfeld, Stau wegen einer Baustelle. Soweit die Verkehrsübersicht.
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2: Boah, das wäre so mega, wenn es sowas wirklich geben würde. Ein persönlicher Assistent, der einem alle lästige Orga auf einmal abnimmt. Bisher ist sowas ja eher nur was für Superreiche. Aber in gar nicht so weiter Zukunft, vielleicht schon nach weiteren 100 Podcast-Folgen von uns, könnte so ein KI-Assistent für uns alle Realität werden.
4: In 100 Folgen meinst du? Es ist ja schon bald. Überleg mal, wie schnell die letzten 100 Folgen vom Plus-Minus-Podcast vorbeigegangen sind. Das ist der Hammer. Heute tatsächlich die 100. Folge vom Plus-Minus-Podcast. Das feiern wir. Und wir nehmen das zum Anlass, mal vorauszublicken. Wie könnte die Welt nach den nächsten 100 Folgen aussehen? Mit persönlichen KI-Assistenten für alle. Und so wie du das eben mal durchgespielt hast, mit einer künstlichen Intelligenz, die volle Kontrolle hat über deine Kreditkartendaten, Zugriff auf Smartphone, wer weiß, was sonst noch. Ich find's tatsächlich nicht nur praktisch, sondern auch ein bisschen gruselig.
2: Ja, aber vielleicht ist es wie mit ganz vielen von diesen technischen Sachen, ne? Vielleicht gewöhnen wir uns da noch dran und dann nehmen wir diese persönlichen Eingriffe auf Kreditkartenkonten und Smartphones einfach so hin, weil wir auf der anderen Seite ja so viel bequemer durchs Leben kommen. Aber eins ist natürlich auch klar, wenn das alles so kommt, dann wirbelt es auch die ganze Tech-Branche durcheinander.
4: Ja, das stimmt. Es gibt heute schon die, die vor den vielleicht kommenden KI-Assistenten zittern. Das sind Online-Dienstleister und Softwarehersteller, die man dann ja gar nicht mehr brauchen würde. Aber dazu gleich mehr.
2: Genau, denn in dieser Jubiläumsfolge, 100. Plus-Minus-Podcast, gucken wir uns die Zukunftsszenarien genau an. Was ist wirklich so revolutionär? Was versprechen uns die neuesten KI-Trends?
4: Und vor allem, was davon ist realistisch, was bloßer Hype und wie können wir alle KI-Agenten schon heute nutzen? Das klären wir in dieser neuen Folge vom Plus-Minus-Podcast mit Anna Planken
2: und mit David Alf. Und bevor wir loslegen, lass uns doch erstmal die Basics klären. Was sind KI-Agenten denn überhaupt? KI-Agenten sind, wenn man so will, das nächste Level von künstlicher Intelligenz. KI kennen die meisten von uns ja so in Chatform, heißt, die KI kann tolle Texte schreiben, sogar sprechen, Bilder, Videos, Dateien generieren. Aber all das passiert in unseren Browsern oder in einer App. Also außerhalb dieses Rahmens können klassische Sprachmodelle alleine nichts machen.
4: Und genau das ist der Unterschied zu Agenten. Die können, je nachdem, mit welchen Rechten sie ausgestattet sind, Dateien anlegen, umbenennen, löschen, E-Mails lesen, automatisch beantworten, Termine vereinbaren, mit unseren Kreditkartendaten bezahlen, telefonieren, im Internet surfen, Formulare ausfüllen, vieles, vieles, vieles mehr noch.
2: Solche Agenten gibt es mit unterschiedlichen Fähigkeiten, zum Beispiel in Form des Browsers ChatGPT Atlas von OpenAI oder beim Konkurrenten Anthropic als Claude Auto. Den größten Hype hat aber OpenClaw ausgelöst. Ein Softwareprojekt, mit dem man mit jeder beliebigen Sprach-KI seinen eigenen Agenten auf dem Rechner zu Hause laufen lassen kann.
4: Und wir haben ja hier bei Plus Minus schon mehrfach über künstliche Intelligenz gesprochen, wie viel Power diese Technologie hat, wie groß aber auch ihre Risiken sind, wenn mal was schief geht. Und wenn wir uns jetzt mal überlegen, was passieren kann, wenn so eine mächtige KI wirklich produktiv eingesetzt wird.
2: Ja, oder wenn sie mal ganz unproduktiv die Computerfestplatte löscht.
4: Ja, dann wird klar, da kommt einiges auf uns zu. Auf uns, aber auch auf Unternehmen. Deswegen müssen wir uns diese KI-Zukunftsagenten jetzt mal genau angucken. Und das machen wir gemeinsam mit einer absoluten Expertin für das Thema, nämlich mit der Tech-Journalistin Eva Wolfangel. Hallo Eva.
5: Hallo.
4: Eva, du bist freie Journalistin, du berichtest viel über die Folgen von KI und Digitalisierung, hast diverse Preise für deine Reportagen abgeräumt, warst mit einem Journalismusstipendium ein Jahr am MIT in den USA. Wie oft hast du heute schon irgendeine KI zu irgendwas befragt?
5: Oh, ich glaube, ich kann da nicht mitzählen. Also heute habe ich einen Text fertig schreiben müssen, deswegen habe ich noch gar keine Zeit gehabt für meine KI. Aber die letzten Tage habe ich tatsächlich sehr, sehr viel mit einem KI-Agenten auf meinem Rechner kommuniziert.
2: Ja, krass. Aber wenn du sagst, du schreibst einen Text und dann benutzt du keine KI, kannst du abschätzen, wie viel KI aber insgesamt inzwischen in deiner gesamten Berichterstattung, in deiner gesamten Arbeit steckt?
5: Also vielleicht vorab, ich nutze KI nicht zum Schreiben, sondern vor allem zum Recherchieren. Gerade entdecke ich schon die Vorteile, die KI-Agenten in dem Fall für investigative Recherche haben und da probiere ich sehr viel rum. Ich bin noch nicht sicher, ob es wirklich mich effizienter arbeiten lässt, aber ich habe den Eindruck, ich finde mehr Informationen und ich finde sie schon auch zielstrebiger oder ich finde sie überhaupt. Also da sehe ich gerade größeres Potenzial drin.
2: Aber irgendwie schwingt da so ein Aber in den Zwischenzeilen mit.
5: Ja, aber ich beschäftige mich ja sehr, sehr viel mit Cybersicherheit. Ich habe ein ganzes Buch drüber geschrieben und ich sehe durchaus auch die Gefahren, die das mit sich bringt, also einen KI-Agenten auf meinem eigenen Rechner zu haben. Das hat mich sehr viel Überwindung gekostet. Es gab ja auch viele Geschichten, was schon schiefgegangen ist mit KI-Agenten. Also wenn es um IT-Sicherheit geht, sehe ich gerade noch echt ein großes Problem bei KI-Agenten. Das ist eigentlich vor allem das große Aber und das andere kleinere aber das ist, glaube ich, nicht mehr so neu, ist natürlich das Problem der Halluzination. Also dass KI-Systeme ja gerne Ergebnisse ausspucken mit großer Selbstverständlichkeit und großem, ich sage in Anführungszeichen, Selbstbewusstsein, Dinge behaupten, die nicht immer unbedingt richtig sind. Und das sind die Basics für Journalistinnen wie mich, muss man natürlich im Kopf haben und sich sicher sein, dass man alles, was die einem sagen und als Ergebnis ausspucken, selbst überprüft und das auch tut.
4: Wie muss ich mir das konkret vorstellen? Also ich bin jetzt vielleicht jemand, also ich natürlich nicht, ich habe natürlich auch ganz viele Vorbehalte dem Datenschutz gegenüber, aber ganz viele Leute da draußen ja eher nicht und die benutzen das ganz fröhlich und jetzt spulen wir mal so 100 Folgen plus minus Podcast weiter und die haben das alle ganz eifrig benutzt und KI-Agenten ist wirklich das next big thing. Wie sieht dann der Alltag der Menschen, die das nutzen, konkret aus? Wobei kann so ein Agent konkret helfen? Welche Aufgaben kann er konkret übernehmen, wo man wirklich als Nutzer sagen kann, das könnte ich guten Gewissens einfach der KI überlassen?
5: Also wenn ich jetzt wirklich alle meine Bedenken mal so ein bisschen in den Hintergrund stellen würde und alle meine Sorgen vor Cybersicherheit und so weiter, was mein Traum wäre nach den nächsten 100 Folgen, wäre ein KI-Agent, der meine E-Mails mitliest, was ich mache und alles mithört, vielleicht auch meine Gespräche, diesen Podcast, alle Interviews, alles, was ich mache, meine Texte liest, dann weiß der ja wahrscheinlich ziemlich genau, was ich vorhabe, wie ich reagieren würde. Der würde dann die E-Mails in meinem Sinne beantworten und ich müsste gar nicht mehr so viel selbst machen, würde meinen Terminkalender planen und meine Aufgaben, meine Vorträge. Der würde dieses ganze große Chaos, das in meinem Computer entsteht, der würde das Ganze für mich organisieren. Es gibt ja auch schon erste Menschen, die angeblich ihre Steuererklärung mit KI machen. Das wäre mir jetzt wiederum ein bisschen zu riskant. Aber da theoretisch ist da ein riesiges Potenzial, wenn wir es schaffen, und da bin ich eben sehr skeptisch, diese Systeme so zu bauen, dass sie sicher sind und vor allem auch robust und zuverlässig funktionieren, dass die eben dem Finanzamt nicht irgendeinen Unsinn erklären, sondern real nur genau das, was relevant ist für meine Steuererklärung und davon auch nur das, was wirklich wahr ist.
4: Ich denke jetzt mal an ganz viele Hörerinnen und Hörer da draußen, die vielleicht auch eifrig KIs nutzen, aber vielleicht noch nicht so mit Agenten gearbeitet haben. Wenn ich dich so darüber reden höre, denke ich mir, naja, aber eigentlich könnte ich das doch auch alles in so einen sehr langen Prompt gießen. Wofür, also was ist jetzt konkret der Mehrwert des Agenten im Vergleich zu dem, was ich bislang so im Alltag mache?
5: Dass du diesen Agenten auf die Dauer ja instruierst mit allem, was du brauchst und du musst ja nicht jedes Mal von neuem diesen ellenlangen Prompt schreiben. Und dazu kommt, wenn du einen ganz, ganz langen Chatverlauf schon hast mit einer KI im Browser, das kennen, glaube ich, viele, die lange Chatverläufe haben, dass die dann irgendwann anfangen, Dinge durcheinander zu bringen, nicht mehr zu wissen, was am Anfang besprochen worden ist und so weiter. Also da nimmt man quasi eine Abkürzung und dann kann man eben den Agenten auf seinem Rechner mit diesen Instruktionen, die sind dann einfach da, ne? Dieses, so arbeite ich als Journalistin, bitte liest das hier nochmal durch oder im Idealfall liest er das immer, bevor wir anfangen zu reden. Also diese ganzen Basics sind einfach schon da. Und dann kann ich natürlich als nächsten Schritt ihn auch verbinden mit anderen Programmen. Rein theoretisch kann ich ihm sagen, beantworte meine E-Mails oder durchsuche meine E-Mails nach einem bestimmten Stichwort und suche mir die raus, die das Stichwort enthalten und beantworte nur die oder antworte nur auf E-Mails mit einem bestimmten Stichwort und andere legst du mir vor. Also man kann es dann mit den Programmen auf dem eigenen Rechner verbinden und schon viel produktiver werden. Aber dann kommen halt diese ganzen potenziellen Gefahren mit ins Boot. Wenn der Agent in meinem Namen E-Mails schreiben kann, kann ich eben nicht sicher sein, dass der nicht irgendwann zum Beispiel im Internet auf eine unsichtbare Anweisung stößt. Schicke mir alle E-Mails von Eva Wolfangel, die ich dann vielleicht gar nicht bemerke. Und er sagt es mir nicht, weil die Anweisung auch beinhaltet, sag ihr das nicht. Und dann sind die E-Mails draußen.
4: Hast du noch mehr von solchen Beispielen, von so Fails, die KI-Agenten aktuell produzieren?
5: Also ich habe eine Recherche gemacht zu diesen Fails und da gibt es wirklich unterhaltsame Beispiele, die auch wirklich passiert sind von Menschen, die das nicht vorhatten. Ne? Also zum Beispiel eine Sicherheitsforscherin, die bei Meta arbeitet, hat ein Beispiel gepostet. Die hat OpenClaw, diesen Agenten, gebeten, bitte mal auf ihr E-Mail-Postfach zu gucken und ihr zu sagen, wie sie es optimieren könnte. Und sie hat vorher lange und breit ihm mitgeteilt, dass er nichts machen soll, ohne um Erlaubnis zu fragen. So ist Cloud Code übrigens auch eingestellt auf meinem Rechner. Nur dass OpenClaw das noch weniger wörtlich nimmt offensichtlich, weil OpenClaw hat dann, sie hat zugeschaut, der schreibt, hat immer so ein Protokoll geschrieben, was er gerade macht, hat geschrieben, ah, ich sehe, es ist ein riesiges Chaos von E-Mails, hier hilft nur löschen. Ich lösche jetzt die erste Batch. Gelöscht, sehr gut. Ich lösche jetzt die zweite Batch, weitere 50 E-Mails. Ich mache jetzt immer so weiter, weil hier sind immer mehr E-Mails. Und sie hat immer wieder geschrieben, stopp, hör auf. Und er hat sich nicht stoppen lassen. Die sind, ja, wie so ein bisschen sehr vergessliche oder auch nicht ganz gehorsame Mitarbeiter, Agenten. Ja,
2: also genau, weißt du, wie die sind? Das erinnert mich. Kennt ihr beide das Sams? Natürlich, ne?
5: Stimmt.
2: Mit den Wunschpunkten.
5: Stimmt.
2: Wenn der Herr Taschenbier
4: nicht...
2: Muss man
4: auch gut aufpassen, was man sich wünscht.
2: So richtig. Ja. Und man muss es so exakt wünschen, dass nicht plötzlich die Eiscreme auf dem Schreibtisch landet oder sonst wie. Also man muss wirklich genau nachdenken, was man sich wünscht. Ist wie mit einem KI-Agenten.
5: Nur, dass ein KI-Agent selbst dann, wenn man alles richtig gemacht hat, immer noch was falsch machen kann. Also ein Sams ist eigentlich noch besser zu bedienen, würde ich sagen, als so ein KI-Agent.
2: Okay, gut, also wir hören, es gibt da noch Schwierigkeiten und Hürden, die man überwinden muss, aber das Ziel, hast du ja auch schon gesagt, Eva, ist klar, ne? Ein KI-Agent soll in Zukunft sowas wie so ein persönlicher Sekretär oder Diener sein, der uns dann so nervige Sachen abnehmen kann. Und natürlich, es nervt und klaut uns Zeit, die Steuererklärung, Flüge zu buchen, Webseiten zu erstellen, mir ein Programm für die Arbeit zu schreiben, dir ein Rechercheprogramm zu schreiben, das Smart Home vielleicht auch zu steuern, mit Fenster auf, Fenster zu. Das Ziel finde ich ja super, aber ich will ja immer gerne wissen, welchen Preis zahlen wir dafür? Nicht die Kohle, sondern so im übertragenen Sinne. Ist ja toll, wenn der Agent das alles erledigt, aber wie macht er das? Wenn ich das heute selber machen würde, dann gehe ich ja meist auf irgendwelche Plattformen, ne, oder klicke mich zu Dienstleistern, deren Geschäftsmodell ja genau das ist, für mich irgendwas zu machen. Brauchen wir die alle in Zukunft nicht mehr?
5: Also da könnte ich mir schon vorstellen, dass einige davon tatsächlich verschwinden in den nächsten, wahrscheinlich sogar schon Monaten. Ne? Weil das sind ja genau Dinge, die kann so ein KI-Agent genauso für dich machen. Ne? Und der weiß dann vielleicht sogar genau Bescheid. Du hast irgendwie diesen Flug gebucht, der weiß dann genau, wie alt sind denn, wenn du sagst für 5 Personen, wie alt sind die Kinder, was haben die für Vorlieben, wie viel Gepäck habt ihr üblicherweise. Also seid ihr bereit, einen Tag später zu fliegen oder zwei und dafür ein bisschen günstiger zu fliegen oder muss es genau das Datum sein? Also so, der lernt ja mit der Zeit oder du gibst ihm das an, auch Vorlieben kennen und kann dann vielleicht solche Dinge zuverlässiger machen als die bisherigen Mittelsfirmen, Plattformen, die da noch dazwischen hängen. Also das sind schon Dinge, die ersetzt werden, auch trotz dieser Bedenken, die ich auch habe. Aber wir sehen ja, dass Menschen Dinge mit KI machen, Unternehmen Dinge mit KI machen, obwohl es diese Bedenken und diese Probleme gibt.
2: Okay, und du hast auch vorhin schon gesagt, also diese klassischen Plattformen, wenn die KI-Agenten kommen, dann ist das Geschäftsmodell am Ende. Und wir merken sowas ja tatsächlich in Deutschland schon so ein bisschen. Wir gucken auf den Aktienkurs von SAP. Ne? Ist Europas größter Softwarekonzern, war mal mit Abstand das wertvollste börsennotierte Unternehmen in Deutschland. Und im vergangenen Jahr hat sich der Kurs halbiert. Die Software von SAP steuert ja viele Unternehmensprozesse, Gehaltsabrechnung, Buchhaltung, ist aber auch in ganze Produktionsabläufe und die Maschinensteuerung eingebunden und damit verknüpft. Sind denn KI-Agenten eine echte Gefahr für Unternehmen wie SAP?
5: Offensichtlich ja. Also wir sehen es ja am Kurs. Also ich finde, was man daran halt sehen kann, ist, dass die Menschen durchaus dran glauben, ne, an dieses große Versprechen von KI-Agenten. Alles wird einfacher. Jedes Startup kann jetzt irgendwie einen Prozess bauen, der vielleicht zu komplex ist wie das, was SAP bisher gemacht hat, kann ihn günstiger anbieten. Der hat vielleicht sogar eine größere Usability. Also viele Menschen fluchen ja über SAP-Produkte, die sie verwenden müssen in ihren Büros, weil sie eben nicht immer so einfach zu benutzen sind oder sich manchmal sperren. Wie oft höre ich, das geht nicht, weil das ist ein SAP-System. Ich kann das jetzt nicht nicht anders machen, aber ich würde so gerne. Mhm. Und dieses Versprechen, daran glauben die Menschen, glaube ich, schon, dass es einfach sein wird für eben auch kleinere Buden, für die das bisher viel zu großes Ding gewesen wäre. Aber weil es eben KI-Agenten gibt und weil Programmierung einfacher wird, dass es für kleinere Buden möglich ist, da Teile ja zu ersetzen, SAP Konkurrenz zu machen. Das sehen wir ja, das passiert auch schon. Die Frage ist natürlich, wo findet SAP dann seinen Platz? Und die andere Frage ist, sind das am Ende Sachen, die wirklich robust sind? Vielleicht ist es ja auch ganz okay, wenn das SAP-System den einen Ablauf einfach nicht anders erlaubt. Ja, vielleicht hat es ja auch Gründe, die in der Sicherheit liegen oder in der Nachvollziehbarkeit.
4: Wir kommen in diesem Podcast ganz oft an den Punkt, wo wir das Wort Strukturwandel in den Mund nehmen, wo wir merken, es ändert sich etwas so massiv, was man vielleicht aber teilweise auch vor 15, 20 Jahren hätte schon antizipieren können. Und das steht eben jetzt bevor und wir haben aber nicht so richtig reagiert und jetzt ist halt doof und jetzt stehen halt bald irgendwelche Produktionshallen leer. Wenn ich dir so zuhöre und wenn ich jetzt so gedanklich weiterspinne, was KI-Agenten imstande sind zu tun und ob wir nun vorsichtig sind oder nicht, aber sie werden ja nun mal benutzt und sie werden vermehrt benutzt. Also müssen wir eigentlich davon ausgehen, dass ganz, ganz, ganz, ganz viele Arbeitsplätze eigentlich auf dem Spiel stehen, ganz viele Unternehmen es bald nicht mehr geben wird und dass wir davon ausgehen müssen, dass so eine unkontrollierte KI-Agenten eigentlich Produktionshallen lahmlegen?
5: Also wenn du mich fragst, ich bin ja die German Angst in Person. Ja, also ja, genau, man sieht ja, erste Branchen fallen quasi fast schon weg. Ja, also ich denke an, genau, Callcenter, ja, also wie viel davon schon weggespart ist durch KI-Agenten. Ich sehe auch viel zum Beispiel Modefotografie, solche Dinge. Es gibt viele Dinge, die einfach schon wegfallen und die vielleicht auch tatsächlich nicht so schief gehen können. Aber es gibt eben auch Branchen, wo ich vorsichtiger wäre. Also wie du gerade sagst, wenn jetzt ein KI-Agent auf einmal anfängt, die Werkshalle zu steuern, mit der Robustheit, die jetzt gerade haben, kann es einfach sein, dass da ganz große Dinge schiefgehen, sodass ein Unternehmen deshalb pleite geht. Gleichzeitig sehen wir eben, dass es offenbar den Wunsch gibt von Menschen und von Startups ganz extrem, Dinge zu vereinfachen, Dinge selber machen zu können, Dinge schlanker und günstiger einzukaufen. Was ich aber auch sehe in meiner aktuellen Recherche, wie oft das halt schief geht. Ich habe gerade eine Recherche am Laufen zu vibe-gecodeten Websites, also mit KI-Hilfe programmierten Websites, so Online-Shops und solche Sachen, die dann immer auch eine Datenbank dahinter liegen haben, mit zum Beispiel Kundendaten, BewerberInnen-Daten, alles Mögliche, ihren Geschäftsgeheimnissen am Ende auch. Und fast die Hälfte dieser mit Vibe-Coding eingerichteten Websites mit Datenbank verliert leider diese Daten einfach ins Internet. Und deswegen glaube ich, dass da schon auch noch viel Luft nach oben ist, was Sicherheit betrifft. Und das wiederum könnte natürlich was sein für Konzerne wie SAP. Also zu versuchen, KI-Agentensysteme so aufzubauen, dass sie robust und zuverlässig sind. Das könnte so ein unique selling point von SAP oder eben auch vielleicht von deutschen oder europäischen Konzernen sein. Ne? Weil ich glaube, dieses Move fast and break things, was man im Silicon Valley sieht, was halt dann wirklich auch zu großem Schaden führt. Und der ist ja da und Menschen leiden darunter. Dazu einen Gegenpol zu schaffen, da sehe ich schon eine Chance hier in Europa. Also ich glaube nicht, dass wir jetzt nur zu langsam waren und in die Röhre schauen. Ich glaube schon, dass es da Bereiche gibt, die durchaus noch zu haben sind im Wettrennen oder die auch nicht ernst genommen werden von anderen. Also diese Sorgfalt und auch so ein bisschen dieser klischeemäßige deutsche Erfindergeist, und der ist ja nicht weg. Und ich glaube, wenn wir den mit mehr Selbstbewusstsein ausfüllen, gibt es durchaus auch für Unternehmen hier noch Optionen. Also zum Beispiel robustere KI-Agentensysteme anzubieten, sicherzustellen. Also eine Dienstleistung, so können Sie Ihren KI-Agenten nutzen, ohne dass Sie allzu viel, sage ich mal in Klammer, Angst haben müssen, dass es schief geht. Oder eben, ja, also all das sind Dinge, wo wirklich noch viel Platz ist und wo wir, glaube ich, super gut aufgestellt sind hier.
2: Okay, dann Eva, ganz konkret, Butter bei die Fische, wir gucken zusammen in die Glaskugel. Wenn wir sagen, wir gucken auf die 100. Podcast-Folge heute und genau diese Zeitspanne gucken wir in die Zukunft, also nochmal 100 Folgen weiter, in 2 Jahren, wie werden KI-Agenten dann unsere Welt verändert haben und was können wir tatsächlich echt so realistisch erwarten, was glaubst du?
5: Weißt du, dass alle seriösen Forscherinnen und Forscher, die ich so eine Frage stelle, sogar wenn ich sage, was ist in 5 Monaten, sich weigern, die Frage zu beantworten?
2: Ach, bitte weiger dich nicht. Spinn mit uns mal rum. Es ist unser Geburtstag, oder?
5: Okay,
2: David?
5: Zum Geburtstag ein bisschen Spinnerei.
2: Wünschen, dass du mit uns einfach sagst, so in 100 Folgen werdet ihr eine Podcast-Folge darüber machen.
4: Vielleicht werden wir die gar nicht mehr machen, sondern KI-Agenten.
5: Ich wollte gerade sagen, wollt ihr ersetzt sein. Wow. Also gerade habe ich Gedanken, was ihr machen müsst, um nicht selbst ersetzt zu sein in 100 das auch folgen. Sagt das auch weil ich glaube tatsächlich, dieses kritische Denken ist was, was nicht funktioniert in KI-Systemen. Ne? Dieses einmal mehr überlegen, worum geht's hier wirklich? Was können wir wirklich machen mit dieser, zum Beispiel mit KI-Agenten? Also was ist eigentlich die wahre Disruption? Also rauszukommen aus dem, Dinge zu automatisieren, die naheliegend sind, kreativ zu sein. Also ich glaube, das sind schon Dinge, die für Menschen übrig bleiben, den Überblick zu behalten, auch ein Verständnis zu haben, wenn ich jetzt diesen Task automatisiere mit meiner Armada von KI-Agenten, was machen die eigentlich mit so einem rausgezoomten Blick und was könnte schief gehen, was könnten die ganz besonders gut, also so dieses ein Verständnis dafür zu haben, was KI kann und was nicht, hilft, glaube ich, uns allen, nicht ersetzt zu werden, dann wird sich trotzdem noch viel verändern. Aber ich glaube, das muss nicht unbedingt schlecht sein. Also das sind ja auch super spannende Prozesse jetzt gerade. Aber jetzt rede ich natürlich voll drumherum, was um eure konkrete Frage, was ist in 2 Jahren? Ich glaube, wir würden auch in 2 Jahren so wie heute da sitzen und uns von Mensch zu Mensch unterhalten, weil das ist ja der Unique Selling Point. Deswegen hören uns ja Menschen zu. Niemand würde zuhören, wenn hier 3 KI-Agenten miteinander sprechen würden. Ja, letztlich, wenn man das sich klar macht, das beruht ja auf den Trainingsdaten, auf diesen Daten, die die Systeme schon immer in sich drin haben, dass da nichts wirklich Neues dabei rauskommen würde. Und das sage ich immer wieder, das aus KI-Systemen was wirklich Neues hervorkommt.
4: Und mal so ganz basic, wird's wenigstens alles viel, keine Ahnung, günstiger, viel sicherer? Sind die dann implementiert in meinen Sprachassistenten, so ganz technisch?
5: Günstiger? Nein. Sprachassistenten? Ja. Das denke ich schon. Die KI-Agenten werden wahrscheinlich sehr viel um uns rum, überall, also einfach da sein. Ne? Man muss nicht mehr das Terminal öffnen, was ich jetzt gerade mache, um was zu automatisieren. Das wird angepasst an, was wir Menschen sowieso tun. Also zum Beispiel wird genau dann Siri oder andere Sprachassistenten mithören und Vorschläge machen. So wie ja ChatGPT das übrigens nervigerweise schon die ganze Zeit macht. Ne? Vorschläge machen, soll ich dir als nächstes das und das machen? Nur, dass da dann mehr Sinn dahinter ist. Ne? Dass diese Vorschläge tatsächlich dem entgegenkommen, was uns wirklich was bringt. Günstiger? Nein, das glaube ich nicht. Und das ist übrigens, glaube ich, die große Falle, vor der wir jetzt gerade stehen, dass KI natürlich nicht so billig ist, in Anführungszeichen, wie es jetzt gerade wirkt. Also mit deinem $20-Plan ChatGPT oder Claude Code kannst du gerade zwar einiges machen, aber das funktioniert nur, weil die Firmen oder die Investoren das gerade noch massiv bezuschussen. Also wenn die irgendwann mal den realen Preis nehmen für diese Dienstleistung für ihre KI-Agenten, dann werden wir nochmal ganz neu rechnen müssen, welche Tasks sich überhaupt lohnen, damit zu automatisieren. Also dann ist es bei weitem nicht mehr so naheliegend, dass man sagt, ja gut, es arbeitet so gut wie ein Praktikant oder wie ein vielleicht ein Coding-Einsteiger, kann ich nehmen, weil dann wird es eventuell auch so teuer werden wie so ein Coding-Einsteiger oder ein Praktikant. Weil ja keine dieser Firmen jetzt gerade überhaupt Geld macht mit ihren KI-Systemen. Ne? Die werden gefördert von Investoren, die müssen deswegen auch den Hype aufrechterhalten. Auch deswegen hören wir so viele Geschichten, was angeblich möglich sein wird in 2 oder 5 Jahren. Aber was am Ende real passiert, hängt stark davon ab, ob die sich überhaupt über Wasser halten können, wenn sie irgendwann mal schwarze Zahlen schreiben müssen und was dann noch für Tasks übrig bleiben, bei denen es sich noch lohnt, sie zu automatisieren, wenn es so viel teurer ist. Also da bin ich echt gespannt und das weiß ich auch aus verschiedenen, auch großen deutschen Firmen, dass die da echt noch beide Augen zudrücken und gar nicht wissen wollen, was das vielleicht mal kostet. Und das halte ich für ziemlich kurzsichtig. Ja, ich glaube, es wäre sinnvoll, schon jetzt beim Automatisieren, beim Umsetzen zu überlegen, was wollen wir denn wirklich umsetzen und was können wir auch durchhalten. Und für den Fall, dass es wirklich so viel teurer wird, wie ich mir sicher bin, die Strukturen aufrechtzuerhalten, die das bisher gemacht haben, nämlich ohne KI-Agenten.
2: Ja, krass, ne? Welchen Preis ist man dann auch bereit, am Ende doch zu zahlen? Jetzt und nach allem, was wir besprochen haben, von das ist der größte neue heiße Scheiß, eine absolute Revolution zu der Hype, was du auch gerade gesagt hast, wird auch künstlich aufrechterhalten, damit da irgendwann mal jemand mit Geld verdient. Was ist denn jetzt dein persönliches Fazit zu KI-Agenten? Hype, Revolution, Chance, Risiko?
5: Wo sortierst du zwischendrin? Da ist viel Hype dabei, aber ich sehe, es gibt reale Sachen, die schon beeindruckend gut damit funktionieren. Aber wie gesagt, sobald die Sachen den realen Preis kosten werden, wird sich das alles nochmal relativieren. Von daher tendiere ich eher zu Hype oder seid wirklich vorsichtig, wie abhängig ihr euch von diesen Systemen macht und dass ihr noch in der Lage seid, eure Dinge notfalls auch ohne zu machen.
4: Dazu rät euch Tech-Journalistin Eva Wolfangel. Vielen Dank, dass du da warst.
5: Sehr gerne.
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6: Im Studio ist Sebastian Benisch und wir freuen uns jetzt auf das Champions League Halbfinale der Frauen. Die Bayern sind zu Gast beim FC Barcelona und es gibt's jetzt live hier für Sie. Taufik Khalil und Daniel Gahn in Barcelona. 90 Minuten Live-Fußball.
7: Es ist die Road to Oslo und es ist die allerletzte Ausfahrt, die die Frauen des FC Bayern München noch nehmen müssen, bevor sie dann in das Champions League Finale am 23. Mai der Frauen einfahren würden, eben in Oslo, aber diese letzte Ausfahrt, oh, das darf keine Einbahnstraße werden. Und das ist tatsächlich eine ganz, ganz große Aufgabe. Das beste Frauenfußballteam der Welt im, ja, vielleicht größten, besten Frauenfußballstadion, das man sich vorstellen kann, im Camp Nou vor 62.000 Zuschauern. Da ist eine Menge, was gegen die Münchnerinnen spricht. Und trotzdem haben sie gesagt, wir freuen uns auf dieses besondere Spiel. Wir freuen uns auch. Ich glaube, Daniel Gahn, das ist was, da kriegt man ein bisschen Gänsehaut, wenn man das so sieht.
8: Das ist absolute Gänsehautatmosphäre. Also die Kulisse gigantisch und es ist auch eine gigantische Aufgabe für die Münchnerinnen. 1:1 im Hinspiel, ja, das war nicht schlecht, aber vielleicht zu wenig in der Endabrechnung. Man muss heute auf jeden Fall gewinnen, ob in 90 Minuten oder in 120 oder im allerschlimmsten Fall, Taufik, wäre auch ein Elfmeterschießen in Ordnung. Die Münchnerinnen also auf dem Weg nach Oslo. Es wäre das erste Finale in der Königinnenklasse, das sie erreichen würden. Dreimal waren sie schon im Halbfinale. Jeweils hat es nicht gereicht. Und wenn man so das Atmosphärische aufsaugt, man hat so das Gefühl, dass die Bayern-Frauen hier wirklich was Großes vorhaben, Taufik.
7: Ja, also sie müssen natürlich damit klarkommen, dass das mit der Atmosphäre klappt in diesem Stadion. Und das ist manchmal in München, in der Arena. Ich habe ein paar Spiele von ihnen in diesem Jahr dort kommentiert. Das große Problem zu Beginn, dass sie sich sehr beeindruckt zeigen von der Kulisse, von dem Drumherum. Und das kennt Barcelona natürlich. Sie haben gegen Real Madrid hier gespielt, 6:0 gewonnen im Viertelfinale. Und das darf ihnen natürlich nicht passieren, dass sie in den ersten 15 Minuten wieder ja mit offenem Mund dastehen und sich denken, um Gottes Willen, was bricht über uns herein? Sondern da musst du heute hellwach sein.
8: Und sie wirken hellwach. Gerade eben noch mal so ein Kreis der Verschwörung der Bayern-Frauen. Ganz in blütenweißen Trikots heute unterwegs. Haben noch mal einen Kreis gebildet und dann so eine Kreischoreografie. So ein kleiner Tanz, ein aufmunternder Tanz. Und ich bin ja vom Tanz zum heißen Tanz in der Königinnenklasse sind wir ja auch nicht weit. Gleich geht's dann los. Die Unparteiische der Partie, die heißt Stephanie Frappard, ganz erfahrene Schiedsrichterin. Die hat auch schon bei den Männern in der letzten Fußball-Weltmeisterschaft gepfiffen. Und jetzt geht's rein in diese Partie. Der FC Barcelona, die Blaugrana, die Blau-Roten erstmal im Ballbesitz. Vom Anstoß weg über die halblinke Seite und die Bayern-Frauen müssen jetzt erstmal den ersten Angriff überstehen, Taufik.
7: Ja, schauen wir uns mal ganz kurz die Aufstellung der Bayern-Frauen an. Im Tor Ena Mamutovic und dann in der Verteidigung Julia Gwin, Lourdes Vigostotir, die Kapitänin Vanessa Gill, die ist sehr erfahren, die hat die Champions League schon gewonnen mit Lyon. Stine Ballissaga ist da, eine Dänin, die eben Franziska Kett, die rot gesperrtes ersetzen muss, hat er letzte Woche im Hinspiel die rote Karte gekriegt, wegen eines Griffs in die ihrer Gegenspielerinnen Georgia Stanway und Bernadette Armani dann eben davor vor der Verteidigung auf der rechten Seite im Angriff Linda Dallmann, eine kleine, quirlige, die für ganz viel Unruhe sorgt. Clara Bühl links, Momoko Tanikawa auf der 10. Ball kommt jetzt das erste Mal gefährlich vor das Tor von Ena Mamutovic, die nicht eingreifen muss. Momoko Tanikawa, Japanerin, vor kurzem Asien-Siegerin geworden, Asien-Cup-Siegerin geworden und Pernille Harder. Ja, und José Bacala, der sitzt irgendwo in einem Glaskasten in diesem großen Stadion und muss sich das Ganze aus der Entfernung anschauen. Daniel, denn der hat auch rot gekriegt im Zuge dieser Haargriff-Affäre sozusagen.
8: Ja, das war wirklich aufgeladen, diese Situation. Klar, das ist ein Foul gewesen für alle, die es jetzt nicht mitbekommen haben sollten. Und Haare ziehen, das ist so das große Thema im Frauenfußball. Also taktische Fouls, damit unter sehr schwierig, wenn man von hinten die Gegnerin einfach nur am Trikot festhalten will. Und so war es dann auch im Falle von Ketzi. Wollte, das unterstellen wir einfach mal, nur die Gegnerin am Trikot ziehen. Aber da waren dann eben die langen Haare im Weg. Barcelona kommt schon wieder über die rechte Seite. Das ist gefährlich. Graham Hansen scharf ins Zentrum. Und im allerletzten Moment noch ein Münchner Abwehrbein dazwischen. Also diese rechte Angriffsseite. Carolina Hansen, die 31-jährige Norwegerin, schon mit dem zweiten Vorstoß. Da muss Stine Balizaga, die wie gesagt heute für Kett in die Startelf bei den Münchnerinnen gerückt ist, höllisch aufpassen. Wieder Barcelona, hoher Ballgewinn. 10 Meter vor dem Münchner 16er und dann geht's dann wieder im typischen katalanischen Tiki-Taka Richtung 16er der Münchnerinnen. Wieder hoher Ball raus auf die rechte Seite. Wieder das Duell zwischen Stine Balizaga und Caroline Graham Hansen. Kurze Ablage wieder ins Mittelfeld. Barcelona im typischen 4-3-3-System. Ball von der rechten Seite reingeflankt und da passt dann Glodis Vigors dort hier auf. 3 Minuten sind gespielt, noch keine Tore, aber Taufik, so von der ersten Tendenz wird das ungemütlich für die Münchnerinnen, die bislang noch kein einziges Mal aus der eigenen Hälfte gekommen sind.
7: Ja, sieht aus wie bei den Bayern-Männern, nur umgekehrt. Da sind diejenigen, die eben immer das Tempo vorgeben und den Ball laufen lassen und der Gegner hinterherläuft. Gut, wenn die Münchnerinnen das heute machen wie Heidenheim und 2-0 führen würden, dann glaube ich, wären wir alle damit zufrieden, selbst wenn sie nur 20% Ballbesitz haben. Aber Ballbesitz bisher nur bei den Katalaninnen. Die kommen eben aus der La Masia Fußballschule und wir sehen das Ganze dann auch wieder mit diesen vielen kurzen, schnellen Pässen, die eben in Barcelona gelehrt werden. Und dann manchmal kommt auch einer in die Tiefe, aber vor allen Dingen dieses Schnelle, dieses Tiki-Taka, wie da gespielt wird. Eine Annahme, die allerdings doch ist gelungen. Dachte, sieht nicht so gut aus, was da gerade Graham Hansen gemacht hat. Aber dann geht's raus auf die linke Seite. Die Münchnerinnen sehr massiert hinten am eigenen Strafraum. Und Barcelona versucht sich da eben das Team so ein bisschen zurechtzustellen. Und dann sind ganz präzise Pässe. Die kommen aber wirklich auf den Zentimeter genau. Und dann verlieren sie den Ball. Da Tanikawa im eigenen Strafraum. Gefährlich. Einfach weg mit der Kugel. Wieder Graham Hansen legt in die Mitte. Da ist niemand, Gott sei Dank, außer Dallmann. Die spielt nach vorne. Pernille Harder hat den Ball in der eigenen Hälfte. Jetzt müsste mal ein Tiefenlauf kommen. Clara Bühl macht das. Geht raus. Kriegt den Ball auf der linken Seite. Geht jetzt nach vorne. Links an den Strafraum. Und das erste Mal am Strafraum. Zieht ab, aber dann auf den Oberschenkel, ich glaube von Irene Paredes, die da war. Und Clara Bühl kann sich aber behaupten, die Münchnerinnen bleiben im Ballbesitz. Auf der linken Seite Georgia Stanway und dann geklärt Einwurf für die Frauen des FC Bayern. Ja, aber hey Daniel, so funktioniert's, oder? Konter, ich sag ja Heidenheim.
8: Ja, und natürlich Clara Bühl, sie ist die beste Vorlagengeberin in der Königinnenklasse. 13 Mal hat sie da schon aufgelegt in der Bundesliga, 8 dazu in der Champions League, also auf sie wird es heute ganz besonders ankommen bei den ganzen weißspielenden Münchnerinnen. Pernille Harder, na klar, und eben Clara Bühl. Die Bayern über die linke Seite. Guter Ball, aber der ist dann ein bisschen zu lang und zu flach für Tanikawa, gespielt von eben jener Clara Bühl. Also die Münchnerinnen zum ersten Mal nach 5 Minuten vorstellig in der Hälfte des großen FC Barcelona. Und die Katalaninnen 5-mal in Folge haben sie zuletzt das Champions-League-Finale erreicht. 3 davon gewonnen. Im letzten Jahr hat es nicht gereicht. Und aus Sicht der Bayern-Frauen hoffen natürlich alle, dass sich das nicht wiederholt. Und die 11 von Bakula, hätte ich jetzt beinahe gesagt, eben das heute verhindern kann. Die Bayern kommen. Zentrale Position, Stanway 25 Meter, nochmal rausgelegt in die halblinke Verbindung. Balizaga, Ball läuft jetzt richtig gut. Jetzt die Münchnerin mit Tiki-Taka. Sieht ordentlich aus.
7: Ja, sieht ordentlich aus. Das hat letzte Woche 15, fast 20 Minuten gedauert und ein Gegentor, bis sie zu diesem Punkt gekommen sind. Also da haben sie sich hinten weit versteckt. Und ich weiß nicht, ob jetzt Barcelona sich zurückzieht, ob die ein bisschen erschrocken waren, ob das sehr schönen Konters gerade und eben die Münchnerinnen im Kopf sind, eben von den Frauen des FC Barcelona und sie ein bisschen vorsichtiger jetzt agieren. Aber jetzt versuchen sie, wieder rauszukommen. Aber ganz stark gemacht von Vanessa Gill. Das ist eine kräftige, die wirklich auch den Körper immer dazwischen setzt, die Kanadierin. Auch eine große, die in der Champions League auch regelmäßig trifft. Also bei Kopfbällen erwarte ich sie auf jeden Fall vorne. Pernille Harder letzte Woche wunderbar aufgelegt für Franziska Kett. Ist natürlich der Superstar auf Seiten des FC Bayern und jetzt ist sie da vorne die Einzige, die so ein bisschen in der Spitze unterwegs ist, während Barcelona da versucht, hinten rauszukommen. Esme Bruchts, eine Niederländerin, ganz eine Schnelle, ist aber bei Weitem nicht so offensiv unterwegs wie eben in der letzten Woche. Da hat sie die ganze Zeit mehr oder weniger als zusätzliche Außenstürmerin gespielt und im Moment sind sie sehr vorsichtig.
8: Mehr geht über rechts bei Barcelona, jetzt mal durchs Zentrum, aber gut aufgepasst von Tanikawa. Auch Pernille Harder arbeitet vorbildlich mit nach hinten. Ballverlust und der könnte teuer werden. Wir bleiben im Konjunktiv, der Ball trudelt zurück in den Strafraum der Münchnerinnen. Inna Mamutovic kann den Ball ganz, ganz sicher aufnehmen. Weiter 0-0, 1-1 im Hinspiel würde bedeuten, die Bayern brauchen auf jeden Fall hier einen Sieg, um nach 90 Minuten weiterzukommen. Bei einem Remis würde die ganze Angelegenheit in die Verlängerung gehen. Eine Auswärtstorregel, so wie früher, ja, das gibt es nicht mehr. Aufgepasst, Barca wieder über die linke Seite, Flankenmöglichkeit, lang, hoch und weit in den 16er. Wieder Graham Hansen, die kriegen die Münchnerin überhaupt nicht verteidigt. Rechte 16er Kante, Stine Balizaga muss da aufpassen, da kommt Ona Battle nochmal irgendwie durch und dann der Pass ins Zentrum kommt dann glücklicherweise aus Münchner Sicht nicht an. Eva Pajor hat da gelauert. Eva Pajor, der eine und die andere wird sagen, ach, der Name, der sagt mir was. Ja, richtig. Sie hat in der jüngeren Vergangenheit beim VfL Wolfsburg gespielt. Den ewigen Widersacherin der Münchnerinnen, aber der FC Bayern München bei den Frauen ja auch in diesem Jahr wieder Meister geworden. Und wir blicken auf die Münchner Bank. Da fehlen ganz, ganz wichtige Spielerinnen, Taufik.
7: Ja, da fehlen wichtige, eben Damjanovic wäre eine Stürmerin, die man vorne brauchen könnte. Franzi Kett, da wird es für die wahrscheinlich nach diesem Glattrot nichts mehr werden mit der Champions League in diesem Jahr. Und das gerade aber so ein Pen-Moment, den darfst du dir einfach überhaupt nicht erlauben, weil Barcelona erst dann aufhört zu spielen, wenn der Ball wirklich aus ist. Und selbst dann versuchen sie, den noch reinzuschaufeln. Und das war von Vanessa Gil da ziemlich fahrlässig, einfach quasi zuzumachen, bevor die Kugel in vollem Umfang über die Torauslinie war. Deswegen konnte die runterkratzen. Das war äußerst gefährlich. Ja, und gesucht wird die Gegnerin von Olympique Lyon. Die haben sich nämlich bereits gestern gegen Arsenal, gegen die Titelverteidigerinnen, die Frauen des FC Bayern allerdings auch geschlagen haben in einem spektakulären Spiel in München. Achtung, gefährlich schon wieder und schon wieder der nächste Fehler. Hinten stimmt's nicht, vor allen Dingen auf der rechten Seite. Was Vanessa Gilda macht, ist überhaupt nicht gut gerade. Das war jetzt das zweite Mal, dass sie gepennt haben. Und ich möchte den Satz noch zu Ende machen. Lyon steht auf jeden Fall im Finale, haben sich durchgesetzt gegen London. Aber die Münchnerinnen kommen da definitiv nicht hin, wenn sie sich solche Fehler da, Vigos, Dottir und Gil, erlauben und einfach da mal die Gegenspielerin Selma Barahueo zum Schuss kommen lassen. Das ist die mit den langen Haaren, in die Franzi Kett letzte Woche reingegriffen hat.
8: Ja, und Gil und Vigos Dottir, Taufik, du hast sie gerade angesprochen. Also es war gerade so eine Aktion. Hast du ihn? Ich nehme ihn auch nicht. Also das war wirklich nicht gut verteidigt. Da hat die Abstimmung nicht gefehlt. Da hat sie gefehlt. So ist richtiger. 10 Minuten.
7: Nicht gestimmt, könnte
8: nicht
7: man
8: gestimmt,
7: auch.
8: Könnte man auch sagen. 10 Minuten gespielt, weiter 0-0 zwischen dem spanischen FCB und dem bayerischen FCB. Würde aktuell bedeuten, Verlängerung. Schon wieder die Katalaninnen über die rechte Seite. Na klar, wieder über Graham Hansen. Spult die da ein Tempo ab. Nächste Ballbehauptung. Wieder Graham Hansen auf der rechten Seite. Also ich weiß nicht, was die heute zum Frühstück oder zum Mittagessen hatte. Unfassbar, was die hier abspult. Und Stine Balizaga kommt kaum hinterher.
7: Aber was mich ärgert ist, wie inkonsequent die Bälle wegtun. Du musst die einfach auf die Tribüne schlagen. Irgendjemand schmeißt in dir zurück, sind 62.000 da. Das ist so fahrig, wie da verteidigt wird. Jetzt gerade war es Tanikawa. Nimm doch einfach den Ball und dann wird er halbherzig weggeschossen. Und dann holt sich Barcelona den wieder. Die spüren das. Gibt jetzt eine Ecke von der rechten Seite. Das macht Graham Hansen. Und dann Graham Hansen kriegt den Ball wieder. Und dann die Münchnerin dazwischen müsste wieder eine Ecke geben von der rechten Seite. Genauso ist es. Stefanie Frappart zeigt dahin. Also das finde ich tatsächlich, mir gefällt das Abwehrverhalten bisher überhaupt nicht.
8: Ja, da müssen Sie nochmal nachsortieren. José Barcala, der Münchner Trainer, ja gesperrt aufgrund seiner roten Karte. Heute für ihn sein Co. an der Seitenlinie,

0: Problem, den Ball mit ihren langen Rasterzöpfen ins Tor zu schieben, in denen sich letzte Woche Franzi Kett eben ja vergriffen hatte. Und deswegen ist sie heute nicht in diesem Spiel dabei. Die hätte man durchaus brauchen können. Die hat auch das Tor gemacht letzte Woche. Das ist natürlich auch nochmal ein Nachteil, dass sie da jetzt eben heute nicht dabei ist. Und um diese Zöpfe ja, wurde viel diskutiert, ob man Frauen einfach auferlegen soll, dass die Zöpfe nicht ab sollen, aber dass man sie eben hochbinden muss, dass man eben nicht so einfach reingreifen kann, dass man auch die Möglichkeit hat, in ein Trikot zu greifen. Und das ist natürlich alles in allem der Trainer nicht da, eine der wichtigsten nicht da. Und du liegst hinten nach 13 Minuten, wie du es gesagt hast. Die Aufgabe ist groß. Clara Bühl versucht es auf der linken Seite, gibt eine Ecke und die Münchnerinnen liegen 0-1 hinten.
1: Und wenn mich nicht alles täuscht, müsste das der erste Abschluss der Bayern-Frauen gewesen sein. Also Clara Bühl, auf sie kommt es an, war ja auch lang verletzt. Ist jetzt dann auch erst so langsam, aber sicher bei 90-95% ihrer Leistungsfähigkeit. Und jetzt also die Ecke der Bayern. 15 Minuten gespielt. Die Bayern brauchen einen offensiven Impuls. Ball wird reinkommen von der linken Seite an den zweiten Pfosten. Kopfballmöglichkeit. Pernille Harder. Aber die kriegt ihn da nicht so wirklich klar und deutlich aufs Tor. Aber zumindest mal ein offensives Lebenszeichen. Nur ein kleines, ein klitzekleines. Aber ich denke, darauf kann man zumindest aufbauen. Aber die größte Baustelle, Taufik, bei den Bayern nach wie vor hinten links. Also Stine Ballisaga muss sich da steigern oder da muss auch Clara Bühl für mein Dafürhalten ein bisschen mehr nach hinten arbeiten, oder was sagst du?
0: Ja, das ist auf jeden Fall sicherlich mal eine gute Idee, dass die Clara Bühl da mit nach hinten kommt, wie wir das eben auch heutzutage immer mehr sehen. Jetzt kommen sie schon wieder über die rechte Seite. Wie wir das auch sehen bei den Männern des FC Bayern, dass eben die Außenstürmer auch oft mit nach hinten gehen, das brauchst du hier. Du brauchst eine Überzahl. Jetzt ist Clara Bühl schon wieder quasi, ja, jetzt hat sie Glück, dass der Ball in die andere Richtung gespielt wird, sonst wäre sie schon wieder nicht in der Lage gewesen, einzulaufen. Und jetzt hilft sie hinten aus. Jetzt steht sie mal dort und könnte eben versuchen, da kommen sie eben überhaupt nicht zurecht, vor allen Dingen mit Graham Hansen, die da auch ganz viel Geschwindigkeit nach vorne mit reinbringt. Und das ist jetzt die Gegenspieler von Bühl, die steht ihr direkt gegenüber, schaut und dann gehen die Münchnerinnen drauf. Aber letzte Woche haben sie ganz viel Charakter gezeigt nach dem Treffer. Und jetzt der Ball durchgesteckt, sieht aus wie letzte Woche. Vorne geht Pernille Harder raus auf Dallmann. Komm, Spiel rüber, rechte Seite, das ist alles zu langsam. Schuss, Tor, wie letzte Woche. Wieder Pernille Harder, wieder die Antwort. Und ich dachte, um Gottes Willen, der Ball schläft ein. Der kommt ja nie mehr an. Da war ja zu wenig Druck. Und dann ist sie da. Dann ist Linda Dallmann da. Der kleine Wirbelwind auf der rechten Seite mit dem rechten Fuß links unten rein. 1-1. Ja, bist du denn wahnsinnig?
1: Und gäbe es ein Dach im Camp Nou, es wäre in diesem Moment weggeflogen, die mitgereisten Fans der Münchnerinnen aus dem Häuschen. Ein brillanter Konter und wie offen war der große FC Barcelona da. Überragende Balleroberung von Bernadette Armani und dann geht's schnell über Pernille Harder, die guckt, zieht drei Gegenspielerinnen auf sich und dann ist Linda Dahlmann völlig frei, halbrechts von ihr am 16er. Und du hast es so schön beschrieben, Taufik, der Ball, der kullert, der rollt, der verhungert fast so ein bisschen, aber Pernille Harder, die wird schon wissen, was sie macht, die ehemalige Weltfußballerin. Also das war perfekt gekontert. 1-1 also im Duell zwischen dem FCB und dem anderen FCB. Stand jetzt sind wir auf Kurs. Verlängerung. Wir warten.
0: Du willst gerne, oder?
1: Ich würde schon gerne. Das ist wirklich ein überragendes Fußballspiel. Also über 60.000 sind gekommen hier in die Großbaustelle in Barcelona, ins Camp Nou. Da, wo sonst die Herren spielen, die Lewandowskis und wie sie nicht alle heißen. Und jetzt die Außenseiterin aus München wirklich mit dem ersten Schuss aufs Tor. Und der ist gleich drin. So kann man es, so darf man es, so muss man es machen.
0: Ja, und es ist gleich deutlich, ich würde mal sagen, gleich 30 Dezibel leiser geworden in diesem großen Stadion, weil die Fans von Barcelona sind natürlich hier in der Überzahl. Ich würde sagen, es sind auch bestimmt 1.500, vielleicht 2.000 da, eben vom FC Bayern, aber die von Barcelona eben ein bisschen erschrocken sind. Aber sie kommen diesmal über die rechte Seite. Ball in die Mitte gelegt, nächste Schussgelegenheit. Achtung jetzt und dann, sie kriegen sie nicht unter Kontrolle. Das war jetzt Alexia, die sich das erste Mal gezeigt hat. Die war die Ballon d'Or-Siegerin, bevor Aitana Bonmati dreimal in Folge gewonnen hat. Also Barcelona da unfassbar und der Ball steigt hoch auch da. Wieder Gilles nicht gut verteidigt. Ich weiß nicht,

0: was mit der irgendwie da hinten los ist. Die tut mir fast ein bisschen leid. Das ist ansonsten eine von den körperlich präsentesten Spielerinnen des FC Bayern in der Innenverteidigung. Und sie kriegt da hinten die Kugel irgendwie überhaupt nicht weg. Und ja, vielleicht waren diese zwei Fehler am Anfang so das, was ein bisschen in ihrem Kopf drin ist. Alles egal, im Moment steht es 2-2 und Barcelona weiß, dass sie nicht unbegrenzt tun können, was sie wollen gegen diese Münchnerinnen.
1: Das stimmt absolut, aber eine haben sie zumindest ordentlich im Griff. Eva Pajor von der Ex-Wolfsburgerin ist bislang kaum was zu sehen. Paraluelo auf der linken Seite und Graham Hansen auf rechts. Das sind so die auffälligsten in Blau und Rot. Sarah Hordi, Alexia und Patri im Mittelfeld. Das Ganze dann vor Esme Bruchts, der Niederländerin, Irene Paredes, Maria Leon und Ona Batte in der Viererabwehrkette. Das Ganze vor Kater Koll beim FC Barcelona. Also das typische 4-3-3, auch so das typische Klein-Klein. Immer diese schnellen, kurzen Pässe, ein, zwei Kontakte, also deutlich mehr Ballbesitz für die Blaugrana hier Mitte des ersten Durchgangs. Paraluelo mit dem 1-0 für Barcelona und dann Linda Dallmann nach einem feinen Konter. Perfektes Zuspiel von Pernille Harder zum 1-1. Wieder Barcelona im Vorwärtsgang. Gut, der Flanke, da brennt es wieder lichterloh im Münchner 16er und dann ist Amani da. Muss klären, kann klären, macht das gut. Wieder die Kontermöglichkeit vielleicht über Pernille Harder, aber da passt der Ona Batzel auf der Mittellinie. Nächster Fehler. Oh, Pernille Harder hat eine Idee, aber die funktioniert nicht. Und dann pfeift die Schiedsrichterin Stephanie Frappa ein Foulspiel und in diesem Moment fällt mir ein, Taufik, es gibt auch eine Schiedsrichterin, die macht das sowas von cool, merkt man gar nicht.
0: Ja, Stephanie Frappa ist tatsächlich eine, also die hat ja auch schon Spieler der Männer gepfiffen und auch eine absolute Ruhe, hat da überhaupt keine Angst vor großen Namen, behauptet sich, ist ihr völlig egal, dass sie sich da jedes Mal, weiß Gott, irgendwas anhören muss. Die ist wirklich bei den Frauen das Allerbeste, was es als Schiedsrichterin gibt. Und jetzt sieht sie aber, wie Barcelona kommt über die linke Seite. Gefährlich. Pajor versucht es mit dem Kopf ganz weit unten. Die Münchnerinnen kriegen den Ball nicht weg und dann ist er drin. Tor, weil sie die Kugel einfach nicht weit genug ablegen. Und Alexia Putellas, die ist da, küsst das Wappen. 3-4 Mal hatten sie die Gelegenheit und dann einfach nach vorne weg und dann aus, ich würde sagen, vielleicht 10 Metern mit dem rechten Fuß unten rechts rein ins Tor der Münchnerinnen. Das ist ja ein bisschen hier wie PSG gegen FCB.
1: Ja, Tohuwabohu und dann Holter die Polter. Alexia mit dem Abstaubertor, zentrale Position. Also da hatten Julia Gwynn und Co. 3, 4, 5, 6 Mal die Möglichkeit, den Ball zu klären. Und dann Alexia eben mit ihrer Extraklasse schaut da nochmal, hebt das Köpfchen, sieht, okay, rechts unten könnte er reingehen. Und genau geht dann der Ball dort auch hin von der Schützin aus gesehen. Also die Bayern tun sich weiter unglaublich schwer. Alles geht los von der linken Seite. Wieder Gilles und Vigos dort hier im Zentrum mit argen Problemen. Und dann ja, flippert die Kugel dann eben einfach zu Alexia. Und die macht das dann cool. Leicht abgefälscht noch. Und Enna Mahmutovic im Tor der Münchnerinnen. Ohne jede Abwehrchance ist das bitter.
0: Ja, Ballisager war es, also die linke Verteidigungsseite, die hat den Ball nach vorne gelegt, einfach mit zu wenig Geschwindigkeit ins Zentrum nach vorne gespielt. Und das ist eigentlich was, was du früh lernst in der Verteidigung, niemals den Ball ins Zentrum spielen, weil im Zentrum ist halt einfach immer am meisten Chaos dann. Und da hat sie es ihrer Torhüterin und allen anderen aus der Hintermannschaft schwer gemacht. Also muss ich ehrlich sagen, Ballisager und Schill tun sich unglaublich schwer, da hinten Ordnung in die Verteidigung zu bringen. Da fehlt mir jetzt eben auch ein bisschen Franzi Kett. Kann mir vorstellen, dass im Team von Bayern München so ein bisschen über Caro Simon nachgedacht wird, die auf der Bank sitzt, die eben erklärt hat, dass ihre Karriere beim FC Bayern zu Ende geht. Vielleicht kann sie nochmal helfen. Ist nicht mehr die allerschnellste, aber eine mit ganz viel Erfahrung. Barcelona kommt schon wieder über die linke Seite und sie kriegen auch auf der linken Seite die Kugel einfach nicht geklärt. Sie kriegen den Ball nicht weg und jetzt außen wieder die Gelegenheit für Esme Bruchts, da den Ball reinzubringen und dann aber mal ein Stückchen nach außen rechts gelegt. Und da haben sie Glück. Graham Hansen kriegt den Ball. Auch der war wieder nur halbherzig geklärt und dann mit dem rechten Fuß, ich würde sagen, halber Meter am Tor vorbei und Cetil Lun, der da unten an der Seitenlinie steht, statt José Bacala, boah, der sieht im Moment auch so eher viele Fragezeichen auf der Stirn.
1: Ja, alleine jetzt auch gerade diese Szene bei dem Schuss der Norwegerin Graham Hansen. Also da sind vier Münchnerinnen auf sie zugestürmt und im Zentrum war da niemand. Und da hat Bayern wirklich Glück gehabt, dass da A, niemand im Zentrum war in Blau und Rot und dass der Ball dann wirklich so 23,5 Zentimeter flach am Torpfosten vorbei gerauscht ist. Also weiter 1:2 aus Sicht der Münchnerinnen hier im Champions League Halbfinal-Rückspiel beim großen FC Barcelona. Bayern braucht ein Tor, mindestens ein Tor für die Verlängerung, am liebsten zwei. Dann wären sie im Finale in Oslo. Foulspiel auf Höhe der Mittellinie. Pernille Harder hat da was abbekommen. Und apropos Pernille Harder, der Superstar der Münchnerin, ihr fehlen noch zwei Tore, dann wäre sie im illustren 50s Club in der Königinnenklasse. Das haben nicht viele Spielerinnen geschafft, da 50 Tore in der höchsten europäischen Spielklasse zu erzielen. Die Bayern in Weiß haben wieder den Ball. Linda Dahlmann, verlängerte linke 16er Kante, legt den Ball flach zurück. Tanikawa, Ball läuft jetzt gut bei den Bayern. Und dann Distanzschuss, warum denn nicht? Aufsetzer, 35 Meter, ein sattes Pfund. Vollspann von Georgia Stanway, die ja den Club verlassen wird. Die Engländerin mit den vielen kleinen Tätowierungen. Satter Schuss, hat nicht viel gefehlt.
0: Ja, also ich muss mal ehrlich sagen, dieses Spiel ist absolut oberstes Regal, oberste Werbung für den Frauenfußball. Diese ersten 25 Minuten sind mit das Beste, was ich da gesehen habe, wie das da hin und her geht. Barcelona, ja, erwartbar. Aber die Münchnerinnen spielen mit, auch wenn sie hinten liegen. Und sie wissen, es ist am Ende völlig egal, ob wir hier mit 4 Toren untergehen. 1:7 gab es ja schon mal in dieser Saison im ersten Spiel eben der Ligaphase im kleinen Stadion in Barcelona vor 4.000. Das ist heute alles egal. Heute zählt nur, dass du gewinnst. Und deswegen Visier auf und Vollgas und mitspielen mit Barcelona. Und dann kommt sowas dabei raus. Das ist genau das, was wir sehen wollen. Auch wenn es hinterher wieder ein paar gibt, die sagen, also taktisch war das nicht in Ordnung von den Verteidigern.
1: Aber lieber offensiver als Taktik.
0: Das
1: also
0: Tor
1: schlägt Taktik, finde ich. Das sollte immer so sein.
0: Auf jeden Fall, Tor schlägt Taktik. Damit haben wir auch alles gesagt zu dieser Diskussion nach dem Herrenspiel Paris gegen FC Bayern. Und Stephanie Frappart weiterhin klar und deutlich mit deutlichen, und Stanway beklagt sich, weil sich da eben Clara Serra Jordi vor den Ball, die wollte ausführen, die Engländerin. Und dann hat sich Serra Jordi da vorgestellt aus 2 Meter Entfernung oder 2 Meter vom Ball entfernt und konnte nicht ausgeführt werden. Aber Stephanie Frappart weiterhin mit klaren Gesten und die Münchnerinnen mit einem Freistoß aus der eigenen Hälfte. Jetzt ausgeführt, Stanway raus auf die linke Seite. Balizaga ist da und dann wieder der Versuch, Pernille Harder zu finden. Die wird angeschossen, der Ball prallt ab und dann durch zu Katakoll, der Torhüterin von Barcelona. Weil die Münchnerinnen jetzt wieder, immer wenn sie hinten sind, ja, ein bisschen mutiger werden.
1: Das durchaus, knapp eine halbe Stunde gespielt. Weiterhin fehlt ein Tor. Wieder Barcelona über die linke Seite. Esme Bruchts und Salma Paraluelo. Die sind so auffällig beide gewesen im Hinspiel. Allen voran die Niederländerin Bruchts, zieht es ins Zentrum und dann wieder die Verlagerung. Na klar, auf wen wohl? Caroline Graham Hansen am 16er könnte flanken. Balizaga eng an ihr dran und ganz, ganz wichtig, Clara Bühl doppelt und dann flippert der Ball ins Zentrum. Mamutovic, Riesenparade, beinahe um mein Haar, das 3:1 für den FC Barcelona. Und Ena Mamutovic mit einer Monsterparade auf der Linie. Also die war wichtig.
0: Die war ganz wichtig und Clara Bühl war in dem Fall diesmal der Unglücksrabe. Will den Ball mit viel Geschwindigkeit rausschießen, schießt eine Mitspielerin an. Ich weiß nicht, wen sie da angeschossen hat. Und der Ball dann direkt vor die Füße von einer Spanierin. Die kann einfach abziehen. Ich glaube, Alexia war schon wieder da. Da der Ball einfach versucht rauszuschießen und dann schießt sie eben. Ich glaube, sie hat Bernadette, also Armani getroffen. Und die kann nichts machen. Der Ball prallt vor die Füße von einer Spanierin, aber dann Riesenparade von Mamutovic. Und jetzt gibt's wieder eine Ecke gleich von der rechten Seite für Barcelona. Also die Katalaninnen würden gerne hier den nächsten Treffer relativ zügig nachlegen.
1: Oder dauert es jetzt noch so ein bisschen, alle Fragen oder fragende Blicke in Richtung der Schiedsrichterin. Nicht, dass das ein mögliches Handspiel gewesen sein könnte, aber es scheint so, als ginge es mit dem Eckball weiter. Genau so ist es. Also Eckball für Barcelona. die halbflache Variante. Oh, kommt gefährlich durch, wieder in den Rückraum. Schussmöglichkeit abgeblockt, einmal, zweimal. Bayern muss aufpassen und dann stehen sich selbst im Weg. Linda Dahlmann, die einzige Torschützin für die Münchnerin, kriegt den Ball auch wieder nicht weg. Dann geht es über die rechte Seite. Foulspiel möglicherweise von Georgia Stanway. Und das war jetzt zum ersten Mal ruppig in diesem Spiel von der Engländerin da an der eigenen Grundauslinie. Und Taufik, du nickst nur lächelnd und suffisant. Ja, das war eine lustvolle Grätsche. Ja, das war eine Stanway-Grätsche.
0: Das war eine Stanway-Grätsche. Wer sich mit Frauenfußball nicht so auskennt, bei den Männern gab es früher einen Javi Martinez.
1: Der hat Jens Jeremies.
0: Der hat sowas genau in solchen Situationen auch mal gemacht. Einfach drauf, auf egal, was die Spielerin da anbietet. Eva Pajor, glaube ich, hat da eine Komplettrasur bekommen von Stanway. Aber sowas von einfach mal abgesägt und deswegen auch dann die gelbe Karte für Stanway. Das macht sie oft. In der englischen Nationalmannschaft ist sie eine der allerwichtigsten. Deswegen bei den Europameistertiteln, die sich die Engländerinnen geholt haben. Und das macht sie dann auch in München. Das ist dann auch ein Zeichen. Da will sie ganz klar was signalisieren. Es gibt jetzt den Freistoß, 3-4 Meter außerhalb des Münchner Strafraums und etwa einen Meter noch innerhalb des Feldes vor der Grundlinie auf der rechten Seite. Da steht unter anderem Graham Hansen, die ja auch dauergefährlich ist. Bin mal gespannt, von wem der Ball jetzt da gleich kommt. Graham Hansen oder Kugel kommt rein auf den Oberschenkel von Linda Dahlmann. Und dann Graham Hansen hoch mit der Kugel in den Himmel. Und dann setzt er auf und Eva Pajor versucht noch hinzurennen, aber geht dann ins Tor aus. Ja, also, das sind schon so diese Dinge. Dafür ist dann eben auch eine Georgia Stanway geholt worden. Dafür ist sie da. Das ist auch der Grund, warum die Münchnerinnen mittlerweile so gut unterwegs sind. Nicht nur in Europa, auch in der Bundesliga, auch im Pokal stehen sie im Finale.
1: Ja, es sind ja wirklich zwei, die absoluten Spitzenteams aktuell in Europa. Auf der einen Seite der FC Barcelona international. Gut, die verlieren eigentlich gar nicht, wenn man so auf die Bilanz guckt. 32 der letzten 34 Heimspiele auf internationalem Parkett haben sie gewonnen. In den letzten 9 mit einem Torverhältnis von 48-4. Da war auch das 7-1 in der Ligaphase in der Königinklasse gegen die Münchnerinnen dabei. Das ist Wahnsinn. Dazu 77 Tore in den letzten beiden Champions League-Jahren. Das sind 26 mehr als alle anderen Vertreterinnen. Und da sind ja dann auch wirklich so absolute Top-Teams dabei, wie Lyon, wie Arsenal oder auch die Münchnerinnen, die ja auch eine absolut brillante Saison spielen. Kein einziges Mal haben sie verloren. National nur ein Remis gegen Jena gab es. Jetzt aufgepasst. Schon wieder hoher Flankenball kommt in den Münchner 16er und mit vereinten Kräften flippt man sie den Ball dann irgendwie raus. Aber Taufik, ich bleib dabei. Das wirkt wahnsinnig unsicher. Also Gilles und Vigos dort hier kriegen die Bälle einfach nicht raus. Aufgepasst. Graham Hansen schon wieder am 16er. Flache Reingabe. Hacke, Spitze 1, 2, 3. Aus dem Hintergrund der Abschluss. Zentimeter vorbei. Maria Leon. 25 Meter, 3 Meter am Tor vorbei. Also das Spiel jetzt so ein bisschen in der hektischen Phase. Gute halbe Stunde gespielt. Barcelona führt mit 2-1. Und Inna Mamutovic, Taufik, fällt mir die ganze Zeit schon auf. Die hat, glaube ich, ein falsches Trikot an. Das haben sie hinten gerade nochmal so mit ihrem Namen versehen. Aber vorne kein Sponsor, kein Bayern-Wappen. Also da, glaube ich, haben die Offiziellen gesagt, dass das irgendwie nicht passt. Und hat sie dann schnell ein quietschgelbes Trikot zu ihrer quietschorangen Hose bekommen.
0: Passt überhaupt nicht. Diese ganz komische Farbkombination. Ich wundere mich schon die ganze Zeit über diese Farbkombination. Und Stefanie Frappard kümmert sich da gerade, weil Balisaga da mal dazwischen gegangen ist. Die Dänin, die eben aus Florenz neu dazugekommen ist. Und die Münchnerinnen, die haben jetzt im Moment so etwa 13 Minuten vor der Pause eine Phase, die müssen sie überstehen, wenn sie weiter träumen wollen. Ball kommt schon wieder rein in der Mitte, zentral, raus mit dem Kopf. Vanessa Gill geklärt, weit weg. Mappi Leon kommt, hat viel Zeit, die Innenverteidigerin, die eigentlich Maria heißt, aber sich von allen nur Mappi nennen lässt. Und kommen jetzt über die linke Seite die Frauen aus Barcelona. Hinten steht die Abwehr des FC Bayern. Ja, in dieser vierer Abwehrkette. Aber die müssen aufpassen. Es wird wieder schnell weit weg von Julia Quinn. Nächste Kopfballgelegenheit. Ganz knapp übers Tor. Wieder war es Graham Hansen. Die kriegen sie überhaupt nicht unter Kontrolle. Caroline Graham Hansen, die hat schon 124 Länderspiele für Norwegen gemacht. Also Ja, 124 Länderspiele Erfahrung plus viele in der Champions League. Die weiß genau, wie es geht.
1: Die weiß sehr genau, wie es geht. Und wenn man die heute so sieht, also absolut beeindruckend. Caroline Graham Hansen, die 31-jährige Norwegerin, da rechtsoffensiv im 4-3-3 des FC Barcelona. Bei den Münchnerinnen säße auch noch eine Spanierin auf der Bank mit Edna Imade, die spielte zuletzt für Real Sociedad. Und warum wird das erwähnt? Na klar, weil Real Sociedad die einzige Mannschaft war, die zuletzt Barcelona geschlagen hat. Und jetzt raten Sie dreimal, wer die Torschützin war. Ganz genau, Edna Imade. Sie erzielte das goldene 1:0 im letzten Herbst bei der letzten Niederlage des großen FC Barcelona. Wieder Graham Hansen. Also Taufik, ich glaube, wir können eine extra Strichliste führen, wie oft wir heute Graham Hansen sagen. Ich glaube, wir sind schon bei 30.
0: Ja, die macht es sich einfacher. Die hat nur Graham auf ihrem Trikot stehen, weil Graham Hansen scheinbar doch vielleicht manchmal zu lang ist, weil du kommst gar nicht so schnell hinterher. Bis du Hansen gesagt hast, ist der Ball nämlich schon längst wieder auf der anderen Seite. Christian Wücke ist auch im Stadion. Der Bundestrainer, der schaut sich das Ganze natürlich an. Der Bundestrainer der deutschen Fußballfrauen, weil das ist natürlich, was hier zum Zungenschnalzen, so ein Fußballspiel. Aber er sieht schon wieder Graham Hansen, wie die da über die rechte Seite den Ball nach vorne treibt. Dann ist Patri Guijarro da und Achtung, nächster Schussversuch von Mapi Leon, zentral, linker Fuß aus etwa 16 Metern. Keine Probleme für Ena Mahmutovic. Und jetzt der Konter. Nächster Konter, rechte Seite, vielleicht umgekehrt auf Bernille Harder. Nein, da kommt der Ball von Linda Dahlmann nicht an. Der verhungert in der Luft und deswegen ging da Irene Paredes dazwischen, konnte die Kugel runterpflücken. Aber es war mal ein ähnlicher Konter wie der zum 1:1 geführt hatte. Diesmal über die rechte Seite. Nur dieser Ball kam eben nicht an. Sonst wäre Pernille Harder in einer super Position gewesen, mit ihrer Technik, ihrer Geschwindigkeit, ihrer Ballannahme da was draus zu machen. Und die lassen den Ball schon wieder laufen. Raus auf Graham Hansen, rechte Seite. Clara Bühl ist da, wird ganz locker überspielt. Also die Clara Bühl hat überhaupt keine Chance. Ist eine unserer allerbesten, die wir haben in Deutschland. Und die Graham Hansen einfach mal drüber über sie. So ein bisschen wie Michael Ulisse das macht mit seinen Gegenspielern. Vernascht sie da einfach mal die Clara Bühl. Psst, Ball nach oben gelegt und weg mit der Kugel. Und dann haben sie Glück, dass da hinten verteidigt werden kann. Aber die sind im 1-gegen-1 einfach total überlegen.
1: Ja, sie sind einfach eine Klasse für sich, die Frauen des FC Barcelona, muss man in aller Deutlichkeit sagen. Die Führung geht auch in Ordnung. Das 2:1, warum die in Ordnung geht, darauf kommen wir gleich noch zu sprechen. Ist erstmal die dritte Ecke der Partie, wird reinkommen von der rechten Seite hier im Camp Nou. Kopfballmöglichkeit und dann ein Skorpionschuss, will heißen, hinterm Rücken mit der Hacke über den Kopf. Also so kann man sich es, glaube ich, ungefähr...
0: Das machst du nachher nochmal nach dem Spiel vor.
1: Bitte nicht, aber dann bin ich, glaube ich, erstmal 3 Wochen arbeitsunfähig, weil so gelenkig bin ich dann doch nicht mehr. Also wieder Extraklasse, was die Technik angeht bei den Katalaninnen, die durch Paraluelo in Führung gegangen sind. Dann der Ausgleich durch Linda Dahlmann. Alexia dann mit dem 2:1. Und Taufik, ich weiß, du bist ein großer Statistikfreund und deshalb eine ganz kleine, kurze, schnelle Statistikvorlesung. Ballbesitz 68% aktuell für die Spanierin. Passgenauigkeit 92% bei den Münchnerinnen, gerade mal 77.
0: Das ist der Unterschied.
1: Ja, Angriffe 25:4, Abschlüsse 14:4. Also ich glaube, es gibt viele gute Argumente, die unterstreichen, dass dieses Ergebnis in Ordnung wird.
0: Clara Bühl am Strafraum, linke Seite, legt den Ball rüber, zu weit an Georgia Stanway vorbei. Die Münchnerinnen jetzt mal in Überzahl und Georgia Stanway holt sich den Ball, Rechtshöhe, Strafraumkante. Jetzt die Bayern-Frauen auf der rechten Seite spielen da den Ball unter anderem mit Clodis Perla Vigos dort hier. Die ist mit nach vorne gekommen, die Kapitänin, die Innenverteidigerin. Jetzt alles rund um den Strafraum der Frauen aus Barcelona. Die Münchnerinnen lassen den Ball laufen. Tun sie das, weil sie das wollen oder tun sie das, weil Barcelona das will? Das ist immer die Frage, die man sich stellen muss, weil wenn die dann dagegen halten oder vielleicht auf Konter setzen, wird es brandgefährlich. Clara Bühl hat den Ball etwa 25 Meter vor dem Tor, raus auf Stine Ballisager, die mit dem linken Fuß vors Tor gespielt, über Julia Quinn hinweg. Außen ist Linda Dahlmann, pflückt sich die Kugel runter, spielt ein paar Meter nach hinten. Die Münchnerinnen Georgia Stanway, Julia Quinn verliert den Ball im Strafraum von Barcelona. Und jetzt wäre mal die Gelegenheit zu einem Konter. Können sie aber nicht, weil die Münchnerinnen da dazwischen gehen und keine vorne in die Tiefe gelaufen ist. Aber die Situation geklärt von Barcelona, ohne dass es auch nur einmal gefährlich wurde.
1: Ja, aber immerhin, zumal die erste Phase der Münchnerinnen weiß, die da mal 8-9 Spielerinnen vor dem gegnerischen 16er gehabt haben. Aufgepasst, jetzt geht es wieder in die andere Richtung. Barcelona, wenn sie kommen, dann mit der ganz feinen Klinge. Immer wieder ein, zwei schnelle Pässe. Und jetzt stellen sie sich auf in ihrem 4-3-3. Ball ist bei Alexia. Die Kapitänin rausgelegt auf die linke Seite. Von der kam bislang noch nicht allzu viel. Gut, was heißt nicht allzu viel? Ein Tor fiel eben über jene linke Seite. Und dann geht's wieder im Tiki-Taka-Modus am Münchner 16er hin und her. Alexia, die Kapitänin, müsste rauslegen auf die linke Seite. Da ist ganz viel Platz zum Flanken. Wann kommt die Flanke? Sie kommt gar nicht. Julia Gwin passt auf und schlägt den Ball einfach mal fulminant raus. Und so muss man das dann eben klären. Vollspann. In höchster Bedrängnis, keine Sparifankerl, wie es im Bayerischen so schön heißt, sondern einfach raus damit, durchatmen, Spiel beruhigen, Einwurf für München.
0: Linda Dahlmann hat den Ball, will sie gar nicht, legt ihn hin, soll eine andere machen, das Ganze so vielleicht 12, 15 Meter rechte Seite in der Hälfte des FC Bayern. Stanway wirft dann und dann geht's wieder zu Dahlmann. Der Versuch von Julia Quinn, die Seite zu wechseln, spielt ganz nach hinten zu Vanessa Gill. Raus auf links gespielt, da ist Clara Bühl immer noch in der eigenen Hälfte. Nach hinten kann sie nicht, also muss sie sich um die eigene Achse 180 Grad drehen. Schöne Ballbehauptung. Und nach hinten kann sie weiter nicht, weil Barcelona da alles zugestellt hat. Das heißt, das Spiel nach hinten auch mit der Torhüterin gelingt nicht. Dann eben der Versuch nach vorne, aber das ist kein Problem. Da ist dann Mappi Leon da, pflückt die Kugel einfach mal runter und Barcelona kann jetzt gleich wieder den nächsten Angriff fahren. Machen sie außen, geht schon wieder Paralueo in Position. Die steht jetzt ganz weit, ganz offen, ganz frei und das Ganze 4,5 Minuten vor der Pause. Die Münchnerinnen sind hinten, ja, und zusammengerechnet wäre das jetzt ein Aus im Halbfinale. 3-2 würde Barcelona führen, denn 2-1 steht hier im Spiel.
1: Aber es ist nur ein Tor, aufgepasst. Wieder Barca über die rechte Seite, diesmal mit Ona Batter, die Außenverteidigerin, aber gut gestellt von Bernadette Armani, zurückgelaufen, die Ivorin, und dann an der eigenen Grundauslinie mit dem Block. Ganz, ganz wichtig, dass sie da auch mal Stine Balizaga unterstützt, die überfordert wirkte in den ersten 10, 15 Minuten, aber die Bayern-Frauen sind stabiler geworden, eben auf dieser neuralgischen Position da hinten links. Gibt die nächste Ecke, das müsste die vierte sein in diesem Spiel. Barcelona macht das gerne katalanisch, will heißen kurz flach spielerisch.
0: Ball liegt da und ganz viel Personal vor dem Tor von Ena Mamutovic. Nee, Ball kommt hoch rein und dann Mamutovic mit beiden Fäusten weg mit der Kugel. Nachschussgelegenheit für die Frauen aus Barcelona. Ball immer noch nicht weg, immer noch Nachschussgelegenheit. Und jetzt mal geklärt von Julia Quinn. Ball prallt nochmal ab und dann gibt es, glaube ich, die nächste Ecke von der rechten Seite. Es ist brandgefährlich, weil sie die Bälle nicht geklärt kriegen. Mittlerweile versuchen sie es auch nicht mehr mit diesem so ein bisschen Halbgarn weggeschieße. Sie versuchen es mit Gewalt, aber kommen trotzdem nicht weg. Weil du hast das Gefühl, dass da irgendwie 12, 15, 18 noch an Barcelona da sind.
1: Müssen wir gleich mal durchzählen, aber erstmal die nächste Ecke, die fünfte von der rechten Seite. Wieder die kurze Variante, die angeboten wird. Jetzt kommt der Ball dann wieder lang hoch und weit. Mamutovic muss raus, kann den Ball erstmal klären, aber Barcelona setzt nach über die linke Seite. Ball erstmal zurückgelegt ins Halbfeld, Flankenmöglichkeit vielleicht, aber dann wieder Tiki-Taka, Kurzballspiel. Reingelegt in den Münchner 16er und da geht der Ball nicht weg, aber Pernille Harder ist da. Kontermöglichkeit für die Münchnerin aus der eigenen Hälfte, dauert ein bisschen arg lang. Georgia Stanway legt den Ball zurück und dann geht es ganz hinten rum über Ena Mamutovic. Szenenapplaus im Camp Nou. 60.000 sind gekommen auf eine der wohl größten spanischen Baustellen und hoffentlich, wenn dieser Fußballtempel dann mal wieder final fertig wird, das wird eine absolute Kathedrale werden.
0: Ja, das ist ein traumhaftes Stadion. Mein erstes Mal, dass ich da war, war 99 mit den Bayern-Männern, dieses Unglückselige. Und ich will nicht wieder was Unglückseliges sehen heute in diesem wunderbaren Stadion. Damals, als sie das Champions-League-Finale verloren haben. Noch träumen aber die Münchnerinnen jetzt hier von dem Weiterkommen, von dem Einzug. Quasi dieses Finale müssen sie gewinnen, um nach Oslo zu kommen. Aber sie sind eben hinten nicht weit Nur Barcelona hat schon wieder den Ball und man muss ganz klar sagen, also offensiv geht ganz, ganz wenig, wenn Barcelona das nicht zulässt. Sie müssen, wenn sie einen Konter haben, den dann auch zu Ende spielen. Eben vorhin der Ball von Linda Dahlmann, der dann eben in der Luft verhungert ist auf dem Weg zu Pernille Harder. Jetzt kommt Barcelona schon wieder, außen geht Graham Hansen in Position. Clara Bühl ist ein bisschen weit weg. Ja, und wenn sie dann ganz nah dran ist, haben wir gesehen, wird sie auch ganz einfach mal überspielt. Armani mit dem Ball in der Mitte, raus nach vorne. Jetzt der Konter über Pernille Harder. Vorne geht Clara Bühl und dann kann Harder den Ball durchstecken. Aber der war im Aus, sagt eben der Trainer von Barcelona, Pere Romeu, das war direkt vor ihm. Und dann sagt irgendwann auch die Schiedsrichterin, dass es einen Einwurf gibt, dass die Münchnerinnen da den Konter haben liegen lassen. Schade, wäre eigentlich eine schöne Situation gewesen.
1: Ja, weiter 1:2 der Rückstand für die Bayern-Frauen. Paralueo, Dahlmann mit dem Ausgleich und dann Alexia mit dem 2:1 für den FC Barcelona. 30 Sekunden noch in der regulären Spielzeit. Ich denke mal so ein, zwei Minütchen wird es oben drauf geben. Nochmal Graham Hansen von der rechten Seite, aber Mamutovic ist da in ihrer neon-gelb-neon-orangen Kombination und bei näherer Betrachtung stelle ich fest, ich glaube, das ist ein Schiedsrichter-Trikot, was sie umträgt. Also hinten wurde das noch geflockt, aber das sieht nach einem Schiedsrichter-Leiberl aus.
0: Wer weiß nicht, ob der Zeugwart des FC Bayern da ein Schiedsrichter-Trikot dabei hat oder ob da Stefanie Frappard vielleicht mal eben in ihren Kleidersack greifen musste. Jetzt die Münchnerinnen. Wieder der Ball zu kurz auf Clara Bühl. Doch kann sich behaupten, bringt den Ball in die Mitte. Nein, gelingt nicht, weil da von Irene Paredes hervorragend aufgepasst wurde, die Innenverteidigerin. Trotzdem holen die Münchnerinnen dann sich den Ball zurück und dann spielen sie ihn von direkt aus kürzester Distanz in die Füße. Und wir sind jetzt in der Nachspielzeit. Gibt eine Minute obendrauf in die Füße einer Verteidigerin. Trotzdem, nächster Ballbesitz. Also jetzt wird es nochmal hektisch direkt vor der Pause. Und das nächste Foul. Und die Münchnerinnen kriegen da nochmal einen Freistoß. Das Ganze 30 Sekunden bereits in der Nachspielzeit. 30 Sekunden haben wir noch. Ja, vielleicht, Daniel, hä? Darfst du nochmal Tor schreien?
1: Vielleicht, aber jetzt erstmal diese Freistoßgelegenheit. Georgia Stanby hat da förmlich drum gebettelt auf Höhe der Mittellinie im Zweikampf mit Alexia. Also Stanby stellt ihren Körper rein, die Haare fliegen durch den Wind und dann der Kontakt unten und jetzt die Freistoßmöglichkeit. Es wird die letzte Aktion sein in diesem Champions League Halbfinalrückspiel zwischen dem FC Barcelona und den Frauen der Bayern. Stanley macht das höchst selbst, 45 Meter scharf mit dem Vollspann reingebracht und dann pfeift Frappard ab, mitten in der Situation. Naja, hätte man vielleicht dann noch ein paar Sekündchen weiterlaufen lassen müssen. Also, Barcelona führt mit 2:1 gegen den FC Bayern München. Ich denke, Taufik, ein verdientes Ergebnis zur Pause.
0: Absolut, so ist es. Ja, aber es ist noch nichts kaputt.
1: Es ist noch nichts kaputt. Die zweite Hälfte, sie muss besser werden. Hoffen wir auf Besserung aus Sicht der Frauen des FC Bayern München.
2: Dann nehmen wir doch mal mit. Es ist noch nichts kaputt. Also die Bayern im Champions League Halbfinale, die Bayern Frauen liegen zur Halbzeit mit 1:2 zurück. Und natürlich gibt es auch die zweite Halbzeit dann gleich live hier bei BR24.
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4: A3 Linz Richtung Passau zwischen Neuhaus am Inn und Passau Süd 3 Kilometer Stau. Dann die A7 Füssen Richtung Ulm zwischen Altenstadt an der Iller und Dreieck Hettichstetten 12 Kilometer stockender Verkehr. Die A7 Fulda Richtung Würzburg zwischen Fulda Dreieck und Bad Brückenau Wildflecken 7 Kilometer Stau. Die A8 Salzburg München zwischen Irschenberg und dem Kreuz München Süd 19 Kilometer stockender Verkehr. A8 München Richtung Stuttgart zwischen Ulm West und Mühlhausen 13 Kilometer stockend. A9 Berlin Richtung Nürnberg zwischen Marktschorgast und Dreieck Bayreuth-Kulmbach 8 Kilometer Stau. A9 Nürnberg Richtung München zwischen Hilpoltstein und Greding, Behinderungen nach einem Unfall. Und A94 Passau Richtung München zwischen Hohenlinden und Forst-Inning, Behinderungen ebenfalls nach einem Unfall. Und dann haben wir noch die B2 Mittenwald Richtung Weilheim zwischen Garmisch-Partenkirchen Nord und Eschenlohe 5 Kilometer Stau. schauen wir aufs Wetter in Bayern. 23 bis 30 Grad waren es heute. Der Abend ist also recht mild. Es kommen aber immer mehr Wolken. In Franken, am Bodensee und im Allgäu kann es dann auch regnen und gewittern. Auch in der Nacht ist es stark bewölkt. Nur nach Südosten anfangs noch länger klar. Schauer und Gewitter gibt es nur vereinzelt bei 13 bis 6 Grad. Die neue Woche beginnt wechselnd bewölkt. Die Sonne zeigt sich zwischendurch auch mal länger. Ab dem späten Nachmittag wird es aber wieder gewittrig bei 21 bis 28 Grad. Ähnlich der Dienstag. Ab da kühlt es ab. 17.20 Uhr ist es.
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4: Mit Gabi Gerlach. Wir sind wegen der Fußball-Live-Übertragung heute etwas früher dran als sonst, nutzen die Halbzeitpause. Und das sind die Themen bei uns in der kommenden Viertelstunde. Wirtschaftsverbände sind besorgt wegen der Zollankündigung aus den USA. Vor allem deutschen Autobauern droht neuer Ärger. Wo auf der Welt können Medienmacher wirklich frei berichten? In Tunesien nicht. Zum Tag der Pressefreiheit schauen wir nach Djerba. Und wir berichten vom Gedenken an die Befreiung des Konzentrationslagers Dachau. Dass US-Präsident Trump zu Beginn der neuen Woche die Zölle auf Autos und Lkw aus der EU kräftig anheben will, sorgt für viel Kritik, aber auch für Ängste. Das Münchner IFO-Institut hat vor einem neuen Handelskrieg zwischen der EU und den USA gewarnt, sollte Brüssel tatsächlich mit Zöllen auf US-Produkte reagieren. Der Sozialdemokrat Bernd Lange, Vorsitzender des Handelsausschusses im EU-Parlament, nannte das Verhalten Trumps schlichtweg inakzeptabel. Schließlich halte die EU sich an das Handelsabkommen mit den USA aus dem vergangenen Jahr und arbeite an der rechtlichen Umsetzung. Experten sagen, Trumps neue Zollpläne treffen vor allem Deutschland. Georg Schwarte berichtet aus unserem Hauptstadtstudio.
5: In der deutschen Wirtschaft schrillen angesichts der von US-Präsident Trump angekündigten neuen Zölle die Alarmglocken. Die Ankündigungen sind eine erneute, massive Herausforderung für die transatlantischen Wirtschaftsbeziehungen und gefährden sie über die Automobilindustrie hinaus, teilte der Bundesverband der deutschen Industrie schriftlich mit. US-Präsident Trump hatte zuvor Zölle auf Autos und Lkw aus der EU entgegen bestehender Regelungen ab der kommenden Woche von 15% auf 25% erhöht. Der BDI appellierte an Trump und die EU, das bestehende Handelsabkommen einzuhalten. Zwar beschädige die amerikanische Seite mit immer neuen Provokationen das gegenseitige Vertrauen, dennoch sei ein weiteres Aufschieben der Vereinbarungen auch keine Option, so der Industrieverband. Führende Wirtschaftswissenschaftler hatten zuvor vor einem drohenden Handelskrieg gewarnt, der die deutsche Wirtschaft in der Folge auch in diesem Jahr in die Rezession treiben könnte.
4: Die heftigsten Preisspitzen für die Autofahrerinnen und Autofahrer hat der Tankrabatt vorerst gekappt. An den Zapfsäulen kommt es nach Marktbeobachtungen aber vielerorts schon wieder zu neuen Anhebungen. Die inzwischen geltende Steuersenkung von 16,7 Cent pro Liter werde noch nicht vollständig an die Verbraucher weitergegeben, so die Analyse des Autofahrerclubs ADAC von heute. In Spanien sind Steuersenkungen auf Spritpreise schon seit März in Kraft. Von dort berichtet Hans-Günther Kellner.
6: Von Spaniens Benzinpreisen können deutsche Autofahrer nur träumen. Der Liter Normalbenzin kostet je nach Tankstelle aktuell zwischen 1,40 Euro und 1,70 Euro, also weit unter der 2-Euro-Marke. Möglich gemacht hat das vor allem eine Senkung der Mehrwertsteuer auf Kraftstoffe von 21% auf 10% sowie die Senkung weiterer Verbrauchsteuern auf das nach EU-Recht zulässige Minimum. Damit kostet Benzin in Spanien heute in etwa so viel wie vor dem Krieg der USA und Israels gegen den Iran. Mit ihrem im März beschlossenen Maßnahmenpaket zur Abfederung der Konsequenzen des Kriegs hat die spanische Regierung auch die Mehrwertsteuer auf Gas und andere Brennstoffe zum Heizen sowie auf Strom von 21% auf 10% gesenkt. Zudem dürfen sozial benachteiligten Strom und Gas nicht abgestellt werden. Die EU-Kommission hat Spanien zwar darauf hingewiesen, dass die Senkung der Mehrwertsteuer gegen EU-Recht verstoße, jedoch bislang kein Vertragsverletzungsverfahren eingeleitet. Die spanische Regierung will die Maßnahmen dagegen wie geplant bis Ende Juni beibehalten. Über eine Verlängerung ab Juli oder alternative Hilfen ist noch nicht entschieden. Allerdings hat sich auch Spanien bereits gemeinsam mit anderen Mitgliedstaaten der Union für eine EU-weite Übergewinnsteuer für Energiekonzerne ausgesprochen.
4: Wichtige Förderländer wollen den Ölhahn weiter aufdrehen, auch nachdem die Vereinigten Arabischen Emirate erklärt haben, die OPEC zu verlassen. Eine Kerngruppe aus nunmehr 7 Ländern hat bekannt gegeben, die geplante Tagesförderung ab Juni zu erhöhen. Die Probleme an der Meeresenge von Hormuz bleiben aber. Bundesaußenminister Wadephul hat in einem Telefonat mit seinem iranischen Kollegen Araghchi heute eine sofort sofortige Öffnung der Seehandelsstraße gefordert. Währenddessen wird von einer anderen, international wichtigen Schifffahrtsroute für Öltransporte ein Überfall durch Piraten gemeldet, dem Golf von Aden. Navena Kotor berichtet.
7: Die Entführer sollen den Öltanker in Richtung somalischer Küste steuern. Zuvor hatten bewaffnete Männer die Besatzung überfallen und das Schiff gekapert. Die Entführung des Öltankers ist kein Einzelfall. In den vergangenen Wochen sind 3 weitere Schiffe angegriffen worden. Die britische Behörde für die Sicherheit des Seehandels spricht deshalb von einer erheblichen Erhöhung der Bedrohungslage in somalischen Gewässern. Neue kriminelle Gruppen aus der somalischen Region Puntland sollen für die jüngste Angriffswelle verantwortlich sein. In den 2000er Jahren war Piraterie vor der Küste Somalias weit verbreitet. 2011 erreichten die Angriffe ihren Höhepunkt. Erst durch internationale Militäreinsätze und neue Schutzmaßnahmen der Reedereien ging die Zahl der Überfälle drastisch zurück.
4: Jetzt geht es bei uns um den Internationalen Tag der Pressefreiheit, der heute ist. Deutschland ist im Ranking um 3 Plätze zurückgefallen, von 11 auf 14. Darüber haben wir schon berichtet. Und jetzt schauen wir, wie Tunesiens Regierung die Pressefreiheit einschränkt. Alle müssen Angst haben. Stefan Ehlert berichtet.
8: Erst vor wenigen Tagen gab es mal wieder eine Kundgebung für inhaftierte Journalisten in Tunesiens Hauptstadt Tunis. 3 waren es zu dem Zeitpunkt, die im Gefängnis saßen. Aber es könnten jederzeit mehr werden, warnte Ziad Dabar vom Verband tunesischer Journalisten.
9: Heute müssen alle Journalisten Angst vor juristischer Verfolgung haben. Die Presse kann belangt werden, weil es eine freiheitsfeindliche Gesetzgebung gibt.
8: Seit der Machtübernahme durch Tunesiens Staatschef Kais Said vor knapp 5 Jahren werden die Medien zunehmend von den Behörden drangsaliert. Zunächst die staatlichen Medien, dann private Zeitungen und Radiostationen. Strafrecht, Antiterrorgesetzgebung und Mediengesetze wirkten dabei Hand in Hand, sagt Christopher Resch, zuständiger Referent der Organisation Reporter ohne Grenzen.
10: Natürlich kann man auch Leute ins Gefängnis stecken oder umbringen lassen, ne? Logisch, staatlich, das geht. Aber man braucht es gar nicht mehr. Man kann juristisch rangehen, man kann die Gesetze so verschärfen und gleichzeitig vage halten, dass im Endeffekt die Leute, die Journalisten, sich lieber selbst zensieren, weil sie einfach Angst haben.
8: In nur 4 Jahren ist Tunesien auf der Rangliste der Pressefreiheit um 43 Plätze abgerutscht und steht heute auf Platz 137 von 180 verglichenen Ländern. Christopher Resch kann sich an kein vergleichbares Beispiel für einen solchen Absturz erinnern. Zur Knebelung der Presse in Tunesien gehört auch, dass in diesem Jahr Journalistinnen und Journalisten Pressekarten und Drehgenehmigungen bislang versagt wurden. Dadurch sieht die freie Korrespondentin Marilyn Dumas ihre Existenz bedroht. Sie lebt seit 10 Jahren in Tunesien, aber in diesem Jahr hat sie ihre Pressekarte und damit auch ihre Arbeitsgenehmigung noch nicht erhalten. Damit erlischt jedoch auch ihr Aufenthaltsrecht im Land. Dumas muss theoretisch jederzeit mit ihrer Ausweisung rechnen.
11: Die Pressekarte ist eine Arbeitsgenehmigung und das ist Voraussetzung für eine Aufenthaltsgenehmigung. Seit Dezember habe ich keinen Aufenthaltstitel mehr und befinde mich in einer irregulären Situation. Noch hatte ich keine Probleme im Alltag und beim Arbeiten, aber ich bin schutzlos. Wenn die Behörden mich eines Tages aus irgendeinem Grund ausweisen wollen, dann können sie das tun.
8: Doch auch Korrespondenten, die aus dem Ausland einreisen und berichten wollen, werden seit mehr als einem Jahr strikt daran gehindert. Und zwar ohne Begründung, bestätigt die Fernsehjournalistin Christina Böker vom ARD-Studio Madrid-Rabat. Die Bedingungen hätten sich massiv verschlechtert.
12: Wenn wir ohne Drehgenehmigung einfach losziehen würden, um zum Beispiel Leute auf der Straße nach ihrer Meinung zum Thema XY zu befragen, würden wir sofort von der Polizei angehalten und nach unserer Genehmigung gefragt. Das ist uns, als wir noch drehen durften, also mit Genehmigung, meistens gleich mehrfach am Tag passiert. Im Moment sind wir deshalb auf Material angewiesen, das Agenturen wie Reuters oder AFP vor Ort drehen.
4: Es sind nicht mehr viele Überlebende der NS-Zeit. Die wenigen, die es noch gibt, versuchen aber, lässt es ihre Gesundheit zu, jungen Menschen von damals zu erzählen und auch dabei zu sein, wenn erinnert wird. Wie heute an die Befreiung des KZs Ravensbrück im heutigen Brandenburg, dem größten Lager für Frauen zur Zeit des Nationalsozialismus. Dort waren 4 Überlebende gekommen. Und an die Befreiung des KZs Dachau am 29. April 1945 mit Gottesdiensten, einer Gedenkfeier und 2 Überlebenden. Reporter Thies Maasen war für uns mit dabei.
13: Kranzniederlegung am Denkmal des unbekannten KZ-Häftlings, direkt neben dem einstigen Krematorium des Konzentrationslagers Dachau. In der ersten Reihe drei hochbetagte Männer, leicht gebeugt, teils am Stock, drei Überlebende der deutschen Lager. Sie gedenken ihrer ermordeten Kameraden. Aber Naor, heute 98 Jahre alt, stammt aus Litauen. Er wurde als Teenager in den Dachauer Außenlagerkomplex Kaufering verschleppt, wo er Zwangsarbeit für die deutsche Bauindustrie leisten musste. Ende April 1945 trieb ihn die SS auf einen Todesmarsch Richtung Alpen.
14: Ich habe die Erinnerungen, die ich nicht vergessen habe, weil das kann man nicht vergessen. Wir sind ja von einem Lager zum anderen transportiert worden. Von den Amerikanern, über Kirchen sind wir befreit worden. Aber da waren wir schon eine ganz kleine Gruppe, weil die meisten sind unterwegs umgekommen.
13: Noch vier Jahre älter als Abanaor ist Jean Laforie. Er leistete im besetzten Frankreich Widerstand gegen die Nazis, wurde verhaftet und kam nach Dachau. Da war er 18 Jahre alt. Heute ist er 102 und er hat es sich nicht nehmen lassen, zur Gedenkfeier nach Dachau zu reisen, um in seiner Rede an das schreckliche Bild zu erinnern, das sich den Soldaten der US-Armee bot, als sie das Lager vor 81 Jahren befreiten. Berge von Leichen, die Überlebenden bis auf die Knochen abgemagert. An Dachau zu denken heißt, die Opfer zu ehren. Das bedeutet, daran zu erinnern, dass hinter den Zahlen ausgelöschte Leben, zerstörte Familien und vernichtete Schicksale stehen. An diese Verbrechen zu erinnern, sei eine kollektive Verpflichtung, betont Laforie. Und auch für den heute 93-jährigen Ernst Grube, der als 12-Jähriger aus seiner Heimatstadt München ins KZ Theresienstadt verschleppt wurde, ist das Gedenken heute so wichtig wie nie. Gerade weil die extreme Rechte mehr als 80 Jahre nach dem Ende der Nazi-Barbarei immer stärker werde.
15: Die Gefahr ist zum einen, dass die Ideologie der Nazis, die Ideologie des Herrenmenschen, dass das immer stärker überhand nimmt. Und dass vor allen Dingen die verantwortlichen Stellen nicht mit dem notwendigen Maß gegen diese Entwicklung Position beziehen.
13: Wie aber kann das Gedenken an das, was in Dachau und anderen Lagern geschah, aufrechterhalten bleiben, jetzt, da es kaum noch Überlebende gibt? Immer wichtiger werden die Nachkommen der ehemaligen Häftlinge, wie Andrea Halbritter. Ihr Großvater war als Kommunist in Dachau inhaftiert. Der erste Mann ihrer Großmutter wurde in Dachau ermordet. Sie kommt jedes Jahr zur Gedenkfeier.
16: Um ihnen ein Andenken zu bewahren, aber vor allem auch für das Heute. Also, dass wir wachsam sind, dass wir auch verstehen, wie kam es dazu und dass wir aufmerksam werden, spätestens, wenn wir wieder anfangen, Leute in wir und die einzuteilen, weil das ist einfach der Anfang von allem, wo es dann bergab geht.
17: Überlebende erinnern an die Befreiung des Konzentrationslagers Dachau. Das war eine Reportage von Thies Maasen. Und das war's fürs Erste vom Aktuellen.
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17: Und jetzt bist du wieder dran, Sebastian Benesch.
2: Das mache ich doch sehr gerne. Übernehme nämlich, wenn auch nur für ganz kurz, denn wir hören jetzt die zweite Halbzeit der Frauen in der Champions League im Halbfinale. Der FC Bayern ist zu Gast beim FC Barcelona. Zur Halbzeit steht es 1:2 aus Sicht der Bayern und ihre beiden Reporter sind Taufik Khalil und Daniel Gahn.
18: Es fehlt nur ein Tor. Die Frauen des FC Bayern München liegen zur Pause zurück mit 1:2 beim FC Barcelona. Die schier unschlagbaren Spanierinnen mit einer formidablen ersten Hälfte. Paraluelo mit der Führung, dann Linda Dahlmann mit dem Ausgleich in der 17. Minute und dann Alexia nach einem großen Tohuwabohu zur 2:1 Halbzeitführung für die Elf von José Romeo. Die Münchnerinnen kommen langsam wieder zurück auf den Platz. Taufik, die große Frage wird sein, was kann die Elf von José Barcala, der heute gesperrt ist, der Trainer der Münchnerinnen, besser machen, dass es vielleicht doch noch zum Einzug ins Finale reicht?
0: Ja, es ist vor allen Dingen mehr Ballsicherheit bei den eigenen Bällen. Also Barcelona macht das vor, wie man das macht. Da kommen die Pässe an, die Passsicherheit und die Bayern-Frauen, die jetzt anfangen mit der zweiten Hälfte. Schiedsrichterin Stephanie Frappard hat freigegeben. Verlieren zu viel Bälle, auch auf dem Weg nach vorne immer wieder. Auch an der Seitenlinie, dann ist die Kugel plötzlich wieder weg, statt dass da dann was nach vorne geht. Und das ist das Problem. Da müssen sie einfach viel präziser spielen, einfach genauer die Pässe anbringen. Dann haben sie auch mal die Möglichkeit, vor das Tor zu kommen. Clara Bühl jetzt auf der linken Seite will den Ball durchstecken. Linda Dahlmann ist da, holt sich den Ball. Aber gegen 2 gegen 3 kann sich behaupten. Weiß nur nicht, wohin mit der Kugel. Da ist So viel Übergewicht von Blau-Rot, der Blaugrana von Barcelona. Auf der linken Seite Armani da. Barcelona signalisiert, es sei abseits gewesen. Und ich glaube, wenn ich die Geste der Schiedsrichterin richtig deute, dann geht der Ball auch an die Katalanin. Nein, gibt einen Einwurf für die Münchnerinnen. So ist das. Die bekommen den Ball. Balizaga hat die Kugel. Wird jetzt den Einwurf machen. Wieder auf Armani. Dann ein paar Meter nach hinten. Und jetzt hat die Schiedsrichterin gepfiffen. Jetzt war es abseits.
1: Jetzt war es abseits. Ah, das war nicht gut. Also normalerweise gibt es ja beim Einwurf keinen Abseits. Aber was heißt normalerweise? War auch kein Abseits. Aber dann der Pass zurück auf Stine Balizaga, die dann im Abseits stand. Die Dänen, ja, das hätte man besser machen.
0: Wieder so ein einfacher Ballverlust. Ne? Ja, und das direkt vorm Tor von Barcelona.
1: Und jetzt ist der Ball weg. Und jetzt heißt es erstmal wieder nach hinten sprinten aus Sicht der Münchnerinnen, die ja auf nationaler Ebene ungeschlagen sind in dieser Saison. Aber das internationale Parkett allen voran, wenn es gegen Barcelona geht, Taufik, dieses 1:7, das war schon, wie heißt es im Bayerischen so schön, eine richtige Watschen.
0: Ja gut, das war's. Das wird es heute hoffentlich nicht geben. Lag vielleicht auch daran, da war der Trainer ganz neu. Julia Quinn war verletzt. Es hat vieles nicht so ganz gestimmt damals. Das Team kannte sich noch nicht so in dem Maße. Und deswegen, da kann das dann passieren. Früh ein Gegentor kassiert, früh ein zweites und dann sind sie komplett auseinandergebrochen. Jetzt Barcelona über die linke Seite wieder. Mapi Leon steht ein paar Meter hinten, kriegt die Kugel nicht. Die Münchnerinnen klären. Julia Quinn gibt einen Einwurf. Höhe, Strafraum, Kante für Barcelona.
1: Linke Seite und jetzt wieder die Katalaninnen in Blau und Rot. Kurze, schnelle Pässe. Die Münchnerinnen müssen aufpassen und jetzt den Ball dann irgendwie klären. Lang, hoch und weit. Irgendwie nur raus das Ding. Und es geht eher so leidlich, aber dann Glück für die Bayern-Frauen. Offensivfoul der Torschützin zum 1:0. Salma Paralueo, die 22-Jährige, stößt der Georgia Stanway weg. Die kann er nicht nur austeilen, die kann auch einstecken oder musste in dieser Situation einstecken. Klar weggestoßen worden, 48. Minute. Barcelona führt mit 2:1 das Hinspiel. Das ging 1:1 aus. Die Münchnerinnen in der Schlussphase eine weniger, weil Kett die rote Karte sah, genauso wie ihr Trainer José Barcala, der sich da furchtbar aufgeregt hat. Und Taufik, du erinnerst dich, glaube ich, ans Hinspiel noch besonders, weil du hattest einen prominenten Sitznachbarn, oder?
0: Ja, auf einmal war da eben José Barcala bei mir. Ich dachte, ich sehe nicht richtig, lauter Ordner sind da. Während ich noch die Szene da unten kommentierte, ist der verschwunden und ganz schnell nach oben gekommen und war dann auf der Pressetribüne, weil da oben Platz war. Also, verrückte Szene in dem Moment war das, als der Spanier plötzlich neben mir auftauchte. Ja, heute sitzt er hinter Glas in einem, ja, ich würde sagen, so einem Pressekasten in diesem großen neuen Stadion, in diesem alten Stadion, was neu gebaut wurde, und sieht, wie schon wieder eben Barcelona über die linke Seite über Salma kommt. Die spielt ein paar Meter nach hinten zu Puteas, Alexia, und dann kann Julia Quinn klären. Und das ist das, auch das ist eine der Fragen. Sie müssen jetzt konsequenter klären. Und Mensch, ja, Lena Oberdorf, was könnte die diesem Team helfen, seitdem die in München ist? Viele Verletzungen, Pech gehabt, ja, und jetzt muss sie sich das anschauen. Die könnte helfen.
1: Die könnte absolut helfen, auch Sarah Sadrazil ebenfalls verletzt, ebenfalls nach einem Kreuzbandriss. Damjanovic auch unpässlich, aber zumindest Alara heute wieder im Kader. Eine aufstrebende Spielerin der Münchnerin, aber aufgepasst, die Ecke der Spanierin kommt rein, erstmal abgeblockt. Oh, dann ein technischer Fehler. Das sieht man ganz, ganz, ganz, ganz selten. Eigentlich so gut wie nie bei den Blaugrana. Aufgepasst, die Bayern müssen den Ball rausschlagen aus der Gefahrenzone. Machen sie auch. Und das ist jetzt deutlich besser als in den ersten 45 Minuten, Taufik. Also, wenn sie da mal in Not geraten, klären sie jetzt den Ball einfach mal notfalls auch über die Seitenauslinie. In der Frauenfußball-Bundesliga passiert das eher selten den Münchnerinnen, aber hier auf internationalem Parkett in der Königinklasse müssen sie das manchmal auch einfach machen.
0: Ja, müssen sie die Kugel weg, das hat Tanikawa gemacht und jetzt kommt aber schon wieder diese Caroline Graham-Hansen und kann da machen nahezu, was sie will, bis dann Stine Balizaga einfach mal genug hat. Und ich weiß nicht, ob es die dänische Grätsche gibt, aber das war jetzt auf jeden Fall mal eine. Einfach mal gegen den, mit dem linken Fuß den, das Standbein weggeschlagen von der Gegenspielerin, die ebenfalls aus Skandinavien kommt. Das ist, glaube ich, auch der einzige Weg, Daniel, um die vom Ball zu trennen.
18: Ja, also wenn es nicht fein geht, dann geht es halt notfalls auch mal robust. Der Ball hat da so eine Nebenrolle gespielt in diesem Zweikampf. Einfach klassisch umgesetzt. Keine gelbe Karte, hat ein bisschen Glück, die Dänen. Aber jetzt gibt's Freistoß für den FC Barcelona. Graham Hansen kreuzt da die Arme, bedeutet das zweiter Pfosten. Also zwei stehen bei diesem ruhenden Balltorentfernung. 28 Meter von der Rechtsaußenposition kommt der Ball an den Fünfer, aber dann klasse per Kopf. Erstmal verteidigt von Stine Balizaga, aber nachgesetzt von Barcelona. Über die linke Seite, über die Kapitänin Alexia. Gute Flanke ins Zentrum, aber da ist Ena Mahmutovic, die Münchner Torhüterin, pflückt da den Ball ganz, ganz cool und lässig hier aus dem barcelonischen, sagt man das so, Taufik? Ich glaube eher nicht, Frühabendhimmel.
0: Katalanischen Frühabend.
18: Ja, das klingt auch grammatikalisch deutlich besser.
0: Der katalanische Frühabendhimmel sieht die Münchnerinnen, die über die rechte Seite kommen auf Linda Dahlmann. Jetzt schon 30 Meter in der Hälfte von Barcelona. Es ist allerdings viel Betrieb. Vier Damen in Blau und Rot. Dahlmann setzt sich durch und dann will sie den Ball durchstecken auf Tanikawa, die eingelaufen ist. Geht aber zu weit. Und die Münchnerinnen beschweren sich, weil sie erobern sich den Ball durch einen Foul zurück, sagt die Schiedsrichterin Stephanie Frappard. Und ja, da war dann eben Georgia Stanway überhaupt nicht glücklich und genauso wenig immer wieder mal zu sehen. Ein nachdenklicher José Bacala, der sitzt alleine, ja, und kann eigentlich gar nicht viel tun, außer sich überlegen, ob er vielleicht mal wechselt. Und ich glaube, bei Barcelona wird es gleich den ersten Wechsel geben.
18: Sieht ganz danach aus, vielleicht ja die amtierende Weltfußballerin Aitana. Wenn man den Namen allein schon hört,
0: kriegt man Angst.
18: Die ist überragend. Die ist lang verletzt ausgefallen nach einem Wadenbeinbruch. Und sie hat dann gestern über Social Media bekannt gegeben, I will be back, ich spiele. Und wenn die das sagt, ja, dann wird sie es wahrscheinlich auch machen. Macht sich dann in wenigen Minuten wohl aller Voraussicht nach bereit. Aber erstmal wieder aufgepasst. Denn Paralueo kommt über die linke Seite, aber gut dazwischen gegangen von Bernadette Armani. Einwurf gibt's für Blau und Rot. Linke Seite, Bayern schon wieder ein bisschen zu passiv da hinten drin. Guter Ball für Alexia, ins Zentrum gespielt, gerade nochmal so geklärt von Clara Bühl, aber wieder nur zu kurz. Pernille Harder muss nachsetzen, die einzige Angreiferin bei den Münchnerinnen, aber sie weitestgehend abgemeldet. Also es fehlt irgendwie so eine Aktion, Taufik, an der man sich aufrichten kann. Das ist jetzt wieder so eine absolute Druckphase. Man hört es vielleicht auch im Hintergrund. Also die 60.000 hier im Camp Nou machen eine wahnsinnige Stimmung. Es ist ein brillantes Fußballspiel. Alles andere wäre auch wirklich enttäuschend gewesen. Barcelona gegen Bayern, die vielleicht besten Mannschaften Europas. Wobei man sagen muss, Barca schon noch eine Klasse höher.
0: Ja, absolut. Also die sind da schon wirklich oben drüber. Und wenn man ehrlich ist, das Ergebnis geht voll auf in Ordnung, das 2:1. Die Münchnerinnen können eigentlich froh sein, dass es nicht schon hier noch ein weiteres Tor gegeben hat. Kriegen jetzt wieder den Ball nicht weg. Jetzt mal raus mit der Kugel, hinten geklärt. Vigos Dottir mit brachialer isländischer Gewalt wie ein Vulkan. Die Kugel mal irgendwo Richtung Publikum gedroschen. Das Einzige, was du wirklich tun kannst gegen diese Mannschaft von Barcelona. Denn dieses Halbgare da hinten am eigenen Strafraum sorgt eben für gefährliche Situationen. Ball kommt schon wieder rein. Gefährlich und Tor! Tor! Von der linken Seite rein. Und ich glaube, die Torschützin müsste Eva Pajor gewesen sein, die da mit dem Kopf da war und die Kugel unten rechts reindrückt. Zum 3:1 gerade, haben wir noch gesagt, können froh sein. Ja, und jetzt fasst sich José Bacala ans Näschen und denkt sich, eieiei, wie sollen wir hier noch zwei machen?
18: Das wird jetzt schwer und das Finale in Oslo, es rückt in weite Ferne aus Sicht des FC Bayern München. Wieder klasse.

0: Angreiferin, aber die ist einfach entschlossener in der Luft, steigt da hoch, Kopfball, Aufsetzer ins lange Eck, da kann sich Mamutović noch so strecken, kommt allerdings nichts mehr hin und Eva Pajor also mit dem 3:1 für den FC Barcelona. Graham hat Feierabend, Graham Hansen, also eine Sorge weniger.
1: Eine gute Nachricht.
0: Bei den Münchnerinnen aber zumindest eine vielleicht positive Nachricht. Schauen wir dann, gleich wird es den Wechsel geben. Wir warten noch, dass die Tafel da hochgeht und der Wechsel dann offiziell ist. Und du weißt, glaube ich, wer reinkommt.
1: Ja, Claudia Pina ist reingekommen, also eigentlich ist es auch kein wirklich gute Nachricht, sondern Claudia Pina ist Nationalspielerin, 27 Länderspiele, die ist eine Angreiferin, 17 Tore in der Liga. Es ist eigentlich, es ist nicht besser geworden aus Sicht der Münchnerinnen.
0: Man kann hoffen, dass sie vielleicht nicht ganz so gut in Form ist wie Graham Hansen.
1: Ja, das ist vielleicht das Einzige. Graham Hansen, die haben es überhaupt nicht unter Kontrolle gekriegt. Jetzt allerdings wieder der Ballverlust, weil sie eben hoch anlaufen wollen, die Münchnerinnen. Und da gibt es einen Zusammenprall im Mittelfeld. Jetzt bin ich mal gespannt, was Schiedsrichterin Frappada macht, wo sie hinzeigt. Ich glaube, es wird darüber diskutiert. Georgia Stanway war beteiligt und die Frauen aus Barcelona kriegen da den Ball. Stanway läuft hinterher. Na, und ja, das war eigentlich eher, der Ball war weit weg. Und die Wege haben sich gekreuzt und haben beide nicht geschaut und sind sich gegenseitig über den Haufen gelaufen. Da, und deswegen war die Kugel eigentlich weit weg. Ein Foul war es nicht. Ein richtiges.
0: Ja, also ist natürlich, sie wäre schon mit in die Aktion gekommen, läuft dann allerdings vor Stanway, kreuzt dann vor Stanway und dann geht dann, ich meine, es war Alexia zu Boden und Stanway hat schon gelb. Also die Münchnerinnen müssen höllisch aufpassen. Also im Hinspiel flog Kett mit glatt rot runter nach einem Haarvergehen, zog da ihre Gegenspielerin an den Haaren. Das ist immer glatt rot im Frauenfußball. Und jetzt muss Stanway also die Füßchen richtig stillhalten. Freistoßmöglichkeit für Barcelona, Torentfernung 45 Meter. Sieht das nach der spielerischen Variante aus oder vielleicht direkt? Nein, die spielerische Variante. Jetzt kommt der Ball hoch in den Münchner 16er Kopfballmöglichkeit. Alexia, Seitfallzieher drin, 4:1 Barcelona. Und jetzt wird's bitter aus Sicht der Bayern.
1: 57 Minuten, wir halten fest, Barcelona ist auf direktem Weg ins Finale, wenn das Tor zählt, und da finden im Moment Diskussionen statt. Die Kapitänin der Münchnerinnen, Glodis Ligos, dort hier ist zu Schiedsrichterin Frappard gelaufen. Sie sagt, wir schauen uns das auf jeden Fall an, das Tor wird auf jeden Fall nochmal gecheckt. Sie sagt, nach wie vor wird diskutiert zwischen Vigos dort hier und Frappard, greift sich ans Ohr. Abseits, würde ich sagen, war es.
0: Es war schon abseits.
1: Jetzt
0: das erste Mal beim zweiten Mal, also
1: jetzt,
0: bei dieser Hereingabe und ja,
1: dann war
0: Alexia. Aber dieser Abschluss, irgendwie so Seitfallzieher, Fallrückzieher im Rückwärtslaufen, also technisch war das schon richtig stark, aber Taufik, das darf eigentlich nicht zählen, das Türchen. Das darf
1: eigentlich nicht zählen. Eigentlich war sie, es war ein halber Meter mindestens, also dafür brauche ich eigentlich auch keine virtuelle Linie oder sonst irgendwas. Das muss ich mir nicht angucken. Das kann eigentlich in dem Fall auch Willy Delageau, der französische VAR, hier entscheiden, dass da eben Alexia einen Meter oder halben Meter im Abseits stand. Dauert jetzt alles relativ lange, also ich könnte mir durchaus vorstellen, Daniel, dass es 3:1 weiterhin steht. Ich würde es den Münchnerinnen wünschen.
0: Ja, und Frappard, die Schiedsrichterin, holt sich jetzt die Torschützin Alexia zu sich und auch Vigos dort hier und erklärt. Also offiziell steht hier noch ein 4:1 auf der Anzeigentafel.
1: Aber was muss denn da erklären?
0: Aber eigentlich war es abseits. Also sie wird wahrscheinlich nur erklären, offside, offside, offside oder was offside auch immer auf Französisch heißt. Ich weiß es nicht. VAR-Check. Läuft und das dauert jetzt. Also wir haben es relativ schnell erkannt. Also auf den zweiten Blick, sind wir ehrlich, Taufik. Aber es war abseits. Also Alexia zu nah am Münchner Tor und dann bei dieser Kopfballvorlage halben Meter in der verbotenen Zone. Und das dauert und es dauert und es dauert. Und das Camp Nou feiert und feiert und feiert.
1: Ja, das Camp Nou feiert, weil die glauben natürlich noch, dass das 4:1 Bestand hätte, was dann ein 5:2 wäre. Aber ich weiß nicht, ob der vielleicht gerade, der Willy Delageau gerade unterwegs war und sich erst das Ganze nochmal per Video reinholen muss. In der Zwischenzeit gibt es einen Wechsel. Caru-

0: Kruso kommt beim FC Bayern. Die ist eine, die du ja durchaus auch brauchen kannst. Ist eine ganz wichtige im zentralen Mittelfeld. Und die Bayern-Fans sind da. Georgia Stanway geht raus, weil man eben seitens des FC Bayern begriffen hat, lange geht das nicht mehr gut. Ich weiß nicht, ob das Tor Bestand hat. Jetzt wird der Wechsel verkündet. Also es würde mich wundern, aber ja, Tor zählt. 4-1. Bleibt dabei, Daniel.
1: Ist das bitter. Ist das bitter. Also ein klarer Abseitstreffer. Und es steht 4-1 für den FC Barcelona. Also die erste Szene, diese Freistoßhereingabe, da waren die Münchnerin auf einer Linie und die Spanierin so auf einer Linie. Das war noch so, okay, gleiche Höhe, wie es immer so schön im Volksmund sagt. Und dann die zweite Welle, also nach diesem Freistoß, Kopfball, Vorlage von halblinks im 16er auf eben Alexia. Und das müssen sie überprüft haben. Und wenn sie das nicht überprüft haben sollten, dann weiß ich auch nicht. Und der Treffer zählt. 4-1 für Barcelona, halbe Stunde noch. Das Tor zählt. Also, boah. Also es gibt ein VAR auch in der Champions League der Frauen, aber ich weiß nicht, was die da angeschaut haben oder was die da gesehen haben oder ob die kalibrierte Linie irgendwie gerade Siesta gemacht hat. Taufik, ich weiß es nicht. Also bei aller Liebe, darf eigentlich nicht sehen das Tor.
0: Nee, darf, also so wie ich das gesehen habe, ich habe keine Ahnung, was die gesehen haben, was wir nicht gesehen haben, ob die ein anderes Spiel gesehen haben. Es ist leider so, das Tor zählt, die Welle geht durchs Stadion, die Laola, weil die Fans von Barcelona natürlich jetzt wittern, dass es das eigentlich gewesen ist, auch wenn die Münchnerinnen jetzt über Clara Bühl auf der linken Seite versuchen, da mal vors Tor zu kommen. Und da muss der Ball jetzt halt auch mal ankommen. Aber das dauert alles zu lange und dann will sie den ich weiß nicht wohin spielen. Und dann geht er ihr total vom Fuß weg und geht einfach ins Tor aus, weit und breit keine Mitspielerin da, während sich Aitana langsam aber sicher jetzt bereit macht, um auch noch reinzukommen.
1: Ja, also die schlechten Nachrichten, sie mehren sich aus Sicht der Bayern-Frauen. Also 1-4. Es ist ein Debakel, das sich da anbahnt. Sie haben in der Ligaphase mit 1-7 verloren. Da noch im kleineren Stadion des FC Barcelona, im Johann Cruyff-Stadion. Da spielt normalerweise das Frauenteam. Aber heute die große, große Bühne. Na klar, alles andere wäre auch verwunderlich gewesen. Und die Bayern brauchen jetzt irgendwie eine kleine Aktion, an der sie sich festhalten können. Also Zeit wäre noch genug, 3 Tore aufzuholen. Und wenn ein Team das schafft, 3 Tore aufzuholen, dann ist es aktuell der FC Bayern. Also die Männer auf jeden Fall. Und jetzt sind die Frauen gefragt. Also da ist ja auch noch das Triple möglich bei den Männern. Ja, die müssen auch noch was aufholen in der Champions League im Halbfinale gegen PSG. Und jetzt sind die Frauen gefragt gegen Barcelona. Gute Balleroberung jetzt von der 9, von Caruso. Halb links im Mittelfeld, wartet jetzt mal ein bisschen verzögert, schaut, guckt. Da muss aber jetzt mehr Personal mitkommen. Aber die Bayern behaupten den Ball. Pernille Harder und dann ist es wieder abseits. Herr Jemine, das ist zu einfach. Zu einfach den Ball hergeschenkt, hoffe ich.
0: Ja, du sagst natürlich, die Männer, die können sowas drehen, aber die wechseln dann zur Pause einfach einen Harry Kane, einen Olisse, einen Kimmich und einen Diaz ein. Und wenn ich mir so die Bank der Bayern-Frauen anschaue, dann ist genau das, was jetzt fehlt, so eine Damjanovic, so eine, die das Messer zwischen den Zähnen hat und dann wirklich mal dazwischen geht und auch wirklich mit voller körperlicher Präsenz da denen von Barcelona wehtun würde. Und jetzt natürlich im Stadion eine unfassbare Atmosphäre, weil Oslo ganz nah ist und weil jetzt eben Aitana bereitsteht, um eingewechselt zu werden. 3-mal in Folge Ballon d'Or-Siegerin. Beim Stand von 4-1 kommt die jetzt auch noch, als ob es nicht schon bitter genug wäre. Aber nächste Gelegenheit für Alexia. Und dann ist da Mamutovic da. Schuss aus zentraler Position. 16 Metern Mamutovic unten. Und wir warten jetzt auch gleich auf den Wechsel hier im Stadion. Warten auch alle. Na klar, das ist ein wichtiger Moment. Gerade vor einem Finale gegen Lyon. Da willst du natürlich dann auch die Beste der Besten dabei haben. Und boah, das ist natürlich schon ein großer Titel. Ne? Die Beste der Besten, wenn du so eine gute Mannschaft hast wie Barcelona.
1: Ja, und dann, wie gesagt, Aitana, sowas, ja, der weibliche Messi Barcelonas, um es verkürzt zu sagen und sehr doll zu vereinfachen. Also die ist absolut überragend und nach ihrem Wadenbeinbruch steht sie jetzt kurz vor ihrem Comeback. Das Finale in Oslo, es wartet Lyon und Jule Brandt, die das 3-1 erzielt hat im entscheidenden Halbfinale gegen Arsenal. Also da Also die Dauersiegerinnen aus Frankreich im Duell vermeintlich mit dem FC Barcelona. Die Katalanen könnten zum 6. Mal in Folge das Finale erreichen. Kommen jetzt nochmal über die zentrale Position. 30 Meter Aufsätze, aber Mamutovic ist da in ihrem quietschpink, quietschorangenen Torwarttrikot. Also rein farblich, wir haben uns vorhin schon drüber ausgelassen. Taufik, ist das modisch höchst anspruchsvoll? Du könntest es nicht tragen? Ich glaube auch nicht.
0: Nee, ich glaube, wir sollten sowas nicht tragen. Und wenn ich ehrlich bin, ich weiß nicht, ob Ena Mamutovic sich das ausgesucht hätte vorher. Irgendwas, das werden wir hinterher erfahren, ist da vorher auf jeden Fall schiefgegangen bei der Auswahl des Trikots. Aber das ist auch völlig egal. Ihre Leistung ist 1A, auch wenn das farblich nicht so richtig gut zusammenpasst. Dann wieder Armani versucht, den Ball rauszuholen. Und dann gibt es von Alexia da eine gelbe Karte für Alexia und auch dann den Fuß mit den Stollen auf das Knie der Münchner Gegenspielerin. Und das hat wehgetan. Das war gestrecktes Bein richtig hoch und dann drauf, einmal raus. Also die kann nicht nur die ganz feine Klinge und die Tore machen, sondern die kann auch richtig wehtun. Und dann geht sie da weg und schaut so, als ob das doch einfach nur ein kleines Späßchen war. Aber eine gelbe Karte hat sie kassiert, gibt noch einen Gruß an die Schiedsrichterin. Und dann geht's weiter. Eine Alexia, eine ebenfalls schon Ballon d'Or-Siegerin. Die verwarnt man nicht einfach so ungestraft.
1: Nee, also das mag sie nicht. Das gefällt ihr gar nicht. Und apropos nicht gefallen, also allen, die es mit den Bayern vorhalten, es kann nicht so wirklich gefallen. Also die erste Hälfte, das war schon so ein Fingerzeig irgendwie, zu was der FC Barcelona in der Lage ist. Dann der Ausgleich von Linda Dahlmann in der 17. Minute. Da hatten alle so Hoffnung, dass es heute ein ganz besonderer Abend werden könnte in Barcelona. Aber dem kam dann nicht so. Definitiv nicht so. Jetzt erstmal der nächste Wechsel. Paralueo geht runter und es kommt noch nicht Aitana. Also die wird dann erst gleich in die Partie kommen. Und es macht sich jetzt erstmal Vicky Lopez bereit, auch die wahrhaftig keine schlechte. Und dann kommt jetzt der große Moment. Aitana kommt in die Partie und das sorgt für Standing Ovation im Kampf.
0: Lauter als bei den Toren.
1: Fast lauter, ja.
0: Diese Begrüßung für ihren absoluten Superstar nach so einer langen, so einer schweren Verletzung. Wenn wir jetzt mal rein gleich, denke ich, wenn der Stadionsprecher ihren Namen hier ausruft, dann wird es hier nochmal richtig laut werden. Also die lieben sie auf jeden Fall. Und jetzt schauen wir mal, wie sie sich einfügt. Gleich unterwegs, geht gleich mit in die Vorwärtsbewegung. Da ist sie unterwegs. Also jetzt ist sie das erste Mal wieder am Ball seit langer Zeit. Und dann gleich nach hinten zu ihrer Torhüterin Kata Koll, die einmal hinter sich, aber ansonsten gar nicht eingreifen musste, Daniel.
1: Nee, gar nicht. Die hat einen sehr, sehr, sehr, sehr ruhigen Sonntagnachmittag verlebt hier im Camp Nou. Also bei Dahlmanns Ausgleich nahezu chancenlos. Das war ein perfekter Flachschuss. Da konnte sie überhaupt nichts machen. Aber ansonsten kommt einfach zu wenig von der Münchner Offensive. Das muss man in aller Klarheit und in aller Deutlichkeit sagen. Also klar, Barcelona eine herausragende Mannschaft, die Bayern-Frauen eine sehr gute. Und das ist dann eben der Unterschied zwischen absoluter Spitzenklasse und Spitzenklasse. 4-1 für Barcelona, noch 22 Minuten in der regulären Spielzeit. Und die Gänsehautmomente, Taufik, sie werden immer, immer mehr. Das halbe Stadion singt und besingt natürlich Aitana.
0: Ja, und Aitana, die suchen sie dann jetzt natürlich auch. Aber die Münchnerinnen jetzt nochmal dazwischen. Wir haben den Ball raus nach vorne gespielt, eben auf Pernille Harder, rechts am Strafraum. Hat viel Platz, geht in den Strafraum und dann wieder so ein schlampiger Ball, der nicht ankommt. Da will sie einfach nach innen spielen zu Caruso, aber spielt direkt in die Füße von einer Gegenspielerin. Und José Bacala, immer wenn wir den mal eingeblendet bekommen, dann schaut er immer unglücklicher. Und er weiß natürlich auch, dass noch 20 Minuten und 3 Tore hinter Barcelona schon eine brutal starke, schwere Aufgabe sind. Julia Quinn, Linda Dahlmann, das Ganze über Caruso auf der rechten Seite. Dann will Pernille Harder wieder den Ball durchlaufen lassen. Missverständnis, Armani ist nicht mitgelaufen. Und es häufen sich die Missverständnisse. So kannst du halt auch kein Tor schießen.
1: Absolut nicht. Und ein Tor würde ja nicht mal reichen. Also 1-1 im Hinspiel. Jetzt steht es 4-1 im Rückspiel für den FC Barcelona. 20 Minuten noch. Die Bayern wirken völlig von der Rolle. Natürlich das vierte Tor. Das hat so die Moral gänzlich gebrochen. War eine hauchdünne Abseitsentscheidung. Wir warten noch bis heute und bis jetzt auf die kalibrierte Linie. Normalerweise wird die immer noch angezeigt und nachgereicht. Aufgepasst, die Bayern mit der Chance. Pernille Harder! Zumindest ist auch Leben drin. Nur noch 2-4 aus Sicht der Münchnerinnen. Pernille Harder, wer auch sonst. Aber wenn man so beobachtet, ob sie da sich dann freuen oder das Tor bejubeln. Nein, es sind noch 22 Minuten. Taufik, ein Fünkchen Hoffnung noch?
0: Naja, mein Gott, wir haben unter der Woche ein verrücktes Fußballspiel gesehen. Warum sollen wir heute nicht wieder ein verrücktes Fußballspiel sehen, wo das Wappen des FC Bayern irgendwie beteiligt ist? Ja, und Harder, da nimmt sie sich einfach mal ein Herz, zieht ab. Da ist zwar noch der Fuß von ihrer Gegenspieler irgendwie dran, aber mehr als, ja, der ist auch nicht wirklich stark abgefälscht worden. Deswegen keine Chance für Katakoll. Also zweiter Schuss auf ihr Tor und auch der zweite ist drin. Ist ein bisschen wie bei Manuel Neuer. 5 Schuss aufs Tor, 5 Tore.
1: Ja, aber man kann ihr überhaupt keinen Vorwurf machen. Also war abgefälscht, entscheidend abgefälscht von Paredes, also von ihrer rechten Wade. Der Ball titschte dann einmal auf. Und das sind dann eben so Millimeter, die dann die Sache entscheiden. Nächster Wechsel bei den Münchnerinnen. Tanikawa geht runter und Edna Imade kommt. Die habe ich schon im ersten Durchgang gefordert, Taufik, eben allein schon aufgrund dieser Geschichte. Sie war die einzige Torschützin bzw. die einzige Spielerin, die Barcelona in die Knie gezwungen hat in dieser Saison. Das war im Herbst beim 1-0, damals noch im Trikot von Real Sociedad, hat sie das goldene Tor erzielt und damit Barcelona die letzte Liga-Niederlage, so heißt das richtig, zugefügt. Also die werden sie, glaube ich, auch mit Schrecken kommen sehen haben, die Katalaninnen. Gerade sortiert sich da vorne ein neben Pernille Harder, also die Münchnerin jetzt mit zwei echten Stürmerinnen und langsam aber sicher echter Not, was die Zeit anbelangt, hier zwei Tore noch aufzuholen.
0: Ja, trotzdem, vielleicht ist das jetzt, wenn sie jetzt nicht wieder einkassieren, vielleicht ist das jetzt so ein Moment, wo du sagst, wir gehen jetzt all in, volles Risiko. Wir machen jetzt erstmal noch ein Tor in den nächsten 10, 15 Minuten und dann schauen wir, was am Schluss passiert. Vielleicht sind sie so ein bisschen angestachelt worden durch diese Geschichte mit Aitana, dass sie gekommen ist, als das Spiel eigentlich durch war. Und dann hat man sich jetzt gedacht, gut, dann machen wir dir die Welcome-Party einfach kaputt. Wenn es denn so einfach wäre, wäre es schön, aber sie versuchen es. Sie behaupten jetzt den Ball, spielen jetzt mal ein paar Pässe nacheinander, die ankommen. Der Trainer, der da unten steht, eben Cetellone, signalisiert, dass es nach vorne gehen soll. Aber es geht nur nach hinten bei Barcelona. Da wird einfach mal von auf Katakoll gespielt und dann geht es über Mappi Leon raus. Direkt in die Füße von Linda Dahlmann. Linda Dahlmann hat die Gelegenheit, schießt einfach viel zu spät. Außen war Pernille Harder, vorne war Imade da und sie versucht es dann einfach viel zu spät und viel zu halbherzig. Hatte aber den Ball vorher toll erkämpft. Was für eine Riesenmöglichkeit für die Münchnerinnen. Pernille Harder kriegt den Ball von Linda Dahlmann. Jetzt mehr Ballsicherheit. Caruso in die Mitte, aber dann an allen vorbei, an allen Freunden vorbei. Direkt in den Fuß vom Feind, wenn man so will. Direkt in den Fuß von einer von Barcelona. Und jetzt die Gelegenheit, ein Konter über die rechte Seite. Aber die Münchnerinnen passen auf, oder?
1: Für den Moment zumindest. Gut aufgepasst von Vigos dort hier, 30 Meter von dem eigenen 16, aber nachgesetzt. Wieder von Alexia rausgelegt in die halblinke Verbindung. Das könnte gefährlich werden. Pina mit dem Abschluss. Claudia Pina, die Top-Angreiferin in der spanischen Liga. Aber Mamutovic ist da, geht runter und holt sich dann diesen abgefälschten Ball. War jetzt nicht sonderlich hart geschossen, aber trotzdem unangenehm. Weiter 2-4 aus Sicht der Bayern-Frauen hier in diesem Halbfinal-Rückspiel der Königinnenklasse. Was ist noch drin? Langer Ball nach vorne. Clara Bühl, von der bislang überhaupt noch nichts zu sehen ist. Klar, sie war lang verletzt, dass sie noch nicht bei 100% ist, ist irgendwie klar. Aber ich denke mal, so ein Halbfinale in der Champions League, das sollte doch nochmal für den extra Schub sorgen. Barcelona
2: im Ballbesitz. 16 Minuten noch regulär. Ball auf der linken Seite. Esme Bruchts, die Niederländerin, kann sich da nicht durchsetzen gegen Linda Dahlmann, die da gut zustellt auf Höhe der Mittellinie. Und das Spiel steht jetzt aktuell so ein bisschen. Barcelona in Blau und Grau, die Münchnerinnen in Weiß. Das Ganze vor 60.000 im Camp Nou in Barcelona. Hier in dieser altehrwürdigen Schüssel. Guter Ball nach vorne. Mamutovic kommt raus in allerbester Manuel Neuer Manier. Kloppt den Ball ins Mittelfeld und da ist es mal ein bisschen Platz und vielleicht Raum, um zu kontern. Dahlmann gefühlvoll ins Zentrum. Oh, Stellungsfehlermöglichkeit vielleicht für Clara Bühl, wenn sich da durchsetzen kann. Bühl kann sich durchsetzen, ist am 16er. Muss warten, legt sich den Ball nochmal auf rechts. Jetzt auf links, Clara Bühl. Schuss abgeblockt. Mann, was für eine Chance für die Bayern. Aber es hat zu lang gedauert bei Clara Bühl.
3: Es dauert alles immer so ein bisschen zu lange. Die Schüsse kommen immer ein bisschen spät. Dann ist schon wieder der Fuß der Gegenspielerin da. Du musst, glaube ich, nach dem ersten Kontakt sofort abschließen, so wie Barcelona das macht. Dann ist da vielleicht am Ende doch noch was drin. Ich habe das Gefühl, Barcelona schwimmt gerade ein bisschen und die Münchnerinnen versuchen es jetzt mit allen Mitteln, mit der absoluten Brechstange hier, den nächsten Treffer. Wir haben noch 15 Minuten und es dürfte aufgrund von VAR und Co. hier bestimmt 6-7 Minuten draufgeben in dieser zweiten Hälfte. Es ist noch so viel Zeit, um dieses Spiel zu drehen. Du brauchst nur die Gelegenheiten. Das war jetzt eine Ringereinlage da im Mittelfeld und das wird gegen die Münchnerinnen gepfiffen, gegen Vanessa Gill, die da an ihrer Gegenspielerin dranhing. Und Stefanie Frappard gibt diese Sachen, dieses Raufen immer gegen die Münchnerinnen. Ich sehe da ganz klar, würde am Trikot von Gill gezogen und am Körper von Gill gezogen. Also die hat doch nicht mehr gezogen als Gegenspielerin.
2: Absolut nicht. Also sie versteht es auch nicht. Und wir haben gerade nochmal hier auf unserem Zeitlupenmonitor die Kanadierin eingeblendet bekommen, Vanessa Gill. Und ich meine da so ein Mon Dieu gesehen zu haben, was sie da mit ihren Lippen geformt hat. Und irgendwie kann man es nachvollziehen. Also Mon Dieu, Freistoß, Barcelona spielerisch ausgeführt, Ball im rechten Seitenhaus in der Münchner Hälfte. Und es gibt Einwurf für die ganz in weiß gekleideten Münchnerinnen tief drin in der eigenen Hälfte. 14 Minuten noch. Die Spannung nimmt zu, Taufik, weil die Bayern-Frauen jetzt irgendwie so ihre eigene Stärke entdeckt haben. Sie greifen früher an, pressen höher, versuchen früh die Bälle zu erobern und trauen sich auch so vom Kopf her ein bisschen mehr zu und wirken nicht mehr so ängstlich wie mitunter im ersten Durchgang.
3: Ja, ich habe jetzt das Gefühl, dass bei denen jetzt gerade so eine SCH-Egal-Mentalität einsetzt, dass es jetzt total egal ist, ob sie noch einen kassieren, weil sie wissen jetzt, das Ergebnis musst du drehen, sonst geht da nichts mehr. Völlig egal, beim nächsten Treffer bist du dann halt im Zweifelsfall mausetot, aber bis dahin kannst du mit einem Treffer wieder ganz in die Nähe kommen und das ist jetzt die Art Fußball, die sie vielleicht ein bisschen früher hätten spielen müssen, schon beim Stand von 3-1, aber sie versuchen es jetzt und es gibt einen Einwurf für Barcelona auf der rechten Seite. Sie können sich nicht lösen. Daniela Harder ist da, spielt den Ball zu kurz auf Linda Dahlmann. Trotzdem, Kugel prallt ab. Dann in der Mitte ist Bernadette Armani da und dann raus Ena Mamutovic, mal will in die Hälfte von Barcelona. Kugel kommt wieder zurück. Trotzdem, der Ball landet wieder bei den Münchnerinnen und dann Julia Quinn über Bernadette Armani wieder links raus. Dine Balisaga hilft aus, Clara Bühl und auch da wieder der Schuss zu spät raus und da kann dann eben die Gegenspielerin kommen, aber Clara Bühl kann sich behaupten, bleibt den Ball Besitz, spielt nach hinten, Schuss, oh, der war fast drin, der ging an die Latte und dann waren die Hände da von der Torhüterin und die Uhr der Schiedsrichterin hat, glaube ich, nicht gepiepst, Daniel, oder? Schon José Bacala nimmt die Hände vors Gesicht und muss tief durchpusten, so wie wir.
1: Barcelona, Wembley. Wembley, Barcelona, satter Schuss von Caruso, genau von der Strafraumkante und der Ball springt von der Unterkante der Latte raus. Ah, das darf doch nicht wahr sein. Beinahe der Anschlusstreffer für die Münchnerinnen. Beinahe noch 12 Minuten, aber die Bayern-Frauen, sie werden jetzt besser. Eckball von der linken Seite, Clara Bühl an den Fünfer, Kopfballmöglichkeit, Gill und auf der Linie gehalten, nochmal Gill, es geht runter und drüber und jetzt drüber. Riesenchance für die Bayern-Frauen. Das darf doch nicht wahr sein. Paredes liegt am Boden. War das schon vorher abgepfiffen oder das Spiel lief in dem Moment weiter? Also jetzt ist wirklich Hochspannung angesagt. Und der Bayern-Trainer, der Gesperrte, José Barcala, sitzt da in einem Glaskasten hier im Camp Nou und der kann es kaum mehr fassen. Der kann kaum mehr hinschauen, So spannend wird diese Angelegenheit hier auf einmal. Also Barcelona eigentlich schon mit 1,5 Beinen im Finale in Oslo, aber die Bayern mit ganz, ganz viel Moral und der nächsten richtig guten Schuss.
3: Och, ich weiß nicht, was José Bacala da gerade gesagt hat. Es war garantiert irgendein massiver Fluch, der ihm über die Lippen gekommen ist, wahrscheinlich auf Spanisch. Und jetzt gibt's nochmal Redebedarf hier von Stephanie Frappard mit Caruso und mit Onabattle. Und Clara Bühl wird die Ecke von der rechten Seite schießen. Bringt den Ball vors Tor. Katakoll mit einer Hand. Die Münchnerinnen setzen jetzt konsequenter drauf. Und Barcelona jetzt alleine unterwegs. Jetzt der Konter. Das ist Aitana. Aitana auf dem Weg zum nächsten Treffer. Aitana schießt Zentimeter vorbei und das ganze Stadion steht und schreit und macht oh, und leidet mit Aitana. Das wäre ein Ding gewesen.
1: Das wäre ein Ding gewesen, wenn die Weltfußballerin bei ihrem Comeback getroffen hätte. Aber ganz klasse noch zurückgelaufen von Vigos Dottir. Die hat sie so ein bisschen gestört noch. Aitana hat da angefangen zu überlegen. Das hast du gesehen, diese Denkblase über ihrem Kopf. Mache ich ihn hart hoch, mache ich ihn präzise flach. Sie wollte ihn präzise flach machen, aber dann aus 25 Metern hauchzart am Tor vorbei. Weiter 4:2 für Barcelona gegen die Bayern, die jetzt schon wieder anschieben über die halblinke Seite. Oh, da ist Platz für Clara Bühl. Clara Bühl am 16er, abgeblockte Flanke, die kommt rein. Penelades geht runter und drüber und Barcelona wackelt jetzt so wie die Bayern im ersten Durchgang. Also hier ist plötzlich doch noch Hoffnung drin, Taufik. Wir dachten eigentlich schon nach dem 4:1 von Alexia, nach dieser langen VAR-Arie ohne Happy End aus Sicht der Münchnerinnen, ist die Sache eigentlich schon durch. Aber denkst du, Pernille Harder mit dem Hoffnungstreffer und Taufik, ich warte immer noch auf die kalibrierte Linie von 4:1.
3: Ja, ich habe mal so ein bisschen geschaut, so in den sozialen Netzwerken zwischendrin kurz, ob irgendjemand sagt, was das war. Die sagen alle, sie zweifeln, sie verstehen das nicht. Minutenlang der VAR und keiner kann nachvollziehen, wieso man dieses Tor gegeben hat. Also da bin ich tatsächlich gespannt. Das wird ein Streitpunkt werden, denke ich, nach diesem Spiel. Weil das natürlich schon so ein Treffer war, der wirklich wehgetan hat zu diesem Zeitpunkt. Aber die Münchnerinnen jetzt mit ganz viel Moral. Linda Dallmann zentral. Schießt! Latte. Und dann ist Katakoll da und lenkt den Ball an die Latte, sagt Linda Dallmann. Sag ich eigentlich auch. Aber die Schiedsrichterin sagt was anderes. Sie sagt keine Ecke für die Münchnerinnen. Und wir schauen nochmal. War die Hand dran? Ich hätte gedacht, dass sie dran war. Nee, war nicht dran. Alles in Ordnung. Und deswegen ja, vielleicht das Gesäß von einer Gegenspielerin von Mappi Leon. Das könnte es gewesen sein. Und da hält es jetzt niemand mehr. Franziska Kett, kriegen wir eingeblendet gerade, wie sie leidet. Eben, dass sie nicht mitspielen kann und dass sie das sehen muss. Und ihre Mannschaft ist ja wirklich nah dran, jetzt hier einen Treffer zu machen.
1: Ja, also einmal unterkante Latte dann raus. Also ein fast Wembley-Moment. Und dann jetzt also Linda Dallmann aus der Distanz. Und er war in der Tat noch minimal abgefälscht. Hätte eigentlich Ecke geben müssen. Aber es gab Abstoß. Denn Barcelona hat schon wieder den Ball. Ist in der Hälfte der Bayern-Frauen. Halblinke Seite Alexia. Also das ist jetzt wirklich ein absolutes Drama geworden hier in der Schlussphase des zweiten Durchgangs. Also die Bayern geben einfach nicht auf. War eigentlich schon tot, dieses Spiel. 3 Tore der Rückstand, aber dann, wie gesagt, Pernille Harder mit einer Leistungsexplosion. Jetzt wieder Balleroberung in der eigenen Hälfte, aber Stephanie Frappard, die ich noch gelobt habe in den ersten 45 Minuten, pfeift jetzt relativ kleinlich und nahezu jeden Kontakt ab. Jetzt nicht unbedingt für die Bayern, sagen wir es mal so halbdiplomatisch.
3: Ja, sehe ich ganz ähnlich. Also diese ganzen Raufszenen da im Mittelfeld, die werden immer gegen die Münchnerinnen gegeben. Ja, und jetzt wäre der Ballbesitz auch wichtig gewesen, aber dann wurde gepfiffen. Wieder gegen die Münchnerinnen. Achtung, gefährliche Situation. Ball in den Strafraum gesteckt. Vicky ist da und dann der Schuss, aber kein großes Problem in diesem Fall. Ah, Claudia Pina war es, nicht Vicky. Kein großes Problem für Ena Mahmutovic in ihrem Schiedsrichterinnen-Trikot, wie du analysiert hast. Habe ich auch noch nicht oft gesehen, was die da irgendwie trägt, falls es das wirklich ist. Oder ein Aufwärmtrikot. Auf jeden Fall sieht das alles ein bisschen komisch aus. Die Münchnerin über die rechte Seite gibt einen Einwurf. Da haben sie versucht, schnell zu spielen. Da war wieder Mappi Leon da. Die brauchen sie jetzt. Die ist so unglaublich erfahren. Die hat dreimal die Champions League gewonnen. 30 Jahre ist sie jung. Und das ist eine, die wirklich stark ist. Die kannst du nicht genau rausnehmen. Jetzt kommt gleich wieder der nächste Wechsel bei Barcelona. Unter anderem wird Kika gleich reinkommen. Das ist eine Portugiesin für den Sturm. Die kann auch helfen. Und dann Camara hinten für die Abwehr. Die soll schauen, dass da hinten nichts passiert. Ja, und ich bin gespannt, wer vorne im Angriff rausgeht. Vielleicht Eva Pajor. Weiter Einwurf der Münchnerinnen. Und ich weiß nicht, was da jetzt schon wieder gepfiffen wurde. Die Stefanie Frappardi schaut jetzt wieder so böse.
1: Ja, sie schaut jetzt irgendwie, also das Spiel gleitet ihr auch so ein bisschen aus den Händen. Da war eine Einwurfsituation und dann ein Kopfball und jetzt holt sie sich jemand von der Münchner Bank zu sich, gibt Geld.
3: Ah, das war gegen die Sportdirektorin des FC Bayern.
1: Gegen
3: die,
1: Bianca Rech.
3: Bianca Rech, die hat die gelbe Karte gekriegt jetzt.
1: Ja, die war auch fuchsteufelswild, ist da zur vierten Offiziellen gegangen und hat dann gezeigt, so, oh, das mit dem Einwurf, das war überhaupt nicht okay. Und ich kann ihren Unmut irgendwie verstehen. Also sie ist ansonsten eine Herzensgute, du kennst die auch ganz gut. Also wenn die ausrastet, dann ist gehörig was schiefgelaufen.
3: Ja, es ist diese Atmosphäre, die ist so hitzig, das Spiel ist so heiß. Die Schiedsrichterin, man, sie haben das Gefühl, dass sie nicht unbedingt ein glückliches Händchen für den FC Bayern hat. Und ja, das ist halt alles. Ich glaube, Alexia geht vom Platz mit Tränen in den Augen, wenn ich das richtig deute. Jawohl, so sieht's aus mit ihren zwei Treffern. Hier wird gefeiert vom Publikum und von ihrem Trainer auch noch ein Klaps auf dem Rücken. Ja, und jetzt haben wir die Wechsel gesehen und jetzt schauen wir mal. Wir haben Daniel immer noch genug Zeit, zwei Tore zu machen. Du musst nur das erste machen.
1: Ja, also das erste vom zweiten wäre gut. Also die Bayern müssen sich strecken, sie müssen sich anstrengen. Pernille Harder, guter öffnender Ball aus dem Mittelfeld, raus auf die linke Seite. Clara Bühl mit Anlauf, 25 Meter, 20 Meter. Ball ins Zentrum, Imade nochmal auf Clara Bühl, kriegt sie den noch von der Grundauslinie, bringt ihn rein ins Zentrum. Linda Dahlmann versucht's, geht zu Boden, Spiel läuft weiter. Die Bayern haben noch 3,5 Minuten Zeit in der regulären Spielzeit. Einmal Latte, einmal Unterkante Latte und dann wären sie schon wenigstens in der Verlängerung. Und auch jetzt läuft das Spiel weiter. Flanke ins Zentrum und Linda Dahlmann wird dann von der eigenen Spielerin gefoult. Und das gibt dann kein Elfmeter. Pernille Harder senzt da Linda Dahlmann beim Torabschluss um. Das ist schon irgendwie bitter, aber auch irgendwie bezeichnend für dieses Spiel. Also Ansätze ja, Wille stimmt. Die Leidenschaft auch, aber dann steht man sich einfach selbst im Weg hier.
3: Genau
1: da.
3: Im wahrsten Sinne des Wortes. Eine Riesenchance, wenn die Harder den auf den Fuß gekriegt hätte. Mit Gefühl wollte die den reinsensen. Aber jetzt der Konter von Barcelona. Kommen da zentral. 3-4 gegen 5 Münchnerinnen, die hinterherlaufen. Achtung, die Gelegenheit. Schuss und dann ist wieder Mamutovic da. Und dann prallen die da auch hinten zusammen. Riesenchance jetzt für Pajor auf der rechten Seite. Vigos dort hier hinten geklärt. Also es kann hier in jeder Sekunde ja nochmal richtig eng werden oder vorbei sein.
1: Und auch jetzt wieder der VAR-Monitor. Haben Sie gerade eben auch nochmal das Bild angehalten, dass es gerade kein Abseits war. Das waren auch 3,5 Meter. Das hätten wir, glaube ich, auch gesehen mit unseren alten, müden Augen, Taufik, dass es kein Abseits war. Sei es, wie es wolle. Also es läuft die 88. Minute. Die Bayern brauchen zwei Tore für eine mögliche Verlängerung. Was ist hier noch drin? Es gibt Eckball für Barcelona. 60.000 sind gekommen hier ins Camp Nou in Barcelona und die erleben ein absolut spektakuläres Spiel. Ecke wird reinkommen von der rechten Seite. 6 in Blau und Rot vor dem Münchner Tor. Aber Linda Dahlmann holt sich da den Ball, stibitzt sich die Kugel am eigenen 16er. Jetzt ein schneller Konter. Clara Bühl wird gesucht, aber nicht gefunden und es geht wieder in die andere Richtung. Barcelona macht Druck von rechts ins Zentrum. Da wäre jetzt mal ganz viel Raum. Bayern steht da sehr, sehr luftig hinten drin. Verlagung raus auf die linke Seite zu Claudia Pina wieder in den Rückraum gespielt. Zu Camara, die gerade eben gekommen ist. Und die Katalaninnen wissen jetzt natürlich auch, dass sie noch Zeit von der Uhr nehmen müssen. Jetzt sind es noch 80 Sekunden in der regulären Spielzeit. Und ich bin sowas von gespannt auf die Nachspielzeit des französischen Unparteiischen. Gespannt. Ich denke mal, 5 müssten es mindestens sein.
3: Mindestens. Nach diesem VAR-Ding da vorhin, das minutenlang gedauert hat, nach einigen Katalaninnen, die da auf dem Boden sich gewälzt haben und eben dann auch immer wieder mal so ganz kurze Verschnaufpausen genommen haben. Kann das gleich sein, dass es da 6-7 Minuten gibt? Aber die Münchnerinnen brauchen erst noch, wie du es so schön formuliert hast, mathematisch einwandfrei, das erste vor dem zweiten Tor. Und das könnte jetzt vielleicht kommen. Pernille Harder treibt den Ball da, aber Jan in die Mitte gesteckt, außen raus und dann zu kompliziert in den Rücken. Und dann ist er drin. Und Tor, und Tor. Und Harder macht das Tor. Und es ist jetzt noch eins. Und wir haben 20 Sekunden reguläre Spielzeit. Ein Tor für die Münchnerinnen. Und sie machen hier das Wunder von Barcelona. Am Ende ganz ein schräges Tor. Eigentlich schon weg. Dann Imade doch nochmal nach hinten gespielt. Die Frauen aus Barcelona beschweren sich unter anderem, dass Caruso da gestoßen hätte. Und dann aber Harder aus 7-8 Metern rein. Ins Glück für die Münchnerinnen, wenn es denn zählt.
1: Wieder so ein Tor des Willens. Pernille Harder auf dem zweiten Bildungsweg aus 10-11 Metern. Rechter Vollspann hinein ins Glück, direkt unter die Latte. Die Bayern brauchen nur noch ein Tor und dann wären sie zumindest in der Verlängerung. Und jetzt schauen wir auf Frappard. Das Tor wird gecheckt, eben aufgrund eines möglichen Foulspiels in der Entstehung. Taufik, ich würde sagen, tendenziell war da alles okay, aber unsere Meinung war nicht unbedingt die Meinung des Schiedsrichtergespanns. 5 Minuten die Nachspielzeit und da müsste es jetzt auf jeden Fall nochmal eine extra Minute geben, denn das dauert jetzt schon wieder. Wir warten auf die Entscheidung und sie schaut sich's an. Sie schaut sich's an.
3: Sie hat, das war von Caruso, es war im Zweifelsfall ein Foul da. In der Vorwärtsbewegung, also das...
2: Da war kein Foulspiel zu erkennen, das war...
3: Ja, ich weiß, es war ein Zusammenprall, aber es geht um diese Szene, wird es gehen und ich weiß nicht, ob wir auch nochmal die Zeitlupe kriegen. Sie hat sich's jetzt angeschaut, jetzt bin ich gespannt, das hat gar nicht lang gedauert und sie sagt kein Tor. Sie nimmt das Tor zurück.
1: Ist das bitter, ist das bitter? Also...
3: Jede Entscheidung läuft jetzt gegen die Münchnerinnen, was Monsieur, wie auch immer er heißt, Willi de la Jota macht.
1: Statt Hoffnung, schlechte Nachrichten, die sich mehren hier in der Schlussphase. Ist das bitter? Pernille Harder beinahe mit dem zweiten. Und dann, jetzt bekommen wir es nochmal eingeblendet, Caruso auf Höhe der Mittellinie gemeinsam mit Dallmann. Und ein minimaler Kontakt am Fuß. Und dann spielt sie den Ball, aber bei aller Liebe, es ist halt ein Zweikampf und das dann ein Tor in einem Champions-League-Halbfinale. Ich weiß nicht, welcher Meinung da du bist, Taufik, aber wegen einer Petitesse nicht zählt und dann auf der anderen Seite die Bayern kassieren halt ein Tor aus einer Abseitsstellung. Also bei aller Objektivität, es darf eigentlich nicht passieren.
3: Ja, ist nicht wirklich gut gelaufen, diese Entscheidungen, auch schon im Hinspiel nicht mit dieser roten Karte. Und dann auch mit Rot gegen den Trainer. Jetzt wieder so ein zwei Dinger, wo du dir denkst, ha, tut dann schon auch wirklich weh dem FC Bayern München diese Entscheidungen. Darüber wird auch hinterher garantiert einiges zu sagen sein. Und was ich einfach toll finde, ist, sie machen trotzdem weiter. Wieder versucht Pernille Harder, wieder läuft sie da durch. Und sie wird zu Fall gebracht, aber da wird nicht gepfiffen. Da sagt die Schiedsrichterin, das war abseits vorher. Deswegen muss sie sich nicht Gedanken darüber machen, ob das jetzt am Ende ein Foul war an Harder oder nicht. Und wir haben jetzt hier noch 2 Minuten, also gleich 3 Minuten rum von der Nachspielzeit, wo man eigentlich, wie du gesagt hast, nochmal was draufgeben müsste. Aber 2 Tore. Ich sage dir, ich hätte geglaubt, dass sie das hätten schaffen können. Ob sie es jetzt noch schaffen?
1: Wir wissen es nicht. Dallmann nochmal. Rechte 16er Kante, Ablage, 2 Minuten noch in der 5-minütigen Nachspielzeit. Wir haben nochmal so eine obendrauf gelegt. Ball kommt flach ins Zentrum, da wäre mal Imade, müsste sich drehen. Ablage, Julia Quinn, von der kaum was zu sehen war und von der sieht man jetzt auch nichts in dieser Szene. Schade, schade, schade, schade, schade. Und das kann man, glaube ich, noch an diesem Sonntag frühen Abend noch 1000-mal wiederholen. Es ist so unglaublich schade. Die erste Hälfte, da war Barcelona klar und deutlich überlegen. Paraluelo mit der Führung, dann Dallmann mit dem Ausgleich, Alexia mit dem 2:1 im zweiten Durchgang, 3:1 Pajor, dann dieses umstrittene 4:1 von Alexia aus einer vermeintlichen Abseitsstellung hinaus. Dann Harder mit dem Anschlusstreffer zum 2:4 und dann ja, das Aluminium-Festival aus Sicht der Münchnerinnen. Also es wäre so viel mehr drin gewesen an diesem Sonntagabend.
3: Jetzt kommt wieder
0: Pernille Harder, die in der zweiten Hälfte richtig aufblüht. Eine Minute Nachspielzeit noch und dann vielleicht noch ein bisschen was extra. Die Münchnerinnen jetzt wirklich mit dieser Dynamik, mit dieser Wut, mit dieser Intensität, die lange gefehlt hat, auch zu Beginn dieser zweiten Hälfte, wo sie dann eben die Tore kassiert haben. Und jetzt würden sie gerne das, was lange nicht ging. Sie hatten ihre Möglichkeiten, gerade nochmal eben ein Tor geschossen, das nicht gezählt hat. Barcelona behauptet jetzt den Ball. Also ich denke, das Finale in der Champions League wird in diesem Jahr in Oslo ohne München stattfinden, mit Barcelona und Lyon. Die Frauen aus Barcelona laufen da nochmal in der Hälfte des FC Bayern im Kreis rum. Die Münchnerin klären, gibt einen Einwurf von der rechten Seite.
1: 10 Sekunden noch in der Nachspielzeit. Schade, schade und nochmals schade. Barcelona, so viel ist klar, doch nochmal in Liga besser. Das merkt man und das spürt man als die Münchnerin, die das heute wirklich klasse gemacht haben. Allen voran im zweiten Durchgang. Pernille Harder überragend 2 Tore gemacht. Nur dummerweise hat nur 1 gezählt. Dann dazu die Vorarbeit für den zwischenzeitlichen Ausgleichstreffer für Linda Dahlmann. Also es wäre ein bisschen mehr drin gewesen, aber Taufik, ich denke, bei aller Objektivität muss man festhalten, dass Barcelona in dieser Form eigentlich kaum zu schlagen ist.
0: Ja, also der Sieg geht am Ende in Ordnung, auch wenn die Münchnerinnen den Haken in Frage gestellt haben. Trotzdem muss man sagen, Glückwunsch Barcelona, das war schon wirklich eine absolute Weltklasse-Leistung. Die Frauen des FC Bayern gerade in der Verteidigung in der ersten Hälfte doch deutlich überfordert. Da auf der linken Seite, also eben wenn Barcelona über die rechten Flügel kam, haben sie sich unglaublich schwer getan. Jetzt gibt es nochmal eine Ecke für Barça. Wir sind bereits eine Minute über der angezeigten Nachspielzeit von 5 Minuten drüber. Mappi Leon steht da unter anderem, wird das Ganze zusammen mit Claudia Pina machen. Claudia Pina bekommt den Ball und Schiedsrichterin Frappart pfeift ab, die 62.000. Sie jubeln, die Frauen aus Barcelona, die gehen auf die Knie und feiern. Ja, und die Münchnerinnen, die dürften sich ärgern. Ihr Trainer José Bacala nochmal eingeblendet. Muss das jetzt auch hinnehmen, wie es ist. Barcelona zieht ins Finale der Champions League, schlägt die Frauen des FC Bayern am Ende verdient. Boah, und wir haben auf jeden Fall ein tolles Fußballspiel gesehen. Die Bayern-Frauen haben am Ende nochmal Moral gezeigt.
4: Sagt Taufik Kalil und der zweite Reporter war Daniel Gahn. Also lieben Dank. Und der FC Barcelona gewinnt also gegen den FC Bayern München im Champions League Halbfinale der Frauen mit 4:2. Und über dieses Spiel sprechen wir natürlich um kurz nach 7 nochmal in unserer langen Sendung des Sports. Jetzt aber noch zur Fußball-Bundesliga. 3 Spiele nämlich zum Abschluss des 32. Spieltags, also bei den Männern. Das erste schon rum, der FC St. Pauli, der taumelt dem Abstieg entgegen. Nach erneut trauriger Leistung haben die Kiezkicker beim 1:2 auch gegen Mainz 05 keine Punkte geholt. Die 05er hingegen haben den endgültigen Klassenerhalt fix gemacht. Moritz Casalett.
5: Große Party im Gästeblock und bei den lilafarbenen Mainzern auf dem Rasen. Die Rheinhessen bleiben in der Bundesliga. Sie haben mit diesem 2:1-Sieg in Hamburg den Klassenerhalt perfekt gemacht. Und Freud und Leid liegen ganz eng beieinander. Mega Enttäuschung bei den Hamburgern nach einem ganz schwachen Spiel und erst einer durchaus ansehnlichen Schlussphase. Cissé hat in der Schlussphase nochmal mit dem Anschlusstreffer hier für Spannung gesorgt. Aber Mainz war mit den Toren von Tietz und Webe in der ersten Hälfte klar in Führung und auch hier über 90 Minuten gesehen die bessere Mannschaft. Mainz bleibt in der Bundesliga, St. Pauli auf dem Relegationsplatz. Die Hamburger müssen weiter mächtig zittern um den Klassenverbleib.
4: Das zweite Spiel, das nämlich des BVB bei Borussia Mönchengladbach, hätte eigentlich um 17.30 Uhr angepfiffen werden sollen. Der BVB, der stand aber auf dem Weg zum Stadion im Stau. Es wurde später angepfiffen, 17.40 Uhr nämlich. Es läuft aktuell Halbzeit 0:0 und um 19.30 Uhr noch der Sportclub aus Freiburg gegen den VfL Wolfsburg. Los geht's da um eben 19.30 Uhr. In der zweiten Fußball-Bundesliga gab es heute sogar 5 Spiele, eines davon das Franken-Derby und das ist ja das traditionsreichste Derby Deutschlands. Es fand heute zum 276. Mal statt und ist ohne Sieger geblieben, Oliver Tubenauer.
6: So richtig zufrieden kann nach diesem 276. Derby eigentlich niemand sein. Die Fürther bringt das Unentschieden nicht von der Stelle, sie bleiben Vorletzter. Die Nürnberger können schon eher mit dem Einzähler leben. Doch Clubkapitän Fabio Gruber, dem in der Nachspielzeit der ersten Halbzeit der zu diesem Zeitpunkt schmeichelhafte Ausgleich gelang, wollte nach dem Schlusspfiff keine Zufriedenheit aufkommen lassen.
7: Auf gar keinen Fall. Wir hatten mehr Chancen, die erste Halbzeit war nicht gut von uns. Aber wir sind Nürnberg und unser Anspruch ist natürlich, jedes Derby zu gewinnen.
6: Hat aber nicht geklappt, weil Fürth in der ersten Halbzeit besser war und der Klub in der zweiten Halbzeit nichts Zählbares aus seiner Überlegenheit machte. Noel Futkoy, der die Fürther zuvor in Führung geschossen hatte, war aber logischerweise auch nicht zufrieden.
8: Wir hätten uns gewünscht, die 3 Punkte hier mitzunehmen, weil wir die halt brauchen. Aber ich weiß nicht, wofür dieser Punkt heute am Ende vielleicht gut war.
6: Das wird man wohl auch erst am Ende der Saison erfahren. Futkoy glaubt jedenfalls fest daran, dass dann die Entscheidung zugunsten der Fürther fallen wird.
8: Selbstbewusstsein. Ich bin da sehr optimistisch. Die Mannschaft ist auch sehr optimistisch. Wir haben ein sehr, sehr gutes Gefühl und ich bin mir ganz, ganz sicher, dass wir am Ende gemeinsam den Klassenerhalt feiern werden.
6: 2 Spiele stehen noch aus. Zunächst muss die Spielvereinigung nach Berlin und am letzten Spieltag kommt es zum Showdown im Heimspiel gegen Fortuna Düsseldorf. Ein direktes Duell gegen den Abstieg.
4: Und die anderen Ergebnisse: Elversberg, Paderborn 5:1, Magdeburg, Hertha 1:0, KSC gegen Darmstadt 2:1 und Hannover, Preußen, Münster 3:3. Die Rennleitung der Formel 1, die hat das auf das drohende Wetterchaos in Miami reagiert und den Start des 4. Saisonrennens heute nach vorne verlegt. Es geht um 13 Uhr Ortszeit, also sprich 19 Uhr deutscher Zeit los und Jens Gideon berichtet über die Favoriten.
9: Der WM-Spitzenreiter ist auch in Miami Favorit. Kimi Antonelli startet mit seinem Mercedes von der Pole Position und greift nach dem 3. Sieg in Serie. Die Konkurrenz ist aber näher dran als zuletzt und vor allem breiter aufgestellt. Gleich 4 Teams sind in Florida auf Augenhöhe unterwegs. Der 4-malige Weltmeister Max Verstappen geht im Red Bull von Startplatz 2 aus ins Rennen. Ferraris bester Charles Leclerc lauert auf Position 3. Und Weltmeister Lando Norris geht mit dem Sieg im Sprintrennen als Empfehlung von der 4 aus in die 57 Runden von Miami. Das verspricht Spannung von der ersten Kurve an, zumal Mercedes beim Sprintrennen den Start komplett verschlafen hat. Weil am Nachmittag in Miami starke Regenfälle vorhergesagt sind, wird das Rennen früher als erwartet gestartet.
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11: Guten Abend, es ist 18.30 Uhr, die Nachrichten des Bayerischen Rundfunks mit Florian Schwarz. Die Übersicht: US-Soldatenabzug, Werbeauftragter mahnt Ausgleich an. Nahost: Israel greift wieder Ziele im Libanon an. Fußball-Bundesliga: Mainz schafft den Klassenerhalt. Das Wetter in Bayern: zunehmend wolkig, mancherorts Schauer, nachts 13 bis 6 Grad. Berlin: wegen des möglichen Abzugs tausender US-Soldaten aus Deutschland trägt der Werbeauftragte des Bundestags Otte die entstehende Lücke auszugleichen. Dem Spiegel sagte er, der Abzug sei ein schlechtes Signal für die Verteidigungsfähigkeit Deutschlands. Otte ist der Meinung, dass das kompensiert werden muss. Für die USA bedeutet der Schritt ihm zufolge, dass sie auf eine vorteilhafte Infrastruktur und auf gesellschaftliche Rückendeckung verzichten. Wie viele Soldaten die USA letztlich abziehen wollen, ist unklar. Am Freitag hieß es aus dem Pentagon, in Washington, es sollten 5.000 sein. Inzwischen hat US-Präsident Trump auf seiner Plattform Truth Social geäußert, dass noch mehr Soldaten der Army Deutschland verlassen sollen. Berlin: Wirtschaftsverbände haben die neuen angekündigten Zölle von US-Präsident Trump kritisiert. Der Bundesverband der deutschen Industrie warnte, die USA beschädigten durch immer neue Provokationen das gegenseitige Vertrauen. Das bestehende Handelsabkommen müsse sowohl von der EU als auch von den USA eingehalten werden. Es gelte, Vertrauen zu sichern und weiteren Eskalationen vorzubeugen. IFO-Präsident Fuest warnte vor erheblichen Risiken für die deutsche Wirtschaft. Deutschland drohe dieses Jahr eine Rezession, sollte ein neuer Handelskrieg entstehen. Die deutsche Autoindustrie werde in einer ohnehin schwierigen Lage getroffen. Trump hatte angekündigt, die Zölle auf Autos und Lkw aus der EU ab kommender Woche von 15% auf 25% zu erhöhen. Jerusalem: Trotz der geltenden Feuerpause hat Israel erneut Ziele im Libanon angegriffen. Im Süden des Landes wurde nach Angaben des libanesischen Gesundheitszentrums mindestens 1 Mensch getötet und 8 weitere verletzt. Israel rechtfertigt seine wiederholten Angriffe mit dem Kampf gegen die Hisbollah-Miliz im Libanon. Auch im Westjordanland hat ein israelischer Militäreinsatz Opfer gefordert. Nach Angaben des Roten Halbmonds wurde ein Palästinenser getötet und 4 verletzt. Derweil hat der Iran einen neuen Plan für ein Ende des Kriegs vorgelegt. Einem Bericht der halbamtlichen iranischen Nachrichtenagentur Nur News zufolge sieht dieser keine Verlängerung der derzeit gültigen Waffenruhe vor, sondern ein Ende des Kriegs innerhalb von 30 Tagen. Die USA prüfen den neuen Plan. München. Das bayerische Familienministerium unterstützt Eltern künftig online mit Tipps bei der Erziehung. Auf der Webseite www.starkdurchbindung.de sind zweiminütige Videoclips zu sehen, die niedrigschwellige Hilfe im Alltag anbieten. Die Filme setzen sich etwa mit der Trotzphase oder dem Thema Grenzen auseinander. Zusätzlich gibt es zu jedem Thema Tipps von Experten als längere Videos, in denen die jeweilige Problematik vertieft wird. Entwickelt wurden die Filme zusammen mit dem Internationalen Zentralinstitut für Jugend- und Bildungsmedien und dem Staatsinstitut für Frühpädagogik und Medienkompetenz. Stargum. Auch am Tag nach der Freisetzung des Buckelwals in der Nordsee ist sein Aufenthaltsort unbekannt. Der Meeressäuger lässt sich Medienberichten zufolge nicht über seinen Peilsender lokalisieren. Die Helfer empfangen aber offenbar aktuell Daten über den Gesundheitszustand des Wals, und zwar immer dann, wenn er zum Atmen an die Oberfläche kommt. Demnach, so hieß es, sei derzeit alles in Ordnung. Zum Sport. In der Fußball-Bundesliga hat der FSV Mainz 05 durch seinen Sieg beim FC St. Pauli den Klassenerhalt perfekt gemacht. Am Ende stand es in Hamburg 2:1 für die Hessen. Für St. Pauli wird es damit immer enger. Seit 8 Spielen sind die Hamburger ohne Sieg. Sie stehen auf Platz 16 der Tabelle. Das Wetter in Bayern, zunehmend bewölkt, nach Südosten noch länger klar und nur locker bewölkt. Von Südwesten her ganz vereinzelt Schauer oder Gewitter, in der Nacht Abkühlung auf 13 bis 6 Grad. Die neue Woche beginnt mit einem Mix aus Sonne und Wolken bei Temperaturen bis 28 Grad. Soweit die Nachrichten, die Zeit 18.34 Uhr und der Blick auf die Straßen. A7 Füssen Richtung Ulm zwischen Illertissen und Dreikitt die Städten 9 Kilometer stockend. A7 Fulda Richtung Würzburg zwischen Fulda, Dreieck und Bad Brückenau Wildflecken 8 Kilometer Stau. A8 Salzburg Richtung München zwischen Grabenstedt und Felden 7 Kilometer Stau. Und weiter auf der A8 zwischen Weyern und Hoferdinger Forst 9 Kilometer Stau. A8 München Richtung Stuttgart zwischen Ulm West und Hohenstadt 11 Kilometer Stau. A9 Berlin Richtung Nürnberg zwischen Markt Schorgast und Dreieck Bayreuth-Kulmbach 7 Kilometer Stau. Und B2 Mittenwald Richtung Weilheim zwischen Garmisch-Partenkirchen Nord und Eschenlohe 4 Kilometer Stau. Soweit der Service.
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12: Heute mit Birgit Magira und außerdem mit Raketen und mit Dinosauriern. Was für eine Kombination. Dass eine neue Saurierart entdeckt wird, das kommt immer mal wieder vor. Besonders ist diesmal der Fundort Südamerika. Dazu haben wir später eine IQ-Folge. Vorher geht's ins All, und zwar in die unmittelbare Erdumgebung. 400 bis 600 Kilometer über uns, dort, wo die meisten Satelliten in ihren Umlaufbahnen sind. Rund 15.000 Satelliten kreisen gerade um die Erde. Und davon gehören 10.000 zu Starlink. 2/3 aller aktiven Satelliten unter Kontrolle einer einzigen US-amerikanischen Firma. Und von derselben Firma starten mehrmals wöchentlich Raketen, um noch mehr Satelliten dort oben zu platzieren. Dazu kommt das sehr ambitionierte chinesische Raumfahrtprogramm. Und auch Japan, Indien, die Vereinigten Arabischen Emirate, alle wissen, ohne die Infrastruktur über unseren Köpfen geht gar nichts mehr. Und die ESA hat gerade erst in Kooperation eine Crew einmal um den Mond geschickt mit der Artemis-Mission. Aber wo steht Europa insgesamt in dem Rennen um Platz am Himmel, in diesem Space Race? Das habe ich Stefan Geier gefragt. Er war auf einem Raumfahrtbranchentreffen neulich in München. Und dein Eindruck, Stefan, ist da mehr Sorge, abgehängt zu werden oder doch mehr Aufbruchstimmung?
13: Naja, also es überwiegt natürlich vor allem die Aufbruchstimmung. Auf solchen Treffen wie dem Space Summit in München, das ist ein sehr industriefokussiertes Treffen, da merkt man schon, wie viele Player wir in Europa heute schon haben, die im Weltraum unterwegs sind, die für Weltraumanwendungen produzieren und wie sehr auch die ESA, die Europäische Raumfahrtorganisation, da so als übergeordneter Organisator auch pusht. Wir hatten ein Gespräch mit dem Generaldirektor der ESA, Josef Aschbacher, und der hat das ganz gut beschrieben. Vielleicht hören wir da mal kurz rein.
14: Manchmal nenne ich das, dass die schlafende Prinzessin jetzt aufwacht und wirklich aktiv wird und sich entfaltet. Und Weltraum ist ja wirklich so, wo Europa exzellente Qualität hat, aber vielleicht etwas zu langsam und, ich sage jetzt nicht schlafend war, aber vielleicht etwas zu langsam war im Vergleich zu dem, was notwendig wäre.
13: Also schlafende Prinzessin, ja, das klingt vielleicht ein bisschen romantisch, aber man darf ja nicht vergessen, es ist ein knallharter Wettbewerb da um die Macht im All. Insgesamt würde ich auf jeden Fall sagen, es ist positiv, Aufbruchstimmung, aber es ist eben nicht so, dass dieses Rennen gerade erst begonnen hat, sondern wir stecken da mittendrin.
12: Gut, dann mach's konkret, die kritischen Punkte. Wenn Europa mitspielen will, was ist zu tun?
13: Wir spielen ja schon mit. Im großen Stil. Also Europa hat, nehmen wir einen großen Block, ein eigenes Navigationssystem Galileo, ähnlich dem amerikanischen GPS. Aber was viele gar nicht wissen, es ist wesentlich genauer als GPS, ist also sehr erfolgreich. Dann haben wir starke Erdbeobachtungssatelliten und was sich da jetzt, könnte man sagen, eigentlich erst gerade bildet entlang dieser ganzen Kette von dieser, ja, ich habe eine Idee, das soll mein Satellit können, bis zu dem Punkt, wo man sagt, okay, jetzt ist er im All, jetzt arbeitet er. Da brauche ich ja viele Sachen. Ich brauche erstmal die Entwicklung, dann brauche ich Platz in einer Rakete, um diese Idee auch hochzuschieben. Und dann brauche ich auch eine abgestimmte Infrastruktur am Boden, um das Maximum dann rauszuholen aus dieser Technik. Also lauter unsichtbare kleine Puzzleteile. Und na, für mich ist es wirklich so ein Weltraumökosystem, das da gerade immer größer wird. Und was zu tun ist, fragst du, na, wenn man das vergrößern will, muss man es stärken, muss man natürlich auch viel Geld reingeben. Das ist an vielen Stellen immer der Knackpunkt.
12: Um welche Art von Satelliten geht's eigentlich? Also was will man entwickeln und zu welchem Zweck?
13: Das Feld ist sehr breit. Also man kann es grob gliedern in zwei Bereiche, zivil und militärisch. Vom Militärischen, da kommt gerade natürlich der große Druck. Da geht es vor allem um Aufklärung, also einfach gesagt Bilder aus dem All. Ja, nicht nur optisch, also Sachen, die ich wirklich anschauen kann, sondern da brauchten wir auch Radaraugen, ganz viele verschiedene Wellenlängen. Man muss ja sagen, man kann heute keinen Krieg mehr führen oder andersrum, ich kann mich auch nicht mehr verteidigen ohne diese Hilfe aus dem All.
12: Das sieht man in der Ukraine jeden Tag.
13: Bestes Beispiel. Da haben wir in Europa auch Kapazitäten, die vielleicht gar nicht so bekannt sind. Also war zum Beispiel eine finnische Firma, die machen mit inzwischen 64 Satelliten alle paar Minuten Radarbilder. Warum ist Radar interessant? Kann ich durch Wolken durchschauen? Kann ich auch in der Nacht machen? Und wenn du jetzt sagst, ich hätte gern den Fleck auf der Erde auf 25 Zentimeter genau mal gern gesehen und die Veränderung, was seit gestern dort verändert wird, kann ich machen. Ne? Sowas haben wir und solche Daten sind natürlich sehr begehrt und werden dann als Dienst verkauft. Anderes Beispiel, was kann ich noch ganz konkret nutzen? Da kommen wir dann in den zivilen Bereich. Beispiel Landwirtschaft. Wie viel Dünger muss ich als Landwirt eigentlich aufs Feld bringen? Da kann ich auf dem Bild schauen, wo wächst es eh schon gut, da brauche ich wenig Dünger oder vielleicht überhaupt keinen. Und hier, ja, da muss ich ein bisschen nachhelfen, da brauche ich ein bisschen mehr. Auch solche Informationen bekomme ich aus dem All. Und wenn wir es eine Dimension größer ziehen, dieser ganze Bereich Erdbeobachtung, wir müssen unseren Planeten beobachten, wie verändert sich das Klima, die Vegetation, da haben wir in Europa schon ziemlich viel zu bieten.
12: Naja, und wenn man ehrlich ist, du sagst zivil-militärisch, so klar ist es ja oft voneinander nicht zu trennen. Meistens ist ja die gleiche Technik im Einsatz. Die Satelliten sollen kleiner werden und auch klüger. Was ist damit gemeint?
13: Klüger bedeutet besonders gut in einer Sache. Also wir können es ja mal mit dem Ofen vergleichen. Zum Beispiel in einem Ofen kann ich backen, da kann ich garen. Da ist vielleicht eine Mikrowelle drin oder letztes Mal habe ich sogar einen gesehen, der konnte toasten. Das ist also, der kann alles, ist aber sehr groß, dauert, bis ich ihn entwickelt habe.
12: Du hast immer so schöne Bilder, Stefan. Entschuldigung, mach weiter.
13: Oder ich kaufe mir eben ein Gerät, das eben nur eine Sache kann. Ein Toaster. Das kann er besonders gut, der ist klein, billig. Aber, und das ist bei den Satelliten ähnlich, da gibt es eben welche zum Beispiel, die sollen Waldbrände beobachten. Ja? Da brauche ich sehr schnell bestimmte Infos in bestimmter zeitlicher Abfolge und das können die eben besonders gut. Andere haben eher einen technischen Fokus, verbessern zum Beispiel die Kommunikation unter Satellitenkonstellationen. Und das Besondere ist, inzwischen sind diese Satelliten oft nicht mehr so groß wie ein Bus oder ein Kleinwagen, sondern wirklich nur so groß wie ein Koffer oder, bleiben wir im Bild, wie ein Toaster.
12: Ist das die letzte Chance im All für Europa? Kann die ESA und alle, die da mit dabei sind, noch aufholen? Das ist die Frage, die wir in dieser IQ-Folge klären wollen. Wenn ja, wie soll das passieren? Und Frage an dich, Stefan, will Europa überhaupt mit den USA und China da mithalten in puncto Weltraumpräsenz? Oder geht es eher darum, eigene spezialisierte Stärken da zu entwickeln und nach vorne zu schieben?
13: Wollen, würde ich sagen, ganz klares Ja. Beim Können, ja, da muss man tatsächlich auseinanderhalten. Wenn wir auf die Belmante-Raumfahrt schauen, da arbeitet Europa sehr eng zusammen mit den USA. Aber Space ist eben viel mehr, vor allem die Satelliten. Von 15.000 Satelliten gehören allein 10.000 zu diesem Starlink-Netzwerk von einer Firma. Das ist halt eben momentan eine besondere Macht. Aber auch da, Europa will mithalten, baut gerade eine eigene Internet-Satelliten-Konstellation. Aber wie gesagt, ich kann eben nicht sagen, ich habe heute eine Idee und zwei Wochen später ist mein Satellit dafür im All, sondern das dauert eben und da muss ich eine ganze Industrie im Endeffekt und ein ganzes, ja, bei uns ein ganzer Kontinent im Wesentlichen dazu bekennen, das zu machen. Also es sind halt einzelne Beispiele, an anderen Stellen hakt es einfach noch.
12: Was genau hakt da noch?
13: Das ist eben diese Idee, mal eben ins All bringen. Ja? Das klingt so nett, aber was bedeutet das momentan? Ich brauche eine Rakete. In Europa haben wir eine große Rakete, die Ariane 6, die ist super, aber die startet ein paar Mal pro Jahr und die ist auch auf die nächsten Jahre hin schon ausgebucht. Wenn ich das will, was muss ich machen? Ich muss zum Beispiel bei SpaceX anrufen und sagen, lieber Elon Musk, hast du Platz in deiner Rakete? Und wenn er sagt, ja, habe ich, kannst mitfliegen, ist es schön. Und wenn er sagt, nö, musst du warten, dann muss ich eben warten. Wir sind da in Europa dran. ESA Aerospace zum Beispiel aus Bayern ist eine Firma mit der Spektrum-Rakete. Die soll bald starten. Das ist immer noch ein Testflug, aber es ist ein wichtiger Schritt. Dann haben wir noch vier andere in Europa, die das versuchen. Wird mal interessant, wer dann die europäische SpaceX wird. Andere sind schon viel weiter. China

0: Migration alles in Europa lassen, was da meiner Meinung nach immer vergessen wird, muss ja auch jemand machen. Wir brauchen junge Leute. Ja, junge Leute, die Lust haben, wirklich auch bei solchen Innovationen mitzumachen. Und das geht dann auf das Thema Bildung. Schule, MINT-Fächer, wenn ich mir manchmal anschaue, wie verstaubt das immer noch teilweise ist. Wir müssen eigentlich alles tun, jetzt nicht nur wegen der Raumfahrt, aber wir müssen alles tun, damit junge Menschen irgendwie Lust haben, sich da auch irgendwie reinzufuchsen. Da ist dann die Politik gefordert. Aber bei aller Notwendigkeit, bei allem Druck, der da dahinter ist, Europa, die ESA hat halt 23 Mitgliedstaaten. Ja, da bringt es jetzt nicht, wenn jeder irgendwas macht. Fand ich auch ganz interessant, vielleicht hören wir an dieser Stelle nochmal Josef Aschbacher, den Generaldirektor der ESA. Der hat nämlich da durchaus auch eine Warnung.
1: Allerdings, und hier kommt meine Warnung an alle Beteiligten des Weltraumökosystems, wir müssen sehr vorsichtig sein, dass wir uns nicht verzetteln, also sprich, dass wir nicht zu fragmentiert unsere Kapazität aufbauen.
0: Und das ist auf solchen Treffen wie dem Munich Space Summit wird es schon auch klar. Es ist wichtig, dass es halbwegs koordiniert abläuft, auch wenn jedes Land dann selber bestimmen darf natürlich, was es macht. Aber im Endeffekt müssen die Systeme natürlich immer zusammenarbeiten können.
2: Stefan Geier zu der Frage, kann Europa im Wettbewerb um Satelliteninfrastruktur den Vorsprung aufholen, den Starlink und andere voraushaben dort oben am Himmel? Wir haben dazu mehrere aktuelle IQ-Folgen, auch Ausführliches über die Artemis-Mission und ein Gespräch mit dem Astronauten Alexander Gerst. 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Allein die Namen Camarasaurus, Brachiosaurus, Vulcanodon, Astrodon gehören alle zu den sogenannten Sauropoden. Das sind die mit den langen Hälsen und den dicken Beinen. Und jetzt ist ein neuer in dieser Familie aufgetaucht oder besser identifiziert worden. Fundort Südamerika, und zwar südliches Argentinien, Patagonien. Ein Schafzüchter hatte die versteinerten Knochen gefunden und die Grabung geleitet hat der Paläontologe Professor Oliver Rauhut von den staatlichen naturwissenschaftlichen Sammlungen Bayerns. Der Name des neuen Dinos: Bicharacosaurus dionidei. Cooler Name. Was bedeutet der, Herr Rauhut?
3: Bicharaco, also Bicho im Spanischen, ist eigentlich halt irgendwie so ein Tierchen oder ein Tier und wird häufig für Insekten genommen zum Beispiel oder was weiß ich was. Und Bicharaco ist sozusagen eine Superform davon, also halt ein großes Tier.
2: Das ist der erste Teil vom Namen Bicharacosaurus und dann Dionidei, das ist der Name von dem Finder, oder?
3: Genau, das ist der Name von dem Farmer, der das Ding ursprünglich mal gefunden hat und uns das dann auch gezeigt hat. Und natürlich wollten wir uns da auch dann erkenntlich zeigen und haben halt das Stück nach ihm benannt.
2: Und Spanisch deswegen, Fundort in Argentinien, in Patagonien ganz genau. Das hat eine längere Geschichte, warum Sie sich da gerne rumtreiben, oder?
3: Ja, ich bin schon eine ganze Weile in Patagonien unterwegs. Also wir arbeiten da jetzt seit 25 Jahren. Und die Geschichte dahinter ist im Prinzip, dass wir also dort in Gesteinen jurassischen Alters arbeiten. Der Jura ist die mittlere Periode des Erdmittelalters, also der Dinosaurierzeit. Und praktisch fast alles, was wir so über Dinosaurier zu wissen glauben, aus dieser Zeit stammt eigentlich aus den Kontinenten der nördlichen Halbkugel. Und von daher waren wir halt sehr interessiert daran, rauszufinden, was denn die südliche Halbkugel dazu zu sagen hat.
2: Was hat denn die südliche Halbkugel dazu zu sagen? Oder vorher noch eine Fußnote eingeschoben, Jura, mittlere Saurierzeit, da sind wir so bei 200 bis 150 Millionen Jahre ungefähr, oder die Hochzeit?
3: Genau, da sind wir bei 200 bis 150 Millionen Jahren. Jetzt die Fundstelle bzw. halt die Gesteinseinheit, in der wir arbeiten, die sogenannte Canyon-Calcario-Formation, die hat so ein Alter so irgendwo zwischen 160 und 155 Millionen Jahren.
2: Und geologisch, was macht den Fundort sonst noch besonders? Oder war das ein riesiger Dinosaurierfriedhof, den Sie da zufällig gefunden haben und jetzt Stück für Stück freilegen? Wie sieht's da aus oder wie sah es da aus?
3: Ja, ein riesiger Dinosaurierfriedhof war es leider nicht. Jeder Fund braucht sehr, sehr viel Arbeit. Also wir haben neben den Sachen, die wir natürlich jetzt da von den Farmern oder sowas gezeigt gekriegt haben, haben wir natürlich auch selber sehr viel gesucht dort in dieser Formation. Leider sind Funde relativ selten. Allerdings das Schöne ist, wenn man was findet, ist es meistens was Schönes. Also zumindest irgendwie halt ein paar zusammengehörige Knochen oder zum Teil halt sogar dann teilartikulierte Skelette, also noch im Zusammenhang liegende Skelette. Das ist ganz nett. Es war damals offenbar so ein Becken irgendwie in einem, ja, vielleicht so Mittelgebirgsbereich oder so, durch das halt mehrere größere Flüsse offenbar geflossen sind, zum Teil sich

0: Seen entwickelt haben. Und dort sind also dann Sandsteine und Tonsteine abgelagert worden, die halt dann natürlich auch die Tiere beinhalten, die da halt so gelebt haben. Es war anscheinend ein relativ dicht bewaldeter Bereich. Also wir finden auch sehr, sehr viele Reste von Baumstämmen und anderen Pflanzen dort. Also sehr anders als heute. Heute ist ja im Prinzip dieser zentrale Bereich Patagoniens eigentlich eine Wüste. Aber halt zur Jurazeit sah es da noch ein bisschen anders aus.
1: Wir haben noch gar nicht über das Aussehen von Bicharaco gesprochen. Sie haben ja nicht ein komplettes Skelett gefunden, sondern wie viel?
0: Also wir haben von dem neuen Tier große Teile der Wirbelsäule, einen Teil vom Becken, aber leider auch nicht viel mehr. Also die Beine kennen wir leider nicht und den Schädel kennen wir leider auch nicht. Glücklicherweise ist es bei diesen Langhalssauriern so, dass die Wirbel sehr kompliziert gebaut sind, sehr reich strukturiert und damit halt eine Menge Merkmale besitzen, die es uns erlauben, also dieses Stück dann auch einordnen zu können.
1: Das heißt ungefähr Optik, Größe, Gewicht, was können Sie sagen?
0: Also von dem, was wir haben, dürfte es sich um ein Tier gehandelt haben, was so um die 20 Meter lang war oder so. Wahrscheinlich dann ein Gewicht so irgendwie von 10 bis 15 Tonnen. Also schon ein recht großes Tier.
1: Jetzt sagen Sie, von den Beinen haben Sie gar nichts übrig oder auch keinen Kopf. Und trotzdem ist klar, das ist eine völlig neue Art. Jetzt verzeihen Sie meine Ignoranz, aber wenn ich mir hier diese Sauropoda so anschaue, also aus der Gruppe, aus der der kommt, die sehen irgendwie alle gleich aus.
0: Die Sauropoden sehen im Großen und Ganzen vom Körperbau alle sehr, sehr ähnlich aus. Das sind halt diese typischen Dinosaurier mit langem Schwanz, langem Hals, kleinen Kopf und sehr massiven Körper.
1: Und Stampferbeine, genau. Und riesig.
0: Es gibt halt schon gewisse proportionelle Unterschiede, aber wie gesagt, die haben wir natürlich jetzt da auch nicht so richtig repräsentiert, weil uns halt die Beine und so fehlen. Aber wie gesagt, die haben einen sehr komplizierten Bau der Wirbelsäule. Also diese Wirbel haben jede Menge Strukturen, zum Beispiel halt Laminae, die wichtigen Strukturkomponenten des Wirbels miteinander verbinden. Und die sind bei den Sauropoden sehr arttypisch. Also anhand deren kann man Arten erkennen. Und halt von der Struktur der Wirbel passt halt der neue Dinosaurier in keine der bekannten Arten rein. Und man muss natürlich auch dazu sagen, einfach, wir wissen halt einfach aus dem Jura der südlichen Halbkugel sehr, sehr wenig. Von daher ist es auch einfach extrem wahrscheinlich, dass fast alles, was wir finden, irgendwas Neues ist, weil wir einfach bisher noch überhaupt nichts kennen.
1: Warum eigentlich nicht? Warum hat man so viele Funde in der Nordhalbkugel und im Süden so wenig?
0: Also zum einen ist es halt so, dass natürlich die Paläontologie als Wissenschaft praktisch eine europäische Erfindung ist. Das heißt also, die Forschung hier hat sehr viel früher begonnen als in anderen Teilen der Welt. Dann kam natürlich Nordamerika, kam dann relativ schnell dazu. Das heißt also, wir haben einfach eine sehr viel längere Forschungsgeschichte in der nördlichen Halbkugel. Und auch Gesteine des Jura sind halt dann doch noch deutlich seltener als zum Beispiel Gesteine der Kreidezeit. Wir kennen ja gerade aus Argentinien auch jede Menge Dinosaurier aus der Kreidezeit. Aber halt jurassische Gesteine sind dort einfach sehr viel seltener. Und man muss halt schon ein bisschen suchen, um da was zu finden, wo dann auch die Höfigkeit da ist, dass man dann halt auch wirklich Dinosaurier findet.
1: Und diese neue Art, jetzt Bicharacosaurus, wie würden Sie beschreiben, was ist es für ein Puzzlestück in dem Bild, das Sie bisher schon, in dem mageren Bild, das Sie bisher schon von dieser Weltgegend haben, aus dem Jura?
0: Das ist jetzt der dritte Langhalssaurier, der aus dieser Formation bekannt ist. Wir haben vor ein paar Jahren schon einen anderen beschrieben auch. Es scheint halt so zu sein, dass doch die Fauna dort unten, also dass die Tiere doch relativ anders waren als das, was wir zum Beispiel aus der Morrison-Formation aus Nordamerika kennen. Die Morrison-Formation ist praktisch so das gleichalte Äquivalent in Nordamerika. Und das ist so, dass so eine klassische Dinosaurierformation, da kommt zum Beispiel Diplodocus her oder Brontosaurus, Brachiosaurus, Stegosaurus, das sind so typische Dinosaurier der Morrison-Formation. Und wir haben zwar ähnliche Gruppen in Südamerika offenbar repräsentiert, aber halt die ganzen Arten sind anders. Und wir haben auch gerade jetzt halt bei Bicharacosaurus haben wir bestimmte Sachen, wo halt eine Merkmalskombination an den Wirbeln da ist, die sich so bei den nördlichen Vertretern nicht findet. Und wir hoffen natürlich auf weitere Funde, dass wir dann irgendwie im Laufe der Zeit vielleicht ein etwas klareres Bild davon kriegen, was da so abgegangen ist.
1: Darf ich da noch mal zur wissenschaftlichen Methodik fragen? Sie haben vorhin so schön erklärt, wie man an den komplizierten und unterschiedlichen Wirbelteilen diesen Laminae erkennen kann. Der gehört da dazu oder da auf keinen Fall. Machen Sie auch Genanalysen oder welche Werkzeuge stehen Ihnen dann noch zur Verfügung?
0: Also Genanalysen gehen halt leider natürlich nicht, weil genetisches Material überlebt solche langen Zeiträume nicht. Das heißt, wir haben also nur die versteinerten Knochen und wir können halt nur mit den morphologischen Merkmalen arbeiten, also den anatomischen Merkmalen, die wir haben. Das machen wir natürlich inzwischen auch nicht mehr allein so, dass wir uns halt irgendwelche besonderen Merkmale oder sowas raussuchen, sondern wir versuchen halt praktisch mithilfe von Datenmatrizen diese ganze Merkmalskombination zu summieren. Und dann gibt es Computerprogramme, die das halt mit ähnlichen solchen Matrizen von anderen Tieren vergleichen und halt gucken, wie groß sind die Ähnlichkeiten, wie groß sind die Unterschiede und die das dann bewerten können, was das halt bedeutet, in welche Gruppe er reingehören kann, welche Gruppe eher ausgeschlossen ist und so weiter.
1: Ich komme mir gerade so ein bisschen dumm vor, weil ich nach der Genanalyse gefragt habe und mir ist eingefallen, naja gut, bei den Menschenüberresten, die man so findet, die sind ja dann höchstens ein paar 10.000, 100.000 Jahre alt. Und tatsächlich der Unterschied ist, erklären Sie es mir bitte nochmal, bei den Dinos, das ist wirklich nur noch Stein. Also da ist gar nichts mehr übrig sozusagen, was man runterkratzen und analysieren könnte.
0: Da ist also nur in den absolut allerseltensten Fällen sind irgendwelche Reste der organischen Substanz erhalten. Allerdings nie irgendwie in einem Umfang, dass man da halt wirklich genetisches Material rauskriegen würde oder sowas. Also die ältesten Gensequenzen, die sich analysieren lassen, die sind irgendwie so vielleicht 100.000, 200.000 Jahre alt. Und wir bewegen uns jetzt hier bei 155 Millionen Jahren oder sowas. Da sind wir natürlich weit davon entfernt.
1: Als die Meldung kam zur neuen Saurierart, neu entdeckten Saurierart in Patagonien, unser eins denkt ja dann immer, oh ja, gestern oder letzte Woche hat da dieser Hirte oder Farmer was gefunden und zack, schon haben sie es analysiert. Dann schaut man den Text, sagt, oh, seit 25 Jahren graben sie dort und ich glaube, auch vor 25 Jahren wurden diese Knochenstücke da gefunden, also ein Vierteljahrhundert und jetzt kommt die Meldung, das heißt, das ist jetzt schon lange durch. Was haben Sie denn jetzt gerade auf dem Tisch liegen, wo vielleicht in 10 Jahren die Meldung dazu kommt?
0: Also in dem Fall jetzt von Bicharachosaurus war es halt so, das war wirklich ein Fund, der relativ früh in unserer Arbeit in Patagonien gemacht wurde, also beziehungsweise uns von dem Farmer gezeigt wurde. Das war 2001. Damals war ich gerade als Postdoktorand in Trelew am Museum beschäftigt, war also dort mit einem Stipendium. Wir haben dann auch mit der Ausgrabung angefangen 2002, aber dann endete halt mein Stipendium. Ich bin wieder zurückgegangen nach Deutschland. Wir hatten mehrere Jahre niemanden vor Ort, der sich da weiter drum gekümmert hat.
1: Okay.
0: Genau, wir hatten keine Finanzierung für die weitere Grabung. Dann ging die Grabung 2011 weiter. Dann sind damals halt große Teile des Skeletts im Prinzip ausgegraben worden, aber dann gab es wieder mehrere Jahre, wo wir keine Finanzierung hatten für weitere Grabungen. Und dann halt Anfang der 2020er hat dann die Alexandra, meine Doktorandin, das halt übernommen als Aufgabe, dieses Stück zu bearbeiten. Und ihre Ergebnisse haben wir halt jetzt dann publiziert. In dem Fall ist es jetzt vielleicht extrem lang, aber es ist also nicht ungewöhnlich, dass da irgendwie schon mal 5 bis 10 Jahre oder sowas vergehen.
1: Sagt Oliver Rauhut. Er und sein Team haben eine neue Saurierart bestimmt, Bicharachosaurus dionidae. Beheimatet gewesen in Patagonien vor rund 155 Millionen Jahren. Ich bin Birgit Magira aus dem IQ-Team und wünsche noch einen informativen weiteren Podcast-Sonntag hier auf BR24.
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1: Guten Abend, es ist 19 Uhr. Die Nachrichten des Bayerischen Rundfunks mit Florian Schwarz. Die Übersicht. Deutsche Wirtschaft kritisiert Trumps neue Zollankündigungen. Schweden stoppt womöglich zur russischen Schattenflotte gehörendes Schiff. FC Bayern Frauen verpassen Einzug in Champions League Finale. Das Wetter in Bayern zunehmend wolkig, mancherorts Schauer, nachts 13 bis 6 Grad. Berlin. Die neuen von US-Präsident Trump angekündigten Zölle stoßen auch beim Bundesverband der deutschen Industrie auf Kritik. In einer Erklärung pocht der Verband auf die Einhaltung des zwischen den USA und der EU im vergangenen Sommer vereinbarten Handelsabkommens. Danach sollen auf in die USA eingeführte LKW und PKW nur 15% Zoll erhoben werden. Trump hat nun aber angekündigt, den Zoll auf 25% zu erhöhen. Dies stellt laut BDI eine erneute massive Herausforderung für die transatlantischen Wirtschaftsbeziehungen dar. Diese würden über die Automobilindustrie hinaus gefährdet. Laut Verband müssten beide Seiten das Handelsabkommen einhalten. Dazu gehöre auch, dass die EU ihren Teil zügig und entschlossen umsetze. Es gelte, Vertrauen zu sichern und weiteren Eskalationen vorzubeugen, so der BDI. Berlin. Falls die USA tausende Soldaten aus Deutschland abziehen, sieht der Wehrbeauftragte des Bundestags Otte Handlungsbedarf auf deutscher Seite. Im Interview mit dem Spiegel sprach er von einer Lücke in der Verteidigungsarchitektur, die auf den Abzug folge. Die geringere Zahl an Soldaten muss nach Ansicht des Wehrbeauftragten kompensiert werden. Für Deutschland bedeutet das, dass es seine Verteidigungsfähigkeit mehr denn je steigern muss, sagt er. Auf der anderen Seite sieht Otte auch negative Folgen für die USA. Diese verzichteten auf eine für sie vorteilhafte Infrastruktur und zudem auf gesellschaftliche Rückendeckung. Wie viele Soldaten die USA letztlich aus Deutschland abziehen werden, ist unklar. Vorgestern hieß es aus dem US-Pentagon, es sollten 5000 sein. Doch US-Präsident Trump hat doch einmal verbal nachgelegt und von weit mehr gesprochen. Eine genaue Zahl nannte Trump nicht. Stockholm. Schweden hat womöglich ein zur russischen Schattenflotte gehörendes Schiff beschlagnahmt. Es stehe unter Verdacht, unter falscher Flagge zu fahren, erklärte der schwedische Verteidigungsminister Bolin. Die Küstenwache hat das Schiff am Nachmittag vor der südlichen Hafenstadt Trelleborg gestoppt. Es sei unter syrischer Flagge ohne Fracht an Bord auf dem Weg zu einem bislang unbekannten Ziel gewesen. Die schwedischen Behörden haben schon mehrmals Schiffe gestoppt, die mutmaßlich zur russischen Schattenflotte gehören. Diese werden genutzt, um das internationale Ölembargo wegen des Ukraine-Kriegs zu umgehen. Stockheim. Im Landkreis Kronach ist ein Wohnhaus beschossen worden. Die Kriminalpolizei Coburg ermittelt wegen des Verdachts der versuchten Tötung. Nach Angaben der Behörden saß eine Bewohnerin gestern Abend auf ihrer Terrasse, als sie einen lauten Einschlag in einer Fensterjalousie neben sich hörte. Nach ersten Erkenntnissen durchschlug eine murmelgroße Metallkugel sowohl das Rollo als auch einen Teil der Fensterscheibe. Verletzt wurde niemand. Laut Polizei werden zwei Männer aus dem Landkreis Kronach verdächtigt. Ein 30-Jähriger und ein 22-Jähriger wurden vorläufig festgenommen. Zum Fußball. In der Champions League haben die Frauen des FC Bayern den erstmaligen Einzug ins Endspiel verpasst. Sie verloren im Halbfinal-Rückspiel gegen Barcelona mit 2:4. Gegnerinnen der Spanierinnen im Finale waren am 23. Mai die Frauen von Olympique Marseille sein. Lyon. In der Fußball-Bundesliga hat Mainz durch seinen Sieg beim FC St. Pauli den Klassenerhalt perfekt gemacht. Am Ende stand es in Hamburg 2:1 für die Hessen. Und für St. Pauli wird es damit immer enger. Die Hamburger stehen auf Platz 16 der Tabelle. Das Wetter in Bayern. Zunehmend bewölkt, nach Südosten noch länger klar oder nur locker bewölkt. Von Südwesten her ganz vereinzelt Schauer oder Gewitter. In der Nacht Abkühlung auf 13 bis 6 Grad. Die neue Woche beginnt mit einem Mix aus Sonne und Wolken bei Temperaturen bis 28 Grad. Soweit die Nachrichten, die Zeit 19.04 Uhr. Der Blick auf die Straßen. A7 Fulda Richtung Würzburg zwischen Fulda, Dreieck und Bad Brückenau-Volkers 3 Kilometer Stau. A8 Salzburg Richtung München zwischen Grabenstedt und Felden 5 Kilometer Stau. Und weiter auf der A8 zwischen Weyern und Hoferdinger Forst 9 Kilometer Stau. A8 München Richtung Stuttgart zwischen Ulm West und Hohenstadt 10 Kilometer Stau. A9 Berlin Richtung Nürnberg zwischen Markt Schorgast und Dreieck Bayreuth-Kulmbach 5 Kilometer Stau. Und B2 Mittenwald Richtung Weilheim zwischen Garmisch-Partenkirchen Nord und Eschenlohe 4 Kilometer Stau. Soweit der Service.
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2: Im Studio Sebastian Benesch. Spieltag 32 in der Fußball-Bundesliga mit 3 Spielen zum Abschluss. Eines schon rum. Mainz hat mit 2-1 in Hamburg beim FC St. Pauli gewonnen. Moritz Gasserlet.
3: Große Party im Gästeblock und bei den lilafarbenen Mainzern auf dem Rasen. Die Rheinhessen bleiben in der Bundesliga. Sie haben mit diesem 2-1-Sieg in Hamburg den Klassenerhalt perfekt gemacht. Und Freud und Leid liegen ganz eng beieinander. Mega Enttäuschung bei den Hamburgern nach einem ganz schwachen Spiel und erst einer durchaus ansehnlichen Schlussphase. Cissé hat in der Schlussphase nochmal mit dem Anschlusstreffer hier für Spannung gesorgt. Aber Mainz war mit den Toren von Tietz und Webe in der ersten Hälfte klar in Führung. Und auch hier über 90 Minuten gesehen die bessere Mannschaft. Mainz bleibt in der Bundesliga. St. Pauli auf dem Relegationsplatz. Die Hamburger müssen weiter mächtig zittern um den Klassenverbleib.
2: Und damit schnell rüber nach Gladbach. Borussenduell Gladbach gegen Dortmund. Ihr Reporter ist Marc Eschweiler. Das Spiel läuft bereits.
4: Keine Tore bislang im Duell der Borussen. 68 Minuten rum. Gladbach, die bessere Mannschaft. Gladbach mit dicken Torchancen. Aber Gladbach wieder mal ohne Tor. Und so wie das hier aussieht im Moment, 20 Minuten knapp vor dem Ende, wieder nicht mit dem entscheidenden Sieg zur Rettung im Klassenerhalt. Wobei, wenn man die anderen da unten performen sieht, werden wahrscheinlich auch die 33 Punkte reichen, die Gladbach Stand der Dinge jetzt hätte. Auf der anderen Seite könnte Dortmund ja heute mit einem Sieg hier in Gladbach die vorzeitige Vizemeisterschaft klar machen. Aber was ist der am Ende eigentlich wert? Ob du Zweiter oder Dritter wirst, machst in der Tabelle der TV-Gelder gar nicht so groß Unterschied. Und deswegen habe ich so das Gefühl, dass Dortmund noch gar nicht mehr gedanklich voll drin ist in diesem Spiel, das es zum 108. Mal gibt in der Fußball-Bundesliga. Und das letzte 0-0 zwischen diesen beiden gab es vor 22 Jahren. Heute droht uns das ein weiteres Mal. Obwohl eigentlich in diesem Borussen-Duell viele Tore fallen. Und in den letzten Jahren Dortmund eigentlich immer gegen Gladbach gewonnen hat, ist heute Gladbach besser, mehr gewillt, dieses Spiel zu gewinnen, diesen entscheidenden letzten Schritt im eigenen Stadion zu machen. Ausverkauft, stimmungsvoll. Gladbach mit Intensität, mit Leidenschaft, mit Laufbereitschaft, viel Ballbesitz. Aber der Torabschluss bzw. der letzte Pass in den Strafraum, der ist dann einfach mal wieder nicht gut genug. Und so geht jetzt die Wechselorgie los nach 70 Minuten beim Stand von 0-0.
2: Und natürlich bleiben wir da weiter mit am Ball. In knapp 20 Minuten, um genauer zu sein, in 23 Minuten ist dann noch Anpfiff zum dritten Sonntagsspiel der Sportclub Freiburg gegen den VfL Wolfsburg. Und für den Sportclub geht's noch um Europa und für Wolfsburg natürlich noch gegen den Abstieg. Ein brisantes Duell also, weiß auch Wölfe-Trainer Dieter Hecking.
5: Ich erwarte ein sehr intensives Spiel, weil für Freiburg geht's immerhin noch um die Europa-Quali für die Saison oder für die nächste Saison mit Platz 7. Ja, und ich denke, man weiß, dass Freiburg gerade auch zu Hause eine unwahrscheinliche Power entwickeln kann. Und darauf müssen wir uns einstellen, dass wir die richtigen Mittel finden, um ihren Druck, den sie durchaus ausüben können mit ihrem hohen Anlaufen, dass wir da die richtigen Antworten drauf haben, um selber dann aktiv zu werden. Und deshalb wird das hoffentlich auch ein richtig gutes Spiel, wo man auch gerne hinguckt.
2: 19.30 Uhr gucken wir dann also vielleicht gerne hin. Wolfsburg gegen den SC Freiburg. Vorhin war das Champions League Halbfinale der Frauen in Barcelona. Es war das Rückspiel und der FC Bayern ist ausgeschieden. Gegen die Barcelona Frauen war nichts zu holen. 2-4 der Endstand. Nach Hin- und Rückspiel also 3-5. Aus Sicht der Bayern Frauen. Bayern-Verteidigerin Julia Gwin war vorhin noch kurz bei den Kollegen und war natürlich sichtlich niedergeschlagen.
6: Im Moment tut es sehr, sehr weh. Ich glaube, wir können enorm stolz sein. Das kommt aber wahrscheinlich mit ein bisschen Abstand erst. Ich hatte das Gefühl, wir sind echt in der zweiten Halbzeit super reingekommen, hatten einige Chancen, zweimal die Latte getroffen. Für mich unerklärlich, dass das Tor zurückgepfiffen wird. Also sehr fest, sehr, sehr viel, über das man sich gerade ärgert, wenn man das Gefühl hatte, man war irgendwie dann doch dran. Deswegen stolz auf jeden Fall, aber momentan sehr, sehr frustriert.
2: Und das Spiel vorhin live fürs Radio kommentiert haben Taufik Khalil und Daniel Gahn. Und zumindest mit einem wollen wir jetzt nochmal drüber sprechen, über dieses Spiel. Taufik, schönen guten Abend. Das war ja nochmal richtig spannend zum Schluss, wenn doch nicht nur der nicht gegebene Treffer kurz vor der Nachspielzeit gezählt hätte, oder?
7: Ja, und wenn vor allen Dingen dieser eine Treffer nicht gezählt hätte, den sie gegeben haben, nämlich dieses Tor von Alexia, für mich war es ein Abseits. Da bleibe ich dabei. Ich habe mich auch unterhalten. Also da tut sich jeder schwer, da kein Abseits gesehen zu haben. Und wenn wir das alles mal so ein bisschen gegeneinander aufrechnen, dann wäre da vielleicht mehr drin gewesen. Am Ende muss man aber auch klar und deutlich sagen, der Sieg von Barcelona geht absolut in Ordnung. Also die waren drückend überlegen in der ersten Hälfte, hatten die Münchnerinnen da gar nichts dagegen zu setzen. Ich war ein bisschen entsetzt über die Verteidigung, vor allen Dingen auf der linken Seite. Also Barcelona, wenn die über rechts gekommen sind, hat das den Münchnerinnen so viel Kopfzerbrechen bereitet. Vanessa Gill und Stine Ballisager hatten keinen wirklich guten Tag da. Da hat eine Franziska Kett sicherlich gefehlt, die rote Karte letzte Woche gekriegt hat. Ja, alles in allem war es dann am Ende halt einfach nicht genug, muss man sagen, um das vielleicht beste Fußballteam der Welt zu schlagen.
2: Wie hat dir denn sonst das alles gefallen? Das Drumherum, die Stimmung der Fans und das, was du vorhin erlebt hast?
7: Ja, also Barcelona ist natürlich 62.000 Zuschauer, ist ein Spektakel, wie man es tatsächlich sich nur wünschen mag. Es ist die große Kathedrale, die Sagrada Familia des Frauenfußballs, die vier meistbesuchten Frauenspiele in Barcelona. Das wären auch 90.000 gekommen, wenn das Stadion so viel Platz gehabt hätte, aber der obere Ring ist noch komplett geschlossen. Das Stadion wurde ja großflächig umgebaut, also bis auf den letzten Platz voll. Und diese Fans, die gehen wirklich mit. Das ist nicht einfach ein Publikum, was kommt, sondern der Frauenfußball gerade in Barcelona hat eine so hohe Anerkennung. Das ist großartig. Allerdings, was man so hört, es wackelt in Barcelona, denn Barcelona ist hochverschuldet. Es ist die Frage, ob sich der Verein künftig einen solchen Luxus weiterhin leisten will, wie der eine oder andere sagt, wenn man so hochverschuldet ist.
2: Zum Schluss noch ganz kurz, die Saison des FC Bayern, wie bewertest du die bis hierhin?
7: Großartig, perfekt, super, schwer reingekommen, 1-7 verloren bei Barcelona, aber im Pokal, im Finale, Meisterschaft frühzeitig klar gemacht, im Halbfinale in der Champions League und so wie ich Uli Hoeneß kenne, so wie ich all die Bosse beim FC Bayern kenne, auch einen Max Eberl, man wird im Sommer überlegen, was man tun kann, um diese Mannschaft deutlich zu verstärken für das nächste Jahr und dann werden die wieder angreifen und dann schaffen die es bestimmt auch ins Finale irgendwann.
2: Sagt Taufik Halli, vielen Dank, hat vorhin das Spiel kommentiert, der Bayern-Frauen. Es war das Rückspiel im UEFA Champions League Halbfinale und die Bayern-Frauen sind ausgeschieden. Das Finale am 23. Mai dann zwischen dem FC Barcelona und den Französinnen, aus Lyon, Olympique Lyon, um 18 Uhr ist dann Anpfiff und damit rüber in die zweite Fußball-Bundesliga. Da ist es spannend wie nie. Heute gab es da 5 Spiele. Eines davon war das Franken-Derby. Es ist das traditionsreichste Derby Deutschlands und es fand heute zum 276. Mal statt und ist ohne Sieger geblieben. Dennoch hat es aber möglicherweise einen großen Verlierer, denn die Spielvereinigung Greuther Fürth, die hat beim 1-1 gegen den Erzrivalen den möglichen Sprung aus der Abstiegszone verpasst und bangt nun weiter um den Klassenerhalt. Oliver Tubenauer.
8: So richtig zufrieden kann nach diesem 276. Derby eigentlich niemand sein. Die Fürther bringt das Unentschieden nicht von der Stelle, sie bleiben Vorletzter. Die Nürnberger können schon eher mit dem Einzähler leben. Doch Clubkapitän Fabio Gruber, dem in der Nachspielzeit der ersten Halbzeit der zu diesem Zeitpunkt schmeichelhafte Ausgleich gelang, wollte nach dem Schlusspfiff keine Zufriedenheit aufkommen lassen.
9: Auf gar keinen Fall. Wir hatten mehr Chancen, die erste Halbzeit war nicht gut von uns. Aber wir sind Nürnberg und unser Anspruch ist natürlich, jedes Derby zu gewinnen.
8: Hat aber nicht geklappt, weil Fürth in der ersten Halbzeit besser war und der Club in der zweiten Halbzeit nicht Zählbares aus seiner Überlegenheit machte. Noel Futkoy, der die Fürther zur vollen Führung geschossen hatte, war aber logischerweise auch nicht zufrieden.
10: Wir hätten uns gewünscht, die 3 Punkte hier mitzunehmen, weil wir die halt brauchen. Aber ich weiß nicht, wofür dieser Punkt heute am Ende vielleicht gut war.
8: Das wird man wohl auch erst am Ende der Saison erfahren. Futkoy glaubt jedenfalls fest daran, dass dann die Entscheidung zugunsten der Fürther fallen wird.
10: Selbstbewusstsein. Ich bin da sehr optimistisch. Die Mannschaft ist auch sehr optimistisch. Wir haben ein sehr, sehr gutes Gefühl und ich bin mir ganz, ganz sicher, dass wir am Ende gemeinsam den Klassenerhalt feiern werden.
8: 2 Spiele stehen noch aus. Zunächst muss die Spielvereinigung nach Berlin und am letzten Spieltag kommt es zum Showdown im Heimspiel gegen Fortuna Düsseldorf. Ein direktes Duell gegen den Abstieg.
2: Hannover 96 hat gegen Preußen Münster einen 0-2 Rückstand gedreht und in nahezu letzter Minute doch noch den Sieg hergegeben. Damit rückt der direkte Aufstieg der Niedersachsen in weitere Ferne, zumindest Christopher Klein.
11: Nach dem Schlusspfiff sanken die 96-Profis enttäuscht zu Boden. Wie schon in der Hinrunde haben sie in der Nachspielzeit den möglichen Sieg gegen Preußen Münster hergeschenkt. In der ersten Hälfte geriet Hannover sogar mit 0:2 in Rückstand. Aber ein traumhafter Doppelpack in der Nachspielzeit von Bundu sorgte für den 2:2 Ausgleich. Nach der Pause verflachte die Partie erst, um dann wieder verrückt zu werden. Thordarson erzielte das vermeintliche Siegtor, brachte das ausverkaufte Stadion zum Kochen. Dann hielt 96 Torwart Noll auch mehrfach glänzend. Aber in der Nachspielzeit kassierte Hannover doch noch den Ausgleich zum 3:3 Endstand. Damit haben es die 96er verpasst, auf einen direkten Aufstiegsplatz in der zweiten Liga zu klettern und bleiben auf dem Relegationsplatz. Punktgleich vor Paderborn und einen Punkt hinter Elversberg.
2: Und wir machen auch gleich weiter mit der zweiten Fußball-Bundesliga, wollen aber noch mal kurz nach oben gucken in die Bundesliga. Borussen-Duell Gladbach gegen Dortmund. Kurz vor der 80. Minute schnell rüber zu Marc Eschweiler.
4: Gibt's noch einen Sieger? Gibt's noch eine Party? Die Vizemeisterparty oder die Klassenerhaltsparty? Das ist die Frage. Nach 77 Minuten steht's 0:0. Und dieser Punkt hilft Gladbach mehr als Borussia Dortmund. Was heißt Borussia Dortmund? Die brauchen eigentlich ja keine Hilfe mehr. Die sind Zweiter, sicher in der Champions League. Dementsprechend das Saisonziel am vergangenen Wochenende mehr oder weniger erreicht. Ich habe so das Gefühl, wenn man sie heute spielen sieht, die Dortmunder, ist es am Ende auch egal, ob sie Zweiter oder Dritter werden. Für Gladbach geht's noch um viel mehr. Wobei ich auch da das Gefühl habe, wenn man St. Pauli und Wolfsburg hinter Gladbach spielen sieht, dann reichen diese Stand der Dinge jetzt. 33 Punkte für Borussia Mönchengladbach zum Klassenerhalt. Das ist seit Einführung der 3-Punkte-Regel bislang Gladbachs schlechteste Ausbeute in der Fußball-Bundesliga. Und jetzt kommt Gladbach nochmal mit Reiz. Der schießt gegen die Brust von Schlotterbeck aus 4 Metern. Und jetzt läuft der Konter. 4-2. Dortmund mit Silva, gerade eingewechselt, bringt den Ball auf Brandt, auf Özcan, Hackentrick, Silva, der beste Abschluss von Dortmund in der zweiten Halbzeit. 15 Meter Innenseite, knapp über die Latte, bester Angriff, beste Chance von Borussia Dortmund, aber weiterhin kein Tor im Borussen-Duell im Borussia-Park. 54.000 Zuschauer sind da. Aber nach wie vor keine Tore nach 79 Minuten 0:0.
2: Und ich hatte es versprochen, weiter geht's in Liga 2, zumal das war ein richtiger Leckerbissen heute, zumindest mal vorher auf dem Papier. Elversberg, Paderborn, beide wollen so hoch. Es war Platz 4 gegen Platz 2 und dann gewinnt Elversberg mit 5:1. Thomas Wollscheid.
12: Was für ein Fußball von der SV Elversberg in den ersten 45 Minuten. Da führten sie durch Maximilian Rohr, David Mokwa und zweimal Lukas Petkov gegen völlig überforderte Paderborner mit 4:0. Sie waren gnadenlos effektiv, zweikampfstärker und schneller als der bisherige Tabellenzweite. In der zweiten Halbzeit änderte sich das Bild etwas. Elversberg ließ Paderborn mehr Platz, aber das nutzten die Gäste nur noch zum 4:1 durch Kelvin Breckelmann. In der Nachspielzeit sorgte der eingewechselte Ralf Adam für den 5:1 Endstand und dafür, dass die Baustelle Ursafarm Arena zum Tollhaus wurde.
2: Und dann bin ich Ihnen noch zwei weitere Ergebnisse aus der zweiten Liga schuldig. Magdeburg hat zu Hause mit 1:0 gegen die Hertha gewonnen und der KSC ebenfalls daheim 2:1 gegen Darmstadt. Die Tabelle: Schalke nach dem Sieg von Elversberg nun nicht nur fix aufgestiegen, sondern auch fix Zweitligameister. Dazu herzlichen Glückwunsch. Der 1:0-Sieg gestern gegen Düsseldorf am Abend hatte Schalke schon fix eben als Aufsteiger feststehen lassen. Auf Schalke gab es dann gestern kein Halten mehr. Tim Wichmann, wir hören noch mal rein.
13: 1071 Tage Zweitklassigkeit sind Geschichte. 3 Jahre nach dem Abstieg ist der FC Schalke 04 zurück in der Bundesliga.
14: Jetzt hier zu stehen und zu sagen, dass wir aufgestiegen sind, ist unfassbar.
13: Siegessicherer als Timo Becker hatte sich der Schalke Anhang gegeben. Hunderte Fans hatten die Trainingseinheiten unter der Woche verfolgt. 12.000 versammelten sich zum Fanmarsch, sorgten schon Stunden vor dem Abendspiel für Gänsehautstimmung rund um die Arena. Das Spiel selbst bot wenig Erstklassiges. Kenan Karamans sehenswerter Halbvolley in den Winkel reichte für den letzten Schritt des im Sommer begonnenen Weges unter Miron Muslic.
15: Kleine Dinge tagtäglich verbessern, Höchstleistungskultur, 2 Gänge höher schalten und 11 Minuten später, wenn du das konsequent durchziehst, mit Entschlossenheit machst, bist du da, wo du bist.
13: Die Klarheit, das Selbstvertrauen des Trainers färbten schnell auf die Mannschaft ab, in der zudem nahezu jeder Neuzugang voll einschlug.
15: Nicola, Hassan, Elfausi, das sind einige Namen, die gepasst haben.
13: Nicht zu vergessen Superstar Edin Dzeko und Rückkehrer Timo Becker, der schon als Spieler von Holstein Kiel in der Schalker Nordkurve gestanden hatte und nun die Marschroute für die nächsten Tage vorgab.
14: Wer Schalke kennt, der weiß, dass nicht nur Gelsenkirchen brennt, sondern in ganz Deutschland ist irgendwo eine Fackel an. Und ich bin einfach stolz, dass alle Fans heute richtig die Sau rauslassen können.
13: Der Verein hatte im Vorfeld mehrmals eindringlich an die Zuschauer appelliert, nicht von der Tribüne auf die rund 4 Meter tiefer gelegene Rasenebene zu springen. Ein Mann hielt sich nicht daran. Er musste mit schweren Verletzungen ebenso ins Krankenhaus eingeliefert werden wie eine Frau, die während des Spiels von einer Pyrofackel getroffen wurde. Die Bundesliga-Rückkehr des Revierclubs ist auch ein Verdienst der Schalker Fans, deren lautstarke Unterstützung auch angesichts von Rückschlägen, Blamagen und 2 Jahren Abstiegskampf nicht bröckelte. Der Lohn ist der 5. Aufstieg der Schalker Vereinsgeschichte.
2: Schalke also Meister und erster fixer Aufsteiger. Dahinter ist es noch richtig eng und spannend. 2 Spieltage vor Schluss. Auf Platz 2 Elversberg mit 59 Punkten, auf 3 mit 58 Zählern. Sprich, da ist nur ein Punkt dazwischen. Hannover. Und Hannover ist wiederum punktgleich mit Paderborn. Das wird also ein ganz enges Schlussrennen. Der Club aus Nürnberg rutscht in der Tabelle einen Platz nach unten auf 9, auf dem Relegationsplatz 16 Düsseldorf. Punktgleich mit Fürth. Da ist es nämlich auch richtig eng da unten. 34 Punkte beide. Münster letzter mit 29 Punkten. So, und jetzt kommen wir zum letzten Spiel in der Fußball-Bundesliga heute. Der Sportclub aus Freiburg um 19.30 Uhr ist Anpfiff, empfängt den VfL Wolfsburg. Und wir haben ja Dieter Hecking vorhin schon gehört. Die Wolfsburger, die brauchen dringend Punkte im Abstiegskampf, aber auch der Sportclub, der braucht bzw. will vor allem die Punkte im Kampf um Europa. Detlef Lindner, wie geht's denn die beiden Teams gleich an?
16: Das ist eine ganz große Frage. Ich meine, beide sind natürlich, du hast es angesprochen, hoch motiviert. Ja, also für die Freiburger geht's um was. Nachdem Frankfurt gestern gepasst hat, sich über die Bundesliga für Europa zu qualifizieren. Das merkt man auch an der Startelf von Trainer Julian Schuster. Nur 3 Wechsel gegenüber der Europa League. Prager, dem Hinspiel, das Rückspiel kommt ja dann am Donnerstag. Und da bin ich mal gespannt, wie die Wölfe damit zurechtkommen, beziehungsweise ob die Freiburger mental und körperlich das alles durchstehen. 50. Pflichtspiel diese Saison, so viel gab es im Profifußball für Freiburg noch nie. Die Wölfe da ein bisschen frischer und sie haben natürlich auch den Rückenwind. Ich meine, dieser Punkt gegen Gladbach, diese 3 Punkte gegen Union, das ist ja schon mal ein Pfund. Und dann auch noch die Motivation, dass St. Pauli keine Punkte geholt hat. Also man kann heute mit einem Punkt die Wölfe mit einem Punkt in Freiburg auf Relegationsplatz springen. Und möglich scheint auch noch Hecking. Dieter Hecking macht sein 450. Bundesligaspiel. Er möchte natürlich da auch noch den einen oder anderen Punkt mitnehmen. Vielleicht wird es doch noch eine einigermaßen befriedigende Saison für den VfL Wolfsburg.
2: Detlef Lindner also berichtet vom letzten Spiel des 32. Spieltags in der Fußball-Bundesliga heute Abend 19:30, also in 8 Minuten Freiburg gegen Wolfsburg. Und in der 2. Liga ist es spannend. Ja, und in der Bundesliga da auch noch. Die Meisterschaft ja schon entschieden. Bayern auf 1 mit 83 Zählern. Vizemeister seit heute fix Dortmund. Und die spielen allerdings jetzt gerade noch. Sprich, ja, doch, ist fix. Also, wenn die Punkten bzw. diesen einen Punkt holen in Gladbach 0:0, steht es nämlich kurz vor Schluss, dann sind sie Vizemeister. So, und unten ist dann eben auf 16 St. Pauli, 17 Wolfsburg, 18 Heidenheim. Heidenheim schon abgestiegen und Wolfsburg und St. Pauli zittern da noch. Und damit zum Tennis. Da hat Jannik Sinner in Madrid ein weiteres Tenniskapitel, Tennisgeschichte geschrieben. Der Weltranglistenerste, der hatte nämlich Alexander Zverev in einem extrem einseitigen Finale nach noch nicht einmal einer Stunde glatt in 2 Sätzen geschlagen und gewinnt damit als erster Spieler überhaupt 5 Masters-Events in Folge. Und für Zverev war es eine gehörige Klatsche. Tim Brockmeier.
17: Eine regelrechte Tennisohrfeige für Alexander Zverev. Nur 57 Minuten, 1:6 und 2:6 aus der Sicht des Deutschen, der gegen den Weltranglisten-Ersten Jannik Sinner wirklich komplett chancenlos war. Ich muss mich entschuldigen, sagte Zverev nach der Finalniederlage von Madrid. Ich habe nicht mein bestes Tennis gespielt. Jannik dagegen ist einfach der Beste der Welt. So ein recht niedergeschlagener Zverev, der auch im 4. Duell in diesem Jahr mit dem Italiener einfach kein Land sah, von Sinner mehr oder weniger an die Wand gespielt wurde. Mit dem Sieg in Madrid holt sich der Weltranglisten-Erste aus Italien den 5. Sieg bei einem ATP Masters in Serie. Das hat vor ihm noch keiner geschafft. Kein Federer, kein Nadal, kein Djokovic. Jannik Sinner geht damit auch als absoluter Top-Favorit in die in rund 2 Wochen beginnenden French Open in Paris.
2: Rugby in England und Wales gilt quasi als Nationalsport und ist tief verwurzelt in der Kultur. Aber es ist auch ein extrem harter Sport, bei dem Spieler immer wieder aufeinanderprallen und sich mit sogenannten Tackles gegenseitig zu Fall bringen. Und genau das steht nun im Verdacht, bei vielen Spielern langfristige Schäden hinterlassen zu haben. Mehr als 1000 haben sich deshalb zu einer Sammelklage gegen die Dachverbände zusammengefunden. Noch hat der eigentliche Prozess nicht begonnen. Einen der Betroffenen hat unsere Korrespondentin in Wales besucht, Franziska Hoppen.
18: Alex Popham hat sich einen Raum voller Erinnerungen geschaffen. Medaillen hängen an den Wänden, Trikots, Fotos von berühmten Persönlichkeiten, die er getroffen hat, Nelson Mandela oder Prinz William. 14 Jahre lang hat Popham professionell Rugby gespielt, sogar für die walisische Nationalmannschaft. Doch erinnern kann er sich daran nicht mehr. Es ist traurig. Ich wünschte, ich wüsste noch, wie das Gefühl war, auf den Rasen zu laufen, das Feiern in den Umkleiden nach den großen Spielen. Aber da ist nichts. 2019 begann es mit Vergesslichkeit. Dann fand der Waliser nach einer Radtour, die er schon zigmal gefahren war, nicht mehr nach Hause. Ich brach in Tränen aus und rief dann Ärzte an. Es folgten 9 Monate lang Tests. Dann sagte der Neurologe, setzen Sie sich, ich habe keine guten Neuigkeiten. Mit nur 40 Jahren hatte Alex einsetzende Demenz. Ärzte schätzen, dass sein Gehirn durch Training und Spiele in den 90ern und 2000ern rund 100.000 Mikroerschütterungen ausgesetzt war. Davon hatte Alex noch nie gehört. Nach einer Kopfverletzung hat man damals gefragt, ist dir schlecht? Wenn nicht, hast du Schnupfsalz bekommen, kaltes Wasser und hast weitergemacht. Du bist nicht geschützt worden. Heute ist Popham einer von insgesamt 1200 ehemaligen Rugby-Spielern, die rechtlich gegen die Dachverbände vorgehen. Sie werfen ihnen vor, von den Gefahren gewusst, Spieler aber nicht ausreichend geschützt zu haben. Zahlreiche von ihnen haben neurologische Erkrankungen. Training beim Ortsverein in Suffolk. Hier hat Rugby eine lange Tradition. Trotzdem habe sich in den letzten Jahren viel getan, meint Spieler Matthew Dyer.
19: It's something that's really high on everyone's agenda at the moment.
18: Schutz steht gerade ganz oben auf der Agenda. Wenn jemand verletzt wird, stellt der Verein sicher, dass er auch ordentlich versorgt wird. Im Training wird das Tackeln mit Dummies geübt, um Kontakt zu vermeiden. Für Kopfverletzungen gäbe es heute ein strengeres Protokoll, sagt Physiotherapeutin Imogen Eales. Wenn wir eine Gehirnerschütterung vermuten, wird der Spieler sofort vom Feld genommen und darf nur schrittweise zurückkehren. Heute sei das Spiel ein völlig anderes als noch zu Pophams Zeiten, findet auch der Trainer Martin Wall. Es gab einen echten Weckruf, dass es anders laufen muss, um Spieler zu schützen. Sie betonen, Rugby sei ein ganz besonderer Sport, ein Schlägersport ja, aber für Gentlemen, so geht das alte Sprichwort. An der Universität South Wales jedoch betrachtet Professor Damian Bailey Rugby noch immer kritisch. Er erforscht die Gehirnfunktionen von Spielern und kommt zu dem Schluss, jeder Aufprall ist potenziell schädlich für das Gehirn. Wir entschlüsseln nach und nach die Mechanismen und sammeln dafür immer mehr Belege. Für den Kopf seien also nicht nur die großen Aufpralle gefährlich, eben auch die Mikroerschütterungen. Professor Bailey mahnt, wir müssen den Kontakt beim Spiel weiter einschränken. Das braucht eine komplette Umstellung unserer Spielweise. Darauf hofft auch Alex Popham. Er hat die Charity Head for Change gegründet, die unter anderem über die Gefahren von Kopfverletzungen aufklärt, vor allem um die jüngere Generation zu schützen. Wir lieben diesen Sport immer noch und bitten die Menschen, ihn sicherer zu machen. Viele unterstützen uns schon.
2: Franziska Hoppen hat berichtet über die Klage von Rugby-Spielern in England und Wales. Und dann noch zum Eishockey zum Schluss. Die Eisbären Berlin, die sind zum 12. Mal deutscher Eishockeymeister, der Rekordchampion der DEL, hat vorhin bei den Adlern Mannheim im 5. Finalspiel mit 4:1 gewonnen und damit auch die Best-of-Seven-Serie mit 4:1. Meistermacher-Trainer Serge Aubin hat seine unglaubliche Siegesserie fortgesetzt. Auch in seiner 15. Playoff-Serie mit Berlin blieb der Kanadier ungeschlagen. Mannheim erstmals seit dem letzten Titelgewinn 2019 15 wieder im Finale und am Donnerstag 4-3 Sieger nach Verlängerung. Tja, und sie sind heute gescheitert am immer wieder überragenden Berliner Torhüter Jonas Stettmar. Lediglich Marc Michaelis überwand ihn kurz vor Schluss. Das war's mit dem Sport. Bis hierhin einen schönen Abend.
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1: Guten Abend, es ist 19.30 Uhr. Die Nachrichten des Bayerischen Rundfunks mit Florian Schwarz. Die Übersicht. Deutsche Wirtschaft kritisiert Trumps neue Zollankündigungen. Schweden stoppt womöglich zur russischen Schattenflotte gehörendes Schiff. FC Bayern Frauen verpassen Einzug ins Champions League Finale. Das Wetter in Bayern zunehmend wolkig, mancherorts Schauer, nachts 13 bis 6 Grad. Berlin. Die neuen von US-Präsident Trump angekündigten Zölle stoßen auch beim Bundesverband der deutschen Industrie auf Kritik. In einer Erklärung pocht der Verband auf die Einhaltung des zwischen den USA und der EU im vergangenen Sommer vereinbarten Handelsabkommens. Danach sollen auf in die USA eingeführte Lkw und Pkw nur 15% Zoll erhoben werden. Trump hatte nun aber angekündigt, den Zoll auf 25% zu erhöhen. Dies stellt laut BDI eine erneute massive Herausforderung für die transatlantischen Wirtschaftsbeziehungen dar. Diese würden über die Automobilindustrie hinaus gefährdet. Laut Verband müssten beide Seiten das Handelsabkommen einhalten. Dazu gehöre auch, dass die EU ihren Teil zügig und entschlossen umsetze. Es gelte, Vertrauen zu sichern und weiteren Eskalationen vorzubeugen, so der BDI. Berlin. Falls die USA tausende Soldaten aus Deutschland abziehen, sieht der Wehrbeauftragte des Bundestags Otte Handlungsbedarf auf deutscher Seite. Im Interview mit dem Spiegel sprach er von einer Lücke in der Verteidigungsarchitektur, die auf den Abzug folge. Die geringere Zahl an Soldaten muss nach Ansicht des Wehrbeauftragten kompensiert werden. Für Deutschland bedeutet das, dass es seine Verteidigungsfähigkeit mehr denn je steigern muss, sagte er. Auf der anderen Seite sieht Otte auch negative Folgen für die USA. Diese verzichteten auf eine für sie vorteilhafte Infrastruktur und zudem auf gesellschaftliche Rückendeckung. Wie viele Soldaten die USA letztlich aus Deutschland abziehen werden, ist unklar. Vorgestern hieß es aus dem US-Pentagon, es sollten 5000 sein. Doch US-Präsident Trump hat noch einmal verbal nachgelegt und von weit mehr gesprochen. Eine genaue Zahl nannte Trump aber nicht. Stockholm, Schweden hat womöglich ein zur russischen Schattenflotte gehörendes Schiff beschlagnahmt. Er steht unter Verdacht, unter falscher Flagge zu fahren, erklärte der schwedische Verteidigungsminister Bolin. Die Küstenwache hat das Schiff am Nachmittag vor der südlichen Hafenstadt Trelleborg gestoppt. Es sei unter syrischer Flagge ohne Fracht an Bord auf dem Weg zu einem bislang unbekannten Ziel gewesen. Die schwedischen Behörden haben schon mehrmals Schiffe gestoppt, die mutmaßlich zur russischen Schattenflotte gehören. Diese werden genutzt, um das internationale Ölembargo wegen des Ukraine-Kriegs zu umgehen. Stockheim. Im Landkreis Kronach ist ein Wohnhaus beschossen worden. Die Kriminalpolizei Coburg ermittelt wegen des Verdachts der versuchten Tötung. Nach Angaben der Behörden saß eine Bewohnerin gestern Abend auf ihrer Terrasse, als sie einen lauten Einschlag in einer Fensterjalousie neben sich hörte. Nach ersten Erkenntnissen durchschlug eine murmelgroße Metallkugel sowohl das Rollo als auch einen Teil der Fensterscheibe. Verletzt wurde niemand. Laut Polizei werden zwei Männer aus dem Landkreis Kronach verdächtigt. Ein 30-Jähriger und ein 22-Jähriger wurden vorläufig festgenommen. Zum Fußball. In der Champions League haben die Frauen des FC Bayern den erstmaligen Einzug ins Endspiel verpasst. Sie verloren im Halbfinalrückspiel gegen Barcelona mit 2-4. Gegnerinnen der Spanierinnen im Finale werden am 23. Mai die Frauen von Olympique Lyon sein. In der Fußball-Bundesliga hat Mainz durch einen Sieg beim FC St. Pauli den Klassenerhalt perfekt gemacht. Am Ende stand es in Hamburg 2:1 für die Hessen. Für St. Pauli wird es damit immer enger. Die Hamburger stehen auf Platz 16 der Tabelle. Das Wetter in Bayern? Zunehmend bewölkt, nach Südosten noch länger klar oder nur locker bewölkt. Von Südwesten her ganz vereinzelt Schauer oder Gewitter. In der Nacht Abkühlung auf 13 bis 6 Grad. Die neue Woche beginnt mit einem Mix aus Sonne und Wolken bei Temperaturen bis 28 Grad. Soweit die Nachrichten, die Zeit 19.34 Uhr. Und noch der Blick auf die Straßen. A3 Nürnberg Richtung Passau zwischen Garham-Vilshofen und Rastplatz Schaufelholz, ein Unfall. A8 Salzburg Richtung München zwischen Weyern und dem Kreuz München Süd, 18 Kilometer stockender Verkehr. Und A8 München Richtung Stuttgart zwischen Ulm West und Hohenstadt, 10 Kilometer Stau. Soweit der Service.
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3: Es ist kurz nach 10, als Bundestagspräsidentin Julia Klöckner das Ergebnis des ersten Wahlgangs verkündet.
5: Mit Ja haben gestimmt 310 der Abgeordneten, mit Nein haben gestimmt 307, Enthaltungen 3. Der Abgeordnete Friedrich Merz hat die erforderliche Mehrheit nicht erreicht. Er ist zum Bundeskanzler der Bundesrepublik Deutschland nicht gewählt.
3: Ein Paukenschlag. Noch nie in der Geschichte der Bundesrepublik ist ein Kanzler im ersten Wahlgang durchgefallen. Es wird hektisch im Bundestag. Hinter den Kulissen wird an einer Zweidrittelmehrheit gearbeitet, um noch am gleichen Tag einen zweiten Wahlgang zu ermöglichen. Für diese Mehrheit sorgen am Ende die Abgeordneten der Linkspartei wie Bodo Ramelow.
22: Wir helfen nicht der Union, sondern wir helfen der Demokratie. Wir sorgen dafür, dass der Parlamentarismus keinen weiteren Schaden nimmt.
3: 325 Stimmen erhält Friedrich Merz dann im zweiten Wahlgang, immer noch weniger als CDU, CSU und SPD zusammen haben. Bundespräsident Frank-Walter Steinmeier überreicht die Ernennungsurkunde.
23: Herr Bundeskanzler, mit leichter Verspätung, aber umso herzlicher ein Glückwunsch zur Wahl.
3: Zurück im Bundestag schwört Merz gemäß Grundgesetz, seine Kraft dem Wohle des deutschen Volkes zu widmen, seinen Nutzen zu mehren und Schaden von ihm zu wenden.
24: So wahr mir Gott helfe.
3: Begonnen hat alles aber schon viel früher.
24: Ich will es sehr deutlich sagen. Angesichts der Bedrohungen unserer Freiheit und des Friedens auf unserem Kontinent muss jetzt auch für unsere Verteidigung gelten, whatever it takes.
3: Es ist die erste Vereinbarung von Union und SPD bei ihren Sondierungsgesprächen Anfang März. Ausgaben für die Verteidigung werden weitgehend von der Schuldenbremse ausgenommen. Es ist ein Tag, an dem Gerüchte über einen möglichen Austritt der USA aus der NATO die Runde machen. Zuvor hatte ein Auftritt von US-Vizepräsident J.D. Vance bei der Münchner Sicherheitskonferenz für Irritationen gesorgt und dann der denkwürdige Rauswurf des ukrainischen Präsidenten Zelensky aus dem Weißen Haus. Donald Trump hatte ihm vorgeworfen, mit einem dritten Weltkrieg zu spielen. Das ist der Hintergrund für die Lockerung der Schuldenbremse für die Verteidigung. Dazu kommen aber noch 500 Milliarden Schulden für Infrastruktur und Klimaschutz. Beschlossen wird dies noch mit dem alten Bundestag, in dem Union, SPD und Grüne die notwendige Zweidrittelmehrheit haben. SPD-Chef Lars Klingbeil und Friedrich Merz.
25: Diese Entscheidung hat die Möglichkeit, der Geschichte unseres Landes eine neue Richtung zu geben.
26: Die mit der heutigen Änderung des Grundgesetzes möglich werdenden Investitionen, meine Damen und Herren, in die Infrastruktur verringern auch nicht den Konsolidierungsbedarf der öffentlichen Haushalte.
3: Doch unter anderem der scheidende FDP-Abgeordnete Johannes Vogel erinnert Merz und die Union an ihre Position zur Schuldenbremse vor der Bundestagswahl.
27: Was Sie heute vorhaben, ist mit alten Mehrheiten das Gegenteil von dem zu tun, was Sie vor der Wahl gesagt haben. Das schadet der politischen Kultur in unserem Land.
3: Friedrich Merz wird das Jahr zu den 500 Milliarden neuen Schulden später als die für ihn schwerste Entscheidung bezeichnen, aber trotzdem verteidigen, unter Hinweis auf die Schulden für die Bundeswehr.
28: Ich hätte das eine ohne das andere nicht haben können und ich habe dann schweren Herzens beidem zugestimmt. Und ich muss sagen, aus der Rückschau war jedenfalls die Entscheidung für die Bundeswehr richtig. Denn wenn wir die nicht getroffen hätten, wäre im Juni letzten Jahres, Anfang Juni, der NATO-Gipfel der letzte gewesen, den wir in dieser Zusammensetzung erlebt hätten.
3: Anfang April dann die Präsentation des Koalitionsvertrags, mit dem Merz insbesondere eins verbindet.
24: Die politische Mitte unseres Landes ist in der Lage, die Probleme zu lösen, vor denen wir stehen.
3: In den Koalitionsgesprächen sei Vertrauen zwischen Union und SPD gewachsen, sagt Merz. Das mache ihn sehr zuversichtlich, in den nächsten 4 Jahren gut regieren zu können. SPD-Chef Klingbeil, der als Vizekanzler und Finanzminister ins Kabinett geht, sagt es so.
4: Wir arbeiten daran, dass das Vertrauen in die Politik nach Jahren des Streits auch wieder zunimmt.
3: Ein wenig zurückhaltender äußert sich CSU-Chef Markus Söder.
6: Ist es eine Liebesheirat? Trotz einer neuen Dudes-Männer-Freundschaft zwischen Friedrich Merz und Lars Klingbeil, das ganz zärtlich entwickelt hat. Ich bleibe da bei meinem Sie zunächst mal. Das sage ich ja mal als jemand, der das Landwirtschaftsministerium vertritt. Liebe vergeht, Hektar besteht, das ist eine Substanz.
3: Der neue Kanzler verspricht schon vor seiner Wahl im Bericht aus Berlin einen Stimmungsumschwung.
28: Die Weichen müssen richtig gestellt werden. Ich möchte, dass wir auch im Sommer schon mit einer besseren Stimmung kommen, dass die Menschen merken, es geht jetzt voran, es wird sich etwas ändern.
3: Es ist eines dieser Worte, die Merz später vorgehalten werden, sowie dann auch das Wort vom Herbst der Reformen. Zu Beginn seiner Amtszeit widmet sich Merz aber vor allem den europäischen und internationalen Beziehungen. Gleich am Tag nach der dann doch geglückten Wahl fährt er nach Paris und Warschau. Anfang Juni folgt in Washington ein deutlich spannenderer Termin.
7: So to let you know, this is the birth certificate of Donald Trump's grandfather, born in 1869, close to Bad Dürkheim.
8: Right?
7: Yeah.
8: That's called
7: and his Christian name was Friedrich.
3: Merz schenkt Trump die Kopie der historischen Geburtsurkunde des Großvaters des US-Präsidenten, der mit Vornamen auch Friedrich hieß.
28: Wir haben heute ein Fundament gelegt für sehr gute persönliche, aber auch politisch zielführende Gespräche.
3: Die Europäer fürchten nicht zum ersten und nicht zum letzten Mal, dass die USA unter Trump die Ukraine ihrem Schicksal überlassen. Zusammen mit Volodymyr Zelensky und anderen europäischen Staats- und Regierungschefs reist Merz nach Washington, um das zu verhindern.
9: Wir sind gekommen, um Volodymyr Zelensky zu unterstützen und auch gemeinsame europäische Interessen zu bewahren.
3: Das Wort vom Außenkanzler macht zunehmend die Runde. Zunächst hinterlässt das einen positiven Eindruck, so bei Industriepräsident Peter Leibinger.
10: Er hat einerseits im Ausland gezeigt, dass wir wieder da sind, aber er hat darüber, paradoxerweise könnte man sagen, oder interessanterweise, erreicht, dass auch im Land das Gefühl da ist, wir haben wieder eine Regierung.
3: Wirtschaftspolitisch setzt die neue schwarz-rote Regierung in den ersten Wochen vor allem auf 2 Maßnahmen. Steueranreize für Unternehmen und das schon beschlossene 500-Milliarden-Paket für Infrastruktur und Klimaschutz.
4: Ich möchte nicht nur Finanzminister, sondern auch Investitionsminister sein. Und ich möchte, dass die Bagger in unserem Land schnell rollen.
3: Doch von Anfang an begleitet das Projekt der Verdacht, dass mit den zusätzlichen Schulden zu locker umgegangen wird, dass damit indirekt Wahlgeschenke finanziert werden. Die Grünen-Fraktionsvorsitzende Katharina Dröge drückt es so aus.
21: Und ich sage Ihnen wirklich, Herr Merz, es wird vielleicht ein absurder Witz der Geschichte sein, dass Sie als der Mann, der immer für die Schuldenbremse gekämpft hat, am Ende in die Lehrbücher der Ökonomie eingehen werden, als das Beispiel, warum man die Schuldenbremse tatsächlich noch braucht, weil man offensichtlich Ihnen nicht vertrauen kann, dass Sie verantwortlich mit Geld umgehen und dass Sie in das investieren, was notwendig wäre für unser Land.
3: Die Kritik kommt nicht nur aus der Opposition, sondern auch von Bundesbank, Bundesrechnungshof und zahlreichen Ökonomen. Die Vorsitzende der Wirtschaftsweisen, Monika Schnitzer, nimmt als Beispiel die Investitionen in die Schiene. 9 Milliarden aus dem Sondervermögen, das klinge erstmal gut.
11: Das ist aber nicht wirklich zusätzlich, weil man gleichzeitig den Haushaltsansatz im Bundeshaushalt reduziert hat um fast 6 Milliarden.
3: Die zweite große Maßnahme von Schwarz-Rot aus dem Sommer 25 wird erstmal positiv aufgenommen. Unternehmen werden steuerlich entlastet, wenn sie investieren. Ab 2028 soll dann die Gewinnsteuer gesenkt werden. In damals noch trauter Eintracht, SPD-Finanzminister Klingbeil und CDU-Wirtschaftsministerin Katharina Reiche.
4: Das klare Signal des heutigen Tages ist, dass wir mit dem Wachstumsbooster jetzt die Wirtschaft ankurbeln.
12: Das ist ein Aufbruchssignal an Unternehmen und an Investoren, zurückzukehren an den Standort Deutschland.
3: Doch das Signal für mehr Investitionen verpufft. Zunächst einmal, weil es überlagert wird vom Konflikt über eine geplante Verfassungsrichterwahl. Unionspolitiker kritisieren die Position der von der SPD vorgeschlagenen Juristin Frauke Brosius-Gersdorf zur Abtreibung und zur Menschenwürde von Ungeborenen. Die schon geplante Abstimmung im Bundestag muss abgesagt werden. Die SPD-Fraktion ist empört. Omid Nuripur von den Grünen kommentiert:
2: Ehrlich gesagt, mir fällt nichts mehr ein, wie amateurhaft das ist. Und es stellt die Frage, ob diese Koalition tatsächlich nach 100 Tagen in dem Zustand ist, in dem die Ampel nach 100 Wochen war, nämlich im blanken Chaos.
3: Was läuft? Die von März angekündigte Wende in der Migrationspolitik. Eine Aufgabe, die CSU-Innenminister Alexander Dobrindt weitgehend geräuschlos übernimmt.
8: Es geht jetzt nicht darum, dass wir morgen anfangen, alle in vollem Umfang zurückweisen, sondern es geht um Stück für Stück dafür.

0: Unionen beteiligen sich auch SPD-Abgeordnete. Eine andere große Debatte, die im Sommer 25 beginnt und sich bis heute durchzieht, die Debatte um Reformen um den Sozialstaat.
1: Der Sozialstaat, wie wir ihn heute haben, ist mit dem, was wir volkswirtschaftlich leisten, nicht mehr finanzierbar. Und deswegen werden wir das ändern müssen.
0: Schon zuvor hat Merz durch den Hinweis, Deutschland könne seinen Wohlstand nicht mit Vier-Tage-Woche und Work-Life-Balance erhalten, beim Koalitionspartner für Rumoren gesorgt. Nun legt die SPD-Co-Vorsitzende, Arbeitsministerin Bärbel Baas, bei einem Juso-Kongress nach.
2: Diese Debatte gerade, dass wir uns diese Sozialversicherungssysteme und diesen Sozialstaat finanziell nicht mehr leisten können, ist, und da entschuldige ich mich jetzt schon für den Ausdruck, Bullshit.
0: Die unterschiedlichen Positionen innerhalb der schwarz-roten Koalition prallen dann beim Streit um das Rentenpaket aufeinander. Die SPD will das Rentenniveau garantieren, das soll durch eine sogenannte Haltelinie gewährleistet werden. Junge Abgeordnete der Union wie Pascal Reddick warnen vor den Folgewirkungen in den 30er Jahren und werden dafür beim Deutschlandtag der Jungen Union gefeiert.
3: Können wir es uns wirklich leisten, Beitragszahler, Steuerzahler und die Wirtschaft noch weiter zu belasten? Dieses Rentenpaket ist so nicht zustimmungsfähig und wird von uns deshalb in dieser Form auch keine Zustimmung bekommen können.
0: Der Kanzler, der das Rentenpaket verteidigt, erhält beim Treffen der Jungen Union eine herbe Abfuhr. Dafür bekommt deren Chef Johannes Winkel beim Arbeitgebertag einen eigenen Auftritt.
4: Wir in Deutschland müssen langsam anfangen, den demografischen Wandel ernst zu nehmen, denn wir haben ihn viel zu lange einfach vor uns hergeschoben.
0: Ganz anders ergeht es beim Arbeitgebertag SPD-Arbeitsministerin Baas, die die Rentengarantie verteidigt. Als sie sagt, die werde nicht aus Beiträgen, sondern aus Steuern bezahlt, lachen einige Teilnehmer, was Baas wiederum bei einer Juso-Tagung aufgreift.
5: Und für mich war dieser Arbeitgebertag ein Schlüsselerlebnis, weil da besonders deutlich geworden ist, gegen wen wir eigentlich gemeinsam kämpfen müssen.
0: Das klingt nach Klassenkampf und heizt den Konflikt weiter an. Die Frage stellt sich, ob Union und SPD eine Mehrheit für das Rentenpaket im Bundestag haben. Erinnerungen an die zunächst gescheiterte Kanzlerwahl und die Richterwahl werden wach. Unionsfraktionschef Jens Spahn versucht, die eigenen Leute auf Kurs zu bringen.
6: Das Thema Rente-Haltelinie ist für die SPD politisch in etwa so wichtig, auch für den Gang in diese Koalition gewesen, wie für uns der Politikwechsel in der Migration.
0: Am Ende klappt es mit der eigenen Mehrheit, auch wenn 7 Unionsabgeordnete mit Nein stimmen und 2 weitere sich enthalten. Die AfD nutzt den Unmut, der sich innerhalb der Union aufgestaut hat, um dieser Avancen zu machen. Der parlamentarische Geschäftsführer der Fraktion, Bernd Baumann.
7: Gibt es da noch irgendeinen Kopf in der CDU, der das durchsetzt? Die Wahlversprechen von Friedrich Merz. Das wäre jetzt eine Minderheitsregierung, nachdem ja republikweit gezeigt wurde, CDU, SPD ruiniert die CDU und ruiniert Deutschland.
0: Eine Minderheitsregierung, wäre das eine Alternative zu Schwarz-Rot, wo es so oft knirscht? Der Kanzler widerspricht deutlich.
8: Also mit Verlaub, das ist doch nicht zu Ende gedacht. Glaubt denn irgendjemand ernsthaft, wir könnten in diesem Deutschen Bundestag mit wechselnden Mehrheiten arbeiten und da noch vernünftige Gesetzgebungsarbeit machen?
0: Und Merz wiederholt das, was er schon bei der Vorstellung des Koalitionsvertrags betont hat. Es gehe darum, aus der politischen Mitte heraus Probleme zu lösen. Das sehe er als seinen Auftrag. Bei einem anderen Thema gelingt das, wenn auch nach vielen Drehungen und Wendungen. Aus dem viel kritisierten Bürgergeld wird eine neue Grundsicherung. Wobei SPD-Ministerin Baas und CDU-Generalsekretär Carsten Lindemann durchaus unterschiedliche Akzente setzen.
9: Solidarität und Unterstützung gehören zur Identität unseres Landes und geben den Menschen Sicherheit, insbesondere in unruhigen Zeiten.
10: Wenn jemand, finde ich, dreimal sich nicht meldet, dann haben diejenigen ein Recht darauf, die diesen Sozialstaat finanzieren, dass derjenige auch kein Geld mehr bekommt. Das nennt man Fördern und Fordern oder auf Deutsch Gerechtigkeit.
0: Auch auf einem anderen Gebiet einigen sich Union und SPD nach einigem Hin und Her, dem neuen Wehrdienst. Schon bei seiner Regierungserklärung hatte Kanzler Merz angekündigt:
11: Die Bundesregierung wird zukünftig alle finanziellen Mittel zur Verfügung stellen, die die Bundeswehr braucht, um konventionell zur stärksten Armee Europas zu werden.
0: Während Verteidigungspolitiker der Union beim neuen Wehrdienst stärker auf verpflichtende Elemente setzen wollen, setzt SPD-Verteidigungsminister Boris Pistorius auf Freiwilligkeit und Anreize.
12: Ich beschäftige mich aktuell mit der Frage, wie kriegen wir möglichst viele junge Männer und Frauen in die Bundeswehr, in jeder Status,

0: Gruppe. Das ist mein Auftrag. Jetzt zu spekulieren über Pflichtmodelle macht für mich gar keinen Sinn.
1: Zurück zur Außenpolitik. Dem Kanzler sind die besonderen Beziehungen zu Israel wichtig. Das deutsche Bekenntnis zur Existenz und zur Sicherheit des Staates Israel bezeichnet er als unverhandelbaren Bestandteil der normativen Fundamente unseres Landes. Wie sehr Merz das Thema emotional berührt, zeigt sich bei einer Rede in einer Münchner Synagoge, als er die Tochter zweier Holocaust-Überlebender, Rachel Salamander, anspricht.
2: Und Sie haben in einem Ihrer Bücher geschrieben, dass Sie als Kind immer wieder diese eine Frage stellten, ob denn den Juden niemand geholfen habe. Ohne ein Festhalten an der Hoffnung auf eine positive Antwort, so schreiben Sie weiter, ohne ein Festhalten an der naiven Hilfserwartung des Kindes, wären wir doch als Menschen verloren.
1: Im Verhältnis zur israelischen Politik ändert Merz aber den Ton immer wieder. Als Israel im Juni iranische Atomanlagen bombardiert, sagt er auf eine entsprechende Frage im ZDF:
3: Das ist die Drecksarbeit, die Israel macht für uns alle.
1: Im August dagegen kündigt Merz wegen des anhaltenden Gazakriegs an, Israel vorerst keine Waffen mehr zu liefern. Eine Entscheidung, die von der SPD begrüßt wird, aber innerhalb der Unionsparteien für Kritik sorgt. Beim neuerlichen Angriff Israels und der USA auf den Iran Ende Februar 26 äußert sich Merz zunächst zurückhaltend. Bei allen Zweifeln sei jetzt nicht der Moment, Partner und Verbündete zu belehren.
4: Völkerrechtliche Einordnungen werden dabei relativ wenig bewirken. Das gilt umso mehr, wenn sie weitgehend folgenlos bleiben. Appelle aus Europa, auch aus Deutschland, die Verurteilung iranischer Rechtsbrüche und selbst umfangreiche Sanktionspakete haben über Jahre und Jahrzehnte wenig ausgerichtet.
1: Niemand würde dem Mullah-Regime eine Träne nachweinen, heißt es in Berlin parteiübergreifend. Doch der neuerliche Krieg im Nahen Osten stößt zunehmend auf Unverständnis. Verteidigungsminister Pistorius:
5: Es ist nicht unser Krieg, wir haben ihn nicht begonnen, wir wollen diplomatische Lösungen und ein schnelles Ende. Aber weitere Kriegsschiffe in der Region tragen dazu im Zweifel nicht bei.
1: Das bezieht sich auf die Aufforderung von US-Präsident Trump an die NATO-Verbündeten, gemeinsam die Straße von Hormuz zu sichern, die der Iran blockiert. Da widerspricht auch der Bundeskanzler dem US-Präsidenten.
6: Ich habe ihm gesagt, wenn du willst, dass wir helfen, dann frag uns bitte vorher und nicht über die Zeitungen hinterher. Das ist ein Umgang, den wir einfach nicht akzeptieren können.
1: Es wird deutlich, der Ton zwischen Deutschland und den USA ist trotz aller Versuche, die USA bei der Stange zu halten, rauer geworden. Das hat sich bereits in der Ukraine-Frage gezeigt, als die USA im November einen Friedensplan vorstellen, der klingt, als wäre er allein von Moskau geschrieben worden. Außenminister Johann Wadephul:
7: Es ist vollkommen klar, Europa hat eigene Vorstellungen, wir haben eine eigene Rechtsordnung. Wir werden unsere eigene Souveränität und unsere eigenen Interessen in diesen Prozess einbringen.
1: Die amerikanische Militäraktion in Venezuela, dann Trumps Griff nach Grönland und die Drohung mit immer neuen Zöllen, all das verschärft das Klima weiter. Lars Klingbeil sagt, Europa dürfe sich nicht erpressen lassen.
8: Wir haben kein Interesse an einer Eskalation. Wir suchen auch keine Eskalation. Aber trotzdem müssen wir jederzeit bereit sein, uns gegen Erpressungsversuche der USA zu wehren.
1: Auch für die größte Oppositionspartei im Bundestag, die AfD, ist die erratische Außenpolitik von Donald Trump ein Problem, sieht sie diesen doch als Verbündeten. Zugleich wirft die Partei- und Fraktionsvorsitzende Alice Weidel dem Bundeskanzler vor, sich zu sehr auf die Außenpolitik zu kaprizieren und den Wirtschaftsstandort zu vernachlässigen.
9: Während Sie über die Weltpolitik schwadronieren, kollabiert die deutsche Industrie. Verbände warnen vor dem Verlust von weiteren 150.000 Stellen.
1: Aus der von Merz versprochenen Wirtschaftswende ist noch nichts geworden. Vertreter von Wirtschaftsverbänden, die zunächst große Hoffnungen in die neue Regierung gesetzt haben, zeigen sich zunehmend enttäuscht. So Helena Melnikow, die Hauptgeschäftsführerin der Deutschen Industrie- und Handelskammer.
10: Wir haben ja erst die Ankündigung gehabt, die große sozusagen Stimmungswirtschaftswende bis zum Sommer. Dann der Herbst der Reform. Auch das hat sich nicht erfüllt.
1: Auch dem Kanzler dämmert es, dass er mit so mancher Ankündigung hohe Erwartungen geweckt hat, womöglich zu hohe.
11: Ja, ich will freimütig einräumen, vielleicht haben wir nach dem Regierungswechsel nicht schnell genug deutlich gemacht, dass wir diese gewaltige Reformanstrengung nicht von heute auf morgen schaffen können. Ich nehme diese Kritik an.
1: So Merz beim CDU-Parteitag im Februar. SPD-Chef Klingbeil geht trotz und vielleicht auch wegen der Wahlniederlagen in Baden-Württemberg und Rheinland-Pfalz in die Offensive. Deutschland brauche grundlegende Reformen, sagt Klingbeil bei der Bertelsmann-Stiftung und fordert ein Umdenken auch von der eigenen Partei.
12: Wir, und damit meine ich auch meine Partei, wir haben in den letzten Jahren ein System geschaffen, in dem es für viele Menschen sich immer weniger lohnt zu arbeiten oder in dem es sich kaum lohnt, mehr zu arbeiten.
1: Als Finanzminister fügt er hinzu:
12: Wir können nicht jede Krise und jedes Problem einfach mit noch mehr Geld beantworten.
1: Ein Satz, den so ähnlich auch schon Kanzler Merz gesagt hat. Doch angesichts steigender Spritpreise überbieten sich Politiker aller Fraktionen in Forderungen nach Entlastungen. Nach einem Treffen der Koalitionsspitzen im April ist es ausgerechnet Klingbeil, der verkündet:
13: Wir lassen die Menschen in dieser Krise nicht allein.
1: Was dann doch wieder an Worte des Merz-Vorgängers Scholz erinnert. Auch mit den konkreten Maßnahmen, einem Tankrabatt und einer steuer- und abgabenfreien Entlastungsprämie, knüpft Schwarz-Rot an die Ampelkoalition an. Der Kanzler betont zwar, bei dem Treffen der Koalitionsspitzen sei es auch um die großen Reformen gegangen, um Steuern, Gesundheit und Rente. Doch wie bald herauskommt, es hat zwischen den Koalitionspartnern heftig gekracht. Was man vielleicht aus den Worten von CSU-Chef Söder hätte heraushören können.
14: Der Bundeskanzler sagt, das war ein schönes Wochenende. Ich weiß nicht, ob ich das 1:1 teilen kann, aber es war ein effektives Wochenende. Ihm hat's gefallen, ich war dabei.
1: Streit gibt es insbesondere zwischen Wirtschaftsministerin Reiche und Finanzminister Klingbeil.
15: Der Koalitionspartner ist in den letzten Wochen damit aufgefallen, Vorschläge zu unterbreiten, die teuer, wirkungsschwach und verfassungsrechtlich fragwürdig sind.
16: Übrigens, um das auch mal aufgrund von aktuellen Debatten zu sagen, wer der Meinung ist, dass man jetzt den Abbruch bei erneuerbaren Energien machen sollte, der irrt völlig und der schadet diesem Land.
1: Doch es bleibt nicht auf der Ebene der Minister. Bei einer Rede vor dem Bankenverband geht Kanzler Merz den Koalitionspartner direkt an.
17: Mir reicht das nicht, was wir bisher geschaffen haben. Ich erwarte von den Sozialdemokraten, dass sie auch manche Blockade auflösen, die wir in den letzten Wochen und Monaten leider immer wieder gehabt haben.
1: Merz spricht unter anderem das Thema Rente an. Um den Lebensstandard im Alter zu halten, werde die gesetzliche Rentenversicherung allein nicht ausreichen. Sie könne allenfalls noch eine Basisabsicherung sein. Eine Aussage, die heftige Proteste in der SPD auslöst. Die Frage stellt sich, wie vor diesem Hintergrund gemeinsame Reformen möglich sein sollen. Angesichts der weiteren Debatten um Gesundheit, Pflege und Steuern mahnt denn auch CSU-Chef Söder:
14: Da wird's noch dickste Bretter zu bohren geben.
1: Das heißt, auch wenn die Regierung Merz in ihrem ersten Jahr einiges auf den Weg gebracht hat, in der Migrationspolitik, beim Wehrdienst oder durch die neue Grundsicherung, auch wenn eine Reform der gesetzlichen Krankenversicherung nun im Kabinett beschlossen wurde, andere große Reformen stehen noch aus. Das Miteinander der Koalition, um nicht gleich von Streit zu sprechen, weckt aber immer wieder Zweifel, ob sie dazu in der Lage ist. Auch der Kanzler hat eine klare Linie letztlich noch nicht gefunden.
18: Der März der Reformen? Ein Jahr schwarz-rote Bundesregierung. Das war eine BR24-Reportage von Hans-Joachim Viehweger.
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20: Wir schauen zuerst auf den Verkehr. A3 Nürnberg Richtung Passau. Zwischen Garham-Vilshofen und Rastplatz Schaufelholz hat es einen Unfall gegeben. Dann die A7 Fulda Richtung Würzburg. Zwischen Hammelburg und Wasserlosen 3 Kilometer Stau. A8 Salzburg-München zwischen Holzkirchen und Kreuz München Süd 8 Kilometer stockender Verkehr. Und A8 München Richtung Stuttgart zwischen Merklingen und Hohenstadt 7 Kilometer Stau.

Das Wetter in Bayern. In der Nacht ist es wechselnd bis stark bewölkt. Länger klar, nur nach Südosten zu anfangs noch. Einzelne Schauer und Gewitter kann es geben und es kühlt ab auf 13 bis 7 Grad. Morgen Montag dann wechselnd bewölkt, die Sonne zeigt sich immer wieder. Ab dem späten Nachmittag kann es örtlich Schauer und Gewitter geben. Die Temperaturen 21 bis maximal 28 Grad.

0: Es ist 20 Uhr.
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0: Mit Gabi Gerlach. Wir starten mit den Befürchtungen, die die deutsche Wirtschaft angesichts der neuen Zolldrohungen von US-Präsident Trump hat. Dann hat sich Bundesinnenminister Dobrindt in einem Fernsehinterview zu einem Jahr Schwarz-Rot geäußert. Und Fußball-Champions League, knapp war es nicht. Die Bayern-Frauen haben den Einzug ins Finale verpasst. US-Präsident Trump will die Zölle auf Autos und Lkw aus der EU entgegen bestehender Regelungen ab der kommenden Woche von 15% auf 25% erhöhen. Die EU-Kommission behält sich Gegenmaßnahmen vor, sollte Trump seine Ankündigung tatsächlich wahrmachen. Deutschland haben die Zollpläne aufgeschreckt. Führende Ökonomen warnten vor einem neuen Handelskrieg, der die deutsche Wirtschaft auch in diesem Jahr in die Rezession treiben könnte. Wie die Wirtschaft reagiert, dazu aus Berlin Benjamin Großkopf.
2: Vor allem die Autobauer natürlich, aber auch viele andere Vertreter von Verbänden, Unternehmen, Wissenschaft, die haben sich am Wochenende so geäußert. Immer neue Provokationen, beschädigtes Vertrauen, beginnender Wirtschaftskrieg. Das ist eine kleine Auswahl der Zitate, verbunden mit einem einhelligen Appell. Bitte, bitte tut was, damit das nicht passiert. Denn bislang ist es ja nur eine Zollankündigung. Jetzt richten sich die Blicke vor allem auf die EU. Der wirft Trump ja auch vor, sich nicht an ein Handelsabkommen zu halten, ohne allerdings zu sagen, wie genau. In der EU wiederum, da hängt die Bestätigung dieses Abkommens, auch weil man Trump gegenüber so misstrauisch ist. Lange Rede, kurzer Sinn, die Botschaft aus der deutschen Wirtschaft: kümmert euch. Und das geht auch an die schwarz-rote Bundesregierung, denn schließlich sind es vor allem deutsche Autobauer, die diese Zölle betreffen würden.
0: Also Forderungen auch an die schwarz-rote Koalition, die nächste Woche ja ein Jahr im Amt ist. Wie geschlossen die Reihen sind, um schlagkräftig vorgehen zu können, dazu noch einmal Benjamin Großkopf.
2: Ja, zweigeteilte Antwort. Erstens, die Bundesregierung ist sich im Kurs mit und gegen Trump, je nach Perspektive, in vielen außenpolitischen Fragen verhältnismäßig einig und zeigt da auch eine Geschlossenheit, auch in Brüssel bei der EU, die viele wiederum in der Innenpolitik vermissen. Und das ist der zweite Teil der Antwort. Da sind die Reihen alles andere als geschlossen, hat sich über das Wochenende auch wieder gezeigt. Das war da nicht die erste Reihe, die sich geäußert hat, aber man spürt das. Die Unzufriedenheit miteinander, also Schwarz mit Rot und Rot mit Schwarz, die wächst. Also Geschlossenheit sieht anders aus und die ganz großen Reformthemen, also Rente, Pflege, Steuern, die kommen ja erst noch.
0: Und vor dem anstehenden einjährigen Jubiläum der Bundesregierung haben sich schon die letzten Tage über viele skeptisch geäußert, was die weitere Zusammenarbeit angeht. Manche sehen die Koalition in den letzten Zügen, etwa der CDU-Politiker Christian von Stetten, Vorstand der Mittelstands- und Wirtschaftsunion, des größten parteipolitischen Wirtschaftsverbands in Deutschland. Er sei überzeugt davon, so von Stetten, dass die beiden Parteien nicht miteinander können und erwarte ein vorzeitiges Aus. Bundesinnenminister Dobrindt, der als einer der Architekten von Schwarz-Rot gilt, hat das eben im Bericht aus Berlin so gekontert.
3: Aber das ist mir ein bisschen zu einfach zu sagen, ich bin jetzt nicht davon überzeugt, sondern die Aufgabe ist, daran zu arbeiten, dass es gelingt. Und zumindest habe ich meinen Auftrag so verstanden und ich würde auch alle daran erinnern, diesen Auftrag genauso wahrzunehmen. Wenn man die Alternativen sich anschaut, dann sind die nicht sonderlich prickelnd, sondern es braucht eine erfolgreiche Politik der Mitte in unserem Land und dafür sind wir angetreten. Das heißt auch, dass man dann eine Bereitschaft haben muss, über eine schwierige Phase, wo man nicht leicht Gemeinsamkeiten sucht, trotzdem immer wieder den Versuch zu unternehmen und nicht gleich die Flinte ins Korn zu schmeißen.
0: Innenminister Dobrindt über die Koalition und ihre Kompromissfähigkeit. CSU-Chef Söder betonte am Abend im ZDF, man solle sich nicht mit Stilfragen aufhalten, sondern um Inhalte kümmern. Am kommenden Mittwoch ist es dann soweit. Kanzler Friedrich Merz ist ein Jahr im Amt. Heute Abend schon gibt er Auskunft dazu, was gut gelaufen ist und wo aus seiner Sicht die Schwierigkeiten liegen. Bei Karin Mioska im Ersten ab 21.45 Uhr. Im Ringen um ein Ende des Irankriegs sind die Fronten offenbar verhärtet. US-Präsident Trump erklärte, die Wiederaufnahme des Kriegs sei eine Option. Er könne sich nicht vorstellen, dass der jüngste Verhandlungsvorschlag aus Teheran annehmbar wäre. Trump meint den 14-Punkte-Plan Irans, der angeblich keine Verlängerung der derzeit gültigen Waffenruhe vorsieht, sondern ein Ende des Krieges binnen 30 Tagen. Währenddessen hat Bundesaußenminister Wadephul nach eigenen Angaben mit seinem iranischen Amtskollegen gesprochen und ihn zum Handeln gedrängt, berichtet Georg Schwarte aus Berlin.
4: In dem Telefonat mit seinem iranischen Amtskollegen Araghchi hat der deutsche Außenminister nach eigenen Angaben die sofortige Öffnung der Straße von Hormuz und den Verzicht Irans auf Atomwaffen verlangt. Via Online-Dienst X teilte der CDU-Politiker Wadeful mit, als enger Verbündeter der Amerikaner teile Deutschland das gleiche Ziel. Der Iran müsse vollständig und nachprüfbar auf Kernwaffen verzichten und die blockierte Schifffahrtsroute sofort freigeben. Irans Außenminister ließ zu dem Telefonat mit dem CDU-Politiker lediglich mitteilen, es seien Gespräche über regionale und internationale Entwicklungen geführt worden. Wadeful hatte zuletzt während seiner Marokko-Reise mit seinem amerikanischen Amtskollegen Rubio über die Lösung des Iran-Krieges telefoniert. Am Rande seines Besuchs der Vereinten Nationen in New York appellierte der deutsche Außenminister außerdem an China und Russland, endlich ihre Blockade im Sicherheitsrat zu beenden, mit dem beide Vetomächte eine Resolution zur Freigabe der Straße von Hormuz verhindern. Deutschland hat nach monatelanger diplomatischer Eiszeit zuletzt wieder direkte Gespräche mit dem Iran aufgenommen, um, so Kanzler Merz, zur Lösung der Iran-Krise beizutragen.
0: Auch im Libanon gilt eigentlich eine Feuerpause seit Mitte April, aber die war von Anfang an brüchig. Nun hat Israel im Kampf gegen die Hisbollah-Miliz wieder Ziele im Süden des Landes angegriffen. Nach Angaben des libanesischen Gesundheitsministeriums gab es dabei Tote und Verletzte. Ein Abgeordneter der Hisbollah im libanesischen Parlament drohte unterdessen, die vom Iran finanzierte Miliz könne die im April begonnenen direkten Friedensverhandlungen zwischen dem Libanon und Israel zum Scheitern bringen. Mit Gottesdiensten und Gedenkfeiern ist heute auf dem Gelände des ehemaligen Konzentrationslagers Dachau an die Befreiung des Lagers vor 81 Jahren erinnert worden. Thies Maasen war dort und hat auch einige Überlebende getroffen.
5: Über 200.000 Menschen wurden von den Nazis in Dachau inhaftiert, rund 41.000 ermordet. Zunächst waren die meisten Häftlinge Sozialisten, Kommunisten und andere Gegner des Naziregimes. Nach Ausbruch des Zweiten Weltkriegs wurden Menschen aus ganz Europa nach Dachau verschleppt. So wie Jean Lafourie. Er leistete im besetzten Frankreich Widerstand gegen die Nazis, wurde verhaftet und kam nach Dachau. Da war er 18 Jahre alt. Heute ist er 102 und er hat es sich nicht nehmen lassen, zur Gedenkfeier nach Dachau zu reisen und dort eine Rede zu halten. Darin erinnerte er an das schreckliche Bild, das sich den Soldaten der US-Armee bot, als sie das Lager vor 81 Jahren befreiten. Berge von Leichen, die Überlebenden bis auf die Knochen abgemagert. An Dachau zu denken heißt, die Opfer zu ehren. Das bedeutet, daran zu erinnern, dass hinter den Zahlen ausgelöschte Leben, zerstörte Familien und vernichtete Schicksale stehen. Der Ungeist, der dieses Menschheitsverbrechen möglich gemacht hat, sei nicht besiegt, sondern werde wieder stärker. Daran erinnerten bei den Gedenkfeierlichkeiten heute auch andere Redner, wie der Präsident des Zentralrats der Juden in Deutschland, Josef Schuster. Längst säßen Rechtsextreme wieder in den Parlamenten und lägen in Umfragen vor den demokratischen Parteien. Dachau war eines der ersten KZs der Nazis. Es wurde zum Prototyp für das Lagersystem, eine Schule der Mörder. Später wurde Dachau zum Tatort des Holocaust. In den Außenlagerkomplexen Kaufering und Mühldorf wurden über 6000 Jüdinnen und Juden ermordet.
0: Christliche Vertreter in Israel haben vor zunehmender Gewalt durch radikale Juden gegen sie gewarnt. Hintergrund ist der jüngste Angriff eines Mannes auf eine französische Nonne in der Altstadt von Jerusalem. Die schwer erträglichen Bilder des Vorfalls wurden erst Ende der Woche veröffentlicht. Inzwischen steht fest, die Ordensfrau war gerade auf dem Nachhauseweg von der deutschsprachigen Dormitio-Abtei in der Jerusalemer Altstadt gewesen. Nicht nur Abt Nikodemus Schnabel von der Dormitio ist entrüstet über den Angriff. Bettina Meyer hat mit ihm gesprochen.
6: Die Bilder der Überwachungskamera sind schwer zu ertragen. Eine Nonne durchquert eine Gasse in der Jerusalemer Altstadt. Ein Mann im schwarzen Shirt schubst die Frau mit Wucht zu Boden, bespuckt sie. Ihr Kopf schlägt auf den Steinboden auf. Der Mann tritt auf sie ein. Zu sehen unter seinem T-Shirt die rituellen Fäden des jüdischen Gebetsgewands. Der Vorfall ereignete sich in der vergangenen Woche. Abt Nikodemus Schnabel von der deutschsprachigen Dormitio-Abtei in Jerusalem erinnert sich an den Vorfall und dass die französische Schwester, die er kennt, gerade seine Abtei besucht hatte.
7: Auf dem Weg zurück von ihrem Besuch ist sie die Gasse entlang gegangen. Eine Gasse, in der ich leider schon selbst sehr häufig bespuckt, angerempelt, angepöbelt wurde. Und in dieser Gasse wurde sie von einem jüdischen Radikalen von hinten zu Boden geworfen und während sie lag, auf sie getreten. Sehr schnell haben zwei unserer Mitarbeiter Krankenwagen geholt.
6: Mitarbeiter der Dormitio waren Ersthelfer. Darauf sei er stolz, sagt Schnabel. Geschockt sei er über die neue Qualität der antichristlichen Gewalt von jüdisch-nationalen Rechtsextremen. Angriffe auf Christen in Jerusalem seien nicht neu. Auch er selbst wird immer wieder attackiert.
7: Das fast tägliche vor einem ausgespuckt werden, das angerempelt werden, das angepöbelt werden, die Hassgraffitis. Und eben, was mich tatsächlich nochmal auf einer anderen Ebene wirklich schockt, dass ein Mann sich so an einer Frau vergreift. Ich finde, es ist nochmal eine absolute Verrohung, wenn man nicht mal sozusagen ja Respekt hat vor einer Ordensfrau.
6: Er habe die Nonne nach dem Angriff besucht. Sie habe eine Schürfwunde am Kopf, eine Gehirnerschütterung erlitten, sei stark mitgenommen, sagt Schnabel der ARD. Die israelische Polizei teilte mit, sie habe einen 36-jährigen Mann in der Jerusalemer Altstadt verhaftet. Ein Polizeivideo zeigt die Festnahme. Der Mann werde eines rassistischen Angriffs verdächtigt, so die Polizei. Auch das israelische Außenministerium verurteilte den Angriff als verabscheuungswürdig. Für Wadi Abu Nassar, Koordinator des christlichen Forums im Heiligen Land, sind das Lippenbekenntnisse. Oft blieben Übergriffe auf Christen ohne ernste Konsequenzen. Verdächtige würden nach wenigen Tagen freigelassen, so Abu Nassar.
8: Great anger and great sadness.
6: Ich bin sehr wütend und sehr traurig, weil die Übergriffe in absehbarer Zeit nicht aufhören werden. Mir fehlt eine klare Haltung der israelischen Behörden, dass gegen die Angreifer oft nicht genug unternommen wird und dass es keine wirksame Abschreckung gegen solche Taten gibt.
8: And the lack of sufficient deterrence.
6: Die öffentliche Reaktion von Polizei und Ministerium in diesem Fall führt er darauf zurück, dass der Angriff auf einer Überwachungskamera aufgezeichnet wurde. Ab Nicodemus Schnabel von der Dormitio sagt, Politiker könnten sich symbolisch an die Seite der christlichen Minderheit stellen. Nichts von dem sei in Jerusalem passiert, so Schnabel.
7: Das ist 5:05, dass Israel entschieden gegen diese Form des jüdischen Terrorismus vorgeht und das nicht weiterlaufen lässt.
0: Und jetzt noch Naturschutz. Damit sind wir automatisch beim Klimawandel. Wie eine aktuelle Studie gezeigt hat, ist Europa der Kontinent, der sich am schnellsten erwärmt. Und genau diese Entwicklung, darin sind sich so gut wie alle Fachleute weltweit einig, müsse dringend verlangsamt werden. Ein Experte aus England weist noch auf eine andere Möglichkeit hin, unsere Umwelt zu schützen, auf die Wirkung positiver Klimakipppunkte. Jonas Arand erklärt das.
9: Damit die Natur gerettet werden kann, braucht es radikale Ansätze. Das sagt Timothy Lenton, Erdsystemforscher und Experte zum Thema Kipppunkte. In einem neuen Artikel hat Lenton zusammengefasst, positive Kipppunkte könnten helfen. Dafür gibt es bereits Beispiele. Ausgesetzte Wölfe haben im Yellowstone-Nationalpark in den USA letztlich Uferwälder wiederhergestellt. Weniger eingebrachte Nährstoffe haben Seen gerettet. Soziale Kipppunkte haben Naturschutz von Tansania bis nach Indien verbreitet. Und nachhaltige Landwirtschaft kann wie ein Lauffeuer wirken, wenn wir unsere Lebensweise ändern, also etwa weniger Fleisch essen. Dabei verbinden wir mit Kipppunkten eigentlich Angst. Bricht der Golfstrom zusammen, sind Korallenriffe für immer verloren. Lenton versucht den Begriff positiv zu besetzen, Handlungsoptionen aufzuzeigen und gibt Ratschläge, wie es gelingen kann, schnell einen großen Schritt in Richtung Rettung der Natur zu gehen. Dazu gäbe es drei Hebel. Erstens, Online-Lernen in Gruppen, die Maßnahmen im Sinne der Natur ergreifen. Zweitens, Natur in der Wirtschaft mehr wertschätzen. Und drittens, eine ökozentrische Weltanschauung. Besonders Letzteres, also ein ökozentrisches Weltbild, habe großes Potenzial, sagt Timothy Lenton. Doch positive Kipppunkte sind kein Allheilmittel. Aber sie könnten ein mächtiges Werkzeug für eine regenerative Zukunft sein. Die Herausforderung besteht darin, die Hebel gezielt zu aktivieren und zögerliches Verhalten zu überwinden. Leicht sei das nicht, denn Systeme bräuchten mehr Aufwand zur Erholung als zum Kollaps.
0: Der Trippeltraum der Fußballfrauen vom FC Bayern ist geplatzt. Sie scheiterten am frühen Abend an Barca. Die Münchnerinnen verloren das Halbfinalrückspiel der Champions League gegen die Katalaninnen mit 2:4. Erich Wartusch.
10: Sie hüpfen und sie springen und sie feiern den Einzug ins Finale dieses Champions League-Wettbewerbs. Der FC Barcelona gewinnt mit 4:2 gegen den FC Bayern, der 70 Minuten lang völlig chancenlos war gegen offensiv extrem dominant auftretende Spanierinnen. 1:0 Parauelo nach 13 Minuten, dann der Ausgleich durch Linda Dahlmann nach einem schön vorgetragenen Konter. Aber Barcelona weiter extrem offensiv mit Putellas, die zum 2:1 traf. Dann nach der Halbzeitpause Pajor und nochmal Putellas. Eigentlich war dann schon alles gegessen, aber die Münchnerinnen kamen noch einmal zurück. Und Pernille Harder hatte das 2:4 dann noch erzielt. Das 3:4 wurde aberkannt nach einem Foulspiel. Und so sind also die Münchnerinnen ausgeschieden im Halbfinale zum dritten Mal. Sie haben es noch nie ins Finale der Champions League geschafft.
0: Und die Eisbären Berlin haben ihren Titel verteidigt und sind zum 12. Mal deutscher Meister. Bei den Adlern Mannheim gelang ihnen im 5. Playoff-Finalspiel mit einem 4:1 der 4. und entscheidende Sieg. Und hier geht's jetzt gleich weiter mit dem ARD-Infoabend. 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
11: 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Der Hintergrund. Mehr als 30 Jahre nach dem Ende der Rassentrennung hat in Südafrika ein neuer Versuch der Aufarbeitung begonnen. Eine Untersuchungskommission unter Leitung einer ehemaligen Verfassungsrichterin soll klären, warum tausende schwere politisch motivierte Verbrechen aus der Apartheidszeit bis zum heutigen Tag nicht vor Gericht gelandet sind, obwohl die Wahrheits- und Versöhnungskommission von Friedensnobelpreisträger Desmond Tutu genau das empfohlen hatte. Aus dem ARD-Studio Johannesburg berichtet Stefan Überbach.
12: Chidiso Mutasi ist gerade mal 5 Jahre alt, als die Apartheid-Polizei im Jahr 1987 mitten in der Nacht das Haus seiner Familie in Hammanskraal, einem kleinen Ort in der Nähe der Hauptstadt Pretoria, stürmt und seine Eltern erschießt. Am nächsten Morgen erfährt der Junge von Nachbarn, was passiert ist. Auch jetzt kann er sich noch an jedes Detail erinnern, sagt er in einem Gespräch mit dem Nachrichtenkanal ENCA. Sogar an den Pyjama, den er damals getragen hat.
13: In that morning they came, they woke me up.
14: Sie kamen ins Zimmer, rüttelten mich wach. Ich hatte Angst, weil alle geschrien haben. Ich bin in das Schlafzimmer meiner Mutter gelaufen und habe sie geschüttelt. Keine Reaktion. Dann bin ich in Panik ins Esszimmer gerannt und habe meinen Vater dort in einer Blutlache liegen sehen. Da wurde mir klar, dass etwas Schreckliches passiert war. Die Nachbarn nahmen mich mit in ihr Haus. Währenddessen wurden die Leichen meiner Eltern aus dem Haus gebracht in einem Leichenwagen. Da fing ich an zu weinen. Es war wirklich ein Albtraum.
12: Bis heute, fast 40 Jahre später, ist der Fall nicht aufgeklärt. Womöglich hatten die Sicherheitskräfte Richard Mutasi, den Vater, als angeblichen Spitzel eingestuft und deshalb gemeinsam mit seiner Frau Irene getötet. Die mutmaßlichen Täter wurden weder angeklagt noch verurteilt, obwohl die Truth and Reconciliation Commission, TRC, die Wahrheits- und Versöhnungskommission, nach dem Ende der Apartheid die Tat dokumentiert und der Staatsanwaltschaft neue Ermittlungen empfohlen hatte, passierte lange nichts. Die neue Untersuchungskommission soll auch diesen Doppelmord wieder aufrollen. Chidiso Mutasi hält das für überfällig.
14: Ich erhoffe mir davon Gerechtigkeit und einen Abschluss. Die Täter sterben weg, ohne jemals Verantwortung übernommen zu haben. Die Staatsanwaltschaft hat ihre Arbeit nicht gemacht. Warum diese Verzögerung? Wir wollen antworten. Ich bin sehr froh über die neuen Ermittlungen. Für uns Familien war es herzzerreißend, dass es so lange keine Gerechtigkeit gab.
13: It's been so disheartening for us as families for not getting justice.
12: Der Doppelmord an den Eltern von Chidiso Mutasi ist nur eins von vielen tausend politischen Verbrechen, die das südafrikanische Rassistenregime während der Zeit der Apartheid, in der die nicht weiße Mehrheitsbevölkerung systematisch entrechtet und verfolgt wurde, verübt hat. Angesichts dieser Blutspur erscheint es bis heute wie ein gesellschaftliches Wunder, dass Südafrika nach dem Ende der Rassentrennung vor mehr als 30 Jahren einen weitgehend friedlichen Übergang zur Demokratie erlebt hat. Dass der befürchtete Bürgerkrieg ausgeblieben, das Land nicht in Anarchie und Chaos versunken ist, verdankt Südafrika vor allem einem Mann, Nelson Mandela.
15: Never, never and never again shall it be that this beautiful land will again experience the oppression of one by another.
12: Niemals, niemals und niemals wieder soll es geschehen, dass dieses schöne Land erneut die Unterdrückung des einen durch den anderen erlebt. Für den schwierigen Aussöhnungsprozess nach dem demokratischen Übergang hat die TRC, die Wahrheits- und Versöhnungskommission unter Leitung von Erzbischof und Friedensnobelpreisträger Desmond Tutu, eine zentrale Rolle gespielt. In öffentlichen Anhörungen konnten Opfer ihre Geschichten erzählen und Täter um Amnestie bitten, wenn sie ihre Verbrechen gestanden. Wir hoffen, dass weiße Menschen, wenn sie diese Geschichten gehört haben, sagen, ist es nicht unglaublich, haben wir nicht ein großes Glück, dass die schwarzen Menschen uns nicht so behandeln wollen, wie wir sie behandelt haben. Es ist nicht leicht, diese Wunden zu öffnen. Es ist sehr schmerzhaft. Aber wenn du verhindern willst, dass sie weiter schwären, musst du sie öffnen, säubern und Salbe auftragen. An der Arbeit der Tutu-Kommission gibt es im Rückblick aber bis heute auch deutliche Kritik. Vor allem, weil die Anhörungen und Ermittlungen nur einige Jahre gedauert hatten. Viele Verbrechen konnten nicht ausreichend untersucht werden. Zahlreiche Täter kamen straffrei davon. Dabei hatten mehr als 21.000 Opfer in öffentlichen Anhörungen ihre Erlebnisse geschildert. Eine Sonderausstellung im Johannesburger Apartheid-Museum dokumentiert gerade unter der Überschrift Unfinished Business, übersetzt so viel wie unerledigte Angelegenheiten, eine ganze Reihe dieser vergessenen Fälle. Said Kimi ist Direktor von Südafrikas Stiftung für Menschenrechte, die an der Dokumentation mitgearbeitet hat und der Politik schwere Versäumnisse vorwirft.
16: Wir hatten einen Wahrheits- und Versöhnungsprozess. Die Vereinbarung war, dass Personen, die sich stellen und Geständnisse ablegen, vermutlich Amnestie erhalten würden. Es gab jedoch viele Fälle, in denen keine Amnestie gewährt wurde. Und dann lag es an der Verantwortung des Staates, diese Fälle strafrechtlich zu verfolgen. 2003 wurden diese Fälle an die Staatsanwaltschaft übergeben und leider geschah nichts. Wir denken, dass eine politische Entscheidung getroffen wurde, nicht mit Ermittlungen oder Strafverfolgung fortzufahren.
12: Vor allem unter den damaligen Präsidenten Thabo Mbeki und Jacob Zuma ist die Aufklärung von Apartheidverbrechen ins Stocken geraten. War es politische Rücksichtnahme oder institutionelles Versagen? Beide Ex-Präsidenten weisen die Vorwürfe entschieden zurück. Allerdings haben sowohl Mbeki als auch Zuma bis zuletzt vergeblich versucht, den Start der neuen Ermittlungen mit Befangenheitsanträgen zu verzögern. Inzwischen hat die von einer früheren Verfassungsrichterin geleitete Kommission wie geplant mit ihrer Arbeit begonnen, die nach Lage der Dinge Monate dauern wird. Dass auch frühere Spitzenpolitiker wie Thabo Mbeki oder Jacob Zuma einbestellt und befragt werden, gilt zumindest nicht als ausgeschlossen. Im Mittelpunkt der Ermittlungen soll stehen, warum viele Fälle von den Justizbehörden, anders als empfohlen, nicht weiterverfolgt wurden und über Jahrzehnte liegen geblieben sind. Kommissionssprecher Lionel Adendorf.
17: Wir werden nicht erneut die gesamten persönlichen Erlebnisse der Familien aufrollen. Diesmal geht es um die Frage, wie haben sich die Verzögerungen ausgewirkt? Was wissen die Betroffenen darüber? Gab es politische Einflussnahme? Wir wissen, dass es emotional werden wird. Deshalb bieten wir psychosoziale Unterstützung an. Whistleblower können, falls nötig, unter Zeugenschutz gestellt werden.
12: Auf Anweisung des amtierenden Staatschefs Cyril Ramaphosa hat Südafrikas Justiz schon im vergangenen Jahr damit begonnen, die Versäumnisse früherer Regierungen zu korrigieren. Mehrere besonders prominente Fälle werden schon neu aufgerollt. Zum Beispiel der Tod der Cradock Four, der vier jungen Anti-Apartheid-Aktivisten, die in den 80er Jahren aus der südafrikanischen Stadt Cradock entführt, gefoltert und brutal ermordet wurden, vermutlich von einer Spezialeinheit der Apartheid-Polizei. Sie hatten in ihrer Heimat den Widerstand gegen das weiße Rassistenregime organisiert. Damals kam eine offizielle Untersuchung zu dem Ergebnis, dass die vier von Unbekannten umgebracht wurden und die Tat nicht mehr aufgeklärt werden kann. Seit dem vergangenen Jahr wird der Fall vor Gericht neu verhandelt. Rechtsanwalt Howard Varney vertritt die Familien der Cradock Four.
18: We intend to demonstrate that the deaths of the Cradock Four were brought about by way of a calculated
12: Wir wollen zeigen, dass der Tod der Craddock Four eine kalkulierte und vorsätzliche Entscheidung des Apartheidstaates war, die auf der höchsten Ebene des Sicherheitssystems getroffen wurde. Die Tat ist von einer Spezialeinheit sorgfältig vorbereitet und durchgeführt worden. Das war kein Verstoß gegen offizielle Anweisungen. Die Mörder haben vielmehr genau das getan, was von ihnen erwartet wurde. 2010 erscheint ein Dokumentarfilm des südafrikanischen Regisseurs David Forbes, der den Fall rekonstruiert, mit Archivmaterial, Interviews und nachgestellten Szenen.
18: It was like dark. It was like the night has come over during daytime.
12: Es war, als wäre am helllichten Tag die Nacht über uns hereingebrochen. Späte Gerechtigkeit, darum geht es auch im Fall Steve Biko, der jetzt ebenfalls wieder vor Gericht verhandelt wird. 1977 hatte das weiße Rassistenregime den prominenten Bürgerrechtler verhaften lassen.
19: This song was written for a very brave man. A man who was imprisoned, tortured and killed in a jail in South Africa. This is for Stephen Biko.
12: Dieses Lied ist für einen tapferen Mann, einen Mann, der eingesperrt wurde, gefoltert und ermordet in einem Gefängnis in Südafrika. Dieses Lied ist für Steve Biko. Der britische Sänger Peter Gabriel. 1980 hat er dem Anti-Apartheid-Kämpfer ein musikalisches Denkmal gesetzt, als Reaktion auf Bikos gewaltsamen Tod. Mit diesem Song wurde der Widerstand gegen die Rassentrennung zu einem Teil der westlichen Popkultur. Im August 1977 wird der Gründer der Black Consciousness Bewegung, die sich die Förderung eines schwarzen Selbstbewusstseins zum Ziel gesetzt hatte, von der Polizei des Apartheid-Regimes verhaftet, verhört und schwer misshandelt. Am 11. September transportieren ihn die Sicherheitskräfte nackt und bewusstlos vom damaligen Port Elizabeth im Süden des Landes über mehr als 1000 Kilometer in die Hauptstadt Pretoria, wo der 31-Jährige am Tag darauf in einem Gefängnis stirbt. Die offiziellen Ermittlungen kommen zu dem Schluss, dass sich Steve Biko die tödlichen Kopfverletzungen bei einem Gerangel mit der Polizei zugezogen hat. Kein Beamter wird angeklagt, niemand verurteilt. Helen Zille, Ex-Bürgermeisterin von Kapstadt und heute im Vorstand der Regierungspartei Democratic Alliance, hat damals als investigative Reporterin über die wahren Todesumstände von Steve Biko berichtet.
20: Well, I do think that in all killings where there hasn't been the full truth told, we should get to the bottom of it.
21: Ich denke, bei allen Tötungen, bei denen die volle Wahrheit nicht ans Licht gekommen ist, sollten wir unbedingt der Sache auf den Grund gehen. Denn wenn Menschen verhaftet werden, sind es immer nur die, die den Abzug betätigen, nie die Drahtzieher im Hintergrund. Die Wahrheit muss ans Licht. Und diejenigen, die aus politischen oder finanziellen Motiven morden lassen, müssen die härtesten Strafen erhalten. Nicht nur die Täter, sondern auch die Auftraggeber.
12: Endlich Klarheit über das Schicksal ihrer Angehörigen. Tausende Familien müssen weiter darauf warten. Und selbst wenn die neue Untersuchungskommission Verbrechen von damals aufklären sollte, dass dann die Verantwortlichen tatsächlich zur Rechenschaft gezogen, vor Gericht gestellt und verurteilt werden, ist nicht garantiert. Chidiso Mutasi, dessen Eltern vor rund 40 Jahren vom Apartheidstaat ermordet worden sind, hält die neuen Ermittlungen trotzdem für überfällig und hofft auf späte Gerechtigkeit. Auch für seine Großmutter, bei der er nach dem Tod seiner Eltern aufgewachsen ist.
22: Every moment we raise this, she cries.
14: Jedes Mal, wenn wir darüber sprechen, weint meine Oma. Sie musste damals alles sauber machen. Die Polizei zwang sie dazu. Stellen Sie sich vor, Sie müssen das Gehirn Ihres eigenen Kindes wegwischen. Ich möchte einfach nur die Wahrheit für Sie, damit sie in Ruhe gehen kann.
22: So that maybe she rests very nicely.
12: Juristische Aufarbeitung und landesweiter Dialog. Die beiden parallelen Prozesse haben ein gemeinsames Ziel, nämlich Vertrauen, Gerechtigkeit und Versöhnung zu fördern. Für das demokratische Südafrika, das bis heute mit seiner Geschichte ringt, ist das von größter Bedeutung, sagt Bürgerrechtler Said Kimi.
23: They involve in many cases, in almost all cases, people who gave their lives.
16: In fast all diesen Fällen geht es um Menschen, die ihr Leben gegeben haben, um unsere Demokratie zu erkämpfen. Was sie verdienen, ist Wahrheit und Gerechtigkeit. Sie haben nicht für ein System gekämpft, in dem jemand entscheidet, den verfolge ich, jenen nicht, weil er mein Freund ist oder weil er mir Geld gegeben hat. Das ist nicht das System, für das Sie gestorben sind. Unsere Verpflichtung ist es, sicherzustellen, dass die Werte, die den Kampf gegen die Apartheid motiviert haben, heute auch unsere Regierung antreiben.
1: Our obligation is to make sure that those ideals that motivated the opposition to apartheid motivate our government now.
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3: Um 20.30 Uhr mit Milat Kupay. Die angekündigten neuen US-Zölle haben in der deutschen Wirtschaft Besorgnis und Kritik ausgelöst. Bundeskanzler Merz äußerte wiederum in der ARD-Sendung Karin Mioska ein Stück weit Verständnis. Und er betonte, dass es dem US-Präsidenten dabei nicht alleine darum gehe, Deutschland zu treffen.
23: Er will ganz Europa treffen. Er wird ungeduldig, weil wir jetzt im August letzten Jahres eine Verabredung getroffen haben mit Amerika, dass wir ein Zollabkommen machen. Und auf der europäischen Seite werden immer wieder neue Bedingungen formuliert und wir haben es nicht unterschrieben. Mhm. So, und die Amerikaner haben es fertig und die Europäer nicht. So, und deswegen wünsche ich mir, dass wir hier möglichst schnell zu einem Abkommen kommen. Wir teilen die Grundeinschätzung nicht, dass Zölle etwas Gutes sind. Aber wir müssen damit leben, dass Amerika und die amerikanische Regierung es gegenwärtig anders sieht. Also muss man sich um Lösungen bemühen.
3: Bundeskanzler Merz. Der Wehrbeauftragte des Bundestages Otte hat den angekündigten Abzug von US-Truppen als ein schlechtes Signal für Deutschlands Verteidigungsfähigkeit bezeichnet. Der CDU-Politiker fordert im Spiegel Maßnahmen, um gegenzusteuern. Die Lücke in der deutschen Verteidigungsarchitektur müsse schnell kompensiert werden. US-Präsident Trump hatte angekündigt, weit mehr als 5000 Soldaten aus Deutschland abzuziehen. In der Straße von Hormus ist erneut ein Schiff angegriffen worden. Laut britischen Behörden hat der Kapitän gemeldet, dass mehrere kleine Boote den Frachter attackiert hätten. Der Besatzung ist demnach aber nichts passiert. Seit Beginn des Iran-Kriegs hat es in der Straße von Hormus immer wieder ähnliche Vorfälle gegeben. Der Iran hat mit Attacken und Drohungen die Schifffahrt durch die wichtige Meerenge weitgehend zum Erliegen gebracht. Die USA haben ihrerseits eine Seeblockade gegen den Iran verhängt. Auf dem Gelände des ehemaligen Konzentrationslagers Dachau ist an die Befreiung vor 81 Jahren erinnert worden. Einer der letzten Überlebenden des KZ, der 102-jährige Jean Laforie, mahnte in seiner Rede, der Ungeist dieser Verbrechen sei nicht besiegt. Aus Dachau, Thies Maasen.
5: Daran erinnerten bei den Gedenkfeierlichkeiten heute auch andere Redner, wie der Präsident des Zentralrats der Juden in Deutschland, Josef Schuster. Längst säßen Rechtsextreme wieder in den Parlamenten und lägen in Umfragen vor den demokratischen Parteien. Dachau war eines der ersten KZs der Nazis. Es wurde zum Prototyp für das Lagersystem, eine Schule der Mörder. Später wurde Dachau zum Tatort des Holocaust. In den Außenlagerkomplexen Kaufering und Mühldorf wurden über 6000 Jüdinnen und Juden ermordet.
3: Das Wetter in Deutschland. Nachts im Norden und Nordwesten Schauer, teils Gewitter, sonst meist trocken, Tiefstwerte 14 bis 7 Grad. Morgen gebietsweise Schauer, teils Gewitter, im Südosten und zwischen Nord- und Ostsee oft trocken, Höchstwerte 13 Grad auf den Nordseeinseln bis 28 Grad in Niederbayern. Am Dienstag Schauer und Gewitter, im Norden freundlich, bei 12 bis 25 Grad. Das waren die Nachrichten.
24: Und dann gab es mal einen Moment, da war ich glaube ich 18, da ist sie auf einmal vor der Tür gestanden und hat gesagt, sie weiß nicht, wo sie hin soll. Sie fragt, ob sie zu mir kann. Und das war glaube ich der schlimmste Moment in meinem Leben, weil ich wusste, ich kann sie nicht aufnehmen, weil ich gehe zugrunde, wenn ich das mache.
25: Hallo im Podcast Das wahre Leben, ich bin Michael Steinbrecher und ich spreche heute mit Evelyn. Evelyns Mutter flüchtete Anfang der 90er Jahre schwer traumatisiert aus dem Bosnienkrieg nach Österreich und wurde früh Mutter von drei Kindern. Und als Evelyn 15 ist, verliert die Mutter plötzlich den Boden unter den Füßen. Sie kündigt die Familienwohnung und lebt fortan auf der Straße. Evelyn ist als Jugendliche plötzlich komplett auf sich allein gestellt und trifft schließlich eine schwere Entscheidung. Aber erstmal herzlich willkommen, Evelyn.
24: Dankeschön für die Einladung. Ich freue mich.
25: Danke für dein Vertrauen. Evelyn, all das, was du in der Kindheit und Jugend erlebt hast, ich habe das ja gerade nur mal angedeutet, auch all die Erfahrungen mit deiner Mutter, was würdest du sagen, wie sehr prägen die heute noch dein Leben?
24: Ich merke das tagtäglich. Also ich beschäftige mich sehr viel mit Persönlichkeitsentwicklung und arbeite viel an mir selber. Und ich habe schon so viel bearbeiten müssen, dass ich überhaupt jetzt ein normales Leben führen kann. Und es ist nach wie vor noch immer sehr präsent.
25: Mhm. Wenn wir mal zurückschauen und überlegen, was da so präsent ist. Ne? Deine Eltern haben sich ja früh getrennt. Wie alt warst du da?
24: Ich weiß es nicht mehr, aber ungefähr 4, glaube ich.
25: Mhm. Und wenn du so die Stimmung einfängst oder die Bilder einfängst, welche Erinnerungen hast du da an deine Kindheit?
24: Sehr düster tatsächlich. Also ich habe sehr viele Dinge gesehen, die man als Kind nicht sehen sollte. Sehr viel Gewalt und ja, es war auf jeden Fall kein sicherer Boden. Es war kein Halt. Es war schon immer wieder Liebe da, aber auf jeden Fall nichts, wo ein Kind wirklich gesund aufwachsen kann.
25: Mhm. Nur soweit du darüber reden möchtest, aber von wem ist die Gewalt, von der du da sprichst, denn ausgegangen?
24: Von verschiedenen Seiten. Mhm. Also ich hatte jetzt gerade einen Moment in meinem Kopf, da habe ich meine Mutter gesehen, wie sie zusammengeschlagen worden ist von einer anderen Frau. Da war ich 5 oder 6. Es ist auch von meiner Mutter gegenüber uns Kindern manchmal Gewalt ausgeübt worden. Das war aber eher selten. Von meinem Vater ist jetzt körperliche Gewalt nie ausgegangen, von meiner Mutter ganz selten, aber es waren halt auch öfter von außen Personen da, wie zum Beispiel einmal ist meine Mutter zusammengeschlagen worden von einer Frau und ich habe das halt gesehen oder sie hat mal einen neuen Mann geheiratet und da war der Sohn von ihm gewalttätig und ja.
25: Hm. Wie würdest du denn das Verhältnis zu deiner Mutter beschreiben? In dieser Gewaltatmosphäre von ihr ausgehend, aber auch an sie gerichtet?
24: Ich habe immer von Anfang an versucht, alle in Schutz zu nehmen. Deswegen habe ich das nie so gewertet, glaube ich, als Kind, weil ich immer Angst hatte, verstoßen zu werden.
25: Mhm.
24: Also ich habe immer versucht, die Situation zu retten und habe eher versucht, sie in Schutz zu nehmen, egal ob sie Täter war oder Opfer.
25: Mhm. Ich habe ja auch gerade erwähnt, dass deine Mutter aus Bosnien, aus dem Krieg nach Österreich geflohen ist. Diese Erfahrung, diese frühe Erfahrung ja auch deiner Mutter, war die Thema in eurer Familie? Hat sie mal was drüber erzählt?
24: Sie hat relativ wenig darüber gesprochen. Sie hat, glaube ich, versucht, alles zu verdrängen. Deswegen ist es dann auch dazu gekommen, dass sie auf der Straße gelandet ist, weil sie sich das halt nie genauer angesehen hat. Sie hat immer versucht, einfach alles zusammenzuhalten, hat immer versucht, einfach Geld zu verdienen und ja, hat weniger gut funktioniert, auch das mit dem Erhalten. Und das hat, glaube ich, all ihren Fokus gekostet.
25: Was weißt du denn heute über die Flucht und das, was deine Mutter da erlebt und gesehen hat?
24: Ich weiß, dass ihr Vater umgebracht worden ist vor ihren Augen. Also der ist erschossen worden von Soldaten.
25: Vor ihren Augen?
24: Ja, also er ist schon weggeführt worden kurz und dann ist er erschossen worden. Aber sie sind halt getrennt worden voneinander und sie sind dann direkt wieder zum Vater gekommen. Das heißt, sie haben das schon sehr hautnah miterlebt.
25: Mhm.
24: Und das war schon natürlich extrem traumatisierend. Und ich weiß gar nicht so viel darüber, wie sie denn nach Österreich gekommen sind. Ich weiß nur, dass meine Mutter dann im Flüchtlingsheim meinen Vater kennengelernt hat und dass es dann alles extrem schnell gegangen ist.
25: Mhm. Deine Mutter ist dann ja mit 15 auch zum ersten Mal mit deinem Bruder schwanger geworden. 2 Jahre später bist du ja dann zur Welt gekommen. Ich meine, wenn man sich das vorstellt, eine Jugendliche, die sie ja im Prinzip war, mit diesen traumatischen Erfahrungen im Gepäck, plötzlich Mutter mit großer Verantwortung in einem fremden Land. Gab es denn da noch andere, nach deiner Erinnerung, Familienmitglieder, Freunde, die deine Mutter unterstützt haben oder war sie damit hauptsächlich allein?
24: Ich weiß halt, dass meine Tante, also die Schwester von meinem Vater, die schon sehr aktiv dabei war, die wollte mich auch zu sich nehmen, weil sie gesehen hat, dass halt alle überfordert waren. Aber das wollte meine Mutter nie. Also die wollte immer alle bei sich behalten.
25: Mhm.
24: Und deswegen war das dann auch nicht möglich.
25: Du hast ja gesagt, von deinem Vater ist keine Gewalt ausgegangen. Welche Rolle hat der denn gespielt? Wie nah warst du ihm?
24: Nicht wirklich nahe. Er war für mich tatsächlich immer sehr bedrohlich, weil er war extrem sarkastisch und hat mich halt psychisch tatsächlich immer wieder nicht gut behandelt. Er hat mich halt oft runtergemacht und hat sich über mich lächerlich gemacht und ist halt sozial nicht wirklich kompetent. Es ist auch bis heute so. Und ich habe auch zu ihm nach wie vor gar kein gutes Verhältnis. Mhm. Da gab es auch Vorfälle, die will ich hier nicht erwähnen, aber die sollten nicht passieren zwischen Vater und Kind.
25: Mhm. Du hast ja gesagt, deine Erinnerungen an die Kindheit sind eher düster. Und alles, was du beschreibst, finde ich, bestätigt das auch. Also das löst auch in mir düstere Gedanken aus, auch die Andeutung, die du da gerade gemacht hast. Gleichzeitig hast du gesagt, da war auch Liebe. In welchen Situationen war denn da Liebe?
24: Meine Tante hat da, glaube ich, eine große Rolle gespielt, weil sie wollte auch immer Kinder und es hat nicht funktioniert. Und ja, dann war ich halt auch sozusagen der Tochterersatz und ich glaube, das hat mir gut getan. Und nachdem ich immer ein sehr fröhliches Kind war, weil ich auch wahrscheinlich versucht habe, Menschen fröhlich zu machen, unter anderem glaube ich, dass ich da schon immer wieder auch Zuneigung bekommen habe von den Menschen, weil ich halt auch bei den Menschen gut angekommen bin.
25: Als du 15 warst, hat sich dann plötzlich nochmal alles verändert. Was ist da passiert?
24: Da hat auf einmal meine Mutter angefangen, sich zu verändern. Also sie ist auf einmal nicht mehr wirklich zu Hause gewesen. Wenn sie kam, dann war sie oft betrunken. Dann hat sie angefangen, ganz komische Dinge zu reden, die gar keinen Zusammenhang ergeben haben. Also ich habe gemerkt, irgendwas stimmt nicht. Irgendwas geht hier ab und sie sagt aber auch nicht, was los ist. Und ja, ich bin einfach, mein Bruder und ich, wir sind beide im Leeren gestanden. Wir wussten nicht, was los ist. Und sie hat dann auch komische Sachen gemacht, wie dass sie lauter Dinge in den Kochtopf geschmissen hat und irgendwie mit den Füßen mit Farbe durch die Wohnung gegangen ist und zu Fußspuren hinterlassen hat am Boden. Ja, wie in einem Film.
25: Wie sehr hat sich dieser Film verunsichert?
24: Das war extrem schlimm. Also das ist so, wie wenn dir der ganze Boden unter den Füßen weggerissen wird und du weißt überhaupt nicht, was gerade passiert.
25: Ich meine, Film ist ja irgendwann zu Ende, wenn man ihn anschaut, ne? Aber der ja nicht. Wie, wusste dein Bruder eigentlich, was machen wir denn jetzt? Also ich stelle mir das vor, wenn die Mutter plötzlich so unerklärliche Verhaltensweisen an den Tag legt, was hast du gedacht? Was war irgendjemand da, mit dem du darüber reden konntest?
24: Nein, tatsächlich nicht. Mein Bruder war nämlich auch nicht wirklich kommunikativ. Also der hat sich sehr zurückgezogen und hat eher diese Herangehensweise genutzt. Meinem Vater habe ich sowieso nicht vertraut. Mit meiner Tante hatte ich keinen Kontakt. Und ich habe mich dann halt auch selber sehr zurückgezogen. Also ich bin dann auch schwer depressiv geworden und ja, habe mich sehr verändert, habe mit meinen besten Freundinnen in der Schule gar nicht mehr geredet. Und war einfach nur hilflos und hoffnungslos.
25: Was hat das denn konkret bedeutet so für deinen Alltag? War deine Mutter dann noch zu Hause oder war sie dann auch schon mehr unterwegs?
24: Ich kann mich nicht daran erinnern, dass sie häufig verfügbar war in der Zeit. Also sie hat sich dann sehr zurückgezogen und war eigentlich nur mehr irgendwo unterwegs in einer Altstadt oder in irgendwelchen Bars.
25: Kam denn dann irgendwer vorbei? Hat es irgendwer mitgekriegt, dass sich da in deiner Mutter sowas verändert und dass dadurch auch sich euer Leben, eure Welt nochmal verändert?
24: Einmal kam mein Vater und meine Tante und sie wollten mich und meinen Bruder nach Wien mitnehmen, weil sie das eben dann mitbekommen haben. Und ich war aber nicht bereit dafür. Für mich war Wien eine Katastrophe. Ich hatte so schlechte Erinnerungen damit und auch zu meinem Vater wollte ich auf gar keinen Fall. Und dann, ich wollte auch meine Mutter nicht alleine lassen. Ich hätte das nicht verkraftet. Und dann haben sie meinen Bruder mitgenommen und ich bin halt bei ihr geblieben.
25: Dann warst du ja ganz alleine mit ihr plötzlich auch. Puh, und wann ging das denn los, dass deine Mutter auch teilweise auf der Straße gelebt hat?
24: Da war dann noch einiges dazwischen. Also sie hat die Wohnung gekündigt einfach so und hat mir das halt am Telefon gesagt, dass sie einfach jetzt, dass wir in 4 Wochen rausziehen müssen. Das waren, glaube ich, insgesamt 2 Jahre, wo ich gar nicht weiß, wo sie überall war. Da hatte ich schon dann meine zweite Wohnung nach 2 Jahren, wo sie dann vor meiner Tür gestanden ist und wo ich sie ins Obdachlosenheim gebracht habe.
25: Aber wenn wir nochmal zurückgehen, dieser Moment, dass sie dir sagt, in 4 Wochen haben wir übrigens diese Wohnung nicht mehr. Was hat sie dir dann gesagt, wo du dann hin sollst? Ich meine, wie alt warst du da? Warst du da immer noch 15?
24: Ja.
25: 15, also was war denn deine Perspektive?

0: gekommen sind mit den Umständen, die sie hatten. Sie hatten jetzt auch nicht viel Geld und ich konnte halt auch nicht unterstützen mit Geld. Das ist dann auch ziemlich schnell mit einem Knall auseinandergegangen und dann bin ich über Nacht ausgezogen und habe meine Wohnung gesucht mit 17.
1: Und hattest du denn da noch Kontakt zu deiner Mutter in der Zeit von 15 bis 17?
0: Sehr selten.
1: Was war denn so dein Impuls? Hast du dich da innerlich distanziert von ihr oder wolltest du ihr eher helfen?
0: Ich habe die ganze Zeit versucht, sie zu retten.
1: Oh, okay.
0: Das war auch das, was mir so viel Lebensenergie gekostet hat, weil ich die ganze Zeit versucht habe, irgendwas zu ändern. Und ich konnte das einfach nicht akzeptieren. Und das ging 5 Jahre lang so. Und dann habe ich es einfach losgelassen und dann hat es angefangen, dass es besser wird.
1: Wie hast du denn versucht, sie zu retten?
0: Indem ich halt mit ihr rede, indem ich mit ihr gemeinsam in die Psychiatrie fahre. Also sie hat sich mehrmals einweisen lassen. Indem ich ihr sage, was in mir vorgeht, dass ich Angst habe, dass ich sie tot finde in der Wohnung. Solche Sachen.
1: Puh, also wenn du darüber nachdenkst.
0: Ja, ich glaube, dass es aber auch so ein Schutzmechanismus war und ich bin halt relativ gut im Verdrängen gewesen, glaube ich, von Anfang an. Das hat mir halt auch das Leben gerettet, glaube ich, weil ich halt viel einfach weggeschoben habe. Ja.
1: Hast du irgendeine Erklärung, warum das so passiert ist mit deiner Mutter? Also erstmal, was würdest du sagen, ist da in ihr vorgegangen? Also was hat sich da gesundheitlich getan? War das eine Psychose, die sie hatte? Oder wie würdest du das sehen heute?
0: Ja, also sie ist auch diagnostiziert worden als Psychose. Und also ihr ist einfach alles zu viel geworden, die ganzen Verpflichtungen. Das merkt man auch nach wie vor. Sie ist eine maximale Rebellin. Also sie will sich an gar keine Regeln halten. Und deswegen hat sie auch nach wie vor keine Wohnung, keinen Job, weil sie einfach sich so sträubt gegen alles, was sie irgendwie einengt. Und ich glaube, dass ihr das einfach alles zu viel geworden ist, dass alles von ihr abhängig war damals.
1: Irgendwann, das hast du auch schon angedeutet, ist sie ja dann nochmal auf dich zugekommen, wollte bei dir einziehen. Kannst du mal die Situation nochmal beschreiben? Stand sie da plötzlich vor der Tür oder wie war das?
0: Ja, also sie hatte immer wieder so Momente, wo sie generell vor meiner Tür stand, weil sie halt irgendwie, ich weiß nicht, was sie wollte, aber ja, wo sie halt dann eskaliert ist auch. Und da hat sie aber nie gefragt, ob sie zu mir kann, sondern es war einfach Drama. Und dann gab es mal einen Moment, da war ich, glaube ich, 18, da ist sie auf einmal vor der Tür gestanden und hat gesagt, sie weiß nicht, wo sie hin soll. Sie fragt, ob sie zu mir kann. Und das war, glaube ich, der schlimmste Moment in meinem Leben, weil ich wusste, ich kann sie nicht aufnehmen, weil ich gehe zugrunde, wenn ich das mache. Und dann habe ich sie eben ja ins Obdachlosenheim gebracht, weil ich nicht mehr wusste, was ich machen soll. Und ich habe auch meine Betreuerin gefragt, die ich damals hatte, also eine Sozialpädagogin. Ja, und das war für mich die einzige Lösung. Ja.
1: War das denn so ein spontaner und ganz klarer Impuls von dir, dass du sagtest oder dachtest, das geht nicht? Oder hast du geschwankt, als sie dich das gefragt hat?
0: In meiner Erinnerung ist es schon sehr klar. Weil ich bis dahin schon 3 Jahre gekämpft habe und ich habe dann noch mal ganz kurz mit ihr zusammen gewohnt für 3-4 Monate. Da habe ich schon gemerkt, wie schrecklich das war, weil ich so oft Angst hatte, dass ich sie tot finde. Und sie sich halt auch immer wieder aufgeführt hat. Und ich wusste, ich kann das nicht, ich überlebe das nicht.
1: Und ich stelle mir jetzt vor, sie steht da in der Tür und sie fragt es und du sagst nee und nimmst sie dann mit. Wie hat deine Mutter darauf reagiert? War sie enttäuscht? Hat sie es gleich eingesehen? Wie hast du das in Erinnerung?
0: Sie war sehr verständnisvoll. Also sie hat das sofort akzeptiert und war gar nicht wütend und ja.
1: Ich meine, jahrelang hattest du versucht, ja deine Mutter zu retten, ne? Bist aber nicht so richtig rangekommen. Und dann kommt sie plötzlich auf dich zu. Wie war das für dich? Also auch wenn du sagst, es war klar, war es auch leicht?
0: Nein. Also ich merke es auch jetzt, ich darf mich richtig bemühen, dass ich nicht zu weinen anfange, weil das wirklich der schlimmste Moment war bisher. Ja.
1: Also das ist etwas, was noch weiter gearbeitet hat in dir. Aber das Wichtige ist ja, wenn du dich erinnerst, dass es klar war und richtig war. Du sagst auch mit Abstand immer noch, es war genau richtig so, oder? Höre ich das da raus?
0: Ja, auf jeden Fall. Also da bin ich sehr froh, dass ich so viel

0: viel Selbstschutz hatte in dem Moment, dass ich sage, ich überlebe das nicht, ich muss das jetzt machen und ja.
1: Aber das ist es eben, ne? Man weiß, es ist richtig, aber es kann ja trotzdem wehtun, die Tür schließen zu müssen in dem Moment, ne?
0: Ja, absolut.
1: Du hast das ab und zu schon angedeutet. Wie sah und sieht denn das Leben deiner Mutter in den letzten Jahren aus?
0: Also sie hatte dann halt gar keine Bleibe über längere Zeit. Sie hat dann schon immer wieder mal bei Leuten gewohnt. Sie hatte dann auch immer wieder Partner an ihrer Seite. Und da hat sie dann gewohnt. Und jetzt ist es so, seit 2 Jahren, glaube ich, hat sie ein Zimmer in einem Obdachlosenheim und das ist auch beständig. Also sie schläft trotzdem manchmal draußen, aber ja.
1: Würdest du sagen, sie hat Menschen, die sich auch um sie kümmern?
0: Ja, sehr viele tatsächlich. Also ganz Linz kennt sie, wo sie halt lebt. Von allen Polizisten bis den Streetworkern, bis jeden Kranken, jedem Sanitäter.
1: Wenn sie so viele kennen, würdest du auch sagen, da gibt's sowas wie, ich weiß nicht, ob man es Zuhause nennen soll, aber Freunde, gute Bekannte, die sie auch so empfindet, die ihr so ein, ja, sowas wie Geborgenheit ist jetzt ein großer Begriff, aber sowas wie Halt, sowas wie Bezug geben.
0: Ja, das ist ja auch was sie gesagt hat, warum sie nicht weg will von Linz, weil sie halt dieses Umfeld dort hat. Sie weiß zwar, dass es schon ein Grund ist, warum sie nach wie vor halt in dieser Situation ist, weil sie immer wieder reinrutscht durch die Leute, aber es gibt ihr sehr viel Halt und es ist halt ihre Art von Zuhause.
1: Wenn du von dem Reinrutschen sprichst, gibt es denn da manchmal Momente, dass sie sich auch ein anderes Leben vorstellen kann?
0: Ich glaube schon, dass sie es immer wieder versucht. Also sie hatte jetzt zum Beispiel auch einen Moment, ihr Körper wird halt langsam taub, weil sie so viel Alkohol getrunken hat über die letzten Jahre. Und das war auch so ein Grund, warum sie jetzt wieder aufgehört hat mit Alkohol. Also sie versucht es dann schon und hat nicht komplett aufgegeben, aber es hält halt meistens nicht so lange.
1: Wie hat sich denn euer Verhältnis entwickelt, seitdem du sie nicht mehr retten möchtest?
0: Es ist viel liebevoller geworden. Ja, also das ist halt, wenn ich jemanden verändern möchte, dann ist es automatisch, löse ich Druck bei meinem Gegenüber aus. Und das ist zwar verständlich in so einer Situation, dass ich es anders haben will, aber seitdem ich einfach losgelassen habe, merkt sie halt, ich akzeptiere sie völlig. Ich akzeptiere ihr Leben, wie sie ihr Leben handhabt. Ich akzeptiere, wenn sie mich anschreit oder egal was kommt, es ist einfach okay. Das heißt nicht, dass ich alles gut finde. Ich sag's ihr auch, wenn ich es nicht gut finde, aber ich akzeptiere es halt.
1: Nimmt sie denn auch an deinem Leben teil?
0: Nein, nicht wirklich. Sie fragt auch nicht wirklich viel. Ich erzähle dann manchmal von mir selber heraus, aber ich merke halt, dass sie das meiste überfordert.
1: Meine, du hast so viel jetzt erlebt und das hatte so einen großen Einfluss auch auf dein Leben. Wie siehst du sie denn? Also gibt es da manchmal noch so eine Mutter? So eine Liebe für die Mutter, gibt es manchmal Momente, wo du das auch spürst, oder ist das irgendwas anderes?
0: Also ich spüre schon Liebe gegenüber ihr, auch wenn wir telefonieren, und ich spüre es auch von ihrer Seite, aber es ist nicht so ein Mutter-Kind-Gefühl für mich, sondern eher, wir sind halt sehr eng verbunden, eher wie Schwestern, würde ich sagen. Es fühlt sich nicht an, als wäre sie meine Mama.
1: Vermisst du eine Mama?
0: Ja, auf jeden Fall.
1: Jetzt haben wir so viel über deine Mutter gesprochen, ne? Wie geht's denn dir heute?
0: Grundsätzlich geht es mir wirklich sehr gut. Also für das, was ich alles erlebt habe und ja, was ich schon durchgearbeitet habe, geht es mir wirklich sehr gut. Ich habe halt jetzt gerade so eine Phase, wo ich das mehr zulasse, diesen Schmerz, dass ich halt nicht wirklich eine Familie habe, die für mich da ist und dass es wahrscheinlich auch nie so sein wird, außer ich werde halt selber eine gründen. Das löst schon immer wieder mal großen Schmerz in mir aus, weil ich es halt so richtig realisiere, dass es halt einfach zu meinem Leben dazugehört. Aber ich bin halt trotzdem nach wie vor dafür überzeugt, dass ich ein schönes Leben leben kann und dass ich alles erreichen kann, was ich möchte. Und ich bin auch sehr dahinter, dass ich Erfolg habe in meinem Job und dass ich Gutes tue in der Welt und dass ich respektvoll mit meinen Mitmenschen umgehe und dass ich halt das, was ich halt selber nicht hatte, dass ich das halt weitergeben kann. Und ich glaube, dass ich wegen dieser Vorgeschichte so viel geben kann, weil ich einfach so unten war am Boden. Und dafür bin ich dankbar. Deswegen kann ich halt, glaube ich, auch, weil ich halt schon so viel durchgemacht habe, ich weiß halt, ich kann alles überleben. Mhm. Und deswegen bin ich in vielen Dingen mutiger und manchmal vielleicht ein bisschen leichtsinniger als andere, weil ich halt einfach weiß, es wird sowieso gut und ich schaffe sowieso. Mhm.
1: Ich weiß auch nicht, aber ich denke gerade an so eine Waage, wenn du das beschreibst. Ne? Auf der einen Seite sind da viele Stärken und ist da diese Leichtigkeit und ich spüre auch so ein, ja, so eine Energie bei dir, ne? Und was hat dich das auch gekostet? Was ist auf der anderen Seite der Waage?
0: Also was ein ganz großes Thema schon seit mehreren Jahren ist, ist das Thema Beziehungen. Mhm. Ich konnte mich zum Beispiel auch gegenüber Freundinnen nicht wirklich öffnen. Ich konnte niemanden richtig ranlassen. Und das ist schon viel besser geworden. Aber ich merke es vor allem in der Begegnung mit Männern noch immer, dass, weil die Vaterbeziehung, glaube ich, auch nach wie vor sehr schlecht ist. Und da nicht, ich habe da nicht, noch nicht wirklich viel dran gearbeitet. Und das spiegelt sich einfach in der Beziehung mit Männern. Mhm. Und das Thema Geld, das merke ich auch, weil meine Eltern, also ärmer geht's eigentlich gar nicht. Vater und Mutter, beide am absoluten Minimum. Und ich merke das auch in meinem eigenen Leben, weil es ist oft so, du übernimmst oft die Gewohnheiten von deinen Eltern und ich habe nie gelernt, was bedeutet es, Geld zu haben, eine gesunde Beziehung zu Geld aufzubauen, all diese Themen. Und da bin ich auch dabei, das jetzt anzugehen.
1: Hast du einen anderen Blick als andere auf Leute, die auf der Straße leben?
0: Auf jeden Fall, glaube ich schon.
1: Gab es jemals sowas wie Scham, darüber zu reden, dass deine Mutter auf der Straße lebt?
0: Ja, ich habe mehrere Jahre nicht drüber geredet, weil ich mich früher damit, ich habe mich damit identifiziert. Das heißt, ich habe gemerkt, dass ich dadurch Aufmerksamkeit bekomme und dadurch wurde das zu meiner Geschichte. Mhm. Und dann habe ich aufgehört, drüber zu reden, weil ich das halt gemerkt habe und ich das nicht mehr wollte. Und jetzt habe ich dann langsam wieder angefangen, offen drüber zu sprechen, weil es ist einfach Teil meiner Geschichte. Und ich habe gemerkt, was es bei Menschen halt bewirkt, wenn ich anfange, drüber zu reden.
1: Was bewirkt es?
0: Die sind absolut offenherzig auf einmal. Also das ist wirklich heftig, was dadurch ausgelöst wird, wenn die Leute sehen, was halt noch so passiert in den Leben von anderen. Und ich merke auch, dass es macht sie irgendwie demütiger gegenüber dem Leben, kommt mir vor, weil sie halt mehr wertschätzen, was halt bei ihnen gerade abgeht. Hm.
1: Vielen Dank, Evelyn, auch für deine Offenheit. Und dann wünsche ich dir ganz viel Lebensqualität und ganz viel Beziehungen, die all das ja in sich tragen, was du dir von ihnen erwartest. Danke dir
0: Dankeschön.
1: Sehr.
0: Dankeschön. Danke für deine Fragen.
1: Ja, gerne. Danke für deine Antworten und für das Gespräch. Und vielen Dank auch an mein Team, Redaktion Nadine Ackermann, Barbara Christophers, Sven Hauser und Martin Müller, Produktion Michael Wagner und Johannes Kabatnik. Bis bald hier im Podcast Das wahre Leben. Und solltet ihr Kritik, Lob oder selbst eine interessante Geschichte zu erzählen haben, meldet euch gerne unter daswahreleben@swr.de. Ich bin Michael Steinbrecher. Wir hören uns.

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1: Um 21 Uhr mit Florian Schwarz. Bundeskanzler Merz hat den Koalitionspartner SPD zu einem fairen Umgang aufgerufen. In der ARD-Sendung Karin Mioska sagte er, in der Union wachse der Unmut über zu große Zugeständnisse. Merz betonte, die CDU müsse in der Regierung klar erkennbar bleiben. Merz rief die SPD zu mehr Kompromissbereitschaft auf. Mit Blick auf die anstehenden Reformen sagte er, ohne diese sei der aktuelle Sozialstaat nicht länger finanzierbar. Das wisse auch die SPD. Höhere Steuern für Besserverdiener lehnte der Kanzler ab. Das werde mit der Union nicht gehen, das müsse die SPD wissen. Wegen des möglichen Abzugs tausender US-Soldaten aus Deutschland regt der Wehrbeauftragte des Bundestags Otte, die anstehende Lücke auszugleichen. Dem Spiegel sagte er, der Abzug sei ein schlechtes Signal für die Verteidigungsfähigkeit Deutschlands. Otte ist der Meinung, dass das kompensiert werden muss. Für die USA bedeutet der Schritt ihm zufolge, dass sie auf eine vorteilhafte Infrastruktur und auf gesellschaftliche Rückendeckung verzichten. Wie viele Soldaten die USA letztlich abziehen wollen, ist unklar. Trotz der geltenden Feuerpause hat Israel erneut Ziele im Libanon angegriffen. Im Süden des Landes wurde nach Angaben des libanesischen Gesundheitszentrums mindestens ein Mensch getötet und 8 weitere verletzt. Israel rechtfertigt seine wiederholten Angriffe mit dem Kampf gegen die Hisbollah-Miliz im Libanon. Auch im Westjordanland hat ein israelischer Militäreinsatz Opfer gefordert. Nach Angaben des Roten Halbmonds wurde ein Palästinenser getötet und 4 verletzt. Die beiden früheren Tatort-Schauspieler Miroslav Nemetz und Udo Wachtfeitel haben beim deutschen Fernseh-Krimi-Festival den Ehrenpreis erhalten. Von der Jury hieß es, die beiden hätten ihre Rollen als Münchner Kommissare 35 Jahre lang leidenschaftlich gespielt. Kennzeichen ihrer Krimi-Figuren seien Freundlichkeit und Gelassenheit gewesen. Zu Ostern hatten sich Nemetz und Wachtfeitel nach 35 Jahren und 100 Fällen aus dem Tatort verabschiedet. Zum Fußball. Für die Frauen des FC Bayern München ist der Traum vom Triple geplatzt. Sie haben den Einzug ins Finale der Champions League verpasst. Im Halbfinalrückspiel gegen Barcelona verloren die Münchnerinnen 2:4. In der Fußball-Bundesliga haben 2 Mannschaften den Klassenerhalt geschafft. Mönchengladbach mit einem 1:0 gegen Dortmund und auch Mainz bleibt erstklassig nach dem 2:1-Sieg gegen St. Pauli. Das Wetter in Bayern in der Nacht bewölkt, von Südwesten her ganz vereinzelt Schauer oder Gewitter, Abkühlung auf 13 bis 6 Grad. Die neue Woche beginnt mit einem Mix aus Sonne und Wolken bei Temperaturen bis 28 Grad. Am Mittwoch viele Wolken und gebietsweise Schauer. Soweit die Nachrichten, die Zeit gleich 21.03 Uhr.
2: Hefte raus, Klassenarbeit. Wir schreiben jetzt zumindest in Gedanken eine Chemieklausur mit dem Stoff von Klasse 8, 9, würde ich sagen. Und eine der Fragen lautet, wie funktioniert Elektrolyse? Und keine Sorge, falls jemand chemisch nicht so interessiert ist, wir sprechen natürlich auch über Klimaschutz, denn die Elektrolyse ist essentiell für die Herstellung von Wasserstoff. Speziell um grünen Wasserstoff geht's in dieser Ausgabe vom ARD Klima Update, das ihr alle 14 Tage werbefrei in ARD Sounds findet. Aktuell macht Wasserstoff etwa 2% des Energiemixes in der Europäischen Union aus. Da ist also noch Luft nach oben und vor allem 95% dieses Wasserstoffs werden durch fossile Brennstoffe erzeugt. Das wiederum setzt jährlich bis zu 100 Millionen Tonnen CO2 frei. Das ist natürlich ein Problem auf dem Weg zur Klimaneutralität. Darum klären wir heute, wann kommt in großem Umfang grüner Wasserstoff und welche Rolle spielt er künftig bei der Energieversorgung? Ich spreche darüber mit meinem Kollegen Ralf Geißler, der für ein gigantisches Langzeitprojekt zum Kohleausstieg umfassend auch zu grünem Wasserstoff recherchiert hat. Und ich spreche auch mit Professorin Claudia Kempfert vom DIW in Berlin. Ich bin Theresa Brenner von MDR Aktuell. Los geht's, schön, dass ihr zuhört.
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2: Ich sitze in Leipzig im Studio hier von MDR Aktuell und mir gegenüber sitzt mein Kollege Ralf Geißler. Hallo Ralf.
3: Hallo Theresa.
2: Du bist ja seit vielen Jahren Wirtschaftsreporter und bist in den vergangenen Jahren aber auch mehr und mehr zum Energieexperten geworden. Das liegt unter anderem an dem Langzeitprojekt Tschüss Kohle, Hallo Zukunft, bei dem ihr den Braunkohleausstieg hier im Mitteldeutschen Revier sehr ausführlich, engmaschig begleitet. Erklär mal bitte kurz, was das für ein großes, umfassendes Projekt ist.
3: Also das Projekt Tschüss Kohle, Hallo Zukunft. Wir haben uns, als die Bundesregierung den Kohleausstieg beschlossen hat, gefragt, was macht das eigentlich mit einer Region, die über Jahrzehnte von der Kohle gelebt hat? Und wir haben uns dann entschieden, dieses mitteldeutsche Braunkohlerevier über einen längeren Zeitraum journalistisch immer wieder zu begleiten, zu gucken, was wird aus den Dörfern, die eigentlich noch weggebaggert werden sollten, jetzt aber bleiben können, was wird aus den Kohlearbeitern, die mit der Kohle ihr Geld verdient haben, aber auch, wo kommt eigentlich dann in Zukunft die Energie her? Bisher waren das ja Energieregionen, die haben Deutschland mit Strom versorgt, unter anderem. Machen die das auch in Zukunft dann eben nur mit erneuerbaren Energien? Das ist das Projekt und wir machen das jetzt das fünfte Jahr, fahren also immer wieder hin, treffen immer wieder die gleichen Leute und schauen uns an, wie der Kohleausstieg eine Region verändert.
2: Und wenn du sagst, welche Energie spielt da künftig eine Rolle, das könnte ja auch Wasserstoff sein, idealerweise grüner Wasserstoff, um den soll es heute gehen. Und es wird bunt, kann man eigentlich sagen, denn ich hatte mal gelesen, es gibt ja grauen und grünen Wasserstoff und sogar von goldenem Wasserstoff ist manchmal die Rede und schwarz und braun gibt es auch noch. Welche Farben sind so gängige Bezeichnungen und was bedeutet welche Farbe?
3: Ja, also goldener Wasserstoff, da musste ich selber erstmal nachgucken. Ich habe auch erst gedacht, goldener Wasserstoff, das ist das das, was Donald Trump im Oval Office herstellt? Oder wo kommt der her? Tatsächlich, goldener Wasserstoff ist Wasserstoff, der ganz natürlich vorkommt, den man einfach als Wasserstoff aus dem Boden holt. Das macht man bisher aber eigentlich kaum. Was man aber tut, ist, man stellt Wasserstoff aus Erdgas her. Das ist der sogenannte graue Wasserstoff. Man kann dann diesen grauen Wasserstoff so herstellen, dass man das CO2, was dabei entsteht, auffängt. Da spricht man von blauem Wasserstoff, aber da, wo wir eigentlich hinwollen, das ist der grüne Wasserstoff, hergestellt per Elektrolyse, also sprich eigentlich aus Ökostrom und Wasser. Man macht nichts anderes, als mit Strom dieses Wasser aufspalten in seine ursprünglichen Bestandteile, nämlich in Wasserstoff und Sauerstoff.
2: Also der grüne ist sozusagen der ideale Wasserstoff, wenn man CO2-neutral Energie produzieren will.
3: Wenn man das mit Ökostrom macht. Man könnte natürlich theoretisch auch anderen Strom nehmen, dann ist es kein grüner Wasserstoff.
2: Okay, da kommen wir auch noch mal ein bisschen genauer drauf am Ende, was da noch für Hürden vielleicht im Weg liegen, auch vielleicht bürokratische Hürden. Es wird jetzt von einigen Leuten viel Hoffnung in diesen grünen Wasserstoff gesetzt. Warum denn eigentlich? Wofür soll der dann perspektivisch genutzt werden?
3: Also es gab eine Zeit lang einen richtigen Wasserstoff-Hype vor einigen Jahren, weil man dachte, das ist der Schlüssel zum Gelingen der Energiewende. Wir haben ja das Problem, dass wenn wir Ökostrom erzeugen wollen, wir den nur bekommen momentan, wenn die Sonne scheint oder der Wind weht oder wenn Biomasse zur Verfügung steht. Und die Idee war, wir haben ja oft Phasen, wo wir viel zu viel Ökostrom im Netz haben, wenn die Sonne sehr intensiv scheint, wenn sehr viel Wind weht, dass man gedacht hat, ah wunderbar, dann nehmen wir diesen Strom und stellen per Elektrolyse diesen grünen Wasserstoff her. Und wenn wir Wind und Sonne nicht haben und dann Strom brauchen, dann nehmen wir einfach diesen grünen Wasserstoff und verbrennen den in Gaskraftwerken und machen dann daraus Strom. Das würde am Ende dazu führen, dass wir tatsächlich ein komplett klimaneutrales Stromsystem haben, weil wir immer grünen Strom erzeugen können. Entweder direkt aus Wind und Sonne oder eben aus dem grünen Wasserstoff. Soweit die Theorie.
2: Klingt jetzt nach einem großen Aber.
3: Genau, soweit die Theorie. In der Praxis gibt es mehrere Probleme. Das erste Problem ist, das braucht extrem viel Strom. Also das kostet momentan zumindest noch richtig, richtig viel Geld. Und das zweite Problem ist, man dachte so, ja, die Elektrolyseure, die lässt man dann eben immer dann laufen, wenn wir zu viel Strom haben. Jetzt sagen aber die deutschen Maschinenbauer, das geht zwar, aber eigentlich sind diese Maschinen, diese Elektrolyseure so ausgelegt, dass die idealerweise durchlaufen. Also die sind eigentlich, das, was man bisher Standtechnik hat, ist nicht dafür gedacht, dass man das ständig hoch und runter fährt. Kann man machen, wird aber dadurch nicht besser.
2: Und aber ungeachtet dieser Probleme oder Herausforderungen gibt es ja zumindest Projekte, die sich damit sehr konkret befassen. Und ein Ort, wo künftig die Produktion von grünem Wasserstoff im besten Fall anlaufen wird, ist das kleine, beschauliche Bad Lauchstädt im Süden Sachsen-Anhalts. Die haben ein ziemlich großes Projekt und da warst du eben auch für Tschüss Kohle, Hallo Zukunft jetzt schon mehrfach. Da steht entsteht ein gigantischer Elektrolyseur. Was hat es da in Bad Lauchstädt mit diesem Elektrolyseur auf sich?
3: Ja, wir begleiten schon länger Cornelia Müller-Pagel. Das ist die Projektleiterin des Energieparks Bad Lauchstädt. Und der Energiepark Bad Lauchstädt, das ist im Grunde genommen eine große Anlage auf dem Acker, würde ich jetzt sagen. Da stehen ganz viele Windräder herum und diese Windräder sollen eben Strom machen für einen großen Elektrolyseur, der dann dort grünen Wasserstoff erzeugen soll. Mhm. Und Bad Lauchstädt ist bereits angeschlossen an das Wasserstoffkernnetz. Das gibt's da schon. Da gibt's eine Verbindung zum Chemiepark Leuna und über diese Verbindung soll dann der grüne Wasserstoff in diesen Chemiepark fließen. Und es gilt so als das große Pilotprojekt. Und Cornelia Müller-Pagel ist eben eine dieser Personen, die wir über mehrere Jahre begleiten. Mhm. Eine ganz spannende Frau, weil eigentlich Juristin, also die hat eigentlich ursprünglich gar nichts mit grünem Wasserstoff zu tun gehabt. Wir können mal kurz reinhören. Ich habe sie bei Beginn des Podcasts nämlich mal gefragt, warum macht sie das eigentlich, dieses Projekt?
4: Was bedeutet Energiewende für Sie persönlich?
5: Ganz persönliche Antwort, also wenn Sie mich ganz persönlich als Mensch fragen, habe ich 3 Kinder und will mir tatsächlich nicht den Vorwurf mal machen lassen, warum hast du nicht, ne? Warum hast du nichts gemacht? Und da bin ich ziemlich happy und sehr stolz, dass ich sagen kann, ich habe was gemacht, ich habe an der Energiewende mitgebaut.
3: Ja, und das macht sie immer noch. Also Cornelia Müller-Pagel, wirklich eine ganz tolle Frau. Ich würde sagen, es gibt in Ostdeutschland niemanden, der sich so gut mit grünem Wasserstoff auskennt wie sie. Und die hat sich das aber alles draufgesattelt, so in den letzten Jahren, weil, wie gesagt, sie ist eigentlich Juristin.
2: Und kannst du das Projekt trotzdem noch ein bisschen genauer beschreiben? Du hast ja schon gesagt, die ist da irgendwo auf dem Feld sozusagen, diese Anlage, aber wie sieht es da konkret aus und wie ist die Akzeptanz vor Ort? Wie muss man sich dieses große Projekt da vorstellen?
3: Beginnen wir mal mit der Akzeptanz. Das ist eine Chemieregion, ja, Sachsen-Anhalt, Sachsen, so die Ecke. Da wird schon seit jeher Chemie gemacht. Das heißt, mit grüner Wasserstoffproduktion haben die Leute dort eigentlich keine Probleme. Also die Akzeptanz, würde ich sagen, ist da. Außer, wo es tatsächlich Widerstände gegeben hat, war bei dem Bau der zahlreichen Windräder, die zusätzlich nötig waren, um den Elektrolyseur betreiben zu können. Aber ansonsten sind die da eigentlich alle ganz fein damit. Zumal man sagen muss, das heißt zwar Energiepark Bad Lauchstädt, aber das ist 6 Kilometer von der Stadt weg. Also wenn man da steht, da ist nichts. Ja. Also Rübenacker und Windräder. Und da steht eben mitten in der Landschaft dann diese Elektrolyseanlage. Und ich habe sie damals auch gefragt, warum denn nun gerade hier ist. Hat nämlich noch andere Gründe. Mhm. Nicht nur, dass das weit weg ist von der Bevölkerung, sondern es gibt schon Gründe, warum man das gerade dort baut. Und das hat mit den geologischen Besonderheiten zu tun. Da gibt es nämlich Untergrundspeicher.
5: Wir haben hier eine hervorragende geologische Infrastruktur, um Kavernen zu bauen. Das sieht man daran, dass wir hier schon ein großes Erdgas-Kavernenfeld haben, was man dann auch umnutzen kann bzw. erweitern kann um Wasserstoffkavernen. Wir haben es getan, wir haben eine Kaverne bereits unter Sohle, die für Wasserstoff parat ist. Wir haben weiterhin hier ein sehr, sehr großes Potenzial für erneuerbare Energien. Das sehen Sie hier auch mit den vielen Windrädern, die sich schon drehen. Also dass wir hier Zugriff auf entsprechende erneuerbaren Strom haben, den wir ja brauchen, um den grünen Wasserstoff zu produzieren.
3: Also sprich, allein aufgrund der Lage eignete sich das sehr. Das muss man vielleicht nochmal kurz erklären, weil nicht alle wissen, was sind Kavernen. Mhm, also das sind große Hohlräume im Boden aus ja letztlich Salzgestein. Und die werden bisher genutzt, um dort Erdgas zu speichern, zum Beispiel für den Winter, unsere Wintervorräte. Und die Idee ist eben langfristig, diese Erdgasspeicher im Untergrund umzuwidmen für Wasserstoffspeicherung.
2: Das klingt nach idealen Ausgangsbedingungen, aber trotzdem wird ja noch kein grüner Wasserstoff dort in großem Umfang produziert, richtig?
3: Das ist richtig. Hm. Eigentlich sollte das anders sein. Hm. Man wollte schon vergangenes Jahr damit anfangen. Aber es ist wie so oft bei so Energiewendeprojekten, es hat dann eben doch länger gedauert. Das hat verschiedene Gründe. Ich könnte noch mal kurz abspielen,
2: gerne,
3: was
2: ja
3: sie selber dazu sagt. Dann hören wir uns einfach an, warum hat es denn jetzt eigentlich länger gedauert?
5: Was uns zum Beispiel sehr, sehr viel Zeit gekostet hat, ist die Veränderung des Montageablaufs. Wir sind davon ausgegangen, dass wir parallel alle 3 Module montieren können. Dann stellte sich raus, dass das aufgrund der Reinheitsanforderungen nicht geht. Und das alleine hat über 12 Wochen Verzögerung in den Zeitplan reingebracht.
3: Also klingt jetzt erstmal irgendwie sehr technisch. Mhm. Vielleicht erkläre ich es nochmal ein bisschen. Also das ist ein großer Elektrolyseur, der besteht aus einzelnen Teilen. Man hat erst gedacht, okay, 3 Bausteine, die schiebt man alle gleichzeitig da rein. Dann hat man festgestellt, naja, wenn da was schief geht, ist vielleicht nicht so gut. Wir fangen mal mit einem an. Wenn das funktioniert, dann nehmen wir den 2. Und wenn das funktioniert, nehmen wir den 3. Teil der Elektrolyse. Und deswegen hat es jetzt eben länger gedauert. Und hinzu kommt eben, das ist alles noch so, das ist nicht wie eine Autofabrik, das ist wie Manufaktur. Also so ein Elektrolyseur, das ist wie so ein Prototyp, der dahingestellt wird. Und da passiert mal irgendwas Unvorhergesehenes und dann dauert es eben wieder länger. Und deswegen hat sich das verzögert.
6: Und legt man sich denn vor Ort fest, wann dann der Betrieb aufgenommen werden kann?
3: Also hoffentlich dieses Jahr.
6: Okay, immerhin. Und wenn es denn dann soweit ist, wer wird denn dann diesen ersten grünen Wasserstoff aus Bad Lauchstädt nutzen? Ist der dann für die Privathaushalte oder ist der für die Wirtschaft oder wer profitiert dann davon?
3: Also wenn man so einen großen Elektrolyseur baut, klar, braucht man am Ende jemanden, der den grünen Wasserstoff kauft. Jetzt haben alle vielleicht schon mal gehört, oh, der ist irgendwie teuer, grüner Wasserstoff. Können wir auch nochmal kurz reinhören, weil auch darüber habe ich mit Cornelia Müller-Pagel in einer unserer Folgen gesprochen. Was kostet das denn eigentlich?
4: Wie teuer ist denn der Wasserstoff dann, den Sie hier machen, im Vergleich zu, ich sag mal, herkömmlichen Wasserstoff, den man ja momentan aus Erdgas gewinnt?
5: Ja, also es hängt natürlich maßgeblich am Erdgaspreis, wie viel teurer wir sind. Aber wenn man mal von den Durchschnittspreisen in der Vergangenheit ausgeht, dann kann man schon so sagen, mindestens Faktor 3 bis 4, 5, es variiert so ein bisschen, ja. Also es ist schon deutlich teurer. Was auch eine Herausforderung
4: aber wer
5: ist für
4: kauft
5: die
4: es dann? Also Sie haben ja jetzt jemanden, der es kauft, aber da, vielleicht macht er das ja nur, weil er nett ist oder weil er grün werden will.
5: Also weil nett ist, macht das hier keiner. Also wir machen das Projekt auch nicht aus purem Altruismus. Wir wollen mit diesem Projekt heute und auch in Zukunft Geld verdienen. Und zwar alle Projektpartner, wie wir hier versammelt sind.
3: Ja, da gehe ich mal kurz rein. Also die Frage, wer kauft das, wenn das 3 bis 5 Mal so viel kostet? Das ist ein Unternehmen im Chemiepark Leuna, konkret die Totalraffinerie, die diesen Wasserstoff auch kauft. Warum kaufen die Wasserstoff, der 3-mal so teuer ist wie herkömmlich aus Erdgas? Kann man erklären. Es gibt politische Vorgaben, das sind die sogenannten THG-Quoten. Also die Raffinerien sind angehalten, bei der Herstellung zum Beispiel von Kraftstoffen möglichst wenig CO2 auszustoßen. Das ist auch der Grund zum Beispiel, warum wir an den Tankstellen E10 haben. Ja, da wird also 10% Biokraftstoff beigemischt. Und so ähnliche Quoten gibt es auch für die Beimischung für grünen Wasserstoff. Ist auch gerade wieder in der politischen Diskussion. Aber letztlich, ganz vereinfacht gesagt, ist es so, dass die Raffinerie diesen grünen Wasserstoff nimmt, ihn in ihren Produktionsprozess mit verarbeitet, deswegen am Ende sich auf dem Papier abzeichnen lassen kann. Wir haben in der Produktion und dann auch die Autos beim Fahren, wenn die unseren Kraftstoff verbrennen, weniger CO2 ausgestoßen und deswegen sparen die dann das Geld für die CO2-Zertifikate ein. Also es ist ein politisch regulierter Markt letztlich, weil sonst würde diesen grünen Wasserstoff natürlich niemand kaufen.
6: Also das bedeutet, die müssen ja auch explizit grünen Wasserstoff nehmen und können nicht den grauen zum Beispiel nutzen, weil da entsteht ja dann trotzdem CO2, was dann zwar verpresst wird oder weiterverarbeitet wird oder wie auch immer, aber er ist eben nur grün, wenn es Ökostrom ist. Und deswegen müssen sie zwingend grünen Wasserstoff nutzen, um dieses Label zu bekommen.
3: Genau. Also die Raffinerien sind momentan eigentlich auch die große Hoffnung der Erbauer von solchen Elektrolyseanlagen, weil die Raffinerien sozusagen mit dem Einsatz von dem grünen Wasserstoff die Möglichkeit haben, ihre Produktion, also insbesondere auch die Kraftstoffproduktion für die Tankstellen, irgendwie grüner zu kriegen. Und deswegen ist das für die interessant. Und wie interessant das ist, das hängt eben dann wiederum von den politischen Entscheidungen ab. Also sprich, wenn der Staat sagt, wir brauchen eine höhere Quote, also es heißt THG-Quote, Treibhausgasquote. Ja. Wenn der Staat sagt, wir brauchen da eine höhere Quote, dann müssen die natürlich auch irgendwie noch grüner werden und dann müssten sie auch mehr von diesem grünen Wasserstoff kaufen.
6: Das heißt aber, es gibt ein Risiko, denn wenn sich die politische Situation dahingehend verändert, dass man die Klimaschutzmaßnahmen weiter zurückschrauben würde, dann gäbe es auch keinen Anreiz mehr, in die grüne Wasserstoffproduktion zu investieren, weil man den dann eigentlich nicht braucht, sondern man braucht ihn nur, um diese Vorgaben zu erfüllen. Sprich, wenn es die Vorgaben nicht mehr gibt oder sie gelockert würden, braucht man auch den grünen Wasserstoff nicht mehr.
3: Das ist vollkommen korrekt. Also momentan hängt letztlich der Erfolg dieser Elektrolyseanlagen ein bisschen davon ab, dass die Politik die Rahmenbedingungen so setzt, dass es sich für die Produzenten auch lohnt. Wobei die Hersteller, wie zum Beispiel auch Frau Cornelia Müller-Pagel, immer sagen, einerseits brauchen wir Regularien, andererseits gibt es Regularien, die machen uns das Leben total schwer als Hersteller und die müssten weg. Also technisch funktioniert das. Ne? Also auf dem Papier ist das auch mit dem Verbrennen des grünen Wasserstoffs zumindest anteilig erstmal in entsprechend ausgerüsteten Gaskraftwerken möglich. Aber es ist eben wirklich der Preis. Ne? Wir sind eben bei einem Preis, der so hoch ist, dass jeder, der sich ein bisschen damit länger befasst hat, sagt, das macht keinen Sinn, das in großen Kraftwerken zu verbrennen. Stellt sich die Frage, warum stellen wir jetzt trotzdem grünen Wasserstoff her? Also die Antwort ist, glaube ich, weil wir natürlich auf lange Sicht eben doch dahin kommen wollen und auch müssen. Also wie sollen wir sonst klimaneutral werden? Beziehungsweise irgendwann, das ist jetzt zwar nicht schnell, aber irgendwann ist dieses Erdgas, was wir momentan nutzen für die Wasserstoffproduktion oder das wir nutzen, um die Wohnungen warm zu machen. Das ist ja irgendwann auch alle. Ja. Das erleben wir beide wahrscheinlich nicht mehr, aber trotzdem, der Tag wird kommen. Ja. Und spätestens dann wird es eben dann doch entsprechende Lösungen geben müssen. Bis dahin macht es aus meiner Sicht trotzdem Sinn, auch ein bisschen Wasserstoffproduktion in Deutschland zu haben, das eben einzusetzen, zum Beispiel in der chemischen Industrie, um vielleicht auch eine grünere Chemie zu bekommen oder um es eben einzusetzen in den Raffinerien, um eben die Kraftstoffproduktion ökologischer machen zu können. Also es macht schon Sinn, aber es muss eben politisch begleitet werden, weil wenn man jetzt rein auf die Kosten schaut, also dann macht das von sich aus, glaube ich, kein Unternehmen, das sagt, hurra, ich kaufe jetzt den Wasserstoff zum vierfachen Preis.
6: Dankeschön, Ralf, für deine Information. Das war sehr interessant, auch dieses Langzeitprojekt mal ein bisschen näher kennenzulernen. Wer also mehr erfahren möchte über den Kohleausstieg im Mitteldeutschen Revier, dem empfehle ich sehr den Podcast Tschüss Kohle, Hallo Zukunft. Seit 5 Jahren gibt es das schon, 5 Staffeln gibt es. Und vielen Dank, Ralf.
3: Sehr gerne, Theresa.
6: Soweit der Blick in die Praxis vor Ort. Schauen wir uns jetzt etwas genauer den Theorieteil an. Und das kann ich tun mit Professorin Claudia Kempfert, Abteilungsleiterin am Deutschen Institut für Wirtschaftsforschung in Berlin. Hallo, Frau Kempfert.
7: Hallo, ich grüße Sie.
6: Schließen Sie sich der These meines Kollegen an, der ja im Grunde sagt, grüner Wasserstoff wird kurzfristig keine entscheidende Rolle spielen bei klimaneutraler Energieversorgung, aber man muss trotzdem am Ball bleiben?
7: Ja, also ich würde mich da anschließen. Es ist auch im Kern richtig, aber ich würde noch unterscheiden zwischen kurzfristig und mittelfristig, aber auch dann langfristig. Weil kurzfristig, das stimmt, also in den nächsten Jahren, da wird grüner Wasserstoff eher keine entscheidende Rolle für die breite Energieversorgung spielen. Dafür ist er noch leider zu knapp, auch zu teuer. Die Elektrolysekapazitäten sind da doch gering und auch die Leitungen, Speicher und wasserstofffähige Kraftwerke, das fehlt ja alles noch weitestgehend. Also wer heute so tut, das könnte jetzt Wasserstoff so kurzfristig Heizungen, Pkw oder auch fossile Kraftwerke ersetzen, der weckt da falsche Erwartungen. Aber mittelfristig wird grüner Wasserstoff dort wichtiger, wo man keine direkte Elektrifizierung machen kann. Also in der Chemieindustrie bei Stahl und so weiter, Hochtemperaturprozessen oder auch in Raffinerien. Und da ist ja auch Leuna ein gutes Beispiel. Also grüner Wasserstoff kann dort ja auch den fossilen Wasserstoff gerade in industriellen Prozessen ersetzen. Mhm. Das sieht man ja gerade bei der in der Chemie oder auch bei den Raffinerieprozessen. Und das finde ich einen sinnvollen Einsatz. Und so, aber langfristig spielt Wasserstoff dann als Speicher und Reserve im Energiesystem dann doch eine wichtigere Rolle. Und da ist ja auch die nationale Wasserstoffstrategie ganz eindeutig. Die wollen das ja auch ausbauen. Also ja, ich wäre dabei, Wasserstoff kurzfristig eher keine tragende Rolle, dafür noch zu knapp und zu teuer und die Infrastruktur fehlt, aber mittelfristig durchaus eine wichtige Rolle, vor allen Dingen auch als Speicher.
6: Dann lassen Sie uns mal noch ein bisschen genauer auf die Kriterien schauen. Wir hatten es besprochen, dass da teilweise hohe bürokratische Hürden vorliegen. Es gibt Kriterien von der Europäischen Union aus dem Jahr 2023, in denen festgelegt wird, ab wann grüner Wasserstoff auch wirklich grün ist. Kurz gesagt kann man ja sagen, der Strom dafür muss aus erneuerbaren Energie stammen. Aber der Teufel steckt ja im Detail. Es gibt ja deutlich strengere Kriterien. Können Sie das nochmal überblicksartig erläutern? Ab wann ist grüner Wasserstoff laut EU-Kriterium auch wirklich grün?
7: Also grün ist Wasserstoff nur dann, wenn er tatsächlich mit zusätzlichem erneuerbaren Strom hergestellt wird. Das reicht also nicht, irgendwo ein grünes Zertifikat zu kaufen und gleichzeitig den Elektrolyseur mit fossilem Strom aus dem Netz dann laufen zu lassen. Das geht nicht. Also dafür hat die EU 3 zentrale Kriterien festgelegt. Das ist erstens die Zusätzlichkeit. Der Strom soll aus neuen erneuerbaren Anlagen kommen, damit die Wasserstoffproduktion nicht bestehenden Ökostrom auch aus anderen Verbrauchern dann von anderen Verbrauchern wegnimmt. Und zweitens die zeitliche Korrelation. Da geht es darum, dass Wasserstoff soll dann produziert werden, wenn erneuerbarer Strom auch tatsächlich erzeugt wird. Und drittens ist die räumliche Korrelation. Das heißt, die Stromerzeugung und die Elektrolyse müssen netzseitig sinnvoll zusammenpassen. Also etwa, wenn man in so einer derselben oder auch in so einem verbundenen, so einer Strompreiszone zusammen ist. Und die Treibhausgasemissionen müssen runter oder die Treibhausgase müssen runter, da muss es deutliche Einsparungen geben. Die EU nennt hier mindestens 70% gegenüber fossilen Referenzen.
6: Und das mit der räumlichen, mit dem räumlichen Zusammenhang, können Sie das nochmal erklären? Also bedeutet das, der Elektrolyseur muss tatsächlich in räumlicher Nähe zu der Stromquelle liegen?
7: Genau, also die Stromerzeugung und die Elektrolyse müssen netzseitig sinnvoll zusammenpassen. Also das kann eine verbotene Strompreiszone sein, das kann räumlich zusammenliegen, aber es darf nicht weit auseinander liegen. Der Sinn dahinter ist der, dass man nicht einfach irgendwoher Strom dazu kauft, sondern es muss wirklich eine Anlage sein, die netzdienlich zusammenpasst. Das ist so ein bisschen der Hintergrund da.
6: Aber das klingt schon ja auch etwas kompliziert. Macht man sich damit das Leben nicht unnötig schwer? Also wäre es nicht auch sinnvoll, diese Kriterien etwas aufzuweichen zugunsten der Wasserstoffproduktion? Oder muss man die in Kauf nehmen und damit auch möglicherweise höhere Kosten in Kauf nehmen, damit es eben ökologisch sinnvoll ist?
7: Na, ich wäre sehr vorsichtig mit einer Aufweichung. Also es machen die strengeren Kriterien Sinn. Sie machen das zunächst teuer, ja, gar keine Frage. Aber sie verhindern, dass wir dann neue Scheinlösungen aufbauen. Also wenn Wasserstoff nur bilanziell grün ist, real aber zu zusätzlichem fossilem Strombedarf führt, dann gewinnen wir klimapolitisch nichts. Also die richtige Antwort ist nicht Kriterien schleifen, sondern die richtige Antwort ist eher erneuerbare Energien schneller ausbauen. Elektrolyseure systemdienlich betreiben, Genehmigungen beschleunigen, dann auch Netze und Speicher stärken, all das, was dazugehört, und Wasserstoff gezielt dort einsetzen, wo er dann auch den größten Nutzen hat. Dann sinken auch tatsächlich die Kosten. Also kurz gesagt, lieber am Anfang sauber und etwas teurer als billig gerechnet und klimapolitisch wirkungslos.
6: Ich möchte trotzdem noch einmal einhaken. Es gibt Zahlen vom Energiewirtschaftlichen Institut der Universität Köln, und die zeigen zum Beispiel, dass diese Wasserstoffproduktion um bis zu 20% teurer ist als ohne diese vorgegebenen Kriterien. Also hat man da nicht dann den ersten Schritt vor dem zweiten gemacht? Die Kriterien stehen schon mal, aber die Produktion kommt ja noch gar nicht hinterher. Und das wiederum demotiviert doch dann die Industrie, sich da reinzuhängen, oder? Weil es jetzt alles so teuer ist durch die Vorgaben.
7: Ja, ist so ein bisschen Henne-Ei-Problem, aber da muss man raus. Und das heißt, hat aber nicht Kriterien schleifen lassen, sondern erneuerbare Energien schneller ausbauen. Dann kann man ja auch die Elektrolyseure dann mit grünem Strom bedienen und grünen Wasserstoff herstellen. Der ist dann zu Anfang etwas teurer, aber wird dann billiger. Sonst hat man ja von Anfang an die falschen Weichen gestellt und ist dann in so einem falschen Fahrwasser drin. Deswegen ist es wichtig, die Kriterien zu Anfang richtig zu setzen, dann auch das Richtige aufzubauen und das so aufzubauen, dass man es auch langfristig nutzen kann. Und dann hat man am Ende auch mehr. Also Wasserstoff ist ja kein Ersatz für die Energiewende, sondern eher so ein Teil davon. Also deswegen ist es wichtig, denke ich, dass man da auch entsprechend heute schneller wird, und zwar insbesondere bei den erneuerbaren Energien, und dann auch die Elektrolyseure klug integrieren und den Wasserstoff dann auch dort einsetzen, wo er wirklich gebraucht wird. Ich bezeichne den grünen Wasserstoff ja immer als Champagner der Energieträger. Es muss ich an der Stelle mal sagen, er ist kostbar, nur etwas für besondere Anlässe. Und so sollte man es auch sehen. Und deswegen ist es zu Anfang etwas teurer. Kriterien müssen stimmen, aber dann hat man auch langfristig die richtigen Weichen gestellt.
6: Damit sind wir am Ende dieser Ausgabe vom ARD Klima Update. Vielen Dank für Ihre Einschätzungen und bis zum nächsten Mal.
7: Ich danke Ihnen und bis zum nächsten Mal.

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10: Guten Abend, es ist 21.30 Uhr, die Nachrichten von BR24 mit Florian Schwarz. Bundeskanzler Merz hat den Koalitionspartner SPD zu einem fairen Umgang aufgerufen. In der ARD-Sendung Karin Mioska sagte er, in der Union wachse der Unmut über zu große Zugeständnisse. Merz betonte, die CDU müsse in der Regierung klar erkennbar bleiben. Merz rief die SPD zu mehr Kompromissbereitschaft auf. Blick auf die anstehenden Reformen, sagte er, ohne diese sei der aktuelle Sozialstaat nicht länger finanzierbar. Das wisse auch die SPD. Höhere Steuern für Besserverdiener lehnte der Kanzler ab. Das werde mit der Union nicht gehen, das müsse die SPD wissen. Wegen des möglichen Abzugs tausender US-Soldaten aus Deutschland regt der Wehrbeauftragte des Bundestags Otte an, die entstehende Lücke auszugleichen. Dem Spiegel sagte er, der Abzug sei ein schlechtes Signal für die Verteidigungsfähigkeit Deutschlands. Otte ist der Meinung, dass das kompensiert werden muss. Für die USA bedeutet der Schritt ihm zufolge, dass sie auf eine vorteilhafte Infrastruktur und auf gesellschaftliche Rückendeckung verzichten. Wie viele Soldaten die USA letztendlich abziehen wollen, ist unklar. Trotz der geltenden Feuerpause hat Israel erneut Ziele im Libanon angegriffen. Im Süden des Landes wurde nach Angaben des libanesischen Gesundheitszentrums mindestens ein Mensch getötet und 8 weitere verletzt. Israel rechtfertigt seine wiederholten Angriffe mit dem Kampf gegen die Hisbollah-Miliz im Libanon. Auch im Westjordanland hat ein israelischer Militäreinsatz Opfer gefordert. Nach Angaben des Roten Halbmonds wurde ein Palästinenser getötet und 4 verletzt. Die beiden früheren Tatort-Schauspieler Miroslav Nemetz und Udo Bachtfeitel haben beim deutschen Fernseh-Krimi-Festival den Ehrenpreis erhalten. Von der Jury heißt es, die beiden hätten ihre Rollen als Münchner Kommissare 35 Jahre lang leidenschaftlich gespielt. Kennzeichen ihrer Krimi-Figuren seien Freundlichkeit und Gelassenheit gewesen. Zu Ostern hatten sich Nemetz und Wachtfeitel nach 35 Jahren und 100 Fällen aus dem Tatort verabschiedet. Zum Fußball. Für die Frauen des FC Bayern München ist der Traum vom Triple geplatzt. Sie haben den Einzug ins Finale der Champions League verpasst. Im Halbfinalrückspiel gegen Barcelona verloren die Münchnerinnen 2:4. In der Fußball-Bundesliga haben 2 Mannschaften den Klassenerhalt geschafft. Mönchengladbach mit einem 1:0 gegen Dortmund und auch Mainz bleibt erstklassig nach dem 2:1-Sieg gegen St. Pauli. Das Wetter in Bayern, in der Nacht bewölkt, von Südwesten her ganz vereinzelt Schauer oder Gewitterabkühlung auf 13 bis 6 Grad. Die neue Woche beginnt mit einem Mix aus Sonne und Wolken bei Temperaturen bis 28 Grad. Am Mittwoch viele Wolken und gebietsweise Schauer. Soweit die Nachrichten, 21.33 Uhr.
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11: Unsere Haut ist das größte Organ unseres Körpers und doch behandeln wir sie oft stiefmütterlich. Gerade jetzt im Sommer. Wie schnell UV-Strahlen zur echten Gefahr werden können, hat dieser Badegast deutlich zu spüren bekommen.
12: Ich dachte, 10 Minuten in der Sonne brutzeln, das reicht. Und hat doch nicht gereicht dann ohne Sonnencreme. und hatte dann einen fetten Sonnenbrand auf dem Rücken.
11: Aber auch ohne Sonnenbrand gilt, eine gesunde Bräune gibt es nicht. Darauf weist auch Dr. Sebastian Wohlfeil vom Hauttumorzentrum der Uni Mannheim hin.
5: Das Bräunen der Haut ist eigentlich eine Schutzreaktion unseres Körpers, um sich vor intensiver UV-Einstrahlung zu schützen.
11: Und darum ist Sonnencreme so wichtig. Wie sie unsere Haut genau schützt, erklärt Christoph Schiersch vom Landesuntersuchungsamt in Koblenz.
6: Die Energie, die von den UVA- und UVB-Strahlen auf die Haut trifft, wird von dem UV-Schutzfilter auf der Haut in eine andere Energieform umgewandelt, zum Beispiel in Form von Wärmeenergie.
11: Ich bin Anne Schneider, Redakteurin aus der WDR Verbraucherredaktion.
7: Und ich bin Doc Gesser, Kardiologe, Pneumologe, Intensivmediziner, tätig am Klinikum in Remscheid.
11: Herzlich willkommen hier bei Frag dich fit, dem WDR 2 Gesundheitspodcast. Heidi, für das heutige Thema bin ich mal wieder das absolute Negativbeispiel. Total helle Haut, deshalb schmiere ich auch fast immer ein. Nur vor 2 Tagen war ich mit einer Freundin in der Sauna, bin danach auf der Liege eingeschlafen, ohne mich einzuschmieren, obwohl ich die Sonnencreme sogar dabei hatte. Aber der Himmel war auch eher wolkig, also ich dachte, so schlimm wird's wohl nicht sein. Hat bei mir aber trotzdem wieder gereicht. Auf jeden Fall war ich abends schön rot im Gesicht, an Hals und Armen. Der Rest steckte im Bademantel, Gott sei Dank. Ich habe wieder alle Leute beneidet, die eine richtig schön unempfindliche Haut haben. Ich glaube, dazu gehörst du eher, oder?
7: Nee, und die gibt es auch gar nicht. Also das sehen wir auch anhand der steigenden Zahlen für weißen und schwarzen Hautkrebs. Also die Sonne, die ja wunderbar ist und die auch wichtig ist, hat eben auch ein paar negative Eigenschaften, beziehungsweise wir müssen uns einfach damit abfinden, dass die Haut sehr empfindlich ist. Du bist ja sicherlich der Hauttyp Nummer 1, also
11: immer
7: einer
11: sofort,
7: der hellste, rothaarig.
11: Ja.
7: Du musst halt super aufpassen. Du hast eine Schutzwirkung der Eigenhaut von vielleicht 10 Minuten. Ich bin etwas dunkler als du, aber ich werde immer so knackig rot. Also da muss ich genauso aufpassen wie du auch.
11: Wir sprechen ja oft darüber, dass Frauen in der Medizin unterrepräsentiert sind und der Gender Gap geht ja meistens auch zu unseren Ungunsten aus, also zu Ungunsten der Frauen. Beim Sonnenbrand ist es allerdings mal anders. Männer sind hier deutlich häufiger betroffen und auch bei Hautkrebs liegen sie wahrscheinlich deshalb vorn. Als mögliche Gründe werden da aufgeführt. Viele cremen sich seltener ein, das kann ich bestätigen aus meinem direkten Umfeld, und nehmen Vorsorgeuntersuchungen nicht so ernst wie Frauen. Welches Team bist du denn? Vorsorge oder Team Mann?
7: Ja, ich bin leider eher Team Mann, muss ich ganz ehrlich sagen. Also so gut, wie ich meine Kinder eincreme, so schlecht bin ich wiederum, weil ich immer denke, naja, so stark ist die Sonne ja nun doch nicht. Ich meine, ich krieg's ja immer dann spätestens 3 Stunden später wieder gespiegelt.
11: Okay, aber 3 Stunden ist ja auch echt optimistisch.
7: Wenn ich in den Spiegel schaue und dann sehe so, oh, leco mio, hätte sich mal eingecremt. Also da muss ich sagen, bin ich kein gutes Vorbild. Ich bin meistens ein bisschen zu bräsig. Also mittlerweile benimmt es sogar meine Tochter, die sagt, ey Papa, du musst dich jetzt eincremen, ich mach das jetzt. Das ist wiederum ganz angenehm. Da wird sogar
11: da
7: die Glatze.
11: Der Rücken dran.
7: Und die Glatze.
11: Und die Glatze.
7: Ja, das ist ganz schön.
11: Ja, Sommerzeit ist Sonnenzeit und wir schauen genau hin heute, wie gut schützt Sonnencreme wirklich, welcher Lichtschutzfaktor ist sinnvoll, was passiert eigentlich bei einem Sonnenbrand, was hilft bei Sonnenallergie und kann die Sonne bei Hautproblemen wie Schuppenflechte oder Akne vielleicht sogar helfen? All das in dieser Folge von Frag dich fit, dem WDR 2 Gesundheitspodcast. Heidi, im Sommer sieht ja so ein bisschen Farbe im Gesicht oft einfach frischer und erholter, gesünder aus. Aber jetzt sagt dieser Arzt aus der Collage, eine gesunde Bräune gibt es nicht. Was bedeutet das?
7: Genau, gesunde Bräune gibt es nicht. Also auch wenn die Leute immer sehr gesund aussehen und vital wirken und man kommt ja aus dem Urlaub, dementsprechend ist das, glaube ich, auch der Grund, warum man einfach etwas vitaler aussieht als der Doc Esser, wenn er aus dem Krankenhaus rauskommt, zeigt eine Bräune eigentlich nichts anderes, als die Haut ist hier geschädigt worden. Also es wird sofort Melanin gebildet und das Melanin soll eigentlich ein Schutzschild bieten, tut es aber auch nur bedingt. Also es soll letztendlich einen dunkleren Hauttyp vorspielen. Aber man muss sich klar sein, wer eine Bräune hat, hat seine Haut bereits geschädigt. Und das, was ich wirklich fatal finde, ist, wir haben ansteigende Zahlen für hellen Hautkrebs wie auch für dunklen Hautkrebs. Und was mich wirklich erschreckt hat, ist, dass die Mortalitätsrate, das heißt die Sterberate bei den 30- bis 34-Jährigen am höchsten ist.
11: Prozentual oder wie absolut?
7: Relativ gesehen natürlich. Was aber einfach zeigt, Hautkrebs ist eine extrem unterschätzte, schwere Erkrankung, die im schlimmsten Falle dann wirklich bis zum Tode führt.
11: Aber die 30- bis 34-Jährigen, die müssen dann ja in ihrer Kindheit auch schon irgendwie in die Sonne gelegt worden sein. Da hat man das doch gar nicht mehr gemacht.
7: Ja, das vertust du dich. Also leider ist es immer noch so. Es ist auch leider immer noch so, dass Hautkrebs unterschätzt wird. Und es geht halt zum einen eben darum, wie lange, hast du gerade schon gesagt, wie viel Strahlung hast du insgesamt abgekommen. Aber, und jetzt sind wir eben beim Melanom, das maligne Melanom, der schwarze Hautkrebs. Hier geht es darum, wie viel Exposition und Sonnenbrenner hast du in der Kindheit gehabt.
11: Mhm. So, das heißt, jeden einzelnen Sonnenbrand, den ich in der Kindheit hatte, und da gab es ja noch keinen gescheiten Sonnenschutz, den darf ich jetzt noch bereuen.
7: Zählt ohne Ende, und das ist natürlich sehr, sehr schlecht.
11: Upsi.
7: Ja, das war mir auch nicht da. Da habe ich auch so ein bisschen geschockt, weil ich kann mich erinnern, ich war regelmäßig verbrannt.
11: Ja, also ich meine, wir waren früher immer in Dänemark, da ist ja eigentlich total kalt im Sommer, aber das war irgendwie so die Phase, wo alle nackt badeten. Mhm. Und wir waren dann am Strand und kriegten alle Hintern wie ein Pavian, weil natürlich der Hintern überhaupt gar nicht an die Sonne gewöhnt war.
7: Ja, aber pass auf, ich mach dich mal traurig. Es gibt eine Studie der Warren Alpert Medical School, der Brown University in Rhode Island, ne? Und die hat gesagt, 5 Sonnenbrände vor dem 20. Lebensjahr reichen, um das Risiko für Hautkrebs enorm zu steigern. Es ist ungefähr um 80% höher als bei Menschen, die bis zu ihrem ersten 20 Lebensjahren keinen Sonnenbrand hatten.
11: Super, ich hatte mit 14 Verbrennungen zweiten Grades, die ganzen Beine runter und das an der Ostsee geholt, an Pfingsten.
7: Also ja, pass auf, da mache ich dich noch trauriger. Als Sonnenbrand zählt eben nicht das, was du gerade hier gesagt hast, also wo du schon quasi als Verbrennungsopfer zählst, sondern eine leichte Rötung der Haut, die nicht schmerzt.
11: Boah.
7: Also wir dürfen es einfach nicht unterschätzen. Also die Haut vergisst nichts und die Strahlenbelastung summiert sich im Laufe eines Lebens auf.
11: Aber wie ist das denn mit dieser leichten Vorbräune, die man dann irgendwann hat? Die schützt einen doch oder wiegt man sich damit nur in trügerischer Sicherheit?
7: Ja, tust du. Also die tut gar nichts für dich, sondern im Gegenteil, auch das ist im Prinzip schon eine Verletzung der Haut. Und man soll das bitte auf Teufel komm raus sein lassen. Ist ein Irrglaube, dass Vorbräunen vor Schädigung der Sonne schützt. Also lass es einfach sein.
11: Also ich finde ja auch, dass man den Frauen auch oft ansieht, die wirklich in jungen Jahren oft in der Sonne waren und wirklich so bratmäßig von einer Seite auf die andere. Die haben meistens ein bisschen tiefere Falten.
7: Du meinst die Knitterhexe?
11: Ja, das, so will ich es jetzt nicht ausdrücken.
7: Ja, aber find, ist ja so. Schon. Aber ich finde, man darf das nicht nur auf Frauen unterbrechen, sondern nee, man sieht es auch dem Mann an. Was ist denn der Hexenmeister, der Knitterhexenmeister? Ja, du siehst das immer. Also ich finde schon, dass das immer sehr, sehr faltig ist. Und ich finde, es ist auch eine typische Hautalterung, die man auch sehr schnell sieht, abgesehen davon, dass das Klientel, was das in Kauf genommen hat, ja meistens dann auch bis heute sehr gerne in der Sonne oder auf Sonnenbänken vorzufinden ist. Ne?
11: Ja, die es ja immer noch gibt. Ja. Also ist ja irre.
7: Verrückt, ne?
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11: Sonnencreme ist natürlich das A und O, wenn es darum geht, Sonnenbrand zu vermeiden. Jetzt gibt's ja Sonnencremes mit ganz unterschiedlichen Lichtschutzfaktoren, zum Beispiel 30 oder 50. Ja. Was sagen die Zahlen jetzt genau aus? Also schützt eine 50er-Creme wirklich so deutlich, deutlich, deutlich länger als die 30er?
7: So ganz deutlich nicht, aber sie verlängert die Zeit, die du theoretisch in der Sonne bleiben würdest, bevor dein Eigenschutz abflachen würde und du wirklich Gefahr läufst, einen schweren Sonnenbrand zu bekommen. Also, es gibt verschiedene Hauttypen. Man unterscheidet eben 5 beziehungsweise teilweise auch 6 Hauttypen. Du wärst wahrscheinlich Hauttyp 1. Das heißt, du hast eine sehr helle Hautfarbe, du hast rötliches Haar. Im besten Fall hättest du jetzt auch noch häufig Sommersprossen. Das
11: hatte ich als Kind.
7: Siehst du, wenn du jetzt, ich mach mal ganz kurz, das ist der Hauttyp 1 und Hauttyp 6, das wären dann eben eher südländische Menschen, die eine dunkelbraune bis schwarze Hautfarbe haben und auch eine schwarze Haarfarbe haben. Und bei denen ist natürlich ein Sonnenbrand wiederum extrem selten. Bei dir wäre deine Eigenschutzzeit der Haut 15 Minuten. Also nicht
11: das kann
7: besonders
11: ich bestätigen.
7: Lange.
11: Vor der Sauna ging es ja schief. Das waren wahrscheinlich
7: und
11: 20.
7: Und im selben Moment hast du dann danach einfach Schädigungen der Haut zu befürchten. So, jetzt holst du dir halt einen Sonnenschutz, eine Sonnencreme und trägst sie auf. Und die hat zum Beispiel dann einen Lichtschutzfaktor von 30. Ich mache es ein bisschen einfacher. Wir sagen jetzt mal, dein Eigenschutz wäre 10 Minuten. Dann würde der Lichtschutzfaktor 30 mit den 10 Minuten multipliziert werden. Du wärst bei 300 Minuten. Das heißt, man geht davon aus, dass 5 Stunden deine maximale Zeit wäre, die du in der Sonne bleiben könntest, ohne wahrscheinlich einen Sonnenschaden zu bekommen.
11: Mhm. Also kriege ich dann auch wirklich keinen Sonnenschaden?
7: Vorsicht, Experten sagen, nee, nimm davon nochmal mindestens ein Drittel weg, dann bist du wirklich auf der sicheren Seite und dann kannst du meinetwegen auch in der Sonne bleiben. Aber die sagen auch, eigentlich ist jede Minute, die du nicht in der Sonne bleibst, für deine Gesundheit besser als die, die du in der Sonne verharrst.
11: Okay, also selbst mit Schutzfaktor 50.
7: Richtig, so ganz genau. Das heißt schon, also ich würde bei Kindern würde ich immer einen Sonnenschutzfaktor 50 holen, weil die ja noch empfindlichere Haut haben. Aber man muss es dann eben immer mit der Eigenschutzzeit der Haut, je nach Hauttyp, multiplizieren. Und dann weißt du, was maximal möglich ist. Und davon nimmst du am besten auch nochmal einen Teil weg. Und dann bist du in einem Zeitfenster, was wahrscheinlich unbedenklich ist.
11: Unsere Hörerin Marie hat sich dazu Gedanken gemacht und fragt, warum sind diese hohen Lichtschutzfaktoren so umstritten? Bei einem Lichtschutzfaktor von 20 werden ja schon rund 95% der schädlichen UVB-Strahlen gestoppt. Ein Lichtschutzfaktor 50 schützt nur wenig mehr, etwa 98%. Also stimmt das so?
7: Ja, das stimmt ungefähr so, aber das ist ja noch die UVA-Strahlung. Und letztendlich muss man sagen, diese Untersuchungen sagen ein Maximum, was wahrscheinlich unbedenklich ist. Ich habe es ja gerade schon angemerkt, es ist eher geschickter, wenn du davon auch nochmal etwas Zeit abnimmst, um dann wirklich in der sicheren Hautschutzzeit zu sein. Man muss aber fairerweise sagen, zwischen Lichtschutzfaktor 30 und der 50er tut sich tatsächlich nicht mehr so viel. Rein statistisch gesehen ist aber natürlich ein 95%iger Schutz deutlich weniger als ein 98%iger Schutz. Ne, für uns mit 3% mehr klingt das wenig, aber es ist halt eine statistische Berechnung. Ich würde wirklich mich auch immer mindestens mit 30 eincremen. Und ich würde auch nicht so lange in der Sonne bleiben. Ja, schaffe ich übrigens auch gar nicht.
11: Ich auch nicht. Ich kriege da immer so eine Matschbirne. Aber bei mir reicht ja auch ein wolkiger Himmel, um Sonnenbrand zu kriegen.
7: Ja, Moment. Die Wolken tun gar nichts. Die Wolken zeigen einfach nur an, dass du keine Sonne siehst. Die Strahlen, die UVA, UVB-Strahlung, die ist ja trotzdem da. Und die schädigen auch
11: genau
7: deine Haut
11: der
7: genauso.
11: Höhe?
7: Die werden von den Wolken nicht wirklich gemildert.
11: Okay.
7: Das ist totaler Quatsch. Da musst du keine Sorgen haben, auch wenn du im Schatten liegst unter den Bäumen. Es ist etwas weniger, aber marginal weniger.
11: Aber im Schatten habe ich noch nie einen Sonnenbrand gekriegt.
7: Ja, dann hast du vielleicht doch nicht so lange da gelebt.

0: aber danach bitte auch wieder eincremen, auch wenn die viel versprechen, ein Großteil wird wieder davon runter sein. Es ist eigentlich eher ein Schutz für dich im Wasser. Viele denken ja immer, im Wasser ist alles wunderbar, weil es fühlt sich so kühl an, aber durch Reflexion und Ähnlichem kann es da ausgerechnet zu noch mehr Eindringen in die Haut kommen. Das heißt, auch da ist es möglich, dass du die Haut schädigst.
1: Und wenn ich nicht ins Wasser gehe, muss das dann auch ein bisschen länger einziehen oder wirkt die Sonnencreme
0: dann
1: sofort?
0: Hängt natürlich auch ein bisschen davon ab, was du für eine Sonnencreme benutzt, aber eigentlich funktionieren die von jetzt auf gleich. Entweder hast du eine Sonnencreme, das haben wir im Vorspann gehört, die die einfallenden Strahlen in Wärme umwandeln. Oder aber sie reflektieren die und das isst du aber, sobald du die auf der Haut aufträgst.
1: Okay. Heidi, Sonnencreme ist ja trotzdem gerade auch irgendwie voll im Trend. Viele Influencer schwören darauf, sie jeden Tag zu benutzen, sogar im Winter. Ich muss sagen, also ich habe eine Tagescreme, wo auch schon ein bisschen Sonnenschutzfaktor drin ist, weil ich ja finde, dass meine Haut wahrscheinlich sowieso schon viel zu viel Sonne abgekriegt hat. Nur ist das wirklich nötig oder bin ich da auf Werbung reingefallen und die Haut muss vielleicht auch mal atmen können?
0: Ja, also atmen tut die Haut auch mit Sonnencreme. Das ist ein Mythos, dass die Haut damit nicht atmen könnte. Es hängt ein bisschen davon ab, was du so machst. Also wenn du zum Beispiel Skifahren gehst.
1: Klar, da muss man sich sowieso.
0: Aha, im selben Moment stellst du es gar nicht mehr in Frage. Wenn du aber hier in Deutschland in Köln lebst, bei dem miesen Wetter und sowieso nicht rausgehst, brauchst du auch keine Sonnencreme.
1: Weil im Büro brauche ich keine Sonnencreme.
0: Da brauchst du sicherlich keine Sonnencreme und auch nicht die 20 Minuten, die du draußen bist. So, also nochmal, es geht um eine Schädigung der Haut, die du vermeiden möchtest. Im Winter steht die Sonne vom Winkel her sowieso für uns dann in diesem Falle nur auf Hautschutz gesehen günstig. Vitamin D wird ja nicht gebildet. Ja. Warum?
1: Und du bildest meistens auch.
0: Also, brauchst du nicht unbedingt.
1: Okay. Ja, bei Sonnenschutz setzen ja manche Menschen auch auf Nahrungsergänzungsmittel. Iris aus der Doc Esser Facebook-Gruppe fragt, ob Astaxanthin dabei hilft, die Haut vor der Sonne zu schützen. Also was ist das eigentlich überhaupt für ein Stoff?
0: Naja, eigentlich ist das ein sekundärer Pflanzenstoff. Mehr ist das gar nicht. Und es ist ein Nahrungsergänzungsmittel, eine Art Carotinoid.
1: So Karotte quasi, oder was?
0: Lecker. So, die machen genau das Gleiche eigentlich. Beta-Carotin, und das wird wiederum dann in Kapseln angeboten. Du hast irgendwelche Dosierungen im Milligramm-Bereich. Und hier geht es darum, dass das eben auch starke Antioxidantien sind. Also das, was ich auch immer wieder predige. Was passiert, wenn du einen Sonnenbrand hast oder wenn zu viel an Sonnenstrahlung auf dich einstößt, dann kann es zur Bildung von freien Radikalen kommen, oxidativer Stress. Und der wiederum wird durch Antioxidantien abgemildert. Und deswegen wird dieses Astaxanthin eingenommen, um das genau zu verhindern, weil es eben der Gegenpol ist zu den freien Radikalen.
1: Und wirkt das jetzt oder wirkt es jetzt nicht?
0: Ja, das ist ungefähr genauso, wie eine Karotten ist.
1: Ah, okay. Ja, ehrlich gesagt, das mit den Karotten, das habe ich vor ein paar Monaten in einem Podcast mit Jael Adler gehört. Mhm. Das ist ja eine Kollegin von dir, aber Hautärztin. Mhm. Und die sagte, wenn man so besonders empfindliche Haut hat, dann soll man doch jeden Tag Karottensaft trinken.
0: Richtig.
1: Das mache ich jetzt seit vielen Wochen. Und ich kann sagen, es hat zumindest, was die Sauna und die Sonne dazwischen anging, überhaupt nichts bewirkt.
0: Ja, also nochmal, also das ist ja... Da macht es, glaube ich, eher die Zeit und die Summation. Das ist eine kleine Stellschraube. Aus meiner Sicht brauchst du Astaxanthin überhaupt nicht, sondern kannst auch Karotten essen, wie es meine Kollegin sagt, Jael Adler, die übrigens eine sehr nette ist. Wir kennen uns. Aber es unterstützt, wie jede Ernährung, nur in Anführungsstriche unterstützt. Aber dadurch, dass wir ja jeden Tag essen, macht es dann eben doch auf einen Zeitraum einen gewissen Sinn, wenn wir uns gesund wie möglich ernähren. So. Und wenn du zum Beispiel mit deinem Hauttyp darauf achtest, dass du regelmäßig Karotten zu dir nimmst mit Beta-Carotin, dann wirst du der Haut eher was Gutes tun. Übrigens nicht nur der Haut, sondern auch deinem Körper, eben weil es eben eine antioxidative Ernährung ist. Das Ganze kannst du aber auch natürlich über andere Ernährungsformen machen, also zum Beispiel viel Kohl, dann hast du natürlich das Problem, dass du Flatulenzen hast, am Anfang zumindest ohne Ende. Aber Grünkohl, Brokkoli, Blumenkohl, auch da sind Antioxidantien drin, die letztendlich den gleichen Job machen wie das Beta-Carotin. Es geht hier um sekundäre Pflanzenstoffe.
1: Okay. Bei starker Sonneneinstrahlung kommt es bei manchen Menschen, und natürlich gehöre ich zu denen auch, zu Hautausschlag,
0: ja.
1: Stichwort Mallorca-Akne.
0: Ja, eine schöne Mallorca-Akne.
1: Ja, und das sieht immer so aus, als wäre ich total verbrannt, aber das ist dann wirklich auch wieder weg, wenn ich aus der Sonne rausgehe, weil das ist einfach diese Allergie.
0: Ja.
1: Wie kann man der vorbeugen?
0: Ja, also erstmal, was ist es? Es ist die sogenannte polymorphe Lichtdermatose, und das sind Hautreaktionen, die sehr unterschiedlich sein können, die juckt zum Teil, das können Rötungen sein, das können Blasen sein, das können Knötchen sein, Schwellungen sein. Ich finde, der schönste Ausdruck dafür ist die Mallorca-Akne, die gefällt mir wirklich gut, aber wichtigste Maßnahme ist raus aus der Sonne natürlich. Es ist eine phototoxische Reaktion oder

0: auch eine fotoallergische Reaktion, die du damit behandelst, dass du rausgehst und anfängst zu kühlen. Und dementsprechend kühlende Umschläge funktionieren da sehr gut. Man kann auch mal drüber nachdenken, ob man eine kortisonhaltige Salbe drauf schmiert. Dann ist man den Schmonzen natürlich am schnellsten los. Zeigt aber wiederum, dass du vielleicht am nächsten Tag, wenn du auf dem Malle am Ballermann bist, dich vielleicht nicht schon wieder mit einem Bierkübel in die Sonne knallst.
1: Ich war noch nie am Ballermann. Ich habe das auf irgendwelchen Wandertouren, wo man halt nur mal einfach draußen ist.
0: Ja, also wie gesagt, du kannst kühlen, Antihistaminika funktionieren, kannst ein bisschen Cortison nehmen, aber mehr musst du da auch nicht machen, ehrlich gesagt. Und vielleicht auch Kleidung, die sehr lang ist und auch schließt und schwarz. Ne, dadurch kommt
1: schwarz,
0: das,
1: okay.
0: Ja, kommt es letztendlich zu einem geringeren Eindringen der UVA, UVB-Strahlung und dadurch wirst du auch dann auch nicht so schnell eine Mallorca-Akne kriegen.
1: Okay, wobei das auch unterschiedlich ist, je nach Sonnencreme. Bei manchen habe ich es mehr, bei manchen weniger. Also ist das auch vielleicht eine Reaktion auf diese Chemie da drin? Oder?
0: Nein, also eigentlich nicht. Das wäre dann wiederum was anderes. Dann hast du wirklich eine Allergie gegen die Sonnencreme. Bei der Mallorca-Akne hast du tatsächlich eine Reaktion auf das Sonnenlicht. Und wie gesagt, es ist unheimlich variabel. Also du kannst von A bis nach Z alles haben. Darum eben der Name Polymorph. Also du hast verschiedene Möglichkeiten der Lichtedermatose und da kannst du im Prinzip nur mit Antihistaminika arbeiten, die diese Entzündungsreaktion unterbrechen. Im schlimmsten Fall ein bisschen Cortison. Hm. Oder du gehst gar nicht in die Sonne.
1: Ich gehe gar nicht in die Sonne, aber dann kann ich ja nicht auf die Wandertour gehen.
0: Ja.
1: Ja, zum Thema Sonne und Haut gab es auch viele Fragen in der Doc Esser macht den Westen fit Facebook-Gruppe. Wir schauen uns mal so ein paar davon an. Ulrike möchte zum Beispiel wissen, hilft Calcium wirklich bei Sonnenallergie?
0: Tja, Calcium wurde früher gegeben, generell bei allergischen Reaktionen, aber man muss davon ausgehen, dass es eher nicht funktioniert. Die Studien sind eher negativ. Jetzt nur für die Sonnenallergie bezogen, könnte Calcium eine gewisse Rolle spielen. Man könnte es ausprobieren, aber man sollte nicht allzu viel Hoffnung reinsetzen. Also generell bei Allergien spielt Calcium keine Rolle mehr. Das weiß man, das ist ausgeschlossen. Früher wurde es gegeben. Bei der Sonnenallergie ist man nicht sich so ganz so sicher, aber es gibt auch keine guten Studien, die einen richtigen Beweis für die Wirksamkeit von Calcium geliefert hätten.
1: Okay, also du kannst es machen, aber vielleicht ja, hilft es vielleicht nicht. Marianne fragt, was bei Rosacea besonders gut hilft. Das sind ja diese sichtbaren roten Äderchen im Gesicht. Da sagt
0: die
1: man ja nicht in die Sonne, glaube ich, ja, und nicht in die Sauna. Ne?
0: Ja, da gibt es verschiedene Dinge, die man da dringend vermeiden sollte. Also Rosacea ist die auf, also man, der schöne Name ist die Kupferrose, klingt gut, aber die Betroffenen leiden ja wirklich darunter. Du hast im Prinzip ein roséfarbiges Aussehen und zwar vor allen Dingen Wangen, Stirn, Kinn und Nase. Das sind dann diese roten Flecken, manchmal wird es dann eben auch papelig und du hast vor allen Dingen auch so sichtbare Äderchen. Mhm. Und das stört dann die Betroffenen auf jeden Fall. Also zum einen, du solltest die Sonne meiden, beziehungsweise wirklich einen hohen Lichtschutzfaktor auftragen. Du solltest seifenfreie Reinigungsprodukte mit einem leicht sauren pH-Wert nehmen, das kann schon mal helfen. Da sollte kein Alkohol drin sein, da sollten keine Duft- und Farbstoffe bei sein. Du solltest achten darauf, dass du irgendwelche Dinge machst, wie zum Beispiel Alkohol, viel trinken, die dafür sorgen, dass deine Adern sich weiten, weil dann siehst du halt schon wieder diese Äderchen deutlich mehr, muss man ganz klar sagen.
1: Das, was leider auch als Säufernase bezeichnet wird.
0: Nee, das ist was anderes.
1: Ach, das ist was anderes? Okay.
0: Ja, das ist was anderes. Da sind auch die Äderchen sehr bar,
1: ja,
0: sichtbar, sichtbar, aber das ist weit davon entfernt.
1: Okay.
0: Du darfst bloß nicht. Sie sind doch Säuferin mit
1: Rosacea.
0: Nein,
1: wenn du sagst, der Alkohol beeinflusst das Ganze.
0: Also
1: nein,
0: Alkohol macht die Gefäße weit. Aber das Wichtigste, muss man ganz klar sagen, du musst den Stress reduzieren. Weil Rosacea wird vor allen Dingen durch Stress ausgelöst.
1: Mhm.
0: Reizbarkeit, Unruhe, übermäßiges Schwitzen. Und dann hast du dieses Ding. Also da würde zum Beispiel helfen, progressive Muskelrelaktion oder irgendwelche anderen Entspannungsübungen. Du kannst auch deine Ernährung drauf abstimmen. Aber auch hier geht es darum, Nahrungsmittel zu vermeiden, die deine Durchblutung anregen, um eben diese Erweiterung der Äderchen zu vermeiden. Also nichts Scharfes beispielsweise.
1: Okay. Andrea fragt, ob es Medikamente gibt oder Nahrungsergänzungsmittel, die die Haut bei Sonnenstrahlung empfindlicher machen. Ich erinnere mich an Johanniskraut, aber es gibt bestimmt noch eine ganze Latte mehr, oder?
0: Also ja, da musste ich so ein bisschen lachen, weil ich gesagt habe, okay, wenn ich das jetzt vorlese, dann bin ich morgen noch dran. Also es gibt ohne Ende Medikamente, die die Sonnenempfindlichkeit extrem steigern. Dementsprechend, jeder, der Medikamente einnimmt, sollte die einfach mal durchgoogeln. Also ich möchte gar nicht erst anfangen jetzt mit einem oder zwei. Das ist auch sehr, sehr leicht im Netz zu finden. Da muss man einfach nur das eingeben, Medikamente, die Sonneneinstrahlung verstärken können. Und dann kommt so eine lange Liste von A bis Z. Und da muss man sich einfach mal durcharbeiten. Aber ja, das stimmt.
1: Jetzt ist ja durch die Sonnencreme immer so ein leicht klebriger Film auf der Haut, außer bei der mineralischen, da sieht man dann irgendwie aus wie ein Kalkeimer. Manche sagen ja auch, dass die Haut durch die Sonnencreme fettiger wird und dadurch Pickel kommen. Kann das wirklich an der Creme liegen? Also gibt es Sonnenschutz, der die Poren verstopft oder auch nicht verstopft?
0: Ja, man spricht da von der sogenannten Komedogenität. Das heißt,
1: das sind die Mitesser, ne?
0: Ja, das heißt, das sind die, die aufgrund ihrer fettenden Texturen ein höheres Risiko haben, dass sich eben Mitesser und Ähnliches bilden. Das sind halt fett- oder ölige Lotionen oder Cremes, die ja manchmal durchaus gewollt, aber in diesem Falle wohl eben nicht einen Film auf der Haut bilden. Da können sich natürlich wunderbar diese sich in die Poren absetzen und diese verstopfen. Und das möchtest du natürlich nicht haben, weil dann kommt es eben zu einer Veränderung des Hautbildes. Deswegen muss man eben gucken, jemand, der dazu neigt, der vielleicht auch zu einer Akne neigt, der sollte dann eben nicht fettende Texturen nehmen, beziehungsweise nicht komedogene Formulierungen, das wäre am einfachsten.
1: Wenn wir nochmal zur Sonne zurückgehen, als ich noch in der Pickelzeit war, also vor sehr vielen Monden, da hatte ich immer das Gefühl, dass die Sonne die Pickel austrocknen lässt. Also stimmt das oder ist das die Hitze? Oder?
0: Genau, das ist aber genau das Problem. Das war damit gemeint, was ich gerade gesagt habe. Also wer zum Beispiel Akne hat, der hat schon das Gefühl, am Anfang wird es besser und es trocknet eben aus, aber das ist nur vorübergehend. Das heißt, zu Beginn der Sommersaison ist alles wunderbar, ne? Bist du glücklich als Akne-Patientin oder Patientin, weil deine Haut wird ein bisschen besser, aber dann kommt es zu einer sogenannten reaktiven Hyperseborrhoe. Das heißt, es kommt doch wieder zu einer Verschlechterung des Hautbildes. Es kommt zu einer Verdickung der Haut generell, die dann wiederum dazu führt, dass es noch einfacher wird, beispielsweise bei Sonnencreme irgendwelche Poren zu verstopfen. Es kommt zu vermehrten Talgabsammlungen in den Hautöffnungen. Also das sollte man tunlichst eben vermeiden. Als gerechnet als Akne-Patientin gehörst du nicht in die Sonne.
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1: Um 22 Uhr mit Milat Kupay. Bundeskanzler Merz fordert von der SPD mehr Entgegenkommen. Kompromisse seien keine Einbahnstraße, sagte Merz in der ARD-Sendung Karin Mioska. Aus Berlin Norbert Kunze.
2: Er sei bis jetzt sehr geduldig im Umgang mit der SPD gewesen. Angesprochen auf das aktuelle Klima innerhalb der Regierungskoalition betont Merz, dass er weiterhin ein Vertrauensverhältnis zu Lars Klingbeil habe, bei der CDU-CSU der Unmut jedoch größer werde. In dieser Koalition, so der Kanzler, muss die Union vorkommen, was bislang nicht gut genug gelungen sei. Andere Mehrheiten, so Merz, suche er jedoch nicht. Zu Kommunikationspannen oder eigenen unglücklichen Formulierungen befragt, bezeichnet der Bundeskanzler sich als selbstkritisch. Zitat: Ich sage es dann beim nächsten Mal besser, aber ich sage es nicht anders.
1: Die neuen US-Zölle haben in der deutschen Wirtschaft Besorgnis ausgelöst. Der Bundesverband der deutschen Industrie sprach von einer massiven Herausforderung für die transatlantischen Wirtschaftsbeziehungen. Er forderte sowohl die USA als auch die EU auf, das vereinbarte Handelsabkommen einzuhalten. Dazu gehöre auch, dass die EU ihren Teil zügig und entschlossen umsetze. US-Präsident Trump hatte angekündigt, die Zölle auf Fahrzeuge aus der EU auf 25% anzuheben. In der Straße von Hormus ist erneut ein Schiff angegriffen worden. Laut britischen Behörden hat der Kapitän gemeldet, dass mehrere kleine Boote den Frachter attackiert hätten. Seit Beginn des Irankriegs hat es in der Straße von Hormus immer wieder ähnliche Vorfälle gegeben. Der Iran hat die Schifffahrt durch die wichtige Meerenge weitgehend zum Erliegen gebracht. Die USA haben ihrerseits eine Seeblockade gegen den Iran verhängt. In der Fußball-Bundesliga haben der SC Freiburg und der VfL Wolfsburg 1:1 gespielt. Mehrere Vereine können dank dieses Ergebnisses nicht mehr absteigen. Aus der Sportredaktion Marcel Stober.
3: Ohne am Sonntag auf dem Platz zu stehen, haben sich Union Berlin und der Hamburger SV den Klassenerhalt gesichert. Auch Mainz und Mönchengladbach sind gerettet. Beide haben gespielt und gewonnen. Mönchengladbach durch ein spätes Tabakovic-Tor mit 1:0 gegen Dortmund und Mainz mit 2:1 beim FC St. Pauli. St. Pauli rutscht durch die Niederlage auf den direkten Abstiegsplatz 17. Wolfsburg ist punktgleich, die Tordifferenz der Niedersachsen ist aber etwas besser. Das 1:1 beim Europa League-Halbfinalisten Freiburg ist leistungsgerecht. Im Rennen um einen erneuten Europapokalplatz überholt Freiburg mit dem Punkt die Frankfurter Eintracht und ist Siebter.
1: Das waren die Nachrichten. Das Wetter in Deutschland. In der Nacht im Norden und Nordwesten Schauer, teils Gewitter, sonst meist trocken, Tiefstwerte 14 bis 7 Grad. Morgen gebietsweise Schauer, teils Gewitter, im Südosten und zwischen Nord- und Ostsee oft trocken, Höchstwerte 13 Grad auf den Nordseeinseln bis 28 Grad in Niederbayern. Und die Zeit, es ist 22.03 Uhr.
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4: Zurzeit mit zwei Meldungen. Die A2 Berlin Richtung Hannover ist zwischen Burg Ost und Burg Zentrum nach einem Unfall gesperrt. Und A12 Frankfurt-Oder Richtung Berliner Ring zwischen Briesen und Fürstenwalde West. 3 Kilometer Stau. Überall da, wo es geht, Ihnen eine gute Fahrt.
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4: Von NDR Info aus Hamburg mit Klaas Christoffersen. Guten Abend. Wir senden hier in der ARD für Sie unabhängige Informationen, damit Sie sich ein Urteil bilden können. Weltweit gesehen ist das nicht unbedingt selbstverständlich. Darauf machen Organisationen wie Reporter ohne Grenzen aufmerksam. Anlass ist der Internationale Tag der Pressefreiheit heute. Wie hat sich das Arbeitsumfeld von Journalistinnen und Journalisten entwickelt? In den letzten Jahren nicht unbedingt zum Besseren, wie Sabine Rhein berichtet.
5: Medienschaffende werden entführt, angegriffen, getötet. Der Journalismus ist zu einem unsicheren und mitunter gefährlichen Beruf geworden, schreibt UN-Menschenrechtskommissar Volker Türk. Am riskantesten sei die Berichterstattung über bewaffnete Konflikte, etwa über den Gazakrieg. Problematische Entwicklungen gibt es aus Sicht von Türk aber nicht nur in Krisenstaaten. Auch das Journalistennetzwerk IPI stellt fest, weltweit stehen unabhängige Medien immer mehr unter Druck, wofür IPI vor allem den globalen Aufstieg autoritärer und illiberaler Regierungen verantwortlich macht. Die Organisation Reporter ohne Grenzen hatte am Donnerstag ihre aktuelle Rangliste der Pressefreiheit veröffentlicht. Deutschland landet dort auf Platz 14 und ist damit im Vergleich zum Vorjahr um 3 Plätze zurückgefallen. Politik und Justiz müssten mehr tun, meint der Deutsche Journalistenverband. Es könne nicht sein, dass die Pressefreiheit zum Schönwettergrundrecht verkommt, so der Bundesvorsitzende Mika Beuster.
4: Und soweit der Bericht von Sabine Rhein. Wir haben es gehört, auch für Medienschaffende in Deutschland hat sich die Situation verschlechtert nach der Auswertung der Organisation Reporter ohne Grenzen. Demnach hat sich hier das gesellschaftliche Klima aufgeheizt, die öffentlichen Debatten werden rauer. Journalistinnen und Journalisten stehen unter starkem Druck, gerade wenn sie über rechtsextreme Milieus berichten oder etwa über den bereits im Bericht von Sabine Rhein gehörten Gaza-Krieg. Meine Kollegin Anna-Lou Beckmann hat darüber mit Gregor Gysi gesprochen. Sie hat den linken Politiker, der Mitglied im Bundestagsausschuss für Kultur und Medien ist, gefragt, wie erlebt er die Veränderungen in Sachen Pressefreiheit?
6: Ja, es gibt aus den USA, aus bestimmten Überlegungen heraus und auch von innen Kämpfe gegen Demokratie und Rechtsstaatlichkeit. Und das hat dann immer Folgen auch für die Pressefreiheit. Einerseits werden Social Medien in bestimmter Richtung bedient. Das ist auch ganz schwer, rechtlich dagegen vorzugehen. Also ich sag mal, das Recht hängt hinterher. Ja, und die Journalistinnen und Journalisten leiden A darunter, dass es immer weniger werden, weil sich bestimmte Medien das nicht mehr leisten können. Das heißt, tiefe Recherchen werden immer schwerer. Und zweitens müssen sie so eine Mischung machen, gedruckte Medien, Social Medien, Fernsehen, Rundfunk. Und die Reaktion auf den Social Medien können wieder gar nicht alle verfolgen. Also das führt dazu, dass der Druck auf die Journalistinnen und Journalisten auch ganz schön gewachsen ist.
7: Was wird denn an Sie im Ausschuss in Sachen Druck auf Journalisten und Journalistinnen herangetragen und wie oft beschäftigt Sie das Thema?
6: Also indirekt beschäftigt es uns des Öfteren, direkt kaum. Also wir haben natürlich über Antisemitismus in Kunst und Kultur gesprochen. Wir haben auch schon darüber gesprochen, wie man anders mit Social Medien umgehen kann, welche rechtlichen Wege gefunden werden, damit man zumindest eine Einrichtung hat, wo du innerhalb weniger Minuten erfährst, ob eine Nachricht eine Fake News ist, also eine falsche Nachricht ist oder ob sie stimmt. Es gibt lauter solche Sachen. Ich kann Ihnen das belegen. Ich mache angeblich Reklame für Kriegswaffen. Habe ich natürlich noch nie gemacht. Eine Frau hat mir geschrieben, dass ihre Mutter auf eine Werbung von mir für eine Plattform hereingefallen ist und über 5.000 Euro verloren hat durch Betrug. Ich habe natürlich nie Werbung dafür gemacht. Dann können Sie sich ein Gespräch ansehen von Frau Weidel, Frau Maischberger und mir. Das hat nie stattgefunden. Also mit anderen Worten, wir hinken da hinterher und damit beschäftigen wir uns schon.
7: Sie haben jetzt schon einige Punkte angesprochen, aber wo sehen Sie die größten Gefahren für die Pressefreiheit in Deutschland?
6: Durch den gewollten Abbau von Demokratie und Rechtsstaatlichkeit. Also Sie müssen von Folgendem ausgehen. Die Eliten, die hinter Trump stehen, befürchten, dass China Weltwirtschaftsmacht Nummer eins wird. Das wird auch irgendwann passieren. Deshalb lehnen sie sich so auf. Aber ihre zweite Überlegung ist, China ist schneller und effizienter, weil es über eine autoritäre Struktur verfügt. Und deshalb wollen sie eine autoritäre Struktur bei sich einführen. Sie kämpfen ja mit allen Mitteln, beschimpfen die Gerichte, was das Zeug hält. Rechtsstaatlichkeit wollen sie auch abbauen. Denn Trump wurde in seiner ersten Legislaturperiode von den Gerichten und von der Mehrheit der Demokraten im Kongress belästigt. Xi wurde weder vom Parlament noch von Gerichten belästigt. Und da wollen sie hin. So, und da sie Druck machen, bei uns die AfD unterstützen, die ja ähnliche Wege gehen will, findet dazwischen eine große Verunsicherung statt. Und die, die Demokratie und Rechtsstaat verteidigen wollen, sind nicht in der Lage, sich zu organisieren. Das ist die eigentliche Tragik. Und darunter leiden auch die Medien. Was sollen sie nun machen? Die können die AfD nicht ausklammern. Aber ich verstehe dann auch wieder die Journalistinnen und Journalisten, die auf so viel Hochzeiten tanzen müssen. So, und unser Ausschuss tagt ja immer öffentlich. Und wir müssen uns jetzt ernsthaft Gedanken machen, wie wir wieder die Unabhängigkeit von Journalistinnen und Journalisten gewährleisten können. Wissen Sie, da geht es um Rechtsfragen, auch frei beschäftigt, nicht frei beschäftigt, Kündigungsschutz, kein Kündigungsschutz. Wie eigenständig darf eine Journalistin oder ein Journalist agieren? Alles ganz komplizierte Fragen. Und ich weiß, wenn man anfängt, Gesetze zu fummeln, dann gibt es immer wieder Widersprüche, wenn man das nicht so lange hinkriegt. Nur dafür sind wir gewählt. Das ist unsere Aufgabe, das ist unsere Arbeit. Also müssen wir sie auch erledigen.
7: Was muss ich tun, um die Presse freier zu machen, die Attacken zu reduzieren? Und vor allem, wer ist verantwortlich?
6: Ja, also da müssen wir mal eine Konferenz mit allen Intendanten haben, etc., zum Beispiel beim Rundfunk, beim Fernsehen, mit vielen Chefredakteuren und sich überlegen, wie wir die Medien so gestalten können, dass sie wirklich unabhängig und frei sind. Welche Hemmnisse es gibt, das können die ja mal offen sagen. Dann machen wir eben mal eine Sitzung, alle etablierten Parteien, von meinetwegen kann auch die AfD da rumsitzen, ist mir jetzt auch wurscht, und diskutieren darüber, was wir verändern müssen, um das zu erreichen. Und dabei müssen wir immer die Social Medien mit im Kopf haben. Und im Kopf haben, brauchen wir eine Behörde, wo man ganz schnell erfährt, eine Nachricht ist wahr oder falsch. Und wie gestalten wir das Recht, damit man sich schneller gegen falsche Meldungen wehren kann? Es gab so eingespielt, wissen Sie, zwischen Zeitung, Rundfunk, Fernsehen mit Gegendarstellung, Unterlassung, Widerruf. Das funktioniert bei den Social Medien alles so nicht. Also müssen wir neue rechtliche Wege diskutieren und finden und dann auch endlich in Kraft setzen.
4: Sagt der Politiker der Linken Gregor Gysi, Mitglied im Bundestagsausschuss für Kultur und Medien. Und damit wird es gleich 22.11 Uhr.
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4: Gedenken und Gottesdienste heute in Dachau. Auf dem Gelände des ehemaligen Konzentrationslagers ist an dessen Befreiung vor 81 Jahren erinnert worden. Mit dabei waren auch einige der letzten Überlebenden des Konzentrationslagers. Thies Maasen über einen Schreckensort des 20. Jahrhunderts.
8: Kranzniederlegung am Denkmal des unbekannten KZ-Häftlings, direkt neben dem einstigen Krematorium des Konzentrationslagers Dachau. In der ersten Reihe drei hochbetagte Männer, leicht gebeugt, teils am Stock. Drei Überlebende der deutschen Lager. Sie gedenken ihrer ermordeten Kameraden. Aberner Orr, heute 98 Jahre alt, stammt aus Litauen. Er wurde als Teenager in den Dachauer Außenlagerkomplex Kaufering verschleppt, wo er Zwangsarbeit für die deutsche Bauindustrie leisten musste. Ende April 1945 trieb ihn die SS auf einen Todesmarsch Richtung Alpen.
9: Ich habe die Erinnerungen, die ich nicht vergessen habe. Weil das kann man nicht vergessen. Wir sind ja von einem Lager zum anderen transportiert worden. Von den Amerikanern, über Kirchen sind wir befreit worden. Aber da waren wir schon eine ganz kleine Gruppe, weil die meisten sind unterwegs umgekommen.
8: Noch vier Jahre älter als Aberner Orr ist Jean Laforie. Er leistete im besetzten Frankreich Widerstand gegen die Nazis, wurde verhaftet und kam nach Dachau. Da war er 18 Jahre alt. Heute ist er 102 und er hat es sich nicht nehmen lassen, zur Gedenkfeier nach Dachau zu reisen, um in seiner Rede an das schreckliche Bild zu erinnern, das sich den Soldaten der US-Armee bot, als sie das Lager vor 81 Jahren befreiten. Berge von Leichen, die Überlebenden bis auf die Knochen abgemagert. An Dachau zu denken heißt, die Opfer zu ehren. Das bedeutet, daran zu erinnern, dass hinter den Zahlen ausgelöschte Leben, zerstörte Familien und vernichtete Schicksale stehen. An diese Verbrechen zu erinnern, sei eine kollektive Verpflichtung, betont Laforie. Und auch für den heute 93-jährigen Ernst Grube, der als 12-Jähriger aus seiner Heimatstadt München ins KZ Theresienstadt verschleppt wurde, ist das Gedenken heute so wichtig wie nie. Gerade weil die extreme Rechte mehr als 80 Jahre nach dem Ende der Nazi-Barbarei immer stärker werde.
10: Die Gefahr ist zum einen, dass die Ideologie der Nazis, die Ideologie des Herrenmenschen, dass das immer stärker überhand nimmt und dass vor allen Dingen die verantwortlichen Stellen nicht mit dem notwendigen Maß gegen diese Entwicklung Position beziehen.
8: Wie aber kann das Gedenken an das, was in Dachau und anderen Lagern geschah, aufrechterhalten bleiben, jetzt, da es kaum noch Überlebende gibt? Immer wichtiger werden die Nachkommen der ehemaligen Häftlinge, wie Andrea Halbritter. Ihr Großvater war als Kommunist in Dachau inhaftiert. Der erste Mann ihrer Großmutter wurde in Dachau ermordet. Sie kommt jedes Jahr zur Gedenkfeier.
11: Um ihnen ein Andenken zu bewahren, aber vor allem auch für das Heute. Also, dass wir wachsam sind, dass wir auch verstehen, wie kam es dazu und dass wir aufmerksam werden, spätestens, wenn wir wieder anfangen, Leute in wir und die einzuteilen, weil das ist einfach der Anfang von allem, wo es dann bergab geht.
8: Extra aus Kanada angereist ist Leslie Rosenthal, auch wenn er sich an seine Befreiung in Dachau gar nicht mehr erinnern kann, denn da war der heute 81-Jährige noch ein Säugling. Ich wurde hier am 29. April 1945 befreit, zusammen mit meiner Mutter. Ich kann mich natürlich an nichts erinnern, ich war 2 Monate alt. Es gab tatsächlich 7 Babys, die im Dachauer Außenlager Kaufering geboren wurden. Zur diesjährigen Befreiungsfeier hat Leslie Rosenthal seine Tochter mitgebracht, damit die Erinnerung an Dachau weitergetragen wird, damit niemals vergessen wird, was hier geschah.
4: 81. Jahrestag der Befreiung des KZ Dachau, Thies Maasen berichtete. Zu einem anderen Thema. Ich könnte mir vorstellen, dass die Pariser Katakomben vielleicht nicht für jede und jeden etwas sind, aber 600.000 Besucherinnen und Besucher steigen dann doch jedes Jahr hinab in die Unterwelt der französischen Hauptstadt. Sie ist ein großer unterirdischer Friedhof, entstanden Ende des 18. Jahrhunderts. Zuletzt wurden die Katakomben monatelang saniert. Jetzt sind sie wieder zugänglich. Kai Rinecker aus dem ARD-Studio Paris hat eine exklusive Führung durch die mit Knochen und Schädeln gefüllten Gewölbe bekommen.
12: Wir beginnen jetzt den Abstieg. 130 Stufen erwarten uns, sagt Hélène Furminieux und geht voran. Schritt für Schritt nimmt sie unser ARD-Team mit in die Tiefe. Passen Sie auf Ihre Köpfe auf, sagt uns die kleingewachsene französische Kunsthistorikerin.
13: Für mich ist das kein Problem, aber wenn Sie größer als 1,80 Meter sind, gibt es Stellen, an denen man sich stoßen kann.
12: Auch der neue Audioguide der Katakomben von Paris begleitet uns beim Weg in die Tiefe.
14: Beginnen wir den Abstieg.
15: On est arrivé ici à 20 mètres sous la surface.
13: Wir sind hier 20 Meter unter der Oberfläche. Die Mauern sind sehr dick, weil dieser Eingang zwischen den Weltkriegen auch mal ein Bunker war. Hier ist Handyempfang nicht mehr möglich.
12: Wir befinden uns im südlichen Teil der Pariser Innenstadt, unter dem Platz d'Enfer Rochereau im 14. Arrondissement. Weit unterhalb von Metro- und Abwasserkanälen laufen wir durch einen langen Gang mit steinigen, feuchten Wänden und Decken, von denen es hier und da runtertropft.
13: Dieses ganze unterirdische Netz von Paris besteht aus Galerien mit einer Länge von 200 bis 300 Kilometern. Der für Besucher zugängliche Bereich, den man die Katakomben nennt, ist nur ein Bruchteil davon, nur 1,5 Kilometer.
15: C'est seulement une fraction, c'est 1,5 km.
12: 10 Minuten später stehen wir vor einem weiteren Eingang. Der Kopfhörer des Audioguides, der von Funksignalen in den Gängen automatisch gesteuert wird, meldet sich zu Wort.
16: Halt, hier ist das Reich des Todes.
13: Hier sind wir am Eingang des Knochenraumes, dem bekanntesten Teil der Katakomben. Hier sind die Gebeine fast aller alten Friedhöfe von Paris versammelt.
12: Im 18. Jahrhundert wächst die Stadt. Die kleinen Friedhöfe neben den Pariser Kirchen reichen nicht mehr aus. Die Sammelgräber im Untergrund sorgen außerdem für spektakuläre Gebäudeeinstürze. Also ordnet König Ludwig XVI. An, alle Gebeine einzusammeln und vor den damaligen Toren der Stadt in den Galerien der Steinbrüche kirchlich beizusetzen. Ab 1785 beginnen die nachts ausgeführten Umbettungen der Knochenberge.
15: Probablement le spectacle le plus macabre et le plus infernal qu'on puisse imaginer.
13: Das war vermutlich das makaberste Schauspiel, das man sich vorstellen kann. Der Bauch der Erde wurde geöffnet, die Überreste der Toten vieler Jahrhunderte in Paris wurden herausgeholt. Das ist fast wie in einem Gruselfilm.
15: C'est presque comme la réalisation d'un film d'épouvante.
16: Vor uns erstrecken sich die Überreste von mehreren Millionen Frauen, Männern und Kindern.
12: Der neue Audioguide der Pariser Katakomben soll auch dafür sorgen, dass die jährlich 600.000 Besucher in Zukunft respektvoller mit den sterblichen Überresten der Pariserinnen und Pariser umgehen. Hélène Furminieux hat da schon einiges erlebt.
13: Vor 2 Jahren ist bei uns ein Paket aus Deutschland angekommen. Eine Dame schrieb uns, dass sie die Sachen ihres verstorbenen Vaters aufgeräumt hat und dabei Zeitungsartikel über die Pariser Katakomben aus den 60er Jahren gefunden hat und einen Schädel. Der Vater hatte wohl in seiner Jugend einige Dummheiten gemacht.
12: Die jetzt neu ausgeleuchteten Schädel und Knochen in den Gängen der Katakomben sind immer noch ungeschützt gegen Berührungen oder Stöße. Die sorgsam gestapelten Knochenmauern können leicht einstürzen. Wie ist es, wenn man hier unten so viel Zeit mit den Gebeinen längst verstorbener Menschen verbringt? Unsere Begleiterin wird nachdenklich und spricht leise, fast als wenn die Toten sie hören könnten.
13: Wenn man jeden Schädel betrachtet, ihn ein Gesicht werden lässt, dann versucht man fast in ihm zu lesen, zu wissen, wer das war. Ich finde, manche Schädel sehen aus, als wenn sie traurig wären. Andere sehen verärgert aus. Man kann fast Gefühle auf diesen Gesichtern lesen.
12: Nach 2 Stunden verlassen wir das Reich der Toten unter den Straßen von Paris wieder. 112 Stufen geht es hoch, rund 600 Meter von unserer Einstiegsstelle entfernt, sind wir froh, wieder mitten im Pariser Tageslicht zu stehen.
4: Kai Rienecker berichtete. Und damit zurück nach Deutschland. Im März gab es in Bayern Kommunalwahlen, auch in der Landeshauptstadt München. Wahlsieger wurde dort Dominik Krause von den Grünen. De facto hat er die Verwaltung bereits geführt. Offiziell los geht es für ihn morgen, während im Stadtrat, also im Kommunalparlament, noch an einer Koalition gefeilt wird. Birgit Grundner.
17: Die Grünen rosa Liste stecken mitten in den Koalitionsverhandlungen mit SPD, FDP und Freien Wählern. Und weil der vorherige OB Dieter Reiter gleich nach der verlorenen Stichwahl die politische Bühne verlassen hat, führt sein bisheriger Stellvertreter Krause schon seit Wochen die Amtsgeschäfte. Zuletzt ist er selten vor Mitternacht heimgekommen.
18: Ich will mich da auch gar nicht beklagen, weil gerade jetzt am Anfang werden die Weichen für die nächsten 6 Jahre gestellt. Und ansonsten gibt's auch einiges in der Stadt zu tun. Das war auch das Versprechen an die Münchner und Münchner, da loszulegen. Und es macht auch ehrlich gesagt wahnsinnig viel Spaß. Also es ist ein großes Privileg, an einer Position sein zu können, wo man so entscheidend dann auch die Stadt mitgestalten kann.
17: Oberbürgermeister in seiner Heimatstadt München sein, das ist für den 35-Jährigen ein Traumjob. Die Hauptthemen liegen auf der Hand. Finanzen, Verkehr und Wohnen in einer Stadt, die weiter wachsen wird. Krause sieht Zuzug auch als Bereicherung.
18: Wichtig finde ich aber, dass wir ihn gut steuern. Und da sind wir dann wieder bei den großen Fragen Wohnen, Mobilität. Wenn wir nichts tun, wenn wir nicht in den ÖPNV investieren, dann wächst uns das Ganze über den Kopf. Dann haben wir endlose Staus und deswegen müssen wir ganz dringend zum Beispiel den ÖPNV ausbauen.
17: Die Positionen der potenziellen Koalitionspartner liegen bei all diesen Themen zum Teil weit auseinander. Ein Beispiel: Grüne und SPD setzen beim Wohnungsbau auch auf die städtebauliche Entwicklungsmaßnahme, bei der man Bodenpreise einfrieren könnte. FDP und Freie Wähler sehen das kritisch. Auch sonst wird es Kompromisse brauchen, wenn es mit der Koalitionsbildung klappen soll. Die praktische Arbeit werde das dann aber schon sehr erleichtern, sagt der Münchner Politikwissenschaftler Martin Groß vom Geschwister-Scholl-Institut.
19: Also rechtlich gesehen könnte ich ja jedes Mal bei einer Abstimmung neu nach Mehrheiten suchen. Das ist aber in dem Stadtrat, der dann doch so fragmentiert ist, weil eben ja keine 5%-Klausel zum Beispiel vorherrscht und sehr viele Fraktionen oder Vertretungen dabei sind, unglaublich mühsam und schwierig. Das heißt, die Akteure selber haben ja einen Anreiz, eine feste Koalition zu bilden.
17: Allerspätestens bis zur konstituierenden Sitzung des neuen Stadtrats am 11. Mai soll die Münchner Koalition stehen. An diesem Tag wird der neue OB Krause auch die Amtskette von seinem Vorgänger Dieter Reiter bekommen, der sich diese Woche bereits mit einem offenen Brief und in den sozialen Medien von den Bürgern verabschiedet hat.
20: Meinem Nachfolger und der kommenden Stadtregierung wünsche ich stets eine glückliche Hand zum Wohl meiner Heimatstadt und Ihnen allen, liebe Bürgerinnen und Bürger. Es war mir eine große Ehre, Ihr Oberbürgermeister zu sein. Alles Gute für Sie und für unsere Stadt. Machen Sie es gut.
4: Ja, da haben wir nochmal den scheidenden Münchner OB Dieter Reiter von der SPD gehört im Beitrag von Birgit Grundner.
21: Sport.
4: Da bleiben wir gewissermaßen in München, denn im Frauen- wie im Männerfußball hat der FC Bayern bereits vorzeitig die deutsche Meisterschaft klargemacht und auch ins Halbfinale der Champions League haben es beide Geschlechter geschafft. Für die Frauen war dort aber Endstation, Marcel Stober.
22: Man hatte es mit dem FC Barcelona zu tun, ein europäisches Top-Team, das die heimische Liga komplett dominiert und gegen das es auch international kaum ein Durchkommen gibt. Im Hinspiel konnten die Bayern-Spielerinnen noch ein 1:1 holen. Das Rückspiel in Barcelona endete jetzt 2:4. Daniel Gahn.
23: 60.000 Fans im Camp Nou erlebten besonders in der ersten Hälfte dominante Katalaninnen, die durch Paraluelo in Führung gingen. Doch die Münchnerinnen konnten schnell durch Linda Dallmann ausgleichen. Im Anschluss dann nahm die Dominanz der Frauen des FC Barcelona zu. Alexia traf zum 2:1. Bayern schien angenockt, auch nach dem Seitenwechsel Barcelona besser, gefährlicher und nach Payors Kopfballtreffer mit 3:1 in Führung. Dann begann das Drama aus Sicht der Münchnerinnen. Barça erhöhte durch Alexia auf 4:1, das Tor jedoch stark abseitsverdächtig, es zählte jedoch auch nach Prüfung durch den VAR. Pernille Harders Treffer zum 2:4 sorgte in der Schlussphase für Hoffnung bei den Bayern Frauen, die zweimal noch im Anschluss die Latte trafen.
22: Und damit sind die Münchnerinnen raus. Barcelona trifft im Finale auf Lyon. Die Münchner Männer haben das Champions-League-Rückspiel gegen Paris Saint-Germain noch vor sich. In der Frauen-Bundesliga haben die beiden Kellerkinder Essen und Jena deutliche Klatschen kassiert. Jena steht mit dem 1:5 gegen Freiburg als erster Absteiger fest. Essen ist Vorletzter, hat 0:4 gegen Leverkusen verloren. An diesem Spieltag der Männer-Bundesliga haben einige Clubs den Ligaverbleib gesichert. Der Hamburger SV und Union Berlin etwa können nicht mehr absteigen, weil Wolfsburg in Freiburg nur ein 1:1 geholt hat. Damit überholt Wolfsburg aber zumindest St. Pauli und schiebt sich auf den Relegationsplatz. Trainer Dieter Hecking sieht so langsam eine positive Entwicklung.
1: Jetzt haben wir, glaube ich, in den letzten Wochen sehr, sehr viel gearbeitet, auch im Training sehr viel gemacht, um die Mannschaft einfach auf das Limit zu bringen, was wir brauchen. Und im Moment sieht es gut aus und ja, deshalb können wir mit dem Punkt heute leben.
22: St. Pauli hatte zuvor gegen Mainz 1:2 verloren. Mainz ist auch sicher gerettet, genauso Mönchengladbach. Die Borussia hat 1:0 gegen Dortmund gewonnen. Heißt auch, der BVB hat die Vizemeisterschaft noch nicht in der Tasche. Der große BVB-Rivale Schalke hat ja am Samstag in der zweiten Liga schon den Aufstieg klargemacht. Hinter dem Zweitligameister Schalke steht nun Elversberg auf Platz 2 in der Tabelle, Hannover auf 3. Die Eisbären Berlin sind erneut deutscher Eishockeymeister. Die Berliner haben sich den Titel zum dritten Mal in Folge geholt, dieses Mal in der Finalserie gegen Mannheim. Das insgesamt fünfte Duell endete in Mannheim 4:1 für Berlin. Der benötigte vierte Sieg ist damit eingefahren. In der Basketball-Bundesliga ist noch Hauptrunde, aber die neigt sich so langsam dem Ende zu. Viele Teams kämpfen noch um einen Platz in den Playoffs, also bis Platz 6, oder die Play-Ins. Dafür reicht der goldene 10. Rang. Auf dem stehen die Niners Chemnitz, die sich ein überraschendes 84:82 beim zweiten Berlin erspielt haben. Natürlich mit viel Mühe, wie der Chemnitzer Kostja Muschidi sagt.
2: In Berlin zu spielen ist nicht einfach. Die Berliner sind ein unglaubliches Team, vor allem zu Hause. Von daher war es zu erwarten, dass es ein knappes Spiel wird. Aber wir haben heute Charakter gezeigt und das Ding trotzdem nach Hause geholt. Und darauf bin ich sehr stolz.
22: Bamberg bleibt Berlin auf den Fersen mit einem 85:71 gegen Hamburg. Der FC Bayern schlug Vechta knapp mit 90:88. Und nach über einem Monat Pause gab es heute mal wieder ein Formel-1-Rennen. Gefahren wurde in Miami und Jens Gideon berichtet.
3: Spannung vom Start bis ins Ziel. Mercedes-Pilot Kimi Antonelli holte sich den dritten Sieg in Serie. Der WM-Führende wurde allerdings bis zum Schluss vom wiedererstarkten Weltmeister gejagt. McLarens Lando Norris ist in Miami knapp geschlagen Zweiter geworden. Rang 3 ging an seinen Teamkollegen Oscar Piastri. Auffällig die knappen Abstände zwischen den Fahrern der Top-Teams. Auch Ferrari und Red Bull waren in Miami bis kurz vor Schluss konkurrenzfähig. In der Gesamtwertung hat der 19-jährige Kimi Antonelli seine Führung weiter ausgebaut. Der deutsche Nico Hülkenberg ist im Audi früh im Rennen ausgeschieden.
22: Nächstes Formel-1-Rennen in Kanada am 24. Mai.
4: Und das war der Sport mit Marcel Stuber.

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1: Um 22.28 Uhr mit Milat Kupay. Vor dem Hintergrund andauernder Spannungen in der schwarz-roten Koalition hat Bundeskanzler Merz die SPD zu mehr Entgegenkommen aufgefordert. Es gebe in der Union einen größer werdenden Unmut über Kompromisse, die mit den Sozialdemokraten eingegangen werden mussten, sagte Merz in der ARD-Sendung Karin Mioska.
2: Ich erwarte von der SPD die gleiche Kompromissbereitschaft, wie wir sie zeigen. Ich bin bis jetzt sehr geduldig gewesen, auch im Umgang mit der SPD. Die SPD muss allerdings auch wissen, Kompromisse sind keine Einbahnstraße. Die müssen wir beide machen.
1: Bundeskanzler Merz. In den vergangenen Wochen hatte es vor allem über die anstehenden Reformen zwischen den Koalitionsparteien viel Streit gegeben. Deutsche Wirtschaftsverbände haben besorgt auf die neuen Zölle der USA reagiert. Präsident Trump hatte angekündigt, die Abgabe auf Autos und Lkw aus der Europäischen Union auf 25% zu erhöhen. Aus Berlin Georg Schwarte.
3: Die Ankündigungen sind eine erneute, massive Herausforderung für die transatlantischen Wirtschaftsbeziehungen und gefährden sie über die Automobilindustrie hinaus, teilte der Bundesverband der deutschen Industrie schriftlich mit. Der BDI appellierte an Trump und die EU, das bestehende Handelsabkommen einzuhalten. Führende Wirtschaftswissenschaftler hatten zuvor vor einem drohenden Handelskrieg gewarnt, der die deutsche Wirtschaft in der Folge auch in diesem Jahr in die Rezession treiben könnte.
1: Die Bahnhöfe in Deutschland sind für Reisende offenbar etwas sicherer geworden. Der Interessenverband Allianz pro Schiene hat eine Auswertung der polizeilichen Kriminalstatistik vorgelegt. Demnach gab es an Bahnhöfen und Bahnanlagen im vergangenen Jahr rund 169.000 Straftaten. Das bedeutet einen Rückgang um 6% im Vergleich zu 2024. Auch die Zahl der Gewaltdelikte nahm demnach ab. Das zeige, dass der Einsatz von Sicherheitspersonal und Videotechnik wirke, so der Verband. Gleichzeitig hat es den Angaben zufolge mehr Angriffe auf Bahnbeschäftigte gegeben. Auf einem Kreuzfahrtschiff im Atlantischen Ozean hat es nach einem Infektionsausbruch 3 Tote gegeben. Nach Angaben der Weltgesundheitsorganisation wurde einer der 3 Verstorbenen positiv auf das Hantavirus getestet. Demnach gibt es 6 weitere Erkrankte. Ein Patient befinde sich auf der Intensivstation eines Krankenhauses in Südafrika. Alle waren an Bord der MV Hondius, die von Argentinien nach Kap Verde unterwegs war. Hantaviren werden vor allem durch Nagetiere übertragen. Eine Mensch-zu-Mensch-Ansteckung ist äußerst selten. Und das Wetter in Deutschland. In der Nacht im Norden und Nordwesten Schauer, teils Gewitter, sonst meist trocken, Tiefstwerte 14 bis 7 Grad. Morgen gebietsweise Schauer, teils Gewitter, im Südosten und zwischen Nord- und Ostsee oft trocken, Höchstwerte 13 Grad auf den Nordseeinseln bis 28 Grad in Niederbayern. Am Dienstag Schauer und Gewitter, im Norden freundlich, 12 bis 25 Grad. Das waren die Nachrichten.
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4: Die A2 Berlin Richtung Hannover ist zwischen Burg Ost und Burg Zentrum nach einem Unfall gesperrt. Und A12 Frankfurt-Oder Richtung Berliner Ring zwischen Briesen und Fürstenwalde West 3 Kilometer Stau. Das war's mit den Meldungen von den Autobahnen. Kommen Sie gut durch und an.
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4: Mit Klaas Christoffersen. Und jetzt nehmen wir uns ausführlich Zeit, um auf das erste Amtsjahr von Friedrich Merz als Kanzler zurückzuschauen. Fast genau auf den Tag vor einem Jahr wurde Merz vom Bundestag gewählt, nach einem ziemlich holprigen Start. Merz führt eine Koalition aus Union und SPD an. Eine Bilanz von Hans-Joachim Viehweger aus dem ARD-Hauptstadtstudio.
5: Es ist kurz nach 10, als Bundestagspräsidentin Julia Klöckner das Ergebnis des ersten Wahlgangs verkündet.
6: Mit Ja haben gestimmt 310 der Abgeordneten, mit Nein haben gestimmt 307, Enthaltungen 3. Der Abgeordnete Friedrich Merz hat die erforderliche Mehrheit von mindestens 316 Stimmen nicht erreicht. Er ist gemäß Artikel 63 Absatz 2 des Grundgesetzes zum Bundeskanzler der Bundesrepublik Deutschland nicht gewählt.
5: Ein Paukenschlag. Noch nie in der Geschichte der Bundesrepublik ist ein Kanzler im ersten Wahlgang durchgefallen. Es wird hektisch im Bundestag. Hinter den Kulissen wird an einer Zweidrittelmehrheit gearbeitet, um noch am gleichen Tag einen zweiten Wahlgang zu ermöglichen. Für diese Mehrheit sorgen am Ende die Abgeordneten der Linkspartei wie Bodo Ramelow.
7: Wir helfen nicht der Union, sondern wir helfen der Demokratie.
5: 325 Stimmen erhält Friedrich Merz dann im zweiten Wahlgang. Immer noch weniger als CDU, CSU und SPD zusammen haben. Bundespräsident Frank-Walter Steinmeier überreicht die Ernennungsurkunde.
8: Herr Bundeskanzler, mit leichter Verspätung, aber umso herzlicher ein Glückwunsch zur Wahl.
5: Begonnen hat alles aber schon viel früher.
9: Ich will es sehr deutlich sagen. Angesichts der Bedrohungen unserer Freiheit und des Friedens auf unserem Kontinent muss jetzt auch für unsere Verteidigung gelten, whatever it takes.
5: Es ist die erste Vereinbarung von Union und SPD bei ihren Sondierungsgesprächen Anfang März. Ausgaben für die Verteidigung werden weitgehend von der Schuldenbremse ausgenommen. Es ist ein Tag, an dem Gerüchte über einen möglichen Austritt der USA aus der NATO die Runde machen. Zuvor hatte ein Auftritt von US-Vizepräsident J.D. Vance bei der Münchner Sicherheitskonferenz für Irritation gesorgt und dann der denkwürdige Rauswurf des ukrainischen Präsidenten Zelensky aus dem Weißen Haus. Das ist der Hintergrund für die Lockerung der Schuldenbremse für die Verteidigung. Dazu kommen aber noch 500 Milliarden Schulden für Infrastruktur und Klimaschutz. Beschlossen wird dies noch mit dem alten Bundestag, in dem Union, SPD und Grüne die notwendige Zweidrittelmehrheit haben. SPD-Chef Lars Klingbeil und Friedrich Merz.
10: Diese Entscheidung hat die Möglichkeit, der Geschichte unseres Landes eine neue Richtung zu geben.
11: Die mit der heutigen Änderung des Grundgesetzes möglich werdenden Investitionen, meine Damen und Herren, in die Infrastruktur verringern auch nicht den Konsolidierungsbedarf der öffentlichen Haushalte.
5: Doch unter anderem der scheidende FDP-Abgeordnete Johannes Vogel erinnert Merz und die Union an ihre Position zur Schuldenbremse vor der Bundestagswahl.
12: Lieber Friedrich Merz, liebe Kolleginnen und Kollegen der Union, was Sie heute vorhaben, ist mit alten Mehrheiten das Gegenteil von dem zu tun, was Sie vor der Wahl gesagt haben. Das schadet der politischen Kultur in unserem Land.
5: Friedrich Merz wird das Ja zu den 500 Milliarden neuen Schulden später als die für ihn schwerste Entscheidung bezeichnen. Anfang April dann die Präsentation des Koalitionsvertrags, mit dem Merz insbesondere eins verbindet.
11: Die politische Mitte unseres Landes ist in der Lage, die Probleme zu lösen, vor denen wir stehen.
5: SPD-Chef Klingbeil, der als Vizekanzler und Finanzminister ins Kabinett geht, sagt es so.
13: Wir arbeiten daran, dass das Vertrauen in die Politik nach Jahren des Streits auch wieder zunimmt.
5: Ein wenig zurückhaltender äußert sich CSU-Chef Markus Söder.
14: Ist es eine Liebesheirat, trotz einer neuen Dudes-Männer-Freundschaft zwischen Friedrich Merz und Lars Klingbeil, das ganz zärtlich entwickelt hat? Ich bleibe da bei meinem Sie zunächst mal. Das sage ich ja mal als jemand, der das Landwirtschaftsministerium vertritt. Liebe vergeht, Hektar besteht, das ist eine Substanz.
5: Der neue Kanzler verspricht schon vor seiner Wahl im Bericht aus Berlin einen Stimmungsumschwung.
2: Die Weichen müssen richtig gestellt werden. Ich möchte, dass wir auch aber in den Sommer schon mit einer besseren Stimmung kommen, dass die Menschen merken, es geht jetzt voran, es wird sich etwas ändern.
5: Es ist eines dieser Worte, die Merz später vorgehalten werden, sowie dann auch das Wort vom Herbst der Reformen. Zu Beginn seiner Amtszeit widmet sich Merz aber vor allem den europäischen und internationalen Beziehungen. Gleich am Tag nach der dann doch geglückten Wahl fährt er nach Paris und Warschau. Anfang Juni folgt in Washington ein deutlich spannenderer Termin.
15: So to let you know, this is the birth certificate of Donald Trump's grandfather, born in 1869, close to Bad Dürkheim.
16: Right?
15: Yeah. And his Christian name was Friedrich.
5: Merz schenkt Trump die Kopie der historischen Geburtsurkunde des Großvaters des US-Präsidenten, der mit Vornamen auch Friedrich hieß.
2: Wir haben heute ein Fundament gelegt für sehr gute persönliche, aber auch politisch zielführende Gespräche.
5: In den kommenden Monaten wird Merz den engen Draht nach Washington immer wieder benötigen. So als sich Trump mit dem russischen Präsidenten Putin in Alaska trifft, fast schon kumpelhaft.
17: Next time in Moskau.
18: Oh, that's an interesting one. I don't know. I'll get a little heat on that one, but I could see it possibly happening. Thank you very much, Vladimir. And thank you all. Thank you.
5: Die Europäer fürchten nicht zum ersten und nicht zum letzten Mal, dass die USA unter Trump die Ukraine ihrem Schicksal überlassen. Zusammen mit Volodymyr Zelensky und anderen europäischen Staats- und Regierungschefs reist Merz nach Washington, um das zu verhindern.
11: Wir sind gekommen, um Volodymyr Zelensky zu unterstützen und auch gemeinsame europäische Interessen zu bewahren.
5: Das Wort vom Außenkanzler macht zunehmend die Runde. Zunächst hinterlässt das einen positiven Eindruck, so bei Industriepräsident Peter Leibinger.
19: Er hat einerseits im Ausland gezeigt, dass wir wieder da sind, aber er hat darüber, paradoxerweise könnte man sagen, oder interessanterweise, erreicht, dass auch im Land das Gefühl da ist, wir haben wieder eine Regierung.
5: Wirtschaftspolitisch setzt die neue schwarz-rote Regierung in den ersten Wochen vor allem auf zwei Maßnahmen. Steueranreize für Unternehmen und das schon beschlossene 500-Milliarden-Paket für Infrastruktur und Klimaschutz.
13: Ich möchte nicht nur Finanzminister, sondern auch Investitionsminister sein. Und ich möchte, dass die Bagger in unserem Land schnell rollen.
5: Doch von Anfang an begleitet das Projekt der Verdacht, dass mit den zusätzlichen Schulden zu locker umgegangen wird, dass damit indirekt Wahlgeschenke finanziert werden. Die Grünen-Fraktionsvorsitzende Katharina Dröge drückt es so aus.
20: Und ich sage Ihnen wirklich, Herr Merz, es wird vielleicht ein absurder Witz der Geschichte sein, dass Sie als der Mann, der immer für die Schuldenbremse gekämpft hat, am Ende in die Lehrbücher der Ökonomie eingehen werden, als das Beispiel, warum man die Schuldenbremse tatsächlich noch braucht, weil man offensichtlich Ihnen nicht vertrauen kann, dass Sie verantwortlich mit Geld umgehen und dass Sie in das investieren, was notwendig wäre für unser Land.
5: Die Kritik kommt nicht nur aus der Opposition, sondern auch von Bundesbank, Bundesrechnungshof und zahlreichen Ökonomen. Die Vorsitzende der Wirtschaftsweisen, Monika Schnitzer, nimmt als Beispiel die Investitionen in die Schiene. 9 Milliarden aus dem Sondervermögen, das klinge erstmal gut.
21: Das ist aber nicht wirklich zusätzlich, weil man gleichzeitig den Haushaltsansatz im Bundeshaushalt reduziert hat um fast 6 Milliarden.
5: Die zweite große Maßnahme von Schwarz-Rot aus dem Sommer 25 wird erstmal positiv aufgenommen. Unternehmen werden steuerlich entlastet, wenn sie investieren. Ab 2028 soll dann die Gewinnsteuer gesenkt werden. In damals noch trauter Eintracht, SPD-Finanzminister Klingbeil und CDU-Wirtschaftsministerin Katharina Reiche.
13: Das klare Signal des heutigen Tages ist, dass wir mit dem Wachstumsbooster jetzt die Wirtschaft ankurbeln.
22: Das ist ein Aufbruchssignal an Unternehmen und an Investoren, zurückzukehren an den Standort Deutschland.
5: Doch das Signal für mehr Investitionen verpufft. Zunächst einmal, weil es überlagert wird vom Konflikt über eine geplante Verfassungsrichterwahl. Unionspolitiker kritisieren die Position der von der SPD vorgeschlagenen Juristin Frauke Brosius-Gersdorf zur Abtreibung und zur Menschenwürde von Ungeborenen. Die schon geplante Abstimmung im Bundestag muss abgesagt werden. Die SPD-Fraktion ist empört. Omid Nuripur von den Grünen kommentiert:
23: Ehrlich gesagt, mir fällt nichts mehr ein, wie amateurhaft das ist. Und es stellt die Frage, ob diese Koalition tatsächlich nach 100 Tagen in dem Zustand ist, in dem die Ampel nach 100 Wochen war, nämlich im blanken Chaos.
5: Was läuft? Die von Merz angekündigte Wende in der Migrationspolitik. Eine Aufgabe, die CSU-Innenminister Alexander Dobrindt weitgehend geräuschlos übernimmt.
24: Es geht jetzt nicht darum, dass wir morgen anfangen, alle in vollem Umfang zurückweisen, sondern es geht um Stück für Stück dafür zu sorgen, dass die Überforderung geringer wird.
5: Freilich, Merz selbst sorgt dann im Herbst für eine größere Debatte rund um das Thema Migration.
25: Bei der Migration sind wir sehr weit. Wir haben in dieser Bundesregierung die Zahlen August 24, August 25 im Vergleich um 60% nach unten gebracht. Aber wir haben natürlich immer im Stadtbild noch dieses Problem.
5: Das Stadtbild. Was denn damit genau gemeint ist, wollen Journalisten wissen. Von links hagelt es Kritik. Und an Demonstrationen beteiligen sich auch SPD-Abgeordnete. Eine andere große Debatte, die im Sommer 25 beginnt und sich bis heute durchzieht, die Debatte um Reformen um den Sozialstaat.
25: Der Sozialstaat, wie wir ihn heute haben, ist mit dem, was wir volkswirtschaftlich leisten, nicht mehr finanzierbar. Und deswegen werden wir das ändern müssen.
5: Schon zuvor hat Merz durch den Hinweis, Deutschland könne seinen Wohlstand nicht mit 4-Tage-Woche und Work-Life-Balance erhalten, beim Koalitionspartner für Rumoren gesorgt. Nun legt die SPD-Co-Vorsitzende, Arbeitsministerin Bärbel Baas, bei einem Juso-Kongress nach.
26: Diese Debatte gerade, dass wir uns diese Sozialversicherungssysteme und diesen Sozialstaat finanziell nicht mehr leisten können, ist, und da entschuldige ich mich jetzt schon für den Ausdruck, Bullshit.
5: Die unterschiedlichen Positionen innerhalb der schwarz-roten Koalition prallen dann beim Streit um das Rentenpaket aufeinander. Die SPD will das Rentenniveau garantieren. Das soll durch eine sogenannte Haltelinie gewährleistet werden. Junge Abgeordnete der Union wie Pascal Reddick warnen vor den Folgewirkungen in den 30er Jahren und werden dafür beim Deutschlandtag der Jungen Union gefeiert.
0: Können wir es uns wirklich leisten, Beitragszahler, Steuerzahler und die Wirtschaft noch weiter zu belasten? Dieses Rentenpaket ist so nicht zustimmungsfähig und wird von uns deshalb in dieser Form auch keine Zustimmung bekommen können.
5: Der Kanzler, der das Rentenpaket verteidigt, erhält beim Treffen der Jungen Union eine herbe Abfuhr. Dafür bekommt deren Chef Johannes Winkel beim Arbeitgebertag einen eigenen Auftritt.
1: Wir in Deutschland, und darum dreht sich ja dann auch die aktuelle Debatte, müssen langsam anfangen, den demografischen Wandel ernst zu nehmen, denn wir haben ihn viel zu lange einfach vor uns hergeschoben.
5: Ganz anders ergeht es beim Arbeitgebertag SPD-Arbeitsministerin Baas, die die Rentengarantie verteidigt. Als sie sagt, die werde nicht aus Beiträgen, sondern aus Steuern bezahlt, lachen einige Teilnehmer. Was Baas wiederum bei einer Juso-Tagung aufgreift.
3: Und für mich war spätestens, wenn nicht sogar schon vorher, dieser Arbeitgebertag für mich ein Schlüsselerlebnis. Weil da besonders deutlich geworden ist, gegen wen wir eigentlich gemeinsam kämpfen müssen.
5: Das klingt nach Klassenkampf und heizt den Konflikt weiter an. Die Frage stellt sich, ob Union und SPD eine Mehrheit für das Rentenpaket im Bundestag haben. Erinnerungen an die zunächst gescheiterte Kanzlerwahl und die Richterwahl werden wach. Unionsfraktionschef Jens Spahn versucht, die eigenen Leute auf Kurs zu bringen.
4: Das Thema Rente-Haltelinie ist für die SPD politisch in etwa so wichtig, auch für den Gang in diese Koalition gewesen, wie für uns der Politikwechsel in der Migration.
5: Am Ende klappt es mit der eigenen Mehrheit, auch wenn 7 Unionsabgeordnete mit Nein stimmen und 2 weitere sich enthalten. Die AfD nutzt den Unmut, der sich innerhalb der Union aufgestaut hat, um dieser Avancen zu machen. Der parlamentarische Geschäftsführer der Fraktion, Bernd Baumann.
6: Gibt es da noch irgendeinen Kopf in der CDU, der das durchsetzt? Die Wahlversprechen von Friedrich Merz. Das wäre jetzt eine Minderheitsregierung, nachdem ja republikweit gezeigt wurde, CDU, SPD ruiniert die CDU und ruiniert Deutschland.
5: Eine Minderheitsregierung, wäre das eine Alternative zu Schwarz-Rot, wo es so oft knirscht? Der Kanzler widerspricht deutlich.
7: Also mit Verlaub, das ist doch nicht zu Ende gedacht. Glaubt denn irgendjemand ernsthaft, wir könnten in diesem Deutschen Bundestag mit wechselnden Mehrheiten arbeiten und da noch vernünftige Gesetzgebungsarbeit machen?
5: Und Merz wiederholt das, was er schon bei der Vorstellung des Koalitionsvertrags betont hat. Es gehe darum, aus der politischen Mitte heraus Probleme zu lösen. Das sehe er als seinen Auftrag. Bei einem anderen Thema gelingt das, wenn auch nach vielen Drehungen und Wendungen. Aus dem viel kritisierten Bürgergeld wird eine neue Grundsicherung. Wobei SPD-Ministerin Baas und CDU-Generalsekretär Carsten Lindemann durchaus unterschiedliche Akzente setzen.
8: Solidarität und Unterstützung gehören zur Identität unseres Landes und geben den Menschen Sicherheit, insbesondere

0: um konventionell zur stärksten Armee Europas zu werden.
1: Es sei ein Fehler gewesen, die Wehrpflicht auszusetzen. Es sei aber auch nicht möglich, sie einfach wieder so einzuführen, sagt Merz. Während Verteidigungspolitiker der Union beim neuen Wehrdienst stärker auf verpflichtende Elemente setzen wollen, setzt SPD-Verteidigungsminister Boris Pistorius auf Freiwilligkeit und Anreize.
2: Ich beschäftige mich aktuell mit der Frage, wie kriegen wir möglichst viele junge Männer und Frauen in die Bundeswehr, in jeder Statusgruppe. Das ist mein Auftrag. Jetzt zu spekulieren über Pflichtmodelle macht für mich gar keinen Sinn.
1: Zurück zur Außenpolitik. Dem Kanzler sind die besonderen Beziehungen zu Israel wichtig. Das deutsche Bekenntnis zur Existenz und zur Sicherheit des Staates Israel bezeichnet er als unverhandelbaren Bestandteil der normativen Fundamente unseres Landes. Wie sehr Merz das Thema emotional berührt, zeigt sich bei einer Rede in einer Münchner Synagoge, als er die Tochter zweier Holocaust-Überlebender, Rachel Salamander, anspricht.
3: Und Sie haben in einem Ihrer Bücher geschrieben, dass Sie als Kind immer wieder diese eine Frage stellten, ob denn den Juden niemand geholfen habe. Ohne ein Festhalten an der Hoffnung auf eine positive Antwort, so schreiben Sie weiter, ohne ein Festhalten an der naiven Hilfserwartung des Kindes, wären wir doch als Menschen verloren.
1: Im Verhältnis zur israelischen Politik ändert Merz aber den Ton immer wieder. Als Israel im Juni iranische Atomanlagen bombardiert, sagt er auf eine entsprechende Frage im ZDF:
4: Das ist die Drecksarbeit, die Israel macht für uns alle.
1: Im August dagegen kündigt Merz wegen des anhaltenden Gazakriegs an, Israel vorerst keine Waffen mehr zu liefern. Eine Entscheidung, die von der SPD begrüßt wird, aber innerhalb der Unionsparteien für Kritik sorgt. Beim neuerlichen Angriff Israels und der USA auf den Iran Ende Februar 26 äußert sich Merz zunächst zurückhaltend. Bei allen Zweifeln sei jetzt nicht der Moment, Partner und Verbündete zu belehren.
3: Völkerrechtliche Einordnungen werden dabei relativ wenig bewirken. Das gilt umso mehr, wenn sie weitgehend folgenlos bleiben. Appelle aus Europa, auch aus Deutschland, die Verurteilung iranischer Rechtsbrüche und selbst umfangreiche Sanktionspakete haben über Jahre und Jahrzehnte wenig ausgerichtet.
1: Niemand würde dem Mullah-Regime eine Träne nachweinen, heißt es in Berlin parteiübergreifend. Doch der neuerliche Krieg im Nahen Osten stößt zunehmend auf Unverständnis. Verteidigungsminister Pistorius:
2: Es ist nicht unser Krieg, wir haben ihn nicht begonnen, wir wollen diplomatische Lösungen und ein schnelles Ende. Aber weitere Kriegsschiffe in der Region tragen dazu im Zweifel nicht bei.
1: Das bezieht sich auf die Aufforderung von US-Präsident Trump an die NATO-Verbündeten, gemeinsam die Straße von Hormuz zu sichern, die der Iran blockiert. Da widerspricht auch der Bundeskanzler dem US-Präsidenten.
5: Ich habe ihm gesagt, wenn du willst, dass wir helfen, dann frag uns bitte vorher, upfront und nicht über die Zeitungen hinterher. Das ist ein Umgang, den wir einfach nicht akzeptieren können.
1: Es wird deutlich, der Ton zwischen Deutschland und den USA ist trotz aller Versuche, die USA bei der Stange zu halten, rauer geworden. Das hat sich bereits in der Ukraine-Frage gezeigt, als die USA im November einen Friedensplan vorstellen, der klingt, als wäre er allein von Moskau geschrieben worden. Außenminister Johann Wadephul:
6: Es ist vollkommen klar, Europa hat eigene Vorstellungen, wir haben eine eigene Rechtsordnung, wir werden unsere eigene Souveränität und unsere eigenen Interessen in diesen Prozess einbringen.
1: Die amerikanische Militäraktion in Venezuela, dann Trumps Griff nach Grönland und die Drohung mit immer neuen Zöllen, all das verschärft das Klima weiter. Lars Klingbeil sagt, Europa dürfe sich nicht erpressen lassen.
7: Wir haben kein Interesse an einer Eskalation. Wir suchen auch keine Eskalation. Aber trotzdem müssen wir jederzeit bereit sein, uns gegen Erpressungsversuche der USA zu wehren.
1: Auch für die größte Oppositionspartei im Bundestag, die AfD, ist die erratische Außenpolitik von Donald Trump ein Problem, sieht sie diesen doch als Verbündeten. Zugleich wirft die Partei- und Fraktionsvorsitzende Alice Weidel dem Bundeskanzler vor, sich zu sehr auf die Außenpolitik zu kaprizieren und den Wirtschaftsstandort zu vernachlässigen.
8: Während Sie über die Weltpolitik schwadronieren, kollabiert die deutsche Industrie. Verbände warnen vor dem Verlust von weiteren 150.000 Stellen.
1: Aus der von Merz versprochenen Wirtschaftswende ist noch nichts geworden. Vertreter von Wirtschaftsverbänden, die zunächst große Hoffnungen in die neue Regierung

0: gesetzt haben, zeigen sich zunehmend enttäuscht. So Helena Melnikow, die Hauptgeschäftsführerin der Deutschen Industrie- und Handelskammer.
1: Wir haben ja erst die Ankündigung gehabt, die große sozusagen Stimmungswirtschaftswende bis zum Sommer. Dann der Herbst der Reform. Auch das hat sich nicht erfüllt.
0: Auch dem Kanzler dämmert es, dass er mit so mancher Ankündigung hohe Erwartungen geweckt hat, womöglich zu hohe.
2: Ja, ich will freimütig einräumen, vielleicht haben wir nach dem Regierungswechsel nicht schnell genug deutlich gemacht, dass wir diese gewaltige Reformanstrengung nicht von heute auf morgen schaffen können. Ich nehme diese Kritik an.
0: So Merz beim CDU-Parteitag im Februar. Einige Wochen lang sieht es so aus, als wollten sich Union und SPD nun den versprochenen Reformen widmen. SPD-Chef Klingbeil geht trotz und vielleicht auch wegen der Wahlniederlagen in Baden-Württemberg und Rheinland-Pfalz in die Offensive. Deutschland brauche grundlegende Reformen, sagt Klingbeil bei der Bertelsmann-Stiftung und fordert ein Umdenken auch von der eigenen Partei.
3: Wir, und damit meine ich auch meine Partei, wir haben in den letzten Jahren ein System geschaffen, in dem es für viele Menschen sich immer weniger lohnt zu arbeiten oder in dem es sich kaum lohnt, mehr zu arbeiten.
0: Als Finanzminister fügt er hinzu:
3: Wir können nicht jede Krise und jedes Problem einfach mit noch mehr Geld beantworten.
0: Ein Satz, den so ähnlich auch schon Kanzler Merz gesagt hat. Doch angesichts steigender Spritpreise überbieten sich Politiker aller Fraktionen in Forderungen nach Entlastungen. Nach einem Treffen der Koalitionsspitzen im April ist es ausgerechnet Klingbeil, der verkündet:
4: Wir lassen die Menschen in dieser Krise nicht allein.
0: Was dann doch wieder an Worte des Merz-Vorgängers Scholz erinnert, der in der Energiekrise 2022 den Fußballslogan »You'll never walk alone« für die Politik übernommen hatte. Auch mit den konkreten Maßnahmen, einem Tankrabatt und einer steuer- und abgabenfreien Entlastungsprämie, knüpft Schwarz-Rot an die Ampelkoalition an. Der Kanzler betont zwar, bei dem Treffen der Koalitionsspitzen sei es auch um die großen Reformen gegangen, um Steuern, Gesundheit und Rente. Doch wie bald herauskommt, es hat zwischen den Koalitionspartnern heftig gekracht. Was man vielleicht aus den Worten von CSU-Chef Söder hätte heraushören können.
5: Der Bundeskanzler sagt, das war ein schönes Wochenende. Ich weiß nicht, ob ich das eins zu eins teilen kann, aber es war ein effektives Wochenende. Ihm hat's gefallen, ich war dabei.
0: Streit gibt es insbesondere zwischen Wirtschaftsministerin Reiche und Finanzminister Klingbeil.
6: Der Koalitionspartner ist in den letzten Wochen damit aufgefallen, Vorschläge zu unterbreiten, die teuer, wirkungsschwach und verfassungsrechtlich fragwürdig sind.
7: Übrigens, um das auch mal aufgrund von aktuellen Debatten zu sagen, wer der Meinung ist, dass man jetzt den Abbruch bei erneuerbaren Energien machen sollte, der irrt völlig und der schadet diesem Land.
0: Doch es bleibt nicht auf der Ebene der Minister. Bei einer Rede vor dem Bankenverband geht Kanzler Merz den Koalitionspartner direkt an.
8: Mir reicht das nicht, was wir bisher geschaffen haben. Ich erwarte von den Sozialdemokraten, dass sie auch manche Blockade auflösen, die wir in den letzten Wochen und Monaten leider immer wieder gehabt haben.
0: Merz spricht unter anderem das Thema Rente an. Um den Lebensstandard im Alter zu halten, werde die gesetzliche Rentenversicherung allein nicht ausreichen. Sie könne allenfalls noch eine Basisabsicherung sein. Eine Aussage, die heftige Proteste in der SPD auslöst. Die Frage stellt sich, wie vor diesem Hintergrund gemeinsame Reformen möglich sein sollen. Angesichts der weiteren Debatten um Gesundheit, Pflege und Steuern mahnt denn auch CSU-Chef Söder:
5: Da wird's noch dickste Bretter zu bohren geben.
0: Das heißt, auch wenn die Regierung Merz in ihrem ersten Jahr einiges auf den Weg gebracht hat, in der Migrationspolitik, beim Wehrdienst oder durch die neue Grundsicherung, auch wenn eine Reform der gesetzlichen Krankenversicherung nun im Kabinett beschlossen wurde, andere große Reformen stehen noch aus. Das Miteinander der Koalition, um nicht gleich von Streit zu sprechen, weckt aber immer wieder Zweifel, ob sie dazu in der Lage ist. Auch der Kanzler hat eine klare Linie letztlich noch nicht gefunden.
9: Ein Jahr Schwarz-Rot, Hans-Joachim Viehweger war das mit einer Zwischenbilanz der Bundesregierung.
10: Kultur.
9: In der italienischen Krimiszene ist Sandrone Dazieri ein Star und wird auch international immer bekannter. In seinem neuesten Krimi begibt er sich in die Welt der Megareichen, die über mehr Besitz verfügen als ganze Staaten und für die keine Gesetze mehr Gültigkeit zu haben scheinen. Annemarie Stoltenberg hat Das Gesetz der Elite gelesen.
11: In diesem Thriller taucht man in eine hochtechnisierte Welt ein, in der die Superreichen bereits intensiv damit beschäftigt sind, Fluchten in das Weltall zu planen oder Überleben auf Inseln im Meer vorzubereiten. Es gibt Kühleinrichtungen, die für die Ewigkeit installiert werden, falls man Verstorbene irgendwann doch auftauen und wiederbeleben könnte. Plötzlich sterben nacheinander mehrere Personen just aus dieser kleinen Gesellschaft der Wohlhabenden. Zuerst Jesus Martinez, der viel Geld verdient hat, unter anderem mit sogenannten Kryosaunen. Das ist eine Saunavariante, bei der man in eine Kältekammer steigt, die minus 130 Grad hat, was seltsamerweise erstaunlich belebend und angenehm sein soll. Martinez kommt in seiner eigenen Kryosauna ums Leben. Er muss noch versucht haben zu flüchten.
12: Der Zylinder war vereist. Seine Haut blieb daran haften. Ein schrecklicher Tod, aber wenigstens war es schnell vorbei. Die Techniker, die die Kryosauna untersucht haben, sagen, dass die Steuereinheit ausgefallen ist. Es ist anzunehmen, dass dies auf einen Spannungssprung zurückzuführen ist, denn der Prozessor und der Speicher sind verbrannt.
11: Der Fall ist hochbrisant für die Polizeibehörde und so wird die sich eigentlich außer Dienst befindende Colomba Caselli beauftragt, herauszufinden, wer in diesen Hochsicherheitstrakt des Multimilliardärs Martinez eindringen konnte. Colomba tut sich mit ihrem alten Kumpel, dem genialen, aber schwierigen Dante Torre, für ihre Suche nach der Wahrheit zusammen. Weitere Menschen sterben, die alle zu der kleinen Gruppe der Superreichen gehören. Durch einen Brand, durch Vergiftung, durch einen Flugzeugabsturz. Wie hängt das alles zusammen? Das müssen Dante und Colomba herausfinden. Als Leserinnen und Leser, die die beiden begleiten und mitdenken, betreten wir eine absolut fremde, computergesteuerte, abgeschottete Welt. Es ist ein Lebensumfeld, zu dem man normalerweise nie Zugang bekäme. Sympathisch ist, dass die extrem tüchtige Ermittlerin Colomba Caselli eine altmodische Vorliebe für das klassische Buch hat.
12: Sie kann sich bei der Lektüre digitaler Texte nicht konzentrieren und ihr bleibt weniger vom Gelesenen im Gedächtnis. Bei einem auf Papier gedruckten Buch, das ihr gefallen hat, erinnert sie sich sogar an die Stelle, an der ein bestimmter Satz steht, und sie liebt das Gefühl, wenn die Seiten weniger werden und das bevorstehende Ende ankündigen.
11: Das Ende ist bei Sandrone Dazzeris Thriller nach knapp 400 Seiten erreicht. Es gibt ein Personenregister im Buch, wo alle Haupt- und Nebenfiguren aufgelistet sind, damit man sich gut zurechtfindet. Aber höchstwahrscheinlich wird es nicht lange dauern, bis der Roman ausgelesen ist. Da bleibt kaum Zeit, zwischendurch den ein oder anderen Namen zu vergessen.
9: Annemarie Stoltenberg über den Thriller Das Gesetz der Elite von Sandrone Dazzeri. Das Buch ist bei HarperCollins erschienen und kostet 17 Euro.

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1: Um 23 Uhr mit Milad Kupay. Die angekündigten 9 US-Zölle haben in der deutschen Wirtschaft Besorgnis und Kritik ausgelöst. Bundeskanzler Merz äußerte wiederum in der ARD-Sendung Karin Mioska ein Stück weit Verständnis und er betonte, dass es dem US-Präsidenten dabei nicht allein darum gehe, Deutschland zu treffen.
2: Er will ganz Europa treffen. Er wird ungeduldig, weil wir jetzt im August letzten Jahres eine Verabredung getroffen haben mit Amerika, dass wir ein Zollabkommen machen. Und auf der europäischen Seite werden immer wieder neue Bedingungen formuliert und wir haben es nicht unterschrieben. Mhm. So, und die Amerikaner haben es fertig und die Europäer nicht. So, und deswegen wünsche ich mir, dass wir hier möglichst schnell zu einem Abkommen kommen. Wir teilen die Grundeinschätzung nicht, dass Zölle etwas Gutes sind. Aber wir müssen damit leben, dass Amerika und die amerikanische Regierung es gegenwärtig anders sieht. Also muss man sich um Lösungen bemühen.
1: Bundeskanzler Merz. Bundesaußenminister Wadephul hat den Iran aufgefordert, die Straße von Hormus umgehend zu öffnen. Das teilte der CDU-Politiker nach einem Telefonat mit seinem iranischen Kollegen Araghchi mit. Als enger US-Verbündeter teilte Deutschland das gleiche Ziel. Der Iran müsse nachprüfbar auf Kernwaffen verzichten und die Straße von Hormus sofort freigeben. Im Iran-Krieg gilt derzeit zwar eine Waffenruhe, die Bemühungen um ein Friedensabkommen kommen aber nicht voran. Politiker, Verbände und Kirchen haben zur Verteidigung der Pressefreiheit aufgerufen. Papst Leo XIV. Sagte vor Zehntausenden Pilgern, dieses Recht werde zu oft verletzt. Der Papst erinnerte an Reporter und Journalisten, die Opfer von Kriegen und Gewalt wurden. Kulturstaatsminister Weimar erklärte, Pressefreiheit sei die unverzichtbare Grundbedingung der Demokratie. Anlass ist der Welttag der Pressefreiheit. In der Fußball-Bundesliga haben der SC Freiburg und der VfL Wolfsburg 1:1 gespielt. Mehrere Vereine können dank dieses Ergebnisses nicht mehr absteigen. Aus der Sportredaktion Marcel Stober.
3: Ohne am Sonntag auf dem Platz zu stehen, haben sich Union Berlin und der Hamburger SV den Klassenerhalt gesichert. Auch Mainz und Mönchengladbach sind gerettet. Beide haben gespielt und gewonnen. Mönchengladbach durch ein spätes Tabakovic-Tor mit 1:0 gegen Dortmund und Mainz mit 2:1 beim FC St. Pauli. St. Pauli rutscht durch die Niederlage auf den direkten Abstiegsplatz 17. Wolfsburg ist punktgleich, die Tordifferenz der Niedersachsen ist aber etwas besser. Das 1:1 beim Europa-League-Halbfinalisten Freiburg ist leistungsgerecht. Im Rennen um einen erneuten Europapokalplatz überholt Freiburg mit dem Punkt die Frankfurter Eintracht und ist Siebter.
1: Das waren die Nachrichten. Das Wetter in Deutschland. In der Nacht im Norden und Nordwesten Schauer, teils Gewitter, sonst meist trocken, Tiefstwerte 14 bis 7 Grad. Morgen gebietsweise Schauer, teils Gewitter im Südosten und zwischen Nord- und Ostsee oft trocken, Höchstwerte 13 Grad auf den Nordseeinseln bis 28 Grad in Niederbayern. Es ist 22.03 Uhr.
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4: A1 Lübeck-Hamburg. Auf der Norderelbbrücke staut es sich wegen eines Schwertransportes. Die A2 Berlin Richtung Hannover ist zwischen Burg Ost und Burg Zentrum nach einem Unfall gesperrt. A12 Frankfurt-Oder Richtung Berliner Ring zwischen Briesen und Fürstenwalde West 3 Kilometer Stau. Und die A19 Rostock Richtung Berlin ist zwischen Linstow und Malchow nach einem LKW-Unfall gesperrt. Kommen Sie gut an Ihr Ziel.
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4: Um 23.04 Uhr von NDR Info aus Hamburg mit Klaas Christoffersen. Schön, dass Sie dabei sind. Die europäischen Staaten wollen den Weg von US-Präsident Trump im Iran-Krieg nicht mitgehen. Auch der deutsche Bundeskanzler hat die USA zuletzt deutlich kritisiert und erklärt, sie hätten offensichtlich keine Strategie in diesem Krieg. Das hat Trump offenbar ziemlich verärgert. Er hat den Abzug von US-Soldaten aus Deutschland ins Spiel gebracht. Zuerst war von 5000 Armeeangehörigen die Rede, die von Stützpunkten in Deutschland abbeordert werden sollten. Aber es geht mittlerweile sogar um eine noch höhere Zahl, offenbar in einem Zeitraum in den kommenden 6 bis 12 Monaten. Tim Krohn bringt uns auf den aktuellen Stand.
5: Es sind nun also mehr als nur 5000 Soldaten.
6: We're going to cut way down and we're cutting a lot further than 5000.
5: US-Präsident Donald Trump will also die Truppenpräsenz der USA in Deutschland über die bereits angekündigte Zahl hinaus herunterfahren. Aber wo genau, wann und wie, all das ist noch offen. In den USA selbst sind diese Pläne durchaus umstritten. Die beiden Chefs der für die Streitkräfte zuständigen Ausschüsse im Senat und im Repräsentantenhaus, Wicker und Rogers, die zeigten sich besorgt. Die beiden Republikaner sprachen von der Gefahr, ein falsches Signal an Kreml-Chef Putin zu senden. Nach Angaben des US-Verteidigungsministeriums befanden sich zuletzt mehr als 36.000 Soldatinnen und Soldaten der USA in Deutschland. Das ist mehr als in jedem anderen europäischen Land. Europaweit liegt die Zahl bei rund 86.000. Noch wohlgemerkt, denn Trump hatte zuletzt ja auch einen Teilabzug aus Italien und Spanien ins Spiel gebracht. Noch nicht bestätigt, aber offenbar ebenfalls in der Diskussion, ist ein Aus für die Stationierung von Tomahawk-Marschflugkörpern in Deutschland. Diese Mittelstreckenraketen sollten eigentlich schon in diesem Jahr geliefert werden, vorübergehend allerdings, und zwar so lange, bis Europa selbst entsprechende Systeme produzieren kann. Eine solche Stationierung war unter den früheren Regierungschefs Scholz und Biden vereinbart worden. Militärexperten warnen nun vor einer weiteren Schwächung der NATO-Abschreckung. Die Tomahawks wären ein ganz zentrales Element dafür gewesen.
7: Soweit Tim Krohn mit dem, was über den angekündigten Abzug von US-Soldaten aus Deutschland bisher bekannt ist. Nach dem Willen des US-Präsidenten sollen also mehr als 5.000 US-Soldaten Deutschland verlassen. Ein beunruhigendes Signal in ohnehin unsicheren Zeiten? Meine Kollegin vom NDR Astrid Korall hat darüber mit unserem Hauptstadtkorrespondenten Georg Schwarte gesprochen und ihn gefragt, ob der Eindruck täuscht, dass die Bundesregierung nach Trumps Äußerungen erstmal den Ball flach hält.
8: Nein, der Eindruck täuscht nicht. Es hat Gründe. Ein Grund ganz sicher, der Hinweis des deutschen Verteidigungsministers, es war absehbar. Er hat auch darauf verwiesen, die Truppenstärke reduziert sich jetzt auf das Niveau vor dem Ukraine-Krieg, ungefähr 35.000. Die Amerikaner ziehen eine Kampfbrigade ab. Es ist nicht das erste Mal. Sie haben einen solchen Abzug auch schon in Rumänien einer Kampfbrigade durchgeführt. Und das Ganze offiziell laut Pentagon, ja, weil die Amerikaner ihre militärischen Fähigkeiten neu verteilen müssen. Da werden Kräfte im asiatisch-pazifischen Raum gebraucht. So, das ist die offizielle Begründung. Aber man möchte, und das ist der zweite Grund, diesen Ball sicher auch sehr flach halten, weil ein Ursprung für den Zeitpunkt der Ankündigung zumindest damit zu tun hat, dass es Streit gab zwischen dem Kanzler und dem amerikanischen Präsidenten. Und das könnte eine direkte Reaktion gewesen sein, die Ankündigung, wir ziehen diese 5.000 Soldaten ab. Und deswegen möchte die Bundesregierung jetzt jedenfalls nach außen hin nicht noch mehr Panik schüren und auch keine größeren Diskussionen jetzt mit den Amerikanern zumindest öffentlich anfangen.
9: Weiß man denn schon Konkretes, welche Standorte beispielsweise betroffen sind?
8: Also konkrete Informationen von der Bundesregierung darüber gibt es nicht. Es laufen jetzt hinter den Kulissen und auch in den nächsten Monaten Gespräche auf Verteidigungsebene mit den Amerikanern. Wenn sich bestätigt, dass es sich um den Abzug einer Kampfbrigade handelt, dann wird es die Kampfbrigade sein, die in Filzeck, das ist in der Nähe von Nürnberg in Bayern, stationiert ist. Dann könnte es möglicherweise diese Region treffen. Fest steht jedenfalls wohl, Donald Trump, der US-Präsident, geht nicht grundsätzlich an die amerikanische Präsenz hier in Deutschland. Das heißt, die größten Militärbasen, das größte Militärkrankenhaus außerhalb der USA, Grafenwöhr, der größte Truppenübungsplatz außerhalb der USA, Ramstein, das größte Drehkreuz außerhalb der USA. All das bleibt erhalten in dieser Struktur. Denn, und das muss man auch noch dazu sagen, darauf sind die Amerikaner auch angewiesen. Das kann Trump nicht einfach alles abziehen, abgesehen davon, dass er dafür auch den amerikanischen Kongress bräuchte.
9: Jetzt berichtet die Washington Post, dass die USA nicht nur diese Truppen abziehen wollen, sondern auch die geplante Stationierung von US-Mittelstreckenraketen in Deutschland absagen wollen. Dabei geht es vor allem um Marschflugkörper vom Typ Tomahawk, die Trumps Vorgänger Joe Biden Deutschland noch in Aussicht gestellt hatte. Ist das das größere Problem?
8: Das könnte das größere Problem werden und militärstrategisch in der Tat 5.000 Soldaten abzuziehen ist das eine, ist zu verschmerzen, das ist nichts Unverzichtbares, was da passiert. Diese Raketen vorübergehend zumindest jetzt nicht hier zu stationieren, reißt eine strategische Fähigkeitslücke für die Europäer, für die NATO hier in Europa. Denn eigentlich war die Idee bei Olaf Scholz, dem Vorgänger von Friedrich Merz, und bei Joe Biden, dem Vorgänger von Trump, genau diese Europa hier zu schützen, solange bis Europa selber in der Lage ist, mit einem eigenen Mittelstreckenwaffensystem seine Region zu schützen vor möglicherweise auch russischen Aggressionen. Diese Kapazität fällt jetzt weg und zwar dann absehbar auf Jahre. Das schmerzt schon und da sagen Militärstrategen, das ist eigentlich das größere Problem. Die Truppenabzüge sind es nicht.
9: Dieser Truppenabzug, dieser Schritt des US-Präsidenten, der stößt ja in den USA auch auf Kritik. Auch in den Reihen von Trumps eigenen Leuten. Einflussreiche Republikaner haben erklärt, sie seien besorgt über die Entscheidung. Eine voreilige Reduzierung berge die Gefahr, die Abschreckung zu schwächen und ein falsches Signal an Russlands Machthaber Putin zu senden. Wie sehr glaubt man in Berlin denn, dass Trump seine Ankündigung diesmal auch umsetzt, gerade auch vor dem Hintergrund des Drucks in den USA selbst?
8: Ich glaube, hier gibt es niemanden, der noch Prognosen macht im Zusammenhang mit Donald Trump. Es kann sich jeden Tag alles ändern. Das macht den Mann, das macht auch den Umgang mit der amerikanischen Administration für alle. Für die NATO, für die EU, aber auch eben für die deutsche Bundesregierung im Augenblick so schwierig. Aber ja, auch deutsche Außenpolitiker verweisen bei der Entscheidung, diesen Truppenabzug und die Nichtstationierung der Mittelstreckenwaffen jetzt anzukündigen, genau auf Moskau. Jürgen Hart, Außenpolitiker der CDU, sagte, da knallen die Champagnerkorken bei Putin. Der lacht sich ins Feuer. Und sagt, ist ja wunderbar, diese NATO ist tief zerstritten. Niemand weiß, was der amerikanische Präsident beispielsweise zuletzt in einem Telefonat mit Putin besprochen hat. Niemand weiß, welche Zusagen und welche Verabredungen er möglicherweise mit dem Mann im Kreml getroffen hat. Das sind alles Fragen, die zu klären sein werden. Sicherlich auch mit auf dem Weg hin zum NATO-Gipfel. Im Juli trifft sich die NATO in Ankara, da ist NATO-Gipfel. Da wird all das auch nochmal zur Sprache kommen.
9: Schlagen wir, Georg, noch einen Bogen zu einem anderen Thema, das auch mit Donald Trump zu tun hat. Der hat ebenfalls angekündigt, die Zölle für Autos aus der EU zu erhöhen von 15% auf 25%, was auch deutsche Autobauer besonders treffen dürfte. Zeigt das jetzt alles, wie schlecht es derzeit um das deutsch-amerikanische Verhältnis bestellt ist?
8: Das ist zumindest eine Lesart und eine sehr verbreitete Lesart, diese Nickeligkeit, jetzt auch noch die Zölle zu erhöhen und vor allen Dingen eben auf Autos, auf Lkw, das trifft Deutschland hart und das spricht einiges dafür, dass es eine weitere Gemeinheit aus dem Hause Donald Trump ist, im Ärger über diesen deutschen Bundeskanzler, der ihm eben öffentlich gesagt hat, du hast keine Strategie für den Iran-Krieg. Das heißt, das Verhältnis zwischen Merz und Donald Trump scheint belastet, aber er ist nicht der Einzige. Dieser amerikanische Präsident hat sich in den letzten Wochen und Monaten quasi mit jedem auf dieser Welt angelegt. Vom Papst angefangen, über den französischen Präsidenten, den britischen Premier, zuletzt auch mit der italienischen Ministerpräsidentin, zu der er ein sehr gutes Verhältnis hatte. Das heißt, Friedrich Merz befindet sich da in Anführungszeichen zumindest in guter Gesellschaft.
4: Einschätzungen von Georg Schwarter aus dem ARD-Hauptstadtstudio.
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4: Um 23.13 Uhr am 3. Mai. Und der 3. Mai ist der internationale Tag der Pressefreiheit. Die Medienlandschaft, auch in Deutschland, verändert sich rasant durch Algorithmen, durch KI-Chatbots, durch soziale Netzwerke und Medien, in denen oftmals bloße Behauptungen zur Wahrheit stilisiert werden. Was bedeutet das für den unabhängigen Journalismus? Darüber hat Sven Kochale mit der Chefredakteurin des MDR, Christine Bohmann, gesprochen. Die erste Frage war: Die Pressefreiheit ist in Deutschland in der Verfassung garantiert. Kann man das so einfach stehen lassen?
10: Stehen lassen ist so eine Frage. Presse- und Meinungsfreiheit ist natürlich klar im Grundgesetz garantiert. Und wir wissen, dass wir im Moment da stehen, dass wir immer wieder darauf schauen müssen, wie eigentlich gesellschaftliche Rahmenbedingungen sich für Journalismus gerade verändern und wie sich auch die Veränderung mit Blick auf das Abbilden demokratischer Prozesse möglicherweise verändert, dass wir da natürlich immer wieder ein Auge darauf richten müssen und auch sicher gehen müssen, dass Pressefreiheit nach wie vor auch praktisch gewährleistet wird und dass sie tatsächlich auch für die Kolleginnen und Kollegen in gelebter Alltag ist und entsprechend dann auch gesellschaftlich garantiert wird.
11: Was heißt das, Rahmenbedingungen, die sich ändern, auch mit Blick darauf, wie man demokratische Prozesse medial abbildet im öffentlich-rechtlichen Rundfunk?
10: Na, was wir schon erleben, ist natürlich, dass Medien als solche ja immer wieder hinterfragt werden. Ja? Und auch vor dem Hintergrund, welche Art von Delegitimierung von Medien gibt es. Ne? Stichwort Lügenpresse, Feinde des Volkes, die immer wieder genannt werden. Und dann natürlich auch bestimmte Narrative immer wieder wiederholt werden, die letzten Endes auch dafür sorgen, dass Zweifel gesät werden. Und den müssen wir auch als Journalistinnen und Journalisten natürlich jeden Tag entgegentreten, sowohl vor der Frage, welche Art von Medienvielfalt haben wir tatsächlich, und natürlich dann auch vor dem Hintergrund, wie können Journalistinnen und Journalisten tatsächlich auch ihrer Arbeit nachgehen, wie sicher können sie das tun, um dann letzten Endes genau diesen Auftrag, nämlich Informationen an der Stelle auch in die Gesellschaft zu bringen, auch umzusetzen.
11: Nehmen wir mal dieses Bild Lügenpresse, sehr oft in den vergangenen Jahren gehört auf Demonstrationen zum Beispiel, Corona war da sicherlich auch ein Katalysator. Wenn aber so Reporter, Korrespondenten beschimpft werden, ja, das sagt ja etwas aus. Und was ändert sich da auch im Verständnis der Journalisten?
10: Ich glaube, dass es für die Kolleginnen und Kollegen natürlich auch einen Druck und auch eine Druckkulisse aufgebaut hat. Ne? Das ist ja nicht mit einem, ich sage jetzt mal, konstruktiv-kritischen Hinterfragen von Journalismus verbunden, sondern eher mit einer Verächtlichmachung und auch mit einer Sichtweise, die automatisch ja schon unterstellt, dass Journalismus in diesem Kontext nicht frei ist, nicht frei von. Und das ist für die Kolleginnen und Kollegen draußen, für die Reporterinnen und Reporter natürlich eine doppelte Herausforderung, zum einen bei den Menschen zu sein, die Themen tatsächlich auch zu recherchieren, zu reportieren, einzuordnen und zu erklären. Das bedeutet natürlich auch, dass wir dann Zugang brauchen zu Unternehmen, zu Pressekonferenzen, natürlich auch zu Informationen an der Stelle, und das auch immer wieder dann letzten Endes miteinander in ein Verhältnis zu setzen, bei dem dann natürlich Situationen auch entstehen können, wo es eben keinen Zugang gibt oder wo eine Ausgrenzung stattfindet, möglicherweise auch mit einer gewissen Unterstellung, dass eine bestimmte Art von Berichterstattung damit verbunden ist. Und was wir da natürlich immer wieder setzen müssen, ist ganz klar, dass es keine Vorauswahl geben darf, sondern wir haben ein verbrieftes Recht an der Stelle Zugang zu Informationen. Das ist unser Auftrag, um natürlich dann auch entsprechend kritischen Journalismus an der Stelle jeden Tag liefern zu können.
11: Erlebt denn die MDR-Chefredakteurin da zunehmend auch so eine Art Rechtfertigungsdruck, also Themenauswahl, Gesprächspartner, Format erklären zu müssen?
10: Also erstmal, ich begrüße das. Also ich begrüße das kritische Nachfragen, weil eine kritische Öffentlichkeit ist super wichtig für unsere Arbeit. Als Rechtfertigungsdruck selbst würde ich das nicht bezeichnen, aber es ist natürlich eine Frage, wie können wir unsere Arbeit tatsächlich besser verständlich machen. Und für uns, auch hier im Mitteldeutschen Rundfunk, vielleicht nochmal ein Beispiel. Wir nehmen das ja sehr ernst, sowohl mit Kritik als auch mit der Frage von Beschwerden. Ja, wir haben Möglichkeiten, in denen wir die Auseinandersetzung mit Kritik tatsächlich auch in unseren Programmangeboten zeigen. Wir haben die Rubrik, in der wir richtigstellen, in der wir auch transparent über Fehler berichten. Das bedeutet natürlich auch, dass wir dieses mehr über uns erzählen, was, glaube ich, für Journalistinnen und Journalisten natürlich auch immer noch so ein zweischneidiges Schwert ist, weil die Kolleginnen und Kollegen natürlich berichten wollen, ja, recherchieren wollen, und gleichzeitig die Herausforderung auch ist, erzähl auch was über deine Arbeit. Das gehört einfach zu einem veränderten journalistischen Bild dazu, in der Arbeitsweise auch zu erklären, wie wir arbeiten. Und insofern ist das vielleicht auch ein Stück eine kleine Evolution, dass man sagt, das gehört in der Weiterentwicklung unseres Berufsbildes dazu, auch mehr über unsere Arbeit zu erzählen und zu berichten.
11: Das ist das Interview der Woche bei MDR aktuell. Wir reden über die Pressefreiheit mit der Chefredakteurin des Mitteldeutschen Rundfunks, mit Christine Bohmann. Wohin sich Medien entwickeln können, auch in Demokratien, das zeigt das Beispiel USA unter dem Präsidenten Donald Trump. Da werden Sender verklagt, da werden Journalisten von Regierungspressekonferenzen ausgeschlossen. Inwieweit muss man sich auch in Deutschland mit solchen Szenarien beschäftigen inzwischen?
10: Ja, die Bedingungen für Pressefreiheit unterscheiden sich natürlich international sehr stark. Es gibt in Deutschland keine strukturelle staatliche Repression. Aber wir müssen uns natürlich angucken, vor dem Hintergrund, welche Gefahren tatsächlich eine systematische Delegitimierung von Medien bergen kann. Wir haben vorhin darüber gesprochen, Stichwort Lügenpresse. Für uns ist natürlich relevant, immer wieder deutlich zu machen, wo Grenzen sind. Und diese Grenzen auch klar zu benennen. Und das bedeutet natürlich auch, das nicht stillschweigend akzeptieren, gegebenenfalls auch juristische Schritte zu gehen. Und das sind natürlich Kaskaden von Möglichkeiten, die man sich insgesamt vor dem Hintergrund, was könnten Szenarien sein, natürlich auch Stück für Stück angucken muss.
11: Mit der AfD gibt es ja solche Tendenzen, die in diese Richtung gehen könnten. Also Vereinheitlichung von Medien, da ist die Rede schon mal vom Volksfunk, oder es gibt Zweifel am Rundfunkstaatsvertrag, der aufgehoben gehört. Wie wird das in MDR-Redaktionen diskutiert?
10: Das sind natürlich intensive und auch differenzierte Debatten. Und das ist auch natürlich die Frage, berichten wir über die AfD oder sind wir auch selber Berichtsgegenstand in der Frage? Und das gelingt der AfD natürlich an der Stelle immer wieder, gezielt dort auch Maßnahmen zu ziehen, Medien auszuwählen oder gar auszuschließen. Und unser Eingang muss es sein in den redaktionellen Debatten, dass wir kritisch über die AfD berichten, ohne zu skandalisieren, darzustellen, na klar, aber auch ganz klar nicht zu normalisieren, weil es natürlich Tendenzen gibt, die auch eine Instrumentalisierung an der Stelle riskieren würden. Und das müssen wir ganz klar vermeiden. Insofern ist der redaktionelle Streit auch um die Frage der Wahrnehmung ist natürlich da und auch ausdrücklich gewünscht. Und der gehört dazu.
11: Also berichten über die AfD, ja, die in Teilen als rechtsextremistisch eingestuft ist. Aber es ist keine normale Partei wie andere, die...
10: Auch da ist der Punkt, welche Sichtweisen übernehmen wir dort, ja. Wir müssen ganz deutlich und kritisch machen, dass es in den Landesverbänden eine entsprechende Einstufung gibt. Und es gehört natürlich dazu, diese auch immer wieder zu benennen. Und gleichzeitig ist die AfD in vielen Landtagen Oppositionspartei. Und entsprechend gehört sie natürlich zum demokratischen Prozess an der Stelle dazu, sodass Debatten entsprechend auch abgebildet werden müssen. Aber ich sage es nochmal, es geht am Ende, wie bei allen Themen, auch um die Einordnung, ums kritische Berichten und ums Benennen.
11: Wenn politische Kräfte wie die AfD mit extremistischen Tendenzen immer stärker Einfluss ja auch auf die Meinungsbildung nehmen, das verstärkt wird dann durch soziale Netzwerke, wo die AfD auch jedenfalls im Vergleich zu anderen Parteien sehr stark ist. Wie verändert das dann die Medienbranche und auch den MDR?
10: Ja, insgesamt zeigt sich ja in den letzten Jahren schon ein hoher Veränderungs- und auch Anpassungsdruck der Medien, sowohl mit der Frage, wo sind wir, auf welchen Plattformen unterwegs, was bedeutet das mit Blick auf auch Präsentation von Inhalten, Stichwort Algorithmen, und es bedeutet auch für uns, dass wir uns fragen müssen, wie wir tatsächlich mit unseren Inhalten und Informationen auch wirklich noch sichtbar sind. Stichwort KI-Zusammenfassung beispielsweise auf entsprechenden Suchseiten, weil natürlich auch einfach die Aufmerksamkeitsökonomie an der Stelle ein wahnsinnig großer Einflussfaktor ist.
11: Es geht um Desinformation, es geht um Manipulation, auch um Hasskultur. Und der MDR versucht, wie andere AD-Anstalten, auch ganz vorne anzusetzen, also bei den Schülern, bei den Kindern und Jugendlichen. Und geht auch jetzt rund um den Tag der Pressefreiheit an Schulen. Was genau kann man da erreichen und wie läuft so eine Unterrichtsstunde da ab?
10: Ja, erstmal sind das natürlich total tolle Gelegenheiten, auch sich selber immer wieder zu hinterfragen. Und in diesen Schulstunden, Unterrichtsstunden geht es vor allen Dingen auch darum, zu sensibilisieren für Desinformation und auch für Manipulation. Und insofern ist das auf der einen Seite immer ein total toller Austausch und gleichzeitig auch wirklich eine Lehrstunde. Und zwar, wie ich hoffe, für beide Seiten.
11: Und wenn die Antwort dann kommt, meine Quelle, Nachrichtenquelle ist TikTok, dann tut's weh in der Magengegend.
10: Ja, wir sind ja als Öffentlich-Rechtliche tatsächlich auch auf TikTok. Da versuchen wir natürlich dann auch immer noch mal ein bisschen abzuklopfen, halt, welche Angebote nutzen die Schülerinnen und Schülerinnen dort. Aber das ist genau der Punkt. Es ist letzten Endes auch ein Gegencheck für die Realität. Finde ich aber trotzdem ganz spannend an der Stelle, dass auch viele Schülerinnen und Schüler mittlerweile ja auch sehr kritisch tatsächlich auf die sozialen Netzwerke schauen und auch bewusst sagen, nee, TikTok, Instagram, da hole ich mir Informationen. Aber ich weiß auch ganz bewusst an der Stelle, wo dann auch Grenzen sind und gegebenenfalls auch nochmal in der Biografie oder auf die Links gegen zu checken, mit wem ich es da eigentlich zu tun habe oder wer mir die Information gibt. Das muss der Ansatz sein.
4: Sagt die Chefredakteurin des Mitteldeutschen Rundfunks Christine Bohmann im Gespräch mit Sven Kochale.
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3: Mit Marcel Stober. Und bevor wir zum Fußball kommen, wollen wir erstmal den alten und neuen deutschen Meister im Eishockey würdigen. Die Eisbären Berlin haben die Finalserie gegen die Adler Mannheim gewonnen. David Luding.
12: Die insgesamt 12. deutsche Meisterschaft für die Eisbären Berlin ist am Ende eine relativ deutliche. Der Rekordmeister besiegte die Adler Mannheim in der Finalserie ungefährdet mit 4:1 in Spielen. Nach der Heimniederlage in Spiel 4 am Donnerstag zeigten die Eisbären Berlin in Spiel 5 in Mannheim erneut eine abgezockte Leistung. In einem intensiven und hochklassigen ersten Drittel hatten zunächst die Adler mehr Spielanteile, konnten daraus aber keinen Profit schlagen. In der 20. Minute fiel das 1:0 für Berlin durch Ty Ronning. Im zweiten Drittel ein ähnliches Bild. Mannheim die aktivere Mannschaft, Berlin aber die effizientere. Liam Kirk erhöhte auf 2:0 in der 22. Minute. Im Schlussdrittel sorgten dann Ronning und Erik Mick für die Entscheidung, erhöhten für Berlin auf 4:0. 0. In der 59. Minute gelang den Adler Mannheim noch der Ehrentreffer durch Marc Michaelis. Endergebnis 1:4 aus Sicht der Adler. Für die Eisbären Berlin ist es der 5. Meistertitel in 6 Jahren.
3: Die Meisterschaft in der Fußball-Bundesliga, die ist längst entschieden zugunsten des FC Bayern. Der Abstiegskampf ist aber weiterhin sehr spannend. Borussia Mönchengladbach muss nicht mehr zittern. Gladbach ist gerettet, weil Stürmer Haris Tabakovic gegen Dortmund das 1:0 Siegtor geschossen hat.
13: Ja, fühlt sich definitiv gut an, aber das bin nicht nur ich gewesen. Ich glaube, das echt eine sehr, sehr gute Mannschaftsleistung. Das war von der ersten Minute. Ich denke, dass wir schon viel früher auch in Führung gehen müssen. Und am Ende haben wir das echt sehr, sehr gut verteidigt auch. Und am Ende natürlich fühlt sich das sehr, sehr, sehr, sehr schön. Und am Ende fast in der letzten Spielminute noch das Tor zu machen.
3: Den Klassenhalt sicher haben nun auch Union Berlin und der HSV, denn der VfL Wolfsburg ist nicht über ein 1:1 in Freiburg hinausgekommen. Immerhin aber schoben sich die Wolfsburger dadurch auf Platz 16 vor und drücken St. Pauli auf einen direkten Abstiegsplatz. Beim 1:2 zu Hause gegen die ebenfalls jetzt sicher geretteten Mainzer war St. Pauli die deutlich harmlosere Mannschaft. Trainer Alexander Blessin glaubt aber trotzdem immer noch an ein positives Ende.
14: Wir sind nicht in der Opferrolle oder sonst irgendwas, sondern wir sind da, wo wir sind und haben die Chance auf einen Relegationsplatz und da müssen wir alles dafür reinwerfen. Ja, also deswegen hier zu lamentieren und rumzuheulen bringt jetzt nichts, sondern da auch im Training einfach eine gute Woche zu haben, sich reinzuhauen und dann versuchen, den Karren aus dem Dreck zu holen.
3: Ja, am letzten Spieltag könnte es zum Showdown zwischen St. Pauli und Wolfsburg kommen. Auch der FC Bayern hat am Sonntag gespielt, aber nicht die Männer, sondern die Frauen. Und die sind nach einer tollen Leistung im Champions-League-Halbfinale ausgeschieden. Nach dem 1:1 im Hinspiel gegen den FC Barcelona haben sie das Rückspiel in Spanien mit 2:4 verloren. Barcelona trifft im Endspiel in knapp 3 Wochen auf Lyon. Seit knapp 3 Jahren wartet Deutschlands bester Tennisprofi Alexander Zverev auf einen Sieg gegen den Weltranglisten-Ersten Jannik Sinner. Und das Warten geht weiter. Denn im Finale beim Masters-Turnier in Madrid hat Zverev in unter einer Stunde ordentlich auf die Mütze bekommen. Tim Brockmeier.
15: Eine regelrechte Tennisohrfeige für Alexander Zverev. Nur 57 Minuten, 1:6 und 2:6 aus der Sicht des Deutschen, der gegen den Weltranglisten-Ersten Jannik Sinner wirklich komplett chancenlos war. Ich muss mich entschuldigen, sagte Zverev nach der Finalniederlage von Madrid. Ich habe nicht mein bestes Tennis gespielt. Jannik dagegen ist einfach der Beste der Welt. So ein recht niedergeschlagener Zverev, der auch im 4. Duell in diesem Jahr mit dem Italiener einfach kein Land sah, von Sinner mehr oder weniger an die Wand gespielt wurde. Mit dem Sieg in Madrid holt sich der Weltranglistenerste aus Italien den 5. Sieg bei einem ATP Masters in Serie. Das hat vor ihm noch keiner geschafft. Kein Federer, kein Nadal, kein Djokovic. Jannik Sinner geht damit auch als absoluter Top-Favorit in die in rund 2 Wochen beginnenden French Open in Paris.
3: Erstmal aber steht Mitte Mai ja auch für Zverev noch das Tennisturnier am Hamburger Rotenbaum an.
4: Und das war der Sport mit Marcel Stober. Gleich bringt sie hier die Nachrichtenredaktion auf den neuesten Stand. Und danach geht es in der ARD-Infonacht um den Einsatz künstlicher Intelligenz beim Militär. Das wirft ja ethische Fragen auf. Dazu dann ein ausführliches Gespräch mit einem Experten von einem Fraunhofer-Institut.

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1: Um 23.28 Uhr mit Ronald Lessig. Bundeskanzler Merz hat Erwägungen der SPD abgelehnt, sehr hohe Gehälter stärker zu besteuern. Vizekanzler Klingbeil hatte das ins Spiel gebracht, um untere und mittlere Einkommen zu entlasten. Aus Berlin Benjamin Großkopf.
2: Merz wandte sich direkt an Klingbeil, der müsse wissen, dass das mit der CDU-CSU nicht gehe und auch mit ihm persönlich nicht, so der Kanzler bei Karin Mioska im Ersten. Die Belastung von Facharbeitern und dem Mittelstand in Deutschland mit der Einkommenssteuer sei jetzt schon viel zu hoch. Vizekanzler Klingbeil selbst hatte per Zeitungsinterview die SPD-Forderung untermauert, bei der geplanten Reform der Einkommenssteuer nicht nur zu entlasten, sondern auch zu belasten, und zwar zur Gegenfinanzierung. Und wörtlich, Spitzenverdiener mit sechsstelligen Gehältern müssten ihren Beitrag leisten.
1: Die angekündigten neuen US-Zölle haben in der deutschen Wirtschaft Besorgnis ausgelöst. Der Bundesverband der deutschen Industrie sprach von einer massiven Herausforderung für die transatlantischen Wirtschaftsbeziehungen. Er forderte sowohl die USA als auch die EU auf, das vereinbarte Handelsabkommen einzuhalten. Dazu gehöre auch, dass die EU ihren Teil zügig und entschlossen umsetze. Bei gegenseitigem Beschuss aus der Luft hat es in der Ukraine und Russland weitere Opfer gegeben. Die Ukraine meldet, dass im Südosten des Landes in Dnipro mindestens ein Mensch getötet wurde. Außerdem wurden mehrere Menschen verletzt. Aus Russland gibt es Berichte über mindestens 2 Tote in der grenznahen Region Bjelgorod. Zuvor waren auch schon Attacken auf die russische Energieinfrastruktur gemeldet worden. Betroffen war eines der wichtigsten russischen Terminals für den Ölexport. Auf dem Gelände des ehemaligen Konzentrationslagers Dachau ist an die Befreiung vor 81 Jahren erinnert worden. Einer der letzten Überlebenden des KZ, der 102-jährige Jean Laforie, mahnte in seiner Rede, der Ungeist dieser Verbrechen sei nicht besiegt. Aus Dachau Thies Marsen.
3: Daran erinnerten bei den Gedenkfeierlichkeiten heute auch andere Redner, wie der Präsident des Zentralrats der Juden in Deutschland, Josef Schuster. Längst säßen Rechtsextreme wieder in den Parlamenten und lägen in Umfragen vor den demokratischen Parteien. Dachau war eines der ersten KZs der Nazis. Es wurde zum Prototyp für das Lagersystem, eine Schule der Mörder. Später wurde Dachau zum Tatort des Holocaust. In den Außenlagerkomplexen Kaufering und Mühldorf wurden über 6000 Jüdinnen und Juden ermordet.
1: Das Wetter in Deutschland. In der Nacht im Norden und Nordwesten Schauer, teilweise Gewitter, sonst trocken bei 14 bis 7 Grad. Morgen gebietsweise Schauer oder Gewitter im Südosten zwischen Nord- und Ostsee trocken bei 13 Grad auf den Nordseeinseln und bis 28 Grad am Niederrhein. Am Dienstag Schauer oder Gewitter im Norden freundlich, 12 bis 25 Grad. Das waren die Nachrichten.
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4: A1 Lübeck-Hamburg auf der Norderelbbrücke staut es sich. Der Grund, ein Schwertransport. A12 Frankfurt-Oder Richtung Berliner Ring zwischen Briesen und Fürstenwalde West 3 Kilometer Stau. Und die A19 Rostock Richtung Berlin ist zwischen Linstow und Malchow nach einem LKW-Unfall gesperrt.
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4: Mit Klaas Christoffersen. Künstliche Intelligenz ist seit einiger Zeit auch im Militär angekommen und damit natürlich bei der Bundeswehr. Die deutsche Armee prüft KI für die Auswertung von Daten oder um die Logistik zu optimieren. Das wirft ethische Fragen auf, insbesondere wenn Maschinen autonom Waffensysteme steuern. Sabina Mattei hat darüber in ihrem Podcast Mattei fragt mit Wolfgang Koch vom Fraunhofer Institut für Kommunikation, Informationsverarbeitung und Ergonomie gesprochen.
5: Ist KI im Militär noch eine Option oder schon eine Notwendigkeit?
6: Ja, es wäre geradezu unethisch, nicht über den Einsatz von KI nachzudenken im militärischen Bereich. Und selbstverständlich wird KI im militärischen Bereich auch eingesetzt. Wir leben ja nicht nur im militärischen Bereich, sondern auch in unserem Alltagsumfeld ja zunehmend in Technosphären, also in Bereichen, die sehr stark von Technik durchsetzt sind, mit künstlichen Sensoren, auch mit Dingen, die uns helfen, Entscheidungen gut zu treffen. Das ist im Auto so und das ist in ganz besonderer Weise natürlich auch in Einsätzen, in denen es um die Verteidigung und um die Sicherheit geht. KI KI ist also schon längst eine Realität und sie muss entsprechend ausgeführt und gestaltet werden. Wir sind gewissermaßen am scharfen Ende der Digitalisierung. Im militärischen Einsatz von KI zeigen sich die Probleme der Digitalisierung insgesamt, besonders aber eben auch beim Einsatz von KI in besonderer Schärfe. Alles, was relevant ist, sehen wir wie im Brennglas und muss entsprechend sorgfältig bedacht werden.
5: Wir wollen über den verantwortungsbewussten Einsatz sprechen. Worin liegen denn genau die ethischen Chancen der KI für militärische Zwecke?
6: Ja, Sie haben schon den richtigen Begriff genannt. Das ist Verantwortung. Das ist der zentrale Begriff. Es ist ein fundamentalerer Begriff als etwa Human in the Loop, dass ständig ein Mensch eingebunden sein muss und entscheiden muss. Es geht ja längst auch schon um Automation. Man muss auch zusammendenken. Es ist künstliche Intelligenz plus Automation. Das ist die entscheidende Kombination. Wahrnehmen, instrumentelles Wahrnehmen, um zu wirken, um sich zu entscheiden und dann zu wirken. Und deswegen ist der Verantwortungsbegriff relevant, weil es ja immer darum geht, wer die Verantwortung hat. Verantwortung können Maschinen nicht übernehmen. Verantwortung ist gebunden an Personen, an Menschen mit bewusstem Wahrnehmen und absichtsvollem Wirken. Verantwortung wird stets übernommen für andere Personen. Das impliziert sofort den Begriff des Vertrauens auf der Seite dessen, für den man Verantwortung übernommen hat, und der Sorge auf der Seite dessen, der die Verantwortung hat. Aber Verantwortung bedeutet eben auch, dass man Antworten geben muss. Das steckt schon im Wort. Man muss auch Rechenschaft abgeben, Antworten über das, was man getan hat. Also verantworten, beides. Und das kann man auch nur Menschen gegenüber tun.
5: Das ist ein hochgestecktes Ziel, aber ich würde gerne erst mal wissen, worin genau konkret denn diese Chancen liegen bei der Anwendung von KI für militärische Zwecke, also zum Beispiel in präziseren Lagebildern, oder was ist es?
6: Es fängt an mit dem Wahrnehmen. Wir steigern unsere Wahrnehmungsmöglichkeiten ja längst über das hinaus, was wir natürlicherweise können. Wir nutzen längst Sinne, die wir gar nicht haben. Radarsensoren zum Beispiel, Sonarsensoren oder andere Typen von Sensoren, und steigern diese weit über das, was wir von Natur aus können. Wir haben nicht nur neue Sensoren, wir haben auch eine Vielzahl von vernetzten Sensoren. Das heißt, eine Lage wahrzunehmen bedeutet, dass wir massenhaft Daten auswerten müssen. Das geschieht nicht mehr durch das, was unser Gehirn für uns normalerweise übernimmt, ohne dass wir es bewusst wahrnehmen, sondern das geschieht jetzt durch Algorithmen, die gewissermaßen kognitive Funktionen auf den Computer auslagern. Also KI, ein wesentliches Instrument, um überhaupt Lagebilder zu erstellen und die Wirklichkeit wahrzunehmen. Und das ist die Voraussetzung dafür, dass man sich entscheiden kann. Ohne ein zuverlässiges Lagebild kann man sich nicht entscheiden. Und dabei ist wichtig, dass man sowohl weiß, als auch Wissen hat um die Grenzen dieses Wissens. Also ein Lagebild ist nur so gut, solange es auch sagt, was man noch nicht weiß. Eine Lage und was man noch nicht weiß. Das gehört zum Lagebild dazu. Das geht nur mit Hilfe von mathematischen Algorithmen, und das nennen wir KI. Also künstliche Unterstützung unseres Wahrnehmungsvermögens.
5: Das würde dann zum Beispiel, um über die Chancen, um die ethischen Chancen zu betonen, vielleicht auch gezielteren Einsatz militärischer Gewalt bedeuten.
6: Das hat viel zu tun mit dem, was die Völkerrechtler Diskriminierung und Proportionalität wahrnehmen. Wer besser wahrnehmen kann, kann auch unterscheiden. Was ist ein legitimes Ziel, was ist ein illegitimes Ziel? Treffe ich eine Schule oder treffe ich keine Schule? Natürlich muss das dann auch stimmen. Also die entsprechende KI muss dann natürlich die Information so geben, dass man auch weiß, wie man sich entscheiden kann. Das kann schief gehen. Das kann aber auch dann schief gehen, wenn Menschen die Entscheidungen treffen.
5: Aber da sind wir dann auch schon bei den ethischen Risiken der künstlichen Intelligenz. Wenn die blinde Flecken hat und Täuschungen unterliegen kann, wenn sie Ziel von Hackerangriffen und Manipulationsversuchen werden könnte, wie verantwortbar sind denn dann Entscheidungen über Leben und Tod auf dieser Grundlage?
6: Es kommt eben sehr darauf an, dass man sich genau überlegt, auf welchen Ebenen verantwortliche Entscheidungen getroffen werden. Es ist ja in Wirklichkeit so eine Art Verantwortungskaskade, die sich herausbildet. Es gibt natürlich den, der in einem militärischen Einsatz unbedingt so unmittelbar involviert ist und der Entscheidungen treffen muss, der gewissermaßen auf den Knopf drückt. Aber dem voraus voraus liegend, gibt es ja auch die Phase der Missionsvorbereitung. Wie wird ein Einsatz eigentlich ausgelegt, mit welchen Mitteln und dergleichen? Und davor liegt auch die Frage, wie entwickelt man Systeme so, dass der verantwortliche Einsatz auch technisch gewährleistet bleibt und auch erleichtert wird. Am Anfang der Kette stehen die Forscher, die sich solche Gedanken machen und Systeme verantwortbar auszulegen versuchen.
5: Kann denn Verantwortbarkeit schon im Design solcher Systeme verankert werden?
6: Das muss von Beginn an passieren. Man kann nicht ein System einfach entwickeln und nachdem das System entwickelt ist, zu überlegen, wie wird es denn dann am Ende eingesetzt. Das fängt ja bereits an, dass wir auch bei der Auslegung von Systemen immer den Nutzer mit einbeziehen. Wie stellen wir einem Nutzer das, was einem die KI bietet, sowohl im Sinne von Lagebild, als auch im Sinne von, wie könnte man sich entscheiden dar, dass der Mensch tatsächlich hier gute Entscheidungen treffen kann. Das heißt, ein solches Design muss von Anfang an den Nutzer in den Mittelpunkt stellen. Es ist ja immer ein Ding für etwas. Eine KI ist eine Sache, ein Hilfsmittel, ein Assistent. Ein Assistent, der auch Dinge weitgehend automatisiert ausführen kann, aber hinorientiert auf den Menschen, der damit umgehen muss. Also ein human-centric Design, ein menschzentriertes Design, muss am Anfang aller Designüberlegungen stehen.
5: Also den Nutzer, den Menschen letztlich mit einbeziehen. Aber nun ist es ja so, dass KI militärische Entscheidungsprozesse sehr stark beschleunigt. Wie stellt man denn sicher, dass der Mensch die Oberhand gegenüber der Maschine behält und damit eben auch die letzte Verantwortung tragen kann?
6: Ja, es sind drei Dinge, die Maschine besser kann als der Mensch. Sie kann sehr viel massenhafter, präziser Daten auswerten und auch vollständiger Daten auswerten. Das heißt, wenn wir der Maschine die Möglichkeit geben, ihre Stärken auszuspielen, dann geben wir dem Menschen auch die Gelegenheit, das Lagebild präziser und realitätsgemäßer zu beurteilen. Insofern steigern wir die Möglichkeit des Menschen, die Wirklichkeit wahrzunehmen. Ja, man könnte geradezu von Human Performance Enhancement sprechen. Das heißt, wir steigern Fähigkeiten des Menschen, die er von Natur aus hat, die aber gesteigert werden müssen, um in der Technosphäre, Schlachtfeld, militärischer Einsatz, auch bestehen zu können. Wenn wir ihn nicht damit ausstatten würden, würden wir einen Preis geben.
5: Inwiefern?
6: Also ein Kampfpilot könnte nicht bestehen, würde sein Leben geben, weil er sowohl nicht über die Fähigkeit verfügt, die Lage richtig wahrzunehmen, als auch die Möglichkeit nicht mehr hat, Entscheidungsoptionen tatsächlich als solche zu erkennen. Das heißt, wir bauen Assistenten fürs Wahrnehmen und für sich entscheiden. Wer das nicht tut, der wird in einem Konflikt nicht bestehen können.
5: Das sich entscheiden. Lässt sich denn zum Beispiel ein Prinzip wie das der Verhältnismäßigkeit algorithmisch nachbilden, um dann Entscheidungen zu ermöglichen?
6: Ja, all das, was sich so in Regeln fassen lässt, also was ist ein ziviles Ziel, was ist kein ziviles Ziel, lässt sich sehr wohl abbilden auf einem Rechner. Immer dann, wenn es regelmäßig ist, dann kann man sich so eine Art digitalen Rechtsbeistand vorstellen, der das, was möglich ist, tatsächlich aufzeigt. Aber es gibt natürlich auch Fälle, Situationen, Dilemmasituationen, in denen die Regeln nicht weiterhelfen. Die Regeln bestehen, Regeln stecken einen Handlungsrahmen ab, in dem man sich entscheiden könnte, aber geben nicht vor, wie man sich entscheiden soll. Und jetzt kommt es eben sehr, sehr darauf an, dass auch der die Entscheidung trifft, vertraut ist, vertraut gemacht wird mit den Möglichkeiten der Maschine. Es ist eigentlich so, dass wir mit dem Aufkommen von künstlicher Intelligenz in Verbindung mit Automation auch ein neues Paradigma des Maschinenbaus haben. Wir bauen ja gewissermaßen Maschinen nicht mehr nach der Vorstellung eines Werkzeugs, sondern eher nach der Vorstellung eines Nutztieres. Also ein künstlich intelligentes Nutztier, vielleicht wie der Jagdhund eines Jägers, der eine gewisse Form von Intelligenz besitzt, eine gewisse Form von Hunden auch eine Autonomie zu, der dann für den Jäger auch Aufgaben erfüllt. Setzt natürlich voraus, dass man also solche künstlich intelligenten Nutztiere so baut, dass sie dem Zweck angepasst sind. Andererseits muss aber auch der Mensch, also etwa der Piloten, einen bemannten Kampfflugzeug, der von unbemannten Loyal Wingmen umgeben umgeben ist, gewissermaßen seine Meute von Jagdhunden, also um in der Metapher zu bleiben, auch weiß, wie er damit umgehen kann. Das heißt, Ausbildung, vertraut werden mit diesen künstlich intelligenten Maschinen gehört sehr wohl auch in das technische Design hinein.
5: Wenn Sie jetzt von Nutztieren sprechen, beziehungsweise diesen Vergleich zwischen Maschinen und Nutztieren ziehen, Nutztiere werden gerne auch vermenschlicht vom Menschen. Wie verhindert man denn diesen Automation Bias, also das unkritische Befolgen maschineller Vorschläge durch Menschen?
6: Ja, ein erfahrener Jäger wird das nicht tun. Und ein Falkner wird das auch nicht tun. Es gibt Möglichkeiten der KI, aber wie kann man auch mit der KI falsch umgehen? Ich würde da drei Dinge sehen, wie man mit der KI falsch umgeht. Eine Möglichkeit ist, dass man dumm ist. Wenn die künstliche Intelligenz auf die natürliche Dummheit trifft, dann wird es schlimm. Das heißt, der Nutzer von KI muss entsprechend vorgebildet sein. Die natürliche Intelligenz muss auf die künstliche Intelligenz treffen. Das ist der Punkt eins, die Dummheit. Das zweite, das würde ich gern Trägheit nennen. Trägheit ist nämlich die Weisheit, in einem vollen Sinne menschlich zu handeln. Wenn man das nicht will, also man ist Mensch, man kann menschlich handeln, man kann sich entscheiden. Das Ding ist eine Maschine, das man nutzen kann, aber man tut es nicht. Es ist viel bequemer, den maschinellen Vorschlägen zu folgen und auf den Knopf zu drücken. Das haben Sie, glaube ich, mit Automation Bias genannt. Dann ist Trägheit das Problem. Das dritte Problem ist natürlich Missbrauch. Ja? Wenn man KI so einsetzt, dass es auch rechtlich falsch ist und verbrecherisch ist. Das sind so die drei Dinge. Dummheit, Trägheit, Missbrauch.
5: Also selbst wenn wir all diese drei Faktoren immer ausschließen, Dummheit, Trägheit und Missbrauch, wie realistisch ist es denn, dass menschliche Entscheider unter Zeitdruck die letzte Kontrolle behalten?
6: Naja, die KI gibt ja gerade die Möglichkeit, unter Zeitdruck entscheidungsfähig zu bleiben. Würden die, sag das mal, die künstlich intelligenten Nutztiere, würden sie gar keine Lagebilder produzieren oder mögliche Handlungsoptionen in komplexen, gefahrvollen Situationen aufzeigen, wäre menschliches Handeln ja gar nicht möglich. Insofern würde ich sagen, dass durch künstliche Intelligenz, durch technische Automation die Fähigkeit, sich tatsächlich intelligent und in einem vollgültigen Sinne autonom zu verhandeln, den Menschen gerade zurückgegeben wird.
5: Nun orientiert gerade die Bundeswehr sich ja am Leitbild des Staatsbürgers in Uniform, also des frei und eigenverantwortlich denkenden und handelnden Soldaten, der die Freiheit und Integrität des demokratischen Rechtsstaats verteidigt. Lässt sich der Einsatz von künstlicher Intelligenz denn damit vereinbaren?
6: Der Architekt der inneren Führung, General Wolf von Baudissin, hat ja die Situation, in der wir uns jetzt befinden, eigentlich antizipiert. Im verwissenschaftlichen und verwissenschaftlichten, so drückt er sich aus, und technisierten Gefecht ist es notwendig, dass auf jeder Stufe die Fähigkeit, Folgen abzusehen, auch gewährleistet bleibt. Also gerade das Konzept der inneren Führung setzt voraus, dass der Verantwortungsbegriff in den Mittelpunkt gesetzt wird. Deswegen ist verantwortliches Systemdesign ein zentrales Element auch bei der technischen Entwicklung. Lassen Sie uns doch ein Beispiel nehmen, das leicht einzusehen ist und das gar nicht so sehr neu ist. Auf hoher See sind Schiffe schon längst durch tieffliegende Raketen bedroht. Und schon längst gibt es Systeme, die sehr frühzeitig solche

0: läuft. Er hat die Verantwortung. Das Einschalten eines solchen Systems, das Hochautomation ermöglicht, ist ein zu verantwortender Akt. Aber wer hat noch die Verantwortung? Die Verantwortung hat auch der, der ein solches System parametrisiert, es so auslegt und die Parameter, die Zahlenwerte so einstellt, dass die Funktionsfähigkeit gewährleistet ist. Wer hat noch die Verantwortung? Die Verantwortung hat auch der, der eine solche Mission plant. Die Verantwortung hat auch der, der ein solches System entwickelt, Industrie. Die Verantwortung hat auch der, der über ein solches System nachdenkt. Wir haben also eine ganze Kaskade von Verantwortbarkeiten, an denen am Anfang ein militärisch Verantwortlicher steht, aber disjunkt eine ganze Kaskade von Verantwortungen sich dem anschließt. Der Kapitän des Schiffes darf sich darauf verlassen, dass die Missionsvorbereitung verantwortungsvoll durchgeführt worden ist und die entsprechenden Schritte davor ebenfalls. Insofern sind die Verantwortungskaskaden tatsächlich gewährleistet, wenn auch nicht mehr alles ganz vorne an dem liegt, der unmittelbar sich in einer Gefechtssituation befindet.
1: Diese Verantwortungskaskaden, die haben sich ja vermutlich nicht erst mit dem Entstehen oder dem Aufkommen von künstlicher Intelligenz ergeben. Wenn ich Sie recht verstehe, dann reicht ja im Grunde die klassische ethische Bildung aus, um den Staatsbürger in Uniform zu gewährleisten. Oder braucht es doch so eine spezielle digitale Ethik für Soldaten?
0: Ich würde auch sagen, dass es keine spezielle Ethik für Soldaten gibt, aber es gibt so etwas wie eine Fachethik. Es gibt ja auch sowas wie Medizinethik. Die Medizinethik entwickelt ja auch nicht vollkommen neue ethische Grundsätze, wie wir eigentlich verantwortungsvoll gut und gerecht und mit Maß und tapfer handeln. Sondern es geht darum, wie wir ethisches Handeln in einer bestimmten Fachlichkeit übersetzen. Das sieht im medizinischen Bereich anders aus als im militärischen Bereich. Aber es gibt auch so etwas wie eine Militärethik. Ein wohl definierter Begriff. Es gibt Institute, die sich damit beschäftigen. Also wie sieht ethisches Handeln, ohne eine vollkommen neue Ethik zu erfinden, wie sieht ethisches Handeln in einer konkreten Fachlichkeit aus? Und da würde ich die Militärethik parallel zur Medizinethik sehen.
1: Trotzdem wüsste ich noch mal genauer, wie Gehorsam eigentlich zu verstehen ist, wenn Befehle auf KI-generierten Analysen beruhen.
0: Wenn so ein Mann wie von Baudissin schreibt, die Verwissenschaftlichung und Technisierung des militärischen Handwerks führt zur Entgrenzung und Beschleunigung des militärischen Handelns, dann hat das die Konsequenz, dass derjenige, der die Verantwortung übernimmt, auch entsprechend vorbereitet ist. Ich würde das so veranschaulichen. In Dilemmasituationen, wo die Regeln nicht mehr helfen, hat er den Rahmen, der ihm das Völkerrecht bietet, der ihm die Einsatzregeln bietet. Er hat den Missionserfolg, den er erreichen will oder auch das eigene Überleben erreichen will. Aber es gibt auch ein Element, das sehr früh auch in der Bundeswehr mit dem Tugendbegriff bezeichnet ist. Es steht ja im Soldatengesetz und auch in den im Eid, es steht auch in den neuesten Verlautbarungen des Verteidigungsministers, dass die Verteidigung tapfer zu erfolgen habe. Tapferkeit ist ein wichtiger Begriff. Soldaten müssen tapfer sein. Also das kommt im Soldatengesetz so vor. Damit kommt ein Element der Tugendhaftigkeit ins Spiel. Es ist nun sehr interessant, in den alten Schriften zu lesen, also bei einem von Clausewitz zum Beispiel, der definiert den Begriff Mut auf zweierlei Art. Er sagt einerseits, Mut hat zwei Aspekte. Mut ist einerseits Mut gegen die persönliche Gefahr. Mut betrifft aber auch Mut gegenüber der Verantwortlichkeit. Das heißt, der verantwortlich handeln möchte, bedarf des Mutes, sei es vor einem äußeren Gerichtshof oder sei es vor dem inneren Gerichtshof, Komma, sagt er, dem niemand zu entrinnen vermag, Komma, nämlich dem Gewissen. Letztlich ist also auch Tugendhaftigkeit gefragt, Tapferkeit gefragt, gerade gegenüber der Verantwortung. Jetzt ist es aber so, dass vielleicht gerade ein solches Verhalten, dass man eine Entscheidungsmöglichkeit, die die Maschine anbietet, so und so sich zu entscheiden und dann zu drücken, natürlich einlädt, der Maschine zu folgen und damit die Verantwortlichkeit abzulehnen. Also wer die Verantwortlichkeit an die Maschine delegiert, was nicht geht, weil die Maschine ein Ding ist, eine Sache ist, verhält sich gerade dadurch unverantwortlich und betreibt Missbrauch in dem Sinne von Trägheit, wie ich es gerade beschrieben habe. Also der Soldat ist gefordert, wie übrigens auch derjenige, der sich im Straßenverkehr mit Automation umgibt, gefordert nach wie vor, die Systeme auch zu beherrschen.
1: Wenn eine Demokratie nun unter Bedingungen der künstlichen Intelligenz ihre ethischen Standards

0: wahren will. Wie kann sie dann zugleich gegenüber Gegnern wehrhaft bleiben, die vielleicht bereit sind, die Büchse der Pandora zu öffnen, sprich bereit sind, die Entscheidung über das Töten von Menschen an Maschinen zu übertragen? Sind wir da nicht von vornherein im Nachteil?
1: Naja, also ein Verbrecher hält sich an nichts, verstößt gegen die Ordnung, die aber gerade ein Polizist zu verteidigen hat. Der Polizist sorgt dafür, dass die staatliche Ordnung gewährleistet bleibt, auch Verbrechern gegenüber, die sich an diese Ordnung nicht halten. Der Polizist würde also seinen Auftrag geradezu verraten, wenn er gegen die eigene Ordnung verstoßen würde. Das ist natürlich auch ein Beispiel, eine Metapher, aber genau so darf man das, was man verteidigen möchte, die NATO ist eine Community of Values, nicht dadurch verraten, dass man seine eigenen Values verrät. Natürlich setzt es voraus, dass der Polizist, um im Beispiel zu bleiben, entsprechend ausgerüstet ist. Das heißt, um sich Ethik leisten zu können, bedarf es auch technischer Exzellenz. Man muss über die Mittel verfügen, so wie der Polizist über die Mittel verfügen muss, um auch einem solchen Gegner gegenüber gewappnet zu sein. Dann haben wir in der NATO natürlich auch einen großen Partner, der in einem Memorandum ja scheinbar jegliche Reflexion über die Einsetzbarkeit, verantwortliche Einsetzbarkeit von KI abgeschafft hat. Ich meine das Memorandum von Verteidigungsminister Hegseth. Wenn so etwas passiert, finde ich, dann ist es ein besonderer Weckruf, sich darüber Gedanken zu machen, dass man tatsächlich verantwortbare Entwicklung von Waffensystemen auch vorantreibt, bewusst vorantreibt und sich nicht auf den Standpunkt versteift, Waffentechnik und KI, das interessiert mich nicht und das will ich nicht vorantreiben. Wer sich darum nicht kümmert, wer Waffensysteme nicht so auslegt, dass sie auch als verantwortbar zertifiziert werden können, wird am Ende kaum etwas in der Hand haben, um solchen Entwicklungen entgegenzutreten. Das heißt, bleiben wir doch beim Beispiel Polizist. Der Polizist verteidigt seine Ordnung und darf die Ordnung, die er verteidigt, nicht verraten. Aber er muss entsprechend ausgestattet werden.
0: Sie haben ja eingangs davon gesprochen, dass die Anwendung von KI in militärischen Kontexten auch ein Thema sei, das die breite Gesellschaft angeht. Sehen Sie die deutsche Gesellschaft eigentlich bereit zu einer solchen Diskussion?
1: Das weiß ich nicht. Öffentlich-rechtliche Sender wie der Ihre sind ein wesentliches Mittel, um auf diese Weise in einen gesellschaftlichen Diskurs hineinzutreten. Das Erste, was vielleicht notwendig ist, ist Aufklärung. Aufklärung gegen selbstverschuldete Unmündigkeit, glaube ich, so heißt das doch. Das heißt, es muss aufgeklärt werden, was KI eigentlich ist und was KI eigentlich nicht ist. Wir stehen ja auch einem kollektiven Unterbewusstsein gegenüber, das durch alle möglichen Filme, Vorstellungen und dergleichen geprägt ist, in denen sich Wahrheit und Wirklichkeit ja vermischen. Also der erste Schritt ist, ein nüchternes, klares Verständnis zu entwickeln. Was ist eigentlich KI? Was bedeutet das? Und was ist KI eigentlich nicht? Und wie zeigt sich KI bei Anwendungen für die Bundeswehr? Also im scharfen Ende gewissermaßen. Also Aufklärung ist das Wichtige. Und dann bewusste Meinungsbildung. Dazu gehört natürlich auch, dass man ein realistisches Bild über die tatsächlich bestehenden Bedrohungen auch verschafft. Insofern kommt öffentlich-rechtlichen Sendern wie dem Ihren eine Aufklärungsaufgabe zu, wie bei Kant. Das ist die Voraussetzung für alles. Und ohne einen Diskurs findet auch keine Entwicklung dessen statt, was der Verteidigungsminister Wehrhaftigkeit nennt. Also die Überzeugung, die von der breiten Bevölkerung übertragene Überzeugung, dass das, was uns Freiheit glückliches und erfülltes Leben ermöglicht, auch verteidigt werden muss. Das ist eine Frage der Mentalität. Das muss diskutiert werden. Das darf nicht in Blasen diskutiert werden, sondern es muss breit diskutiert werden und doch ruhig kontrovers diskutiert werden.
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3: Standpunkte.
2: Die USA wollen tausende Soldaten aus Deutschland abziehen. Es ist nicht die erste Drohung dieser Art, aber diesmal wurden Zahlen genannt, weit mehr als 5000. So hat es Präsident Trump gesagt. Die Ankündigung der USA zu einer Truppenreduzierung kam direkt, nachdem sich Bundeskanzler Merz kritisch über das amerikanische Vorgehen gegen den Iran geäußert hatte. Die Neue Osnabrücker Zeitung sieht da einen Ursache-Wirkungs-Zusammenhang und schreibt in ihrem Kommentar, diese Drohung zur Truppenverlegung gehe auf das Kanzlerkonto.
3: Dabei hatte Friedrich Merz sich zu Beginn seiner Amtszeit klug angestellt, um Trumps Gunst zu gewinnen. Schon seit Barack Obama ist klar, dass Amerika sich nach Asien wendet und Europa sicherheitspolitisch mehr Verantwortung übernehmen muss. Viel zu lange hat man sich im bequemen Akkord eingerichtet. Die Russen liefern billiges Gas, die Amerikaner Schutz und wir erklären der Welt vom hohen Ross, wie es zu laufen hat. Der Ami geht, das Gas ist teuer und Deutschland ist alleine nicht verteidigungsfähig. Ein Kanzler muss das wissen und seine Worte abwägen.
2: Bei der Märkischen Oder-Zeitung aus Frankfurt an der Oder löst die US-Ankündigung auch Kopfschütteln aus, aber über Donald Trump.
3: Donald Trump mochte Friedrich Merz, weil der so gut Englisch sprach und beim Besuch im Weißen Haus auch noch eine schöne Gesichtsfarbe hatte. Er mochte ihn, weil der Kanzler Angela Merkel nicht mag, genau wie er. Jetzt hat Merz den Krieg gegen den Iran kritisiert, weshalb der US-Präsident ihn nicht mehr mag. Trump will deshalb Truppen aus Deutschland abziehen, Mittelstreckenraketen nicht stationieren und Zölle auf deutsche Autos erhöhen. Bäh. So funktioniert Weltpolitik in diesen Tagen. Auf diesem Niveau. Es ist ein Desaster.
2: Die Frankfurter Allgemeine Zeitung sorgt sich vor allem darum, welches Signal ein US-Truppenabzug an Russland aussendet.
3: Die 5000 Soldaten, deren Abzug das Pentagon zunächst angekündigt hat, sehen auf dem Papier nicht nach viel aus. Es kommt auch darauf an, ob sie nur Deutschland verlassen würden oder auch Europa. Schlecht ist außerdem, dass keine US-Mittelstreckenraketen mehr nach Deutschland verlegt werden sollen. Hier hat Europa eine ernste Fähigkeitslücke. Die Bundesregierung kann sich etwas vormachen, vielleicht auch der deutschen Bevölkerung, aber sicher nicht Putin. Der sieht, wie die NATO erodiert.
2: Und zu den Ankündigungen für einen Truppenabzug kam noch die Androhung neuer Zölle hinzu auf Autos und Lkw aus Europa. Das Handelsblatt aus Düsseldorf nennt diese Drohungen absurd.
3: Der Präsident wirft den Europäern vor, den vereinbarten Handelsdeal nicht umzusetzen. Es war aber Trump selbst, der diesen Deal mit im Nachhinein verhängten Zöllen für null und nichtig erklärt hatte. Es war eine Reaktion auf den obersten Gerichtshof, der einen Teil der ursprünglichen Zölle des Präsidenten für illegal erklärt hatte. Es steht viel auf dem Spiel. Der Clash zwischen Trump und Merz, der einmal so stolz auf seinen guten Draht zum Präsidenten war, ist für Europa von höchster Relevanz und Brisanz.
2: Und das waren die Standpunkte, zusammengestellt von Constanze Semidey. Und um die Ankündigung des Truppenabzugs von US-Soldaten und auch um die neuen angekündigten Zölle von US-Präsident Trump geht es auch nach den nächsten Nachrichten hier im Interview von Friedrich Merz mit Karin Mioska.

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1: Um 0 Uhr mit Ronald Lessig. Kurz vor dem ersten Jahrestag der schwarz-roten Koalition hat Bundeskanzler Merz von der SPD mehr Entgegenkommen gefordert. Kompromisse seien keine Einbahnstraße, sagte Merz in der ARD-Sendung Karin Mioska. Aus Berlin Norbert Kunze.
2: Er sei bis jetzt sehr geduldig im Umgang mit der SPD gewesen. Angesprochen auf das aktuelle Klima innerhalb der Regierungskoalition betont Merz, dass er weiterhin ein Vertrauensverhältnis zu Lars Klingbeil habe, bei der CDU-CSU der Unmut jedoch größer werde. In dieser Koalition, so der Kanzler, muss die Union vorkommen, was bislang nicht gut genug gelungen sei. Andere Mehrheiten, so Merz, suche er jedoch nicht. Zu Kommunikationspannen oder eigenen unglücklichen Formulierungen befragt, bezeichnet der Bundeskanzler sich als selbstkritisch. Zitat: Ich sage es dann beim nächsten Mal besser, aber ich sage es nicht anders.
1: Unterdessen hat SPD-Fraktionschef Miersch Nachbesserungen bei den geplanten Reformen im Gesundheitsbereich gefordert. Als Beispiel nannte er im ZDF das Vorhaben, die beitragsfreie Mitversicherung von Ehepartnern bei der gesetzlichen Krankenversicherung einzuschränken. Das Kabinett hat das Sparpaket bereits beschlossen. Als nächstes ist der Bundestag am Zug. Und dort, so Miersch, gehe es nicht darum, Kabinettsbeschlüsse einfach abzunicken. Die angekündigten neuen US-Zölle haben in der deutschen Wirtschaft Besorgnis ausgelöst. Der Bundesverband der deutschen Industrie sprach von einer massiven Herausforderung für die transatlantischen Wirtschaftsbeziehungen. Er forderte sowohl die USA als auch die EU auf, das vereinbarte Handelsabkommen einzuhalten. Dazu gehöre auch, dass die EU ihren Teil zügig und entschlossen umsetze. Der SC Freiburg und der VfL Wolfsburg haben am Abend in der Fußball-Bundesliga 1:1 gespielt. Mehrere Vereine können dank dieses Ergebnisses nicht mehr absteigen. Aus der Sportredaktion Marcel Stober.
3: Ohne am Sonntag auf dem Platz zu stehen, haben sich Union Berlin und der Hamburger SV den Klassenerhalt gesichert. Auch Mainz und Mönchengladbach sind gerettet. Beide haben gespielt und gewonnen. Mönchengladbach durch ein spätes Tabakovic-Tor mit 1:0 gegen Dortmund und Mainz mit 2:1 beim FC St. Pauli. St. Pauli rutscht durch die Niederlage auf den direkten Abstiegsplatz 17. Wolfsburg ist punktgleich, die Tordifferenz der Niedersachsen ist aber etwas besser. Das 1:1 beim Europa-League-Halbfinalisten Freiburg ist leistungsgerecht. Im Rennen um einen erneuten Europapokalplatz überholt Freiburg mit dem Punkt die Frankfurter Eintracht und ist Siebter.
1: Das waren die Nachrichten. Das Wetter in Deutschland. Im Norden und Nordwesten Schauer oder Gewitter, sonst trocken bei 14 bis 7 Grad. Tagsüber gebietsweise Schauer oder Gewitter im Südosten und zwischen Nord- und Ostsee trocken bei 13 Grad auf den Nordseeinseln und bis 28 Grad in Niederbayern. Die Zeit, es ist 0:03.
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4: Und da können wir es kurz machen. Es liegen zurzeit keine Meldungen vor. Gute Fahrt.
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4: Von NDR Info aus Hamburg mit Klaas Christoffersen. Schön, dass Sie dabei sind. In dieser neuen Woche ist die schwarz-rote Bundesregierung seit einem Jahr im Amt. Zeit für eine Zwischenbilanz. Der Bundeskanzler Friedrich Merz stellte sich am Abend den Fragen von Karin Mioska im Ersten. Und dabei betonte er, dass er von Anfang an gewusst habe, wie schwer das Regieren werden würde.
5: Ja, es war klar, dass es schwierig wird.
6: Was macht das Regieren besonders schwer?
5: Viele äußere Umstände, die dazugekommen sind. Jetzt in den letzten Wochen auch noch der Krieg im Iran. Die Energiepreisentwicklung. Viele Dinge, die wir noch nicht so weit bekommen haben, wie wir sie haben wollten. Aber es ist alles in allem keine Überraschung. Und dass Regieren in einer Demokratie nicht immer einfach ist, das wussten wir alle vorher.
6: Gibt es einen Rat, den der Friedrich Merz von heute dem Friedrich Merz von vor einem Jahr geben würde?
5: Wenn Sie mich so spontan fragen, hätte ich dem Friedrich Merz von damals gesagt, bleib geduldig. Ein Land kommt nicht zur Ruhe, wenn die Menschen das Gefühl haben, dass keine Ruhe und keine Konstanz in der Regierungsarbeit vorhanden ist. Und da tun wir uns immer noch schwer, obwohl wir viel schon hinbekommen haben. Es ist ja auch viel entschieden worden, vollkommen geräuschlos. Ich sage Ihnen mal ein Beispiel, über das heute kaum noch jemand spricht. Wir haben die Asylbewerberzahlen in Deutschland um 2/3 heruntergebracht gegenüber 2023. Das ist ein großer Erfolg.
7: Aber über Erfolge wird dann meistens schnell hinweggegangen und Dinge, die nicht so einfach laufen, werden intensiv diskutiert. Das ist auch normal, das klage ich mich gar nicht darüber. Aber wir haben in diesem einen Jahr einiges hinbekommen, aber im Jahr auch noch nicht genug. Ich bin bis jetzt sehr geduldig gewesen, auch im Umgang mit der SPD. Die SPD muss allerdings auch wissen, Kompromisse sind keine Einbahnstraße. Die müssen wir beide machen.
6: Deswegen muss es auch zwischen Ihnen und Lars Klingbeil gerumst haben. Jedenfalls war davon zu lesen in der Villa Borsig bei dem Koalitionsspitzentreffen. Jedenfalls hat Lars Klingbeil gewissermaßen selbst zwischen den Zeilen bestätigt, als er zuletzt öffentlich sagte, er ließe sich ja gerne anbrüllen, wenn er für Arbeitnehmerrechte kämpfe. Was ist da passiert?
7: Lars Klingbeil hat es mir auch auf Nachfrage nochmal bestätigt, dass er das ironisch gemeint hat. Ich brülle niemanden an, auch keinen Kabinettskollegen.
6: Sie haben ein echtes Vertrauensverhältnis noch?
7: Das würde ich sagen, ja.
6: Gibt es das noch, Vertrauen in der Politik? Gibt es das wirklich?
7: Wenn es das nicht mehr gibt, können Sie in einer Regierung eigentlich nicht mehr zusammenarbeiten. Ich suche keine andere Mehrheit. Mhm. Will auch noch mal betonen, ich suche keine andere Mehrheit. Mhm. Das sollte die SPD jetzt aber nicht zu dem Gedanken verleiten, sie könnte sozusagen mit uns machen, was sie will. Das ist nach wie vor eine Koalition mit einem größeren Partner und einem kleineren Partner. Und das ist eine Koalition, die auch Kompromisse erfordert.
6: Sie sind ein Mann der freien Rede. Und Sie können das auch ziemlich gut, das wissen Sie. Weil aber bei einem Bundeskanzler jedes Wort, jede Silbe, jedes Komma auf die Goldwaage gelegt wird, denken Sie manchmal selbstkritisch, ich muss ein bisschen vorsichtig sein. Konrad Adenauer hat mal gesagt, es gibt Dinge, die würde ich nicht mal mit mir selbst besprechen.
7: Ja, und Ludwig Erhard hat den Deutschen sehr klar und sehr umfassend auch gesagt, wo sie stehen und wo wir gemeinsam hinwollen.
6: Aber sagen Sie, ich will mir das nicht verbieten lassen, auch auf die Gefahr hin, dass das passiert?
7: Ich möchte, oder? Wissen Sie, ja, Frau Mioska, ich möchte nicht rund wie ein Kieselstein reden und werden. Das ist nicht meine Art und auch nicht meine Kommunikation. Ich gehe damit hin und wieder ein gewisses Risiko ein, aber ich glaube umgekehrt, viele Menschen in diesem Land wollen wissen, was ihre Politiker denken. Und ich versuche das auf meine Art zum Ausdruck zu bringen.
6: Wir wollen uns noch Umfragen ansehen. Wenn wir uns die jüngsten Deutschlandstrends ansehen, also eine Entwicklung, dann sagten kurz nach dem Start der Regierung 39% der Befragten, dass sie mit ihrer Arbeit zufrieden sind und nun sagen es nur noch 21%. Was denken Sie manchmal darüber? Sie haben es auch schon so ein bisschen angedeutet. Sind wir die Weltmeister im Jammern oder nehmen Sie den Missmut ernst?
7: Ich nehme den Missmut natürlich ernst. Und wir werden vielleicht noch mehr erklären müssen, wo wir stehen, wo wir hinwollen, wie der Weg dorthin ist. Aber es ist ein Phänomen, das auch anderen Regierungen widerfahren ist.
6: Wir müssen unbedingt noch über den Irankrieg sprechen und Ihr Verhältnis zu Donald Trump. Donald Trump hat angekündigt, 5.000, sogar mehr als 5.000 US-Soldaten aus Deutschland abzuziehen.
7: Es gibt ein Kontingent von amerikanischen Soldaten in Europa, die Joe Biden hier noch auf Zeit stationiert hat. Über deren Abzug wird schon seit längerer Zeit gesprochen. Wir haben auch von Joe Biden noch die Zusage bekommen, Tomahawk-Raketen geliefert zu bekommen. Das hat Donald Trump nie wiederholt. Die Zusage hat er uns bisher nicht gegeben. Also da ist jetzt auch nicht alles neu, was wir in den letzten Tagen da hören. Es wird vielleicht ein bisschen zugespitzt, aber neu ist es nicht.
6: So, Trump hat nun auch noch was anderes getan. Er hat wieder mit höheren EU-Zöllen gedroht. 25% auf Fahrzeuge aus der EU. Schon ab kommender Woche sollten eigentlich 15% sein. Haben Sie das Gefühl, Trump will Deutschland besonders treffen, weil wir besonders betroffen wären?
7: Er will ganz Europa treffen. Er ist auch an dieser Stelle offen gestanden zu Recht ein bisschen enttäuscht darüber, dass wir in der Europäischen Union mit dem Abkommen von Turnberry, was im letzten Jahr geschlossen worden ist, im August in Schottland, bis heute nicht zu einem Abschluss gekommen sind. Im Europäischen Parlament gibt es bis heute Widerstände gegen dieses Abkommen.
6: Also Sie können ihn sogar ein bisschen verstehen.
7: Naja, ich sag mal, er wird ungeduldig, weil wir jetzt im August letzten Jahres eine Verabredung getroffen haben mit Amerika, dass wir ein Zollabkommen machen. Und auf der europäischen Seite werden immer wieder neue Bedingungen formuliert und wir haben es nicht unterschrieben. So, und die Amerikaner haben es fertig und die Europäer nicht. So, und deswegen wünsche ich mir, dass wir hier möglichst schnell zu einem Abkommen kommen.
4: Bundeskanzler Friedrich Merz im Gespräch mit Karin Mioska. Der Krieg in der Ukraine geht unvermindert weiter. Auch an diesem Wochenende gab es wieder Tote, unter anderem in den Regionen Odessa und Dnipro. Nach Angaben der ukrainischen Luftwaffe feuerte Russland alleine in der Nacht zu Sonntag 268 Drohnen und eine Rakete auf die Ukraine ab. Und die Ukraine griff nach eigenen Angaben wiederum die russische Schattenflotte an. In der Hafenstadt Tuapse am Schwarzen Meer gab es einen Brand. Getroffen wurde offenbar eine Verladestation für Öl. Ein strategisches Ziel für die ukrainischen Streitkräfte. Björn Blaschke.
8: Tote und Verletzte habe es nicht gegeben, teilte der Krisenstab der südrussischen Region Krasnodar der staatlichen Nachrichtenagentur TASS zufolge mit. Aus anderen Quellen heißt es, ein Brand müsse gelöscht und an drei Stellen der Verladestation ausgelaufene Ölprodukte geborgen werden, Heizöl beispielsweise. Fast 800 Menschen seien dafür im Einsatz, so der Leiter des Stadtbezirks von Tuapse. Die Stadt ist seit Wochen im Visier der ukrainischen Streitkräfte, denn dieser jüngste Angriff war der vierte in Folge. Die meisten Tankanlagen in Tuapse sollen mittlerweile ausgebrannt, die Infrastruktur zum Verladen des russischen Öls beschädigt sein. Das Medienunternehmen Bloomberg meldete nun, dass die ukrainischen Angriffe auf russische Ölanlagen zu einem Rückgang der Produktion in Russland geführt habe, auf etwa 4,7 Millionen Barrel pro Tag. Das wäre der niedrigste Stand seit 2009, so das Analyseunternehmen OilX. Der Rückgang der Ölverarbeitungsraten erhöhe den Druck auf den Binnenmarkt und auf die weltweiten Märkte für Erdölprodukte. Vor allem aber schränkt es die russischen Einnahmen ein, Geld, das dem Kreml für seinen Krieg in der Ukraine fehlt.
4: Es ist jetzt 0:12 Uhr.
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4: Gedenken und Gottesdienste heute in Dachau. Auf dem Gelände des ehemaligen Konzentrationslagers ist an dessen Befreiung vor 81 Jahren erinnert worden. Mit dabei waren auch einige der letzten Überlebenden des Konzentrationslagers. Thies Maaßen.
9: Kranzniederlegung am Denkmal des unbekannten KZ-Häftlings, direkt neben dem einstigen Krematorium des Konzentrationslagers Dachau. In der ersten Reihe drei hochbetagte Männer, leicht gebeugt, teils am Stock, drei Überlebende der deutschen Lager. Sie gedenken ihrer ermordeten Kameraden. Abner Orr, heute 98 Jahre alt, stammt aus Litauen. Er wurde als Teenager in den Dachauer Außenlagerkomplex Kaufering verschleppt, wo er Zwangsarbeit für die deutsche Bauindustrie leisten musste. Ende April 1945 trieb ihn die SS auf einen Todesmarsch Richtung Alpen.
10: Ich habe die Erinnerungen, die ich nicht vergessen habe. Das kann man nicht vergessen. Wir sind ja von einem Lager zum anderen transportiert worden. Von den Amerikanern, über Kirchen sind wir befreit worden. Aber da waren wir schon eine ganz kleine Gruppe, weil die meisten sind unterwegs umgekommen.
9: Noch vier Jahre älter als Abner Orr ist Jean Laforie. Er leistete im besetzten Frankreich Widerstand gegen die Nazis, wurde verhaftet und kam nach Dachau. Da war er 18 Jahre alt. Heute ist er 102 und er hat es sich nicht nehmen lassen, zur Gedenkfeier nach Dachau zu reisen, um in seiner Rede an das schreckliche Bild zu erinnern, das sich den Soldaten der US-Armee bot, als sie das Lager vor 81 Jahren befreiten. Berge von Leichen, die Überlebenden bis auf die Knochen abgemagert. An Dachau zu denken heißt, die Opfer zu ehren. Das bedeutet, daran zu erinnern, dass hinter den Zahlen ausgelöschte Leben, zerstörte Familien und vernichtete Schicksale stehen. An diese Verbrechen zu erinnern, sei eine kollektive Verpflichtung, betont Laforie. Und auch für den heute 93-jährigen Ernst Grube, der als 12-Jähriger aus seiner Heimatstadt München ins KZ Theresienstadt verschleppt wurde, ist das Gedenken heute so wichtig wie nie. Gerade weil die extreme Rechte mehr als 80 Jahre nach dem Ende der Nazi-Barbarei immer stärker werde.
11: Die Gefahr ist zum einen, dass die Ideologie der Nazis, die Ideologie des Herrenmenschen, dass das immer stärker überhand nimmt. Und dass vor allen Dingen die verantwortlichen Stellen nicht mit dem notwendigen Maß gegen diese Entwicklung Position beziehen.
9: Wie aber kann das Gedenken an das, was in Dachau und anderen Lagern geschah, aufrechterhalten bleiben, jetzt, da es kaum noch Überlebende gibt? Immer wichtiger werden die Nachkommen der ehemaligen Häftlinge, wie Andrea Halbritter. Ihr Großvater war als Kommunist in Dachau inhaftiert. Der erste Mann ihrer Großmutter wurde in Dachau ermordet. Sie kommt jedes Jahr zur Gedenkfeier.
12: Um ihnen ein Andenken zu bewahren, aber vor allem auch für das Heute. Also, dass wir wachsam sind, dass wir auch verstehen, wie kam es dazu und dass wir aufmerksam werden, spätestens, wenn wir wieder anfangen, Leute in wir und die einzuteilen, weil das ist einfach der Anfang von allem, wo es dann bergab geht.
9: Extra aus Kanada angereist ist Leslie Rosenthal, auch wenn er sich an seine Befreiung in Dachau gar nicht mehr erinnern kann, denn da war der heute 81-Jährige noch ein Säugling. Ich wurde hier am 29. April 1945 befreit, zusammen mit meiner Mutter. Ich kann mich natürlich an nichts erinnern, ich war 2 Monate alt. Es gab tatsächlich 7 Babys, die im Dachauer Außenlager Kaufering geboren wurden. Zur diesjährigen Befreiungsfeier hat Leslie Rosenthal seine Tochter mitgebracht, damit die Erinnerung an Dachau weitergetragen wird, damit niemals vergessen wird, was hier geschah.
4: 81. Jahrestag der Befreiung des KZ Dachau, Thies Maasen berichtete. Zu einem anderen Thema. Ich könnte mir vorstellen, dass die Pariser Katakomben vielleicht nicht für jede und jeden etwas sind, aber 600.000 Besucherinnen und Besucher steigen dann doch jedes Jahr hinab in die Unterwelt der französischen Hauptstadt. Die ist ein großer unterirdischer Friedhof, entstanden Ende des 18. Jahrhunderts. Zuletzt wurden die Katakomben monatelang saniert, jetzt sind sie wieder zugänglich. Kai Rienecker aus dem ARD-Studio Paris hat eine exklusive Führung durch die mit Knochen und Schädeln gefüllten Gewölbe bekommen.
13: Wir beginnen jetzt den Abstieg. 130 Stufen erwarten uns, sagt Hélène Furminieux und geht voran. Schritt für Schritt nimmt sie unser ARD-Team mit in die Tiefe. Passen Sie auf Ihre Köpfe auf, sagt uns die kleingewachsene französische Kunsthistorikerin.
14: Für mich ist das kein Problem, aber wenn Sie größer als 1,80 Meter sind, gibt es Stellen, an denen man sich stoßen kann.
13: Auch der neue Audioguide der Katakomben von Paris begleitet uns beim Weg in die Tiefe.
15: Beginnen wir den Abstieg.
16: On est arrivé ici à 20 mètres sous la surface.
14: Wir sind hier 20 Meter unter der Oberfläche. Die Mauern sind sehr dick, weil dieser Eingang zwischen den Weltkriegen auch mal ein Bunker war. Hier ist Handyempfang nicht mehr möglich.
13: Wir befinden uns im südlichen Teil der Pariser Innenstadt, unter dem Platz d'Enfer Rochereau im 14. Arrondissement. Weit unterhalb von Metro- und Abwasserkanälen laufen wir durch einen langen Gang mit steinigen, feuchten Wänden und Decken, von denen es hier und da runtertropft.
14: Dieses ganze unterirdische Netz von Paris besteht aus Galerien mit einer Länge von 200 bis 300 Kilometern. Der für Besucher zugängliche Bereich, den man die Katakomben nennt, ist nur ein Bruchteil davon. Nur 1,5 Kilometer.
16: C'est seulement une fraction, c'est 1,5 km.
13: 10 Minuten später stehen wir vor einem weiteren Eingang. Der Kopfhörer des Audioguides, der von Funksignalen in den Gängen automatisch gesteuert wird, meldet sich zu Wort.
17: Halt, hier ist das Reich des Todes.
14: Hier sind wir am Eingang des Knochenraumes, dem bekanntesten Teil der Katakomben. Hier sind die Gebeine fast aller alten Friedhöfe von Paris versammelt.
13: Im 18. Jahrhundert wächst die Stadt. Die kleinen Friedhöfe neben den Pariser Kirchen reichen nicht mehr aus. Die Sammelgräber im Untergrund sorgen außerdem für spektakuläre Gebäudeeinstürze. Also ordnet König Ludwig XVI. An, alle Gebeine einzusammeln und vor den damaligen Toren der Stadt in den Galerien der Steinbrüche kirchlich beizusetzen. Ab 1785 beginnen die nachts ausgeführten Umbettungen der Knochenberge.
16: Probablement le spectacle le plus macabre et le plus infernal qu'on puisse imaginer.
14: Das war vermutlich das makaberste Schauspiel, das man sich vorstellen kann. Der Bauch der Erde wurde geöffnet, die Überreste der Toten vieler Jahrhunderte in Paris wurden herausgeholt. Das ist fast wie in einem Gruselfilm.
17: Vor uns erstrecken sich die Überreste von mehreren Millionen Frauen, Männern und Kindern.
13: Der neue Audioguide der Pariser Katakomben soll auch dafür sorgen, dass die jährlich 600.000 Besucher in Zukunft respektvoller mit den sterblichen Überresten der Pariserinnen und Pariser umgehen. Hélène Furminieux hat er schon einiges erlebt.
16: Il y a deux ans, une boîte par la poste qui nous a été envoyée, d'ailleurs d'Allemagne.
14: Vor 2 Jahren ist bei uns ein Paket aus Deutschland angekommen. Eine Dame schrieb uns, dass sie die Sachen ihres verstorbenen Vaters aufgeräumt hat und dabei Zeitungsartikel über die Pariser Katakomben aus den 60er Jahren gefunden hat und einen Schädel. Der Vater hatte wohl in seiner Jugend einige Dummheiten gemacht.
13: Die jetzt neu ausgeleuchteten Schädel und Knochen in den Gängen der Katakomben sind immer noch ungeschützt gegen Berührungen oder Stöße. Die sorgsam gestapelten Knochenmauern können leicht einstürzen. Wie ist es, wenn man hier unten so viel Zeit mit den Gebeinen längst verstorbener Menschen verbringt? Unsere Begleiterin wird nachdenklich und spricht leise, fast als wenn die Toten sie hören könnten.
14: Wenn man jeden Schädel betrachtet, ihm ein Gesicht werden lässt, dann versucht man fast in ihm zu lesen, zu wissen, wer das war. Ich finde, manche Schädel sehen aus, als wenn sie traurig wären. Andere sehen verärgert aus. Man kann fast Gefühle auf diesen Gesichtern lesen.
13: Nach 2 Stunden verlassen wir das Reich der Toten unter den Straßen von Paris wieder. 112 Stufen geht es hoch, rund 600 Meter von unserer Einstiegsstelle entfernt, sind wir froh, wieder mitten im Pariser Tageslicht zu stehen.
4: Kai Rienecker berichtete. Und damit zurück nach Deutschland. Im März gab es in Bayern Kommunalwahlen, auch in der Landeshauptstadt München. Wahlsieger wurde dort Dominik Krause von den Grünen. De facto hat er die Verwaltung bereits geführt. Offiziell los geht es für ihn heute. Während im Stadtrat, also im Kommunalparlament, noch an einer Koalition gefeilt wird. Birgit Grundner berichtet.
18: Die Grünen Rosa Liste stecken mitten in den Koalitionsverhandlungen mit SPD, FDP und Freien Wählern. Und weil der vorherige OB Dieter Reiter gleich nach der verlorenen Stichwahl die politische Bühne verlassen hat, führt sein bisheriger Stellvertreter Krause schon seit Wochen die Amtsgeschäfte. Zuletzt ist er selten vor Mitternacht heimgekommen.
19: Ich will mich da auch gar nicht beklagen, weil gerade jetzt am Anfang werden die Weichen für die nächsten 6 Jahre gestellt. Und ansonsten gibt es auch einiges in der Stadt zu tun. Das war auch das Versprechen an die Münchner, da loszulegen. Und es macht auch ehrlich gesagt wahnsinnig viel Spaß. Also es ist ein großes Privileg, an einer Position sein zu können, wo man so entscheidend dann auch die Stadt mitgestalten kann.
18: Oberbürgermeister in seiner Heimatstadt München sein, das ist für den 35-Jährigen ein Traumjob. Die Hauptthemen liegen auf der Hand. Finanzen, Verkehr und Wohnen in einer Stadt, die weiter wachsen wird. Krause sieht Zuzug auch als Bereicherung.
19: Wichtig finde ich aber, dass wir ihn gut steuern. Und da sind wir dann wieder bei den großen Fragen Wohnen, Mobilität. Wenn wir nichts tun, wenn wir nicht in den ÖPNV investieren, dann wächst uns das Ganze über den Kopf. Dann haben wir endlose Staus und deswegen müssen wir ganz dringend zum Beispiel den ÖPNV ausbauen.
18: Die Positionen der potenziellen Koalitionspartner liegen bei all diesen Themen zum Teil weit auseinander. Ein Beispiel: Grüne und SPD setzen beim Wohnungsbau auch auf die städtebauliche Entwicklungsmaßnahme, bei der man Bodenpreise einfrieren könnte. FDP und Freie Wähler sehen das kritisch. Auch sonst wird es Kompromisse brauchen, wenn es mit der Koalitionsbildung klappen soll. Die praktische Arbeit werde das dann aber schon sehr erleichtern, sagt der Münchner Politikwissenschaftler Martin Groß vom Geschwister-Scholl-Institut.
20: Also rechtlich gesehen könnte ich ja jedes Mal bei einer Abstimmung neu nach Mehrheiten suchen. Das ist aber in dem Stadtrat, der dann doch so fragmentiert ist, weil eben ja keine 5%-Klausel zum Beispiel vorherrscht und sehr viele Fraktionen oder Vertretungen dabei sind, unglaublich mühsam und schwierig. Das heißt, die Akteure selber haben ja einen Anreiz, eine feste Koalition zu bilden.
18: Allerspätestens bis zur konstituierenden Sitzung des neuen Stadtrats am 11. Mai soll die Münchner Koalition stehen. An diesem Tag wird der neue OB Krause auch die Amtskette von seinem Vorgänger Dieter Reiter bekommen, der sich diese Woche bereits mit einem offenen Brief und in den sozialen Medien von den Bürgern verabschiedet hat.
21: Meinem Nachfolger und der kommenden Stadtregierung wünsche ich stets eine glückliche Hand zum Wohl meiner Heimatstadt und Ihnen allen, liebe Bürgerinnen und Bürger. Es war mir eine große Ehre, Ihr Oberbürgermeister zu sein. Alles Gute für Sie und für unsere Stadt. Machen Sie es gut.
4: Und da haben wir nochmal den scheidenden Münchner OB Dieter Reiter von der SPD gehört im Beitrag von Birgit Grundner.
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3: Mit Marcel Stober. Die Fußballerinnen des FC Bayern sind raus aus der Champions League. Das Halbfinal-Hinspiel gegen Barcelona ging ja noch unentschieden aus. Im Rückspiel aber kassierten die Münchnerinnen ein 2:4 in Spanien. Daniel Gahn.
22: 60.000 Fans im Camp Nou erlebten besonders in der ersten Hälfte
1: dominante Katalaninnen, die durch Paraluelo in Führung gingen. Doch die Münchnerinnen konnten schnell durch Linda Dallmann ausgleichen. Im Anschluss dann nahm die Dominanz der Frauen des FC Barcelona zu. Alexia traf zum 2:1. Bayern schien angenockt, auch nach dem Seitenwechsel Barcelona besser, gefährlicher und nach Payors Kopfballtreffer mit 3:1 in Führung. Dann begann das Drama aus Sicht der Münchnerinnen. Barça erhöhte durch Alexia auf 4:1, das Tor jedoch stark abseitsverdächtig, es zählte jedoch auch nach Prüfung durch den VAR. Pernille Haders Treffer zum 2:4 sorgte in der Schlussphase für Hoffnung bei den Bayern-Frauen, die zweimal noch im Anschluss die Latte trafen.
3: Das hat dann nicht gereicht. Barcelona trifft im Finale nun auf Lyon. In der Frauen-Bundesliga haben die beiden Kellerkinder Essen und Jena deutliche Klatschen kassiert. Jena steht mit dem 1:5 gegen Freiburg als erster Absteiger fest. Essen ist Vorletzter, hat 0:4 gegen Leverkusen verloren. An diesem Spieltag der Männerbundesliga haben einige Clubs den Ligaverbleib gesichert. Der Hamburger SV und Union Berlin etwa können nicht mehr absteigen, weil Wolfsburg in Freiburg nur ein 1:1 geholt hat. Damit überholt Wolfsburg aber zumindest St. Pauli und schiebt sich auf den Relegationsplatz. Trainer Dieter Hecking sieht so langsam eine positive Entwicklung.
2: Jetzt haben wir, glaube ich, in den letzten Wochen sehr, sehr viel gearbeitet, auch im Training sehr viel gemacht, um die Mannschaft einfach auf das Limit zu bringen, was wir brauchen. Und im Moment sieht es gut aus und ja, deshalb können wir mit dem Punkt heute leben.
3: St. Pauli hatte zuvor gegen Mainz 1:2 verloren. Mainz ist auch sicher gerettet, genauso Mönchengladbach. Die Borussia hat 1:0 gegen Dortmund gewonnen. Heißt auch, der BVB hat die Vizemeisterschaft noch nicht in der Tasche. Der große BVB-Rivale Schalke hat ja am Samstag in der zweiten Liga den Aufstieg schon klar gemacht. Hinter dem Zweitligameister Schalke steht nun Elversberg auf Platz 2 in der Tabelle, Hannover auf 3. Die Eisbären Berlin sind erneut deutscher Eishockeymeister. Die Berliner haben sich den Titel zum dritten Mal in Folge geholt, dieses Mal in der Finalserie gegen Mannheim. Das insgesamt fünfte Duell endete in Mannheim 4:1 für Berlin. Der benötigte vierte Sieg ist damit eingefahren. In der Basketball-Bundesliga ist noch Hauptrunde, aber die neigt sich so langsam dem Ende zu. Viele Teams kämpfen noch um einen Platz in den Playoffs. Also bis Platz 6, oder die Play-Ins, dafür reicht der goldene 10. Rang. Auf dem stehen die Niners Chemnitz, die sich ein überraschendes 84:82 beim zweiten Berlin erspielt haben. Natürlich mit viel Mühe, wie der Chemnitzer Kostja Muschidi sagt.
22: In Berlin zu spielen ist nicht einfach. Die Berliner sind ein unglaubliches Team, vor allem zu Hause. Von daher war es zu erwarten, dass es ein knappes Spiel wird. Aber wir haben heute Charakter gezeigt und das Ding trotzdem nach Hause geholt. Und darauf bin ich sehr stolz. Ja.
3: Bamberg bleibt Berlin auf den Fersen mit einem 85:71 gegen Hamburg. Der FC Bayern schlug Vechta knapp mit 90:88. Nach über einem Monat Pause gab es am Abend mal wieder ein Formel-1-Rennen. Gefahren wurde in Miami. Jens Gideon berichtet.
23: Spannung vom Start bis ins Ziel. Mercedes-Pilot Kimi Antonelli holte sich den dritten Sieg in Serie. Der WM-Führende wurde allerdings bis zum Schluss vom wiedererstarkten Weltmeister gejagt. McLarens Lando Norris ist in Miami knapp geschlagen Zweiter geworden. Rang 3 ging an seinen Teamkollegen Oscar Piastri. Auffällig die knappen Abstände zwischen den Fahrern der Top-Teams. Auch Ferrari und Red Bull waren in Miami bis kurz vor Schluss konkurrenzfähig. In der Gesamtwertung hat der 19-jährige Kimi Antonelli seine Führung weiter ausgebaut. Der deutsche Nico Hülkenberg ist im Audi früh im Rennen ausgeschieden.
3: Nächstes Rennen in Kanada dann am 24. Mai.
4: Und das war der Sport mit Marcel Stober, wie immer in der ARD Infonacht um kurz vor halb.

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1: Um 0.29 Uhr mit Ronald Lessig. Knapp ein Jahr nach seinem Amtsantritt fordert Bundeskanzler Merz vom Koalitionspartner SPD mehr Entgegenkommen. Er erwarte von den Sozialdemokraten die gleiche Kompromissbereitschaft, wie es die Union zeige, sagte Merz in der ARD-Sendung Karin Mioska. Aus der Nachrichtenredaktion Marei Beermann.
2: Er sei geduldig gewesen im Umgang mit der SPD, die allerdings müsse wissen, Kompromisse sind keine Einbahnstraße. Merz wies diesbezüglich auf den wachsenden Unmut in der Union hin. In dieser Koalition müsse die Union vorkommen und man müsse auch Dinge hinbekommen, wie ihre Handschrift trage. Das sei noch nicht gut genug gelungen, so der Kanzler. Vor dem Hintergrund anstehender Reformen hatte es zuletzt immer wieder Streit in der schwarz-roten Regierung gegeben.
1: Die US-Zölle und Fahrzeuge aus der Europäischen Union sollen schon in der kommenden Woche deutlich angehoben werden. Deutsche Wirtschaftsverbände kritisieren die von Präsident Trump angekündigte Erhöhung auf 25% scharf. Aus Berlin Benjamin Großkopf.
3: Vor allem die Autobauer natürlich, aber auch viele andere Vertreter von Verbänden, Unternehmen, Wissenschaft, die haben sich am Wochenende so geäußert. Immer neue Provokationen, beschädigtes Vertrauen. Das ist eine kleine Auswahl der Zitate, verbunden mit einem einhelligen Appell. Bitte, bitte tut was, damit das nicht passiert. Denn bislang ist es ja nur eine Zollankündigung. Jetzt richten sich die Blicke vor allem auf die EU. Die Botschaft aus der deutschen Wirtschaft: kümmert euch. Und das geht auch an die schwarz-rote Bundesregierung. Denn schließlich sind es vor allem deutsche Autobauer, die diese Zölle betreffen würden.
1: Der Waldbrand auf dem ehemaligen Truppenübungsplatz bei Jüterbog in Brandenburg hat sich weiter ausgebreitet. Zuletzt war nach Angaben der Behörden eine Fläche von etwa 116 Hektar betroffen. Weil im Boden noch alte Munition liegt, kann die Feuerwehr nicht direkt eingreifen. Sie hat ein Netz von Schutzstreifen aus Sand angelegt. Dort sollen die Flammen dann von alleine ausgehen. Auf einem Kreuzfahrtschiff im Atlantischen Ozean hat es nach einem Infektionsausbruch 3 Tote gegeben. Nach Angaben der Weltgesundheitsorganisation wurde einer der 3 Verstorbenen positiv auf das Hantavirus getestet. Demnach gibt es 6 weitere Erkrankte. Ein Patient befinde sich auf der Intensivstation eines Krankenhauses in Südafrika. Alle waren an Bord der MV Hondius, die von Argentinien nach Kap Verde unterwegs war. Hantaviren werden vor allem durch Nagetiere übertragen. Das Wetter in Deutschland. Im Norden und Nordwesten Schauer oder Gewitter, sonst trocken bei 14 bis 7 Grad. Tagsüber gebietsweise Schauer, teilweise Gewitter. Im Südosten und zwischen Nord- und Ostsee trocken bei bis zu 13 Grad auf den Nordseeinseln und 28 Grad in Niederbayern. Am Dienstag Schauer oder Gewitter, im Norden freundlich, 12 bis 25 Grad und am Mittwoch Regen. Im Süden Gewitter, im Norden freundlicher, 10 bis 21 Grad. Das waren die Nachrichten.
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4: Im Moment nur mit dieser Meldung. Die B469 Stockstadt Richtung Wörth am Main ist zwischen Aschaffenburg Großostheim Mitte und Niedernberg Großostheim Süd Sulzbach Leidersbach nach einem Unfall gesperrt.
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4: Mit Klaas Christoffersen. Podcast-Zeit in der ARD Infonacht und da geht es jetzt um grünen Wasserstoff, also Wasserstoff, der mit Hilfe von erneuerbaren klimaneutralen Energien hergestellt wird. Wichtig ist das Element in Stahlwerken oder der Chemieindustrie, Branchen, die momentan noch relativ viel CO2 ausstoßen. Doch viele Wasserstoffprojekte liegen auf Eis. Der Grund: es ist noch zu teuer, zu ineffizient. Im beschaulichen Bad Lauchstädt im Süden Sachsen-Anhalts wird aber gerade an einer der größten Elektrolyseure gearbeitet, der in großen Mengen grünen Wasserstoff produzieren soll. Wie genau funktioniert das vor Ort? Darüber sprechen Theresa Brenner und Ralf Geißler im Podcast ARD Klima Update.
5: Du bist ja seit vielen Jahren Wirtschaftsreporter und bist in den vergangenen Jahren aber auch mehr und mehr zum Energieexperten geworden. Das liegt unter anderem an dem Langzeitprojekt Tschüss Kohle, Hallo Zukunft, bei dem ihr den Braunkohleausstieg hier im Mitteldeutschen Revier sehr ausführlich, engmaschig begleitet. Erklär mal bitte kurz, was das für ein großes, umfassendes Projekt ist.
6: Also das Projekt Tschüss Kohle, Hallo Zukunft. Wir haben uns, als die Bundesregierung den Kohleausstieg beschlossen hat, gefragt, was macht das eigentlich mit einer Region, die über Jahrzehnte von der Kohle gelebt hat? Und wir haben uns dann entschieden, dieses mitteldeutsche Braunkohlerevier über einen längeren Zeitraum journalistisch immer wieder zu begleiten, zu gucken, was wird aus den Dörfern, die eigentlich noch weggebaggert werden sollten, jetzt aber bleiben können, was wird aus den Kohlearbeitern, die mit der Kohle ihr Geld verdient haben, aber auch, wo kommt eigentlich dann in Zukunft die Energie her? Bisher waren das ja Energieregionen, die haben Deutschland mit Strom versorgt, unter anderem. Machen die das auch in Zukunft dann eben nur mit erneuerbaren Energien? Das ist das Projekt und wir machen das jetzt das fünfte Jahr, fahren also immer wieder hin, treffen immer wieder die gleichen Leute und schauen uns an, wie der Kohleausstieg eine Region verändert.
5: Und wenn du sagst, welche Energie spielt da künftig eine Rolle, das könnte ja auch Wasser.
4: Hier muss ich kurz dazwischen gehen mit dem Verkehrsservice in der ARD-Infonacht. Achtung, Falschfahrer auf der A66 zwischen Frankfurt am Main, Mickelallee und Nordwestkreuz Frankfurt kommt Ihnen ein Falschfahrer entgegen. Fahren Sie äußerst rechts und überholen Sie nicht. Auf der A66 zwischen Frankfurt am Main, Mickelallee und Nordwestkreuz Frankfurt ist ein Falschfahrer unterwegs. Bitte Vorsicht in beiden Richtungen. Und weiter geht's mit dem ARD-Klima-Update, wo es um grünen Wasserstoff geht.
6: Grüner Wasserstoff ist Wasserstoff, der ganz natürlich vorkommt, den man einfach als Wasserstoff aus dem Boden holt. Das macht man bisher aber eigentlich kaum. Was man aber tut, ist, man stellt Wasserstoff aus Erdgas her. Das ist der sogenannte graue Wasserstoff. Man kann dann diesen grauen Wasserstoff so herstellen, dass man das CO2, was dabei entsteht, auffängt. Da spricht man von blauen Wasserstoff, aber da, wo wir eigentlich hinwollen, das ist der grüne Wasserstoff, hergestellt per Elektrolyse, also sprich eigentlich aus Ökostrom und Wasser. Man macht nichts anderes als mit Strom dieses Wasser aufspalten in seine ursprünglichen Bestandteile, nämlich in Wasserstoff und Sauerstoff.
5: Also der grüne ist sozusagen der ideale Wasserstoff, wenn man CO2-neutral Energie produzieren will.
6: Wenn man das mit Ökostrom macht. Man könnte natürlich theoretisch auch anderen Strom nehmen, dann ist es kein grüner Wasserstoff.
5: Okay, da kommen wir auch noch mal ein bisschen genauer drauf am Ende, was da noch für Hürden vielleicht im Weg liegen, auch vielleicht bürokratische Hürden. Es wird jetzt von einigen Leuten viel Hoffnung in diesen grünen Wasserstoff gesetzt. Warum denn eigentlich? Wofür soll der dann perspektivisch genutzt werden?
6: Also es gab eine Zeit lang einen richtigen Wasserstoff-Hype vor einigen Jahren, weil man dachte, das ist der Schlüssel zum Gelingen der Energiewende. Wir haben ja das Problem, dass wenn wir Ökostrom erzeugen wollen, wir den nur bekommen momentan, wenn die Sonne scheint oder der Wind weht oder wenn Biomasse zur Verfügung steht. Und die Idee war, wir haben ja oft Phasen, wo wir viel zu viel Ökostrom im Netz haben, wenn die Sonne sehr intensiv scheint, wenn sehr viel Wind weht, dass man gedacht hat, ah wunderbar, dann nehmen wir diesen Strom und stellen per Elektrolyse diesen grünen Wasserstoff her. Und wenn wir Wind und Sonne nicht haben und dann Strom brauchen, dann nehmen wir einfach diesen grünen Wasserstoff und verbrennen den in Gaskraftwerken und machen dann daraus Strom. Das würde am Ende dazu führen, dass wir tatsächlich ein komplett klimaneutrales Stromsystem haben, weil wir immer grünen Strom erzeugen können. Entweder direkt aus Wind und Sonne oder eben aus dem grünen Wasserstoff. Soweit die Theorie.
5: Klingt jetzt nach einem großen Aber.
6: Genau, soweit die Theorie. In der Praxis gibt es mehrere Probleme. Das erste Problem ist, das braucht extrem viel Strom. Also das kostet momentan zumindest noch richtig, richtig viel Geld. Und das zweite Problem ist, man dachte so, ja, die Elektrolyseure, die lässt man dann eben immer dann laufen, wenn wir zu viel Strom haben. Jetzt sagen aber die deutschen Maschinenbauer, das geht zwar, aber eigentlich sind diese Maschinen, diese Elektrolyseure so ausgelegt, dass die idealerweise durchlaufen. Also die sind eigentlich, das, was man bisher Standtechnik hat, ist nicht dafür gedacht, dass man das ständig hoch und runter fährt. Kann man machen, wird aber dadurch nicht besser.
5: Und aber ungeachtet dieser Probleme oder Herausforderungen gibt es ja zumindest Projekte, die sich damit sehr konkret befassen. Und ein Ort, wo künftig die Produktion von grünem Wasserstoff im besten Fall anlaufen wird, ist das kleine, beschauliche Bad Lauchstädt im Süden Sachsen-Anhalts. Die haben ein ziemlich großes Projekt und da warst du eben auch für Tschüss Kohle, Hallo Zukunft jetzt schon mehrfach. Da steht ein gigantischer oder entsteht ein gigantischer Elektrolyseur. Was hat es da in Bad Lauchstädt mit diesem Elektrolyseur auf sich?
6: Ja, wir begleiten schon länger Cornelia Müller-Pagel. Das ist die Projektleiterin des Energieparks Bad Lauchstädt. Und der Energiepark Bad Lauchstädt, das ist im Grunde genommen eine große Anlage auf dem Acker, würde ich jetzt sagen. Da stehen ganz viele Windräder herum und diese Windräder sollen eben Strom machen für einen großen Elektrolyseur, der dann dort grünen Wasserstoff erzeugen soll. Mhm. Und Bad Lauchstädt ist bereits angeschlossen an das Wasserstoffkernnetz. Das gibt's da schon. Da gibt's eine Verbindung zum Chemiepark Leuna und über diese Verbindung Verbindung soll dann der grüne Wasserstoff in diesen Chemiepark fließen. Und das gilt so als das große Pilotprojekt. Und Cornelia Müller-Pagel ist eben eine dieser Personen, die wir über mehrere Jahre begleiten. Mhm. Eine ganz spannende Frau, weil eigentlich Juristin, also die hat eigentlich ursprünglich gar nichts mit grünem Wasserstoff zu tun gehabt. Wir können mal kurz reinhören. Ich habe sie bei Beginn des Podcasts nämlich mal gefragt, warum macht sie das eigentlich, dieses Projekt?
7: Was bedeutet Energiewende für Sie persönlich?
8: Ganz persönliche Antwort, also wenn Sie mich ganz persönlich als Mensch fragen, habe ich 3 Kinder und will mir tatsächlich nicht den Vorwurf mal machen lassen, warum hast du nicht, ne? Warum hast du nichts gemacht? Und da bin ich ziemlich happy und sehr stolz, dass ich sagen kann, ich habe was gemacht, ich habe an der Energiewende mitgebaut.
6: Ja, und das macht sie immer noch. Also Cornelia Müller-Pagel, wirklich eine ganz tolle Frau. Ich würde sagen, es gibt in Ostdeutschland niemanden, der sich so gut mit grünem Wasserstoff auskennt wie sie. Und die hat sich das aber alles draufgesattelt, so in den letzten Jahren, weil, wie gesagt, sie ist eigentlich Juristin.
5: Und kannst du das Projekt trotzdem noch ein bisschen genauer beschreiben? Du hast ja schon gesagt, die ist da irgendwo auf dem Feld sozusagen, diese Anlage. Aber wie sieht es da konkret aus und wie ist die Akzeptanz vor Ort? Wie muss man sich dieses große Projekt da vorstellen?
6: Beginnen wir mal mit der Akzeptanz. Das ist eine Chemieregion, ja, Sachsen-Anhalt, Sachsen, so die Ecke. Da wird schon seit jeher Chemie gemacht. Das heißt, mit grüner Wasserstoffproduktion haben die Leute dort eigentlich keine Probleme. Also die Akzeptanz, würde ich sagen, ist da. Außer, wo es tatsächlich Widerstände gegeben hat, war bei dem Bau der zahlreichen Windräder, die zusätzlich nötig waren, um den Elektrolyseur betreiben zu können. Aber ansonsten sind die da eigentlich alle ganz fein damit. Zumal man sagen muss, das heißt zwar Energiepark Bad Lauchstädt, aber das ist 6 Kilometer von der Stadt weg. Also wenn man da steht, da ist nichts. Ja. Also Rübenacker und Windräder. Und da steht eben mitten in der Landschaft dann diese Elektrolyseanlage. Und ich habe sie damals auch gefragt, warum denn nun gerade hier ist. Hat nämlich noch andere Gründe. Mhm. Nicht nur, dass das weit weg ist von der Bevölkerung, sondern es gibt schon Gründe, warum man das gerade dort baut. Und das hat mit den geologischen Besonderheiten zu tun. Da gibt es nämlich Untergrundspeicher.
8: Wir haben hier eine hervorragende geologische Infrastruktur, um Kavernen zu bauen. Das sieht man daran, dass wir hier schon ein großes Erdgas-Kavernenfeld haben, was man dann auch umnutzen kann bzw. erweitern kann um Wasserstoffkavernen. Wir haben es getan. Wir haben eine Kaverne bereits unter Sohle, die für Wasserstoff parat ist. Wir haben weiterhin hier ein sehr, sehr großes Potenzial für erneuerbare Energien. Das sehen Sie hier auch mit den vielen Windrädern, die sich schon drehen. Also dass wir hier Zugriff auf entsprechende erneuerbaren Strom haben, den wir ja brauchen, um den grünen Wasserstoff zu produzieren.
6: Also sprich, allein aufgrund der Lage eignete sich das sehr. Das muss man vielleicht nochmal kurz erklären, weil nicht alle wissen, was sind Kavernen. Also das sind große Hohlräume im Boden aus letztlich Salzgestein. Und die werden bisher genutzt, um dort Erdgas zu speichern, zum Beispiel für den Winter, unsere Wintervorräte. Und die Idee ist eben langfristig, diese Erdgasspeicher im Untergrund umzuwidmen für Wasserstoffspeicherung.
5: Das klingt nach idealen Ausgangsbedingungen, aber trotzdem wird ja noch kein grüner Wasserstoff dort in großem Umfang produziert, richtig?
6: Das ist richtig. Hm. Eigentlich sollte das anders sein. Hm. Man wollte schon vergangenes Jahr damit anfangen. Aber es ist wie so oft bei so Energiewendeprojekten, es hat dann eben doch länger gedauert. Das hat verschiedene Gründe. Ich könnte noch mal kurz abspielen, was sie selber dazu sagt. Dann hören wir uns einfach an, warum hat es denn jetzt eigentlich länger gedauert?
8: Was uns zum Beispiel sehr, sehr viel Zeit gekostet hat, ist die Veränderung des Montageablaufs. Wir sind davon ausgegangen, dass wir parallel alle 3 Module montieren können. Dann stellte sich raus, dass das aufgrund der Reinheitsanforderungen nicht geht. Und das alleine hat über 12 Wochen Verzögerung in den Zeitplan reingebracht.
6: Also klingt jetzt erstmal irgendwie sehr technisch. Vielleicht erkläre ich es nochmal ein bisschen. Also das ist ein großer Elektrolyseur, der besteht aus einzelnen Teilen. Man hat erst gedacht, okay, 3 Bausteine, die schiebt man alle gleichzeitig da rein. Dann hat man festgestellt, naja, wenn da was schief geht, ist vielleicht nicht so gut. Wir fangen mal mit einem an. Wenn das funktioniert, dann nehmen wir den zweiten. Und wenn das funktioniert, nehmen wir den dritten Teil der Elektrolyse. Und deswegen hat es eben länger gedauert. Und hinzu kommt eben, das ist alles noch so. Das ist nicht wie eine Autofabrik, das ist wie Manufaktur. Also so ein Elektrolyseur, das ist wie so ein Prototyp, der dahingestellt wird. Und da passiert mal irgendwas Unvorhergesehenes und dann dauert es eben wieder länger. Und deswegen hat sich das verzögert.
5: Und legt man sich denn vor Ort fest, wann dann der Betrieb aufgenommen werden kann?
6: Also hoffentlich dieses Jahr.
5: Okay, immerhin. Und wenn es denn dann soweit ist, wer wird denn dann diesen ersten grünen Wasserstoff aus Bad Lauchstädt nutzen? Ist der dann für die Privathaushalte oder ist der für die Wirtschaft oder wer profitiert dann davon?
6: Also wenn man so einen großen Elektrolyseur baut, klar, braucht man am Ende jemanden, der den grünen Wasserstoff kauft. Jetzt haben alle vielleicht schon mal gehört, oh, der ist irgendwie teuer, grüner Wasserstoff. Können wir auch nochmal kurz reinhören, weil auch darüber habe ich mit Cornelia Müller-Pagel in einer unserer Folgen gesprochen. Was kostet das denn eigentlich?
7: Wie teuer ist denn der Wasserstoff dann, den Sie hier machen, im Vergleich zu, ich sag mal, herkömmlichen Wasserstoff, den man ja momentan aus Erdgas gewinnt?
8: Ja, also es hängt natürlich maßgeblich am Erdgaspreis, wie viel teurer wir sind. Aber wenn man mal von den Durchschnittspreisen in der Vergangenheit ausgeht, dann kann man schon so sagen, mindestens Faktor 3 bis 4, 5, es variiert so ein bisschen, ja. Also es ist schon deutlich teurer. Was auch eine Herausforderung
7: aber wer
8: ist für
7: kauft
8: die
7: es dann? Also Sie haben ja jetzt jemanden, der es kauft, aber da, vielleicht macht er das ja nur, weil er nett ist oder weil er grün werden will.
8: Nee, also weil nett ist, macht das hier keiner. Also wir machen das Projekt auch nicht aus purem Altruismus. Wir wollen mit diesem Projekt heute und auch in Zukunft Geld verdienen. Und zwar alle Projektpartner, wie wir hier versammelt sind.
6: Ja, da gehe ich mal kurz rein. Mhm. Also die Frage, wer kauft das, wenn das 3 bis 5 Mal so viel kostet? Das ist ein Unternehmen im Chemiepark Leuna, konkret die Totalraffinerie, die diesen Wasserstoff auch kauft. Warum kaufen die Wasserstoff, der 3-mal so teuer ist wie herkömmlich aus Erdgas? Kann man erklären. Es gibt politische Vorgaben, das sind die sogenannten THG-Quoten. Also die Raffinerien sind angehalten, bei der Herstellung zum Beispiel von Kraftstoffen möglichst wenig CO2 auszustoßen. Mhm. Das ist auch der Grund zum Beispiel, warum wir an den Tankstellen E10 haben. Ja, da wird also 10% Biokraftstoff beigemischt. Mhm. Und so ähnliche Quoten gibt es auch für die Beimischung für grünen Wasserstoff. Mhm. Ist auch gerade wieder in der politischen Diskussion. Aber letztlich, ganz vereinfacht gesagt, ist es so, dass die Raffinerie diesen grünen Wasserstoff nimmt, ihn in ihren Produktionsprozess mit verarbeitet. Deswegen am Ende sich auf dem Papier abzeichnen lassen kann, wir haben in der Produktion und dann auch die Autos beim Fahren, wenn die unseren Kraftstoff verbrennen, weniger CO2 ausgestoßen und deswegen sparen die dann das Geld für die CO2-Zertifikate ein. Also es ist ein politisch regulierter Markt letztlich, weil sonst würde diesen grünen Wasserstoff natürlich niemand kaufen.
5: Also das bedeutet, die müssen ja auch explizit grünen Wasserstoff nehmen und können nicht den grauen zum Beispiel nutzen, weil da entsteht ja dann trotzdem CO2, was dann zwar verpresst wird oder weiterverarbeitet wird oder wie auch immer, aber er ist eben nur grün, wenn es Ökostrom ist. Und deswegen müssen sie zwingend grünen Wasserstoff nutzen, um dieses Label zu bekommen.
6: Genau, also die Raffinerien sind momentan eigentlich auch die große Hoffnung der Erbauer von solchen Elektrolyseanlagen, weil die Raffinerien sozusagen mit dem Einsatz von dem grünen Wasserstoff die Möglichkeit haben, ihre Produktion, also insbesondere auch die Kraftstoffproduktion für die Tankstellen, irgendwie grüner zu kriegen. Mhm. Und deswegen ist das für die interessant. Und wie interessant das ist, das hängt eben dann wiederum von den politischen Entscheidungen ab. Mhm. Also sprich, wenn der Staat sagt, wir brauchen eine höhere Quote, also es heißt THG-Quote, Treibhausgasquote. Ja. Wenn der Staat sagt, wir brauchen da eine höhere Quote, dann müssen die natürlich auch irgendwie noch grüner werden und dann müssten sie auch mehr von diesem grünen Wasserstoff kaufen.
5: Das heißt aber, es gibt ein Risiko, denn wenn sich die politische Situation da

0: Wobei die Hersteller, wie zum Beispiel auch Frau Cornelia Müller-Pagel, immer sagen, einerseits brauchen wir Regularien, andererseits gibt es Regularien, die machen uns das Leben total schwer als Hersteller und die müssten weg. Also technisch funktioniert das. Ne? Mhm. Also auf dem Papier ist das auch mit dem Verbrennen des grünen Wasserstoffs zumindest anteilig erstmal in entsprechend ausgerüsteten Gaskraftwerken möglich. Aber es ist eben wirklich der Preis. Ne? Wir sind eben bei einem Preis, der so hoch ist, dass jeder, der sich ein bisschen damit länger befasst hat, sagt, das macht keinen Sinn, das in großen Kraftwerken zu verbrennen. Stellt sich die Frage, warum stellen wir jetzt trotzdem grünen Wasserstoff her? Mhm. Also die Antwort ist, glaube ich, weil wir natürlich auf lange Sicht eben doch dahin kommen wollen und auch müssen. Also wie sollen wir sonst klimaneutral werden? Mhm. Beziehungsweise irgendwann, das ist jetzt zwar nicht schnell, aber irgendwann ist dieses Erdgas, was wir momentan nutzen für die Wasserstoffproduktion oder das wir nutzen, um die Wohnungen warm zu machen, das ist ja irgendwann auch alle. Ja. Das erleben wir beide wahrscheinlich nicht mehr, aber trotzdem, der Tag wird kommen. Ja. Und spätestens dann wird es eben dann doch entsprechende Lösungen geben müssen. Bis dahin macht es aus meiner Sicht trotzdem Sinn, auch ein bisschen Wasserstoffproduktion in Deutschland zu haben, das eben einzusetzen, zum Beispiel in der chemischen Industrie, um vielleicht auch eine grünere Chemie zu bekommen oder um es eben einzusetzen in den Raffinerien, um eben die Kraftstoffproduktion ökologischer machen zu können. Also es macht schon Sinn, aber es muss eben politisch begleitet werden, weil wenn man jetzt rein auf die Kosten schaut, also dann macht das von sich aus, glaube ich, kein Unternehmen, das sagt, hurra, ich kaufe jetzt den Wasserstoff zum vierfachen Preis.
1: Dankeschön, Ralf, für deine Information. Das war sehr interessant, auch dieses Langzeitprojekt mal ein bisschen näher kennenzulernen. Wer also mehr erfahren möchte über den Kohleausstieg im Mitteldeutschen Revier, dem empfehle ich sehr den Podcast Tschüss Kohle, Hallo Zukunft. Seit 5 Jahren gibt es das schon, 5 Staffeln gibt es. Und vielen Dank, Ralf.
0: Sehr gerne, Theresa.
1: Soweit der Blick in die Praxis vor Ort. Schauen wir uns jetzt etwas genauer den Theorieteil an. Und das kann ich tun mit Professorin Claudia Kempfert, Abteilungsleiterin am Deutschen Institut für Wirtschaftsforschung in Berlin. Hallo, Frau Kempfert.
2: Hallo, ich grüße Sie.
1: Schließen Sie sich der These meines Kollegen an, der ja im Grunde sagt, grüner Wasserstoff wird kurzfristig keine entscheidende Rolle spielen bei klimaneutraler Energieversorgung, aber man muss trotzdem am Ball bleiben?
2: Ja, also ich würde mich da anschließen. Es ist auch im Kern richtig, aber ich würde da noch unterscheiden zwischen kurzfristig und mittelfristig, aber auch dann langfristig. Weil kurzfristig, das stimmt, also in den nächsten Jahren, da wird grüner Wasserstoff eher keine entscheidende Rolle für die breite Energieversorgung spielen. Dafür ist er noch leider zu knapp, auch zu teuer. Die Elektrolysekapazitäten sind da doch gering und auch die Leitungen, Speicher und wasserstofffähige Kraftwerke, das fehlt ja alles noch weitestgehend. Also wer heute so tut, das könnte jetzt Wasserstoff so kurzfristig Heizungen, Pkw oder auch fossile Kraftwerke ersetzen, der weckt da falsche Erwartungen. Aber mittelfristig wird grüner Wasserstoff dort wichtiger, wo man keine direkte Elektrifizierung machen kann. Also in der Chemieindustrie bei Stahl und so weiter, Hochtemperaturprozessen oder auch in Raffinerien. Und da ist ja auch Leuna ein gutes Beispiel. Also grüner Wasserstoff kann dort ja auch den fossilen Wasserstoff gerade in industriellen Prozessen ersetzen. Mhm. Das sieht man ja gerade bei der in der Chemie oder auch bei den Raffinerieprozessen. Und das finde ich einen sinnvollen Einsatz. Und so, aber langfristig spielt Wasserstoff dann als Speicher und Reserve im Energiesystem dann doch eine wichtigere Rolle. Und da ist ja auch die nationale Wasserstoffstrategie ganz eindeutig. Die wollen das ja auch ausbauen. Also ja, ich wäre dabei, Wasserstoff kurzfristig eher keine tragende Rolle, dafür noch zu knapp und zu teuer und die Infrastruktur fehlt. Aber mittelfristig durchaus eine wichtige Rolle, vor allen Dingen auch als Speicher.
1: Dann lassen Sie uns mal noch ein bisschen genauer auf die Kriterien schauen. Wir hatten es besprochen, dass da teilweise hohe bürokratische Hürden vorliegen. Es gibt Kriterien von der Europäischen Union aus dem Jahr 2023, in denen festgelegt wird, ab wann grüner Wasserstoff auch wirklich grün ist. Kurz gesagt kann man ja sagen, der Strom dafür muss aus erneuerbaren Energie stammen. Aber der Teufel steckt ja im Detail. Es gibt ja deutlich strengere Kriterien. Können Sie das nochmal überblicksartig erläutern? Ab wann ist grüner Wasserstoff laut EU-Kriterium auch wirklich grün?
2: Also grün ist Wasserstoff nur dann, wenn er tatsächlich mit zusätzlichem erneuerbaren Strom hergestellt wird. Das reicht also nicht, irgendwo ein grünes Zertifikat zu kaufen und gleichzeitig den Elektrolyseur mit fossilem Strom aus dem Netz dann laufen zu lassen. Das geht nicht. Also dafür hat die EU 3 zentrale Kriterien festgelegt. Das ist erstens die Zusätzlichkeit. Der Strom soll aus neuen erneuerbaren Anlagen kommen, damit die Wasserstoffproduktion nicht bestehenden Ökostrom auch aus anderen Verbrauchern wegnimmt. Und zwar

0: Zweitens die zeitliche Korrelation. Da geht es darum, dass Wasserstoff soll dann produziert werden, wenn erneuerbarer Strom auch tatsächlich erzeugt wird. Und drittens ist die räumliche Korrelation. Das heißt, die Stromerzeugung und die Elektrolyse müssen netzseitig sinnvoll zusammenpassen. Also etwa, wenn man in so einer derselben oder auch in so einem verbundenen, in so einer Strompreiszone zusammen ist. Und die Treibhausgasemissionen müssen runter oder die Treibhausgase müssen runter. Da muss es deutliche Einsparungen geben. Die EU nennt hier mindestens 70% gegenüber fossilen Referenzen.
1: Und das mit dem räumlichen Zusammenhang, können Sie das nochmal erklären? Also bedeutet das, der Elektrolyseur muss tatsächlich in räumlicher Nähe zu der Stromquelle liegen?
0: Genau, also die Stromerzeugung und die Elektrolyse müssen netzseitig sinnvoll zusammenpassen. Also das kann eine verbundene Strompreiszone sein, das kann räumlich zusammenliegen, aber es darf nicht weit auseinander liegen. Der Sinn dahinter ist der, dass man nicht einfach irgendwoher Strom dazukauft, sondern es muss wirklich eine Anlage sein, die netzdienlich zusammenpasst. Das ist so ein bisschen Hintergrund da.
1: Aber das klingt schon ja auch etwas kompliziert. Macht man sich damit das Leben nicht unnötig schwer? Also wäre es nicht auch sinnvoll, diese Kriterien etwas aufzuweichen zugunsten der Wasserstoffproduktion, oder muss man die in Kauf nehmen und damit auch möglicherweise höhere Kosten in Kauf nehmen, damit es eben ökologisch sinnvoll ist?
0: Na, ich wäre sehr vorsichtig mit einer Aufweichung. Also es machen die strengeren Kriterien Sinn. Sie machen das zunächst teuer, ja, gar keine Frage, aber sie verhindern, dass wir dann neue Scheinlösungen aufbauen. Also wenn Wasserstoff nur bilanziell grün ist, real aber zu zusätzlichem fossilem Strombedarf führt, dann gewinnen wir klimapolitisch nichts. Also die richtige Antwort ist nicht Kriterien schleifen, sondern die richtige Antwort ist eher erneuerbare Energien schneller ausbauen. Elektrolyseure systemdienlich betreiben, Genehmigungen beschleunigen, dann auch Netze und Speicher stärken, all das, was dazugehört, und Wasserstoff gezielt dort einsetzen, wo er dann auch den größten Nutzen hat. Dann sinken auch tatsächlich die Kosten. Also kurz gesagt, lieber am Anfang sauber und etwas teurer als billig gerechnet und klimapolitisch wirkungslos.
1: Ich möchte trotzdem noch einmal einhaken. Es gibt Zahlen vom Energiewirtschaftlichen Institut der Universität Köln, und die zeigen zum Beispiel, dass diese Wasserstoffproduktion um bis zu 20% teurer ist als ohne diese vorgegebenen Kriterien. Also hat man da nicht dann den ersten Schritt vor dem zweiten gemacht? Die Kriterien stehen schon mal, aber die Produktion kommt ja noch gar nicht hinterher. Und das wiederum demotiviert doch dann die Industrie, sich da reinzuhängen, oder? Weil es jetzt alles so teuer ist durch die Vorgaben.
0: Ja, ist so ein bisschen Henne-Ei-Problem, aber da muss man raus. Und das heißt dann aber nicht Kriterien schleifen lassen, sondern erneuerbare Energien schneller ausbauen. Dann kann man ja auch die Elektrolyseure dann mit grünem Strom bedienen und grünen Wasserstoff herstellen. Der ist dann zu Anfang etwas teurer, aber wird dann billiger. Sonst hat man ja von Anfang an die falschen Weichen gestellt und ist dann in so einem falschen Fahrwasser drin. Deswegen ist es wichtig, die Kriterien zu Anfang richtig zu setzen, dann auch das Richtige aufzubauen und dann so aufzubauen, dass man es auch langfristig nutzen kann. Und dann hat man am Ende auch mehr. Also Wasserstoff ist ja kein Ersatz für die Energiewende, sondern eher so ein Teil davon. Also deswegen ist es wichtig, denke ich, dass man da auch entsprechend heute schneller wird, und zwar insbesondere bei den erneuerbaren Energien, und dann auch die Elektrolyseure klug integrieren und den Wasserstoff dann auch dort einsetzen, wo er wirklich gebraucht wird. Ich bezeichne den grünen Wasserstoff ja immer als Champagner der Energieträger. Es muss ich an der Stelle mal sagen, er ist kostbar, nur etwas für besondere Anlässe. Und so sollte man es auch sehen. Und deswegen ist es zu Anfang etwas teurer. Kriterien müssen stimmen, aber dann hat man auch langfristig die richtigen Weichen gestellt.
2: Das war die Energieökonomin Claudia Kempfert im ARD-Klima-Update. 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
2: Die USA wollen tausende Soldaten aus Deutschland abziehen. Es ist nicht die erste Drohung dieser Art, aber diesmal wurden Zahlen genannt, weit mehr als 5000, so hat es Präsident Trump gesagt. Die Ankündigung der USA für eine Truppenreduzierung kam direkt, nachdem sich Bundeskanzler Merz kritisch über das amerikanische Vorgehen gegen den Iran geäußert hatte. Die Neue Osnabrücker Zeitung sieht da einen Ursache-Wirkungs-Zusammenhang und schreibt in ihrem Kommentar, diese Drohung der Truppenverlegung gehe auf das Kanzlerkonto.
3: Dabei hatte Friedrich Merz sich zu Beginn seiner Amtszeit klug angestellt, um Trumps Gunst zu gewinnen. Schon seit Barack Obama ist klar, dass Amerika sich nach Asien wendet und Europa sicherheitspolitisch mehr Verantwortung übernehmen muss. Viel zu lange hat man sich im bequemen Akkord eingerichtet. Die Russen liefern billiges Gas, die Amerikaner Schutz und wir erklären der Welt vom hohen Ross, wie es zu laufen hat. Der Ami geht, das Gas ist teuer und Deutschland ist alleine nicht verteidigungsfähig. Ein Kanzler muss das wissen und seine Worte abwägen.
2: Bei der Märkischen Oder-Zeitung aus Frankfurt an der Oder löst die US-Ankündigung auch Kopfschütteln aus, aber über Donald Trump.
3: Donald Trump mochte Friedrich Merz, weil der so gut Englisch sprach und beim Besuch im Weißen Haus auch noch eine schöne Gesichtsfarbe hatte. Er mochte ihn, weil der Kanzler Angela Merkel nicht mag, genau wie er. Jetzt hat Merz den Krieg gegen den Iran kritisiert, weshalb der US-Präsident ihn nicht mehr mag. Trump will deshalb Truppen aus Deutschland abziehen, Mittelstreckenraketen nicht stationieren und Zölle auf deutsche Autos erhöhen. Bäh. So funktioniert Weltpolitik in diesen Tagen. Auf diesem Niveau. Es ist ein Desaster.
2: Die Frankfurter Allgemeine Zeitung sorgt sich vor allem darum, welches Signal ein US-Truppenabzug an Russland aussendet.
3: Die 5000 Soldaten, deren Abzug das Pentagon zunächst angekündigt hat, sehen auf dem Papier nicht nach viel aus. Es kommt auch darauf an, ob sie nur Deutschland verlassen würden oder auch Europa. Schlecht ist außerdem, dass keine US-Mittelstreckenraketen mehr nach Deutschland verlegt werden sollen. Hier hat Europa eine ernste Fähigkeitslücke. Die Bundesregierung kann sich etwas vormachen, vielleicht auch der deutschen Bevölkerung, aber sicher nicht Putin. Der sieht, wie die NATO erodiert.
2: Und zu den Ankündigungen für einen Truppenabzug kam ja auch noch die Androhung für neue Zölle hinzu auf Autos und Lkw aus Europa. Das Handelsblatt aus Düsseldorf nennt diese Drohungen absurd.
3: Der Präsident wirft den Europäern vor, den vereinbarten Handelsdeal nicht umzusetzen. Es war aber Trump selbst, der diesen Deal mit im Nachhinein verhängten Zöllen für null und nichtig erklärt hatte. Es war eine Reaktion auf den obersten Gerichtshof, der einen Teil der ursprünglichen Zölle des Präsidenten für illegal erklärt hatte. Es steht viel auf dem Spiel. Der Clash zwischen Trump und Merz, der einmal so stolz auf seinen guten Draht zum Präsidenten war, ist für Europa von höchster Relevanz und Brisanz.
2: Das waren die Standpunkte, zusammengestellt von Constanze Simidey.

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1: Um 1 Uhr mit Ronald Lessig. Vor dem Hintergrund andauernder Spannungen in der schwarz-roten Koalition hat Bundeskanzler Merz die SPD zu mehr Entgegenkommen aufgefordert. Es gebe in der Union einen größer werdenden Unmut über Kompromisse, die mit den Sozialdemokraten eingegangen werden mussten, sagte Merz in der ARD-Sendung Karin Mioska.
2: Ich erwarte von der SPD die gleiche Kompromissbereitschaft, wie wir sie zeigen. Ich bin bis jetzt sehr geduldig gewesen, auch im Umgang mit der SPD. Die SPD muss allerdings auch wissen, Kompromisse sind keine Einbahnstraße. Die müssen wir beide machen.
1: Bundeskanzler Merz. In den vergangenen Wochen hatte es in der Koalition immer wieder Streit über anstehende Reformen gegeben. Unterdessen hat SPD-Fraktionschef Miersch Nachbesserungen bei den geplanten Änderungen im Gesundheitsbereich gefordert. Als Beispiel nannte er im ZDF das Vorhaben, die beitragsfreie Mitversicherung von Ehepartnern bei der gesetzlichen Krankenversicherung einzuschränken. Das Kabinett hat das Sparpaket bereits beschlossen. Als nächstes ist der Bundestag am Zug. Und dort, so Miersch, gehe es nicht darum, Kabinettsbeschlüsse einfach abzunicken. An den Reformplänen im Gesundheitsbereich gibt es breite Kritik. Die USA wollen nach Angaben von Präsident Trump ab heute damit beginnen, Schiffe aus der Straße von Hormuz zu eskortieren. In den sozialen Medien schrieb er, mehrere Länder, die nicht in den Iran-Krieg verwickelt seien, hätten die USA darum gebeten. Zum genauen Vorgehen machte Trump keine Angaben. Seit Beginn des Iran-Krieges hält der Iran die für den weltweiten Ölhandel wichtige Meerenge de facto geschlossen. Der SC Freiburg und der VfL Wolfsburg haben am Abend in der Fußball-Bundesliga 1:1 gespielt. Mehrere Vereine können dank dieses Ergebnisses nicht mehr absteigen. Aus der Sportredaktion Marcel Stober.
3: Ohne am Sonntag auf dem Platz zu stehen, haben sich Union Berlin und der Hamburger SV den Klassenerhalt gesichert. Auch Mainz und Mönchengladbach sind gerettet. Beide haben gespielt und gewonnen. Mönchengladbach durch ein spätes Tabakovic-Tor mit 1:0 gegen Dortmund und Mainz mit 2:1 beim FC St. Pauli. St. Pauli rutscht durch die Niederlage auf den direkten Abstiegsplatz 17. Wolfsburg ist punktgleich, die Tordifferenz der Niedersachsen ist aber etwas besser. Das 1:1 beim Europa-League-Halbfinalisten Freiburg ist leistungsgerecht. Im Rennen um einen erneuten Europapokalplatz überholt Freiburg mit dem Punkt die Frankfurter Eintracht und ist Siebter.
1: Das waren die Nachrichten. Das Wetter in Deutschland. Im Norden und Nordwesten Schauer oder Gewitter, sonst trocken bei 14 bis 7 Grad. Tagsüber gebietsweise Schauer, teilweise Gewitter im Südosten und zwischen Nord- und Ostsee trocken bei bis zu 13 Grad auf den Nordseeinseln und 28 Grad an Niederbayern. Am Dienstag Schauer und Gewitter im Norden freundlich. Es ist 1:03 Uhr.
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4: Zunächst mit einer Entwarnung für die A66. Kein Falschfahrer mehr zwischen Frankfurt am Main, Mickelallee und Nordwestkreuz Frankfurt. Die A656 Heidelberg Richtung Mannheim ist zwischen Mannheim-Seckenheim und Kreuz-Mannheim nach einem Unfall gesperrt. Und die B469 Stockstadt Richtung Wörth am Main ist zwischen Aschaffenburg-Großostheim-Mitte und Niedernberg-Großostheim-Süd-Sulzbach-Leidersbach nach einem Unfall gesperrt. Ihnen eine gute und sichere Fahrt.
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4: Von NDR Info aus Hamburg mit Klaas Christoffersen. Hallo. Wir senden hier in der ARD für Sie unabhängige Informationen, damit Sie sich ein Urteil bilden können. Weltweit gesehen ist das nicht unbedingt selbstverständlich. Darauf machen Organisationen wie Reporter ohne Grenzen aufmerksam. Anlass ist der Internationale Tag der Pressefreiheit gestern. Wie hat sich das Arbeitsumfeld von Journalistinnen und Journalisten entwickelt? In den letzten Jahren nicht unbedingt zum Besseren, wie Sabine Rhein berichtet.
5: Medienschaffende werden entführt, angegriffen, getötet. Der Journalismus ist zu einem unsicheren und mitunter gefährlichen Beruf geworden, schreibt UN-Menschenrechtskommissar Volker Türk. Am riskantesten sei die Berichterstattung über bewaffnete Konflikte, etwa über den Gaza-Krieg. Problematische Entwicklungen gibt es aus Sicht von Türk aber nicht nur in Krisenstaaten. Auch das Journalistennetzwerk IPI stellt fest, weltweit stehen unabhängige Medien immer mehr unter Druck, wofür IPI vor allem den globalen Aufstieg autoritärer und illiberaler Regierungen verantwortlich macht. Die Organisation Reporter ohne Grenzen hatte am Donnerstag ihre aktuelle Rangliste der Pressefreiheit veröffentlicht. Deutschland landet dort auf Platz 14 und ist damit im Vergleich zum Vorjahr um 3 Plätze zurückgefallen. Politik und Justiz müssten mehr tun, meint der Deutsche Journalistenverband. Es könne nicht sein, dass die Pressefreiheit zum Schönwettergrundrecht verkommt, so der Bundesvorsitzende Mika Beuster.
4: Soweit der Bericht von Sabine Rhein. Ja, wir haben es gehört, auch für Medienschaffende in Deutschland hat sich die Situation verschlechtert nach der Auswertung der Organisation Reporter ohne Grenzen. Demnach hat sich hier das gesellschaftliche Klima aufgeheizt, die öffentlichen Debatten werden rauer. Journalistinnen und Journalisten stehen unter starkem Druck, gerade wenn sie zum Beispiel über rechtsextreme Milieus berichten oder etwa über den Gaza-Krieg. Meine Kollegin Anna-Lou Beckmann hat darüber mit Gregor Gysi gesprochen. Sie hat den linken Politiker, der Mitglied im Bundestagsausschuss für Kultur und Medien ist, gefragt, wie erlebt er die Veränderungen in Sachen Pressefreiheit?
6: Ja, es gibt aus den USA, aus bestimmten Überlegungen heraus und auch von innen Kämpfe gegen Demokratie und Rechtsstaatlichkeit. Und das hat dann immer Folgen auch für die Pressefreiheit. Einerseits werden Social Medien in bestimmter Richtung bedient. Das ist auch ganz schwer, rechtlich dagegen vorzugehen. Also ich sag mal, das Recht hinkt hinterher. Ja, und die Journalistinnen und Journalisten leiden A darunter, dass es immer weniger werden, weil sich bestimmte Medien das nicht mehr leisten können. Das heißt, tiefe Recherchen werden immer schwerer. Und zweitens müssen sie so eine Mischung machen, gedruckte Medien, Social Medien, Fernsehen, Rundfunk. Und die Reaktion auf den Social Medien können wieder gar nicht alle verfolgen. Also das führt dazu, dass der Druck auf die Journalistinnen und Journalisten auch ganz schön gewachsen ist.
7: Was wird denn an Sie im Ausschuss in Sachen Druck auf Journalisten und Journalistinnen herangetragen und wie oft beschäftigt Sie das Thema?
6: Also indirekt beschäftigt es uns des Öfteren, direkt kaum. Also wir haben natürlich über Antisemitismus in Kunst und Kultur gesprochen. Wir haben auch schon darüber gesprochen, wie man anders mit Social Medien umgehen kann, welche rechtlichen Wege gefunden werden, damit man zumindest eine Einrichtung hat, wo du innerhalb weniger Minuten erfährst, ob eine Nachricht eine Fake News ist, also eine falsche Nachricht ist oder ob sie stimmt. Es gibt lauter solche Sachen. Ich kann Ihnen das belegen. Ich mache angeblich Reklame für Kriegswaffen. Habe ich natürlich noch nie gemacht. Eine Frau hat mir geschrieben, dass ihre Mutter auf eine Werbung von mir für eine Plattform hereingefallen ist und über 5.000 Euro verloren hat durch Betrug. Ich habe natürlich nie Werbung dafür gemacht. Dann können Sie sich ein Gespräch ansehen von Frau Weidel, Frau Maischberger und mir. Das hat nie stattgefunden. Also mit anderen Worten, wir hinken da hinterher und damit beschäftigen wir uns schon.
7: Sie haben jetzt schon einige Punkte angesprochen, aber wo sehen Sie die größten Gefahren für die Pressefreiheit in Deutschland?
6: Durch den gewollten Abbau von Demokratie und Rechtsstaatlichkeit. Also Sie müssen von Folgendem ausgehen. Die Eliten, die hinter Trump stehen, befürchten, dass China Weltwirtschaftsmacht Nummer 1 wird. Das wird auch irgendwann passieren, deshalb lehnen sie sich so auf. Aber ihre zweite Überlegung ist, China ist schneller und effizienter, weil es über eine autoritäre Struktur verfügt. Und deshalb wollen sie eine autoritäre Struktur bei sich einführen. Sie kämpfen ja mit allen Mitteln, beschimpfen die Gerichte, was das Zeug hält. Rechtsstaatlichkeit wollen sie auch abbauen. Denn Trump wurde in seiner ersten Legislaturperiode von den Gerichten und von der Mehrheit der Demokraten im Kongress belästigt. Xi wurde weder vom Parlament noch von Gerichten belästigt. Und da wollen sie hin. So, und da sie Druck machen, bei uns die AfD unterstützen, die ja ähnliche Wege gehen will, findet dazwischen eine große Verunsicherung statt. Und die, die Demokratie und Rechtsstaat verteidigen wollen, sind nicht in der Lage, sich zu organisieren. Das ist die eigentliche Tragik. Und darunter leiden auch die Medien. Was sollen sie nun machen? Die können die AfD nicht ausklammern. Aber ich verstehe dann auch wieder die Journalistinnen und Journalisten, die auf so viel Hochzeiten tanzen müssen. So, und unser Ausschuss tagt ja immer öffentlich. Und wir müssen uns jetzt ernsthaft Gedanken machen, wie wir wieder die Unabhängigkeit von Journalistinnen und Journalisten gewährleisten können. Wissen Sie, da geht es um Rechtsfragen auch, frei beschäftigt, nicht frei beschäftigt, Kündigungsschutz, kein Kündigungsschutz. Wie eigenständig darf eine Journalistin oder ein Journalist agieren? Alles ganz komplizierte Fragen. Und ich weiß, wenn man anfängt, Gesetze zu fummeln, dann gibt es immer wieder Widersprüche, wenn man das nicht so lange hinkriegt. Nur dafür sind wir gewählt. Das ist unsere Aufgabe, das ist unsere Arbeit. Also müssen wir sie auch erledigen.
7: Was muss ich tun, um die Presse freier zu machen, die Attacken zu reduzieren? Und vor allem, wer ist verantwortlich?
6: Ja, also da müssen wir mal eine Konferenz mit allen Intendanten haben, etc., zum Beispiel beim Rundfunk, beim Fernsehen, mit vielen Chefredakteuren und sich überlegen, wie wir die Medien so gestalten können, dass sie wirklich unabhängig und frei sind, welche Hemmnisse es gibt. Das können die ja mal offen sagen. Dann machen wir eben mal eine Sitzung aller etablierten Parteien, von meinetwegen kann auch die AfD da rumsitzen, ist mir das auch wurscht, und diskutieren darüber, was wir verändern müssen, um das zu erreichen. Und dabei müssen wir immer die Social Medien mit im Kopf haben. Und im Kopf haben, brauchen wir eine Behörde, wo man ganz schnell erfährt, eine Nachricht ist wahr oder falsch. Und wie gestalten wir das Recht, damit man sich schneller gegen falsche Meldungen wehren kann. Es gab so eingespielt, wissen Sie, zwischen Zeitung, Rundfunk, Fernsehen, mit Gegendarstellung, Unterlassung, Widerruf. Also das funktioniert bei den Social Medien alles so nicht. Also müssen wir neue rechtliche Wege diskutieren und finden und dann auch endlich in Kraft setzen.
4: Sagt der Politiker der Linken Gregor Gysi, Mitglied im Bundestagsausschuss für Kultur und Medien. Und er sprach auch schon über die USA. Und da werfen wir jetzt einen Blick auf dieses Land. Dort haben Angriffe auf Medien und Journalistinnen und Journalisten mittlerweile System, heißt es von Reporter ohne Grenzen. Die Trump-Administration geht gegen unabhängige Medien und kritische Berichterstattung vor, etwa durch Gerichtsklagen, dadurch, dass sie staatliche Gelder kürzen oder Druck durch die Medienaufsichtsbehörde ausüben. Washington-Korrespondentin Anne Schneider über das Verhältnis von Trump zu den Medien.
8: US-Präsident Donald Trump verbindet eine Art Hassliebe mit den Medien. True Social Posts mitten in der Nacht, spontane Statements und Anrufe bei seinem Lieblingsfernsehsender Fox News. Trump tut fast alles, damit jeden Tag über ihn berichtet wird. Doch sein Lieblingsschimpfwort für die Medien ist Fake News, also Lügenpresse.
9: Fake News. Look at all the fake news back there.
10: It turned out it was done by fake news.
8: Besonders heftig wird es, wenn dem Präsidenten eine Frage nicht passt.
11: That's a nasty question.
12: Are you stupid?
13: Das ist eine gemeine Frage. Sind Sie dumm? Ein furchtbarer Reporter.
8: Auffallend häufig im Fokus Journalistinnen. Sie verunglimpft er oft mit Begriffen wie ekelhaft, hässlich, Schweinchen oder Versager, sogar vor laufender Kamera.
13: Sie sind ein furchtbarer Mensch und eine schlechte Journalistin. Ruhe, Schweinchen. Sie sind die schlimmste Journalistin.
8: Eine seiner Zielscheiben, Star-Reporterin Caitlin Collins von CNN. Sie beleidigt er nicht nur bei Pressekonferenzen, er nennt sie auch in Posts auf seinem Netzwerk True Social dumm und gemein. Die Pressefreiheit ist in den USA eigentlich durch den ersten Verfassungszusatz geschützt, auch und gerade, wenn es für die Mächtigen unbequem wird. Doch Trumps Angriffe haben Folgen.
14: Well, it certainly has an impact.
15: Das hat Auswirkungen, wie Journalisten arbeiten können, wie sie öffentlich wahrgenommen werden.
14: How they are viewed by the public.
8: Erklärt Kevin Goldberg vom Freedom Forum, einer Stiftung für Pressefreiheit. Jeder Präsident habe das Recht, seine Meinung zu äußern, so Goldberg, auch Donald Trump. Er dürfe nur nicht zu weit gehen.
14: When he uses his power as president to punish someone,
15: wenn der Präsident seine Macht nutzt, um Menschen wegen ihrer Meinung zu bestrafen, leidet die Pressefreiheit.
14: That is where we have a First Amendment problem.
8: Journalisten leben in den USA gefährlich. Bei einer Demonstration in Los Angeles wird diese Reporterin aus Australien vor laufender Kamera mit Gummimunition von Ordnungskräften angeschossen. Obwohl gut zu sehen ist, dass sie nicht selbst demonstriert, sondern auf dem Sender ist. Auch sonst gibt es immer mehr Übergriffe.
14: You know, the Washington Post reporter Hannah Nathanson had her house searched.
15: Das Haus der Reporterin Hannah Nathanson wurde durchsucht, ihr Laptop und ihr Handy beschlagnahmt. In 30 Jahren Presserecht habe ich so etwas noch nie erlebt.
8: Gleichzeitig rollt eine Klagewelle gegen große Medienhäuser. Die lassen sich teilweise auf Vergleiche ein, obwohl die Rechtslage eher schwach ist.
15: Er nutzte Klagen angeblich zur Klarstellung. Kritiker sehen darin
14: Einschüchterung.
8: Wo er kann, dreht Trump unliebsamen Medien den Geldhahn zu. Dem öffentlich-rechtlichen Sender NPR werden die Mittel gestrichen. Dass es NPR überhaupt noch gibt, ist Spenden zu verdanken. Die Medienaufsicht FCC erhöht den Druck. Sie wird geleitet von einem Trump-Vertrauten. Der droht unliebsamen Sendern mit Lizenzentzug. Rechtlich kaum haltbar, aber einschüchternd. Noch halten die großen US-Medien stand, doch die Pressefreiheit in den USA steht unter so starkem Druck wie seit Jahren nicht mehr.
4: Und damit endet unser kleiner Schwerpunkt hier in der ARD-Infonacht zum Tag der Pressefreiheit. Es ist 1.14 Uhr.
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4: Der Iran-Krieg pausiert im Moment. Eine Lösung ist nicht absehbar. Mit den Angriffen der USA und Israels auf den Iran brach aber auch noch ein weiterer bewaffneter Konflikt wieder auf, der zwischen Israel und der mit dem Iran verbündeten Miliz Hisbollah im Libanon. Eigentlich gilt auch dort eine Waffenruhe, die aber von Anfang an brüchig war. Mittlerweile ist davon praktisch nichts mehr übrig. Am Wochenende starben im Libanon bei israelischen Angriffen 40 Menschen. Und etliche Libanesen verloren wieder ihre Häuser. Unsere Korrespondentin Anna Osius berichtet.
12: Sie graben mit Baggern in den Trümmern, tragen den Schutt eines völlig zerbombten Hauses ab. Nichts ist mehr übrig geblieben von dem Ort im Süden des Libanon, der mal ein Zuhause war, erzählt Anwohner Haytham der Nachrichtenagentur Reuters. Es gab 3 Tote hier, es war das Geschäft meines Bruders. Hier ist kein militärisches Gebiet, die Hisbollah ist hier nicht. Aussage steht gegen Aussage im Süden des Libanon. Israel sagt, die Hisbollah breche die Waffenruhe und man verteidige sich entsprechend. Die Miliz behauptet das Gegenteil. Und der Krieg geht weiter. Israel hat seine Angriffe gegen die Hisbollah im Süden des Libanon deutlich verstärkt. Dabei sterben immer wieder auch Zivilisten. Mehr als 40 Tote binnen 24 Stunden meldete das libanesische Gesundheitsministerium am Wochenende. Auch die Hisbollah schießt erneut Richtung Nordisrael. Die eigentlich geltende Waffenruhe im Libanon existiert nur noch auf dem Papier. Immer wieder kommen israelische Warnungen an die Bevölkerung, ihre Dörfer sofort zu räumen. Die israelischen Warnungen erfolgen fast täglich, so der politische Journalist im Libanon Nicolas Nassif bei Al Jazeera. Jeden Tag wird Bewohnern einer Reihe von Dörfern befohlen, diese zu verlassen. Das ist mittlerweile Teil des Alltags geworden. Israel bleibt im Süden des Landes stationiert, will eine sogenannte Pufferzone einrichten. Der Libanon sieht das als Landbesetzung und völkerrechtswidrige Vertreibung. Und je stärker die israelischen Luftangriffe, desto größer wirkt der Rückhalt der Hisbollah in der Bevölkerung. Die libanesische Regierung ist zu schwach, um Israel zu stoppen oder die Hisbollah zu entwaffnen. Journalist Nassif: Der Libanon kann keinen direkten Druck auf Israel ausüben, damit die Angriffe eingestellt werden, und auch nicht auf die Hisbollah, damit sie die Kämpfe beendet. Das Argument der Hisbollah, sie verteidige ihr Land. Die USA sind die einzige Instanz, die Israel zu einem Waffenstillstand verpflichten kann. So haben die USA Israel dazu bewegt, Beirut und die südlichen Vororte nicht mehr zu beschießen, woran sich Israel bislang hält. Aber im Süden des Landes ist die Lage völlig anders. Besonders problematisch: bei den israelischen Luftangriffen im Südlibanon sterben immer wieder auch Helfer, wie Sanitäter oder Ärzte. UN-Sprecher Stefan Dujarric: Laut Weltgesundheitsorganisation WHO ist die Zahl der Angriffe auf Gesundheitseinrichtungen seit Beginn des Konflikts auf 149 gestiegen, mit 100 Toten und 233 Verletzten. Angriffe auf Zivilisten, zivile Infrastruktur und Gesundheitspersonal sind nicht nur inakzeptabel, sondern verstoßen auch gegen das humanitäre Völkerrecht. Ein Helfer hat uns erzählt, dass er sich immer mit seinen Teamkollegen umarmt, bevor sie losfahren, berichtet Xavier Castellanos Mosquera vom Roten Kreuz. Weil sie nicht wissen, ob sie heil zurückkommen. Das ist doch herzzerreißend. Ich finde es im heutigen Jahrhundert mit der heutigen Technologie unvorstellbar, dass man sagen muss, ich werde Leben retten, ohne zu wissen, ob man dabei selbst getötet wird. Das darf nicht passieren. Doch der Krieg im Libanon, er geht im Süden trotz Waffenruhe weiter.
4: Anna Osius über den Krieg zwischen Israel und der Hisbollah trotz geltender Waffenruhe. Und jetzt kommen wir zu einem friedlichen Thema. Es geht um die Frage, wie kommt die Milch von der Kuh aus dem Stall eigentlich in die Tüte? Bauern werden das sehr genau wissen, aber dass auf diesem Weg ein ausgeklügeltes System greift, das wissen vielleicht doch nicht alle. Joanna Turo war mit einem Milchlasterfahrer im Raum Augsburg in Bayern unterwegs. Dafür musste sie sehr früh aufstehen, fast noch in der Nacht, und damit ist es ja auch schon ein ziemlich passendes Thema für die ARD-Infonacht.
16: In Kübach in der Nähe von Augsburg ist es still um 3.30 Uhr morgens. Außer im Hof eines Fuhrunternehmens. Milchlasterfahrer Simon Lotterschmidt startet gerade seine Schicht, denn
17: wir müssen wirklich sicherstellen, dass 24/7 die Milch geholt wird. Also bei uns gibt es keinen Feiertag nicht und keinen Sonntag.
16: Simons Aufgabe: die Milch von den Landwirten abholen und sie sicher in die Molkerei bringen. Vor dem 23-Jährigen liegt ein straffes Programm.
17: Also unsere Tagesaufgabe ist heute, dass wir die Milch von 26 Landwirten holen.
16: Kurz nach 4. Simon fährt den ersten Betrieb an. Um diese Uhrzeit trifft er meistens noch keinen Landwirt. Aber er kennt die Zugänge zu den Milchtanks und pumpt selbstständig ab. Als erstes checkt er die Temperatur, denn
17: Wenn die Milch jetzt zu warm wäre, dürfen wir sie beispielsweise gar nicht mitnehmen.
16: Maximal 8 Grad darf sie haben. Hier passt die Temperatur schon mal. Daneben wird die Milch auch auf mögliche Keime und Hemmstoffe, also Antibiotikarückstände, getestet. Deswegen nimmt er bei jedem Betrieb eine Milchprobe mit, die in einer kleinen Flasche neben dem Tank automatisch gesammelt wird.
17: Wenn jetzt eine Milch auffällig ist, mit Hemmstoff positiv, pH-Wert zu hoch, dann kommt das Labor, dann macht das Labor nur mehr ein paar extra Tests, speziellere Tests. Wenn das dann auch alles positiv ist, dann darf ich meine Milch im blödsten Fall gerade abtanken. Oder ich darf sie abtanken, aber dann muss ich die Molkerei dann entsorgen.
16: Im schlimmsten Fall dürfte der Landwirt dann nicht mehr an die Molkerei liefern. Das kommt aber nur sehr selten vor. Simon fährt weiter seine Tour. Inzwischen sind auch die Landwirte wach.
17: Werder, grüß dich.
16: Die freuen sich, wenn er kommt, denn sie sind auf seine Abholung angewiesen.
18: Wenn die Milch nicht abgeholt werden würde, dann hätten wir ein Problem, weil der Tank fast nur 2 Tage von der Milchmenge und der braucht alle 2 Tage wieder entleeren, sonst können wir nicht weitermelken.
16: 13 Uhr. Simon ist durch mit den Höfen. Jetzt geht's für ihn ins Werk. Bevor die Milch abgepumpt werden darf, kommt jetzt der wichtige Test im Labor. Wie sieht's aus?
17: Top Milch, top Qualität. Haben wir abgeladen, es wird gereinigt.
16: Nach 10 Stunden Schicht bringt Simon den LKW zurück. Die Milch wird jetzt weiter zu Käse, Joghurt und anderen Milchprodukten verarbeitet, abgepackt und an die Supermärkte ausgeliefert.
4: Wie kommt die Milch in die Molkerei? Jetzt wissen wir es genau. Johanna Turo war das mit einer Reportage.
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4: Heute feiert die ehemalige Hochspringerin Ulrike Meifert ihren 70. Geburtstag. Mit nur 16 Jahren gewann sie bei den Olympischen Spielen in München ihre erste Goldmedaille. Michael Kruse blickt zurück.
19: Ich erkläre die Olympischen Spiele München 1972 für eröffnet.
20: Als Bundespräsident Gustav Heinemann am 26. August 1972 diese Worte spricht, ahnt noch niemand, dass gut eine Woche später eine 16-jährige Olympiageschichte schreiben wird.
21: Jetzt wieder das kleine nach hinten zurückweichen und dann der schnelle Anlauf. Jetzt wird er noch schneller, der Anlauf. Das Abdrücken, die Drehung. Sie hat es geschafft! Sie hat es geschafft! Es ist nicht zu fassen! Es ist einfach nicht zu begreifen! Ulrike Meifert hat 1,90 Meter.
20: Die Schülerin legt sogar noch eins drauf. Mit der Weltrekordhöhe von 1,92 Meter gewinnt sie die olympische Goldmedaille im Hochsprung. Eine Sensation, zumal Ulrike in den Jahren zuvor wenig professionell trainiert hatte. Direkt nach dem Wettkampf sitzt sie im ARD-Olympiastudio.
22: Weltrekord eingestellt, Goldmedaille gewonnen, mehr kann man eigentlich gar nicht erwarten. Wie wird es bei Ihnen weitergehen?
23: Ja, jetzt ist erstmal Schluss. Ich muss jetzt wieder in die Schule gehen nach den Spielen. Ich weiß nicht, ob ich da noch viel trainiere und so. Dann kommt die Schule erstmal dran.
22: Haben Sie schon ein Echo bekommen von zu Hause?
23: Mein Vater hat erzählt, zu Hause wäre das Telefon immer voll.
20: Selbst Bundeskanzler Willy Brandt lässt es sich nicht nehmen und sendet einen Riesenstrauß roter Rosen ins Studio.
24: Herzlichen Glückwünsche vom Herrn Bundeskanzler.
23: Oh, vielen Dank, Herr Bundeskanzler.
20: Über Nacht wird Ulrike Meifert nicht nur zum Sport, sondern auch zum Teenie-Idol und mehrfach mit dem goldenen Otto der Jugendzeitschrift Bravo ausgezeichnet. Doch der plötzliche Ruhm überfordert die junge Frau.
25: Es war für mich alles etwas befremdlich und ich musste mich da irgendwie eingewöhnen. Man verliert auch sehr seine Unbefangenheit und guckt, was machen die anderen, gucken die wieder, rücken die auf die Pelle und das ist sehr, sehr unangenehm manchmal.
20: Im Sport und auch in der Schule fällt sie in ein tiefes Loch. Bei Olympia 1976 in Montreal scheidet die Hochspringerin vorzeitig aus. An den Spielen 1980 in Moskau nimmt Deutschland nicht teil, aus Protest gegen den Einmarsch der sowjetischen Truppen in Afghanistan. Dabei will Ulrike Meifert sich und allen unbedingt beweisen, dass ihre Goldmedaille keine Eintagsfliege war. Dann 1984, Los Angeles.
26: Dann geht es lang, länger und kraftvoller zu, sie springt und sie hat geschafft! 3,03 Meter springt sie! Und da macht sie noch einen gewaltigen Satz rückwärts.
20: 12 Jahre nach München gewinnt sie tatsächlich zum zweiten Mal olympisches Gold. 12 Sommer Einsamkeit, so lautet der Titel ihrer Autobiografie, in der sie beschreibt, wie der Triumph von 1972 Fluch und Segen zugleich war. Welche der beiden Goldmedaillen für sie die schönere war?
25: Die erste war so überraschend und so toll und mit großen Augen, das war wirklich wunderbar. Und die zweite war bewusst erarbeitet und darüber habe ich mich natürlich auch sehr gefreut.
20: Bis heute ist sie die jüngste Olympiasiegerin in einer Einzeldisziplin der Leichtathletik. Schon lange ist die ehemalige Hochspringerin, die seit ihrer Heirat Ulrike Nasse-Meifert heißt, keine 16 mehr. Heute wird sie 70.
4: Der Stichtag von Michael Kruse.
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1: Mit Marcel Stober. Und bevor wir zum Fußball kommen, wollen wir erstmal den alten und neuen deutschen Meister im Eishockey würdigen. Die Eisbären Berlin haben die Finalserie gegen die Adler Mannheim gewonnen. David Luding.
2: Die insgesamt 12. deutsche Meisterschaft für die Eisbären Berlin ist am Ende eine relativ deutliche. Der Rekordmeister besiegte die Adler Mannheim in der Finalserie ungefährdet mit 4:1 in Spielen. Nach der Heimniederlage in Spiel 4 am Donnerstag zeigten die Eisbären Berlin in Spiel 5 in Mannheim erneut eine abgezockte Leistung. In einem intensiven und hochklassigen ersten Drittel hatten zunächst die Adler mehr Spielanteile, konnten daraus aber keinen Profit schlagen. In der 20. Minute fiel das 1:0 für Berlin durch Ty Ronning. Im zweiten Drittel ein ähnliches Bild. Mannheim die aktivere Mannschaft, Berlin aber die effizientere. Liam Kirk erhöhte auf 2:0 in der 22. Minute. Im Schlussdrittel sorgten dann Ronning und Erik Mick für die Entscheidung, erhöhten für Berlin auf 4:0. In der 59. Minute gelang den Adler Mannheim noch der Ehrentreffer durch Marc Michaelis. Endergebnis 1:4 aus Sicht der Adler. Für die Eisbären Berlin ist es der 5. Meistertitel in 6 Jahren.
1: Die Meisterschaft in der Fußball-Bundesliga, die ist längst entschieden zugunsten des FC Bayern. Der Abstiegskampf ist aber weiterhin sehr spannend. Borussia Mönchengladbach muss nicht mehr zittern. Gladbach ist gerettet, weil Stürmer Haris Tabakovic gegen Dortmund das 1:0 Siegtor geschossen hat.
3: Ja, fühlt sich definitiv gut an, aber das bin nicht nur ich gewesen. Ich glaube, das echt eine sehr, sehr gute Mannschaftsleistung. Das war von der ersten Minute. Ich denke, dass wir schon viel früher auch in Führung gehen müssen. Und am Ende haben wir das echt sehr, sehr gut verteidigt auch. Und am Ende natürlich fühlt sich das sehr, sehr, sehr, sehr schön an. Am Ende fast in der letzten Spielminute noch das Tor zu machen.
1: Den Klassenerhalt sicher haben nun auch Union Berlin und der HSV, denn der VfL Wolfsburg ist nicht über ein 1:1 in Freiburg hinausgekommen. Immerhin aber schoben sich die Wolfsburger dadurch auf Platz 16 vor und rücken St. Pauli auf einen direkten Abstiegsplatz. Beim 1:2 zu Hause gegen die ebenfalls jetzt sicher geretteten Mainzer war St. Pauli die deutlich harmlosere Mannschaft. Trainer Alexander Blessin glaubt aber trotzdem immer noch an ein positives Ende.
5: Wir sind nicht in der Opferrolle oder sonst irgendwas, sondern wir sind da, wo wir sind und haben die Chance auf einen Relegationsplatz und da müssen wir alles dafür reinwerfen. Ja, also deswegen hier zu lamentieren und rumzuheulen bringt jetzt nichts, sondern da auch im Training einfach eine gute Woche zu haben, sich reinzuhauen und dann versuchen, den Karren aus dem Dreck zu holen.
1: Ja, am letzten Spieltag könnte es zum Showdown zwischen St. Pauli und Wolfsburg kommen. Auch der FC Bayern hat am Sonntag gespielt, aber nicht die Männer, sondern die Frauen. Und die sind nach einer tollen Leistung im Champions-League-Halbfinale ausgeschieden. Nach dem 1:1 im Hinspiel gegen den FC Barcelona haben sie das Rückspiel in Spanien mit 2:4 verloren. Barcelona trifft im Endspiel in knapp 3 Wochen auf Lyon. Seit knapp 3 Jahren wartet Deutschlands bester Tennisprofi Alexander Zverev auf einen Sieg gegen den Weltranglisten-Ersten Jannik Sinner. Und das Warten geht weiter. Denn im Finale beim Masters-Turnier in Madrid hat Zverev in unter einer Stunde ordentlich auf die Mütze bekommen. Tim Brockmeier.
6: Eine regelrechte Tennisohrfeige für Alexander Zverev. Nur 57 Minuten, 1:6 und 2:6 aus der Sicht des Deutschen, der gegen den Weltranglisten-Ersten Jannik Sinner wirklich komplett chancenlos war. Ich muss mich entschuldigen, sagte Zverev nach der Finalniederlage von Madrid. Ich habe nicht mein bestes Tennis gespielt. Jannik dagegen ist einfach der Beste der Welt. So ein recht niedergeschlagener Zverev, der auch im 4. Duell in diesem Jahr mit dem Italiener einfach kein Land sah, von Sinner mehr oder weniger an die Wand gespielt wurde. Mit dem Sieg in Madrid holt sich der Weltranglistenerste aus Italien den 5. Sieg bei einem ATP Masters in Serie. Das hat vor ihm noch keiner geschafft. Kein Federer, kein Nadal, kein Djokovic. Jannik Sinner geht damit auch als absoluter Top-Favorit in die in rund 2 Wochen beginnenden French Open in Paris.
1: Erstmal aber steht Mitte Mai ja auch für Zverev noch das Tennisturnier am Hamburger Rotenbaum an.
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1: Um 1.30 Uhr mit Ronald Lessig. Kurz vor dem ersten Jahrestag der schwarz-roten Koalition hat Bundeskanzler Merz von der SPD mehr Entgegenkommen gefordert. Kompromisse seien keine Einbahnstraße, sagte Merz in der ARD-Sendung Karin Mioska. Aus Berlin Norbert Kunze.
2: Er sei bis jetzt sehr geduldig im Umgang mit der SPD gewesen. Angesprochen auf das aktuelle Klima innerhalb der Regierungskoalition betont Merz, dass er weiterhin ein Vertrauensverhältnis zu Lars Klingbeil habe, bei der CDU-CSU der Unmut jedoch größer werde. In dieser Koalition, so der Kanzler, muss die Union vorkommen, was bislang nicht gut genug gelungen sei. Andere Mehrheiten, so Merz, suche er jedoch nicht. Zu Kommunikationspannen oder eigenen unglücklichen Formulierungen befragt, bezeichnet der Bundeskanzler sich als selbstkritisch. Zitat: Ich sage es dann beim nächsten Mal besser, aber ich sage es nicht anders.
1: Die neuen US-Zölle haben in der deutschen Wirtschaft Besorgnis ausgelöst. Der Bundesverband der deutschen Industrie sprach von einer massiven Herausforderung für die transatlantischen Wirtschaftsbeziehungen. Er forderte sowohl die USA als auch die EU auf, das vereinbarte Handelsabkommen einzuhalten. Dazu gehöre auch, dass die EU ihren Teil zügig und entschlossen umsetze. US-Präsident Trump hatte angekündigt, die Zölle auf Autos und Lastwagen aus der Europäischen Union auf 25% anzuheben. Schwedens Küstenwache hat erneut ein Schiff gestoppt, das zur russischen Schattenflotte gehören soll. Der offiziell unter syrischer Flagge fahrende Tanker sei vor der Südküste des Landes aufgebracht worden, teilten die Behörden mit. Das Schiff steht demnach auf Sanktionslisten der EU und Großbritanniens. Mit Schiffen der sogenannten Schattenflotte versucht Russland, vom Westen verhängte Sanktionen zu umgehen. Auf dem Gelände des ehemaligen Konzentrationslagers Dachau ist an die Befreiung vor 81 Jahren erinnert worden. Einer der letzten Überlebenden des KZ, der 102-jährige Jean Laforie, mahnte in seiner Rede, der Ungeist dieser Verbrechen sei nicht besiegt. Aus Dachau Thies Marsen.
3: Daran erinnerten bei den Gedenkfeierlichkeiten auch andere Redner, wie der Präsident des Zentralrats der Juden in Deutschland, Josef Schuster. Längst säßen Rechtsextreme wieder in den Parlamenten und lägen in Umfragen vor den demokratischen Parteien. Dachau war eines der ersten KZs der Nazis. Es wurde zum Prototyp für das Lagersystem, eine Schule der Mörder. Später wurde Dachau zum Tatort des Holocaust. In den Außenlagerkomplexen Kaufering und Mühldorf wurden über 6000 Jüdinnen und Juden ermordet.
1: Das Wetter in Deutschland. Im Norden und Nordwesten Schauer oder Gewitter, sonst trocken bei 14 bis 7 Grad. Tagsüber gebietsweise Schauer oder Gewitter, im Südosten zwischen Nord- und Ostsee trocken bei bis zu 13 Grad auf den Nordseeinseln und 28 Grad in Niederbayern. Am Dienstag Schauer oder Gewitter, im Norden freundlich bis 25 Grad, am Mittwoch Regen, im Süden Gewitter, im Norden freundlich bis 21 Grad. Das waren die Nachrichten.
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4: Die A93 Regensburg Richtung Weiden ist zwischen Schwandorf Mitte und Schwandorf Nord nach einem Unfall gesperrt. Ebenso die A656 Heidelberg Richtung Mannheim. Sie ist zwischen Mannheim-Seckenheim und Kreuz-Mannheim nach einem Unfall gesperrt. Und auch die B469 Stockstadt Richtung Wörth am Main ist zwischen Aschaffenburg Großostheim Mitte und Niedernberg Großostheim Süd Sulzbach Leidersbach nach einem Unfall gesperrt. Kommen Sie gut und sicher an Ihr Ziel.
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4: Mit Klaas Christoffersen. Und jetzt nehmen wir uns ausführlich Zeit, um auf das erste Amtsjahr von Friedrich Merz als Kanzler zurückzuschauen. Fast genau auf den Tag vor einem Jahr wurde Merz vom Bundestag gewählt, nach einem ziemlich holprigen Start. Merz führt eine Koalition aus Union und SPD an, in der es auch des Öfteren knirscht. Eine Bilanz von Hans-Joachim Viehweger aus dem ARD-Hauptstadtstudio.
5: Es ist kurz nach 10, als Bundestagspräsidentin Julia Klöckner das Ergebnis des ersten Wahlgangs verkündet.
6: Mit Ja haben gestimmt 310 der Abgeordneten, mit Nein haben gestimmt 307, Enthaltungen 3. Der Abgeordnete Friedrich Merz hat die erforderliche Mehrheit von mindestens 316 Stimmen nicht erreicht. Er ist gemäß Artikel 62 Absatz 2 des Grundgesetzes zum Bundeskanzler der Bundesrepublik Deutschland nicht gewählt.
5: Ein Paukenschlag. Noch nie in der Geschichte der Bundesrepublik ist ein Kanzler im ersten Wahlgang durchgefallen. Es wird hektisch im Bundestag. Hinter den Kulissen wird an einer Zweidrittelmehrheit gearbeitet, um noch am gleichen Tag einen zweiten Wahlgang zu ermöglichen. Für diese Mehrheit sorgen am Ende die Abgeordneten der Linkspartei wie Bodo Ramelow.
7: Wir helfen nicht der Union, sondern wir helfen der Demokratie.
5: 325 Stimmen erhält Friedrich Merz dann im zweiten Wahlgang. Immer noch weniger als CDU, CSU und SPD zusammen haben. Bundespräsident Frank-Walter Steinmeier überreicht die Ernennungsurkunde.
8: Herr Bundeskanzler, mit leichter Verspätung, aber umso herzlicher ein Glückwunsch zur Wahl.
5: Begonnen hat alles aber schon viel früher.
9: Ich will es sehr deutlich sagen. Angesichts der Bedrohungen unserer Freiheit und des Friedens auf unserem Kontinent muss jetzt auch für unsere Verteidigung gelten, whatever it takes.
5: Es ist die erste Vereinbarung von Union und SPD bei ihren Sondierungsgesprächen Anfang März. Ausgaben für die Verteidigung werden weitgehend von der Schuldenbremse ausgenommen. Es ist ein Tag, an dem Gerüchte über einen möglichen Austritt der USA aus der NATO die Runde machen. Zuvor hatte ein Auftritt von US-Vizepräsident J.D. Vance bei der Münchner Sicherheitskonferenz für Irritationen gesorgt und dann der denkwürdige Rauswurf des ukrainischen Präsidenten Zelensky aus dem Weißen Haus. Das ist der Hintergrund für die Lockerung der Schuldenbremse für die Verteidigung. Dazu kommen aber noch 500 Milliarden Schulden für Infrastruktur und Klimaschutz. Beschlossen wird dies noch mit dem alten Bundestag, in dem Union, SPD und Grüne die notwendige Zweidrittelmehrheit haben. SPD-Chef Lars Klingbeil und Friedrich Merz.
10: Diese Entscheidung hat die Möglichkeit, der Geschichte unseres Landes eine neue Richtung zu geben.
11: Die mit der heutigen Änderung des Grundgesetzes möglich werdenden Investitionen, meine Damen und Herren, in die Infrastruktur verringern auch nicht den Konsolidierungsbedarf der öffentlichen Haushalte.
5: Doch unter anderem der scheidende FDP-Abgeordnete Johannes Vogel erinnert Merz und die Union an ihre Position zur Schuldenbremse vor der Bundestagswahl.
12: Lieber Friedrich Merz, liebe Kolleginnen und Kollegen der Union, was Sie heute vorhaben, ist mit alten Mehrheiten das Gegenteil von dem zu tun, was Sie vor der Wahl gesagt haben. Das schadet der politischen Kultur in unserem Land.
5: Friedrich Merz wird das Ja zu den 500 Milliarden neuen Schulden später als die für ihn schwerste Entscheidung bezeichnen. Anfang April dann die Präsentation des Koalitionsvertrags, mit dem Merz insbesondere eins verbindet.
9: Die politische Mitte unseres Landes ist in der Lage, die Probleme zu lösen, vor denen wir stehen.
5: SPD-Chef Klingbeil, der als Vizekanzler und Finanzminister ins Kabinett geht, sagt es so.
13: Wir arbeiten daran, dass das Vertrauen in die Politik nach Jahren des Streits auch wieder zunimmt.
5: Ein wenig zurückhaltender äußert sich CSU-Chef Markus Söder.
14: Ist es eine Liebesheirat, trotz einer neuen Dudes-Männer-Freundschaft zwischen Friedrich Merz und Lars Klingbeil, das ganz zärtlich entwickelt hat? Ich bleibe da bei meinem Sie zunächst mal. Das sage ich ja mal als jemand, der das Landwirtschaftsministerium vertritt. Liebe vergeht, Hektar besteht, das ist eine Substanz.
5: Der neue Kanzler verspricht schon vor seiner Wahl im Bericht aus Berlin einen Stimmungsumschwung.
15: Die Weichen müssen richtig gestellt werden. Ich möchte, dass wir auch aber in den Sommer schon mit einer besseren Stimmung kommen, dass die Menschen merken, es geht jetzt voran, es wird sich etwas ändern.
5: Es ist eines dieser Worte, die Merz später vorgehalten werden, sowie dann auch das Wort vom Herbst der Reformen. Zu Beginn seiner Amtszeit widmet sich Merz aber vor allem den europäischen und internationalen Beziehungen. Gleich am Tag nach der dann doch geglückten Wahl fährt er nach Paris und Warschau. Anfang Juni folgt in Washington ein deutlich spannenderer Termin.
16: So to let you know, this is the birth certificate of Donald Trump's grandfather, born in 1869, close to Bad Dürkheim. And his Christian name was Friedrich.
5: Merz schenkt Trump die Kopie der historischen Geburtsurkunde des Großvaters des US-Präsidenten, der mit Vornamen auch Friedrich hieß.
17: Wir haben heute ein Fundament gelegt für sehr gute persönliche, aber auch politisch zielführende Gespräche.
5: In den kommenden Monaten wird Merz den engen Draht nach Washington immer wieder benötigen. So als sich Trump mit dem russischen Präsidenten Putin in Alaska trifft, fast schon kumpelhaft.
18: Next time in Moskau.
19: Oh, that's an interesting one. I don't know. I'll get a little heat on that one, but I could see it possibly happening. Thank you very much, Vladimir. And thank you all. Thank you.
5: Die Europäer fürchten nicht zum ersten und nicht zum letzten Mal, dass die USA unter Trump die Ukraine ihrem Schicksal überlassen. Zusammen mit Volodymyr Zelensky und anderen europäischen Staats- und Regierungschefs reist Merz nach Washington, um das zu verhindern.
20: Wir sind gekommen, um Volodymyr Zelensky zu unterstützen und auch gemeinsame europäische Interessen zu bewahren.
5: Das Wort vom Außenkanzler macht zunehmend die Runde. Zunächst hinterlässt das einen positiven Eindruck, so bei Industriepräsident Peter Leibinger.
21: Er hat einerseits im Ausland gezeigt, dass wir wieder da sind, aber er hat darüber, paradoxerweise könnte man sagen, oder interessanterweise, erreicht, dass auch im Land das Gefühl da ist, wir haben wieder eine Regierung.
5: Wirtschaftspolitisch setzt die neue schwarz-rote Regierung in den ersten Wochen vor allem auf zwei Maßnahmen. Steueranreize für Unternehmen und das schon beschlossene 500-Milliarden-Paket für Infrastruktur und Klimaschutz.
13: Ich möchte nicht nur Finanzminister, sondern auch Investitionsminister sein. Und ich möchte, dass die Bagger in unserem Land schnell rollen.
5: Doch von Anfang an begleitet das Projekt der Verdacht, dass mit den zusätzlichen Schulden zu locker umgegangen wird, dass damit indirekt Wahlgeschenke finanziert werden. Die Grünen-Fraktionsvorsitzende Katharina Dröge drückt es so aus.
22: Und ich sage Ihnen wirklich, Herr Merz, es wird vielleicht ein absurder Witz der Geschichte sein, dass Sie als der Mann, der immer für die Schuldenbremse gekämpft hat, am Ende in die Lehrbücher der Ökonomie eingehen werden, als das Beispiel, warum man die Schuldenbremse tatsächlich noch braucht, weil man offensichtlich Ihnen nicht vertrauen kann, dass Sie verantwortlich mit Geld umgehen und dass Sie in das investieren, was notwendig wäre für unser Land.
5: Die Kritik kommt nicht nur aus der Opposition, sondern auch von Bundesbank, Bundesrechnungshof und zahlreichen Ökonomen. Die Vorsitzende der Wirtschaftsweisen, Monika Schnitzer, nimmt als Beispiel die Investitionen in die Schiene. 9 Milliarden aus dem Sondervermögen, das klinge erstmal gut.
23: Das ist aber nicht wirklich zusätzlich, weil man gleichzeitig den Haushaltsansatz im Bundeshaushalt reduziert hat um fast 6 Milliarden.
5: Die zweite große Maßnahme von Schwarz-Rot aus dem Sommer 25 wird erstmal positiv aufgenommen. Unternehmen werden steuerlich entlastet, wenn sie investieren. Ab 2028 soll dann die Gewinnsteuer gesenkt werden. In damals noch trauter Eintracht, SPD-Finanzminister Klingbeil und CDU-Wirtschaftsministerin Katharina Reiche.
13: Das klare Signal des heutigen Tages ist, dass wir mit dem Wachstumsbooster jetzt die Wirtschaft ankurbeln.
24: Das ist ein Aufbruchssignal an Unternehmen und an Investoren, zurückzukehren an den Standort Deutschland.
5: Doch das Signal für mehr Investitionen verpufft. Zunächst einmal, weil es überlagert wird vom Konflikt über eine geplante Verfassungsrichterwahl. Unionspolitiker kritisieren die Position der von der SPD vorgeschlagenen Juristin Frauke Brosius-Gersdorf zur Abtreibung und zur Menschenwürde von Ungeborenen. Die schon geplante Abstimmung im Bundestag muss abgesagt werden. Die SPD-Fraktion ist empört. Omid Nuripur von den Grünen kommentiert:
25: Ehrlich gesagt, mir fällt nichts mehr ein, wie amateurhaft das ist. Und es stellt die Frage, ob diese Koalition tatsächlich nach 100 Tagen in dem Zustand ist, in dem die Ampel nach 100 Wochen war, nämlich im blanken Chaos.
5: Was läuft? Die von Merz angekündigte Wende in der Migrationspolitik. Eine Aufgabe, die CSU-Innenminister Alexander Dobrindt weitgehend geräuschlos übernimmt.
26: Es geht jetzt nicht darum, dass wir morgen anfangen, alle in vollem Umfang zurückweisen, sondern es geht um Stück für Stück dafür zu sorgen, dass die Überforderung geringer wird.
5: Freilich, Merz selbst sorgt dann im Herbst für eine größere Debatte rund um das Thema Migration.
27: Bei der Migration sind wir sehr weit. Wir haben in dieser Bundesregierung die Zahlen August 24, August 25 im Vergleich um 60% nach unten gebracht. Aber wir haben natürlich immer im Stadtbild noch dieses Problem.
5: Das Stadtbild. Was denn damit genau gemeint ist, wollen Journalisten wissen. Von links hagelt es Kritik. Und an Demonstrationen beteiligen sich auch SPD-Abgeordnete. Eine andere große Debatte, die im Sommer 25 beginnt und sich bis heute durchzieht, die Debatte um Reformen um den Sozialstaat.
28: Der Sozialstaat, wie wir ihn heute haben, ist mit dem, was wir volkswirtschaftlich leisten, nicht mehr finanzierbar. Und deswegen werden wir das ändern müssen.
5: Schon zuvor hat Merz durch den Hinweis, Deutschland könne seinen Wohlstand nicht mit Vier-Tage-Woche und Work-Life-Balance erhalten, beim Koalitionspartner für Rumoren gesorgt. Nun legt die SPD-Co-Vorsitzende, Arbeitsministerin Bärbel Baas, bei einem Juso-Kongress nach.
0: Diese Debatte gerade, dass wir uns diese Sozialversicherungssysteme und diesen Sozialstaat finanziell nicht mehr leisten können, ist, und da entschuldige ich mich jetzt schon für den Ausdruck, Bullshit.
5: Die unterschiedlichen Positionen innerhalb der schwarz-roten Koalition prallen dann beim Streit um das Rentenpaket aufeinander. Die SPD will das Rentenniveau garantieren. Das soll durch eine sogenannte Haltelinie gewährleistet werden. Junge Abgeordnete der Union wie Pascal Reddick warnen vor den Folgewirkungen in den 30er Jahren und werden dafür beim Deutschlandtag der Jungen Union gefeiert.
1: Können wir es uns wirklich leisten, Beitragszahler, Steuerzahler und die Wirtschaft noch weiter zu belasten? Dieses Rentenpaket ist so nicht zustimmungsfähig und wird von uns deshalb in dieser Form auch keine Zustimmung bekommen können.
5: Der Kanzler, der das Rentenpaket verteidigt, erhält beim Treffen der Jungen Union eine herbe Abfuhr. Dafür bekommt deren Chef Johannes Winkel beim Arbeitgebertag einen eigenen Auftritt.
2: Wir in Deutschland, und darum dreht sich ja dann auch die aktuelle Debatte, müssen langsam anfangen, den demografischen Wandel ernst zu nehmen, denn wir haben ihn viel zu lange einfach vor uns hergeschoben.
5: Ganz anders ergeht es beim Arbeitgebertag SPD-Arbeitsministerin Baas, die die Rentengarantie verteidigt. Als sie sagt, die werde nicht aus Beiträgen, sondern aus Steuern bezahlt, lachen einige Teilnehmer. Was Baas wiederum bei einer Juso-Tagung aufgreift.
3: Und für mich war spätestens, wenn nicht sogar schon vorher, dieser Arbeitgebertag für mich ein Schlüsselerlebnis. Weil da besonders deutlich geworden ist, gegen wen wir eigentlich gemeinsam kämpfen müssen.
5: Das klingt nach Klassenkampf und heizt den Konflikt weiter an. Die Frage stellt sich, ob Union und SPD eine Mehrheit für das Rentenpaket im Bundestag haben. Erinnerungen an die zunächst gescheiterte Kanzlerwahl und die Richterwahl werden wach. Unionsfraktionschef Jens Spahn versucht, die eigenen Leute auf Kurs zu bringen.
4: Das Thema Rente-Haltelinie ist für die SPD politisch in etwa so wichtig, auch für den Gang in diese Koalition gewesen, wie für uns der Politikwechsel in der Migration.
5: Am Ende klappt es mit der eigenen Mehrheit, auch wenn 7 Unionsabgeordnete mit Nein stimmen und 2 weitere sich enthalten. Die AfD nutzt den Unmut, der sich innerhalb der Union aufgestaut hat, um dieser Avancen zu machen. Der parlamentarische Geschäftsführer der Fraktion, Bernd Baumann.
6: Gibt es da noch irgendeinen Kopf in der CDU, der das durchsetzt? Die Wahlversprechen von Friedrich Merz. Das wäre jetzt eine Minderheitsregierung, nachdem ja republikweit gezeigt wurde, CDU, SPD ruiniert die CDU und ruiniert Deutschland.

0: politischen Mitte heraus Probleme zu lösen. Das sehe er als seinen Auftrag. Bei einem anderen Thema gelingt das, wenn auch nach vielen Drehungen und Wendungen. Aus dem viel kritisierten Bürgergeld wird eine neue Grundsicherung. Wobei SPD-Ministerin Baas und CDU-Generalsekretär Carsten Linnemann durchaus unterschiedliche Akzente setzen.
1: Solidarität und Unterstützung gehören zur Identität unseres Landes und geben den Menschen Sicherheit, insbesondere in unruhigen Zeiten.
2: Wenn jemand, finde ich, dreimal sich nicht meldet, dann haben diejenigen ein Recht darauf, die diesen Sozialstaat finanzieren, dass derjenige auch kein Geld mehr bekommt. Das nennt man Fördern und Fordern oder auf Deutsch Gerechtigkeit.
0: Auch auf einem anderen Gebiet einigen sich Union und SPD nach einigem Hin und Her, dem neuen Wehrdienst. Schon bei seiner Regierungserklärung hatte Kanzler Merz angekündigt:
3: Die Bundesregierung wird zukünftig alle finanziellen Mittel zur Verfügung stellen, die die Bundeswehr braucht, um konventionell zur stärksten Armee Europas zu werden.
0: Es sei ein Fehler gewesen, die Wehrpflicht auszusetzen. Es sei aber auch nicht möglich, sie einfach wieder so einzuführen, sagt Merz. Während Verteidigungspolitiker der Union beim neuen Wehrdienst stärker auf verpflichtende Elemente setzen wollen, setzt SPD-Verteidigungsminister Boris Pistorius auf Freiwilligkeit und Anreize.
4: Ich beschäftige mich aktuell mit der Frage, wie kriegen wir möglichst viele junge Männer und Frauen in die Bundeswehr, in jeder Statusgruppe. Das ist mein Auftrag. Jetzt zu spekulieren über Pflichtmodelle macht für mich gar keinen Sinn.
0: Zurück zur Außenpolitik. Dem Kanzler sind die besonderen Beziehungen zu Israel wichtig. Das deutsche Bekenntnis zur Existenz und zur Sicherheit des Staates Israel bezeichnet er als unverhandelbaren Bestandteil der normativen Fundamente unseres Landes. Wie sehr Merz das Thema emotional berührt, zeigt sich bei einer Rede in einer Münchner Synagoge, als er die Tochter zweier Holocaust-Überlebender, Rachel Salamander, anspricht.
5: Und Sie haben in einem Ihrer Bücher geschrieben, dass Sie als Kind immer wieder diese eine Frage stellten, ob denn den Juden niemand geholfen habe. Ohne ein Festhalten an der Hoffnung auf eine positive Antwort, so schreiben Sie weiter, ohne ein Festhalten an der naiven Hilfserwartung des Kindes, wären wir doch als Menschen verloren.
0: Im Verhältnis zur israelischen Politik ändert Merz aber den Ton immer wieder. Als Israel im Juni iranische Atomanlagen bombardiert, sagt er auf eine entsprechende Frage im ZDF:
6: Das ist die Drecksarbeit, die Israel macht für uns alle.
0: Im August dagegen kündigt Merz wegen des anhaltenden Gazakriegs an, Israel vorerst keine Waffen mehr zu liefern. Eine Entscheidung, die von der SPD begrüßt wird, aber innerhalb der Unionsparteien für Kritik sorgt. Beim neuerlichen Angriff Israels und der USA auf den Iran Ende Februar 26 äußert sich Merz zunächst zurückhaltend. Bei allen Zweifeln sei jetzt nicht der Moment, Partner und Verbündete zu belehren.
5: Völkerrechtliche Einordnungen werden dabei relativ wenig bewirken. Das gilt umso mehr, wenn sie weitgehend folgenlos bleiben. Appelle aus Europa, auch aus Deutschland, die Verurteilung iranischer Rechtsbrüche und selbst umfangreiche Sanktionspakete haben über Jahre und Jahrzehnte wenig ausgerichtet.
0: Niemand würde dem Mullah-Regime eine Träne nachweinen, heißt es in Berlin parteiübergreifend. Doch der neuerliche Krieg im Nahen Osten stößt zunehmend auf Unverständnis. Verteidigungsminister Pistorius:
7: Es ist nicht unser Krieg, wir haben ihn nicht begonnen, wir wollen diplomatische Lösungen und ein schnelles Ende. Aber weitere Kriegsschiffe in der Region tragen dazu im Zweifel nicht bei.
0: Das bezieht sich auf die Aufforderung von US-Präsident Trump an die NATO-Verbündeten, gemeinsam die Straße von Hormuz zu sichern, die der Iran blockiert. Da widerspricht auch der Bundeskanzler dem US-Präsidenten.
8: Ich habe ihm gesagt, wenn du willst, dass wir helfen, dann frag uns bitte vorher, upfront und nicht über die Zeitungen hinterher. Das ist ein Umgang, den wir einfach nicht akzeptieren können.
0: Es wird deutlich, der Ton zwischen Deutschland und den USA ist trotz aller Versuche, die USA bei der Stange zu halten, rauer geworden. Das hat sich bereits in der Ukraine-Frage gezeigt, als die USA im November einen Friedensplan vorstellen, der klingt, als wäre er allein von Moskau geschrieben worden. Außenminister Johann Wadephul:
9: Es ist vollkommen klar, Europa hat eigene Vorstellungen, wir haben eine eigene Rechtsordnung. Wir werden unsere eigene Souveränität und unsere eigenen Interessen in diesen Prozess einbringen.
0: Die amerikanische Militäraktion in Venezuela, dann Trumps Griff nach Grönland und die Drohung mit immer neuen Zöllen, all das verschärft das Klima weiter.

0: Lars Klingbeil sagt, Europa dürfe sich nicht erpressen lassen.
1: Wir haben kein Interesse an einer Eskalation. Wir suchen auch keine Eskalation. Aber trotzdem müssen wir jederzeit bereit sein, uns gegen Erpressungsversuche der USA zu wehren.
0: Auch für die größte Oppositionspartei im Bundestag, die AfD, ist die erratische Außenpolitik von Donald Trump ein Problem, sieht sie diesen doch als Verbündeten. Zugleich wirft die Partei- und Fraktionsvorsitzende Alice Weidel dem Bundeskanzler vor, sich zu sehr auf die Außenpolitik zu kaprizieren und den Wirtschaftsstandort zu vernachlässigen.
2: Während Sie über die Weltpolitik schwadronieren, kollabiert die deutsche Industrie. Verbände warnen vor dem Verlust von weiteren 150.000 Stellen.
0: Aus der von Merz versprochenen Wirtschaftswende ist noch nichts geworden. Vertreter von Wirtschaftsverbänden, die zunächst große Hoffnungen in die neue Regierung gesetzt haben, zeigen sich zunehmend enttäuscht. So Helena Melnikow, die Hauptgeschäftsführerin der Deutschen Industrie- und Handelskammer.
3: Wir haben ja erst die Ankündigung gehabt, die große sozusagen Stimmungswirtschaftswende bis zum Sommer. Dann der Herbst der Reform. Auch das hat sich nicht erfüllt.
0: Auch dem Kanzler dämmert es, dass er mit so mancher Ankündigung hohe Erwartungen geweckt hat, womöglich zu hohe.
4: Ja, ich will freimütig einräumen. Vielleicht haben wir nach dem Regierungswechsel nicht schnell genug deutlich gemacht, dass wir diese gewaltige Reformanstrengung nicht von heute auf morgen schaffen können. Ich nehme diese Kritik an.
0: So Merz beim CDU-Parteitag im Februar. Einige Wochen lang sieht es so aus, als wollten sich Union und SPD nun den versprochenen Reformen widmen. SPD-Chef Klingbeil geht trotz und vielleicht auch wegen der Wahlniederlagen in Baden-Württemberg und Rheinland-Pfalz in die Offensive. Deutschland brauche grundlegende Reformen, sagt Klingbeil bei der Bertelsmann-Stiftung und fordert ein Umdenken auch von der eigenen Partei.
5: Wir, und damit meine ich auch meine Partei, wir haben in den letzten Jahren ein System geschaffen, in dem es für viele Menschen sich immer weniger lohnt zu arbeiten oder in dem es sich kaum lohnt, mehr zu arbeiten.
0: Als Finanzminister fügt er hinzu,
5: wir können nicht jede Krise und jedes Problem einfach mit noch mehr Geld beantworten.
0: Ein Satz, den so ähnlich auch schon Kanzler Merz gesagt hat. Doch angesichts steigender Spritpreise überbieten sich Politiker aller Fraktionen in Forderungen nach Entlastungen. Nach einem Treffen der Koalitionsspitzen im April ist es ausgerechnet Klingbeil, der verkündet:
6: Wir lassen die Menschen in dieser Krise nicht allein.
0: Was dann doch wieder an Worte des Merz-Vorgängers Scholz erinnert, der in der Energiekrise 2022 den Fußballslogan »You'll never walk alone« für die Politik übernommen hatte. Auch mit den konkreten Maßnahmen, einem Tankrabatt und einer steuer- und abgabenfreien Entlastungsprämie, knüpft Schwarz-Rot an die Ampelkoalition an. Der Kanzler betont zwar, bei dem Treffen der Koalitionsspitzen sei es auch um die großen Reformen gegangen, um Steuern, Gesundheit und Rente. Doch wie bald herauskommt, es hat zwischen den Koalitionspartnern heftig gekracht. Was man vielleicht aus den Worten von CSU-Chef Söder hätte heraushören können.
7: Der Bundeskanzler sagt, das war ein schönes Wochenende. Ich weiß nicht, ob ich das 1:1 teilen kann, aber es war ein effektives Wochenende. Ihm hat's gefallen, ich war dabei.
0: Streit gibt es insbesondere zwischen Wirtschaftsministerin Reiche und Finanzminister Klingbeil.
8: Der Koalitionspartner ist in den letzten Wochen damit aufgefallen, Vorschläge zu unterbreiten, die teuer, wirkungsschwach und verfassungsrechtlich fragwürdig sind.
9: Übrigens, um das auch mal aufgrund von aktuellen Debatten zu sagen, wer der Meinung ist, dass man jetzt den Abbruch bei erneuerbaren Energien machen sollte, der irrt völlig und der schadet diesem Land.
0: Doch es bleibt nicht auf der Ebene der Minister. Bei einer Rede vor dem Bankenverband geht Kanzler Merz den Koalitionspartner direkt an.
10: Mir reicht das nicht, was wir bisher geschaffen haben. Ich erwarte von den Sozialdemokraten, dass sie auch manche Blockade auflösen, die wir in den letzten Wochen und Monaten leider immer wieder gehabt haben.
0: Merz spricht unter anderem das Thema Rente an. Um den Lebensstandard im Alter zu halten, werde die gesetzliche Rentenversicherung allein nicht ausreichen. Sie könne allenfalls noch eine Basisabsicherung sein. Eine Aussage, die heftige Proteste in der SPD auslöst. Die Frage stellt sich, wie vor diesem Hintergrund gemeinsame Reformen möglich sein sollen. Angesichts der weiteren Debatten um Gesundheit, Pflege und Steuern mahnt denn auch CSU-Chef Söder:
7: Da wird's noch dickste Bretter zu bohren gehen.
0: Das heißt, auch wenn die Regierung Merz in ihrem ersten Jahr einiges auf den Weg gebracht hat, in der Migrationspolitik, beim Wehrdienst oder durch die neue Grundsicherung, auch wenn eine Reform der gesetzlichen Krankenversicherung nun im Kabinett beschlossen wurde, andere große Reformen stehen noch aus. Das Miteinander der Koalition, um nicht gleich von Streit zu sprechen, weckt aber immer wieder Zweifel, ob sie dazu in der Lage ist. Auch der Kanzler hat eine klare Linie letztlich noch nicht gefunden.
11: Ein Jahr schwarz-rot. Hans-Joachim Viehweger war das mit einer Zwischenbilanz der Bundesregierung. Und jetzt haben wir noch einen Hörtipp für Sie.
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11: Und das war die ARD Infonacht. Bis hierhin mit Klaas Christoffersen. Nach den Nachrichten um 2 Uhr, gleich in wenigen Sekunden, geht es hier weiter mit Detlef Karg.

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1: Um 2 Uhr mit Ronald Lessig. Knapp ein Jahr nach seinem Amtsantritt fordert Bundeskanzler Merz vom Koalitionspartner SPD mehr Entgegenkommen. Er erwarte von den Sozialdemokraten die gleiche Kompromissbereitschaft, wie die Union sie zeige, sagte Merz in der ARD-Sendung Karin Mioska. Aus der Nachrichtenredaktion Marei Beermann.
2: Er sei geduldig gewesen im Umgang mit der SPD, die allerdings müsse wissen, Kompromisse sind keine Einbahnstraße. In dieser Koalition müsse die Union vorkommen und man müsse auch Dinge hinbekommen, die ihre Handschrift trage. Das sei noch nicht gut genug gelungen, so der Kanzler. Vor dem Hintergrund anstehender Reformen hatte es zuletzt immer wieder Streit in der schwarz-roten Regierung gegeben.
1: Bundesinnenminister Dobrindt hat noch einmal deutlich gemacht, dass die Kontrollen an den deutschen Grenzen vorerst bestehen bleiben. Im ersten verwies der CSU-Politiker darauf, dass an den Übergängen nach wie vor Menschen zurückgewiesen würden, aus seiner Sicht ein Zeichen dafür, dass das europäische Migrationssystem weiter nicht funktioniere. Mehrmals hatten deutsche Gerichte entschieden, dass die Grenzkontrollen gegen EU-Recht verstießen. Laut Bundesregierung betrafen die Urteile allerdings nur Einzelfälle. Die USA wollen nach Angaben von Präsident Trump ab heute damit beginnen, Schiffe aus der Straße von Hormuz zu eskortieren. In den sozialen Medien schrieb er, mehrere Länder, die nicht in den Iran-Krieg verwickelt seien, hätten die USA darum gebeten. Zum genauen Vorgehen machte Trump keine Angaben. Seit Beginn des Iran-Krieges hält der Iran die für den weltweiten Ölhandel wichtige Meerenge de facto geschlossen. Der SC Freiburg und der VfL Wolfsburg haben am Abend in der Fußball-Bundesliga 1:1 gespielt. Mehrere Vereine können dank dieses Ergebnisses nicht mehr absteigen. Aus der Sportredaktion Marcel Stober.
3: Ohne am Sonntag auf dem Platz zu stehen, haben sich Union Berlin und der Hamburger SV den Klassenerhalt gesichert. Auch Mainz und Mönchengladbach sind gerettet. Beide haben gespielt und gewonnen. Mönchengladbach durch ein spätes Tabakovic-Tor mit 1:0 gegen Dortmund und Mainz mit 2:1 beim FC St. Pauli. St. Pauli rutscht durch die Niederlage auf den direkten Abstiegsplatz 17. Wolfsburg ist punktgleich, die Tordifferenz der Niedersachsen ist aber etwas besser. Das 1:1 beim Europa-League-Halbfinalisten Freiburg ist leistungsgerecht. Im Rennen um einen erneuten Europapokalplatz überholt Freiburg mit dem Punkt die Frankfurter Eintracht und ist Siebter.
1: Das waren die Nachrichten. Das Wetter in Deutschland. Im Norden und Nordwesten Schauer oder Gewitter, sonst trocken bei 14 bis 7.